0: Lorenz.
1: Das Lagezentrum der Städteregion Aachen ist in ständigem Austausch mit den Krisenstäben in Belgien. Dort mussten wegen des Brandes schon einige hundert Menschen ihre Wohnungen und Häuser verlassen. Vorsorglich warnt deshalb die Stadt Monschau etwa 4000 Einwohner mehrerer Ortsteile vor. Nach Behördenangaben lässt sich durch die Ausbreitung des Waldbrandes im Hohen Venn ein Übergreifen auf Teile von Monschau nicht vollständig ausschließen. Auch die Einrichtung von Notunterkünften ist geplant.
0: Zehntausende Menschen haben im Berliner Tiergarten die Technoparade Rave the Planet gefeiert. Die als Demonstration gemeldete Veranstaltung stand unter dem Motto Imagine Love. Es war das erste Großereignis nach dem mutmaßlich islamistischen Anschlag beim Christopher Street Day vor 3 Wochen. Die Polizei war mit rund 1500 Beamten im Einsatz. Die Parade begann mit einer Schweigeminute für die Opfer des Anschlags. Polizei und Feuerwehr sprachen von einem störungsarmen Verlauf. Laut einem Polizeisprecher gab es fast 40 vorübergehende Festnahmen. Bei der Leichtathletik-EM in Birmingham hat es heute Abend 3 Medaillen für das deutsche Team gegeben. Die Speerwerfer sorgten sogar für einen Doppelsieg. Aus Birmingham, Jens-Jörg Rieck.
2: Das Beste kommt zum Schluss. Im letzten Versuch hat Speerwerfer Julian Weber noch einmal alles rausgehauen. Sensationelle 90,40 Meter. Damit verdrängte Weber Teamkollegen Nick Thumm auf Rang 2 und krönte sich zum zweiten Mal zum Europameister. Für Thumm ist EM Silber der größte Erfolg seiner noch jungen Karriere. Spektakel bot auch die deutsche 4x100 Meter Staffel. Auch ohne Owen Anser, den Europameister über die 200 Meter, sprintete das DLV-Quartett zu Silber. Den Sieg sicherten sich die favorisierten Briten. Bronze holte Belgien.
0: Und bei der Schwimm-EM in Paris hat Johannes Liebmann sein 2. Gold geholt und das in Weltrekordzeit. Er siegte über 1500 Meter Freistil. Und in der 2. Fußball-Bundesliga sind im Abendspiel zwischen Kaiserslautern und Karlsruhe keine Tore gefallen. Das waren die Nachrichten. Das Wetter in Deutschland, heute Nacht Wolken und vor allem im Nordosten und im Süden einzelne Schauer, 21 bis 15 Grad. Tagsüber Sonne, Wolken und vor allem im Süden Schauer und Gewitter, 21 bis 24 Grad, im Norden und Osten sonst bis 32 Grad. Und am Montag wechselhaft mit Schauern, im Süden wieder Gewitter, 21 bis 25 und am Dienstag Wolken bis 27 Grad. Es ist 2.03 Uhr.
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4: Achtung, Falschfahrer auf der A4, Kirchheimer Dreieck Richtung Erfurt. Zwischen Eisenach West und Herleshausen kommt Ihnen ein Falschfahrer entgegen. Fahren Sie äußerst rechts und überholen Sie nicht auf der A4, Kirchheimer Dreieck Richtung Erfurt. Zwischen Eisenach West und Herleshausen ist ein Falschfahrer unterwegs. Vorsicht in beiden Richtungen. Eine amtliche Gefahreninformation wegen aktueller Waldbrände in Rheinland-Pfalz, Nordrhein-Westfalen, im Saarland und in Belgien kann es zu Rauch- und Brandgeruch kommen. Es besteht noch keine akute Gefahr. In Monschau, in den Ortsteilen Kalter Herberg und Mützenich, sollten sich die Anwohner jedoch bereits auf eine mögliche Evakuierung vorbereiten. Bitte den Notruf nur bei einem konkret erkennbaren Brand, einer akuten Gefahr oder einem medizinischen Notfall anrufen. Und der weitere Blick jetzt auf die Straßen, die A1 Lübeck Richtung Fehmarn ist zwischen Neustadt-Pelzerhaken und Lensahn in beiden Richtungen wegen eines Polizeieinsatzes gesperrt. Nochmal A1 Bremen, diesmal Richtung Osnabrück, zwischen Bramsche und Osnabrück-Nord, Sperrung nach einem Unfall. Die A57 Köln Richtung Krefeld ist zwischen Kreuz Meerbusch und Krefeld Zentrum wegen Bauarbeiten bis Montag früh gesperrt. Dann die A61 Mönchengladbach Richtung Venlo zwischen Kreuz Mönchengladbach und Mackenstein in beiden Richtungen wegen Brückenarbeiten gesperrt und das bis Dienstag 5 Uhr. Die A448 Bochum West Richtung Dortmund Witten ist zwischen Dreieck Bochum West und Bochum Süd wegen Bauarbeiten bis Montag früh gesperrt. Und noch eine Falschfahrermeldung ganz aktuell für die A43 Recklinghausen Richtung Münster. Zwischen Rastplatz Brinkfortsheide und Dülmen kommt Ihnen ein Falschfahrer entgegen. Fahren Sie äußerst rechts und überholen Sie nicht auf der A43 Recklinghausen Richtung Münster. Zwischen Rastplatz Brinkfortsheide und Dülmen, dort ist ein Falschfahrer unterwegs. Vorsicht hier bitte in beiden Richtungen. Ansonsten gute und sichere Fahrt durch diese Nacht.
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4: aus Hamburg, aus den Studios von NDR Info und habe jetzt mit Philipp Kaber bis 6 Uhr noch mit Hintergründen, Analysen, Reportagen und vertiefenden Gesprächen allem, was aktuell wichtig ist. Für die radikal-islamistischen Taliban war gestern ein Freudentag. Mit einem sogenannten Tag des Sieges feierten sie ihre Machtübernahme vor genau 5 Jahren. Damals war es den Taliban in einer Blitzaktion gelungen, die Hauptstadt Kabul widerstandslos einzunehmen und damit auch das Land wieder unter ihre Kontrolle zu bringen. Die westlichen Staaten, die Afghanistan auf einem Weg in eine Demokratie unterstützen wollten, die waren so überrascht, dass sie ihr Militär fluchtartig abzogen und ihre Botschaften evakuierten. Seitdem hat sich für die Menschen in Afghanistan vieles verschlechtert. Auch wurden Millionen Geflüchtete von Pakistan und Iran nach Afghanistan abgeschoben. Und die fragile Wirtschaft ist kurz vor dem Zusammenbruch. Westliche Staaten investieren nicht, China allerdings ist wirtschaftlich in dem Land bereits aktiv. Lena Bodewein.
5: Die Straßen sind gesäumt von Taliban-Fahnen, das islamische Glaubensbekenntnis auf weißem Grund. Autokorsos, an jeder Ecke bewaffnete Wachen. 5 Jahre nach ihrer Rückkehr an die Macht demonstrieren die Taliban in Kabul ihre Stärke. Gefeiert wird der sogenannte Tag des Sieges. Vor der ehemaligen US-Botschaft bieten Straßenhändler Taliban-Fahnen an, während sich Regimevertreter und Diplomaten aus einigen wenigen Ländern zur zentralen Veranstaltung versammeln. Minister und Minister preisen die Verdienste der Taliban, die Einheit, die Sicherheit, die guten Aussichten.
6: Etwa 5 bis 6 Millionen Migranten kehren in diese Heimat zurück und lassen sich dort nieder. Das ist ein gutes Zeichen dafür, dass uns großartige Jahre bevorstehen.
5: So der Außenminister Amir Khan Muttaqi. Viele der Rückkehrer kommen nicht freiwillig. Pakistan etwa schickt viele von ihnen zurück. Auf manche wird Druck ausgeübt, freiwillig zurückzukehren, oder sie werden abgeschoben. Für einige der Rückkehrer ist dieses Land komplett unbekannt, wie für Taj Mohammad.
6: Wir waren etwa 55 Jahre lang in Pakistan. Mein Vater ist dorthin gegangen, ich bin dort geboren und auch meine Kinder. Wir sind 2 Brüder hier, die übrigen Familienmitglieder sind noch in Pakistan, werden aber später nachkommen.
5: Sie fühlten sich in Pakistan nicht mehr sicher und lebten in ständiger Furcht, festgenommen und abgeschoben zu werden. Hier leben sie in dicht gedrängten Flüchtlingslagern und hoffen auf Hilfe von der internationalen Gemeinschaft.
6: Die einzige Hilfe, die wir wollen, ist ein Dach über dem Kopf. Arbeit werden wir schon irgendwie finden.
5: Das Ausmaß der Rückkehr übt enormen Druck auf die Gemeinden aus. Jacqueline Dolsky von der Welthungerhilfe nennt es eine der weltweit größten wiederkehrenden Vertreibungskrisen. Die Gemeinschaften erleben derzeit ein rasantes Bevölkerungswachstum. Das übt einen gewaltigen Druck auf eine Wirtschaft und auf öffentliche Systeme aus, die ohnehin schon unter Schwierigkeiten litten. Und da ist noch die Frage, wie sicher ist Afghanistan unter der Herrschaft der Taliban? Sie preisen die Sicherheit, ohne Kämpfe, mit strengen bewaffneten Bewachern. Doch das Ausbleiben größerer Konflikte bedeutet nicht zwangsläufig, dass sich die Menschen sicher fühlen. Dass Afghanen weiterhin ihre gesamten Ersparnisse aufbrauchen und ihr Leben riskieren, um internationale Grenzen zu überqueren, ist ein deutlicher Beleg dafür. Restriktive Migrationspolitiken stoppen die irreguläre Migration nicht. Sie erhöhen lediglich die Gefahren und das Ausmaß der Ausbeutung für diejenigen, die für sich keine andere Möglichkeit sehen. Und von denen gibt es nach wie vor zu viele.
4: Ein Bericht von Lena Bodewein. 3,7 Millionen Kinder unter 5 Jahren sind in Afghanistan von akuter Mangelernährung betroffen, geschätzt jedes 6. Kind in dem Land. Shagufa Abdul kommt ursprünglich aus Afghanistan. Es ist in Stuttgart aufgewachsen und arbeitet jetzt für Save the Children, um die Lage der Kinder in Afghanistan zu verbessern. Mein WDR-Kollege Andreas Bursche hat sie direkt in Kabul erreicht und zunächst gebeten, die aktuelle Lage zu beschreiben.
7: Es kommen so viele Krisen aufeinander hinzu. Armut, Hunger, fehlende Arbeit, schwache Wirtschaft. Dann haben wir noch Naturkatastrophen. Und dann haben wir auch noch die ganzen Afghanen und Afghaninnen, die aus den Nachbarländern zurückkommen, in Gemeinden, die so oder so schon stark unter Druck stehen. Und das kommt natürlich dann alles bei den Kindern an.

0: Wie schwierig ist es, in dieser Situation zu helfen? Da kommen wir gleich noch zu. Und das ist ganz toll, dass Sie und andere Hilfsorganisationen das machen. Aber wenn wir nochmal einen Schritt zurückgehen, die Taliban wären ja eigentlich in der Verantwortung als Machthaber die letzten 5 Jahre. Was machen die denn eigentlich?
1: Ja, das Problem ist, dass die Taliban unterstützen uns nicht. Wir arbeiten mit Regierungen, wir arbeiten mit den Behörden wirklich eng zusammen, um sicherzustellen, dass diese Hilfe, die wir anbieten, auch wirklich sicher bei den Kindern und Familien ankommt. Wir bleiben immer mit Behörden in Verbindung, um sicherzustellen, dass wir Genehmigungen haben oder wenig Bewegungsfreiheit haben, dass unsere Teams wirklich die Weiterführung von Gesundheits- und Ernährungsprogrammen auch weiterführen können. Ohne diese Zusammenarbeit könnten viele unserer Programme gar nicht stattfinden. Deswegen ist es für uns auch so wichtig, dass wir diese Zusammenarbeit, wo sie notwendig ist, zusammenarbeiten, damit wir die Kinder erreichen können am Ende des Tages.
0: Jetzt hatten Sie es ja gerade schon angesprochen, dass die Finanzierung der humanitären Hilfe für Afghanistan enorm gesunken ist, um mehr als 2/3 seit der Machtübernahme der Taliban. Also statt 1,5 Milliarden sind es knapp nur noch 500 Millionen für Hilfe fürs Land. Eben auch wegen der radikal-islamischen Taliban. Man befürchtet eben unter anderem, dass die Hilfsgelder und Güter nicht da ankommen, wo sie sollen. Wie schwer ist es in dieser Situation, auch mit immer weniger Geld überhaupt organisieren zu können, dass Hilfe stattfindet?
1: Für uns ist es natürlich konkret, was bedeutet es für uns in Save the Children? Wir müssen wirklich entscheiden, welche Kliniken wir weiter unterstützen, wie oft wir zum Beispiel mobile Gesundheitsteams in bergige oder abgelegene Orte hinschicken können. Wenn wir jetzt das verlieren, was wir so lange aufgebaut haben, dann steht wirklich immer die Frage, wer am Ende leidet dann unter diesen ganzen Entscheidungen? Am Ende des Tages ist es dann die Mutter, die mit dem kranken Kind zu einem Krankenhaus läuft und vor dem Krankenhaus ist und das Krankenhaus ist geschlossen. Am Ende ist es das Kind, das vor der Schule steht und nicht weiterlernen kann, weil es einfach keine Hilfskräfte gibt. Und das sind dann wirklich Sachen, wo wir sagen, die Hilfsverkürzungen, die treffen immer nur auf die Kinder, die treffen immer nur auf die Mütter, auf Familien. Ja, das ist dann, für manche Kinder würden in so einer Situation einfach die Hilfe nicht mehr erreicht werden sonst.
0: Verstehen Sie denn die Argumentation der westlichen Nationen zu sagen, wir stellen große Teile der Zahlungen ein, weil wir eben Sorge haben, dass es bei den Taliban am Ende landet? Oder halten Sie das für Quatsch?
1: Internationale humanitäre Organisationen, die hier im Land arbeiten, die haben schon sehr starke Systeme aufgebaut. Zum Beispiel hier bei Save the Children. Wir unterstützen Familien und Kinder direkt mit Kliniken, mit Ernährungsprogrammen, mit Bildung, mit Bargeldhilfe. Wir haben Systeme, wir haben Monitoring. Das ist nicht so, dass man einfach mal sagen kann, ja, das Geld geht an die Taliban. Okay. Das geht nicht an die Taliban. Wir haben so viele Mitarbeiter, die hier arbeiten. Wir haben Strukturen. Deshalb müssen wir auch immer sehr genau kontrollieren, wie die Hilfe eingesetzt wird. Aber wir dürfen am Ende des Tages natürlich nicht sagen, ja, wir dürfen die Kinder eben nicht dafür bezahlen, wie die Politiker Entscheidungen treffen.
0: Ich mache mal so einen Strich drunter. Also ich habe verstanden, mit Mangelwirtschaft, die Sie im Moment vorfinden, müssen Sie versuchen, Mangelernährung und auch Mangel an Bildung zu bekämpfen. Wenn Sie auf Ihre Heimat schauen, in dieser Lage, fühlen Sie sich vom Rest der Welt, von der westlichen Welt im Stich gelassen?
1: Ja, die Wirtschaftslage für viele Familien ist sehr hart. Viele Familien müssen teilweise wirklich Entscheidungen treffen, was sie bezahlen können und was sie nicht bezahlen können. Dann werden zum Beispiel Schulden gemacht und Medikamente aufgeschoben oder Dinge verkauft, die man eigentlich braucht. Und bei uns ist es halt wirklich wichtig, dass Familien nicht nur kurzfristig zu unterstützen, sondern auch Familien langfristig zu unterstützen, damit sie auch ihre Kinder unterstützen können und Stabilität aufbauen können.
2: Sagt Shagufa Abdul. Sie arbeitet für Save the Children in Afghanistan. Und zwischendurch kurz Entwarnung hier für die A4 Kirchheimer Dreieck Richtung Erfurt. Kein Falschfahrer mehr zwischen Wommen und Herleshausen.
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2: Der Waldbrand im Hürtgenwald in der Eifel ist eingedämmt. Das vollständige Löschen wird aber noch Tage dauern. Immerhin eine gute Nachricht: Die Bewohner des evakuierten Ortsteils Gai

0: können in ihre Häuser zurück. Mittlerweile gibt es aber nur wenige Kilometer westlich in Belgien einen neuen Brand, und zwar im Hohen Venn, einem Hochmoor, das ein beliebtes Wanderziel in der deutsch-belgischen Grenzregion ist. Stefan Hase fasst den Stand der Dinge zusammen.
1: Es ist vor allem dem Einsatz der rund 1400 Einsatzkräfte und der vielen freiwilligen Helfer zu verdanken, dass der zuständige Dürener Landrat Ralf Nolten sagen kann:
2: Wir haben eine ruhige Lage, wir können an den verschiedensten Einsatzstellen die einzelnen Brände bekämpfen, sodass also die Situation, die wir uns gestern Abend erhofft haben, auch jetzt eingetreten ist.
1: Heißt, der Brand in Hürtgenwald ist weitestgehend unter Kontrolle. Die Chancen, dass jeder der rund 2000 Evakuierten aus dem Ortsteil Gai bald wieder in sein unversehrtes Zuhause zurückkehren kann, stehen gut. Das gilt auch für die tierischen Mitbewohner.
3: Wir haben jetzt im Nachgang auch noch die Tiere ihren Besitzern wieder übergeben. Auch das muss ja koordiniert, aber das läuft alles im Hintergrund und läuft sehr gut,
1: sagt der Hürtgenwalder Bürgermeister Stefan Kranen. Doch auch wenn sich die Situation hier zu entspannen scheint, hat sich NRW-Ministerpräsident Hendrik Wüst heute selbst ein Bild von der Lage gemacht.
4: Bisher ist kein Haus verloren gegangen. Noch schlimmer wäre natürlich, wenn Menschen zu Schaden gekommen wären. Auch das ist verhindert worden. Ganz, ganz großer Dank dafür. Das geht nur, wenn ganz, ganz viele Menschen mit einem großen Herz große Taten vollbringen. Das ist typisch für unser Land, diese Art von Solidarität und Nächstenliebe dann eben auch in praktisches Tun umzusetzen. Und das passiert hier.
1: Rüber auf die andere Seite der deutsch-belgischen Grenze. Im Hohen Venn kämpfen mehr als 200 Einsatzkräfte gegen den Brand im Hochmoor. Dieser Brand ist anscheinend deutlich komplizierter zu löschen, weshalb Landrat Ralf Nolten mit Blick darauf erstmal tief Luft holen muss.
5: Ich wünsche den Kollegen da alles, alles Gute. Und ich bin froh, dass wir nicht die Strukturen haben, die die da haben. Weil Venn heißt Hochmoor, Niedermoor. Und ein Moor abzulöschen, ist eine ganz andere Herausforderung als das, was wir hören. Und da wünsche ich den Kollegen wirklich alles, alles, alles Gute.
1: Der Brandgeruch von dort ist sogar bei der Reit-WM zu riechen, die gerade in Aachen stattfindet. Um die Besucher zu beruhigen, hat der Stadionsprecher deshalb auf Deutsch und auch auf Englisch durchgesagt, dass keine Gefahr bestehe. Im Hohen Venn sind inzwischen laut belgischen Behörden auch Einsatzkräfte aus Deutschland eingetroffen, um mitzuhelfen, den Brand unter Kontrolle zu bekommen. Und ähnlich wie in Hürtgenwald packen auch hier die Bauern mit an. Sie beladen ihre Traktoren mit Gülle und Wasserfässern, um so viel Löschmittel wie möglich zu den Brandherden zu bekommen.
0: Der Bericht von Stefan Hase. Und am späten Abend, wie gesagt, kam noch die Meldung, dass die Bewohner des evakuierten Ortsteils Hürtgenwald-Gai in ihre Häuser zurückkehren konnten. Waldbrände, Dürre, auch niedrige Flusspegel, die Folgen der Erderhitzung sind momentan sichtbar und spürbar. Manche Menschen beschäftigt das besonders stark, andere hingegen sehen darin kein größeres Problem für sich selbst. Psychologen der Universität Jena wollen herausfinden, für wie viel Stress das Thema Klimawandel bei Kindern und Jugendlichen sorgt. Juliane Neubauer war bei einem Experiment dabei.
6: Du kannst dich schon mal so hinsetzen, dass du es gut sehen kannst. Und ich muss einmal den PC hier wieder zum Leben erwecken.
7: Wissenschaftlerin Nora Spürkel startet eine Präsentation von Naturbildern auf einem Bürobildschirm. Davor sitzt die 13-jährige Julia Soa. Sie sieht das Meer, den Himmel, Wälder, Berge. Spürkel zeigt ihr anschließend ein Video, in dem die Folgen des Klimawandels deutlich werden. Danach werden Julias Stresshormone gemessen und das Gesehene besprochen. Die Wissenschaftlerin will herausfinden, was die Psyche jenseits von Traumata, sozialen oder genetischen Prägungen belasten kann.
6: Also soziale Situationen, das verstehen wir. Und was wir noch nicht so genau verstehen, ist diese ganzen globalen Themen, Klimakrise, Krieg, Wirtschaftsprobleme, ob das sozusagen dazu beiträgt, sie zu stressen und vielleicht auch zur Entwicklung von psychischen Erkrankungen letztlich beitragen könnte.
7: Die psychischen Folgen von Umweltzerstörungen für den Menschen sind bisher kaum erforscht, gibt Spürkel zu bedenken. Julia ist eine von 50 Jugendlichen, die sich an der Studie beteiligen. Noch sei Klimaangst in der Psychotherapie keine offizielle Diagnose und doch spiele sie eine immer größere Rolle, weiß Psychotherapeutin Nadine Berger. Sie arbeitet unter anderem für die klimaengagierte Vereinigung Psychologists for Future.
8: Wenn wir das in das therapeutische Gespräch einbringen, als Frage, ob das sozusagen eine Rolle spielt, dann wird immer mehr, gibt es eine Reaktion, dass die Menschen erleichtert sind, dass wir es ansprechen. Da gibt es manchmal sehr, sehr heftige emotionale Reaktionen, also tatsächlich eher der Erleichterung, dass es jemand anspricht und dass es da sein darf.
7: US-amerikanische Studien zeigen, dass die Sorge um das Weltklima bei den jüngeren Jahrgängen deutlich größer ist als bei älteren Menschen. Auch die 13-jährige Julia scheint Unbehagen zu spüren, wenn sie über die Klimakrise nachdenkt.
9: Ich habe natürlich schon Angst vor dieser Veränderung, weil das Video hat ja auch gezeigt, wie wenig Grad Veränderung so viel auslösen können. Das finde ich einfach krass und unvorstellbar. Und natürlich habe ich da auch ein bisschen Angst. Aber ich glaube, das geht jedem so eigentlich. Wenn man da mal wirklich drüber nachdenkt, dann merkt man nämlich eigentlich auch, wie relativ ernst es jetzt schon ist.
7: Mehr als 80% der Deutschen sehen den Klimawandel als ernstes oder sehr ernstes Problem. Nora Spürkel vom Forschungsinstitut in Jena appelliert an die Politik, bei diesen Fragen die jüngere Generation mehr in den Fokus zu nehmen.
10: Aus der Sicht wäre es total hilfreich, wenn Politik einfach stärker auch einbezieht, was brauchen eigentlich Kinder und Jugendliche, was dieses Thema angeht, auch was andere Themen angeht. Wie kann Politik stärker so gestaltet werden, dass es für die Kinder und Jugendlichen passt und dass sie auch merken, dass sie mitgedacht werden.
7: Wie sich Klimastress genau auf die psychische Gesundheit auswirkt, will Wissenschaftlerin Nora Spürkel im Laufe ihrer Studie immer besser verstehen. Sie betreibe Grundlagenforschung, um künftig Klimaangst therapieren zu können.
0: 2:22 ist es. 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Ausgediente, rostige Fahrräder, Bauschutt und vergammelte Bretter oder tütenweise Hausmüll. Immer öfter sieht man Abfall in der Landschaft. In Stuttgart sind seit Juni sogenannte Müll-Sheriffs unterwegs. Sie sind vom Abfallwirtschaftsbetrieb und versuchen, denjenigen auf die Spur zu kommen, die ihren Müll so illegal entsorgt haben. 4 Müll-Sheriffs sind aktuell in Stuttgart im Einsatz. Bald sollen es doppelt so viele sein. Yassin Salem war mit auf Streife.
11: Sebastian Konzala und sein Kollege Daniel Kovacci sind die ersten Müll-Sheriffs in Stuttgart. Für sie geht es jetzt auf Streife. Hoffen sie, etwas zu finden?
12: Schwer zu sagen, wirklich schwer zu sagen. Eigentlich wollen wir nichts finden an Verursachen, weil manche Leute tun mir leid, die da kein Geld haben für sowas und deswegen vielleicht das machen. Aber ist nicht Sinn der Sache. Wir haben so viele Höfe, wo wir das abgeben können, auch umsonst. Die Allgemeinheit bezahlt halt dafür und das soll nicht sein.
11: Konzala und sein Kollege sind am ersten Einsatzort angekommen. Ein Bürger hatte ihnen den Tipp gegeben, ein großer Haufen Müll liegt auf dem Hof eines Hochhauses. Alte Kartons, morsche Holzbänke, ein Stuhl. Kein schöner Anblick. Die beiden Sheriffs begeben sich auf Spurensuche.
12: Scheint nur Sperrmüll zu sein, normaler Müll. Holz. Wir gucken, ob wir was finden hier, Adressen, irgendwelche Hinweise, wer das hingeschmissen hat. Und dann gehen wir mal den Hinweisen mal nach und dann klingeln wir mal.
11: Konzala und Kovacci klingeln beim Hausmeister. Doch die Suche verläuft im Sand. Hinweise auf die Schmutzfinken gibt es keine. Deswegen wird der Müll nun auf Kosten der Stadt entsorgt.
13: Okay, ich hätte da was für euch, das ihr abholen sollt und müsst und könnt. Genau, und dann am besten, wie gesagt, heute oder morgen dann spätestens abholen. Sonst wird es ja noch mehr. Aber ich schick's dir nochmal. Das ist ohne Verursacher. Wir haben jetzt auch geklingelt gehabt, aber es weiß kein Mensch was.
11: Illegale Müllhaufen gibt es in Stuttgart genug. Am nächsten Tatort angekommen, wartet besonders viel Papiermüll. Ob die beiden hier mehr Glück haben?
12: Dann gucken wir mal, ob wir was finden.
13: Oh je.
12: Hier ist eine Adresse. Hier ist eine Adresse. Sind immer die gleichen, glaube ich.
11: Durch die Adresse kann der Täter eindeutig ermittelt werden. Und ihm wird die Entsorgung jetzt in Rechnung gestellt. Das macht in diesem Fall 200 Euro plus die Strafe vom Amt für Umwelt. Es geht aber auch deutlich teurer. 2.500 Euro war bis jetzt die höchste Rechnung der Sheriffs. Für die beiden geht ihre Schicht nun zu Ende. Oft werden sie bei ihrer Arbeit angesprochen. Das positive Feedback der Bevölkerung motiviert sie.
13: Das auf jeden Fall, klar. Weil man sieht dann auch dadurch, dass die Leute uns auch sehen und das auch gut finden.
12: Also sie finden eigentlich gut, dass jetzt die Entsorgungsüberwachung den Sachen auf der Spur geht. Weil davor hat es keinen gekümmert, sagen die meisten. Das ist eine Bestätigung eigentlich für uns.
11: Seit Juni haben die Sheriffs schon 350 Fälle bearbeitet. Sie hoffen, dass durch ihre Präsenz die Verschmutzung auf Dauer abnimmt.
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15: Mit Finn Hornberg. In Paris bei der Schwimm-EM erlebten die Zuschauerinnen und Zuschauer gestern Abend Historisches. Der Deutsche Johannes Liebmann stellte einen neuen Weltrekord über die 1500 Meter Freistil auf und sicherte sich die Goldmedaille. Und das mit 19 Jahren. Lars Becker mit den Eindrücken aus Paris.
16: Dieser Johannes Liebmann ist einfach unglaublich. Über 800 Meter Freistil hatte der 19-jährige Magdeburger bereits EM-Gold geholt und dabei seinen eigenen Europarekord unterboten. Jetzt setzte er noch einen drauf, gewann auch über 1500 Meter Freistil hoch überlegen Gold und das mit neuem, überragendem Weltrekord. Liebmann setzte sich schnell von der Konkurrenz ab, schwamm an der Spitze ein einsames Rennen und war beim Anschlag fast 4 Sekunden schneller als der US-Amerikaner Bobby Fink bei seinem Olympiasieg in Paris. Doppel-Europameister, Europa- und Weltrekordler Johannes Liebmann. Unglaublich. Hinter dem Ungarn Sarkani holte Oliver Clement Bronze, die erste Beckenmedaille für den Olympiazweiten im Freiwasser. Zum Abschluss des vorletzten Wettkampftags holte die 4x200 Meter Freistil-Mixstaffel mit Lukas Mertens, Jano Bäschnitt, Linda Roth und Schlussschwimmerin Maya Tobin mit deutschem Rekord hinter Großbritannien Silber. Tobin setzte sich auf der letzten Bahn von Russland und Litauen ab. Melvin Imudo kam im 50 Meter Brustsprint auf Platz 6.
15: Deutschland liegt im Medaillenspiegel nun auf Platz 4. Von der 1EM gehen wir zur anderen nach Birmingham, zur Leichtathletik. Einen durchwachsenen Tag erlebte das deutsche Leichtathletik-Team, aber ein Erfolg sticht heraus. In einem spannenden Speerwurffinale schleuderte Julian Weber den Speer am weitesten. 90,4 Meter standen am Ende auf der Anzeigetafel. Bis zum letzten Wurf war es aber alles andere als ein perfekter Wettkampf für den Deutschen.
17: Da war so viel Frust, teilweise auch Wut und so viel war in diesem Wurf drin und ich habe das alles rausgelassen und ich bin einfach so froh, dass das so gut geklappt hat. Achillessehne hat wehgetan, Rücken hat ein bisschen wehgetan, es hat alles wehgetan. Aber im letzten Versuch habe ich es einfach geschafft und es war einfach nur geil.
15: Direkt hinter Weber reihte sich überraschend sein Teamkollege Nick Tum ein. Silber mit persönlicher Bestleistung. Eine weitere Medaille sicherte sich die deutsche Sprintstaffel bei der EM. Die Männer holten Silber im 4x100-Meter-Sprint, auch ohne Europameister Owen Ansah. Medaillen gab es auch für die deutschen Turnerinnen bei der EM der rhythmischen Sportgymnastik in Zagreb. Helen Kevrich krönte sich erstmals zur Europameisterin am Stufenbarren, aber das war nicht die einzige Medaille aus deutscher Sicht. Patrick Stricker mit der Übersicht.
18: Helen Kevrich feierte ein glanzvolles Comeback auf der internationalen Turnbühne. Rund 15 Monate nach ihrer schweren Knieverletzung gewann die Stuttgarterin Gold am Stufenbarren. Ihr erster internationaler Titel, aber ein absolut verdienter. Die 18-Jährige, wie schon bei den deutschen Meisterschaften, auch in Zagreb in Topform und gehört wieder zur Weltspitze. Eine starke Leistung zeigte auch Carina Schönmeier am Sprung. Die Titelverteidigerin aus Bremen musste sich an ihrem Paradegerät diesmal aber mit Silber zufrieden geben. Glücklich war auch Pauline Schäfer-Betz über ihr Ergebnis am Schwebebalken. Die Chemnitzerin, nach einer Hüft-OP doch noch rechtzeitig fit geworden, wurde am Ende Vierte und komplettierte damit das gute Ergebnis der DTB-Riege bei diesen Gerätefinals.
15: Zum Abschluss der EM treten die Turnerinnen dann noch im Teamfinale an. Die Frauen des FC Bayern München haben den ersten Titel der Saison gewonnen und sind Supercup-Siegerinnen. Die Münchnerinnen setzten sich 3:0 gegen den VfL Wolfsburg durch. Mittelfeldstrategin Linda Daimann vom FC Bayern will den Erfolg aber auch nicht so hoch hängen.
19: Also ist schon schön und ist auch ein sehr, sehr guter Gegner. Wie gesagt, Wolfsburg ist die Mannschaft, auf die wir uns national messen wollen. Von daher natürlich nehmen wir den Sieg sehr, sehr gerne mit, sind auch stolz drauf. Aber wie gesagt, wir wissen, dass nächste Woche genauso eine schwere Aufgabe auf uns wartet in Berlin. Und für uns ist es wirklich ein Vorbereitungsspiel jetzt auf nächste Woche.
15: Da spielen die Münchnerinnen beim Bundesliga-Auftakt gegen Union Berlin.
0: Und das war der Sport mit Finn Hornberg.

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1: Um 2.30 Uhr mit Milat Kupay. Der Waldbrand im Hohen Venn in Belgien hat sich in den letzten Stunden rasend schnell ausgebreitet. Medien sprechen vom größten Brand in der Geschichte Belgiens. Die Flammen lodern auf einer Fläche von fast 3000 Hektar. Der Brand liegt direkt an der deutschen Grenze. Die Flammen bedrohen auch Ortschaften in der Stadt Monschau in Nordrhein-Westfalen. Bewohner wurden aufgefordert, sich auf eine mögliche Evakuierung vorzubereiten und bei Bekannten oder Verwandten unterzukommen. Auf belgischer Seite sind bereits Ortschaften evakuiert worden. Gute Nachrichten gibt es dagegen vom Waldbrand im Hürtgenwald zwischen Bonn und Aachen. Dort hat sich die Situation etwas entspannt. 2000 Bewohner der Ortschaft Gai dürfen in ihre Häuser zurück. Aus Hürtgenwald Katja Stefan.
2: Der Kreis Düren hat in Absprache mit den Einsatzkräften entschieden, dass die Bewohner ab sofort in ihre Häuser zurückkehren dürfen. Es gibt allerdings eine Einschränkung. Menschen aus Krankenhäusern, Alten- und Pflegeheimen können erst am Sonntag zurückkehren. Für sie wird ein Transport organisiert. Am Freitagmorgen hatten die rund 2000 Bewohner ihre Häuser verlassen müssen, weil das Feuer die Ortschaft Gai bedrohte. In Düren hatte der Kreis eine Notunterkunft eingerichtet. Der Großteil der Menschen war allerdings bei Verwandten und Freunden untergekommen.
1: Auf der US-Inselgruppe Hawaii sorgen erste Ausläufer eines Tropensturms für Überschwemmungen, Stromausfälle und Straßensperren. Der Sturm ist mittlerweile zu einem Hurricane hochgestuft worden. Das Zentrum dürfte im Laufe des Tages die Inselgruppe erreichen. Aber schon jetzt stürzten Bäume und Stromleitungen um und es gab Erdrutsche. Tausende Menschen auf Hawaii haben keinen Strom. Viele Flüge wurden gestrichen. Beim internationalen Filmfestival Locarno in der Schweiz sind die Hauptpreise verliehen worden. Der Goldene Leopard für den besten Film geht nach Rumänien. Aus Locarno Thomas Wagner.
3: Der Film Noe Locultaua Ici, gedreht in der westrumänischen Stadt Reșița, der Heimat des preisgekrönten Regisseurs Florin Șaban, handelt von der schwierigen Beziehung eines Mannes zu seinem Adoptivsohn. Die beiden entfremden sich voneinander. Die zweitwichtigste Auszeichnung, den Spezialpreis der Jury, ging an die brasilianisch-deutsche Gemeinschaftsproduktion The Riverbank, das Flussufer. Auch die aus Berlin stammende Regisseurin und Drehbuchautorin Marleen Wallin, die an der Filmakademie Baden-Württemberg studiert hat, darf sich freuen. Ihr erster Spielfilm Paradeisa erhielt einen Sonderpreis für Kinderfilme.
1: Und das Wetter in Deutschland. Tagsüber Sonne, Wolken und vor allem im Süden Schauer und Gewitter. 21 bis 24 Grad im Norden und Osten, sonst 26 bis 32 Grad. Am Montag wechselhaft mit Schauern, im Süden wieder Gewitter. 21 bis 25 Grad und am Dienstag Wolken. Vor allem im Norden Regen, im Süden recht sonnig bei 18 bis 27 Grad. Das waren die Nachrichten.
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4: Doppelte Entwarnung, einmal für die A4 Kirchheimer Dreieck Richtung Erfurt, kein Falschfahrer mehr zwischen Wommen und Herleshausen. Und Entwarnung auch auf der A43 Münster Richtung Recklinghausen, kein Falschfahrer mehr zwischen Dülmen und Marl-Sinsen. Wegen aktueller Waldbrände, wir haben es gerade in den Nachrichten gehört, Waldbrände in Rheinland-Pfalz, Nordrhein-Westfalen, im Saarland und Belgien kann es zu Rauch- und Brandgeruch kommen. Es besteht noch keine akute Gefahr. In Monschau, in den Ortsteilen Kalter Herberg und Mützenich sollten sich die Anwohner jedoch bereits auf eine mögliche Evakuierung vorbereiten. Bitte den Notruf nur bei einem konkret erkennbaren Brand, einer akuten Gefahr oder einem medizinischen Notfall anrufen. Die A1 Lübeck Richtung Fehmarn ist zwischen Neustadt-Pelzerhaken und Lensahn in beiden Richtungen wegen eines Polizeieinsatzes gesperrt. Und die A448 Bochum-West Richtung Dortmund-Witten ist zwischen Dreieck Bochum-West und Bochum-Süd wegen Bauarbeiten weiterhin gesperrt. Das war's vom Verkehr. Ihnen eine gute Fahrt.
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4: Mit Philipp Kaver. Die Abschaffung der abschlagsfreien Rente nach 45 Jahren ist das Herzstück der Rentenreform. Hunderttausende nutzen die sogenannte Rente mit 63. Die Bundesregierung will sie abschaffen. Es gibt aber auch Stimmen aus SPD und CDU, die gegen die Abschaffung des vorzeitigen Renteneintritts sind. Das führt zu der Frage, wie stark würden die Rentenbeiträge steigen, wenn die Rente mit 63 bleibt? Darum geht es jetzt im Plus-Minus-Podcast mit Anna Planken und David Alf.
5: Und bevor wir gleich das Rechnen anfangen, erstmal diese Diskussion. Was ist da überhaupt passiert, dass das jetzt so abgeht? Allen war schon lange klar, das mit der Rente, das muss irgendwie mal auf andere Füße gestellt werden. Da muss sich was ändern, sonst funktioniert das einfach irgendwann überhaupt nicht mehr. Aber solche Reformen sind natürlich immer unschön, ne? Alle haben das Gefühl, boah, da wird mir was weggenommen. Und deshalb hat die Bundesregierung das ganz clever gemacht und hat gesagt, na dann lassen wir doch die Experten beraten. Wir sind nicht die Bösen, sondern die Experten haben Vorschläge. Und im Juni gab es dann ein Ergebnis. Die Rentenkommission. Die hat 33 Empfehlungen vorgelegt und die Empfehlung Nummer 6, die hat es in sich gehabt. Die abschlagsfreie Rente, hieß es, für besonders langjährig Versicherte soll weg.
6: Und darüber diskutiert jetzt halb Deutschland. Ich muss gestehen, ich gehöre bislang zur anderen Hälfte. Ich gucke mir das so von der Seitenlinie an und denke so, naja, also hat mich noch nicht so richtig gepackt bislang, weil mein Gefühl immer ist so, naja, ich arbeite halt noch knapp 30 Jahre, bis das für mich so richtig relevant ist. Wer weiß, was dann ist? Kurzum, hat das Thema irgendwas mit mir zu tun?
5: Voll! Gerade weil du ja noch so lange arbeiten musst. Und du möchtest ja auch irgendwie davon ausgehen, dass dieses Rentensystem ja auch für dich noch was übrig hat am Ende. Und da ist es jetzt ganz wichtig, wie es damit weitergeht. Auch eben mit dieser Rente mit 63. Was mich nachdenklich macht, ist die Tatsache, dass tatsächlich fast alle Ökonomen darin das große und teure Problem unseres Rentensystems sehen. Fast alle sagen, wir müssen diese abschlagsfreie Frührente, wie sie heißt, abschaffen. Sagen auch so Leute, die überhaupt nicht im Verdacht stehen, super konservativ zu sein. Wie zum Beispiel Marcel Fratscher vom Deutschen Institut für Wirtschaftsforschung. Er meint, dass das sogar das finanziell wichtigste Element der geplanten Rentenreform ist. Er sagt, ohne dieses Element ist die Rentenreform tot.
6: Aber wenn er sagt, das finanziell wichtigste Element, dann klingt das für mich nach, wenn wir das nicht machen, wenn wir die Rente mit 63 nicht abschaffen, dann wird's teuer. Also auch für mich?
5: Ja. Vielleicht sogar unbezahlbar.
0: Die Wirtschaftsfrage der Woche.
5: Was kostet es uns, wenn wir an der Rente mit 63 festhalten? Dann starten wir direkt mit Fakt 1. Und der ist schon ein bisschen absurd. Die Zahl, ne, über die wir alle reden. Also diese 63, ja, die stimmt eigentlich gar nicht mehr. Es geht eigentlich eher um 64,5 oder 65.
6: Aha, warum?
5: Ja, diese Rente mit 63 gibt es eigentlich gar nicht mehr.
4: Einmal muss ich hier kurz unterbrechen für eine aktuelle Gefahrenmeldung. Achtung, Falschfahrer auf der B10 Ulm Richtung Stuttgart zwischen Reichenbach-Hochdorf und der Ausfahrt Deizisau B10 kommt Ihnen ein Falschfahrer entgegen. Fahren Sie äußerst rechts und überholen Sie nicht. Das betrifft die Bundesstraße 10 Ulm Richtung Stuttgart zwischen Reichenbach-Hochdorf und der Ausfahrt Deizisau B10. Ist ein Falschfahrer unterwegs. Vorsicht hier in beiden Richtungen. 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
5: Als die eingeführt wurde, ja, da lag die Grenze noch bei 63. Heute liegt sie aber schon bei 64,5 und in ein paar Jahren dann bei 65, weil die Regel ja nur besagt, du darfst 2 Jahre früher raus, früher als das normale Renteneintrittsalter. Das ist ja Schritt für Schritt erhöht worden und wird Schritt für Schritt weiter erhöht bis auf 67. Und wenn das passiert, dann wandert eben auch diese abschlagsfreie Frührente nach hinten und dann sind wir am Ende eben bei 65.
6: Aber eigentlich müssten wir jetzt schon den Namen Rente mit 63 einkassieren.
5: Das ist mir aber zu kompliziert. Weil ich weiß, es heißt nämlich ganz fürchterlich, abschlagsfreie Rente für besonders langjährig Versicherte mit 45 Beitragsjahren. Ist das dein Ernst, dass du das lieber sagen willst?
6: Nee, ich wollte gerade überlegen, ob ich da so eine coole Abkürzung mit allen Anfangsbuchstaben hinkriege. Aber nee, ich verstehe schon. Das ist wirklich kompliziert. Habt ihr vielleicht gute Vorschläge? Schreibt uns gern eure Vorschläge an plus-podcast@ard.de.
5: Okay, auch wenn es jetzt nicht ganz richtig ist, wir bleiben jetzt erstmal der Einfachheit halber bei Rente mit 63 und ihr denkt euch einfach in Anführungszeichen dazu, dass das die alte Zahl ist und jetzt ein bisschen nach oben gegangen ist. Okay, wir kommen jetzt zu Fakt 2. Wie viele Menschen nutzen denn diese Regel überhaupt?
6: Boah, ja, aus dem Bauch heraus würde ich ja denken, alle, die können, alle, die, also super viele, oder? Weil, ich meine, wenn man entscheiden kann, früher ohne finanzielle Einbußen in Rente zu gehen, früher nur machen, worauf man Lust hat, ohne frühes Aufstehen, also ich würde es machen.
5: Ja, machen ganz viele. Das zeigen die Zahlen der deutschen Rentenversicherung. Es ist echt kein Nischending, ne? Jedes Jahr gehen zwischen 250.000 und 280.000 Menschen früher in Rente. Das ist tatsächlich ungefähr jeder Dritte.
6: Und sind es die mit den schweren Jobs, die schon arbeiten seit der Ausbildung mit 16? Sind es die, die es echt verdient haben und die auch einfach nicht mehr länger können?
5: Ja, so war zumindest mal die Idee dahinter, ne? Damals, als die Rente mit 63 eingeführt wurde. Gibt es übrigens erst seit 2014. Damals wollte man genau diese Menschen entlasten, die jahrzehntelang richtig harte Jobs gemacht haben. Die Maurer, die Fliesenleger, Altenpflegerinnen, Berufe, die körperlich und aber auch psychisch oft echt anstrengend sind und an die Substanz gehen.
6: Und jetzt bin ich sehr gespannt, ob aus dieser Idee auch Realität geworden ist.
5: Wenn man sich die Daten anschaut, dann sieht man, es sind eigentlich die anderen. Es sind die Besserverdienenden. Es sind die Gesunden und es sind die Männer.
6: Ah ja, spannend. Habt ihr rausgefunden, woran das liegt?
5: Ja, also wenn man so 45 Beitragsjahre zusammenkriegen will, ne, dann braucht man tatsächlich echt so eine super stabile Erwerbsbiografie, wie es heißt. Ne? Du musst durchgearbeitet haben von der Ausbildung an, wenige Brüche, keine langen Phasen von Arbeitslosigkeit, Schwangerschaft, in Klammern Mutterschaft, ne, auch so, ne, so Kinder kriegen passen da, das passt da einfach nicht so gut rein. Bei Geringverdienern, bei Müttern, Menschen mit gesundheitlichen Einschränkungen oder eben auch Lücken so im Lebenslauf, da sieht das einfach oft schnell anders aus. Da kommt man oft gar nicht auf diese 45 Beitragsjahre.
6: Also wenn ich zusammenfasse, viele nutzen die Regel, aber sie hilft nicht automatisch denen, die am dringendsten Entlastung bräuchten.
5: Bingo. Genau so. Und damit sind wir bei Fakt 3. Was kostet das Ganze? Also wenn ich jetzt mit 63 in Rente gehe, dann zahle ich ja ab dem Moment nichts mehr ein. Das kann jeder machen, aber dann muss ich normalerweise auf Geld verzichten.
6: Okay, aber das geht.
5: Ja, also man muss 35 Jahre lang eingezahlt haben. Das ist die Bedingung. Dann kann man in Rente gehen, aber wenn man eben noch keine 45 Beitragsjahre gearbeitet hat, dann muss man mit diesen sogenannten Abschlägen leben. Also wenn ich eher aufhöre zu arbeiten, dann bekomme ich einfach auch weniger Geld.
6: Wenn du es aber geschafft hast, bis 63 deine 45 Arbeitsjahre schon geleistet zu haben, dann kannst du bislang in Rente gehen und dir wird nichts abgezogen, richtig?
5: Das stimmt. Und das ist den Experten, sagen sie, zu teuer. Die Deutsche Rentenversicherung schreibt uns, die abschlagsfreie Rente mit 63 verursacht Mehrkosten von 3,5 Milliarden Euro. Und das Geld hat ja auch die Rentenversicherung nicht einfach so rumliegen. Weil die mit allen Zahlungen gar nicht hinkommen, gibt es für die Rentenversicherung Bundeszuschüsse. Das heißt, die Rente mit 63 wird nicht nur über unsere Rentenbeiträge bezahlt, sondern auch über unser Steuergeld. Und wer zahlt die Steuern?
6: Naja, ich, ja. Du, alle, die Geld verdienen. Ja. Aber wenn diese abschlagsfreie Rente wegfällt, dann würde das doch trotzdem was mit meinen Beitragssätzen machen, oder?
5: Ja, schauen wir uns jetzt mal an. Trommelwirbel, Zukunftsszenario.
6: Wow, ich bin gespannt.
5: Das Deutsche Institut für Wirtschaftsforschung hat es im Auftrag der Bertelsmann Stiftung durchgerechnet. Wenn die abschlagsfreie Rente für besonders langjährig Versicherte wegfällt, dann hätte das einen doppelten Effekt. Man müsste nicht mehr den vollen Satz an Rente zahlen und die Leute würden länger einzahlen. Insgesamt hätten wir bis zu 9,5 Milliarden Euro mehr im Topf pro Rentenjahrgang. Tendenz steigend.
6: Und das klingt ja wirklich nach einer Menge Geld.
5: Ja, aber man muss auch ein bisschen aufpassen. Ich habe ja gesagt, bis zu. Wie viel es dann wirklich ist an Geld, was wir da einsparen könnten, das hängt natürlich davon ab, wie die Menschen jetzt reagieren. Also arbeiten sie dann wirklich länger oder gehen sie trotzdem früher und nehmen Abschläge in Kauf?
6: Naja, ich würde vermuten, die meisten bleiben länger im Arbeitsleben, um Abzüge zu vermeiden, oder?
5: Ja, die Studie sagt, die, die gesundheitlich fit sind, für die ist das realistisch, dass sie länger arbeiten. Andere würden aber wahrscheinlich trotzdem früher gehen und dann eben Abschläge hinnehmen müssen.
6: Und das wären dann aber genau die Menschen mit gesundheitlicher Belastung oder unsicheren Jobs, ne?
5: Wahrscheinlich genau die. Und deshalb sagt die Studie auch, für diejenigen, die gesundheitlich einfach nicht mehr können. Für die braucht es eine Härtefallregelung. Aber es gibt noch eine andere Gruppe. Menschen, die privat oder betrieblich gut vorgesorgt haben, die könnten sich diese Abschläge leisten und dann trotzdem früher aussteigen.
6: Ah ja, das ist dann die Luxusvariante, ne?
5: Und wie man das hinkriegt, das fragen wir später einen Experten.
6: Okay, aber wenn wir jetzt mal bei der Rente mit 63 bleiben. Du sagst, wenn wir die abschaffen, dann können wir bis zu 9,5 Milliarden Euro sparen. Aber was heißt das jetzt genau für meinen Rentenbeitrag?
5: Normalerweise, wenn wir die Rente mit 63 so beibehalten würden, dann würde dein Rentenbeitrag in den nächsten Jahren echt deutlich steigen. Experten sagen mehrere Prozentpunkte. Wenn wir die Rente mit 63 aber abschaffen, dann könnte der Beitragssatz sogar fast stabil gleich bleiben. Davon geht zumindest das Forschungsinstitut Prognos aus.
6: Können wir das mal an einem Beispiel durchrechnen?
5: Ja, also es gibt ja diesen Median, dieses Mediangehalt, ne? Also das mittlere Einkommen in Deutschland. Das liegt bei 4.505,50 Euro brutto im Monat. Also ungefähr 4.500 Euro. Wenn die Rente bei 63 bleibt, dann läge der Rentenbeitrag insgesamt bei 901 Euro.
6: Und wenn sie abgeschafft wird?
5: Dann könnte der Beitrag um 22 Euro sinken. Arbeitgeber und Arbeitnehmer, die teilen sich die Summe ja. Also für dich als Arbeitnehmer heißt das 11 Euro weniger Beitrag im Monat, wenn die Rente mit 63 abgeschafft wird.
6: Okay, ich will mich jetzt nicht beklagen über jeden Euro, den ich dann mehr habe, aber 11 Euro klingt jetzt gar nicht so super viel.
5: Ja, weil die Rechnung geht ein bisschen anders. Ne? 11 Euro entweder mehr haben oder die Gegenvariante, du müsstest einfach deutlich mehr bezahlen als jetzt.
6: Stimmt.
5: Also sparen statt mehr ausgeben.
6: Ja, und ich habe ja auch gelernt, Kleinvieh macht auch Mist, ne? Vor allem beim Sparen und Geldanlegen.
5: Ja, da haben wir echt viele Folgen schon zu gemacht. Muss mal reinhören.
6: Und wenn wir jetzt schon beim Thema sind, da werde ich ja nicht drum herum kommen. Ganz egal, wie unser Rentensystem in 30 Jahren aussieht, ich sollte mir so oder so Gedanken darüber machen, wie ich unabhängiger werde. Und dann kann ich ja bei der Gelegenheit auch gleich mal überlegen, was bräuchte es denn, was kann ich tun, damit ich auch weiterhin in Rente gehen kann, wann ich will, ohne finanzielle Nachteile. Und zwar auch dann, wenn die Rente mit 63 abgeschafft wurde.
5: Ja, das ist sowieso die beste Frage. Denn ich bin voll bei dir. Jeder, der hat ja Lust, in Rente zu gehen, ne? Wann immer er will. Und will auch gerne eher als 67 in Rente gehen. Und wenn es die Gesellschaft allgemein nicht zahlt, vielleicht kann man sich das selber zusammensparen. Wie funktioniert das? Damit man diese Abschläge, die man dann hinnehmen muss, nicht so schmerzhaft spürt, ne? Damit das nicht mehr so wehtut. Also, wie baue ich mir eine eigene Rente mit 63 oder von mir aus auch mit 65? Das fragen wir jetzt unseren Gast, Hartmut Walz. Er ist Professor an der Hochschule Ludwigshafen. Er ist Verhaltensökonom und spezialisiert auf Finanzen und hat einen eigenen Finanzblog. Hallo.
7: Ja, schönen guten Tag. Ich freue mich, dass ich bei Ihnen mitreden darf und mitdenken darf.
5: Und Sie haben ja den David gehört, ne? Der möchte trotzdem mit 63 in Rente gehen, ohne finanzielle Einbußen erleben zu müssen. Wie viel muss er denn da so ansparen, um das zu schaffen?
7: Das lässt sich leicht errechnen, aber jetzt im Radio ohne Excel-Tabellen zeigen zu können, eben nicht zu schnell zeigen. Aber es ist überraschend wenig, denn er müsste ja nur diese Lücke überbrücken. Und ich habe mitbekommen, dass David eben noch in seinen besten Jahren ist. Und insofern hat er viel Zeit. Und wenn man das Geld dann einigermaßen gut anlegt, dann ist es mit überschaubaren Beträgen zu machen. Sehr, sehr effizient.
5: Ja, was heißt denn überschaubar? Sagen Sie jetzt, die 11 Euro pro Monat, die würden schon reichen oder muss ich 50 oder 300 einsetzen?
7: Wie alt ist David? Rückfrage.
6: 36.
7: 36 bis 63 sind 27 Jahre mit Zinseszinseffekt, klug angelegt in einem, zumindest die ersten 20 Jahre von der Zeit, 100%igen Aktiendepot mit einer Durchschnittsrendite von etwa 8% nach Kosten, aber natürlich vor Inflation. Also ich denke, es sind eher die 11 als die 300 Euro.
5: Wow.
7: Aber der Zinseszinseffekt überrascht auch Professoren, die täglich damit arbeiten.
5: David!
6: Das klingt super.
5: Das eröffnet ganz neue Möglichkeiten.
6: Ich muss gleich noch meine Excel-Tabelle öffnen.
7: Ja. Was mir halt auffällt, ist, unser Problem ist jetzt auch gesellschaftlich, dass die Leute immer viel später anfangen, überhaupt Sozialversicherungsbeiträge, Rentenbeiträge einzubringen. Das heißt, was wir am Ende einsparen, das verlieren wir am Anfang. Mhm. Das ist ein ganz wichtiger Punkt.
5: Und das kostet einen nachher die schönen Rentenjahre.
7: Das ist das eine. Und das zweite, unsere Gesellschaft kostet es einfach Einzahlungen in die Rentenkasse, weil die deutsche Rente ist viel besser als ihr Ruf.
5: Okay. Ja,
7: also ich möchte auch in dem Zusammenhang wieder sagen, schauen Sie einfach mal an, wie die Rente nach dem Zweiten Weltkrieg war, als sie begann, wie sie heute ist, und vergleichen Sie das Wachstum der Rentenzahlung mit der Inflation. Das liegt weit drüber. Das heißt, in Kaufkraft, in Cappuccino oder in von mir aus Portionen Pommes mit Ketchup ist es immer mehr geworden.
5: Das Rentensystem ist gar nicht so schlecht wie sein Ruf. Aber
7: es ist viel, viel besser.
5: Und ja. Sie würden sagen, es lohnt sich tatsächlich, das einfach so zu reformieren, dass es für die Zukunft gut aufgestellt ist.
7: Genau. Die Frage ist, ob wir jetzt ein bisschen kleinere Brötchen backen, ob wir jetzt eben auf diese Rente mit 63, so wie sie heißt, verzichten, oder ob wir künftige Generationen noch stärker belasten, die durch demografischen Wandel und einige andere Dinge ja ohnehin stark belastet werden. Und da bin ich bei dem Marcel Fratscher und bei den anderen führenden Makroökonomen. Wir müssen jetzt einfach den Gürtel ein bisschen enger schnallen. Mhm. Das ist eine sehr unangenehme Nachricht. Aber es trifft tatsächlich wiederum die Bessergestellten, die sich das eher leisten können.
6: Jetzt gibt's ja ganz unterschiedliche Vorgehensweisen. Die einen fuchsen sich da richtig rein ins Thema, jonglieren mit ganz vielen verschiedenen ETFs, Bitcoins, Gold. Und die anderen sind eigentlich nur komplett überfordert. Was ist das ideale Depot Ihrer Meinung nach?
7: Es ist so einfach. Also meine liebe Ehefrau und ich, wir haben ja auch dazu einen Finanzblog und wir publizieren auch dazu. Wir sind Protagonisten von der sogenannten KISS-Lösung. Das ist jetzt also nicht, dass wir immer küssen, sondern das heißt Keep it simple, stupid. Also ganz, ganz vielen Bürgerinnen und Bürgern wäre wirklich mit einem einzigen ETF, einem weltweit streuenden Produkt, da gibt es seit ein paar Jahren eins völlig seriös, Riesenvolumen, seriöser Anbieter mit 0,07% Kosten. So, das heißt, von der Rendite der weltweiten Finanzmärkte, ja, kommt eigentlich alles an bis auf 0,07%. Insofern wäre diese Einproduktlösung, ein weltweiter ETF, da muss ich gar nichts tun, da kann ich wirklich, wie Costolani sagte, dieser Altmeister, dieser Börsenguru, da kann ich jahrzehntelang in den Dornröschenschlaf gehen und müsste gar nichts tun.
5: Okay, jetzt hat die Bundesregierung aber gesagt, wir machen jetzt keinen Dornröschenschlaf mehr, weil den haben wir vielleicht gehabt, gerade was so Altersvorsorge angeht in Deutschland ganz lange. Und jetzt soll es eine staatlich geförderte Altersvorsorge geben, dieses Altersvorsorgedepot. Kann man das auch gut nutzen, um dann so eine Rentenlücke eventuell zu stopfen und zu füllen?
7: Das kann man auf alle Fälle gut nutzen. Wenn ich es in einem Wort sagen muss, es ist gut. Aber auch da sollte man auf die Kosten achten. Und es steht ja im Gesetz jetzt, dass es ein öffentliches Angebot geben soll. Und das soll sehr, sehr preiswert sein. Und ich möchte alle Ihre Zuhörer und Zuhörerinnen nur auffordern, bitte warten Sie es ab. Sie können im Dezember 2027 noch die volle Förderung kassieren.
5: Also ich würde mal sagen, danke für so viel Klarheit, aber Sie kommen natürlich nicht ganz raus hier bei uns im Plus-Minus-Podcast, denn David, ne, wir haben immer noch unsere Rubrik.
6: Jeder bekommt die Frage gestellt, das persönliche Plus oder Minus, das wir so mitnehmen können. Die letzte Frage stellen wir wirklich jedem Gast. Kann und soll ich mir jetzt in diesem Fall sozusagen meine eigene Rente mit 63 basteln?
7: Also wenn ich solche Interesse habe, wenn ich finanzielle Freiheit möchte, dann sollte ich das tun. Klares Ja. Ich sollte es aber einfach halten. Und meine liebe Ehefrau und ich, wir verbrauchen, ich würde sagen, etwa 3 Stunden pro Jahr zur Verwaltung unserer Alterseinkünfte, unseres Vermögens.
5: Das ist aber ein super Plus. Also Herr Walz, ja, da haben Sie mir aber als die, die gar keine Lust hat, sich mit all dem auseinanderzusetzen, ein super Plus geliefert. Also ein dickes, fettes Plus. Man kann sich eine Rente mit 63 sogar ganz einfach basteln. Vielen Dank, Herr Walz.
7: War schön, bei Ihnen zu sein. Danke und alles Gute. Tschüss.
6: Tschüss.
0: Plus oder Minus?
6: Ja, dann machen wir unser Plus und Minus der Folge. Also wenn ich ganz ehrlich bin, ich kann jeden verstehen, der nach 45 Jahren Arbeit früher in Rente gehen will. Ich werde das vermutlich nicht schaffen, aber für die ist die Rente mit 63 natürlich ein dickes Plus.
5: Ja, und das findet mein Bauch ja auch.
6: Und der Rest deines Körpers?
5: Naja, dieses klassische Dilemma, wenn der Kopf mitmacht und dann so rechnet, ja, aus der Sicht des Einzelnen ist das super, aber es müssen halt die anderen bezahlen. Und für wen auch, ne? Für die Bedürftigen zahlt man das vielleicht noch gerne, aber nur weil einer irgendwie eigentlich noch super drauf ist und sagt, nur ich gehe jetzt eher in Rente, da hat man dann wenig Lust zu. Also ich auch. Es ist teuer. Die meisten Ökonomen sagen, das ist Quatsch in unserem Rentensystem. Und deshalb ist die Rente mit 63, so wie sie im Moment ist, ein klares Minus für mich. Aber, ich habe noch ein Aber, David, so wie Herr Walz uns das gesagt hat, dass man sich eine eigene Rente mit 63 selbst finanziert, weil man rechtzeitig ein bisschen was zur Seite legt, vielleicht sogar auch die Ersparnis, die man beim Beitragssatz jetzt hat. Wir haben ja immer gesagt, ne, 5 Euro, 10 Euro pro Monat, super, alles anlegen und sicher machen, dass man später richtig fett was rauskriegt.
6: Aber dann komme ich nochmal zurück auf die Berufsgruppen, für die das ja eigentlich mal gedacht war, die vielleicht wirklich einfach nicht mehr können, nachdem sie 63 sind, aber schon fast 50 Jahre gearbeitet haben, die aber vielleicht auch nicht genug Geld haben, um Herrn Walz Ratschläge monatlich zu befolgen.
5: Für die muss es eine Lösung geben. Das ist total klar. Und übrigens hat auch die Expertenkommission das schon klar ins Reformpapier reingeschrieben. Sie haben gesagt, es muss eine Härtefallklausel geben. Und darüber wird jetzt natürlich kräftig verhandelt innerhalb der Koalition. Das ist dann wieder die Aufgabe der Politik.
6: Okay, dann beantworten wir jetzt nochmal die Wirtschaftsfrage der Woche. Was kostet es uns, wenn wir an der Rente mit 63 festhalten?
5: Pro Rentenjahrgang 9,5 Milliarden Euro ungefähr. Und wenn die abschlagsfreie Rente bleibt, dann dürfte der Beitragssatz in den nächsten Jahren tatsächlich auch noch steigen.
0: Das könnt ihr mitnehmen.
5: Im Interview mit Hartmut Walz, da haben wir ja schon mal drüber gesprochen, wie wir unsere eigene Frührente uns selber basteln können. Mit ETFs. Oder eine andere Sache sind auch noch Betriebsrenten oder dieses Altersvorsorgedepot, das da kommt. Und jetzt haben wir noch einen anderen mega wichtigen Extra-Tipp für alle, die sagen, ja, aber alles gut und schön, ich habe Angst. Was ist denn, wenn ich es gar nicht schaffe bis zur Rente? Wenn ich krank werde, einen Unfall habe. Statistisch gesehen wird ungefähr jeder vierte Arbeitnehmer vorm Rentenalter berufsunfähig.
6: Ah, und das hat mir mein Vater immer gesagt, ne? Mach unbedingt eine Berufsunfähigkeitsversicherung, eine BU. Ist das auch dein Tipp jetzt?
5: Aber absolut. Papa hat total recht. Übrigens ist so ein Papa-Ding, hat meiner damals auch gesagt. Die BU zahlt eine monatliche Rente, wenn du deinen aktuellen Beruf, den du gerade so hast, voraussichtlich nicht mehr ausüben kannst, voraussichtlich länger als 6 Monate nicht mehr richtig ausüben kannst, weil du eben krank wirst oder einen Unfall hattest.
6: Das klingt sinnvoll, aber es klingt auch teuer.
5: Ja, und wie, das hängt dann tatsächlich davon ab, wie alt bist du, welchen Job hast du, wie gesund bist du. Da gibt es dann Beiträge zwischen 30 und 200 Euro im Monat, echt eine Riesenspanne. Aber es ist echt eine Investition, die wichtig ist.
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Wegen der Trockenheit warnt der Deutsche Bauernverband vor dramatischen Ernteeinbußen. Die Böden sind trockener als in den Dürrejahren 2018 und 2022. Und der große Regen, der bleibt weiter aus. Unser Schwerpunktthema nach den Nachrichten jetzt um 3:00.

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1: Um 3 Uhr mit Milat Kupay. Die Waldbrandsituation im Hohen Venn in Belgien hat sich deutlich zugespitzt. Die Flammen haben sich in den letzten Stunden weiter ausgebreitet und drohen auch Gebiete in Nordrhein-Westfalen zu erfassen. Weitere Bewohner der Stadt Monschau wurden aufgefordert, sich auf eine mögliche Evakuierung vorzubereiten. Aus Monschau, Arndt Lorenz.
2: Das Lagezentrum der Städteregion Aachen ist in ständigem Austausch mit den Krisenstäben in Belgien. Dort mussten wegen des Brandes schon einige hundert Menschen ihre Wohnungen und Häuser verlassen. Vorsorglich warnt deshalb die Stadt Monschau etwa 4000 Einwohner mehrerer Ortsteile vor. Nach Behördenangaben lässt sich durch die Ausbreitung des Waldbrandes im Hohen Venn ein Übergreifen auf Teile von Monschau nicht vollständig ausschließen. Auch die Einrichtung von Notunterkünften ist geplant.
1: In Brandenburg ist am Abend der neue Bahnhof in der Nähe des Tesla-Werks in Betrieb gegangen. Regionalzüge zwischen Berlin und Frankfurt-Oder fahren jetzt über die Station Fangschleuse. Sie liegt nördlich des Autowerks in Grünheide im Kreis Oder-Spree. Der Bahnhof verbessert die Anbindung für viele Mitarbeiter, die auf der Strecke Berlin-Frankfurt pendeln. Der Bau hat 16 Monate gedauert und ermöglicht auch, dass künftig längere Züge zum Einsatz kommen. Bei der Schwimm-EM in Paris hat Johannes Liebmann Gold über 1500 Meter Freistil gewonnen. Dabei stellte er einen neuen Weltrekord auf. Aus der Sportredaktion Moritz Knorr.
3: Es war ein Fabelrennen des in Eckernförde geborenen und in Elmshorn aufgewachsenen Liebmann. Als erster Schwimmer überhaupt blieb er über die 1500 Meter unter 14 Minuten und 30 Sekunden. Liebmann bestimmte von Beginn an das Tempo und schlug schlussendlich nach 14:26:79 an. Damit unterbot der 19-Jährige den bisherigen Weltrekord des US-amerikanischen Olympiasiegers Bobby Fink um fast 4 Sekunden. Nach Gold über 800 Meter Freistil ist es für Liebmann bereits der zweite Titel bei dieser EM.
1: Bei der Leichtathletik-EM in Birmingham hat Speerwerfer Julian Weber Gold geholt. Er warf seinen Speer im letzten Versuch 90,40 Meter weit. Auch Silber ging an das deutsche Team. Nick Tum wurde Zweiter. Außerdem gab es am Abend Silber für die deutsche 4x100-Meter-Staffel der Männer. Und in der zweiten Fußball-Bundesliga sind im Abendspiel zwischen Kaiserslautern und Karlsruhe keine Tore gefallen. Das waren die Nachrichten. Das Wetter in Deutschland, tagsüber Sonne, Wolken und vor allem im Süden Schauer und Gewitter, 21 bis 24 Grad, im Norden und Osten sonst 26 bis 32 Grad. Am Montag wechselhaft mit Schauern, im Süden wieder Gewitter, 21 bis 25 Grad und am Dienstag Wolken, vor allem im Norden Regen, im Süden recht sonnig, 18 bis 27 Grad. Es ist 3.03 Uhr.
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4: Wegen aktueller Waldbrände in Rheinland-Pfalz, Nordrhein-Westfalen, im Saarland und Belgien kann es zu Rauch- und Brandgeruch kommen. Es besteht noch keine akute Gefahr. In Monschau, in den Ortsteilen Kalter Herberg und Mützenich sollten sich die Anwohner jedoch bereits auf eine mögliche Evakuierung vorbereiten. Bitte den Notruf nur bei einem konkret erkennbaren Brand, einer aktuellen Gefahr oder einem medizinischen Notfall anrufen. Schauen wir auf die Straßen. Entwarnung zunächst auf der B10 Ulm Richtung Stuttgart, kein Falschfahrer mehr zwischen Reichenbach-Hochdorf und der Ausfahrt Deizisau B10. Die A1 Lübeck Richtung Fehmarn ist zwischen Neustadt-Pelzerhaken und Lensahn gesperrt in beiden Richtungen. Hier gibt es einen Polizeieinsatz. A57 Köln Richtung Krefeld ist zwischen Kreuz Meerbusch und Krefeld Zentrum wegen Bauarbeiten bis Montag früh gesperrt. Jetzt die A61 Mönchengladbach Richtung Venlo zwischen Kreuz Mönchengladbach und Mackenstein in beiden Richtungen wegen Brückenarbeiten gesperrt bis Dienstag 5 Uhr. Und noch eine Meldung von der A448 Bochum West Richtung Dortmund Witten. Hier ist zwischen Dreieck Bochum West und Bochum Süd wegen Bauarbeiten bis Montag früh gesperrt. Da wo es geht, gute Fahrt.
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4: Willkommen aus dem Studio von NDR Info in Hamburg. Mein Name ist Philipp Kaber. Heute ist Sonntag, der 16. August. Hitzeschutz, Landwirtschaft, Schifffahrt und ja, nicht zuletzt die vielen Waldbrände. Die Nachrichten haben gerade auch darüber berichtet. In diesem Sommer, da zeigt sich die Klimakrise deutlich. Und es zeigt sich auch, wie vergleichsweise schlecht Deutschland darauf anscheinend vorbereitet ist. Deutschland, ein Industrieland mit wenig natürlichen Ressourcen. Wasser allerdings gab es immer genug, bisher zumindest. Inzwischen sind die Böden trockener als in den Dürrejahren 2018 und 2022. Bauernpräsident Joachim Ruckwied rechnet mit Ernteausfällen, bei Weizen und Raps vor allem. Er fordert deshalb bereits Unterstützung von der Politik, etwa Sofortauszahlungen von EU-Hilfen und niedrigere Steuern auf Diesel. Wie die Lage bei den Landwirten ist, das hat sich Sebastian Moritz in Nordrhein-Westfalen angeschaut.
5: Ein wenig Staub wirbelt auf, als Florian Eumanns über sein Zuckerrübenfeld in Geldern am Niederrhein läuft. Noch vor wenigen Wochen sah es nach einer recht guten Ernte aus, doch dann blieb der Regen aus.
6: Die Aussichten auf eine gute Ernte waren bis Mitte Juni gegeben und dann hat es einfach aufgehört zu regnen und eine Hitzewelle jagt die andere und das Ergebnis davon sehen wir hier im Feld.
5: Die Zuckerrüben sind kleiner als sonst, die Pflanzen leiden unter der Hitze. Das Rheinland gehört zu den wichtigsten Anbaugebieten für Zuckerrüben in Deutschland. Entsprechend groß ist die Sorge vieler Betriebe.
6: Wir haben aktuell die fünfte Hitzewelle in diesem Sommer. Die Pflanzen büßen ganz schön ein und das zerrt an den Nerven.
5: Nicht nur am Niederrhein macht die Trockenheit den Landwirten Sorgen. Besonders bei Zuckerrüben, Mais und Kartoffeln wächst die Angst vor einer schlechten Ernte. Allerdings gibt es innerhalb Nordrhein-Westfalens große Unterschiede. Während Betriebe auf den sandigen Böden am Niederrhein besonders unter den fehlenden Niederschlägen leiden, kommen Landwirte in der Jülicher, Zülpicher oder Soester Börde bislang etwas besser zurecht. Dort können die fruchtbaren Lössböden das Wasser länger speichern. Teilweise versuchen die Landwirte aber auch gegenzusteuern und ihre Felder zu bewässern. Doch das kostet Zeit und Geld. Florian Eumanns hat sich deshalb auf einigen Feldern bewusst dagegen entschieden.
6: Bewässerung ist A, arbeitsintensiv und B, vor allen Dingen sehr kostenintensiv. Insofern war die Entscheidung für uns hier nicht leicht. Bewässern wir nicht, weil wir aktuell nicht sicher sagen können, ob wir die Kosten, die wir hier in die Bewässerung investiert haben, auch über die Rübenpreise am Ende zurückbekommen.
5: Doch auch mit künstlicher Bewässerung lässt sich die Ernte nicht immer retten. Die Maisernte haben einige Betriebe deshalb bereits vorgezogen. Der Grund, die Pflanzen dürfen nicht zu stark austrocknen. Allerdings bedeutet die frühe Ernte auch weniger Zeit zum Wachsen und damit geringere Erträge. Wie stark die Ausfälle am Ende tatsächlich sein werden, lässt sich noch nicht genau sagen. Ein erstes Bild liefert aber die Getreideernte. Nach Angaben des Rheinischen Landwirtschaftsverbands sind die Erträge bei Weizen und Raps vielerorts 20-30% niedriger ausgefallen als üblich. Noch kritischer könnte die Lage bei den Kulturen werden, die derzeit noch auf den Feldern stehen.
7: Bei Zuckerrüben, Kartoffeln, Mais, aber auch Möhren und Zwiebeln. Da findet gar kein Wachstum mehr statt. Die Blätter werden abgeworfen und da droht jetzt wirklich eine Missernte, eine sehr schlechte Ernte. Das sieht gar nicht gut aus.
5: Der Präsident des Rheinischen Landwirtschaftsverbands Erich Gussen hält bei einzelnen Betrieben sogar Ernteverluste von mehr als 50% für möglich. Eigentlich müssten geringere Erträge dafür sorgen, dass die Landwirte ihre Ernte zu höheren Preisen verkaufen können. Ganz so einfach ist es allerdings nicht. Zum einen spielt gerade beim Weizen der Weltmarkt eine wichtige Rolle. Eine schlechte Ernte in Deutschland kann durch eine bessere Ernte in anderen Teilen der Welt ausgeglichen werden, sodass sich der Preis kaum ändert. Außerdem einigen sich die Landwirte oft schon weit im Voraus mit der Lebensmittelindustrie auf die Preise. Das soll für Planungssicherheit sorgen, rächt sich aber für die Landwirte, wenn die Ernte schlechter ausfällt als gedacht, sagt Agrarökonom Martin Keim von der Universität Bonn.
8: Ein Weizen einer bestimmten Qualität, da werden Lebensmittelunternehmen Kontrakte für den Kauf abschließen und damit sichern sie sich ab vor Preisrisiken.
5: Und nicht nur die Ackerbauern sind von der Trockenheit betroffen. Schlechte Mais- und Grasernten verteuern auch das Futter für Rinder und andere Nutztiere. Die Folgen der trockenen Wochen könnten deshalb noch bis in den Herbst und Winter spürbar sein.
4: Wie sind die erwarteten geringeren Ernteerträge einzuordnen? Das hat mein WDR-Kollege Andreas Bursche Tobias Dahlhaus gefragt. Er ist Professor für Agribusiness an der Hochschule Rhein-Waal in Kleve und beschäftigt sich in seiner Forschung mit dem Einfluss und Management von Extremwetter in der Landwirtschaft.
9: Auf Gesamtmarktlage können wir sagen, dass wir dieses Jahr bei vielen Kulturen, unter anderem auch im Getreide, weniger ernten werden. Spannender wird es dann, wenn man in die einzelnen Betriebe reingeht, weil die Lage ist eben sehr heterogen. gehen. Wir haben Teile Süddeutschlands, die extrem unter der Trockenheit leiden. NRW ist es auch vielerorts für alle sichtbar und ebenso auch in der Landwirtschaft. Wenn man dann aber in die einzelnen Betriebe reingeht, dann sieht es eben sehr heterogen aus. Viele leiden sehr, viele leiden weniger. Und das ist dann im Prinzip schwierig, auf diesen aggregierten Zahlen festzuhalten.
10: Okay. Ja, jetzt kann man natürlich sagen, Landwirtschaft hieß schon immer, man ist vom Wetter abhängig, deswegen Rücklagen bilden in guten Jahren. Letztes Jahr war zum Beispiel überdurchschnittlich an Ertrag. Dieses ist zu trocken. Die Jahre zuvor waren zu nass. Ist natürlich schwierig, dann mit Rücklagen bilden, ne?
9: Ja, generell kann man sagen, in der Landwirtschaft ist das Wetter eigentlich nie perfekt. Und es ist immer, kommt dann immer auch noch die Marktlage dazu, wie sich Preise entwickeln. Nichtsdestotrotz können die Betriebe auch außerhalb von Rücklagen Managementmaßnahmen ergreifen, um sich eben resilienter gegen Trockenheit aufzustellen. Das ist dann Sortenwahl, Bodenbearbeitung. An vielen Stellschrauben kann gedreht werden, um eben sich gegen Trockenheit resilient aufzustellen. Nichtsdestotrotz haben wir dann natürlich Jahre wie dieses, wo diese Maßnahmen dann auch ihre Grenzen erreichen.
10: Jetzt hatten Sie gerade gesagt, es ist im Moment sehr heterogen, wenn man auf Deutschland im Ganzen schaut oder im Detail dann auf die Betriebe selber. Woran hängt das denn? Ist das eine Glückssache, dass ich in einer Region bin mit meinem Betrieb, mit meinen Feldern, wo ein wenig

0: aussehen. Und das liegt dann eben am Ende des Tages nicht nur am Wetter, an den Bodenverhältnissen, sondern auch am Management auf den Betrieben selber.
1: Okay, und da haben Sie gesagt, also sind Sie gerade so drüber geflogen, da würde ich gerne noch mal ein bisschen tiefer rein. Da haben Sie gesagt, da kann der Landwirt aber auch so einiges schon machen. Was denn, wenn wir auf die Klimaveränderungen, Extremwetterereignisse, beziehungsweise auch jetzt wie das Trockenheit, wenn wir da mal das weiterdenken, was ist da nötig, sich richtig aufzustellen, damit wir weiterhin was zu essen haben?
0: Ja, also zunächst muss man da sagen, dass wir eine sehr gute Versorgungslage in Deutschland haben. Selbst auch diese Trockenheit, die wir gerade sehen, wird nicht dazu führen, dass wir leere Supermarktregale haben.
1: Wobei der Bauernpräsident sagt, das halten die Landwirte hier alles nicht mehr lange durch. Also dann ist das übliche Lobbygeklapper?
0: Die Aussage von dem Bauernpräsident habe ich jetzt nicht vorliegen, aber wie gesagt, die wirtschaftliche Lage für einzelne Betriebe durch so eine Trockenheit kann sicherlich prekär sein. Jetzt hatten Sie gesagt, dass wir nichts mehr zu essen haben. Das ist ja dann eher so eine Gesamtmarktlage, so ein gesamtgesellschaftliches Bild. Und da haben wir sicherlich genug zu essen. Aber die Lage für einzelne Betriebe kann prekär sein. Und das liegt dann eben an der Grundstruktur, an der Aufstellung des Betriebes. Was ist es für ein Betrieb? Bin ich rein auf Ackerbau fokussiert? Habe ich vielleicht auch noch Tierhaltung dabei? Welche Kulturen baue ich an? Und aus diesem Mix an Betriebstyp und den Managementmaßnahmen darin ergibt sich dann halt meine betriebsindividuelle Resilienz sozusagen gegenüber der Trockenheit und der Hitze.
1: Okay, und müssen wir auch ganz kurz noch zum Schluss in Sachen Bepflanzung, also was wir pflanzen, auch was für Arten, nochmal neu denken? Hashtag genetische Veränderungen, die dann resilienter sind, zum Beispiel gegen Trockenheit?
0: Ja, Züchtung spielt bei der Resilienz eine große Rolle hat auch immer eine große Rolle gespielt. Das ist auch was, wo der Staat unterstützen kann. Wir haben Sortenversuche seitens und Sortenentwicklung seitens des Staates. Und da kann Resilienz eine große Rolle spielen. Aber es ist im Prinzip am Ende des Tages ein Mix aus betrieblichen Maßnahmen. Und eben, wenn diese betrieblichen Maßnahmen nicht mehr greifen, dann vielleicht auch eine Art Versicherung am Ende des Tages gegenüber dieser Trockenheit, um Landwirte vor existenzbedrohenden Situationen, wirtschaftlich existenzbedrohenden Situationen zu schützen.
2: Sagt Tobias Dahlhaus. Er ist Professor für Agribusiness an der Hochschule Rhein-Waal in Kleve.
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2: Bei einem schweren Erdbeben vor der indonesischen Küste sind mindestens 47 Menschen ums Leben gekommen. Das Beben der Stärke 7,7 erschütterte den Osten des Inselstaates. Es gab Dutzende Nachbeben. Besonders betroffen war die Insel Flores. Zahlreiche Gebäude sind zerstört. Aus dem ARD-Studio Südostasien, Anna Lubeckmann.
4: In den frühen Morgenstunden um 4.58 Uhr Ortszeit erschütterte das Beben Teile Ostindonesiens. Handyaufnahmen zeigen, wie Bewohner der Insel Flores aus ihren Häusern stürmen. Auf anderen Videos ist zu sehen, wie ganze Gebäude einstürzen. Das Beben sei sehr stark gewesen. Es sei das erste Mal, dass er so etwas gespürt habe, sagt der 16-jährige Juan Rinto. Er lebt in dem kleinen Dorf Talibura im östlichen Teil der Insel Flores. Er habe noch geschlafen, als das Beben einsetzte, erklärt er einem Reuters-Kamerateam. Er sei wie viele andere den Berg hochgerannt, sagt er. Genau dazu hatten die Behörden unmittelbar nach dem Beben aufgerufen. Die Menschen sollten die Küstenorte verlassen, sich in höher gelegene Gebiete begeben. Rund 3 Stunden lang galt eine Tsunami-Warnung. Indonesien liegt direkt auf dem sogenannten Pazifischen Feuerring. Es ist die geologisch aktivste Zone der Welt. Immer wieder kommt es zu Erdbeben und Vulkanausbrüchen. Doch so etwas wie jetzt, das haben die meisten Inselbewohner noch nie erlebt, wie die 51-jährige Nona schildert. Das Beben war gewaltig, die Erschütterung war so stark. Wir waren mit 13 Personen bei uns im Haus und dann sind wir alle weggerannt, um uns in Sicherheit zu bringen. Unzählige Rettungskräfte sind auf Flores im Einsatz. Sie kämpfen sich durch die Trümmer, wie hier in einem zerstörten Hafengebäude in der Stadt Momer. Zu einem Team der Nachrichtenagentur AFP sagt der örtliche Einsatzleiter: Hier im Regierungsbezirk Sika hat das Rettungs- und Suchteam bereits 3 Opfer evakuiert. 2 davon wurden verletzt, 1 Person wurde tot aufgefunden. Laut offiziellen Angaben hatte das Beben eine Stärke von 7,7 und ereignete sich etwa

0: 70 Kilometer vor der Nordküste der Insel Flores. Es folgten mehrere Nachbeben. Unzählige Straßen seien nach Erdrutschen nun nicht mehr befahrbar. Stromausfälle in einigen Städten und Dörfern würden den Informationsfluss stören und so die Such- und Rettungsmaßnahmen behindern, heißt es von Polizeikräften. Die nationale Katastrophenschutzbehörde sammle aktuell noch Informationen zum Ausmaß des Bebens und seinen Folgen.
1: Schweres Erdbeben in Indonesien, wo die Suche nach Verschütteten andauert. In Berlin ist gerade viel los auf dem Wasser. Touristenschiffe, Partyboote, Kajaks, Tretboote und seit diesem Jahr auch Fahrräder. Tatsächlich auf dem Wasser. Auf der Spree kann man inzwischen nämlich mit speziellen Wasserfahrrädern unterwegs sein. Antonia Scheurer hat die Spreebikes getestet.
2: Die Spree in Berlin-Kreuzberg. Sie ist hier, kurz vor der Oberbaumbrücke, ziemlich breit. Der Blick geht übers Wasser zu den ehemaligen Lagerhäusern am Osthafen. Am Ufer Tretboote, Kajaks und Fahrräder ohne Reifen, dafür aber mit zwei Schwimmern rechts und links.
3: Man muss es sich so vorstellen wie ein Fahrrad mit katamaranartigen, aufblasbaren Schwimmern. Und das zusammen ergibt dann das Spreebike.
2: Das ist Seki Alatur. Ungefähr 30, kurze Haare, Sonnenbrille. Er vermietet die Wasserfahrräder, hat sich in diesem Frühjahr damit selbstständig gemacht. Gerade baut er ein Bike für die nächste Reservierung auf. Aus Richtung Oberbaumbrücke kommen zwei Radler zurück.
4: Das war wunderschön, sehr interessant, viel Spaß. Ja, ich hatte 1,5 Stunden das gefahren und das war einfach und ganz entspannt.
2: 1,5 Stunden kosten 35 Euro. Die 90 Minuten reichen, um einmal zwischen Oberbaumbrücke und Insel der Jugend hin und her zu fahren. Ob das wirklich entspannt ist, teste ich selbst.
5: Aber nicht zu schnell zurücktreten, weil sonst kann die Finne nach oben schießen.
2: Die Finne, das ist das Ruder hinten, das das Fahrrad steuert.
5: Indem man nur langsam zurücktritt.
2: Badesachen sind überflüssig, Straßenkleidung reicht. Die Testrunde führt direkt zwischen den Füßen des Molecule Man hindurch. Das ist die 30 Meter hohe Stahlskulptur, die hier in der Spree steht. Schwimmwesten gibt es, man braucht sie aber nicht unbedingt.
3: Kann man untergehen? Nein. Die werden im Atlantik vermietet und die Spree und der Atlantik schwer zu vergleichen. Man kann reinspringen ins Wasser, das ist, glaube ich, so die einzige Möglichkeit, wie man dann doch ins Wasser gelangt, aber unfreiwillig auf jeden Fall nicht.
2: Fährt sich fast wie ein normales Fahrrad, mit nur einem Gang und gegen die Strömung. Die Pedale treiben eine kleine Schiffsschraube an und der Lenker steuert eben die Finne, das Ruder. Allerdings etwas zeitverzögert. Nichts für Ungeduldige, ich muss immer wieder gegensteuern. Jetzt ein bisschen schneller.
6: Ja, also wenn man schnell fährt, ist es schon auch anstrengend.
2: Höchstgeschwindigkeit etwa 8 km/h. Schneller als mit einem Tretboot, sagt Spreebikes-Gründer Alatur. Klappt aber nur, wenn das Wetter mitmacht.
3: Heute haben wir eine stärkere Strömung, mehr Wind und dementsprechend ist es anstrengender. Aber an einem ruhigeren Tag gleitet man wirklich übers Wasser. Heute siehst du ja, es gibt mehr Strömung.
2: Das Spreebike hat seine Vorteile. Für mich darf Wassersport aber auch ein bisschen nass sein.
1: Und von der Wasserstraße Spree müssen wir jetzt mal kurz auf die Fernstraßen schauen. Genauer gesagt auf die A99 Autobahnring München. Achtung, ein Falschfahrer dort zwischen Ottobrunn und Kreuz München Nord. Kommt er Ihnen entgegen, fahren Sie äußerst rechts. Überholen Sie nicht, wir melden es, wenn die Gefahr vorüber ist. Auf der A99 Autobahnring München zwischen Ottobrunn und dem Kreuz München Nord ist ein Falschfahrer unterwegs. Vorsicht in beiden Richtungen.
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1: Heute vor 20 Jahren, am 16. August 2006, da feierte Jogi Löw seine Premiere als Coach der Fußballnationalmannschaft. Er wurde mit 124 Siegen der statistisch erfolgreichste Bundestrainer.
8: Eigentlich war Joachim Löw schon ziemlich weg vom Fenster, als der damals gerade neue Bundestrainer Jürgen Klinsmann ihn im Sommer 2004 zurück auf die höchste deutsche Fußballbühne holt und überraschend zu seinem Assistenten macht. Der Yogi, anfangs ein wenig belächelt als Klinsmanns Hütchenaufsteller im Training.
9: Interessiert mich aber im Moment relativ wenig.
8: Nach der Weltmeisterschaft 2006, dem Sommermärchen, tritt Klinsmann zurück und Löw übernimmt den Job, von dem Millionen deutscher Fußballfans denken, ihn mindestens genauso gut machen zu können.
7: Das Amt des Bundestrainers erfüllt mich natürlich auch mit wahnsinniger Freude und denke aber eigentlich auch, dass man diesem Amt jetzt auch nicht zu viel Bedeutung beimessen muss.
8: Da spricht die Bodenständigkeit im breitesten Badisch aus Jogi Löw, aufgewachsen in Schönau im Schwarzwald, wo sein erster Trainer Wolfgang Keller hieß.
10: Wenn der abends müsste die Milch holen für seine Familie und dann ist er zum Bauer gegangen, Milchkanne in der Hand und der Ball am Fuß. Auf dem Weg hin und auf dem Weg zurück.
8: Während seiner Zeit als Fußballprofi, aber auch später als Trainer, bleibt Löw immer irgendwie in der Gegend. Freiburg, Stuttgart, Karlsruhe, ein bisschen Schweiz und Österreich. Ganz kurz auch mal Türkei. Aber sonst bloß nicht zu weit weg von den alten Freunden.
7: Also mich beeindruckt immer wieder, dass auch die engen Freunde von mir immer die Stange halten, obwohl ich sehr wenig Zeit habe.
8: Als Bundestrainer wird die Zeit noch knapper. Sein Debüt gelingt mit einem 3:0 gegen Schweden. Jogi Löw, der den modischen Schal und den Rollkragenpulli auch im Sommer salonfähig gemacht hat, ist ein Genussmensch. Nur die von ihm so oft geforderte höchste Disziplin kann er selbst, zumindest bei einer Sache, nicht aufbringen.
7: Rauchen, das möchte ich eigentlich schon lange aufgeben, aber es gelingt mir jetzt doch eigentlich weniger.
8: Beeindruckender fällt die Bilanz als Bundestrainer aus. 2008 Vize-Europameister, Dritter bei der WM 2010.
11: Fällt Messi noch irgendwas ein?
8: 4 Jahre später in Brasilien dann der größte Triumph seiner Karriere.
11: Schürrle, der kommt an! Mach ihn! Mach ihn! Er macht ihn! Mario Götze! Das ist doch Wahnsinn!
8: 1:0 nach Verlängerung gegen Argentinien. Deutschland ist Weltmeister.
7: In der Kabine sind natürlich auch alle Dämme gebrochen, das ist klar. Die Kanzlerin war da und der Bundespräsident und haben kurze Ansprachen gehalten. Die Spieler, die jubeln natürlich. Klar, es sind keine Grenzen mehr gesetzt jetzt.
8: Doch danach reißt die Erfolgssträhne. Der Tiefpunkt 2018, als die deutsche Nationalmannschaft erstmals in ihrer Geschichte bei einer WM in der Gruppenphase ausscheidet. Auch bei der anschließenden Europameisterschaft 2021 ist bereits im Achtelfinale Schluss.
12: Und dann pfeift der Schiedsrichter ab. Deutschland verliert mit 0:2 gegen England und es geht eine große Ära zu Ende.
13: Wie viele graue Haare haben Sie heute mehr gekriegt im Verlauf der Partie?
7: Das weiß ich nicht, ich habe noch nicht in den Spiegel geschaut, können Sie vielleicht besser beurteilen.
8: Nach 15 Jahren im Amt tritt Bundestrainer Joachim Jogi Löw zurück. Das Ende einer Erfolgsgeschichte, die am 16. August 2006 begonnen hatte. Heute vor 20 Jahren.
9: So als wäre es erst gestern gewesen.
1: Der Stichtag von Michael Kruse.
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15: Mit Moritz Knorr. Deutschlands Schwimmsenkrechtstarter Johannes Liebmann ist neuer Weltrekordhalter über 1500 Meter Freistil. Bei den Europameisterschaften in Paris schwamm der 19-Jährige eine Fabelzeit und sicherte sich sein zweites Gold bei dieser EM.
16: Sind schon die letzten Meter für Johannes Liebmann, hat sich weit abgesetzt vom Feld. Jetzt kommt er an, Begeisterung der Zuschauer. Jetzt schlägt er an die Zeit, 14, 26, 79, neuer Weltrekord. Nicht nur Europameister, Johannes Liebmann, was für eine Show.
15: Liebmann unterbot die bisherige Bestmarke des US-amerikanischen Olympiasiegers Bobby Fink damit um fast 4 Sekunden und konnte seine Leistung im Anschluss selbst gar nicht richtig realisieren.
17: Ja, ich bin mega, mega glücklich. Besser hätte es wirklich nicht laufen können. Die Zeit ist unglaublich schnell. Mit der hätte ich auch nicht gerechnet. Was genau mir vorgeht, weiß ich selber noch nicht genau. Es ist auf jeden Fall viel. Muss ich jetzt auch erstmal gucken, dass ich heute Nacht wieder schlafen kann.
15: 2 weitere deutsche Medaillen kamen noch hinzu. Oliver Clement gewann im selben Rennen wie Liebmann Bronze. Außerdem holte die Mixed-Staffel Silber über 4x200 Meter Freistil. Und auch bei der Leichtathletik-EM in Birmingham ging der Medaillenregen für die deutsche Mannschaft weiter. Am vorletzten Wettkampftag kam noch 3-mal Edelmetall hinzu. Irina Gneb hat die Übersicht.
18: Was für eine Show. Seinen besten Wurf hat sich Speerwerfer Julian Weber für seinen letzten Versuch aufgespart. Und was für einen sensationellen 90,40 Meter. Eine Liga für sich. Damit verdrängte Weber Nick Thumm auf Rang 2 und krönte sich zum zweiten Mal zum Europameister. Für Thumm ist EM Silber der größte Erfolg seiner noch jungen Karriere. Spektakel bot auch die deutsche 4x100-Meter-Staffel. Auch ohne Owen Ansah, den Europameister über die 200 Meter, sprintete das DLV-Quartett zu Silber. Den Sieg sicherten sich die favorisierten Briten. Bronze holte Belgien.
15: Ebenfalls golden war der Tag für die deutschen Turnerinnen bei der EM in Zagreb. Helen Kevrich sicherte sich den Titel am Stufenbarren. Ihre Teamkollegin Carina Schönmeier gewann dazu noch Silber am Sprung. In der zweiten Fußball-Bundesliga haben sich der 1. FC Kaiserslautern und der Karlsruher SC im Topspiel des zweiten Spieltags 0:0 unentschieden getrennt. Stefan Kersthold berichtet.
14: Keinen Sieger und keine Tore hier beim Südwestderby zwischen dem 1. FC Kaiserslautern und dem Karlsruher SC. Vor ausverkauftem Haus, knapp 50.000 auf dem Betzenberg, trennen sich beide Teams mit einem 0:0. Die besseren Möglichkeiten hatte über die gesamte Partie hinweg der Karlsruher SC. Und da war es Julian Kral, der Keeper, der seine Mannschaft ein ums andere Mal vor einem Rückstand hier bewahrte. Und deswegen geht dieser Punktgewinn letztendlich für den 1. FC Kaiserslautern ein bisschen glücklich über die Bühne. Der KSC muss sich vorwerfen, aus seinen vielen Chancen nichts gemacht zu haben. Und so heißt es am Ende hier 0:0 zwischen dem FCK und dem KSC.
15: Und im Fußball der Frauen, da wurde bereits der erste Titel der Saison vergeben. Im Supercup gewannen Meister und Pokalsieger Bayern München souverän mit 3:0 gegen Vizemeister VfL Wolfsburg. Erich Wartusch.
19: Das Ergebnis vielleicht etwas zu hoch, denn in der ersten halben Stunde war der VfL das bessere Team, während der Meister und Pokalsieger keine einzige Torchance kreieren konnte. Der Führungstreffer höchst kurios, ein Kopfball von Damjanovic senkt sich wie eine Bogenlampe. Wolfsburgs Keeperin Stina Johannes fängt den Ball, macht aber Rückwärtsschritte, stößt gegen den Pfosten und plötzlich ist die Kugel hinter der Torlinie. Auch beim 2:0, einem gefühlvollen Freistoßschlenzer von Clara Bühl ins lange Eck, sieht Johannes nicht so gut aus. Bühl sowieso die beste Spielerin des Tages. Gleich zu Beginn der zweiten Hälfte tanzt sie im Strafraum ihre Gegenspielerin aus und erzielt das 3:0. Wolfsburg hatte Chancen, muss aber letztlich die Cleverness und die Dominanz der Münchnerinnen auch zu Beginn der neuen Saison anerkennen.
15: Und am nächsten Wochenende starten die Frauen dann auch in die Bundesliga-Saison.
1: Der aktuelle Sportüberblick war das von Moritz Knorr.
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26: Um 3.30 Uhr mit Milat Kupay. Der Waldbrand im Hohen Venn in Belgien hat sich in den letzten Stunden rasend schnell ausgebreitet. Medien sprechen vom größten Brand in der Geschichte Belgiens. Die Flammen lodern auf einer Fläche von fast 3000 Hektar. Der Brand liegt direkt an der deutschen Grenze. Die Flammen bedrohen auch Ortschaften in der Stadt Monschau in Nordrhein-Westfalen. Die Bewohner wurden aufgefordert, sich auf eine mögliche Evakuierung vorzubereiten und bei Bekannten oder Verwandten unterzukommen. Auf belgischer Seite sind bereits Ortschaften evakuiert. Gute Nachrichten gibt es dagegen vom Waldbrand im Hürtgenwald zwischen Bonn und Aachen. Dort hat sich die Situation etwas entspannt. 2000 Bewohner der Ortschaft Gai dürfen in ihre Häuser zurück. Aus Hürtgenwald, Katja Stephan.
27: Der Kreis Düren hat in Absprache mit den Einsatzkräften entschieden, dass die Bewohner ab sofort in ihre Häuser zurückkehren dürfen. Es gibt allerdings eine Einschränkung. Menschen aus Krankenhäusern, Alten- und Pflegeheimen können erst am Sonntag zurückkehren. Für sie wird ein Transport organisiert. Am Freitagmorgen hatten die rund 2000 Bewohner ihre Häuser verlassen müssen, weil das Feuer die Ortschaft Gai bedrohte. In Düren hatte der Kreis eine Notunterkunft eingerichtet. Der Großteil der Menschen war allerdings bei Verwandten und Freunden untergekommen.
26: Russland hat die ukrainische Hauptstadt Kiew offenbar erneut mit ballistischen Raketen angegriffen. In der Nacht waren Explosionen zu hören, wie die Nachrichtenagentur AFP berichtet. Bürgermeister Klitschko bestätigte die Angriffe und forderte die Einwohner auf, in Schutzräumen zu bleiben. In zwei Stadtbezirken gäbe es Brände, die Feuerwehr sei im Einsatz. Die ukrainische Luftwaffe meldete zudem Angriffe mit Raketen, Gleitbomben und Drohnen auf andere Landesteile. In der spanischen Exklave Ceuta in Nordafrika hat es keinen neuen Massenansturm von Migranten gegeben. Zwar haben mehr als 100 Menschen versucht, den Grenzzaun zu überwinden, sie wurden aber von Sicherheitskräften aufgehalten. Aus Madrid, Christian Sachsinger.
0: Viele der Festgenommenen hatten den Angaben zufolge Werkzeuge bei sich, um damit den Grenzzaun besser überwinden zu können. Sie wurden der Zeitung El País zufolge von marokkanischen Einsatzkräften einige hundert Kilometer von Ceuta weg ins Landesinnere gebracht. Das Sicherheitsaufgebot war zuvor auf beiden Seiten der Grenze massiv verstärkt worden, nachdem es in Internetforen Aufrufe zu einem neuerlichen Ansturm gegeben hatte. Um das zu verhindern, wurden in der Exklave 3600 spanische Einsatzkräfte stationiert, darunter Polizisten, Angehörige von Guardia Civil und Militär.
26: Und das Wetter in Deutschland: tagsüber Sonne, Wolken und vor allem im Süden Schauer und Gewitter, 21 bis 24 Grad im Norden und Osten, sonst 26 bis 32 Grad. Am Montag wechselhaft mit Schauern, im Süden wieder Gewitter, 21 bis 25 Grad und am Dienstag Wolken, vor allem im Norden Regen, im Süden recht sonnig, bei 18 bis 27 Grad. Das waren die Nachrichten.
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1: Um 3.33 Uhr zunächst mit einer Gefahrenmeldung. Achtung, Falschfahrer auf der A99 Autobahnring München. Zwischen Ottobrunn und Kreuz München Nord kommt Ihnen ein Falschfahrer entgegen. Fahren Sie äußerst rechts und überholen Sie nicht auf der A99 Autobahnring München. Und zwar zwischen Ottobrunn und dem Kreuz München Nord. Ein Falschfahrer. Vorsicht in beiden Richtungen. Eine Meldung dann noch von der A1 Lübeck Richtung Fehmarn. Zwischen Neustadt und Lensahn ist die A1 in beiden Richtungen wegen eines Polizeieinsatzes gesperrt. Das war's vom Verkehr. Gute Fahrt.
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1: Mit Philipp Kaver. Das Internet ist kein rechtsfreier Raum. Das dürfte mittlerweile bekannt sein. Doch wo verläuft sie, die Grenze zwischen scharfer Kritik und einer Straftat? Benjamin Krause hat mit solchen Fragen ständig zu tun. Er ist Oberstaatsanwalt in der Zentralstelle zur Bekämpfung der Internetkriminalität. Meinem SWR-Kollegen Jens Wolters hat er erklärt, wie er und seine Kolleginnen und Kollegen arbeiten.
2: Ja, wir arbeiten viel mit dem Bundeskriminalamt zusammen, nur internationale Fälle, international koordiniert. Man kann so sagen, das sind so die großen Fälle, die wir bearbeiten, weil wir sind für die hessischen Staatsanwaltschaften so die Zentralstelle, aber eigentlich bundesweit tätig, weil Internetkriminalität ist ja nie begrenzt auf ein Bundesland oder gar auf Deutschland. Das Wichtigste für uns ist, immer international zusammenzuarbeiten mit unseren Partnerdienststellen in Europa oder auch weltweit. Nach wie vor auch immer noch mit den USA. Und da machen wir ganz unterschiedliche Verfahrensbereiche, Cybercrime so im engeren Sinne, also alles, was mit Schadsoftwareangriffen auf Unternehmen zu tun hat, Verschlüsselungen, Erpressungsangriffe. Auf der anderen Seite Darknet-Kriminalität, also Waffenhandel, Drogenhandel über Plattformen, die aussehen wie eBay oder Amazon, aber eben kriminell sind. Der dritte Bereich ist Kinderpornografie und Kindesmissbrauch, sexueller Kindesmissbrauch im Netz. Auch da sind wir sehr stark aktiv. Und der vierte Bereich, den kann man so beschreiben mit digitaler Gewalt, Mobbing, Hasskriminalität, Hassrede. Und alle diese Bereiche machen wir eben international koordiniert. Nicht die, man könnte sagen, kleinen Einzelfälle, sondern die übergeordneten Strukturen der organisierten Kriminalität im Netz. Um die sollen wir uns kümmern.
3: Okay, dann haben Sie schon Bereiche genannt. Hate Speech kennen wir, Deepfakes sind uns auch in den letzten Jahren näher gebracht worden. Welche Straftaten oder welche Art der Straftat hat denn zuletzt so die höchste Zuwachsrate gehabt, wo Sie sagen, da hat sich leider besonders viel getan? Gibt's da was?
2: Ja, also leider nach wie vor hat eine sehr hohe Zuwachsrate der Bereich der Kinderpornografie und der Jugendpornografie, also das Verteilen von Abbildungen des sexuellen Missbrauchs eben von Kindern und Jugendlichen, nach wie vor, obwohl das schon auf einem sehr hohen Stand ist. Was auch sehr stark steigt, sind Cyberangriffe eben auf Unternehmen und für Bürgerinnen und Bürger der Bereich der Online-Betrügereien, dass man also reingelegt wird, dass man Fake-Shops auf den Leim geht, dass man Waren bestellt, aber keine Ware geliefert bekommt, obwohl man sie bezahlt hat. Oder eben das Ausspähen von Daten. Überall kann man vielleicht sagen, wo eben das automatisiert werden kann seitens der Täter, da gibt es eben immer wieder Zuwachs.
3: Welche digitalen Spuren sind denn, sag ich mal, neben der klassischen IP-Adresse für Sie so die wertvollsten bei der Ermittlungsarbeit?
2: Die IP-Adresse ist schon der wertvollste Ansatz, da haben Sie vollkommen recht. Die IP-Adresse bezeichnet die Internetverbindung, mit der irgendeine Tat begangen worden ist, aber die alleine reicht nicht. Sondern wenn man eben diese Internetverbindung hat, dann muss man die ja irgendwie einem Täter zuordnen. Mhm. Und das geht in aller Regel erstmal über die Internetverbindung und den jeweils genutzten Anschluss. Also diese Daten von den Internetzugangsdiensten, wie zum Beispiel Telekom, Vodafone und wie sie alle heißen, das sind letztlich die Daten, die hinter der IP-Adresse dann stehen und darüber können wir das dann lokalisieren, von wo aus wurde gehandelt. Das ist also der wichtigste Anknüpfungspunkt, um Personen zu identifizieren. Was wir allerdings auch machen ist, vielleicht kommen wir später im Gespräch noch drauf, dass wir nicht nur gegen Personen ermitteln, sondern auch gegen Infrastrukturen, IT-Infrastrukturen, weil wir Server abschalten wollen, die zur Tatbegehung genutzt werden. Und da ist es ganz ähnlich. Auch die werden über IP-Adressen lokalisiert. Da stehen dann keine Personen dahinter, aber das ist genauso wichtig.
3: Das Internet, haben Sie eben schon gesagt, kennt keine Grenzen. Wie gut ist denn da der Austausch mit anderen Behörden? Sie haben es eben, ich weiß nicht, wie war die Formulierung, wir arbeiten auch noch mit den USA eng zusammen, aber potenziellen Tätern auf die Schliche zu kommen, im Austausch sein mit etwa Russland oder China, wie einfach ist das?
2: Es ist ganz einfach, es funktioniert gar nichts. Es gibt überhaupt keinen Kontakt. Wir als Strafverfolgungsbehörden, auch gemeinsam mit der Polizei, Bundeskriminalamt beispielsweise, wir haben keinen Kontakt zu Russland, keinen Kontakt zu China, keinen Kontakt zu Nordkorea beispielsweise. Man könnte das überspitzt formulieren, das sind befeindete Länder. Das ist vielleicht übertrieben, aber man kann sagen, es besteht schlichtweg kein Kontakt. Wenn wir zum Beispiel internationale Haftbefehle haben gegen russische Täter, weil sie Angriffe, Cyberangriffe in Deutschland verübt haben, dann ist das eigentlich so gedacht von dem weltweiten System, wenn man internationale Haftbefehle hat, dass diese Personen dann festgenommen und ausgeliefert werden. Aber natürlich macht da Russland nicht mit. Die Russen werden aus Russland nicht nach Deutschland ausgeliefert. Brauchen wir also nicht warten. Wir haben zwar diese Haftbefehle und wir machen die auch öffentlich, aber es ist vollkommen klar, dass wir diese Personen aus Russland nie bekommen werden. Und selbst auf unteren Stufen, auf weniger eingriffsintensiver Zusammenarbeit. Also wenn wir nur Informationen haben wollen, es gibt keinen Kontakt. Wir müssen das irgendwie alleine hinkriegen.
3: Inkompetenz wird der Justiz im digitalen Raum auch gerne schon mal vorgeworfen. Wenn Sie das hören, welche Erfolgsquoten könnten Sie dagegen halten? Jetzt ohne, dass Sie mir blanke Zahlen nennen.
2: Ja, also zunächst mal kenne ich den Vorwurf und der ist auch grundsätzlich berechtigt, dass man sagt, was bringt das eigentlich, Strafanzeige zu erstatten? Ihr könnt doch, da kommt doch da sowieso nicht weiter.
3: Lauft immer hinterher.
2: Das gehört zur Strafverfolgung eben, wir verfolgen dazu. Man muss da so ein bisschen unterscheiden. In manchen Bereichen haben wir eine sehr gute Erfolgsquote, in anderen Bereichen eine nicht so gute. Aber ich würde gerne zunächst mal überlegen und darüber sprechen, was ist überhaupt ein Erfolg? Mhm. Für uns ist ein Erfolg, wenn wir Personen identifiziert haben und aus dieser Anonymität des Netzes rausgeholt haben. Der Erfolg ist also nicht am Ende eine irgendwie maximal hohe Strafe. Das kommt immer darauf an, wie Gerichte das sehen. Unseren Erfolg bemessen wir mit der Identifizierung, also mit der Aufklärung der Fälle, dass wir zuordnen können, der war das oder die war das. Und da haben wir beispielsweise im Bereich von Hasskriminalität, Beleidigungen, Bedrohungen, Volksverhetzung im Netz eine relativ gute Aufklärungsquote von um die 60%. Das ist also höher als der Schnitt der polizeilichen Kriminalstatistik insgesamt. In anderen Bereichen haben wir aber eine wesentlich geringere Aufklärungsquote, wenn es zum Beispiel um Cyberangriffe geht oder um die ganz große Vielzahl von Online-Betrügereien. So ehrlich muss man sein, da ist die Quote geringer. Das hat letztlich einfach etwas damit zu tun, welche Ermittlungsansätze uns in den jeweiligen Fällen zur Verfügung stehen. Wenn die Täter natürlich gut sind und keine Fehler machen, dann können wir auch nicht erfolgreich ermitteln. Wir müssen immer auf Fehler warten und müssen die dann finden.
3: Sie haben es gerade schon deutlich gemacht, wenn wir bei Hasskommentaren sind, diese Identifikation von Tätern, die dann halt auch glauben, sich hinter Pseudonymen im Netz komplett verstecken zu können. Wie schwierig ist das?
2: Teilweise ist es gar nicht schwierig, weil wir natürlich jetzt über die Jahre hinweg Erfahrungswerte aufgebaut haben, wo kann man am besten ermitteln. Manche Personen geben dann doch im Netz relativ viel von sich preis. Mhm. Die einfachsten Fälle sind die, wenn dieses Ermittlungsgeheimnis kann ich, glaube ich, verraten, wenn man also unter Pseudonym agiert, aber dann trotzdem das neue Auto mit dem Kfz-Kennzeichen postet, dann ist es für uns natürlich total einfach. Aber oft, wenn eben etwas gepostet wird, dann sind in diesen Posts doch immer noch mal versteckte Sachen, die wir dann erkennen können. Also einfach schlichtweg Fehler, wenn dann zum Beispiel Adressen irgendwie doch sichtbar sind oder Orte erkennbar sind, dann können wir so natürlich völlig eigenständig ermitteln. Aber was oftmals sogar noch einfacher ist, ist, dass wir mit Plattformbetreibern wie zum Beispiel der Meta-Konzern, Instagram, Facebook oder auch andere große Plattformen, die kooperieren mit uns. Und wenn wir dann fragen, als zum Beispiel ich als Staatsanwalt, ich brauche die Registrierungsdaten eines solchen Profilnutzers, dann geben die uns diese Registrierungsdaten und damit können wir dann die Personen sehr gut identifizieren.
3: Sie haben gerade auch schon gesagt, dass es Ihnen gar nicht um das maximale Strafmaß geht. Das klingt dann so ein bisschen nach so einem pädagogischen Ansatz. Reicht das?
2: Es ist kein pädagogischer Ansatz, sondern es ist einfach etwas, was wir nicht in der Hand haben. Als Staatsanwälte müssen wir diese Ermittlungen leiten, Personen identifizieren, Beweise sichern und dann anklagen. Und dann geht dieser Fall zu einem völlig unabhängigen Gericht und wir können dann noch Anträge stellen und können zum Beispiel sagen, aus unserer Sicht ist die und die Strafe angemessen. Aber letztlich haben wir das nicht in der Hand, sondern die Gerichte entscheiden darüber. Und deswegen wehre ich mich auch dagegen, dass ich mich dann für eine Entscheidung einer anderen Person irgendwie messen lassen muss. Ich kann mich nur messen lassen mit der Arbeit, die ich in der Hand habe. Und deswegen ist diese Art der Identifizierung und der Anklage, das ist für uns der Erfolg.
3: Wenn Sie Bundesjustizministerin Stefanie Jubig 3 Änderungen im Strafprozessrecht diktieren könnten, welche 3 hätten Sie da parat?
2: Also ich würde mich, glaube ich, das ist jetzt nicht abgesprochen gewesen, mich wahrscheinlich 3-mal bedanken, weil die Bundesjustizministerin sehr viele Wünsche aus der Praxis, die jahrzehntelang geäußert worden sind, jetzt aufgenommen hat. Das fängt an mit der verpflichtenden Mindestspeicherung von IP-Adressen. Wir haben schon kurz drüber gesprochen. Das ist für uns wirklich nach wie vor das größte Problem, weil bei uns in Deutschland werden derzeit die Verbindungen von IP-Adresse, also Internetverbindung, zu Anschlussinhaber nicht verpflichtend gespeichert. Es wird gespeichert maximal 7 Tage aus unternehmerischen Gründen, oftmals aber gar nicht, insbesondere bei mobiler Internetnutzung gar nicht. Und das ist das, was uns seit Jahrzehnten wirklich hemmt und die Ermittlungen so aufwendig macht, weil wir dann an anderen Stellen ermitteln müssen. Das soll jetzt geändert werden. Es soll eine relativ, aus meiner Sicht, kurze Mindestspeicherfrist von 3 Monaten eingeführt werden. Das ist für mich das Wichtigste und deswegen sage ich eher Danke, Frau Justizministerin, für diesen Impuls. Noch ist es nicht beschlossen, es ist jetzt im Gesetzgebungsverfahren, aber immerhin, das ist aus meiner persönlichen Sicht das Wichtigste und dafür bedanke ich mich lieber 3-mal, als noch 2 andere Sachen zu ergänzen.
3: Wo hört die Meinungsäußerung auf und wo fängt die Hassrede an? Das möchte ich jetzt von Oberstaatsanwalt Benjamin Krause wissen. Ihre Zentralstelle zur Bekämpfung der Internetkriminalität bearbeitet Tausende von Hassmeldungen. Ich habe jetzt eben nur mal so 3 Begriffe genannt. Pinocchio, Lackaffe, Schwachkopf. Das ist noch alles okay oder ist das schon, dass mir da jemand auf die Schulter klopft?
1: Zu der Frage kommen wir gleich. Zunächst ein aktueller Gefahrenhinweis. Achtung, Falschfahrer auf der A23 Hamburg Richtung Heide. In Höhe Elmshorn kommt Ihnen ein Falschfahrer entgegen. Fahren Sie äußerst rechts und überholen Sie nicht. Auf der A23 Hamburg Richtung Heide in Höhe Elmshorn. Dort ist ein Falschfahrer unterwegs. Vorsicht in beiden Richtungen. Und nun geht es weiter um das Thema freie Meinungsäußerung im Internet. Und wo endet sie?
2: Tja, das ist gar nicht so leicht zu sagen. Diese vielbeschworenen roten Linien, die gibt es eben nicht so allgemein, sondern es kommt leider wie so häufig in der Justiz immer auf den Einzelfall an. In diesen Fällen haben teilweise Gerichte das verurteilt als Beleidigung, zum Beispiel zunächst mal diesen Bereich Pinocchio und auch Schwachkopf, über den wurde ja sehr viel gesprochen. Da haben Gerichte Durchsuchungsbeschlüsse erlassen, weil sie gesagt haben, da ist was dran, und dann sind die Strafverfolgungsbehörden vorgegangen. Das hat ja aus meiner Sicht völlig zu Recht eine Diskussion ausgelöst, ob wir als Strafverfolgungsbehörden da nicht völlig unverhältnismäßig vorgehen. Das ist so ein bisschen ein Dilemma, in dem wir stecken als Strafverfolgungsbehörden, weil auf der einen Seite gibt es Studien, die sagen, gerade Personen des politischen Lebens auf kommunaler Ebene bis hin zu Spitzenpolitikern, die sind sehr stark davon betroffen und es droht, dass die sich zurückziehen wegen des Hasses im Netz. Und auf der anderen Seite gibt es Studien, die sagen, Menschen, Bürgerinnen und Bürger trauen sich nicht mehr, was zu sagen, keine Kritik zu äußern, weil sie Strafverfolgung befürchten. Und zwischen diesen zwei Polen oder in diesem Dilemma stecken wir als Strafverfolgungsbehörden und müssen sowohl die eine als auch die andere Seite berücksichtigen.
1: Und noch einmal müssen wir hier unterbrechen. Achtung, ein Falschfahrer auch auf der A52 Mönchengladbach Richtung Düsseldorf. Zwischen Schiefbahn und dem Kreuz Karst kommt Ihnen diesmal der Falschfahrer entgegen. Fahren Sie äußerst rechts und überholen Sie nicht. Das betrifft die A52 Mönchengladbach Richtung Düsseldorf. Zwischen Schiefbahn und Kreuz Karst ist ein Falschfahrer unterwegs. Vorsicht in beiden Richtungen. Wir melden es, wenn die Gefahr vorüber ist. Und nun weiter mit dem Thema freie Meinungsäußerung im Internet. Was sagt der Staatsanwalt?
2: Die Fälle, die Sie genannt haben, ich glaube, da sind wir uns alle einig, das sind jetzt keine besonders schwerwiegenden Äußerungen. Und aus meiner persönlichen Sicht sollte die Strafverfolgung da zurückhaltend sein, auch wenn man das vielleicht als Beleidigung im konkreten Kontext würdigen könnte, so einschätzen könnte, sollte man da trotzdem sehr, sehr zurückhaltend vorgehen.
3: Was Politikerbeleidigungen angeht, dann geht es um den Paragraphen 188 des Strafgesetzbuches. Wo verläuft denn dann da so die rote Linie? Kann man die exakt ziehen zwischen scharfer Machtkritik und einer echten Straftat?
2: Nein, das können selbst Juristen nicht. Das muss ich ganz offen so sagen, weil das weder im Gesetz richtig steht. Im Gesetz steht nur drin, die Beleidigung wird bestraft. Aber was eine Beleidigung ist, steht noch nicht mal im Gesetz. Dafür muss man die langjährige, jahrzehntelange Rechtsprechung des Bundesverfassungsgerichts kennen, um genau dann ausloten zu können, in welchem Fall kann das eine Beleidigung sein und in welchem nicht. Deswegen wird auch aus meiner Sicht vollkommen zu Recht gesagt, die Menschen, die Bürgerinnen und Bürger haben das Gefühl verloren, was jetzt strafbar ist und was nicht, das kann ich total gut nachvollziehen. Und wir in unserer spezialisierten Einheit, auch wir müssen manchmal bei einzelnen Äußerungen lange, lange überlegen, prüfen, abwägen, ob das strafbar sein kann oder nicht. Ist also wirklich nicht so, dass man da einfach sagen kann, das ist eine rote Linie. Außer bei einzelnen Fällen. Und das sind zum Beispiel Fälle, man nennt es Formalbeleidigung, also wenn man die krassesten Schimpfwörter benutzt, um Personen damit verächtlich zu machen. Dafür reicht aber zum Beispiel aus meiner persönlichen Sicht jetzt Schwachkopf oder Vollidiot eben noch lange nicht aus, sondern es muss viel schlimmer sein. Oder wenn die Menschenwürde angegriffen wird, wenn man sagt, du bist überhaupt kein Mensch, du bist wie ein Tier, du bist Abschaum, du bist so Kakerlake oder irgend sowas. Wenn man also sagt, du hast keine Würde, keine Menschenwürde, dann sind das Fälle, bei denen eindeutig das Strafrecht dann greifen sollte. Wir fokussieren uns aber in unserer Dienststelle auf einen anderen Bereich der Hasskriminalität, nämlich auf Gewaltaufrufe. Davon gibt es auch leider mehr als genug im Netz. Und das ist etwas, was wir jetzt nach jahrelanger Erfahrung rausbekommen haben. Das ist für die Menschen, die davon betroffen sind, noch mal viel schlimmer, wenn zu Gewalt aufgerufen wird, wenn Gewalt angedroht wird von anonymen Personen im Netz. Und leider ist es auch sehr häufig so, dass Frauen, einfach weil sie Frauen sind, so als Opfer ausgeguckt werden. Das ist unser Schwerpunkt, da gehen wir eher gegen vor.
3: Und dann ist es ja trotzdem in den meisten Fällen eine Entscheidung derjenigen Person zu sagen, ich möchte, dass dagegen vorgegangen wird. Gibt es auch eine Schwelle, wo Sie sagen, ohne offiziellen Strafantrag leiten wir Ermittlungsverfahren ein?
2: Das ist einerseits von Gesetzes wegen so vorgesehen, gerade bei der Beleidigung, sofern es nicht Politiker betrifft, muss ein Strafantrag der betroffenen Person gegeben sein. Also die betroffene Person muss sagen, ich will, dass das Strafverfolgung gibt. Bei Politikerinnen und Politikern gibt es diese Ausnahme in dem von Ihnen angesprochenen Straftatbestand 188 Strafgesetzbuch. Da kann die Staatsanwaltschaft so abwägen und entscheiden, wie schwierig ist es denn oder wie schlimm ist es denn? Und da kann die Staatsanwaltschaft eigenständig tätig werden und muss jetzt nicht die Politiker fragen. Das ist also eigentlich im Gesetz klar angelegt. Und es ist auch so, dass das zu Recht auch kritisiert wird. Wieso ist es denn ausgerechnet bei Politikern so und nicht zum Beispiel bei Personen, die in der Öffentlichkeit stehen? Wir hatten die Diskussion zum Beispiel im Zusammenhang jetzt mit der vergangenen Fußball-Weltmeisterschaft, wenn doch jetzt die Fußball-Nationalspieler, die für Deutschland dort spielen, wenn die angegriffen werden, die müssen einen Strafantrag stellen, die Politiker aber nicht. Ist das nicht irgendwie unangemessen, ist völlig zu Recht die Diskussion.
3: Jetzt gucken wir mal so ein bisschen auf den Einsatz von KI. Den gibt es ja wahrscheinlich auf beiden Seiten. Also heißt auf Seiten der Ermittlerinnen und Ermittler, aber auch auf der kriminellen Seite. Wer ist denn da im Vorteil? Kann man das sagen?
2: Ja, natürlich kann man das sagen. Das sind eindeutig die Kriminellen, weil die die Möglichkeiten der künstlichen Intelligenz nutzen können, ohne sich an Regeln zu halten. Da wird alles, was technisch geht, verwendet. Und wir sehen schon, dass gerade im Bereich so von Cyberangriffen, also Hackerangriffen, dass dafür ganz stark künstliche Intelligenz genutzt wird. Aus unserer persönlichen Sicht sind das so drei Bereiche, die die Kriminellen nutzen. Einerseits ist es die Befähigung, also sie können Cyberangriffe ausführen, die sie eigentlich gar nicht können, sondern einfach die Technik nutzen können, die da ist, also die Befähigung. Der zweite Bereich ist die Beschleunigung. Es wird alles viel schneller, massenhafter, automatisierter. Viel mehr Angriffe sind dann möglich. Und der dritte Bereich ist die Manipulation. Die wird immer viel besser, wenn wir über Deepfakes reden, über Betrügereien, Verunsicherungen, Manipulationen eben. Die werden durch KI natürlich sehr, sehr gut und sehr realistisch möglich gemacht.
3: Da sind wir ja dann bei verfremdeten Bildern, bei Audiodateien, wo vorgetäuscht wird, es würde eine Stimme sprechen, die spricht dann aber halt gar nicht, weil es der Computer angelegt hat. Wie schwer ist es für Sie und Ihre Ermittlerinnen und Ermittler, tatsächlich zweifelsfrei das Ganze als Fälschung zu identifizieren?
2: Das ist wirklich total schwierig. Wir setzen zwar auch KI-Systeme ein, um zu erkennen, ob das KI generiert und manipuliert worden ist. Das ist aber so ein dynamischer Bereich, dass sich das nahezu alle 6 Monate komplett ändert. Also diese Entwicklung der künstlichen Intelligenz, da kommt man ja kaum hinterher. Und wir haben bei uns in unserer Dienststelle auch Computerexperten, IT-Forensiker, die bei uns auch tätig sind. Da bin ich sehr dankbar dafür, damit die uns wenigstens so unterstützen, dass wir halbwegs verstehen, wie diese Entwicklung weitergeht. Wir haben KI-Tools, um das zu erkennen. Aber wir müssen das ständig weiterentwickeln. Das ist nicht so, dass man sagen kann, wir haben ein KI-Tool und haben es im Griff. Wir müssen es ständig anpassen. Und es ist nach wie vor, das ist eigentlich ganz interessant, viel Handarbeit noch notwendig, weil selbst die KI-Systeme sagen dann, das ist zu so und so viel Prozent wahrscheinlich von der oder der KI manipuliert worden. Aber letztlich muss man mit Handarbeit rangehen, um es wirklich klar zu machen. Wir hatten beispielsweise einen Fall, da hat ein Angeklagter auch, der war angeklagt wegen sexuellen Missbrauch seiner Tochter, der hat sich verteidigt und hat gesagt, das habe ich nicht in Wirklichkeit gemacht, das Bild habe ich einfach KI generiert. Und in so einem Fall mussten wir natürlich klären, stimmt es oder stimmt es nicht. Und da konnten wir das aber eben mit viel Aufwand klären, dass das eine Schutzbehauptung war, dass das nicht KI generiert war. Also sozusagen den Negativbeweis, es war echt, es war keine Manipulation. Das ist in solchen Fällen notwendig und dann auch möglich, sich viel Zeit zu nehmen. Aber in anderen massenhaften Fällen haben wir die Zeit natürlich nicht. Da müssen wir dann KI-Systeme einsetzen und sagen, uns reicht eine gewisse Wahrscheinlichkeit aus, um dann weiterarbeiten zu können.
3: Jetzt machen Sie ja deutlich, dass künstliche Intelligenz natürlich immer in der Entwicklung ist. Da frage ich mich, reicht das aktuelle deutsche Strafrecht eigentlich, um den Missbrauch von KI-Identitäten effektiv zu sanktionieren, oder braucht es da neue Tatbestände?
2: Also wir denken aktuell wirklich darüber nach, weil wir jetzt ja immer mehr Fälle sehen, bei denen zum Beispiel legale KI-Systeme aufgebrochen werden, dass also die Schutzmechanismen von großen Modellen aufgehoben werden, sodass man mit großen Modellen zum Beispiel Bombenbauanleitungen bekommen kann oder Anleitungen, wie man irgendwelche schweren Straftaten begehen kann, bis hin zu eben kinderpornografische Bilder künstlich zu erstellen. Das ist ja an sich alles von diesen KI-Systemen untersagt. Aber es gibt eben jetzt Tools, die man nutzen kann, um diese KI-Systeme wie aufzusprengen. Und diese Art der Tätigkeit, die ist tatsächlich nicht von Strafe bedroht. Und das ist etwas, wo wir gerade drüber nachdenken, zu sagen, da muss doch mal eine Initiative gestartet werden. Also das ist immer im Fluss. Und gerade weil diese technische Entwicklung so schnell ist, müssen wir auch da mit der strafrechtlichen Seite auch immer mit dranbleiben. Genau dafür ist letztlich unsere Stelle geschaffen worden.
1: Benjamin Krause war das, Oberstaatsanwalt von der Zentralstelle zur Bekämpfung der Internetkriminalität.
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1: Wenn es um Psychiatrie im Film geht, denken viele wahrscheinlich zuerst an Einer flog über das Kuckucksnest mit Jack Nicholson. Mehr als 50 Jahre ist Milos Formans Drama inzwischen alt und unser Blick auf psychische Erkrankungen hat sich seitdem grundlegend verändert. Auch die australische Serie Wakefield spielt in einer psychiatrischen Klinik. Sie nimmt sich viel Zeit für die Geschichten ihrer einzelnen Protagonisten und ist dabei durchaus spannend, findet Silke Lahmann-Lammert in ihren Mediathek-Tipps.
4: Gescheiteltes Haar, teures Jackett, perfekt sitzende Krawatte. Wie aus dem Ei gepellt, skypt Investmentbanker James mit Kunden in London.
5: Es geht um die Maximierung einer Kapitalanlage in einem dynamischen Umfeld. Gentlemen, ich rufe später zurück.
4: Nachdem er aufgelegt hat, senkt sich die Kamera und wir sehen die Pyjama-Hose unter seinem Blazer. James befindet sich auch nicht an der New Yorker Börse, sondern in Wakefield, einer psychiatrischen Klinik in New South Wales. Vor seinem Zusammenbruch war er tatsächlich Banker. Andere Patienten hingegen sind nicht die, für die sie sich halten.
6: Kümmern Sie sich nicht um ihn. Er denkt, er sei Harold Holt. Der Premierminister, der in den 60er Jahren verschwunden ist.
4: Es gibt viel zu lachen in Wakefield, aber die australische Serie macht sich nicht über die Patienten lustig, sondern erzählt voller Empathie, warum sie in der Klinik gelandet sind.
7: Wir haben alle mal beängstigende Gedanken. Der Trick ist, sich nicht von ihnen kontrollieren zu lassen.
4: Im Zentrum der Geschichte steht der Pfleger Nick, der mit Dämonen aus seiner eigenen Vergangenheit zu kämpfen hat. Eine boshafte Stationsschwester namens Linda gibt es auch.
5: Du hast mich für Mittwochabend eingeteilt. Du weißt, ich habe Tickets für ein Konzert. Das ist Absicht.
4: Aber, und das macht die Qualität der Serie aus, auch Linda ist eine vielschichtige Figur.
10: Versuchen wir doch, ein wenig Schärfe aus dem Gespräch zu nehmen, okay?
4: Mit Witz, Mitgefühl und gelegentlichen Stepptanzeinlagen erzählt Wakefield vom Alltag in der Psychiatrie. Unbedingt sehenswert. Alle 8 Folgen in der Arte Mediathek. Passend zur neuen Staffel der Serie Doppelhaushälfte eröffnet das ZDF einen Blick hinter die Kulissen.
11: Wahrscheinlich habe ich mehr von Andi, als mir lieb ist. Aber wir haben alle ein bisschen was von unseren Figuren, die wir hier spielen.
4: Sagt Milan Peschel, der den Berliner Kleinbürger Andi Knuppe verkörpert. Seines Zeichens Ehemann der geschäftstüchtigen Tracy Knuppe.
11: Das mag ich irgendwie an Andi, dass er so 1:1 immer und so pur ist. Also das Herz liegt ihm so quasi auf der Zunge irgendwie. Ja. Während sie ja total verschlagen ist. Ja. Also sie wittert ja überall in ihr Chef.
4: Minkai Fanti musste sich für ihre Rolle rosa Strähnchen färben und kreischend pinke Gelnägel aufkleben lassen.
12: Das ist auch eine Figur, die sich einen Scheißdreck schert, was andere denken. Im Gegensatz zu Minkai ist Tracy so, dass sie sich, das ist ihr total wurscht.
4: Backstage Doppelhaushälfte, Blick hinter den Gartenzaun.
13: Und für den Scheiß zahle ich GEZ? Oder was?
4: Das höchst amüsante Making-of zur neuen Staffel der Kultserie. Abrufbar im ZDF-Streaming-Portal.
1: Die Mediathek-Tipps waren das von Silke Lahmann-Lammert. Vor 5 Jahren eroberten die Taliban die Macht in Afghanistan zurück. Seitdem hat sich das Land verändert. Vor allem die Lage von Frauen und Mädchen hat sich dramatisch verschlechtert. Das ist unser Thema im Anschluss. Gleich an die 4 Uhr Nachrichten.

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1: Um 4 Uhr mit Milat Kupay. Die Waldbrandsituation im Hohenfenn in Belgien hat sich deutlich zugespitzt. Die Flammen haben sich in den letzten Stunden weiter ausgebreitet und drohen auch, Gebiete in Nordrhein-Westfalen zu erfassen. Weitere Bewohner der Stadt Monschau wurden aufgefordert, sich auf eine mögliche Evakuierung vorzubereiten. Aus Monschau, Arndt Lorenz.
2: Das Lagezentrum der Städteregion Aachen ist in ständigem Austausch mit den Krisenstäben in Belgien. Dort mussten wegen des Brandes schon einige hundert Menschen ihre Wohnungen und Häuser verlassen. Vorsorglich warnt deshalb die Stadt Monschau etwa 4000 Einwohner mehrerer Ortsteile vor. Nach Behördenangaben lässt sich durch die Ausbreitung des Waldbrandes im Hohenfenn ein Übergreifen auf Teile von Monschau nicht vollständig ausschließen. Auch die Einrichtung von Notunterkünften ist geplant.
1: In der spanischen Exklave Ceuta in Nordafrika hat es keinen erneuten Massenansturm von Migranten gegeben. Mehrere hundert Menschen sollen aber versucht haben, den Grenzzaun zu überwinden. Sie wurden von Sicherheitskräften auf marokkanischer Seite abgefangen. In Ceuta hatte es Befürchtungen gegeben, dass sich an diesem Wochenende ein Massenansturm wiederholen könnte, wie vor rund 2 Wochen. Die Polizei- und Militärpräsenz war deshalb erhöht worden. Zehntausende Menschen haben im Berliner Tiergarten die Technoparade Rave the Planet gefeiert. Die als Demonstration angemeldete Veranstaltung stand unter dem Motto Imagine Love. Es war das erste Großereignis nach dem mutmaßlich islamistischen Anschlag beim Christopher Street Day vor 3 Wochen. Die Polizei war mit rund 1500 Beamten im Einsatz. Die Parade begann mit einer Schweigeminute für die Opfer des Anschlags. Bei der Schwimm-EM in Paris hat Johannes Liebmann Gold über 1500 Meter Freistil gewonnen. Dabei stellte er einen neuen Weltrekord auf. Aus der Sportredaktion Moritz Knorr.
3: Es war ein Fabelrennen des in Eckernförde geborenen und in Elmshorn aufgewachsenen Liebmann. Als erster Schwimmer überhaupt blieb er über die 1500 Meter unter 14 Minuten und 30 Sekunden. Liebmann bestimmte von Beginn an das Tempo und schlug schlussendlich nach 14:26:79 an. Damit unterbot der 19-Jährige den bisherigen Weltrekord des US-amerikanischen Olympiasiegers Bobby Fink um fast 4 Sekunden. Nach Gold über 800 Meter Freistil ist es für Liebmann bereits der 2. Titel bei dieser EM.
1: Und in der 2. Fußball-Bundesliga sind im Abendspiel zwischen Kaiserslautern und Karlsruhe keine Tore gefallen. Das waren die Nachrichten. Das Wetter in Deutschland, tagsüber Sonne, Wolken und vor allem im Süden Schauer und Gewitter, 21 bis 24 Grad im Norden und Osten, sonst 26 bis 32 Grad. Am Montag wechselhaft mit Schauern bei 21 bis 25 Grad. Und die Zeit, es ist 4.03 Uhr.
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4: Achtung, Falschfahrer auf der A23 Hamburg Richtung Heide in Höhe Elmshorn. Dort kommt Ihnen ein Falschfahrer entgegen. Fahren Sie äußerst rechts und überholen Sie nicht. Auf der A23 Hamburg Richtung Heide in Höhe Elmshorn ist ein Falschfahrer unterwegs. Vorsicht hier in beiden Richtungen. Entwarnung gibt es inzwischen für die A52 Mönchengladbach-Düsseldorf. Kein Falschfahrer mehr zwischen Schiefbahn und Kreuz Karst. Und entwarnt wird auch für die A99 München Süd, München Nord. Kein Falschfahrer mehr zwischen Ottobrunn und dem Kreuz München Nord. Weiterhin gilt die amtliche Gefahreninformation wegen aktueller Waldbrände in Rheinland-Pfalz, Nordrhein-Westfalen, im Saarland und Belgien. Kann es zu Rauch- und Brandgeruch kommen. Es besteht noch keine akute Gefahr in Monschau, in den Ortsteilen Kalter Herberg und Mützenich. Dort sollten sich die Anwohner jedoch bereits auf eine mögliche Evakuierung vorbereiten. Bitte den Notruf nur bei einem konkret erkennbaren Brand, einer akuten Gefahr oder einem medizinischen Notfall anrufen. So sieht's auf den Straßen aus. Die A1 Lübeck Richtung Fehmarn ist zwischen Neustadt und Lensahn gesperrt in beiden Richtungen wegen eines Polizeieinsatzes. Die A3 Passau Richtung Nürnberg zwischen Passau Nord und Eicha vorm Wald. 6 Kilometer stockender Verkehr. Dort ist wegen Bauarbeiten nur eine Spur frei. Jetzt die A57 Köln Richtung Krefeld zwischen Kreuz Meerbusch und Krefeld Zentrum wegen Bauarbeiten Sperrung bis Montag früh. Dann die A61 Mönchengladbach Richtung Venlo, die ist zwischen Kreuz Mönchengladbach und Mackenstein gesperrt bis Dienstag noch in beiden Richtungen. Der Grund sind Brückenarbeiten. Und die 448 Bochum West Richtung Dortmund-Witten ist zwischen Dreieck Bochum West und Bochum Süd wegen Bauarbeiten bis Montag früh gesperrt. Ihnen eine gute Fahrt durch die Nacht.
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4: Aus dem Studio von NDR Info in Hamburg begrüßt Sie Philipp Kaver. Guten Morgen an diesem noch frühen Sonntag. Für die radikal-islamistischen Taliban war gestern ein Freudentag. Mit einem sogenannten Tag des Sieges feierten sie ihre Machtübernahme vor genau 5 Jahren. Damals war es den Taliban in einer Blitzaktion gelungen, die Hauptstadt Kabul widerstandslos einzunehmen und damit auch das Land wieder unter ihre Kontrolle zu bringen. Die westlichen Staaten, die Afghanistan auf einem Weg in eine Demokratie unterstützen wollten, die waren so überrascht, dass sie ihr Militär fluchtartig abzogen und ihre Botschaften evakuierten. Seitdem hat sich die humanitäre Lage in Afghanistan verschlechtert. Lena Bodewein.
5: Die Straßen sind gesäumt von Taliban-Fahnen, das islamische Glaubensbekenntnis auf weißem Grund. Autokorsos, an jeder Ecke bewaffnete Wachen. 5 Jahre nach ihrer Rückkehr an die Macht demonstrieren die Taliban in Kabul ihre Stärke. Gefeiert wird der sogenannte Tag des Sieges. Vor der ehemaligen US-Botschaft bieten Straßenhändler Taliban-Fahnen an, während sich Regimevertreter und Diplomaten aus einigen wenigen Ländern zur zentralen Veranstaltung versammeln. Minister um Minister preisen die Verdienste der Taliban, die Einheit, die Sicherheit, die guten Aussichten.
6: Etwa 5 bis 6 Millionen Migranten kehren in diese Heimat zurück und lassen sich dort nieder. Das ist ein gutes Zeichen dafür, dass uns großartige Jahre bevorstehen.
5: So der Außenminister Amir Khan Muttaqi. Viele der Rückkehrer kommen nicht freiwillig. Pakistan etwa schickt viele von ihnen zurück. Auf manche wird Druck ausgeübt, freiwillig zurückzukehren, oder sie werden abgeschoben. Für einige der Rückkehrer ist dieses Land komplett unbekannt, wie für Taj Mohammad.
6: Wir waren etwa 55 Jahre lang in Pakistan. Mein Vater ist dorthin gegangen, ich bin dort geboren und auch meine Kinder. Wir sind 2 Brüder hier, die übrigen Familienmitglieder sind noch in Pakistan, werden aber später nachkommen.
5: Sie fühlten sich in Pakistan nicht mehr sicher und lebten in ständiger Furcht, festgenommen und abgeschoben zu werden. Hier leben sie in dicht gedrängten Flüchtlingslagern und hoffen auf Hilfe von der internationalen Gemeinschaft.
6: Die einzige Hilfe, die wir wollen, ist ein Dach über dem Kopf. Arbeit werden wir schon irgendwie finden.
5: Das Ausmaß der Rückkehr übt enormen Druck auf die Gemeinden aus. Jacqueline Dolsky von der Welthungerhilfe nennt es eine der weltweit größten wiederkehrenden Vertreibungskrisen. Die Gemeinschaften erleben derzeit ein rasantes Bevölkerungswachstum. Das übt einen gewaltigen Druck auf eine Wirtschaft und auf öffentliche Systeme aus, die ohnehin schon unter Schwierigkeiten litten. Und da ist noch die Frage, wie sicher ist Afghanistan unter der Herrschaft der Taliban? Sie preisen die Sicherheit, ohne Kämpfe, mit strengen bewaffneten Bewachern. Doch das Ausbleiben größerer Konflikte bedeutet nicht zwangsläufig, dass sich die Menschen sicher fühlen. Dass Afghanen weiterhin ihre gesamten Ersparnisse aufbrauchen und ihr Leben riskieren, um internationale Grenzen zu überqueren, ist ein deutlicher Beleg dafür. Restriktive Migrationspolitiken stoppen die irreguläre Migration nicht. Sie erhöhen lediglich die Gefahren und das Ausmaß der Ausbeutung für diejenigen, die für sich keine andere Möglichkeit sehen. Und von denen gibt es nach wie vor zu viele.
4: Die Taliban feiern also 5 Jahre Sieg und Unabhängigkeit. Doch ein Großteil der afghanischen Bevölkerung hat nichts zu feiern. Vor allem die Lage von Frauen und Mädchen hat sich seitdem dramatisch verschlechtert. Meine MDR-Kollegin Cornelia Kirchner hat darüber mit Veronika Staudacher gesprochen, der Leiterin des Büros von Caritas International in Kabul. Und sie wollte zunächst von ihr wissen, wie sich seit der Ausrufung des Islamischen Emirats Afghanistan die humanitäre Lage gewandelt hat.
7: Es hat sich sehr viel verändert in den letzten 5 Jahren. Zum einen hat sich landesweit tatsächlich die Sicherheitslage verbessert, was für viele Menschen natürlich eine sehr positive Entwicklung ist. Gleichzeitig ist die humanitäre Lage wesentlich schlechter geworden in den letzten Jahren, was natürlich sehr viele Menschen stark belastet.
8: Was Ernährung angeht, auch medizinische Versorgung sicherlich, die Probleme in der Versorgungslage. Woran liegt das denn?
7: Das liegt an sehr vielen Faktoren. Also im Schnitt sind fast 50% der Menschen hier im Land auf humanitäre Hilfe angewiesen. Das liegt daran, dass Afghanistan von multiplen Krisen betroffen ist. Das liegt an Klimaschocks, also der Klimawandel, der sich auswirkt, die sehr schlechte Wirtschaftslage. Dann natürlich auch der Grenzkonflikt beispielsweise nach Pakistan, dass es sehr schwierig geworden ist, lebenswichtige Güter wie Medikamente, aber auch Lebensmittel zu importieren und diese wesentlich teurer geworden sind. Afghanistan ist allgemein, ich glaube, fast 50% müssen die aus dem Ausland importieren an Dingen wie Reis, Öl, Zucker, aber auch Medikamente, Baustoffe etc. Und gleichzeitig gab es natürlich in den letzten Jahren massive Hilfskürzungen, sowohl aus den USA, aber auch aus europäischen Staaten. Also auch die deutsche humanitäre und Entwicklungshilfe wurde in den letzten Jahren auf 1/3 runtergekürzt zu dem, was es davor war.
8: Besonders betroffen, liest man immer, sind Frauen und Kinder. Werden die eigentlich bewusst von Taliban schlechter versorgt oder hat das andere Gründe, dass die so stark betroffen sind?
7: Also Frauen und Kinder sind wesentlich schlechter versorgt. Das liegt hauptsächlich an einer allgemein schlechten Versorgungslage für alle. Ja, es liegt daran, dass Mütter natürlich auch bestimmte medizinische Notwendigkeiten haben, wenn sie schwanger sind, vor der Geburt, nach der Geburt, kleine Kinder etc. Und da der Zugang zu Gesundheitsversorgung hier im Land allgemein sehr schwierig ist. Natürlich liegt es auch an den gesetzlichen Rahmenbedingungen, die

0: sorgen können.
1: Wie ist eigentlich Ihr Zugang zum Beispiel zu Frauen und Kindern? Also in welcher Form können Sie die erreichen, wenn die ja irgendwie sozusagen aus der Öffentlichkeit eigentlich so rausgehalten werden?
0: Unser Zugang dazu ist immer noch sehr gut. Das liegt zum einen daran, dass unsere Projekte sich im Gesundheitsbereich bewegen, wo es die Vorgabe ist, dass Frauen diese Dienste spezifisch auch für Frauen leisten können. Aber auch in allen anderen Projekten ist es bei uns so, dass es für die Caritas hier eine rote Linie gibt. Frauen müssen in diesen Projekten arbeiten können, um Hilfe für Frauen zu leisten. Und Frauen müssen auch Zugang zu unseren Hilfsleistungen haben. Ansonsten müssen wir unsere Arbeit leider einschränken. Das ist im Moment noch nicht der Fall.
1: Die Versorgungslage ist das eine. Die Taliban haben auch sehr strenge Regeln eingeführt, was das Leben angeht. Vieles, das was für uns hier im Westen völlig normal ist, ist verboten. Musik hören, singen, rasieren, Zerstreuung aller Art. Wie setzen die Taliban diese Regeln eigentlich um? Also ist das im Land wirklich durchgesetzt oder gibt es doch private Nischen?
0: Also seit diesem Jahr gibt es einen neuen Strafprozesskodex, der diese Regeln, die natürlich auch Frauen betreffen, aber auch alle Menschen weltweit quasi rechtlich manifestiert hat. Davon sind Frauen besonders betroffen. Zum Beispiel gibt es Regelungen, die häusliche Gewalt nur sehr eingeschränkt sanktionieren oder Frauen für bestimmte Verhaltensweisen, zum Beispiel das Reisen ohne Zustimmung eines Ehemanns, strafrechtlich belangen können. Im ganzen Land betrachtet wird das sehr unterschiedlich umgesetzt. Ja, also gerade in größeren Städten sieht man noch sehr viel mehr Frauen, auch nicht in kompletter Verhüllung auf der Straße, auch ohne männliche Begleitung. Man sieht Frauen auch arbeiten in Restaurants, beispielsweise in Banken oder hier am Flughafen. Aber trotzdem ist es so, dass natürlich jede Frau, die sich nicht strikt an diese Regeln hält, persönlich einem großen Risiko aussetzt. Weil es kann sein, dass sie erwischt werden, es kann sein, dass sie nicht erwischt werden. An manchen Tagen wird das stark sanktioniert, an manchen Tagen nicht.
1: Also man kann sich sozusagen auch nicht auf da Rechtsgrundsätze verlassen?
0: Nein, absolut nicht.
2: Sagt Veronika Staudacher. Sie leitet das Büro von Caritas International in Kabul. Uhr 4:15 ist es. Unser Blick jetzt aufs Deutschlandwetter. Heute am Sonntag wird es wechselnd wolkig. Etwa südlich einer Linie Eifel-Lausitz, zum Teil mit kräftigen Schauern und Gewittern. Lokal auch mit Unwettern. Im Norden und großen Teilen der Mitte Deutschlands meist trocken. Bei Höchstwerten in der Nordhälfte bis zu 27 Grad. In der Südhälfte sind nochmal maximal schwülheiße 33 Grad drin. Abseits der Gewitter schwacher bis mäßiger Nordwest, im Süden Westwind. Und die neue Woche, die startet dann im Süden wolkig. Die kräftigen Schauer und Gewitter ziehen allmählich in die Alpen zurück. Sonst am Montag ein Wechsel aus etwas Sonne und dichten Wolkenfeldern. Vor allem im Norden Schauer, Höchstwerte nur noch bis 28 Grad. Hier noch einige aktuelle Städtetemperaturen. Machen wir es mal in aufsteigender Reihenfolge. Kiel 13 Grad aktuell. Hannover meldet 17, Aachen 18 Grad. In Berlin, Dresden und München sind es 19 Grad. Leipzig zurzeit bei 21 Grad. In Stuttgart werden 22 und in Frankfurt am Main 23 Grad gemessen.
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2: Der Waldbrand im Hürtgenwald in der Eifel ist eingedämmt. Das vollständige Löschen wird zwar noch Tage dauern, doch die Bewohnerinnen und Bewohner des evakuierten Ortsteils Gai konnten inzwischen in ihre Häuser zurückkehren. Sorgen bereitet nur wenige Kilometer westlich in Belgien ein noch größerer Brand, und zwar im Hohen Venn, einem Hochmoor, das ein beliebtes Wanderziel in der deutsch-belgischen Grenzregion ist. Stefan Hase fasst den Stand der Dinge zusammen.
4: Es ist vor allem dem Einsatz der rund 1400 Einsatzkräfte und der vielen freiwilligen Helfer zu verdanken, dass der zuständige Dürener Landrat Ralf Nolten sagen kann:
5: Wir haben eine ruhige Lage, wir können an den verschiedensten Einsatzstellen die einzelnen Brände bekämpfen, sodass also die Situation, die wir uns erhofft haben, auch jetzt eingetreten ist.
4: Doch auch wenn sich die Situation hier zu entspannen scheint, hat sich NRW-Ministerpräsident Hendrik Wüst selbst ein Bild von der Lage gemacht.
6: Bisher ist kein Haus verloren gegangen. Noch schlimmer wäre natürlich, wenn Menschen zu Schaden gekommen wären. Auch

0: Das ist verhindert worden. Ganz, ganz großer Dank dafür. Das geht nur, wenn ganz, ganz viele Menschen mit einem großen Herz große Taten vollbringen. Das ist typisch für unser Land, diese Art von Solidarität und Nächstenliebe dann eben auch in praktisches Tun umzusetzen. Und das passiert hier.
1: Rüber auf die andere Seite der deutsch-belgischen Grenze. Im Hohenfenn kämpfen mehr als 200 Einsatzkräfte gegen den Brand im Hochmoor. Dieser Brand ist anscheinend deutlich komplizierter zu löschen, weshalb Landrat Ralf Nolten mit Blick darauf erstmal tief Luft holen muss.
2: Ich wünsche den Kollegen da alles, alles Gute. Und ich bin froh, dass wir nicht die Strukturen haben, die die da haben. Weil Fenn heißt Hochmoor, Niedermoor. Und ein Moor abzulöschen, ist eine ganz andere Herausforderung als das, was wir hören. Und da wünsche ich den Kollegen wirklich alles, alles, alles Gute.
1: Der Brandgeruch von dort ist sogar bei der Reit-WM zu riechen, die gerade in Aachen stattfindet. Um die Besucher zu beruhigen, hat der Stadionsprecher deshalb auf Deutsch und auch auf Englisch durchgesagt, dass keine Gefahr bestehe. Im Hohenfenn sind inzwischen laut belgischen Behörden auch Einsatzkräfte aus Deutschland eingetroffen, um mitzuhelfen, den Brand unter Kontrolle zu bekommen. Und ähnlich wie in Hürtgenwald packen auch hier die Bauern mit an. Sie beladen ihre Traktoren mit Gülle und Wasserfässern, um so viel Löschmittel wie möglich zu den Brandherden zu bekommen.
3: Waldbrände, Dürre, niedrige Flusspegel. Die Folgen der Erderhitzung sind momentan sichtbar und spürbar. Manche Menschen beschäftigt das besonders stark, andere dagegen sehen kein größeres Problem für sich selbst. Psychologen der Universität Jena wollen herausfinden, wie stressig das Thema Klimawandel für Kinder und Jugendliche ist. Juliane Neubauer war bei einem Experiment dabei.
4: Du kannst dich schon mal so hinsetzen, dass du es gut sehen kannst. Und ich muss einmal den PC hier wieder zum Leben erwecken.
5: Wissenschaftlerin Nora Spürkel startet eine Präsentation von Naturbildern auf einem Bürobildschirm. Davor sitzt die 13-jährige Julia Sohr. Sie sieht das Meer, den Himmel, Wälder, Berge. Spürkel zeigt ihr anschließend ein Video, in dem die Folgen des Klimawandels deutlich werden. Danach werden Julias Stresshormone gemessen und das Gesehene besprochen. Die Wissenschaftlerin will herausfinden, was die Psyche jenseits von Traumata, sozialen oder genetischen Prägungen belasten kann.
4: Also soziale Situationen, das verstehen wir. Und was wir noch nicht so genau verstehen, ist diese ganzen globalen Themen, Klimakrise, Krieg, Wirtschaftsprobleme, ob das dazu beiträgt, sie zu stressen und vielleicht auch zur Entwicklung von psychischen Erkrankungen letztlich beitragen könnte.
5: Die psychischen Folgen von Umweltzerstörungen für den Menschen sind bisher kaum erforscht, gibt Spürkel zu bedenken. Julia ist eine von 50 Jugendlichen, die sich an der Studie beteiligen. Noch sei Klimaangst in der Psychotherapie keine offizielle Diagnose. Und doch spiele sie eine immer größere Rolle, weiß Psychotherapeutin Nadine Berger. Sie arbeitet unter anderem für die klimaengagierte Vereinigung Psychologists for Future.
6: Wenn wir das in das therapeutische Gespräch einbringen, als Frage, ob das sozusagen eine Rolle spielt, dann wird immer mehr, gibt es eine Reaktion, dass die Menschen erleichtert sind, dass wir es ansprechen. Da gibt es manchmal sehr, sehr heftige emotionale Reaktionen, also tatsächlich eher der Erleichterung, dass es jemand anspricht und dass es da sein darf.
5: US-amerikanische Studien zeigen, dass die Sorge um das Weltklima bei den jüngeren Jahrgängen deutlich größer ist als bei älteren Menschen. Auch die 13-jährige Julia scheint Unbehagen zu spüren, wenn sie über die Klimakrise nachdenkt.
7: Ich habe natürlich schon Angst vor dieser Veränderung, weil das Video hat ja auch gezeigt, wie wenig Grad Veränderung so viel auslösen können. Und das finde ich einfach krass und unvorstellbar und natürlich habe ich da auch ein bisschen Angst. Aber ich glaube, das geht jedem so eigentlich. Wenn man da mal wirklich drüber nachdenkt, dann merkt man nämlich eigentlich auch, wie relativ ernst es jetzt schon ist.
5: Mehr als 80% der Deutschen sehen den Klimawandel als ernstes oder sehr ernstes Problem. Nora Spürkel vom Forschungsinstitut in Jena appelliert an die Politik, bei diesen Fragen die jüngere Generation mehr in den Fokus zu nehmen.
4: Aus der Sicht wäre es total hilfreich, wenn Politik einfach stärker auch einbezieht, was brauchen eigentlich Kinder und Jugendliche, was dieses Thema angeht, auch was andere Themen angeht. Wie kann Politik stärker so gestaltet werden, dass es für die Kinder und Jugendlichen passt und dass sie auch merken, dass sie mitgedacht werden.
5: Wie sich Klimastress genau auf die psychische Gesundheit auswirkt, will Wissenschaftlerin Nora Spürkel im Laufe ihrer Studie immer besser verstehen. Sie betreibe Grundlagenforschung, um künftig Klimaangst therapieren zu können.
3: Wenn Sie das nächste Mal Ihren Müll einfach in die Landschaft kippen, dann legen Sie am besten auch noch Ihre Adresse dazu, damit Sie zurecht verfolgt werden können. Es passiert immer wieder, Das in Stuttgart sind seit Juni sogenannte Müll-Sheriffs unterwegs. Die sind vom Abfallwirtschaftsbetrieb und versuchen, denjenigen auf die Spur zu kommen, die ihren Müll so illegal entsorgt haben. Ganz oft klappt's. 4 Müll-Sheriffs sind aktuell in der baden-württembergischen Landeshauptstadt im Einsatz. Bald sollen es schon doppelt so viele sein. Yassin Salem ist mal mitgegangen auf Streife.
8: Sebastian Konzala und sein Kollege Daniel Kovacci sind die ersten Müll-Sheriffs in Stuttgart. Für sie geht es jetzt auf Streife. Hoffen sie, etwas zu finden?
9: Schwer zu sagen, wirklich schwer zu sagen. Eigentlich wollen wir nichts finden an Verursachen, weil manche Leute, tun mir leid, die da kein Geld haben für sowas und deswegen vielleicht das machen. Aber ist nicht Sinn der Sache. Wir haben so viele Höfe, wo wir das abgeben können, auch umsonst. Die Allgemeinheit bezahlt halt dafür und das soll nicht sein.
8: Konzala und sein Kollege sind am ersten Einsatzort angekommen. Ein Bürger hatte ihnen den Tipp gegeben, ein großer Haufen Müll liegt auf dem Hof eines Hochhauses. Alte Kartons, morsche Holzbänke, ein Stuhl. Kein schöner Anblick. Die beiden Sheriffs begeben sich auf Spurensuche.
9: Scheint nur Sperrmüll zu sein. Normaler Müll. Hier ist Holz. Wir gucken, ob wir was finden hier, Adressen, irgendwelche Hinweise, wer das hingeschmissen hat. Und dann gehen wir mal den Hinweisen mal nach und dann klingeln wir mal.
8: Konzala und Kovacci klingeln beim Hausmeister, doch die Suche verläuft im Sand. Hinweise auf die Schmutzfinken gibt es keine, deswegen wird der Müll nun auf Kosten der Stadt entsorgt.
10: Okay, ich hätte da was für euch, das ihr abholen sollt und müsst und könnt. Genau, und dann am besten, wie gesagt, heute oder morgen dann spätestens abholen, sonst wird es ja noch mehr. Aber ich schick's dir dann nochmal. Das ist ohne Verursacher. Wir haben jetzt auch geklingelt gehabt, aber es weiß kein Mensch was.
8: Illegale Müllhaufen gibt es in Stuttgart genug. Am nächsten Tatort angekommen, wartet besonders viel Papiermüll. Ob die beiden hier mehr Glück haben?
9: Dann gucken wir mal, ob wir was finden.
10: Oh je.
9: Hier ist eine Adresse. Hier ist eine Adresse. Sind immer die gleichen, glaube ich.
8: Durch die Adresse kann der Täter eindeutig ermittelt werden. Und ihm wird die Entsorgung jetzt in Rechnung gestellt. Das macht in diesem Fall 200 Euro plus die Strafe vom Amt für Umwelt. Es geht aber auch deutlich teurer. 2500 Euro war bis jetzt die höchste Rechnung der Sheriffs. Für die beiden geht ihre Schicht nun zu Ende. Oft werden sie bei ihrer Arbeit angesprochen. Das positive Feedback der Bevölkerung motiviert sie.
10: Das auf jeden Fall, klar. Weil man sieht dann auch dadurch, dass die Leute uns auch sehen und das auch gut finden.
9: Also sie finden eigentlich gut, dass jetzt die Entsorgungsüberwachung den Sachen auf der Spur geht. Weil davor hat es keinen gekümmert, sagen die meisten. Das ist eine Bestätigung eigentlich für uns.
8: Seit Juni haben die Sheriffs schon 350 Fälle bearbeitet. Sie hoffen, dass durch ihre Präsenz die Verschmutzung auf Dauer abnimmt.
3: Unterwegs mit den Müll-Sheriffs in Stuttgart.
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12: Mit Finn Hornberg. In Paris bei der Schwimm-EM erlebten die Zuschauerinnen und Zuschauer gestern Abend Historisches. Der Deutsche Johannes Liebmann stellte einen neuen Weltrekord über die 1500 Meter Freistil auf und sicherte sich die Goldmedaille. Und das mit 19 Jahren. Lars Becker mit den Eindrücken aus Paris.
13: Dieser Johannes Liebmann ist einfach unglaublich. Über 800 Meter Freistil hatte der 19-jährige Magdeburger bereits EM-Gold geholt und dabei seinen eigenen Europarekord unterboten. Jetzt setzte er noch einen drauf, gewann auch über 1500 Meter Freistil hoch überlegen Gold und das mit neuem, überragendem Weltrekord. Liebmann setzte sich schnell von der Konkurrenz ab, schwamm an der Spitze ein einsames Rennen und war beim Anschlag fast 4 Sekunden schneller als der US-Amerikaner Bobby Fink bei seinem Olympiasieg in Paris. Doppel-Europameister, Europa- und Weltrekordler Johannes Liebmann. Unglaublich. Hinter dem Ungarn Sarkani holte Oliver Clement Bronze, die erste Beckenmedaille für den Olympiazweiten im Freiwasser. Zum Abschluss des vorletzten Wettkampftags holte die 4x200 Meter Freistil-Mixstaffel mit Lukas Mertens, Jano Beschnitt, Linda Roth und Schlussschwimmerin Maya Tobin mit deutschem Rekord hinter Großbritannien Silber. Tobin setzte sich auf der letzten Bahn von Russland und Litauen ab. Melvin Imudo kam im 50 Meter Brustsprint auf Platz 6.
12: Deutschland liegt im Medaillenspiegel nun auf Platz 4. Von der 1EM gehen wir zur anderen nach Birmingham, zur Leichtathletik. Einen durchwachsenen Tag erlebte das deutsche Leichtathletikteam, aber ein Erfolg sticht heraus. In einem spannenden Speerwurffinale schleuderte Julian Weber den Speer am weitesten. 90,4 Meter standen am Ende auf der Anzeigetafel. Bis zum letzten Wurf war es aber alles andere als ein perfekter Wettkampf für den Deutschen.
11: Da war so viel Frust, teilweise auch Wut und so viel war in diesem Wurf drin und ich habe das alles rausgelassen und ich bin einfach so froh, dass das so gut geklappt hat. Achillessehne hat wehgetan, Rücken hat ein bisschen wehgetan, es hat alles wehgetan. Aber im letzten Versuch habe ich es einfach geschafft und es war einfach nur geil.
12: Direkt hinter Weber reihte sich überraschend sein Teamkollege Nick Tum ein. Silber mit persönlicher Bestleistung. Eine weitere Medaille sicherte sich die deutsche Sprintstaffel bei der EM. Die Männer holten Silber im 4x100-Meter-Sprint, auch ohne Europameister Owen Ansah. Medaillen gab es auch für die deutschen Turnerinnen bei der EM der rhythmischen Sportgymnastik in Zagreb. Helen Kevrich krönte sich erstmals zur Europameisterin am Stufenbarren, aber das war nicht die einzige Medaille aus deutscher Sicht. Patrick Stricker mit der Übersicht.
14: Helen Kevrich feierte ein glanzvolles Comeback auf der internationalen Turnbühne. Rund 15 Monate nach ihrer schweren Knieverletzung gewann die Stuttgarterin Gold am Stufenbarren. Ihr erster internationaler Titel, aber ein absolut verdienter. Die 18-Jährige, wie schon bei den deutschen Meisterschaften, auch in Zagreb in Topform und gehört wieder zur Weltspitze. Eine starke Leistung zeigte auch Carina Schönmeier am Sprung. Die Titelverteidigerin aus Bremen musste sich an ihrem Paradegerät diesmal aber mit Silber zufrieden geben. Glücklich war auch Pauline Schäfer-Betz über ihr Ergebnis am Schwebebalken. Die Chemnitzerin, nach einer Hüft-OP doch noch rechtzeitig fit geworden, wurde am Ende Vierte und komplettierte damit das gute Ergebnis der DTB-Riege bei diesen Gerätefinals.
12: Zum Abschluss der EM treten die Turnerinnen dann noch im Teamfinale an. Die Frauen des FC Bayern München haben den ersten Titel der Saison gewonnen und sind Supercup-Siegerinnen. Die Münchnerinnen setzten sich 3:0 gegen den VfL Wolfsburg durch. Mittelfeldstrategin Linda Dahlmann vom FC Bayern will den Erfolg aber auch nicht so hoch hängen.
15: Also ist schon schön und ist auch ein sehr, sehr guter Gegner. Wie gesagt, Wolfsburg ist die Mannschaft, auf die wir uns national messen wollen. Von daher natürlich nehmen wir den Sieg sehr, sehr gerne mit, sind auch stolz drauf. Aber wie gesagt, wir wissen, dass nächste Woche genauso eine schwere Aufgabe auf uns wartet in Berlin. Und für uns ist es wirklich ein Vorbereitungsspiel jetzt auf nächste Woche.
12: Da spielen die Münchnerinnen beim Bundesliga-Auftakt gegen Union Berlin.
3: Und das war der Sport mit Finn Hornberg.
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17: Um 4.30 Uhr mit Milat Kupay. Der Waldbrand im Hohen Venn in Belgien hat sich in den letzten Stunden rasend schnell ausgebreitet. Medien sprechen vom größten Brand in der Geschichte Belgiens. Die Flammen lodern auf einer Fläche von fast 3000 Hektar. Der Brand liegt direkt an der deutschen Grenze. Die Flammen bedrohen auch Ortschaften in der Stadt Monschau in Nordrhein-Westfalen. Bewohner wurden aufgefordert, sich auf eine mögliche Evakuierung vorzubereiten und bei Bekannten oder Verwandten unterzukommen. Auf belgischer Seite sind bereits Ortschaften evakuiert worden. Gute Nachrichten gibt es dagegen vom Waldbrand im Hürtgenwald zwischen Bonn und Aachen. Dort hat sich die Situation etwas entspannt. 2000 Bewohner der Ortschaft Gai dürfen in ihre Häuser zurück. Aus Hürtgenwald Katja Stefan.
18: Der Kreis Düren hat in Absprache mit den Einsatzkräften entschieden, dass die Bewohner ab sofort in ihre Häuser zurückkehren dürfen. Es gibt allerdings eine Einschränkung. Menschen aus Krankenhäusern, Alten- und Pflegeheimen können erst am Sonntag zurückkehren. Für sie wird ein Transport organisiert. Am Freitagmorgen hatten die rund 2000 Bewohner ihre Häuser verlassen müssen, weil das Feuer die Ortschaft Gai bedrohte. In Düren hatte der Kreis eine Notunterkunft eingerichtet. Der Großteil der Menschen war allerdings bei Verwandten und Freunden untergekommen.
17: Zehntausende Menschen haben im Berliner Tiergarten die Technoparade Rave the Planet gefeiert. Es blieb friedlich, die Polizei meldete nur kleinere Zwischenfälle. Aus Berlin, Jule Lippig.
19: Tanzend forderten die Techno-Fans Frieden, Vielfalt und Menschlichkeit und den Schutz der Technokultur. Die Parade fand nur wenige Meter vom Ort des tödlichen Anschlags am Rande des Berliner CSD statt und nur 3 Wochen danach. Deshalb begann der Umzug mit einer Schweigeminute für die Opfer des mutmaßlich islamistischen Anschlags. Gleichzeitig blieb die Stimmung ausgelassen. Für die Sicherheit waren rund 1500 Einsatzkräfte der Polizei in 3 Schutzzonen rund um die Strecke im Einsatz. Die Polizei Berlin spricht von einem störungsarmen Verlauf.
17: In Hamburg ist die Feuerwehr im Großeinsatz wegen eines brennenden Gebäudes. Im Stadtteil Harburg steht ein leerstehendes Hotel in Flammen. Auch Teile der umliegenden Grünflächen brannten zwischenzeitlich. Rund um das Hotel ist außerdem ein Wald. Die Löscharbeiten im Hamburger Süden dürften Stunden andauern. Wie es zu dem Feuer in dem ehemaligen Hotel kommen konnte, ist unklar. Das Wetter in Deutschland: tagsüber Sonne, Wolken und vor allem im Süden Schauer und Gewitter. 21 bis 24 Grad im Norden und Osten. Sonst 26 bis 32 Grad. Am Montag wechselhaft mit Schauern, im Süden wieder Gewitter. 21 bis 25 Grad. Und am Dienstag Wolken, vor allem im Norden Regen, im Süden recht sonnig bei 18 bis 27 Grad. Das waren die Nachrichten.
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3: Und wir haben keine größeren Staus oder Behinderungen zurzeit auf den Fernstraßen. Ihnen weiterhin gute Fahrt.
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3: Mit Philipp Kaber. Es ist 4.33 Uhr. Russische Drohnen, Streit über die Rente, die AfD und soziale Medien für Kinder. Schleswig-Holsteins Ministerpräsident Daniel Günther sieht Deutschland vor großen Entscheidungen. Im ARD-Interview der Woche erklärt der CDU-Politiker, warum er mehr Befugnisse für Sicherheitsbehörden fordert und weshalb aus seiner Sicht Reformen nicht länger aufgeschoben werden dürfen. Das Interview hat Hauptstadtkorrespondent Uwe Berndt geführt.
20: Herr Günther, beginnen möchte ich mit dem Thema, das zurzeit sehr viele Menschen besorgt. Eine bewaffnete, vermutlich russische Drohne versucht auf deutschem Boden ein ukrainisches Flugzeug anzugreifen. Und es war nicht die Bundespolizei oder die Landespolizei oder das neue gemeinsame Drohnenabwehrzentrum, das diese Drohne gestoppt hat, sondern ein Busfahrer am Flughafen in Leipzig. Seitdem werden die Zweifel an der komplizierten deutschen Sicherheitsarchitektur wieder lauter. Was sagen Sie als Vertreter eines Bundeslandes? Ist unser ausgeprägter Föderalismus ein Problem für unsere Sicherheit?
21: Nein, ich glaube nicht, dass der Föderalismus ein Problem dabei ist. Aber ich glaube schon, dass wir auch rechtlichen Änderungsbedarf haben. Denn wenn wir die Sicherheit der Bürgerinnen und Bürger möglichst gut gewährleisten wollen, dann glaube ich, ist es schon auch zu kompliziert in einigen Bereichen. Gerade was die Frage angeht, wer ist eigentlich zuständig dafür in einem solchen Fall? Glaube ich, ist es anachronistisch, weiterhin zu trennen zwischen den Bereichen innere und äußere Sicherheit. Das heißt, die Frage, darf die Bundeswehr in den Bereichen auch eingreifen? Da spreche ich mich schon seit längerer Zeit dafür aus, dass wir hier auch eine Änderung des Grundgesetzes brauchen, um hier eine Klarstellung auch zu haben. Ich verstehe alles, warum das historisch mal so gewachsen ist, aber in einer Zeit, wo die Feinde unserer Demokratie, auch unserer Sicherheit ja nicht nur von außen kommen, sondern die auch in unserem Land Menschen haben, die unsere Sicherheit bedrohen, glaube ich, sollte man die Trennung nicht machen. Damit, ich sag mal, die Bürgerinnen und Bürger wirklich spüren, dass der Staat die Sicherheit von ihnen auch gewährleisten kann.
20: Alle sind sich einig, dass es einfacher werden soll, aber im Detail wird es dann gleich kompliziert. Zum Beispiel gibt es ja die Forderung, Drohnenabwehr sollte komplett Aufgabe der Bundespolizei sein, die ja die Flughäfen schützt. Dann müssten die Länder aber auf Zuständigkeiten verzichten. Wären Sie dazu bereit?
21: Also ich finde, wir können uns über alles unterhalten. Allerdings sehe ich auch, dass beispielsweise wir in Schleswig-Holstein als ein Land, was diese Bedrohung ja viel, viel länger schon spürt, weil wir unmittelbare Anrainer an die Ostsee sind. Da ist die russische Schattenflotte. Hier spüren wir oder sehen wir ja auch Drohnenbewegungen über unserem Land. In diesem Jahr schon weit über 30, im letzten Jahr auch über 100 über Industrieanlagen, über Einrichtungen der Bundeswehr. Und deswegen haben wir uns aufgemacht, in Schleswig-Holstein unsere Landespolizei zu ertüchtigen. Wir sind in der Lage, uns gegen Drohnen zu verteidigen, haben über 50 Planstellen bei der Polizei geschaffen, haben 7 Millionen Euro investiert, um eben Drohnenabwehr hinzubekommen. Und von daher sind wir in dem Bereich auch gut aufgestellt. Aber da brauchen wir eben am Ende auch ein Hand in Hand mit der Bundeswehr in den Bereichen, auch mit der Bundespolizei. Luftsicherheitsgesetz ist einiges geändert. Es ist schon einfacher geworden, zusammenzuarbeiten. Aber ich glaube, eine größere Klarstellung wäre hilfreich, damit Bund und Länder die Sicherheit der Bürgerinnen und Bürger möglichst gut gewährleisten können.
20: Andere Kritiker sagen, bis man die 110 gewählt hat und die Landespolizei oder Bundespolizei angerückt ist, ist die Drohne längst über alle Berge. Die Betreiber der kritischen Infrastruktur selbst sollten abschießen dürfen. Was halten Sie davon?
21: Ich glaube, dass wir in der Tat Möglichkeiten schaffen sollten, damit die Betreiber auch mit in die Verantwortung genommen werden können. Dazu gibt es ja auch eine große Bereitschaft, das an der Stelle zu tun, denn auch die Unternehmen haben natürlich ein Interesse daran, sich gegen Spionage, gegen Bedrohung auch entsprechend zu schützen. Und von daher hätte ich auch überhaupt gar keine Bedenken, dass gerade wenn Drohnensichtungen auch über deren Anlagen entstehen, dort auch eine Kompetenz in dem Bereich dort genutzt werden kann. Von daher glaube ich, ist es klug, dass wir alle Möglichkeiten nutzen, uns bestmöglich gegen diese Form der Bedrohung auch zu schützen.
20: Denn auch in Schleswig-Holstein gibt es ja jede Menge kritische Infrastruktur. Die Häfen, die großen Offshore-Windparks, das LNG-Terminal. Also würde eine fremde Macht an den richtigen Stellen zuschlagen, könnte man die deutsche Energieversorgung empfindlich treffen, oder?
21: Das spüren wir auch miteinander. Wir haben in den letzten Tagen ja auch in Deutschland insgesamt gesehen, dass die Bedrohung wirklich real ist und dass wir uns wirklich auch dagegen schützen müssen. Ich habe das eingangs gesagt, in Schleswig-Holstein beobachten wir das schon seit langer Zeit. Zum Glück ist es so, dass wir in Schleswig-Holstein nicht ganz so aufgeregte Menschen sind und solche Dinge vielleicht etwas gelassener uns dort auch ansehen und dann eben einfach in so einer Situation einfach handeln. Das heißt, die Landespolizei ist dabei gut aufgestellt. Wir haben im letzten Jahr eine Übung gemacht, GTEX, wo wir auch getestet haben, wie Landespolizei, Bundeswehr in solchen Terrorlagen auch aufgestellt sind, wo wir auch konkrete Drohnenabschüsse dort auch getestet haben. Das ist eben die Herangehensweise in Schleswig-Holstein. Nicht lang schnacken, sondern wenn neue Lagen da sind, einfach schnell sich gut dafür wappnen. Und ich glaube, das ist der richtige Weg, um auch Vertrauen in der Bevölkerung, in die Handlungsfähigkeit des Staates herzustellen.
20: Also Sie sind zuversichtlich, dass es letztlich nicht am Busfahrer in Schleswig-Holstein hängt.
21: Darauf wollen wir nicht unbedingt zurückgreifen müssen.
20: Die Kompetenzen
21: wir sind aber auch kompetent.
20: Ja, das wollte ich nicht in Frage stellen. Die Kompetenzen unserer Geheimdienste sollen ja jetzt auch erweitert werden. Auch das stößt in Deutschland traditionell auf Ablehnung mit dem Verweis auf unsere Geschichte. Wie stehen Sie dazu?
21: Ich habe für vieles Verständnis, was aus der Historie heraus in unserem Land gewachsen ist. Ich habe das eingangs auch zur Frage des Einsatzes der Bundeswehr im Inneren gesagt. Es gab gute Gründe, aber die Lage hat sich geändert. Und so hat sich die Lage auch insgesamt, die Sicherheitslage, geändert. Und deswegen brauchen wir mehr Kompetenzen auch der Nachrichtendienste, so wie es in unserem eigenen Verantwortungsbereich in Schleswig-Holstein machen, dass der Verfassungsschutz mehr Kompetenzen bekommt, dass wir dort Befugnisse verbessern, dass wir dort rechtliche Regelungen schaffen, damit sie ihre Arbeit möglichst gut machen können. Und ich glaube, dass die weit überwiegende Mehrheit aus meiner Sicht auch ist richtig finde, dass die Behörden ihre Arbeit auch machen können und sie sich weniger Gedanken über Fragen des Datenschutzes und anderer Regelungen machen. Ich glaube, das Vertrauen in die Sicherheitsbehörden bei vielen Menschen ist extrem groß und die wünschen sich, dass wir Regelungen schaffen, dass sie ihre Arbeit möglichst gut machen können. Denn die Bedrohung geht von außen aus, die kommt aus Russland, aus anderen Ländern, die ist im Inneren durch Spione, die unterwegs sind, durch Menschen, die es nicht gut mit unserer Demokratie meinen. Und dafür brauchen wir einfach gut aufgestellte Behörden. Und da habe ich großes Vertrauen, dass wir das entsprechend auch so umsetzen können.
20: Jetzt steht ja erstmal die Wahl in Sachsen-Anhalt an. Die wird mit Spannung erwartet. Die AfD liegt in den Umfragen weit vorne. Wenn Ministerpräsident Sven Schulze dort sein Amt behalten will, muss er sehr wahrscheinlich in irgendeiner Form mit den Linken kooperieren. Aber das widerspreche ja dem Unvereinbarkeitsbeschluss der CDU. Der bezieht sich sowohl ausdrücklich auf die AfD und die Linke. Manch einer befürchtet schon, das könnte eine Zerreißprobe für die CDU werden. Herr Günther, sitzt Ihr Kollege Sven Schulze jetzt in der Falle?
21: Nein, Sven Schulze sitzt nicht in der Falle und ich kann auch wirklich nur sagen, dass wir klug beraten sind, wenn wir Fragen, was danach an Regierungsbildung möglich ist, dann beantworten, wenn die Wahl stattgefunden hat. Genauso wie wir in allen anderen Bereichen immer sagen, Dinge, die danach geregelt werden, Postenverteilung, all das, was dazugehört, um eine Regierung zu bilden, sind alles Fragen, die nach der Wahl geführt werden. Sollten wir uns jetzt darauf konzentrieren, dass wir eine starke demokratische Partei bekommen. Da haben alle ihren Anteil daran, dafür zu kämpfen, wir als CDU auch. Und ich habe so viele Umfragen auch in der Vergangenheit gesehen, die am Ende Makulatur gewesen sind, als das Wahlergebnis feststand. Und deswegen bin ich sehr optimistisch, dass es uns auch als CDU gelingen wird, ein deutlich stärkeres Ergebnis einzufahren. Und das traue ich Sven Schulze insbesondere zu, dass wir hier eben auch deutlich besser abschneiden und es danach auch möglich ist, eine demokratische Regierung auch in Sachsen-Anhalt in Zukunft zu bilden.
20: Eine demokratische Regierung sicherlich, aber nur mit Unterstützung der Linken, oder?
21: Ich glaube, dass wir auch in anderen Ländern gezeigt haben, dass wir bei schwierigen Wahlergebnissen in der Lage waren, Regierungen zu bilden. Wir sehen das in Sachsen, wir sehen das in Thüringen. Trotz Beschlüsse, die wir gefasst haben, ist es ihnen gelungen, dort Stabilität hinzubekommen, eine Regierung zu bilden. Und ich glaube, niemand muss sich Sorgen darüber machen, dass es nicht auch Sven Schulze gelingen wird, in Sachsen-Anhalt eine solche Regierung zu bilden.
20: Konservative Kreise sagen, wenn die CDU mit einer linken Partei regiert, kann sie keine wirklich konservative Politik mehr machen. Dafür sei ja schon die Bundesregierung ein Beleg. Und wenn die AfD dann lockt und sagt, so wirkliche konservative Politik ist nur mit uns möglich, hat sie dann einen Punkt?
21: Also die AfD ist alles andere als eine konservative Partei und deswegen kenne ich eigentlich nur konservative Menschen, die ich auch als solche respektiere, die davor warnen und einen Unterschied zwischen Konservativismus und radikalen Parteien machen. Und von daher werbe ich auch sehr dafür, dass wir genau in dem Sinne uns auch angucken, mit wem können wir vernünftige konservative oder christdemokratische Politik möglichst gut umsetzen. Und da bieten sich viele demokratische Parteien in den Bereichen an und darauf sollten wir uns auch konzentrieren.
20: Welche Auswirkungen hätte eigentlich eine AfD-Regierung in Sachsen-Anhalt auf die Arbeit im Bundesrat, also die Länderkammer? Ist das ein Szenario, auf das Sie vorbereitet sind?
21: Nein, das ist auch ein Szenario, auf das wir jetzt im Moment nicht unsere Konzentration legen sollten. Denn das, was ich über Regierungsbildung in Sachsen-Anhalt gesagt habe, gilt genauso dafür über Fragen, die man sich dann stellen muss, wenn das Kind in den Brunnen gefallen ist. Wir haben jetzt alle die gemeinsame Verantwortung, für ein möglichst starkes Ergebnis der demokratischen Parteien in Sachsen-Anhalt zu werben. Ich glaube, dass da noch viel im Fluss ist und noch viel möglich ist. Denn immer mehr offenbart sich ja auch den Menschen, was passieren würde, wenn eine solche Partei in Sachsen-Anhalt regiert, dass das ein Schaden für dieses Land wäre, was weit über Sachsen-Anhalt hinausgeht. Von daher habe ich große Hoffnung, weil dort viele vernünftige Menschen leben, dass es dort auch einen Umschwung am Ende geben wird und sie schon auch sehen, dass demokratische Parteien in der Lage sind, Herausforderungen und Probleme zu lösen. Darauf sollte alle unsere Konzentration sein.
20: Diese kommenden Landtagswahlen finden statt in einer Phase, in der in Berlin weitreiche Reformen verhandelt werden, die ja auch wieder für Ängste und Verunsicherung in der Bevölkerung sorgen. Erst das Sparprogramm im Gesundheitssystem, jetzt die Rentenreform und prompt gehen ausgerechnet die drei ostdeutschen CDU-Ministerpräsidenten von der Fahne. Sie wollen keine Einschränkung bei der sogenannten Rente mit 63 mittragen. Insgesamt sind jetzt wohl 7 von 16 Ministerpräsidenten gegen diese Kürzung. Wie bewerten Sie diese Entwicklung?
21: Ich werbe sehr dafür, dass wir die verabredeten Reformen jetzt auch entsprechend umsetzen. Ich glaube, am meisten Ängste schürt man und noch mehr Vertrauen auch in demokratische Parteien geht den Bach runter, wenn wir nicht zeigen, dass wir wirklich solche Reformen auch umsetzen können. Wir haben eine Unsicherheit in unserem Land, was unsere Zukunftsaussichten angeht. Und das hängt aus meiner Sicht damit zusammen, dass die Bürgerinnen und Bürger schon spüren, dass in einer einer so fundamental aus den Angeln gehobenen Welt wir in Deutschland kein weiter so gebrauchen können, sondern dass wir in der Lage sein müssen, wirklich Reformen umzusetzen. Denn wir alle miteinander wollen doch nicht, dass Deutschland 2050 weiterhin so Trübsal bläst, wie wir das heute machen, sondern wir wollen doch wieder ein optimistisches Land werden in Deutschland. Und ich glaube, daran müssen wir alle miteinander arbeiten. Und natürlich, wenn Sie bei einer Reform jeden einzelnen Reformvorschlag der Bevölkerung zur Einzelabstimmung vorlegen, dann sind dort natürlich immer Mehrheiten am Ende dagegen. Ich meine, es gibt genügend Beispiele, wo auch ich finde, dass die Rente mit 63 auch eine Berechtigung an der Stelle hat. Aber dabei blendet man ja aus, dass diese Reform auch gemacht wird, um jungen Menschen eine Perspektive zu geben. Und in dieser Abwägungsentscheidung müssen wir alle miteinander sagen, wir haben eine Verantwortung dafür, dass unsere sozialen Sicherungssysteme nicht nur denjenigen dienen, die jetzt davon profitieren oder kurz davor stehen, sondern eine solche Reform soll auch unseren jungen Menschen eine Perspektive für die Zukunft geben. Und ich glaube, wenn man so argumentiert, kann man Menschen auch davon überzeugen, dass auch schwierige Entscheidungen jetzt notwendig sind. Und deswegen werbe ich sehr dafür, dass wir dieses Rentenpaket jetzt auch entsprechend umsetzen.
20: Denn bisher hieß es ja, das ist ein Gesamtkunstwerk. Wer was ändern will, riskiert die ganze Reform. Wie groß ist die Sorge, dass diese ganze Rentenreform jetzt zerredet wird?
21: Naja, wir fangen ja damit schon an. Und meine Erfahrung in der Politik ist, wenn man erstmal anfängt, über einzelne Positionen zu sprechen, wird dann gleich auch über mehrere Positionen gesprochen. Und in der Regel führt es nicht dazu, dass die Einsparung die gleiche bleibt, sondern der Kompromiss sieht so aus, dass die Reform am Ende weniger bringt. Und damit sollten wir gar nicht erst anfangen. Dieser Dominoeffekt sollte möglichst schnell gestoppt werden. Und deswegen werbe ich sehr dafür, dass die Reform genauso wie miteinander verabredet, jetzt auch entsprechend umgesetzt wird.
20: Wenn das schief geht, könnte an dieser Frage die ganze Bundesregierung zerbrechen?
21: Ich gehe davon aus, dass es nicht schief geht. Und ich will das nicht zu pathetisch sagen, aber CDU, CSU, SPD sind die Parteien, die Deutschland seit dem Zweiten Weltkrieg geprägt haben. Und diese Parteien haben in schwierigsten Zeiten Verantwortung getragen. Und dass wir heute auch in einem Deutschland leben, in dem es uns verdammt gut geht, auch im Verhältnis zu vielen anderen Ländern, ist Verdienst dieser Parteien. Und deswegen ist mein Appell wirklich auch an alle, wir müssen doch, wenn jetzt ausgerechnet diese beiden Parteien zusammen Mehrheiten haben, jetzt auch den Menschen zeigen, dass wir auch in diesen Zeiten Verantwortung übernehmen können. Und da wundere ich mich schon manchmal darüber, wenn man selbst, ich sag mal, manchmal Begriffe benutzt, die, ich sag mal, im Prinzip deutlich machen, dass die Demokratie in unserem Land durchaus Herausforderung gestellt ist, dass wir dort nicht bereit sind, auch über unseren Schatten zu springen, immer darauf gucken, was sozusagen hat eine eigene Partei durchgesetzt. Ich glaube, den Leuten ist es am Ende schnurz, egal welche Partei was durchgesetzt hat, sondern die Menschen wollen sehen, Ärmel hochkrempeln, zusammen Probleme zu lösen. Und ich bin mir hundertprozentig sicher, wenn in dem Geiste Politik gemacht wird, dann werden auch die Umfrageergebnisse für etablierte demokratische Parteien deutlich nach oben gehen. Und von daher gehe ich davon aus, dass wir auch gemeinsam zur Vernunft kommen und die Dinge auch entsprechend umsetzen.
20: Die Unzufriedenheit mit der Regierung ist groß, vor allem auch die Unzufriedenheit mit dem Bundeskanzler, gerade auch bei seinen eigenen Parteifreunden. Er wollte durch die Kabinettsumbildung neuen Schwung in die Sommerpause bringen, aber selbst das wurde verstolpert. Was sagen Sie mit dem Blick von außen? Was läuft da gerade schief in dieser Bundesregierung?
21: Ich glaube, man kann nicht bestreiten, dass das alles gerade kommunikativ nicht besonders glücklich gelaufen ist und wir eigentlich einen guten Abschluss vor der Sommerpause mit weitreichenden beschlossenen Reformen danach, ich sag mal, wieder ein bisschen verspielt haben, weil, ich sag mal, die Kabinettsumbildung und all das, was dort personell geregelt ist, am Ende schon, ich sag mal, suboptimal kommuniziert worden ist. Was allerdings uns allen noch viel mehr schadet, ist, dass wir selbst in der Politik mittlerweile anfangen, das zu tun, was, glaube ich, eines der großen Probleme in unserem Land ist, dass viele Leute sich im Moment an die Seitenlinie stellen, die Arme verschränken und sagen, die Politik hat dafür gesorgt, dass so viele Reformen nicht durchgeführt worden sind. Jetzt sollen die auch mal wieder den Karren aus dem Dreck fahren. Und wenn wir auch anfangen, selbst als politisch Verantwortliche uns nur noch an die Seitenlinie zu stellen und Daumen hoch, Daumen runter uns anzugucken, was der Bundeskanzler macht oder was die Bundesregierung macht und danach in das Wehklagen, ich sag mal, mancher Bevölkerungskreise auch einzustimmen, dann machen wir uns auch mitverantwortlich dafür, dass die Stimmung in unserem Land so schlecht ist. So, und deswegen von der Seitenlinie weg, auf dem Platz, aus der Politik, aus vielen anderen Kreisen, in Wirtschaft, in allen gesellschaftlichen Gruppen. Wenn wir wieder einen Glauben daran haben wollen, dass Deutschland in Zukunft weiterhin in Frieden, in Demokratie, in Wohlstand lebt, dann können wir uns nicht an die Seite stellen und sagen, lasst mich bitte damit in Ruhe, regelt eure Probleme in der Politik und lasst uns damit in Ruhe. Das wird nicht funktionieren. Wir müssen alle Ärmel hochkrempeln in unserem Land und bei der Kommunikation an die Menschen können wir nicht nur darauf setzen, dass der Bundeskanzler das alleine regelt, sondern da haben die SPD genauso eine Verantwortung wie wir, die in den Ländern, in den Kommunen Verantwortung tragen. Und diese Bereitschaft, finde ich, sollte mal wieder ein bisschen größer werden und dann werden wir manches in unserem Land wieder zu einem besseren entwickeln.
20: Noch können Sie das Ganze aus der Distanz betrachten. Sie regieren geräuschlos in Kiel, Schwarz-Grün, das letzte Bundesland ohne AfD im Landtag. In 8 Monaten wird sich das ändern, dann wird auch bei Ihnen gewählt. Die AfD wird so zwischen 15% und 18% gehandelt. Haben Sie die Sorgen, dass die Unzufriedenheit mit der Bundesregierung auch Ihnen das Wahlergebnis zunichte machen wird?
21: Zumindest spüren wir im Moment natürlich durch die Lage, die ich ja eben auch beschrieben habe, keinen Rückenwind. Wie die Stimmung im Land ist, werden wir erst sehen können, wenn im Januar, Februar Umfragen gemacht werden. Die alte Erfahrung zeigt ja, dass Umfragen 8 Monate vor der Wahl im Prinzip im Wesentlichen von einem Bundestrend geprägt werden. Vor der letzten Landtagswahl 2022 hat uns das gleiche Umfrageinstitut, was ja heute der CDU 27% bescheinigt und der AfD 18% bescheinigt, damals 21% der CDU bescheinigt und am Ende haben wir 43,4% geholt. Und im Übrigen hat die AfD in Schleswig-Holstein bis heute nie eine Umfrage gehabt, wo sie unter 5% gelegen hat. Sie war immer weit über 5%. Das einzige Mal, dass sie da drunter war, war bei der Landtagswahl im Mai 2022 mit 4,3%. Und deswegen setze ich alles daran, dass die Menschen in Schleswig-Holstein heute stolz darauf sind, dass wir den einzigen Landtag haben, der radikalen frei ist. Und ich glaube, dass dieser Stolz auch mithelfen wird, dass ganz viele Menschen sich dafür engagieren, dass die AfD auch im nächsten schleswig-holsteinischen Landtag nicht vertreten ist. Und ich werde zumindest alles daran setzen, dass sich an der heutigen Situation im schleswig-holsteinischen Landtag nichts ändert, sondern dass wir weiterhin radikalen frei in Schleswig-Holstein bleiben.
20: Da haben Sie sich was vorgenommen. Solche Wahlkampfzeiten sind immer sehr anstrengend. Das kommt jetzt auf Sie zu in den nächsten Monaten. Was machen Sie eigentlich, wenn Sie mal komplett abschalten wollen von der Politik? Geht das überhaupt?
21: Doch, das geht sehr gut. Ich bin da ja sehr diszipliniert, habe von Anfang an immer gesagt, dass ich an den Wochenenden einen Tag habe, wo ich mich wirklich komplett um meine Familie kümmere. Das ist zugegebenermaßen nicht in jeder Woche geglückt, aber ich würde mal sagen, im Jahr schaffe ich das an 40 von 52 Wochenenden, dass an einem Tag weitestgehend das Handy zur Seite gelegt wird. Ich mich um alle Dinge kümmere, aber möglichst nicht um Politik. Und ich glaube, es ist auch in einem solchen Spitzenamt wichtig ist, dass man mal einen freien Kopf zwischendurch bekommt. Und wenn ich zwischendurch mal ein bisschen Luft habe, dann laufe ich auch mal eine Runde und dann kreisen die Gedanken auch um manches andere. Also auch in der Politik und auch im Wahlkampf ist das möglich.
20: Sie haben 2 Töchter und Sie haben sich ja kürzlich auch mal deutlich für ein Social-Media-Verbot von Kindern ausgesprochen. Wie fanden das eigentlich Ihre Töchter? Gab es Ärger am Küchentisch?
21: Nein, das gab es nicht. Und wir sind da auch wirklich extrem konsequent. Und ich kämpfe auch wirklich auch aus sicherlich der Überzeugung als Vater dafür, dass auch meine Kinder geschützt werden davor. Wir haben uns versündigt an ganzen Generationen, weil wir dieses Problem ignoriert haben, weil wir es vielleicht auch nicht besser wussten. Und vielleicht auch gibt es heute immer noch Politiker, denen nicht klar ist, was junge Menschen bis 16 Jahren zu erleiden haben. Dabei spüren wir doch auch als Erwachsene selbst, was Social Media mit uns macht. Man muss ja nur, ich sag mal, in den Netzwerken mal eine Stunde unterwegs sein, um zu merken, wie einem die eigene Lebenszeit durch die Finger rieselt. Und wenn man dann noch sieht, wir können ja einigermaßen mit dem ganzen Quatsch, den wir da sehen müssen, umgehen. Aber bis 16-Jährige, die von sexueller Gewalt dort erfahren, die sehen, wie Menschen enthauptet werden, die sehen, wie radikale Kräfte sie infiltrieren, wie ihnen Schönheitsideale vorgegaukelt haben. Wir sehen, wie welche psychischen Probleme das auslöst. Und wenn wir das nicht stoppen, wenn wir nicht gegen diese Konzerne, die damit Geld verdienen, auf Kosten der Gesundheit unserer Kinder, wenn wir dagegen nicht mit aller Radikalität als Politik vorgehen, dann wird unser Land aus meiner Sicht in den Untergang gehen. Und deswegen bin ich auch so hart, dass wir unsere jungen Menschen bestmöglich bis 16 davor schützen, sie darauf vorbereiten, wie man danach damit umgeht. Aber bis dahin hat Social Media, haben diese Konzerne, sich nicht an unseren Kindern zu vergreifen.
3: Sagt Schleswig-Holsteins CDU-Ministerpräsident Daniel Günther im ARD-Interview der Woche.
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Sonntag ist heute der 16. August. 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Wegen der Trockenheit warnt der Deutsche Bauernverband vor dramatischen Einbußen bei der Ernte. Die Böden sind trockener als in den Dürrejahren 2018 und 2022. Und der große Regen, der bleibt weiterhin aus. Unser Schwerpunktthema nach den Nachrichten, die gibt's für Sie um 5 in einer Minute.

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1: Um 5 Uhr mit Milat Kupay. Die Waldbrandsituation im Hohenfenn in Belgien hat sich deutlich zugespitzt. Die Flammen haben sich in den letzten Stunden weiter ausgebreitet und drohen auch Gebiete in Nordrhein-Westfalen zu erfassen. Weitere Bewohner der Stadt Monschau wurden aufgefordert, sich auf eine mögliche Evakuierung vorzubereiten. Aus Monschau, Arndt Lorenz.
2: Das Lagezentrum der Städteregion Aachen ist in ständigem Austausch mit den Krisenstäben in Belgien. Dort mussten wegen des Brandes schon einige hundert Menschen ihre Wohnungen und Häuser verlassen. Vorsorglich warnt deshalb die Stadt Monschau etwa 4000 Einwohner mehrerer Ortsteile vor. Nach Behördenangaben lässt sich durch die Ausbreitung des Waldbrandes im Hohenfenn ein Übergreifen auf Teile von Monschau nicht vollständig ausschließen. Auch die Einrichtung von Notunterkünften ist geplant.
1: In der spanischen Exklave Ceuta in Nordafrika hat es keinen erneuten Massenansturm von Migranten gegeben. Mehrere hundert Menschen sollen aber versucht haben, den Grenzzaun zu überwinden. Sie wurden von Sicherheitskräften auf marokkanischer Seite abgefangen. In Ceuta hatte es Befürchtungen gegeben, dass sich an diesem Wochenende ein Massenansturm wiederholen könnte, wie vor rund 2 Wochen. Die Polizei- und Militärpräsenz war deshalb erhöht worden. Auf der US-Inselgruppe Hawaii sorgen Ausläufer eines Tropensturms für Überschwemmungen, Starkregen, Stromausfälle und Straßensperren. Der Sturm ist mittlerweile zu einem Hurricane hochgestuft worden. Das Zentrum dürfte im Laufe des Tages die Inselgruppe erreichen. Aber schon jetzt stürzten Bäume und Stromleitungen um und es gab Erdrutsche. Zehntausende Menschen auf Hawaii haben keinen Strom. Bei der Leichtathletik-EM in Birmingham hat es heute Abend 3 Medaillen für das deutsche Team gegeben. Die Speerwerfer sorgten sogar für einen Doppelsieg. Aus Birmingham, Jens-Jörg Rieck.
3: Das Beste kommt zum Schluss. Im letzten Versuch hat Speerwerfer Julian Weber noch einmal alles rausgehauen. Sensationelle 90,40 Meter. Damit verdrängte Weber Teamkollegen Nick Thum auf Rang 2 und krönte sich zum zweiten Mal zum Europameister. Für Thum ist EM Silber der größte Erfolg seiner noch jungen Karriere. Spektakel bot auch die deutsche 4x100 Meter Staffel. Auch ohne Owen Anser, den Europameister über die 200 Meter, sprintete das DLV-Quartett zu Silber. Den Sieg sicherten sich die favorisierten Briten. Bronze holte Belgien.
1: Und in der zweiten Fußball-Bundesliga sind im Abendspiel zwischen Kaiserslautern und Karlsruhe keine Tore gefallen. Das waren die Nachrichten. Das Wetter in Deutschland. Tagsüber Sonne, Wolken und vor allem im Süden Schauer und Gewitter bei 21 bis 24 Grad im Norden und Osten, sonst 26 bis 32 Grad. Am Montag wechselhaft mit Schauern bei 21 bis 25 Grad. 5.03 Uhr.
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4: Achtung, Falschfahrer auf der A661 Egelsbach Richtung Bad Homburg. Zwischen Offenbacher Kreuz und Offenbach-Taunus-Ring kommt Ihnen ein Falschfahrer entgegen. Fahren Sie äußerst rechts und überholen Sie nicht auf der A661 Egelsbach Richtung Bad Homburg. Zwischen Offenbacher Kreuz und Offenbach-Taunus-Ring ist ein Falschfahrer unterwegs. Vorsicht hier in beiden Richtungen. Wegen aktueller Waldbrände in Rheinland-Pfalz, Nordrhein-Westfalen, im Saarland und Belgien kann es zu Rauch und Brandgeruch kommen. Es besteht noch keine akute Gefahr. In Monschau, in den Ortsteilen Kalter Herberg und Mützenich. Dort sollten sich die Anwohner jedoch bereits auf eine mögliche Evakuierung vorbereiten. Bitte den Notruf nur bei einem konkret erkennbaren Brand, einer akuten Gefahr oder einem medizinischen Notfall anrufen. Die A7 Hamburg Richtung Flensburg ist zwischen Tarp und Flensburg nach einem Unfall gesperrt. A57 Köln Richtung Krefeld ist zwischen Kreuz Meerbusch und Krefeld Zentrum wegen Bauarbeiten bis Montag früh gesperrt. Autobahn 61 Mönchengladbach Venlo, die ist zwischen Kreuz Mönchengladbach und Mackenstein in beiden Richtungen wegen Brückenarbeiten gesperrt, noch bis Dienstag 5 Uhr früh. Und die A448 Bochum West Richtung Dortmund-Witten ist zwischen Dreieck Bochum West und Bochum Süd wegen Bauarbeiten bis Montag früh gesperrt. Gute Fahrt in den frühen Sonntag.
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4: Mein Name ist Philipp Kaver und aus den Studios von NDR Info in Hamburg wünsche ich Ihnen einen schönen Sonntagmorgen. Hitzeschutz, Landwirtschaft, Schifffahrt und nicht zuletzt die vielen Waldbrände in diesem Sommer, da zeigt sich die Klimakrise deutlich. Und es zeigt sich auch, wie vergleichsweise schlecht Deutschland darauf anscheinend vorbereitet ist. Deutschland, ein Industrieland mit wenig natürlichen Ressourcen, Wasser allerdings gab es immer genug. Bisher zumindest. Inzwischen sind die Böden trockener als in den Dürrejahren 2018 und 2022. Bauernpräsident Joachim Ruckwied rechnet mit Ernteausfällen bei Weizen und Raps vor allem. Er fordert deshalb bereits Unterstützung von Seiten der Politik, etwa Sofortauszahlungen von EU-Hilfen und niedrigere Steuern auf Diesel. Wie die Lage bei den Landwirten ist, hat sich Sebastian Moritz in Nordrhein-Westfalen angeschaut.
5: Ein wenig Staub wirbelt auf, als Florian Eumanns über sein Zuckerrübenfeld in Geldern am Niederrhein läuft. Noch vor wenigen Wochen sah es nach einer recht guten Ernte aus, doch dann blieb der Regen aus.
6: Die Aussichten auf eine gute Ernte waren bis Mitte Juni gegeben und dann hat es einfach aufgehört zu regnen und eine Hitzewelle jagt die andere und das Ergebnis davon sehen wir hier im Feld.
5: Die Zuckerrüben sind kleiner als sonst, die Pflanzen leiden unter der Hitze. Das Rheinland gehört zu den wichtigsten Anbaugebieten für Zuckerrüben in Deutschland. Entsprechend groß ist die Sorge vieler Betriebe.
6: Wir haben aktuell die 5. Hitzewelle in diesem Sommer. Die Pflanzen büßen ganz schön ein und das zehrt an den Nerven.
5: Nicht nur am Niederrhein macht die Trockenheit den Landwirten Sorgen. Besonders bei Zuckerrüben, Mais und Kartoffeln wächst die Angst vor einer schlechten Ernte. Allerdings gibt es innerhalb Nordrhein-Westfalens große Unterschiede. Während Betriebe auf den sandigen Böden am Niederrhein besonders unter den fehlenden Niederschlägen leiden, kommen Landwirte in der Jülicher, Zülpicher oder Soester Börde bislang etwas besser zurecht. Dort können die fruchtbaren Lössböden das Wasser länger speichern. Teilweise versuchen die Landwirte aber auch gegenzusteuern und ihre Felder zu bewässern. Doch das kostet Zeit und Geld. Florian Eumanns hat sich deshalb auf einigen Feldern bewusst dagegen entschieden.
6: Bewässerung ist A, arbeitsintensiv und B, vor allen Dingen sehr kostenintensiv. Insofern war die Entscheidung für uns hier nicht leicht. Bewässern wir nicht, weil wir aktuell nicht sicher sagen können, ob wir die Kosten, die wir hier in die Bewässerung investiert haben, auch über die Rübenpreise am Ende zurückbekommen.
5: Doch auch mit künstlicher Bewässerung lässt sich die Ernte nicht immer retten. Die Maisernte haben einige Betriebe deshalb bereits vorgezogen. Der Grund, die Pflanzen dürfen nicht zu stark austrocknen. Allerdings bedeutet die frühe Ernte auch weniger Zeit zum Wachsen und damit geringere Erträge. Wie stark die Ausfälle am Ende tatsächlich sein werden, lässt sich noch nicht genau sagen. Ein erstes Bild liefert aber die Getreideernte. Nach Angaben des Rheinischen Landwirtschaftsverbands sind die Erträge bei Weizen und Raps vielerorts 20-30% niedriger ausgefallen als üblich. Noch kritischer könnte die Lage bei den Kulturen werden, die derzeit noch auf den Feldern stehen.
7: Bei Zuckerrüben, Kartoffeln, Mais, aber auch Möhren und Zwiebeln. Da findet gar kein Wachstum mehr statt. Die Blätter werden abgeworfen und da droht jetzt wirklich eine Missernte, eine sehr schlechte Ernte. Das sieht gar nicht gut aus.
5: Der Präsident des Rheinischen Landwirtschaftsverbands Erich Gussen hält bei einzelnen Betrieben sogar Ernteverluste von mehr als 50% für möglich. Eigentlich müssten geringere Erträge dafür sorgen, dass die Landwirte ihre Ernte zu höheren Preisen verkaufen können. Ganz so einfach ist es allerdings nicht. Zum einen spielt gerade beim Weizen der Weltmarkt eine wichtige Rolle. Eine schlechte Ernte in Deutschland kann durch eine bessere Ernte in anderen Teilen der Welt ausgeglichen werden, sodass sich der Preis kaum ändert. Außerdem einigen sich die Landwirte oft schon weit im Voraus mit der Lebensmittelindustrie auf die Preise. Das soll für Planungssicherheit sorgen, rächt sich aber für die Landwirte, wenn die Ernte schlechter ausfällt als gedacht, sagt Agrarökonom Martin Keim von der Universität Bonn.
8: Ein Weizen einer bestimmten Qualität, da werden Lebensmittelunternehmen Kontrakte für den Kauf abschließen und damit sichern sie sich ab vor Preisrisiken.
5: Und nicht nur die Ackerbauern sind von der Trockenheit betroffen. Schlechte Mais- und Grasernten verteuern auch das Futter für Rinder und andere Nutztiere. Die Folgen der trockenen Wochen könnten deshalb noch bis in den Herbst und Winter spürbar sein.
4: Wie sind die erwarteten geringeren Ernteerträge einzuordnen? Das hat mein WDR-Kollege Andreas Bursche Tobias Dahlhaus gefragt. Er ist Professor für Agribusiness an der Hochschule Rhein-Waal in Kleve und er beschäftigt sich in seiner Forschung mit dem Einfluss und Management von Extremwetter in der Landwirtschaft.
9: Auf Gesamtmarktlage können wir sagen, dass wir dieses Jahr bei vielen Kulturen, unter anderem auch im Getreide, weniger ernten werden. Spannender wird es dann, wenn man in die einzelnen Betriebe reingeht, weil die Lage ist eben sehr heterogen. Wir haben Teile Süddeutschlands, die extrem unter der Trockenheit leiden. NRW ist es auch vielerorts für alle sichtbar und ebenso auch in der Landwirtschaft. Wenn man dann aber in die einzelnen Betriebe reingeht, dann sieht es eben sehr heterogen aus. Viele leiden sehr, viele leiden weniger. Und das ist dann im Prinzip schwierig, auf diesen aggregierten Zahlen festzuhalten.
10: Okay. Ja, jetzt kann man natürlich sagen, Landwirtschaft hieß schon immer, man ist vom Wetter abhängig, deswegen Rücklagen bilden in guten Jahren. Letztes Jahr war zum Beispiel überdurchschnittlich an Ertrag. Dieses ist zu trocken. Die Jahre zuvor waren zu nass. Ist natürlich schwierig, dann mit Rücklagen bilden, ne?
9: Ja, generell kann man sagen, in der Landwirtschaft ist das Wetter eigentlich nie perfekt. Und es ist immer, kommt dann immer auch noch die Marktlage dazu, wie sich Preise entwickeln. Nichtsdestotrotz können die Betriebe auch außerhalb von Rücklagen Managementmaßnahmen ergreifen, um sich eben resilienter gegen Trockenheit aufzustellen. Das ist dann Sortenwahl, Bodenbearbeitung. An vielen Stellschrauben kann gedreht werden, um eben sich gegen Trockenheit resilient aufzustellen. Nichtsdestotrotz haben wir dann natürlich Jahre wie dieses, wo diese Maßnahmen dann auch ihre Grenzen erreichen.
10: Jetzt hatten Sie gerade gesagt, es ist im Moment sehr heterogen, wenn man auf Deutschland im Ganzen schaut oder im Detail dann auf die Betriebe selber. Woran hängt das denn? Ist das eine Glückssache, dass ich in einer Region bin mit meinem Betrieb, mit meinen Feldern, wo ein wenig mehr Regen ist als in anderen? Oder hat das noch andere Gründe, dass es den einen besser geht als den anderen?
9: Ja, also regionale Unterschiede sind dieses Jahr extrem. Man merkt das vielleicht selber am Wetter. Es ist Regen angesagt und dann ist die Hoffnung groß, ob jetzt an diesem Standort auch was runterkommt und dann ist es vielleicht doch erst ein paar Kilometer weiter. Also das ist dieses Jahr sehr unterschiedlich, lokal, regional. Bodenverhältnisse spielen eine große Rolle. Wie lange kann mein Boden das Wasser speichern? Sandige Böden sind sehr schnell leer sozusagen. Böden in der Köln-Aachener Bucht, super Böden, können das Wasser dann etwas länger halten. Aber wir können auch im Kleinen, wenn man jetzt durch die Felder fährt, sehen, zwei Maisfelder, die direkt nebeneinander stehen, können ganz unterschiedlich aussehen. Und das liegt dann eben am Ende des Tages nicht nur am Wetter, an den Bodenverhältnissen, sondern auch am Management auf den Betrieben selber.
10: Okay, und da haben Sie gesagt, also sind Sie gerade so drüber geflogen, da würde ich gerne noch mal ein bisschen tiefer rein. Da haben Sie gesagt, da kann der Landwirt aber auch so einiges schon machen. Was denn, wenn wir auf die Klimaveränderungen, Extremwetterereignisse, beziehungsweise auch jetzt wie das Trockenheit, wenn wir da mal das weiterdenken, was ist da nötig, sich richtig aufzustellen, damit wir weiterhin was zu essen haben?
9: Ja, also zunächst mal muss man

0: bin ich rein auf Ackerbau fokussiert? Habe ich vielleicht auch noch Tierhaltung dabei? Welche Kulturen baue ich an? Und aus diesem Mix an Betriebstyp und den Managementmaßnahmen darin ergibt sich dann halt meine betriebsindividuelle Resilienz sozusagen gegenüber der Trockenheit und der Hitze.
1: Okay, und müssen wir auch ganz kurz noch zum Schluss in Sachen Bepflanzung, also was wir pflanzen, auch was für Arten, nochmal neu denken? Hashtag genetische Veränderungen, die dann resilienter sind, zum Beispiel gegen Trockenheit?
0: Ja, Züchtung spielt bei der Resilienz eine große Rolle hat auch immer eine große Rolle gespielt. Das ist auch was, wo der Staat unterstützen kann. Wir haben Sortenversuche seitens und Sortenentwicklung seitens des Staates. Und da kann Resilienz eine große Rolle spielen. Aber es ist im Prinzip am Ende des Tages ein Mix aus betrieblichen Maßnahmen. Und eben, wenn diese betrieblichen Maßnahmen nicht mehr greifen, dann vielleicht auch eine Art Versicherung am Ende des Tages gegenüber dieser Trockenheit, um Landwirte vor existenzbedrohenden Situationen, wirtschaftlich existenzbedrohenden Situationen zu schützen.
2: Das sagt Tobias Dahlhaus, ist Professor für Agribusiness an der Hochschule Rhein-Waal in Kleve. Uhr 15 haben wir es jetzt und wir schauen aufs Deutschlandwetter. Heute an diesem Sonntag wird es wechselnd wolkig, etwa südlich einer Linie Eifel-Lausitz, zum Teil mit kräftigen Schauern und Gewittern. Lokal kann es auch Unwetter geben. Im Norden und großen Teilen der Mitte Deutschlands meist trocken, bei Höchstwerten in der Nordhälfte bis zu 27, in der Südhälfte bis maximal 33 Grad. Abseits der Gewitter schwacher bis mäßiger Nordwest, im Süden Westwind. Und die neue Woche startet dann im Süden wolkig. Die kräftigen Schauer und Gewitter ziehen sich allmählich in die Alpen zurück. Sonst am Montag ein Wechsel aus etwas Sonne und dichten Wolkenfeldern. Vor allem im Norden Schauer, Höchstwerte nur noch bis 28 Grad. Und schauen wir noch auf einige Städtetemperaturen. Bremen 14 Grad, Hamburg meldet 13, in Köln sind es 20 Grad, Berlin aktuell bei 19 Grad, München ebenfalls 19 Grad und Frankfurt am Main 22 Grad.
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2: Der Ölpreis ist zwar weiter auf Achterbahnfahrt im Vergleich zu dem Stand vor einigen Wochen, aber ist er deutlich gesunken. Trotzdem bleibt Sprit teuer, vor allem Diesel. Und dahinter steckt nicht nur die Lage an der Straße von Hormus, sondern zunehmend auch ein Engpass bei Raffinerien und fertigen Kraftstoffen, wie Angela Göpfert berichtet.
4: Die Spritpreise in Deutschland ziehen wieder an. Besonders Diesel hat sich in den vergangenen Wochen kräftig verteuert. Dabei ist der Ölpreis seit seinem Kriegshoch Ende April deutlich gefallen. Doch an der Tankstelle kommt davon vergleichsweise wenig an. Denn der Ölpreis ist nur ein Teil der Rechnung. Tula Nguyen, Rohstoffexpertin der Commerzbank.
5: Die Tankstellen kaufen ja kein Rohöl ein, sondern sie kaufen das Produkt ein, also Diesel, Benzin etc. Das heißt, das ist eigentlich der relevante Preis.
4: Und genau hier spielt die Verarbeitung in den Raffinerien eine Rolle. Aus Rohöl müssen erst Diesel und Benzin hergestellt werden und das kostet.
5: Die Kosten sind variabel, die können sich verändern. Die sind natürlich in normalen Zeiten relativ stabil, aber wir befinden uns momentan nicht in normalen Zeiten.
4: Der Aufschlag von Diesel gegenüber Rohöl liegt zurzeit nahezu auf Rekordniveau. Denn weltweit sind fertige Kraftstoffe knapp. Aus dem Nahen Osten kommen seit Beginn des Irankriegs weniger Ölprodukte. Zugleich haben ukrainische Drohnenangriffe russische Raffinerien beschädigt. Seit Anfang Juli verschärft zudem ein russischer Exportstopp für Diesel die Lage. Das spürt auch Deutschland, obwohl es selbst keinen russischen Diesel mehr importiert.
5: Wir stehen in Konkurrenz mit Asien, dem sowohl die Lieferungen aus dem Nahosten fehlen, als auch die Lieferungen aus Russland. Und deswegen kommt dementsprechend auch die höheren Preise bei uns in Europa an.
4: In Deutschland kommt ein weiterer Faktor hinzu, das Niedrigwasser am Rhein. Die niedrigen Pegelstände sorgen hierzulande für höhere Transportkosten. Auch beim Öl bleibt die Lage angespannt. Über die Straße von Hormus dürfte auf absehbare Zeit weniger Öl fließen als vor dem Krieg. Ulrich Kater, Chefvolkswirt der Deka Bank, rechnet deshalb weiter mit hohen Preisen.
6: Es wird dauerhaft nicht so viel Volumen dort transportiert werden, sodass die Preise wahrscheinlich sich bis zum Jahresende und ins nächste Jahr rein nicht stark verändern. Das heißt, eine Spanne von 80 bis 100 US-Dollar beim Rohöl wird wahrscheinlich erhalten bleiben.
4: Beim Diesel richtet sich der Blick nun auf die USA. Als einer der größten Exporteure weltweit haben sie ihre Lieferungen zuletzt deutlich ausgeweitet.

0: Doch viel Spielraum bleibt nicht. Die Raffinerien sind bereits nahezu voll ausgelastet. Die Lagerbestände an Diesel und Heizöl so niedrig wie seit 30 Jahren nicht mehr zu dieser Jahreszeit. Im Winter könnte sich die Lage weiter zuspitzen. Denn dann steigt auch in den USA die Nachfrage nach Heizöl, einem chemisch engen Verwandten von Diesel. Für Rohstoffexpertin Nguyen stellt sich deshalb die Frage, ob die USA weiterhin so viele Ölprodukte exportieren können wie derzeit.
1: Wenn sie das nicht tun, dann haben wir noch ein zusätzliches Problem, ne? Dass dann nicht nur weniger Ölprodukte aus dem Nahen Osten kommen, aus Russland, dann auch noch aus den USA. Und das könnte dann die Preise nochmal nach oben treiben.
0: Für Autofahrer bedeutet das, selbst ein sinkender Ölpreis garantiert derzeit noch keine deutlich günstigeren Spritpreise. Solange Raffineriekapazitäten knapp bleiben und wichtige Lieferströme ausfallen, dürfte vor allem Diesel teuer bleiben. Eine schnelle Entspannung an den Tankstellen ist nicht in Sicht.
2: Bei einem schweren Erdbeben vor der indonesischen Küste sind mindestens 47 Menschen ums Leben gekommen. Das Beben der Stärke 7,7 erschütterte den Osten des Inselstaates. Es gab Dutzende Nachbeben. Besonders betroffen war die Insel Flores. Zahlreiche Gebäude sind zerstört. Aus dem ARD-Studio Südostasien, Anna-Lu Beckmann.
3: In den frühen Morgenstunden um 4.58 Uhr Ortszeit erschütterte das Beben Teile Ostindonesiens. Handyaufnahmen zeigen, wie Bewohner der Insel Flores aus ihren Häusern stürmen. Auf anderen Videos ist zu sehen, wie ganze Gebäude einstürzen. Das Beben sei sehr stark gewesen. Es sei das erste Mal, dass er so etwas gespürt habe, sagt der 16-jährige Juan Rinto. Er lebt in dem kleinen Dorf Talibura im östlichen Teil der Insel Flores. Er habe noch geschlafen, als das Beben einsetzte, erklärt er einem Reuters-Kamerateam. Er sei wie viele andere den Berg hochgerannt, sagt er. Genau dazu hatten die Behörden unmittelbar nach dem Beben aufgerufen. Die Menschen sollten die Küstenorte verlassen, sich in höher gelegene Gebiete begeben. Rund 3 Stunden lang galt eine Tsunami-Warnung. Indonesien liegt direkt auf dem sogenannten Pazifischen Feuerring. Es ist die geologisch aktivste Zone der Welt. Immer wieder kommt es zu Erdbeben und Vulkanausbrüchen. Doch so etwas wie jetzt, das haben die meisten Inselbewohner noch nie erlebt, wie die 51-jährige Nona schildert. Das Beben war gewaltig, die Erschütterung war so stark. Wir waren mit 13 Personen bei uns im Haus und dann sind wir alle weggerannt, um uns in Sicherheit zu bringen. Unzählige Rettungskräfte sind auf Flores im Einsatz. Sie kämpfen sich durch die Trümmer, wie hier in einem zerstörten Hafengebäude in der Stadt Momer. Zu einem Team der Nachrichtenagentur AFP sagt der örtliche Einsatzleiter: Hier im Regierungsbezirk Sika hat das Rettungs- und Suchteam bereits 3 Opfer evakuiert. 2 davon wurden verletzt, 1 Person wurde tot aufgefunden. Laut offiziellen Angaben hatte das Beben eine Stärke von 7,7 und ereignete sich etwa 70 Kilometer vor der Nordküste der Insel Flores. Es folgten mehrere Nachbeben. Unzählige Straßen seien nach Erdrutschen nun nicht mehr befahrbar. Stromausfälle in einigen Städten und Dörfern würden den Informationsfluss stören und so die Such- und Rettungsmaßnahmen behindern, heißt es von Polizeikräften. Die nationale Katastrophenschutzbehörde sammle aktuell noch Informationen zum Ausmaß des Bebens und seinen Folgen.
2: In Berlin hat zum 5. Mal die Techno-Demonstration Rave the Planet stattgefunden. Nach dem Anschlag auf den Berliner CSD in diesem Jahr mit besonderen Sicherheitsvorkehrungen. Die Polizei war mit rund 1500 Beamten im Einsatz. Aus Berlin berichtet Jule Lippig.
4: Laute Bässe, tanzende Menschen, 35 Grad und mehr als 300 internationale DJs und Live-Acts. Auch bei der 5. Auflage demonstrieren tausende Techno-Fans für Frieden, Zusammenhalt und für den Schutz der Technokultur. Das Motto Imagine Love. Dazu DJ und Geschäftsführer Dr. Motte auf der Eröffnungsrede.
5: Mögen alle Menschen glücklich sein, an Liebe denken, miteinander, alle heute hier.
4: Der Umzug eröffnete mit einer Schweigeminute für die Opfer des mutmaßlich islamistischen Anschlags am Rande des CSD vor 3 Wochen. In der Eröffnungsrede appellierten die Veranstalter gemeinsam mit dem CSD Berlin und dem Karneval der Kulturen, Haltung zu zeigen und auch bei den Wahlen im September für die Demokratie einzustehen. CSD-Vorständin Julia Mioska:
6: Lasst uns mutig sein und lasst uns Haltung zeigen.
4: Nähert man sich dem Veranstaltungsgelände, merkt man schon, nach dem Anschlag beim CSD vor gerade einmal 3 Wochen wird hier
7: sehr genau hingeschaut. 1500 Polizisten sind vor Ort. Rund um den Umzug hat die Polizei 3 Schutzzonen eingerichtet. Dazu Polizeisprecher Jörn Iffländer.
8: Wir haben es ja anders als noch vor 3 Wochen beim CSD, wo die Veranstaltung wirklich auch durch die ganze Stadt gezogen ist, haben wir hier den großen Vorteil, dass die Veranstaltung hier wirklich sehr eng auf engem Raum zwischen Brandenburger Tor und Siegessäule stattfindet. Und um diesen Bereich haben wir eine sehr enge Schutzzone gezogen. Da ist keinerlei Verkehr möglich. Und wir haben darüber hinaus eine zweite Schutzzone gebildet. Auch da haben wir den Verkehr komplett rausgenommen und gucken individuell, wer dort durch muss. Und wir haben auch noch einen dritten Sicherheitsbereich eingerichtet, wo wir mit Verkehrskontrollen, wo wir mit Einsatzkräften nochmal gucken, wer bewegt sich in dem Bereich.
7: Felina aus Berlin war am Abend des Anschlags auf dem CSD Berlin. Auf dem Rave the Planet zu tanzen, war für sie dennoch keine Frage.
9: Beim CSD waren wir auch eine halbe Stunde, bevor das passiert ist, waren wir noch an dieser Ecke. Und dann ist das passiert, als wir auf dem Weg nach Hause waren. Und ich habe das erst so richtig danach realisiert. Aber es war für mich keine Frage, herzukommen. Ne? Umso mehr Leute hierher kommen, desto mehr zeigen wir haben keine Angst. Wir machen trotzdem unser Ding weiter. Der kann kommen, wer möchte. Und wir lassen uns hier nicht aus dem Konzept bringen.
7: Die Teilnehmenden fühlen sich größtenteils sicher. Sie sind aufgeheitert, sie haben Lust zu tanzen und diesen Tag zu genießen. Bei 35 Grad eine Herausforderung für einige. Sie ziehen sich in den kühlen Schatten des Tiergartens zurück. Andere tanzen unter dem Wasserwerfer der Polizei.
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11: Mit Moritz Knorr. Deutschlands Schwimmsenkrechtstarter Johannes Liebmann ist neuer Weltrekordhalter über 1500 Meter Freistil. Bei den Europameisterschaften in Paris schwamm der 19-Jährige eine Fabelzeit und sicherte sich sein 2. Gold bei dieser EM.
12: Das sind schon die letzten Meter für Johannes Liebmann, hat sich weit abgesetzt vom Feld. Jetzt kommt er an, Begeisterung der Zuschauer. Jetzt schlägt er an die Zeit, 14, 26, 79, neuer Weltrekord. Nicht nur Europameister, Johannes Liebmann, was für eine Show.
11: Liebmann unterbot die bisherige Bestmarke des US-amerikanischen Olympiasiegers Bobby Fink damit um fast 4 Sekunden und konnte seine Leistung im Anschluss selbst gar nicht richtig realisieren.
13: Ja, ich bin mega, mega glücklich. Besser hätte es wirklich nicht laufen können. Die Zeit ist unglaublich schnell. Mit der hätte ich auch nicht gerechnet. Was genau mir vorgeht, weiß ich selber noch nicht genau. Es ist auf jeden Fall viel. Muss ich jetzt auch erstmal gucken, dass ich heute Nacht wieder schlafen kann.
11: 2 weitere deutsche Medaillen kamen noch hinzu. Oliver Clement gewann im selben Rennen wie Liebmann Bronze. Außerdem holte die Mixed-Staffel Silber über 4x200 Meter Freistil. Und auch bei der Leichtathletik-EM in Birmingham ging der Medaillenregen für die deutsche Mannschaft weiter. Am vorletzten Wettkampftag kam noch 3-mal Edelmetall hinzu. Irina Gnep hat die Übersicht.
14: Was für eine Show. Seinen besten Wurf hat sich Speerwerfer Julian Weber für seinen letzten Versuch aufgespart. Und was für einen sensationellen 90,40 Meter. Eine Liga für sich. Damit verdrängte Weber Nick Thumm auf Rang 2 und krönte sich zum 2. Mal zum Europameister. Für Thumm ist EM Silber der größte Erfolg seiner noch jungen Karriere. Spektakel bot auch die deutsche 4x100 Meter Staffel. Auch ohne Owen Anser, den Europameister über die 200 Meter, sprintete das DLV-Quartett zu Silber. Den Sieg sicherten sich die favorisierten Briten, Bronze holte Belgien.
11: Ebenfalls golden war der Tag für die deutschen Turnerinnen bei der EM in Zagreb. Helen Kevrich sicherte sich den Titel am Stufenbarren. Ihre Teamkollegin Carina Schönmeier gewann dazu noch Silber am Sprung. In der 2. Fußball-Bundesliga haben sich der 1. FC Kaiserslautern und der Karlsruher SC im Topspiel des 2. Spieltags 0:0 unentschieden getrennt. Stefan Kerstold berichtet.
15: Keinen Sieger und keine Tore hier beim Südwestderby zwischen dem 1. FC Kaiserslautern und dem Karlsruher SC. Vor ausverkauftem Haus, knapp 50.000 auf dem Betzenberg, trennen sich beide Teams mit einem 0:0. Die besseren Möglichkeiten hatte über die gesamte Partie hinweg der Karlsruher SC. Und da war es Julian Kral, der Keeper, der seine Mannschaft ein ums andere Mal vor einem Rückstand hier bewahrte. Und deswegen geht dieser Punktgewinn letztendlich für den 1. FC Kaiserslautern ein bisschen glücklich über die Bühne. Der KSC muss sich vorwerfen, aus seinen vielen Chancen nichts gemacht zu haben. Und so heißt es am Ende hier 0:0 zwischen dem FCK und dem KSC.
11: Und im Fußball der Frauen, da wurde bereits der erste Titel der Saison vergeben. Im Supercup gewannen Meister und Pokalsieger Bayern München souverän mit 3:0 gegen Vizemeister VfL Wolfsburg. Erich Wartusch.
10: Das Ergebnis vielleicht etwas zu hoch, denn in der ersten halben Stunde war der VfL das bessere Team, während der Meister und Pokalsieger keine einzige Torchance kreieren konnte. Der Führungstreffer höchst kurios, ein Kopfball von Damjanovic senkt sich wie eine Bogenlampe. Wolfsburgs Keeperin Stina Johannes fängt den Ball, macht aber Rückwärtsschritte, stößt gegen den Pfosten und plötzlich ist die Kugel hinter der Torlinie. Auch beim 2:0, einem gefühlvollen Freistoßschlenzer von Clara Bühl ins lange Eck, sieht Johannes nicht so gut aus. Clara Bühl, sowieso die beste Spielerin des Tages, gleich zu Beginn der zweiten Hälfte tanzt sie im Strafraum ihre Gegenspielerin aus und erzielt das 3:0. Wolfsburg hatte Chancen, muss aber letztlich die Cleverness und die Dominanz der Münchnerinnen auch zu Beginn der neuen Saison anerkennen.
11: Und am nächsten Wochenende starten die Frauen dann auch in die Bundesliga-Saison.
2: Soweit der Sport mit Moritz Knorr.
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17: Um 5.30 Uhr mit Milat Kupay. Der Waldbrand im Hohen Venn in Belgien hat sich in den letzten Stunden rasend schnell ausgebreitet. Medien sprechen vom größten Brand in der Geschichte Belgiens. Die Flammen lodern auf einer Fläche von fast 3000 Hektar. Der Brand liegt direkt an der deutschen Grenze. Die Flammen bedrohen auch Ortschaften in der Stadt Monschau in Nordrhein-Westfalen. Bewohner werden aufgefordert, sich auf eine mögliche Evakuierung vorzubereiten und bei Bekannten oder Verwandten unterzukommen. Auf belgischer Seite sind bereits Ortschaften evakuiert worden. In der spanischen Exklave Ceuta in Nordafrika hat es keinen neuen Massenansturm von Migranten gegeben. Zwar haben mehr als 250 Menschen versucht, den Grenzzaun zu überwinden, sie wurden aber von Sicherheitskräften aufgehalten. Aus Madrid, Christian Sachsinger.
18: Viele der Festgenommenen hatten den Angaben zufolge Werkzeuge bei sich, um damit den Grenzzaun besser überwinden zu können. Sie wurden der Zeitung El País zufolge von marokkanischen Einsatzkräften einige hundert Kilometer von Ceuta weg ins Landesinnere gebracht. Das Sicherheitsaufgebot war zuvor auf beiden Seiten der Grenze massiv verstärkt worden, nachdem es in Internetforen Aufrufe zu einem neuerlichen Ansturm gegeben hatte. Um das zu verhindern, wurden in der Exklave 3600 spanische Einsatzkräfte stationiert, darunter Polizisten, Angehörige von Guardia Civil und Militär.
17: Immer mehr Syrer in Deutschland bekommen den Status als Flüchtling aberkannt. Das geht aus einer Antwort der Bundesregierung auf eine Anfrage der Linksfraktion hervor. Das Bundesamt für Migration und Flüchtlinge hat im ersten Halbjahr mehr als 8000 Fälle überprüft und das Ergebnis: in 23% der Fälle wurde der Schutzstatus widerrufen oder zurückgenommen. Das ist ein viel höherer Prozentsatz als bei Prüfungen in den vergangenen beiden Jahren. In den meisten Fällen handelte es sich um einen Widerruf. Dies passiert dann, wenn sich die Lage im Herkunftsland nach Ansicht der Behörde grundsätzlich ändert. In Brandenburg ist am Abend der neue Bahnhof in der Nähe des Tesla-Werks in Betrieb gegangen. Regionalzüge zwischen Berlin und Frankfurt-Oder fahren jetzt über die Station Fangschleuse. Sie liegt nördlich des Autowerks in Grünheide im Kreis Oder-Spree. Der Bahnhof verbessert die Anbindung für viele Mitarbeiter, die auf der Strecke Berlin-Frankfurt pendeln. Der Bau hat 16 Monate gedauert und ermöglicht auch, dass künftig längere Züge zum Einsatz kommen können. Und das Wetter in Deutschland: tagsüber Sonne, Wolken und vor allem im Süden Schauer und Gewitter, 21 bis 24 Grad im Norden und Osten, sonst 26 bis 32 Grad. Am Montag wechselhaft mit Schauern, im Süden weniger Gewitter bei 21 bis 25 Grad. Das waren die Nachrichten.
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2: Es gibt die Entwarnung für die A661 Egelsbach Richtung Bad Homburg. Kein Falschfahrer mehr zwischen Offenbacher Kreuz und Offenbach-Taunusring. Die A7 Hamburg Richtung Flensburg ist zwischen Tarp und Flensburg nach einem Unfall gesperrt. Hier gibt es für Sie eine Umleitung, die führt über die U67. Das war's vom Verkehr. Ihnen eine gute Fahrt in den Sonntag.
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2: Mit Philipp Kavier, es ist 5.33 Uhr. Guten Morgen. In Deutschland kennt man sogenannte Unverpackt-Läden. Wer dort einkauft, bringt eigene Behälter mit und vermeidet damit überflüssigen Plastikmüll. Im Township Alexandra in Johannesburg gibt es ähnliche Geschäfte. Die kleinen Läden erfüllen aber in erster Linie eine soziale Funktion. Da kann man sich nämlich Mehl, Reis oder Tee in kleinsten Portionen abfüllen lassen, wenn das Geld für mehr nicht reicht. Stefan Überbach berichtet.
19: Alexandra, ein Township im Nordosten von Johannesburg. Einfache Unterkünfte, Wellblechhütten, kleine Geschäfte. Dazwischen ein gelber Schiffscontainer, der Laden Qualisa. Jacqueline Duma wohnt ganz in der Nähe und kommt regelmäßig zum Einkaufen.
20: Das ist wichtig, weil wir keine Arbeit haben. Es hilft uns. Wenn man zum Beispiel 20 Rand hat, kann man Reis oder Maismehl kaufen. Deshalb ist das für uns relevant.
19: 20 Rand, umgerechnet sind das etwas mehr als 1 Euro. In normalen Supermärkten haben oft Großpackungen auf das Kilo gerechnet die günstigsten Preise. Das heißt, wer sowieso schon wenig Geld hat und nur kleine Mengen kaufen kann, zahlt da am Ende mehr. Viele Menschen in Alexandra haben kein festes Einkommen. Bei Qualisa können sie sich kleine Portionen abfüllen lassen, ohne dabei drauf zu zahlen.
20: Es macht einen Unterschied, einen großen Unterschied, wirklich. Zum Beispiel bekommt man 2 Teebeutel für 1 Rand oder Milch für 5 Rand. Das hilft unserer Gemeinschaft enorm, weil wir arbeitslos sind. Es hilft uns sehr.
19: Alles gibt es hier einzeln. Windeln zum Beispiel oder Teebeutel und Zigaretten. Aber auch kleinste Mengen Kaffee oder Öl. Filialleiterin Kensani Bopepe.
21: People in township areas are not necessarily poor.
20: Die Menschen in den Townships sind nicht unbedingt arm, sondern oft schlecht bezahlt. Wir haben gesehen, wie schwierig es für viele ist, Zugang zu den grundlegenden Dingen des täglichen Lebens zu bekommen. Dabei geht es nicht nur um Lebensmittel. Bei uns kann man sogar eine einzelne Damenbinde für 3 Rand kaufen.
21: Just a single pad for 3 Rand here.
19: Bezahlt wird nach Gewicht. Die Preise sind auch bei kleinen Mengen günstig. Was auch Kunden aus anderen Gegenden anlockt, sogar aus Sandton, dem nahegelegenen Finanzzentrum der Stadt, das als reichster Quadratkilometer des afrikanischen Kontinents gilt. Lolo Makamata ist Manager der kleinen Ladenkette. Früher dachten wir, Qualisa sei nur für unsere Gemeinschaft hier im Township. Aber ich spreche oft mit Kundinnen und Kunden und frage sie, woher sie kommen, um sie besser kennenzulernen. Dabei habe ich festgestellt, dass sogar Menschen aus Sandton hier einkaufen. Dabei ist Qualisa kein schicker Bioladen für Besserverdiener, sondern für viele Township-Bewohner angesichts von Arbeitslosigkeit, großer Armut und ständig steigender Preise die einzige Möglichkeit, sich über Wasser zu halten. Ein Mehrweg-Supermarkt für nachhaltigen Konsum und gleichzeitig ein Sozialprojekt.
2: Ein Laden gegen Hunger, auch der Mehrweg-Supermarkt im Township Alexandra in Johannesburg. Sonntag ist heute der 16. August. 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
2: Und es ist wieder Zeit für einen Rückblick auf das Börsengeschehen der vergangenen Woche. Für uns macht das jetzt Stefan Wolf.
22: Deutschland ächzt unter der Sommerhitze und damit ächzt auch die deutsche Wirtschaft. Die Pegel großer Flüsse haben historische Tiefstände erreicht. Transporte über Wasserstraßen werden erschwert. Manche Schiffe können nur weniger als 20% der eigentlich üblichen Ladung aufnehmen. Das macht den Transport teuer. Die Frachtraten haben sich zum Teil mehr als verdreifacht. Das ist eine Belastung für die Unternehmen, wie beispielsweise die am Rhein angesiedelten Chemiekonzerne. Das Institut der deutschen Wirtschaft, IW, hat ausgerechnet, die deutsche Wirtschaftsleistung könnte mit 0,4 Prozentpunkten belastet werden. Diese Prognose hält Stefan Risse von der Vermögensverwaltung Arcatis für zu pessimistisch. Er setzt auf ein gutes Krisenmanagement der Unternehmen.
23: Ich habe das Gefühl, die Lieferketten sind robuster, als man so offiziell erkennen kann als Wirtschaftsforscher. Oder mit anderen Worten, Not macht offenbar erfinderisch. So erfinderisch, dass man es dann doch irgendwie hinkriegt. Und das wäre auch hier meine Hoffnung, dass man andere Verkehrswege findet, wie den LKW, der jetzt am Sonntag fahren darf, und der das dann zumindest ein Stück weit ausgleicht.
22: So Stefan Risse. Auch die Börse selbst zeigte sich erneut krisenfest. Der deutsche Aktienindex kannte, wenn auch unterm Strich in langsamer Gangart, nur eine Richtung und stieg zwischenzeitlich bis auf 26.573 Punkte. Ein neuer Rekord, der für einige Fragezeichen sorgte.
0: Ja, es ist für viele, auch für die professionellen Beobachter, schon widersprüchlich, was für Meldungen insbesondere das ganze Jahr über ja aus dem Persischen Golf gekommen ist.
22: Erklärt Ulrich Kater, Chefvolkswirt der DK Bank.
0: Aber das birgt in der Tat die Gefahr, dass man andere Entwicklungen eben nicht verfolgt. Und hinter dem Anstieg der Börsen, nicht nur in Deutschland, sondern auch in den USA, stecken handfeste Zahlen. Es sind die Gewinnentwicklungen der börsennotierten Unternehmen, die ganz deutlich und stärker als sonst nach oben zeigen.
22: Gutes Geld, das da verdient wird, doch auch hier entdecken Beobachter Widersprüchlichkeiten. So haben die DAX-Konzerne ihren Umsatz gesteigert, gleichzeitig aber auch mehr Menschen entlassen. Die Erklärung, die deutsche Wirtschaft baut sich um, viele setzen auf neue Themenfelder wie Rüstung oder auf die industrielle Dienstleistung, erklärt der Ökonom Martin Lück von der Beratung Makromonkey.
1: Sie stellen im Prinzip die Waren selber her, sondern sie liefern immer mehr auch die Dienstleistungen dazu. Die Servicepakete, die begleitende Software, das ganze Engineering, die Maintenance und alles das, was damit, also die Instandhaltung, alles, was da kommt, regelrecht Beratungsabteilungen, Divisionen, die in großen Konzernen aufgebaut werden.
22: Für so einen Umbau sind natürlich immense Anstrengungen nötig. Martin Lück ist sich sicher.
1: Für die Großunternehmen ist es wahrscheinlich einfacher, sich anzupassen als für die Kleinen, auch wenn das auf den ersten Blick nicht so aussieht.
22: Und das bringt dann wieder die 40 DAX-Konzerne ins Spiel, von denen erwartet wird, dass sie auch im Wandel einen kühlen Kopf behalten.
2: Der Börsenwochenrückblick war das von Stefan Wolf.
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2: Das Verhältnis USA-Europa erodiert und im Moment sind wir am Tiefpunkt, sagt die Journalistin und Schriftstellerin Juli von Kessel, die viele berufliche und private Bezüge in die USA hat. Sie hat etwa am 11. September 2001 aus New York über die Anschläge auf das World Trade Center berichtet. In der Reihe Denke ich an Europa hat meine WDR-Kollegin Andrea Oster sie gefragt, welche Momente ihr in den Sinn kommen, wenn sie an diese Tage zurückdenkt.
3: Also ich denke dann erstmal natürlich an das, an die Angst. Ich habe eigentlich immer noch Beklemmungen, wenn ich die Bilder von damals sehe. Und die haben irgendwie ihren Schrecken für mich nicht so richtig, also der Schrecken ist nicht so richtig weg. Ich habe damals unheimlich große Angst gehabt und war wahnsinnig traurig, irgendwie auch um diese Stadt und um das Leben dort, erstmal dachte man ja, dass dieses Leben vorbei ist, ne? Diese Freiheit vorbei, diese Unbeschwertheit, weil etwas über uns hereingebrochen ist, was wir vorher so gar nicht haben kommen sehen. Also das Jubiläum kommt ja jetzt auch bald wieder, 25 Jahre und dann weiß ich schon, ich werde mich wieder damit auseinandersetzen müssen und freue mich jetzt nicht wirklich darauf. Ja, ich denke da mit Trauer dran.
5: Das war ja auch für Europa ein totaler Schock damals, diese Verletzlichkeit der USA. Wie lange hat das angehalten? Also Sie haben ja da gelebt, Sie haben das ja mitbekommen.
3: Also ich habe noch 3 Jahre etwa dort gelebt und fand, dass New York schon am Anfang sehr verändert war. Jetzt fahren wir seltener hin. Also am Anfang, ich habe dann damals meinen Mann dort kennengelernt und wir sind dann beide zurück, beide nach Europa gezogen, also beide nach Berlin gezogen, 2004. Und dann hat man schon gemerkt, dass sich New York da auch wieder berappelt hat. Also das ist ja, die Amerikaner sind eben unheimlich unternehmerisch, dynamisch und schauen nach vorne und haben das eigentlich dann verarbeitet auf eine Art. Es ist bestimmt immer noch da, so als Narbe, aber es ist auf jeden Fall so, dass die Amerikaner schon sich berappelt haben, würde ich sagen.
5: Mhm. Ihre Familie hat entschieden, nicht länger in den USA zu leben, sondern in Europa. Warum?
3: Das hatte berufliche Gründe. Ich wollte zurück nach Berlin, hatte einen neuen Job dann und habe mich auch auf Berlin gefreut, mag Berlin wahnsinnig gern. Und mein Mann zog dann nach, weil er irgendwie Europe interessant fand. Und aber inzwischen hat sich das auch so, er ist dann irgendwann auch Deutscher geworden. Mit der zweiten Trump-Amtszeit hat er die deutsche Staatsbürgerschaft beantragt. Wir haben Kinder hier und sind eigentlich doch jetzt sehr europäisch, also sehr auf Europa ausgerichtet. Und er ist jetzt deutscher Staatsbürger seit ein paar Monaten und immer Immer wenn er irgendwas, wenn er sich beklagt über irgendwas Deutsches, was passiert ist, oder einen Deutschen, der ihn beim Einparken belehrt hat, oder ein Zug, der nicht funktioniert hat. Und ich sage dann immer, tja, das ist jetzt dein Land. Also du bist jetzt auch Deutscher. Dann sagt er immer, aber ich bin Europäer. Also für ihn war das sehr wichtig, Deutscher zu werden, als Teil hier anzukommen, aber auch eben als ein Teil Europas zu sein.
5: Mhm. Warum war das für ihn so wichtig oder welche Bedeutung hat das für Sie auch?
3: Ja, ich glaube, das ist wie so eine neue Ausrichtung. Wir waren eben vorher doch sehr auf die USA fixiert, sind oft hingefahren, dachten auch immer, unsere Kinder werden dort studieren, vielleicht eines Tages, wenn das Geld reicht. Aber das ist jetzt eigentlich nicht mehr so durch Trump. Also man hat schon das Gefühl, und mein Mann hat auch sehr das Gefühl, dass die Werte, die Amerika für ihn dargestellt haben, jetzt im Moment nicht so angesagt sind. Und deswegen schaut er nach Europa und wir auch alle eigentlich, machen unseren Urlaub in Europa, unsere Kinder gehen dann hier auf Universitäten und ja, das Amerika ist im Moment so ein bisschen vergiftet, ist vielleicht zu viel, aber es ist jedenfalls nicht mehr, man schaut eher mit Sorge hin, was dort passiert.
5: Mhm. In Europa gibt es aber auch viele, die Trump nacheifern oder ihn sogar rechts überholen. Wie gehen Sie damit um oder was löst das in Ihrer Perspektive aus?
3: Ja, ich sehe das mit Sorge natürlich. Also das Europa, was ich eben, ja, was ich so liebe, was diese Vielfalt bedeutet, die Vielschichtigkeit, dieses Versprechen von Frieden und Wohlstand und Solidarität aber auch, ja, das sieht man natürlich immer mehr in Gefahr.
5: Mhm. Ist das was, was Europa von den USA unterscheidet? US-Amerikaner würden sagen, ja, Freiheit, Vielfalt haben wir auch, Versprechen von Wohlstand. Aber offenbar gibt es ja da nochmal einen feinen Unterschied für Sie.
3: Ja, also ich meine, es ist eben schon anders, wenn Trump wirklich, da Trump wirklich als Präsident ja doch einiges an Institutionen erstmal abgebaut hat, abgeschafft hat, wirklich weitreichende Veränderungen, die auch nicht so schnell wieder zurückzudrehen sind, durchgesetzt hat. Und das ist hier ja noch nicht so passiert oder zumindest in Deutschland ja auf jeden Fall auch nicht. Ich merke schon, dass auch Amerikaner Europa mit Skepsis sehen. Das habe ich auch die ganzen Jahre über schon vor Trump gemerkt, dass Europa irgendwie für Amerikaner eben so undynamisch wirkt, irgendwie grau, immer gleich, gelähmt von Bürokratie, all das, was wir natürlich auch sehen. Aber für Amerikaner ist das noch mal stärker. Das ist eben ein Land, was sich viel schneller verändert. Und mein Mann kommt ursprünglich aus Ohio, also dort, wo seine Eltern leben, da merkt man eben ständig Veränderung. Also da jetzt in den letzten Jahren ist da ein wahnsinniger Boom entstanden durch Datenzentren zum Beispiel. Aber das ist ja nicht unbedingt schön. Ja, alles, die ganze Landschaft ist voll mit Datenzentren und die machen sich große Sorgen, was es für die Umwelt bedeutet, fürs Grundwasser, aber natürlich auch verschandelt ist das Land, aber eben die Dynamik, die Wirtschaft, all das treibt es voran. Und in Deutschland ist sowas alles natürlich viel langsamer und in Europa.
5: Frau von Kessel, die Tochter eines Freundes von mir, geboren, aufgewachsen, auch in den USA, studiert jetzt in Berlin Public Health, also Gesundheitswesen, weil das an den US-Universitäten offenbar nicht mehr so angeboten wird. Kann Europa vielleicht eine Lücke füllen, vielleicht auch gerade in der Wissenschaft, die sich in den USA seit einigen Jahren auftut, auch durch die Trump-Administration?
3: Also das wäre toll. Das wäre mein Traum natürlich, wenn Deutschland es schaffen würde, Europa es schaffen würde, so attraktiv zu werden für Wissenschaftler, dass sie hierher kommen und so eine Art Brain Drain von den USA hierher kommt. Das ist aber, glaube ich, auch noch eine finanzielle Frage. Aber vielleicht ist es, also weil natürlich verdient man in den USA viel mehr als hier an den Universitäten. Gleichzeitig könnte aber Europa punkten mit Lebensstandard, mit einer Art von, also die Tatsache, dass möglicherweise in Europa einfach das Leben noch egalitärer ist, also dass die Menschen größere Chancengleichheit haben, ist dann auch nicht so viel Frust da, es ist nicht so gefährlich. Also in den USA, ich merke das auch an der Schule meiner Kinder, die Lehrer kommen aus den USA, die sind an der amerikanischen Schule hier in Berlin und die amerikanischen Lehrer sagen, ich konnte in den USA nicht mehr arbeiten, weil es ständig ständig wurden wir darauf gedrillt, wie ich bei einem Angriff zu reagieren habe. Wie kann ich meine Klasse schützen, wenn ein Mensch mit einer Feuerwaffe reinkommt, mit einer Pistole reinkommt? Und das sind natürlich Sachen, die in Europa nicht so verbreitet sind und möglicherweise eben auch dann von Vorteil oder etwas, was Leute sehen als positiv. Man könnte in Europa eben doch so ein relativ positives Lebensbild zeigen. Einerseits ein bisschen stärkere Balance zwischen Arbeit und Leben, ein ruhigeres Leben, ein etwas weniger gefährliches Leben. Und und das könnte vielleicht das aufwiegen für amerikanische Wissenschaftler, dass man weniger Geld verdient. Aber natürlich kommen dann auch wieder diese bürokratischen Hürden dazu, die in Europa schwierig sind.
5: Ja, und Europa ist ja lange mit Frieden und Gewaltfreiheit verbunden gewesen. Jetzt nicht mehr, seit Russland die Ukraine angegriffen hat. Also spüren Sie das auch, dass ein Gewaltmoment nach Europa gekommen ist?
3: Ja, also zum einen spüre ich sehr stark, dass der Krieg eben jetzt wirklich relativ nah ist. Und was ich aber auch spüre, ist, dass Europa jetzt handeln muss oder eine gewisse Verantwortung übernehmen muss. In einem Buch, was ich geschrieben habe, geht es um eine Journalistin, die in der Ukraine ist als Reporterin. Und um das zu recherchieren, bin ich auch nach Kiew gereist. Und das war im Winter 23/24 und habe auch mit vielen Ukrainern gesprochen und die haben immer gesagt, ihr dürft uns jetzt nicht im Stich lassen. Deutschland, Europa muss jetzt ganz stark für uns da sein. Und dann auch danach zu sehen, wie Zelensky bei Trump gedemütigt wurde, da dachte ich eben auch, so jetzt müssen wir müssen für die Ukraine da sein, auch aus eigenem Interesse. Aber das heißt, ich finde, dass nicht so sehr viel Gewalt importiert wurde oder nicht so viel Gewalt hier rüberschwappt, sondern eher das Gefühl von, jetzt können wir nicht immer zum großen Bruder schauen, der uns verteidigt, sondern Europa muss selbst handeln und auch solidarisch sein und auch eben für die Ukraine da sein.
2: Die Journalistin und Schriftstellerin Julie von Kessel.

0: Kultur.
1: Beim 79. Filmfestival von Locarno hat der rumänische Regisseur Florin Scherban den Goldenen Leoparden gewonnen. Der Regisseur bekam ihn für seinen Film Hier ist kein Platz für mich. Und die zweitwichtigste Auszeichnung, der Spezialpreis der Jury, ging an die brasilianisch-deutsche Gemeinschaftsproduktion Das Flussufer. Eine deutsche Regisseurin bekam einen Sonderpreis für ihren Kinderfilm. Thomas Wagner war für uns dabei bei der Preisverleihung nach 11 Festivaltagen.
2: Gran Premio del Festival della Città di Locarno. This is the big moment.
3: We are proud, very proud to award the Pardo d'Oro to You Don't Belong Here by Florin Scherban.
4: Riesenapplaus im Kino Grand Rex am Ende des 11-tägigen Filmfestivals von Locarno. Der Goldene Leopard, der Hauptpreis, geht an den aus dem westrumänischen Reșița stammenden Regisseur
2: Florin Scherban
4: für seine Produktion You Don't Belong Here, Originaltitel Nu este locul tău aici, ins Deutsche übersetzt, Hier ist nicht dein Platz. Ausschnitt aus dem preisgekrönten Film. Jugendliche schlagen mit Baseballschlägern auf geparkte Autos, darunter der Sohn eines alleinerziehenden Vaters. Die Beziehung gilt als zerrüttet. Die Geschichte wird sehr subtil erzählt. Und jetzt der Goldene Leopard. Diese Auszeichnung mit dem Goldenen Leoparden, sagt Regisseur Florin Scherban im ARD-Interview, bedeutet ihm enorm viel. Und vielleicht, zu seiner Hoffnung, sorge die Auszeichnung in seinem Heimatland Rumänien für eine Art Weckruf. Wenn wir nicht Acht geben, wird es schwierig mit dem rumänischen Film in Zukunft. Bei uns versiegen die Geldquellen für gute Filme. Förderungen werden zusammengestrichen und wenn es so weitergeht, steht der rumänische Film so in 1,5 Jahren ohne Geld da.
5: De un an jumătate noi nu mai avem concursuri de cinema în România.
4: Da mag der Goldene Leopard, der nun nach Rumänien geht, ein willkommener Akzent dagegen sein.
6: I want to dedicate this hour to our LGBTQ community in Brazil.
4: Ich möchte diese Stunde der LGBT-Community in Brasilien widmen, also der Gemeinschaft der Schwulen und Lesben dort. Halte zusammen, ruft der brasilianische Filmemacher Matheus Farias dem Publikum zu, der gemeinsam mit seinem Landsmann Enoch Carvalho mit dem Preis der Jury, der zweitwichtigsten Auszeichnung in Locarno, bedacht worden ist. Beide haben den Film The Riverbank, das Flussufer, auf den Weg gebracht, eine deutsch-brasilianische Gemeinschaftsproduktion, die eine schwule Liebesgeschichte im brasilianischen Recife erzählt. Eine Liebesbeziehung, die dort aber auf geringe gesellschaftliche Resonanz stößt, vielmehr geächtet, ja geradezu bekämpft wird. Für Juana Nazaro, künstlerischer Leiter des Filmfestivals in Locarno, besteht dann auch das Verbindende der ausgezeichneten Filme in der
7: Sorge um unsere Gemeinschaften, verschiedene Gemeinschaften. Zum Beispiel die Gemeinschaft in einem Film wie Riverbank oder die Gemeinschaft im rumänischen Film, den Hauptpreis gewonnen hat. Das heißt, was bleibt, wenn die Gemeinschaften oder die Gesellschaften, die wir dachten, seien ewig, anfangen, sich aufzulösen, wenn man das so erklären kann.
4: Sich zurechtfinden in sich wandelnden Gemeinschaften, das trifft auch auf diesen Film zu.
8: Also in dem Film geht es um die 11-jährige Lou, die mit ihrem Vater und ihrem älteren Bruder zusammen den Tod von dem Vater vortäuschen, damit die Bilder, weil er Künstler ist, wieder Bekanntheit bekommen, so ein bisschen wie bei Van Gogh.
4: Schildert Marleen Wallin, die in der Filmakademie Baden-Württemberg in Ludwigsburg studiert hat, den Inhalt ihres Spielfilmdebüts Paradeisa. In Locarno wurde Paradeisa prompt mit einem Spezialpreis für Kinderfilme ausgezeichnet. In der Jury saßen dann ausschließlich Mädchen und Jungen zwischen 11 und 15 Jahren.
8: Also die Hauptfigur ist eine 11-Jährige und wir haben aber den Film immer sozusagen versucht, sie in ihrer Perspektive ernst zu nehmen. Das heißt, es ist natürlich nicht nur ein Kinderfilm, sondern auch für Erwachsene gedacht. Und dass aber jetzt Kinder sozusagen den Film zusätzlich noch toll fanden, ist die größte Ehre, die wir eigentlich bekommen könnten. Genau.
1: Abschluss des 79. Filmfestivals von Locarno.
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1: Heute vor 20 Jahren, am 16. August 2006, feierte Jogi Löw seine Premiere als Coach der deutschen Fußballnationalmannschaft. Er wurde mit 124 Siegen der statistisch erfolgreichste Bundestrainer.
9: Eigentlich war Joachim Löw schon ziemlich weg vom Fenster, als der damals gerade neue Bundestrainer Jürgen Klinsmann ihn im Sommer 2004 überraschend zu seinem Assistenten macht. Der Yogi, anfangs ein wenig belächelt als Klinsmanns Hütchenaufsteller im Training.
10: Interessiert mich aber im Moment relativ wenig.
9: Nach der Weltmeisterschaft 2006 im eigenen Land, dem Sommermärchen, tritt Klinsmann zurück und Löw übernimmt.
11: Das Amt des Bundestrainers erfüllt mich natürlich auch mit wahnsinniger Freude und denke aber eigentlich auch, dass man diesem Amt jetzt auch nicht zu viel Bedeutung beimessen muss.
9: Da spricht die Bodenständigkeit aus Jogi Löw, aufgewachsen in Schönau im Schwarzwald, wo sein erster Trainer Wolfgang Keller hieß.
12: Wenn der abends hat mir so die Milch holen für seine Familie und dann ist er zum Bauer gegangen, Milchkanne in der Hand und der Ball am Fuß. Auf dem Weg hin und auf dem Weg zurück.
9: Während seiner Zeit als Fußballprofi, aber auch später als Trainer, bleibt Löw immer irgendwie in der Gegend. Freiburg, Stuttgart, Karlsruhe, ein bisschen Schweiz und Österreich. Ganz kurz auch mal Türkei. Aber sonst bloß nicht zu weit weg von den alten Freunden.
11: Also mich beeindruckt immer wieder, dass auch die engen Freunde mir immer die Stange halten, obwohl ich sehr wenig Zeit habe.
9: Als Bundestrainer wird die Zeit noch knapp. Sein Debüt gelingt mit einem 3:0 gegen Schweden. 2008 Vize-Europameister, Dritter bei der WM 2010.
13: Fällt Messi noch irgendwas ein?
9: 4 Jahre später in Brasilien dann der größte Triumph seiner Karriere.
13: Schürrle, der kommt an!
9: Mach ihn! 1:0 nach Verlängerung gegen Argentinien. Deutschland ist Weltmeister.
11: In der Kabine sind natürlich auch alle Dämme gebrochen, das ist klar. Meine, die Kanzlerin war da und der Bundespräsident, die Spieler, die jubeln natürlich. Klar, es sind keine Grenzen mehr gesetzt jetzt.
9: Nach 15 Jahren im Amt tritt Bundestrainer Joachim Jogi Löw zurück.
1: Der Stichtag von Michael Kruse und soweit die ARD-Infonacht mit Philipp Kaver. Ihnen einen schönen Sonntag. Es wird jetzt 5:58.
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1: 6 Uhr, guten Morgen, die Nachrichten des Bayerischen Rundfunks mit Anne-Madeleine Gallert. Die Übersicht: Waldbrand in Belgien rückt näher an deutsche Gebiete heran. Immer mehr Syrer verlieren ihren Schutzstatus. Deutscher Schwimmer Liebmann holt EM-Gold in Weltrekordzeit. Das Wetter erst freundlich, später Regen und Gewitter, bis 33 Grad. Monschau. Der Waldbrand im Hohen Venn in Belgien breitet sich weiter aus und bedroht auch Gebiete in Nordrhein-Westfalen. Die Stadt Monschau meldete in der Nacht, dass die Feuerfront nur noch etwa 3 Kilometer von der deutschen Grenze entfernt sei. Die Bewohner der Ortsteile Platte Venn, Leiloch und Kalter Herberg sind dazu aufgerufen, sich auf eine Evakuierung vorzubereiten. Die Fläche, die in Belgien brennt, war bis zum Abend schon fast 10-mal so groß wie das Waldbrandgebiet in Hürtgenwald in der Eifel. Dort hat sich die Lage etwas entspannt. Die Bewohner des Ortsteils Gai konnten am Abend in ihre Häuser zurückkehren. In Unterfranken läuft weiter ein Großeinsatz wegen eines Wald- und Wiesenbrands in Walderschaff. Laut Feuerwehr sind bis zu 600 Kräfte im Einsatz. Heute sollen Glutnester aufgespürt und gelöscht werden. Berlin. Immer mehr Migranten aus Syrien verlieren ihren Schutzstatus. Das geht aus einer Antwort der Bundesregierung auf eine Anfrage der Linksfraktion hervor. Das Bundesamt für Migration und Flüchtlinge hat im ersten Halbjahr rund 8.300 Fälle geprüft. In 23% dieser Fälle wurde der Schutzstatus zurückgenommen oder widerrufen. Das ist deutlich mehr als in den beiden Jahren zuvor. Meist ging es dabei um einen Widerruf. Dazu kann es kommen, wenn sich die Lage im Herkunftsland grundlegend ändert. In Syrien war Ende 2024 der Diktator al-Assad gestürzt worden. Hunderttausende kehrten daraufhin nach Syrien zurück. Die Sicherheitslage ist in einigen Gebieten aber noch angespannt. Kiew. Russland hat die ukrainische Hauptstadt in der Nacht wieder mit Raketen angegriffen. Der Kiewer Bürgermeister Klitschko berichtete in sozialen Medien von Explosionen. In 2 Bezirken seien Brände ausgebrochen. Nach Angaben der Militärverwaltung wurde eine Person verletzt. Auch in anderen Landesteilen gab es russische Angriffe. Die ukrainische Luftwaffe meldete Attacken mit Raketen, Gleitbomben und Drohnen, unter anderem auf die Industriestädte Kremenchuk und Kryvyi Rih. Die Ukraine hat in der Nacht wohl auch wieder Ziele im Raum Moskau angegriffen. Bürgermeister Sobjanin sprach von Dutzenden abgewehrten Drohnen. Honolulu. Auf der US-Inselgruppe Hawaii hat der Tropensturm Lala für Überschwemmungen und Stromausfälle gesorgt. Der Sturm über dem Pazifik erreichte Windgeschwindigkeiten von bis zu 120 Kilometern pro Stunde und ist zu einem Hurrikan hochgestuft worden. Das Zentrum des Sturms dürfte im Laufe des Tages die Inselgruppe erreichen. Aber schon in der Nacht stürzten Bäume und Stromleitungen um und es gab Erdrutsche. Zehntausende Menschen auf Hawaii haben keinen Strom. Das Verkehrsministerium der Inselgruppe hat mehrere Flughäfen und Häfen vorsorglich geschlossen. Paris. Bei der Schwimm-EM hat der Deutsche Johannes Liebmann zum 2. Mal Gold geholt. Nach seinem Sieg über 800 Meter schwamm er auch über 1500 Meter Freistil auf Platz 1 und das in Weltrekordzeit. Bronze ging an Liebmanns Teamkollegen Oliver Klimet. Anschließend gewann die Mixed-Staffel über 4x200 Meter Freistil überraschend Silber. Auch bei der Leichtathletik-EM in Birmingham gab es Erfolge für die Deutschen. Speerwerfer Julian Weber gewann Gold. Der Mainzer setzte sich vor seinem Teamkollegen Nick Thum aus Stuttgart durch. Außerdem holte die deutsche 4x100 Meter Staffel Silber. Das Wetter in Bayern. Zunächst freundlich, ab dem Nachmittag teils kräftige Schauer und Gewitter, örtlich Starkregen, Hagel und Sturmböen. Höchstwerte 25 bis 33 Grad. Morgen nach wechselhaftem Start auch wieder Sonne, am Dienstag Wolken und Regen, am Mittwoch Sonne und Wolken. Höchstwerte 18 bis 28, am Mittwoch bis 30 Grad. Es ist gleich 6.05 Uhr. Die Verkehrsmeldungen: A7 Füssen Richtung Ulm zwischen Memmingen Süd und Kreuz Memmingen, ein Unfall auf der rechten Spur. Und die A99 Ostumfahrung München Richtung Nürnberg zwischen Kreuz München Ost und Kirchheim, ein Unfall. Soweit der Service.
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2: Bevor es losgeht, ein Hinweis. In dieser Folge geht es um körperliche und psychische Gewalt. Hilfsangebote findet ihr in den Shownotes.
3: Kwazi Sabantu. Dieses Wort stammt aus der Sprache der Zulu, einer ethnischen Gruppe in Südafrika. Es heißt so viel wie der Ort, an dem Menschen geholfen wird.
2: Und Kwazi Sabantu ist auch der Name einer religiösen Gemeinschaft. Einer, die für viele Menschen genau das Gegenteil war. Also von einem Ort, wo einem geholfen wird. Kwazi Sabantu war für sie eine Gemeinschaft, die ihnen großes Leid zugefügt hat. Sie sehen sich heute als Überlebende.
4: Ja, der Moment, als ich die Nachricht kriegt, habe ich angefangen zu zittern.
3: Es ist der 8. November 2025, am späten Nachmittag. Rebecca hat endlich Feierabend und ist gerade von der Arbeit nach Hause gekommen. Sie ist Pflegerin, ein ziemlich anstrengender Job. Rebecca steht gerade in der Küche, da leuchtet auf einmal ihr Handy auf.
2: Sie überfliegt die Nachricht. Dann muss sie sich setzen.
4: Das war wirklich wie so, wenn man dachte, was ist jetzt los? Also das war, die hat mich so massiv triggert.
2: An ihrem Esstisch sitzend liest sie die Nachricht nochmal richtig.
4: Guten Abend, Rebecca. Liebe Grüße zuvor. Hoffe sehr, dass es dir gut geht.
3: Rebecca ist zu dem Zeitpunkt 40 Jahre alt. Aber was sie da auf ihrem Handy liest, das lässt sie innerlich wieder zu dem kleinen Mädchen werden, das sie einmal war. Rebecca kennt nämlich die Person, die ihr da geschrieben hat. Er ist sowas wie der Dämon ihrer Kindheit. Und dieser Dämon, der schreibt ihr jetzt aus dem Nichts.
4: Ich bin dabei, mein Leben zu ordnen vor Gott. Ich wollte dich fragen, Rebecca, ob da Verfehlungen Sünden sind, womit ich mich in der Vergangenheit schuldig gemacht habe vor Gott und vor dir. Ich wäre dir sehr dankbar, wenn du mir in diesem helfen würdest.
3: Es gibt vieles, was sie bis heute nicht vergessen kann.
4: Dass der sich überhaupt traut, sowas zu schreiben, weil der weiß ganz genau, was alles war. Und warum schreibt er jetzt plötzlich mir?
3: Rebecca wird wütend. Sie würde diesem Mann am liebsten direkt ins Gesicht schreien. Aber sie sammelt sich. Dann tippt sie, ganz überlegt, eine Nachricht in ihr Handy.
4: Und dann habe ich geschrieben, was genau bewegt dich denn, mir zu schreiben? Welche Verfehlungen könnten es denn sein? Etwas Bestimmtes?
2: Der Mann antwortet 10 Minuten später.
4: Ich wollte nur von dir wissen, ob da etwas Trennendes ist zwischen mir und dir aus der Vergangenheit. Und du warst auch ein kostbares Mädchen. Weil ich einmal vor Gott erscheinen muss, liegt mir viel daran, auch mit dir alles in Ordnung zu haben, wenn da von dir aus Sachen wären.
2: Rebecca, das kostbare Mädchen. Sie soll ihm schreiben, wenn da von ihr aus Sachen wären. Rebecca fallen da sofort einige Sachen ein.
4: Und dann habe ich eben mit vielen hin und her haben halt überlegt, ich schreibe ihm nicht gleich alles, sondern ich fordere ein bisschen heraus.
3: Diese Nachricht wird etwas in Gang setzen. Etwas, das sie bis zu dem Moment in der Küche noch nicht mal für möglich gehalten hätte.
4: Gut, dann starten wir es.
5: Ja?
4: Ja.
5: Gehen wir. Wir können auch noch 5 Minuten warten.
4: Nee.
5: Sie, jetzt.
4: Nee. Gehen wir.
3: Sie wird sich in diesem Podcast ihrer Vergangenheit stellen.

0: Ihr hört Seelenfänger. Holy Hell. Ich bin Emily Glaser.
1: Und ich bin Dennis Müller.
0: Folge 1. Angstkinder. In der 7. Staffel von Seelenfänger geht es um eine Glaubensgemeinschaft, die auf die Allerkleinsten geht. Kinder.
2: Willst du ein Sohn Gottes sein? Ein Kind Gottes? Ja, dann wird er dich ab und zu züchtigen.
1: Wir erzählen euch von einem System, in dem es darum geht, Kinder zu brechen und regelrecht zugrunde zu richten.
2: Erdulde seine Züchtigung.
0: Es beginnt mit einem bizarren Wunder in einem Kuhstall in Südafrika.
3: Wir standen morgens auf, dann standen 100, 200, 300 Menschen vor der Haustür. Was wollt ihr? Wir wollen Frieden machen mit Gott.
1: Und es endet in einem weltweiten Netzwerk, in dem Kinder in Angst versetzt werden und brutale Gewalt erleben. Bis heute.
4: I believed I was going to hell. I knew it. I knew I was doomed.

0: Hi.
1: Hi.
2: Hallo.
1: Hi.
0: Geht's einer?
1: Dankeschön.
3: Rebecca ist anders als die Mädchen in ihrem Alter.
0: Der Papa ist Gemeindeleiter und wir dürfen nicht aus der Reihe tanzen.
4: Es ist so. Ihr Vater ist Prediger und Leiter ihrer Glaubensgemeinde. Und dieses alte Bauernhaus, in dem sie aufwächst, ist nicht einfach nur das Wohnhaus für sie und ihre Familie, sondern ein Gemeindehaus. In dem trifft sich diese Gemeinde. Und ihr Vater, der Chefprediger, empfängt hin und wieder Gäste.
0: Abends Bibelstunde und Sonntaggottesdienst war bei uns im Wohnzimmer. Und da war das schon immer so dieser Druck, Leute, ich bin Gemeindeleiter und ihr habt euch zu benehmen. Und es geht nicht, dass ihr so und so seid. Also wir haben sehr, sehr, sehr, sehr viel Druck erlebt.
1: Ja, genau. Es ging so in die Richtung Musterfamilie.
3: Das ist Benny, Rebeccas Bruder. Benny ist 2 Jahre jünger als sie, heute 38. Wir haben auch mit ihm über seine Kindheit gesprochen. Und auch er erinnert sich an die strengen Regeln zu Hause.
1: Ja, es wuchs so der Druck, so eben er predigt und wir müssen diese Predigt aufrechterhalten.
3: Wenn andere Gemeindemitglieder da sind, dann müssen die Kinder immer fröhlich sein. Niemand soll mitbekommen, dass sie auch mal Blödsinn machen, dass sie sich streiten oder auch schlecht drauf sind.
4: Zu Hause muss Rebecca also das Musterkind sein. Und in der Schule ist sie die Außenseiterin. Sie steht auf dem Schulhof immer abseits, weil sie keine Freundinnen oder Freunde hat. Und weil sie komische Klamotten trägt. Und weil sie wegen ihres Glaubens zum Beispiel im Religionsunterricht nicht mitmachen darf.
0: Dann haben wir mit Mandalas gemalt, die durfte man nicht malen.
4: Auf dem Flur, im Klassenzimmer, auf dem Schulhof, überall hört sie immer diese Sprüche.
0: Also blöd angemacht und Scherze über den Rock gemacht.
4: Später geht das sogar so weit, dass sie im Schulbus angespuckt wird und andere Schüler ihr Zahnpasta in die Haare schmieren.
3: Rebecca ist da in der 4. Klasse, 10 Jahre alt. Es ist Fasching und Rebeccas MitschülerInnen sind in Feierlaune. Es ist ein besonderer Tag.
0: Der unsinnige Donnerstag im Fasching und da hat man sich halt dann auch geschminkt, also eben so ein bisschen Fasching-Schminken halt einfach. Bevor ich in den Bus reingestiegen bin, habe ich versucht, mir das so schnell auf dem Klo abzuwaschen.
3: Rebecca will die Schminke unbedingt aus ihrem Gesicht kriegen, bevor sie nach Hause fährt, unter allen Umständen. Aber sie muss sich beeilen, um den Schulbus noch zu erwischen. Als sie dann im Bus nach Hause sitzt, hat sie immer noch Schminke in ihrem Gesicht.
4: Sie muss also zu Hause irgendwie die Treppe rauf und ins Bad. Und das alles, bevor die Mutter sie bemerkt.
0: Und dann bin ich halt schnell hochgelaufen.

0: meist in der Regel Hose runter und mit dem Kochlöffel, manchmal mit den Händen, aber mit dem Kochlöffel oder mit dem Gürtel, glaube ich sogar. Also irgendwie so, irgendein Gegenstand gibt es einen Schläger auf den nackten Arsch.
1: Benny wird bestraft. Wofür genau, versteht er in dem Moment überhaupt nicht.
2: Die beiden haben solche Situationen als Kind wohl oft erlebt. Sie werden ständig für irgendwas bestraft, meistens vom Vater. Das ist Alltag für sie.
3: Manchmal war es einfach nur Schimpfen, manchmal war es eine Enttäuschung, also ein enttäuschtes Gesicht von Mama, Papa, manchmal war es wirklich dann auch Schlagen, manchmal war es halt ohne Essen ins Bett oder was auch immer.
2: Manchmal sagt der Vater auch, sie müssen Scheitel knien. Das heißt, sie müssen sich mit den nackten Knien auf die spitze Kante eines Holzscheits knien.
3: Und da kniest du dich auf die obere Kante drauf und dann musst du so 10 Minuten, 5 Minuten, 2 Minuten gehen. Also da reicht schon eine halbe Minute draufknien.
1: Wir haben den Vater von Rebecca und Benny in einer Mail gefragt, ob diese Vorwürfe stimmen. Und er hat uns bestätigt, dass er seine Kinder körperlich bestraft hat. Dass er ihnen auf den Hintern geschlagen hat, mit den Händen oder auch mit einem Kochlöffel. Rebeccas Vater könne sich zwar nicht erinnern, seine Kinder mit einem Gürtel geschlagen zu haben, aber ausschließen könne er es auch nicht. Und er betont, dass Prügeln damals, als Rebecca und Benny noch Kinder waren, in Deutschland noch nicht verboten gewesen sei.
2: Tatsächlich hat der Gesetzgeber erst im Jahr 2000 klargestellt, dass Kinder das Recht auf eine gewaltfreie Erziehung haben. Bis dahin haben die Gerichte auch eine Züchtigung der Kinder vom elterlichen Erziehungsrecht als gedeckt gesehen. Ob das aber auch im Fall von Rebecca und Benny gegolten hätte, ist fraglich.
1: Auch das sogenannte Scheitelknien hat der Vater der beiden uns bestätigt. Und er hat geschrieben, er habe selbst als Kind immer wieder auf Holzscheiten knien müssen. Heute denkt der Vater anders über seine Erziehungsmethoden, sagt er. Es gibt einen Grund, warum die Eltern Benny und Rebecca so bestrafen. Und der heißt Quasi Sabantu. Quasi Sabantu ist eine evangelikale Missionsbewegung und stammt ursprünglich aus Südafrika. In den 80er Jahren kommt sie auch nach Deutschland. Rebecca, Benny und ihre Geschwister wachsen in der Glaubensgemeinschaft auf.
3: Also der Glaube ist aber die Bibel, so wie es dort drin steht. Glauben an Adam, Eva, an die Schöpfung.
1: Die Mitglieder von Kwasi Sabantu glauben an einen extrem strengen und nichts verzeihenden Gott. Einen, der die Menschen für ihre Sünden bestraft.
3: Also Kinder werden gestraft, weil es in der Bibel steht. Wer sein Kind liebt, züchtigt es und bringt es dadurch auf den richtigen Weg.
2: Wir haben mal in der Bibel nach Stellen gesucht, in denen es um diese Züchtigung geht. Und wir haben auch einige gefunden. Im Buch der Sprüche heißt es zum Beispiel, züchtige deinen Sohn, so wird er dich erquicken und dir Freude machen. Oder an einer anderen Stelle, haftet Narrheit am Herzen des Knaben, die Rute der Zucht entfernt sie davon.
1: Es gibt viele solcher Erziehungstipps in der Bibel. Und Quasi Sabantu-AnhängerInnen nehmen sie wörtlich.
3: Also das war viel auch immer über dieses Bekennsünde, rotte es aus deinem Leben. Und das ist ja dieses Ausrotten, das Sünde aus deinem Leben. Ausrotten ist ja auch dieses, ich treib's dir aus, ich schlag's aus dir raus, damit es eben nicht mehr ist.
1: Während der Bestrafung, also während der Prügel, soll das Kind sich seine Sünden eingestehen.
0: Es geht schon ordentlich zur Sache, wird schon laut quasi, ich muss zugeben und ich werde darauf hingedrängt, zuzugeben, dass ich jetzt gesündigt habe.
1: Rebeccas Vater hat uns das auf Nachfrage auch bestätigt. Er schreibt uns, ihm sei wichtig gewesen, die Kinder zu schlagen, damit sie erkennen würden, dass sie gesündigt hätten und diese Sünden bekennen.
2: Rebecca und Benny müssen überhaupt sehr oft ihre Sünden bekennen. Regelmäßig beichten sie absolut alles, was auch nur irgendwie sündig sein könnte, gegenüber sogenannten Seelsorgern der Gemeinde.
0: Man wird gezwungen, seine intimsten Gedanken und alles zu erzählen. Und das war für mich immer absolute Höllensituation.
1: Diese Seelsorge, wie die Form der Beichte in der Glaubensgemeinschaft heißt, ist extrem wichtig bei Quasi Sabantu. Die Mitglieder beichten an höhergestellte Gemeindemitglieder, die wiederum bei ihnen höhergestellten Seelsorgern beichten. Rebecca und Benny dürfen dabei auf keinen Fall irgendeine Sünde unter den

0: Tisch fallen lassen oder vergessen.
1: Das Ganze geht so weit, dass Kinder sich im Alltag nicht mehr trauen, eigenständig zu denken und eigenständig zu handeln. Die Angst davor, etwas Sündhaftes zu tun oder zu verschweigen, die steuert Kinder wie Rebecca und Benny richtig.
2: Also ich wurde extrem kontrolliert, dadurch einfach keine Emotionen mehr. Ja, immer ruhiger, immer zurückgezogener in mir selber, weil einfach eben jede zu starke Erregung irgendwie schon sündhaft ist.
0: Eine Kindheit bei Kwasi Sabantu ist eine Kindheit in ständiger Angst. Bloß nicht sündigen, alles beichten, bloß nichts vergessen. Denn das hat Folgen. Und diese Folgen sind viel größer, als Rebecca und Benny es sich vorstellen können.
1: Eines Tages, so erinnert sich Benny, bringt der Vater einen Fernseher mit nach Hause. Bisher hatten sie sowas noch nicht.
2: Der Fernseher, wo der damals ins Haus kam, das war schon so ein Teufelssymbol. Also ich kann mich noch ganz gut erinnern, der kam und der war schon sehr mit, das ist ein Werkzeug des Teufels. So kam der im Haus. Und deswegen wurde er auch so ganz behutsam und erklärt, dass man auf dem ja nicht Fernsehen schauen kann.
1: Dieses Teufelsgerät schließt der Vater nicht ans normale TV-Programm an. Die Familie darf nur ganz bestimmte VHS-Kassetten darauf schauen. Kassetten mit Kwasi Sabantu-Predigten.
0: Und die Kinder schauen bei Kwasi Sabantu außerdem Filme, die ihnen den Glauben nahebringen sollen. Und das sind definitiv keine Kinderfilme.
2: Mit jungem Alter, im Jahr Alter vom 6, habe ich schon einen Film gesehen über die Hölle, wo Menschen zerfressen werden von Würmern. Völlige Qualen, also wirklich schlimme Filme.
0: Da ist zum Beispiel der Spielfilm The Burning Hell, die brennende Hölle, aus dem Jahr 1974. Ein evangelikaler Propagandafilm mit dem Ziel, Menschen zum Christentum zu bekehren. Mir kommt der so vor wie so ein surrealistischer Low-Budget-Horrorfilm.
3: Where are we?
0: Uns haben einige Kwasi Sabantu-AussteigerInnen berichtet, dass sie diesen Film als Kinder in der Glaubensgemeinschaft sehen mussten. Sie sagen, für sie war die Handlung damals total real, als wäre das eine Dokumentation.
1: Die Kinder müssen sich Filme wie diesen anschauen, weil sie Angst haben sollen. Angst vor der Hölle.
2: Gefühlt jede Predigt ging irgendwie um die Hölle als der absolute Todesschlund, wo nur Feuerqualen sind, ewiges Feuer. Dämonen drinnen sind, Satan persönlich oder der Teufel, wie wir ihn genannt haben. Und dann leidest du bis in die Ewigkeit Qualen.
1: Es gibt da diesen einen Film, der Rebecca und Benny noch ganz besonders in Erinnerung geblieben ist. Er heißt A Thief in the Night, ein Dieb in der Nacht.
2: Und dieser Film hat mir komplett die Albträume beschert, über einen langen Zeitraum.
0: Suddenly and without warning, literally thousands. Der ist auch aus den 70ern. Er beginnt mit einer Szene, in der ein Nachrichtensprecher Überraschendes berichtet. Mit einem Mal sind Tausende, sogar Millionen Menschen von der Erde verschwunden.
1: Sie sind eines Morgens einfach nicht mehr da. Ganz zum Erstaunen derjenigen, die noch übrig sind.
4: Oh Gott. Are you really gone? Is your Holy Spirit really gone?
0: Der Film handelt von der sogenannten Entrückung. Damit ist einfach gesagt der Moment gemeint, in dem laut der Bibel Jesus zurück auf die Erde kommt und diejenigen errettet, die gute ChristInnen sind.
5: Und da kann es ja sein, dass du praktisch, also der Mann schläft weit und die Frau wird aber entrückt, die ist dann plötzlich praktisch nicht mehr da und dann sind halt ganz viele Menschen auf der Erde nicht mehr da.
0: Die Menschen, die verschwinden, kommen in den Himmel. Wer aber kein guter Christ war, bleibt auf der Erde zurück und muss sich auf das jüngste Gericht und niemals endende Höllenqualen einstellen. Diese Idee von der Entrückung gibt es übrigens nicht nur bei Kwasi Sabantu, sondern auch bei vielen anderen evangelikalen, baptistischen und charismatischen Kirchen. Vor allem in den USA ist das super weit verbreitet. Da heißt das Rapture. In christlichen TikTok-Bubbles, auch bekannt als Rapture-Talk, werden immer wieder neue Daten für die Entrückung angekündigt.
1: Was Rebecca und Benny damals belastet, die Rapture, die Entrückung, kann theoretisch immer passieren. Total plötzlich und unerwartet. Und deshalb müssen sie auch immer bereit dafür sein, dass es jetzt gleich soweit sein könnte. Rebecca wächst also mit einer Menge Ängsten auf. Und das hat für sie Folgen.
5: Ich habe immer gespürt, irgendwas passt nicht oder was ist los mit mir? Eigentlich bin ich fröhlich, aber ich bin nicht fröhlich.
1: Das ist das, was sie die Handbremse in ihrem Kopf nennt. Immer perfekt sein zu müssen. Immer den Anforderungen genügen zu müssen. Dieser Druck bremst sie erst als kleines Mädchen aus und dann auch als Teenagerin. Sie ist einerseits die fröhliche Rebecca, die aber andererseits nicht laut und ausgelassen sein darf. Sie ist die gute Christin, die alles beichtet, was Sünde sein könnte. Die nicht streiten darf und keinen falschen Gedanken haben darf. Die immer glücklich aussehen muss, obwohl sie es eigentlich gar nicht ist. Und sie glaubt, sie müsse sich mehr anstrengen und eine perfekte Christin sein, um den eigenen Ansprüchen genügen zu können.
0: Mit der Zeit plagen Rebecca immer häufiger unerträgliche Kopfschmerzen.
5: Ich habe schon seit Kindern immer Kopfschmerzen gehabt. Allgemein körperliche Sachen, also mit Bauchschmerzen und Kopfschmerzen. Aber Kopfschmerz war das Schlimmste. Und das plagt mich schon seit meiner Kindheit.
0: Ein Arzt rät Rebeccas Eltern, die Teenagerin wegen der Beschwerden in psychologische Behandlung zu schicken. Statt dem Rat zu folgen, treffen ihre Eltern eine andere Entscheidung. Und die soll die ultimative Lösung für die Kopfschmerzen sein.
1: Und sie soll Rebecca gleichzeitig dabei helfen, ihre Zweifel zu beseitigen und eine perfekte Christin zu werden.
5: Dann haben sie mir gesagt, geh doch mal zum Erlo und lass darüber beten.
0: Sie soll zu dem Mann, mit dem alles seinen Anfang genommen hat. Ein Mann, der über allen anderen steht und heilende Kräfte haben soll.
5: Er war einfach so der, da gibt es gar nicht so ein Wort, wie man den beschreibt, sondern es war einfach der Erlo Stegen. Also ich glaube, dass sein Name war schon so krass präsent, dass da kein anderes Wort rankommen würde. Es war einfach der Erlo Stegen.
2: Der Chef.
5: Mehr wie der Chef. Das war der Mann überhaupt, der Mann Gottes. Das war der tolle Mensch.
0: Wenn jemand Rebecca von ihren Kopfschmerzen erlösen und sie zu einer besseren Christin machen kann, dann er. Sein Name Erlo Stegen. Erlo Stegen lebt allerdings weit weg, an einem besonderen Ort zwischen grünen Hügeln, wo tausende Menschen zusammenleben, die denselben Glauben haben wie sie. Dort hat alles angefangen mit ihrer Glaubensgemeinschaft, in Südafrika. Von dort kommt auch der Name, Kwasi Sabantu, der Ort, an dem Menschen geholfen wird.
5: In Afrika, da musst hin, weil da kann dir geholfen werden.
1: Das war Angstkinder, die erste Folge von Seelenfänger Holy Hell. Ich bin Dennis Müller.
0: Und ich bin Emily Glaser.

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3: 6.30 Uhr. Guten Morgen. Die Nachrichten des Bayerischen Rundfunks mit Anne-Madeleine Gallert. Die Übersicht. Waldbrand in Belgien rückt näher an deutsche Gebiete heran. Immer mehr Syrer verlieren ihren Schutzstatus. Deutscher Schwimmer Liebmann holt EM-Gold in Weltrekordzeit. Das Wetter erst freundlich, später Regen und Gewitter bis 33 Grad. Monschau. Der Waldbrand im Hohen Venn in Belgien breitet sich weiter aus und bedroht auch Gebiete in Nordrhein-Westfalen. Die Stadt Monschau meldete in der Nacht, dass die Feuerfront nur noch etwa 3 Kilometer von der deutschen Grenze entfernt sei. Die Bewohner der Ortsteile Platte Venn, Leiloch und Kalter Herberg sind dazu aufgerufen, sich auf eine Evakuierung vorzubereiten. Die Fläche, die in Belgien brennt, war bis zum Abend schon fast 10-mal so groß wie das Waldbrandgebiet in Hürtgenwald in der Eifel. Dort hat sich die Lage etwas entspannt. Die Bewohner des Ortsteils Gai konnten am Abend in ihre Häuser zurückkehren. In Unterfranken läuft weiter ein Großeinsatz wegen eines Wald- und Wiesenbrands in Balderschaff. Laut Feuerwehr sind bis zu 600 Kräfte im Einsatz. Heute sollen Glutnester aufgespürt und gelöscht werden. Berlin. Immer mehr Migranten aus Syrien verlieren ihren Schutzstatus. Das geht aus einer Antwort der Bundesregierung auf eine Anfrage der Linksfraktion hervor. Das Bundesamt für Migration und Flüchtlinge hat im ersten Halbjahr rund 8.300 Fälle geprüft. In 23% dieser Fälle wurde der Schutzstatus zurückgenommen oder widerrufen. Das ist deutlich mehr als in den beiden Jahren zuvor. Meist ging es dabei um einen Widerruf. Dazu kann es kommen, wenn sich die Lage im Herkunftsland grundlegend ändert. In Syrien war Ende 2024 der Diktator al-Assad gestürzt worden. Hunderttausende kehrten daraufhin nach Syrien zurück. Die Sicherheitslage ist in einigen Gebieten aber noch angespannt. Kiew. Russland hat die ukrainische Hauptstadt in der Nacht wieder mit Raketen angegriffen. Der Kiewer Bürgermeister Klitschko berichtete in sozialen Medien von Explosionen. In 2 Bezirken seien Brände ausgebrochen. Nach Angaben der Militärverwaltung wurde eine Person verletzt. Auch in anderen Landesteilen gab es russische Angriffe. Die ukrainische Luftwaffe meldete Attacken mit Raketen, Gleitbomben und Drohnen, unter anderem auf die Industriestädte Kremenchuk und Kryvyi Rih. Die Ukraine hat in der Nacht wohl auch wieder Ziele im Raum Moskau angegriffen. Bürgermeister Sobjanin sprach von Dutzenden abgewehrten Drohnen. Honolulu. Auf der US-Inselgruppe Hawaii hat der Tropensturm Lala für Überschwemmungen und Stromausfälle gesorgt. Der Sturm über dem Pazifik erreichte Windgeschwindigkeiten von bis zu 120 Kilometern pro Stunde und ist zu einem Hurricane hochgestuft worden. Das Zentrum des Sturms dürfte im Laufe des Tages die Inselgruppe erreichen. Aber schon in der Nacht stürzten Bäume und Stromleitungen um und es gab Erdrutsche. Zehntausende Menschen auf Hawaii haben keinen Strom. Das Verkehrsministerium der Inselgruppe hat mehrere Flughäfen und Häfen vorsorglich geschlossen. Paris. Bei der Schwimm-EM hat der Deutsche Johannes Liebmann zum zweiten Mal Gold gewonnen. Nach seinem Sieg über 800 Meter schwamm er auch über 1500 Meter Freistil auf Platz 1 und das in Weltrekordzeit. Bronze ging an Liebmanns Teamkollegen Oliver Klemet. Anschließend gewann die Mixed-Staffel über 4x200 Meter Freistil überraschend Silber. Auch bei der Leichtathletik-EM in Birmingham gab es Erfolge für die Deutschen. Speerwerfer Julian Weber gewann Gold. Der Mainzer setzte sich vor seinem Teamkollegen Nick Tum aus Stuttgart durch. Außerdem holte die deutsche 4x100 Meter Staffel Silber. Das Wetter in Bayern. Zunächst freundlich. Ab dem Nachmittag teils kräftige Schauer und Gewitter, örtlich Starkregen, Hagel und Sturmböen. Höchstwerte 25 bis 33 Grad. Morgen nach wechselhaftem Start auch wieder Sonne. Am Dienstag Wolken und Regen, am Mittwoch Sonne und Wolken. Höchstwerte 18 bis 28, am Mittwoch bis 30 Grad. Es ist gleich 6.35 Uhr. Die Verkehrsmeldungen. A99 Ostumfahrung München Richtung Nürnberg zwischen Kreuz München Ost und Kirchheim ein Unfall. Und die B2 Donauwörth Richtung Augsburg ist zwischen Langweid am Lech und Stettenhofen nach einem Unfall gesperrt. Soweit der Service.
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1: Steht mal kurz auf und macht 10 Kniebeugen. Na, knackt es? Wenn ja, dann seid ihr bei dieser Folge Bergfreundinnen genau richtig. Denn heute wollen wir mit euch über Knieschmerzen beim Wandern reden und vor allem, wie man die vermeiden kann. Dafür haben wir mit zwei Expertinnen gesprochen. Einmal mit einer Orthopädin, die auf Kniegelenke spezialisiert ist, Elisabeth Abermann, und mit der Physiotherapeutin Elisabeth Kölbel.
2: In dieser Folge nehmen wir euch mit auf eine kniefreundliche Wanderung. Von der Vorbereitung zu Hause über den Aufstieg zum Gipfel und wieder runter. An jedem Punkt der Tour fragen wir, was tun wir unseren Knien da eigentlich an? Und was können wir tun, damit es ihnen möglichst gut geht? Und passend für diejenigen, die uns während dem Wandern hören und bei denen das Knie gerade jetzt im Moment vielleicht schon ein bisschen schmerzt, haben wir ein paar praktische Quickfixes dabei. Also, los geht's!
4: Hä? Wer seid denn ihr? Und wo sind die Bergfreundinnen?
1: Ah ja, stimmt. Ich bin Maria.
2: Und ich bin Camilla. Wir sind Studentinnen des Studiengangs Journalistik und strategische Kommunikation an der Uni Passau und haben die Ehre, zusammen mit unseren Kommilitoninnen Marie, Flo, Jonas und Simon und natürlich Kadi und Toni eine Podcast-Folge für euch zu produzieren.
1: Also keine Sorge, ihr habt euch nicht im Podcast-Feed vertan, sondern ihr seid hier richtig. 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
2: Toni und Kadi sind übrigens ganz nah. Sie sitzen direkt hinter der Scheibe des Podcast-Studios an der Uni und hören ganz genau zu. Aber falls ihr sie schon vermisst, die werdet ihr später auch noch etwas hören. So, jetzt gehen wir aber los hier. Stellt euch vor, wir sind gerade am Wanderparkplatz angekommen. Das Wetter ist perfekt. Die Wanderstiefel sind geschnürt und wir sind ready für den Aufstieg.
1: Nee. Moment mal, Camilla. Also bevor wir loswandern, wollen wir erstmal verstehen, was in unseren Knien beim Wandern eigentlich passiert. Ich glaube nämlich, viele von uns, ich zum Beispiel eingeschlossen, haben nur so eine ungefähre Ahnung, wie sich Bergsport auf unsere Knie auswirkt. Elisabeth Abermann ist Fachärztin für Orthopädie und erklärt es uns.
5: Grundsätzlich ist das Wandern ein sehr knieschonender Sport. Also man muss jetzt eigentlich keine Angst haben, dass man beim Wandern viel am Kniegelenk kaputt macht.
2: Okay, aber warum haben dann so viele Bergsportlerinnen und Bergsportler Knieschmerzen?
5: Das ist meistens ein nicht ausreichendes Training der Oberschenkelmuskulatur, vor allem auch der hüftstabilisierenden Muskulatur und der Rumpfmuskulatur. Und dadurch kommt es zu Ausweichbewegungen, also das Knie knickt bei Ermüdung so ein bisschen nach innen weg und das verändert dann die Druckverhältnisse im Kniegelenk und führt dazu, dass man entweder hinter der Kniescheibe Schmerzen entwickelt oder auf der Außenseite vom Kniegelenk, was eher die Läufer kennen, also so das Läuferknie kann man auch vom Wandern entwickeln, vor allem beim Abwärtsgehen. Kaputt machen beim Wandern tut man mit hoher Wahrscheinlichkeit an und für sich nichts. Natürlich kann man ausrutschen und sich Bänder verletzen oder einen Meniskus verletzen, aber der klassische Knieschmerz, vor allem beim Abwärtsgehen, ist meistens ein Überlastungsschmerz vom System aufgrund von muskulären Dysbalancen, die man ganz gut im Vorfeld eigentlich trainieren kann.
1: Okay, ganz simpel gesagt, Knieschmerzen beim Wandern kommen also oft davon, wenn unsere Beine eigentlich schon ein wenig überlastet sind und wir in eine Ausweichbewegung übergehen und wir dafür eben keine ausreichend starke Muskulatur haben.
6: Aber ist das nicht eigentlich eine super Nachricht? Weil Muskeln können wir ja trainieren, oder?
1: Absolut, du hast recht, aber dazu kommen wir gleich auch noch. Schauen wir doch zuerst noch auf etwas, was bestimmt auch einige von euch kennen. Ihr habt es ja gerade gehört, das Knieknacken.
6: Ja, wer kennt das nicht? Also wir gehen mal in die Hocke beim Schuhbinden oder wenn wir was aufheben oder warum auch immer. Und dann knackt es und man denkt sofort, ah Gott, was ist denn da passiert? Wieso knackt so und was hat das zu bedeuten?
5: Per se ist das Knacken kein Warnsignal. Per se ist das Knacken nichts anderes als ein Vakuumphänomen. Das heißt, dass Gelenksflüssigkeit in so einer kleinen Schleimhauttasche zurückbleibt und wenn man über einen bestimmten Punkt im Bewegungsausmaß drüber kommt, hat die Flüssigkeit dort schlichtweg keinen Platz mehr, muss entweichen und wenn sie das schwallartig tut, dann knackt es. Das kennt wahrscheinlich jeder von den Fingergelenken, die knacken immer. Das Kniegelenk knackt an und für sich nicht, außer man hat Verletzungen gehabt, also es sind so Vernarbungen von der Schleimhaut entstanden und dann kann das auch knacken. Wenn das Knacken immer mit Schmerzen vergesellschaftet ist, dann sollte man das weiter abklären.
1: Und auf jeden Fall zur Ärztin oder zu dem Arzt gehen. Also Leute, ganz simpel, Knieknacken allein, erstmal kein Drama, Knieknacken plus Schmerzen, lieber checken lassen.
6: So, jetzt aber. Ihr erinnert euch, Wanderwetter ist perfekt, Rucksack ist gepackt, Schuhe sind geschnürt. Jetzt können wir einfach losgehen. Oder was machen wir jetzt?
1: Einfach losgehen, Camilla? Nein, das würde ich nicht tun. Vor allem, wenn man eh schon Knieprobleme hat. Wichtig ist da
7: eine gute Vorbereitung vor der Bergtour.
1: Physiotherapeutin Elisabeth Kölbel weiß, was direkt vor der Wanderung wichtig ist.
8: Also ich würde einfach so ein paar lockere Aufwärmübungen machen, dass man wirklich mal die Knie hochzieht, dann die Ferse Richtung Po nach hinten. Man kann auch ein bisschen Ausfallschritt machen, einfach, dass man die Muskulatur ein bisschen auflockert und ein bisschen aufwärmt, dass man nicht direkt kalt, sage ich jetzt mal, die Tour startet.
6: Okay, Aufwärmen dauert ja nicht lang. Aber haben wir nicht eben noch von Muskeln gesprochen, die wir trainieren sollten? Das geht doch nicht so schnell, einfach so auf dem Parkplatz.
1: Ja, da hast du vollkommen recht. Und Bergfreundin Toni, du als Kraftsporthasserin wirst jetzt leider schlucken müssen, denn Physiotherapeutin Elisabeth Kölbel weiß:
8: Das Wichtigste ist auf jeden Fall mal Krafttraining, also Kraftaufbau, weil die wenigsten im Alltag gehen wahrscheinlich jetzt jede Woche eine Tour und das Knie muss schon angepasst werden dann an die Tour. Also wirklich ist ganz wichtig Muskelaufbau, dann auch, wenn man Muskelaufbau macht, leichtes Dehnen vorher und man kann auch vorher schon provisorisch ein bisschen Magnesium nehmen, weil das einfach gut ist für die Muskeln.
1: Und neben den typischen Kraftübungen im Fitnessstudio könnt ihr manche Übungen auch mal schnell in den Alltag einbauen. Sei es im Büro auf der Arbeit, in der Pause, in der Uni oder abends ganz gechillt vor dem Fernseher. Einfache Übungen sind zum Beispiel Wandsitzen, Kniebeugen oder der Einbeinstand. Falls ihr euch unsicher in der richtigen Ausführung seid, lasst euch die Übungen einfach nochmal von einer Trainerin oder einem Trainer oder eben der Physiotherapeutin oder dem Physiotherapeut richtig zeigen.
6: Und das gilt natürlich auch für das Trainieren im Fitnessstudio. Sucht euch da am besten einfach eines aus, in dem auch ausgebildete TrainerInnen arbeiten und lasst euch vor allem bei der Ausgestaltung eures Trainingsplans beraten. Aber Maria, wenn wir jetzt gerade schon beim Training sind, eine Frage, die ich mir eigentlich schon immer stelle, ist das Joggen eigentlich wirklich so schlecht für die Knie, wie alle mal sagen?
1: Darauf hat die Knieexpertin Elisabeth Abermann auch eine Antwort.
5: Grundsätzlich nein, Joggen wird dann schlecht, wenn der Meniskus verloren gegangen ist.
1: Also Leute, Entwarnung. Dass Joggen grundsätzlich schlecht für die Knie ist, ist ein Mythos. Aber Camilla, ich erkläre dir die ganze Zeit was. Jetzt erklär du mir doch auch mal was. Erklär mir mal, was genau ist eigentlich dieser Meniskus?
6: Na gut, also, der Meniskus ist ein halbmondförmiger Knorpel im Kniegelenk. Und er wirkt wie ein Stoßdämpfer. Er verteilt die Belastung im Knie und federt Kräfte ab, die beim Gehen, Springen oder Laufen entstehen. Zu einer Verletzung kann es vor allem dann kommen, wenn das Knie unter hoher Belastung plötzlich verdreht wird, zum Beispiel eben beim Sport. Bei älteren Menschen entstehen Meniskusschäden dagegen oft langsam durch Verschleiß und Abnutzung zum Beispiel.
1: Okay, check, wieder was gelernt. Aber kommen wir doch nochmal zurück zum Krafttraining. Denn für stabile Knie braucht ihr eben eine gut trainierte Oberschenkel-, Hüft- und Gesäßmuskulatur. Das hängt alles zusammen. Die Muskeln um Gesäß und Hüfte sorgen nämlich dafür, dass unser Bein bei jedem Schritt stabil geführt wird. Ermüden diese Muskeln auf einer längeren Tour oder sind sie eben zu schwach, muss das Knie deutlich mehr abpuffern. Und diese Zusatzbelastung merken wir leider oft erst nach vielen tausenden Schritten. Deshalb gehören neben Kniebeugen oder Ausfallschritten vor allem auch die Übungen für Hüft- und Gesäßmuskulatur in einen kniefreundlichen Trainingsplan dazu. Ihr verbessert damit eure gesamte Beinachse und entlastet euer Knie, besonders auf unebenem Gelände, wie zum Beispiel am Berg.
6: Okay, zurück zum Parkplatz. Wir sind aufgewärmt, wir haben unsere Oberschenkel-, Gesäß- und Hüftmuskulatur gut trainiert. Kann es jetzt endlich losgehen?
1: Ja, jetzt kann es losgehen. Und zwar
7: rauf Richtung Gipfel. Der Aufstieg.
6: Also, ich mag den Aufstieg ja immer am liebsten. Da hat man noch die Energie, die Aussicht so richtig zu genießen. Und oben wartet ja auch meistens ein kühles Getränk auf einen. Und für die Knie ist das ja auch immer der schönere Teil der Wanderung. Warum, weiß Physiotherapeutin Elisabeth Kölbel.
8: Also, den Berg nach oben laufen würde ich jetzt mal beim Wandern gar nicht allzu das Schlimmere bezeichnen, sondern das Schlimmere beim Bergwandern ist tatsächlich das Bergab, weil ganz viele bergab dann oft so große Schritte machen und fallen halt dann so richtig ins Knie rein. Ja, und ich meine, das Knie ist zwar schon ein guter Stoßdämpfer, aber irgendwann ist halt das auch mal zu Ende. Und da halt wirklich, also beim Bergab, kleine Schritte machen. Und beim Bergauf ist eigentlich, also da kann man jetzt nicht viel verkehrt machen. Aber das Bergab ist eigentlich wirklich das Schlimmere.
1: Okay, ihr Lieben. Das heißt, eure Knie können in dieser Etappe unserer kniefreundlichen Tour noch ein bisschen chillen. Und auf das Bergab kommen wir gleich auch noch zu sprechen.
6: So, jetzt sehe ich schon unser Ziel. Gleich haben wir es geschafft und sind
7: auf dem Gipfel.
1: Yes, jetzt ist Zeit für Gipfelbrotzeit, Aussicht genießen und auch ein paar Fotos machen. Aber was können wir da oben eigentlich für unsere Knie tun? Auf die kommt ja jetzt die große Aufgabe des Abstieges zu. Physiotherapeutin Elisabeth Köbel hat dafür auch ein paar Tipps.
8: Also was immer wichtig ist, wenn man schon so wandern geht, man nimmt sich ja was zu trinken mit, kann man gerne Magnesium ins Wasser tun, damit auch die Muskeln während dem Wandern und auch in der Pause dann versorgt sind. Viele gönnen sich ja dann ein isotonisches Getränk am Berg oben, das ist auch immer recht gut. Und ansonsten kann man dann während der Pause oben am Berg die Knie leicht dehnen, also die Knie, die Muskulatur besser gesagt, Oberschenkel vorne, Oberschenkel hinten, die Wadenmuskulatur und die Oberschenkel auf der Innenseite.
1: Also, ihr wisst jetzt Bescheid. Erst Gipfelfoto und danach dehnen. Oder für die Multitasking-Profis unter euch, beides gleichzeitig machen.
6: Aber bitte nur an einer Stelle, wo ihr auch sicher steht und es nicht steil runtergeht.
1: Ja, ist eh klar, Camilla.
6: Okay, wir sind oben am Gipfel, sind im Self-Care-Modus und ich glaube, ich nutze jetzt mal die ruhige Minute, um dir eine Frage zu stellen, die mich schon länger beschäftigt. Gibt es eigentlich Geschlechterunterschiede in Sachen Knieproblemen?
1: So genau kann man das nicht sagen. Also Frauenknie sind jetzt nicht anfälliger als Männerknie, aber es kann eben durch andere anatomische Bedingungen ja zu mehr Knieproblemen kommen. Das erklärt auch Elisabeth Abermann.
5: Es gibt natürlich Formerscheinungen, die eher bei weiblichen Menschen vorkommen und andere, die eher bei männlichen vorkommen, aber grundsätzlich unterscheidet sich die Form jetzt nicht so dramatisch. Es ist auch so, dass das weibliche Knie per se nicht anfälliger ist, sondern wir haben einfach bei weiblichen Menschen eine andere Konstitution. Also das, was wesentlich mehr Einfluss auf diese Problematik hat, das weibliche Becken ist breiter, damit man Kinder zur Welt bringen kann. Dadurch sind die Hebelgesetze etwas anders. Also das Hüftgelenk ist etwas weiter von der Körpermitte weg, also vom Schwerpunkt weg. Und damit hat die hüftstabilisierende Muskulatur wesentlich mehr Aufgabe, das Becken zu stabilisieren, wie bei Männern, wo das Becken ein bisschen schmäler ist. Und Frauen tendieren dazu, einfach grundsätzlich etwas muskelschwächer zu sein als Männer. Das heißt, hier haben wir einen größeren Hebelarm plus geringere Muskelkraft. Und diese Kombination führt dazu, dass da eher frühzeitig so Stabilisationsprobleme auftreten und infolgedessen dann Knieschmerzen.
6: Also das heißt, es gibt anatomische Unterschiede, die zu mehr Knieschmerzen bei Frauen führen können. Aber das liegt ja dann nicht am Knie, sondern eher an Hüfte und Becken.
9: Genau, weil das weibliche Becken im Durchschnitt halt breiter ist, verläuft das Bein in einem ja etwas anderen Winkel. Das Becken entwickelt sich bei uns Frauen auch über das Leben anders als bei Männern. Während sich das männliche Becken nach der Pubertät kaum noch verändert, wird das weibliche Becken zunächst breiter und erreicht eben seine größte Weite ja etwa zwischen dem 25. und 30. Lebensjahr. Erst wenn wir dann circa 40 sind, dann wird es wieder etwas schmäler.
6: Okay, da sind wir eigentlich wieder bei einem Punkt von vorhin. Gezieltes Krafttraining ist bei und zum Vorbeugen von Knieschmerzen das A und O. Und zwar von Beinen und Hüfte.
9: Aber geschlechtsspezifische Anatomie ist ja eben nur das eine. Denn gerade wir Frauen sollten das Krafttraining weit oben auf unserer Prioliste packen. Warum, erklärt Elisabeth Abermann.
5: Das ist generell etwas, was für Frauen durch die hormonelle Situation viel wichtiger noch ist als für Männer, weil wir haben einfach einen geringeren Testosteronspiegel. Deshalb tun wir uns schwerer, Muskelmasse aufzubauen, egal in welchem Lebensalter. Aber mit zunehmendem Lebensalter wird es immer wichtiger, um die Knochenqualität hochzuhalten und um eben Überlastungsprobleme möglichst hintanzuhalten. Wenn man jetzt aufs Wandern hinaus will, dann ist das Wichtigste das Training der Beinmuskulatur, also Oberschenkelvorderseite, Oberschenkelrückseite, Wadenmuskulatur, aber besonderes Augenmerk auch auf die Beckenstabilisation, weil da sehr viele Frauen latent sowieso schon eine gewisse Schwäche haben, ohne dass sie was davon wissen und davon merken. Also wirklich Hüftaußenrotatoren, Hüftabduktoren, die das Becken im Einbeinstand möglichst perfekt stabilisieren und auch die Rumpfmuskulatur jetzt nicht so sehr allein aufgrund von Knieproblemen, sondern wir gehen davon aus, wenn man weitere Strecken wandert, dass man gewisse Menge von Gepäck mitnehmen muss. Also die Rumpfmuskulatur ist einerseits wichtig, um Überlastungsprobleme am Knie zu vermeiden oder Schmerzen am Knie zu vermeiden. Aber es ist genauso wichtig dafür, dass die Wirbelsäule gestützt und stabilisiert wird, weil wenn die Rumpfmuskulatur nicht passt und ich sehr viel Zusatzgewicht tragen muss, dann schade ich auch der Wirbelsäule.
6: Ja, bisschen unfair. Aber unser Hormonhaushalt hat halt eben einen Einfluss auf den Muskelaufbau. Aber das ist tatsächlich noch nicht alles. Auch die hormonellen Schwankungen im Zyklus einer Frau haben eine Auswirkung auf unser Knie, oder Maria?
9: Ja, wobei man die Studienlage hier bislang noch vorsichtig einordnen muss. Es gibt Hinweise darauf, dass sich die Stabilität des vorderen Kreuzbandes im Verlauf des Menstruationszyklus verändern kann. Einige Studien haben zum Beispiel beobachtet, dass das Kreuzband rund um den Eisprung etwas nachgiebiger ist und in dieser Phase auch häufiger verletzt wird. Aber die Evidenz ist eben begrenzt und es braucht noch weitere Studien zu dem Thema, bis wir zwei hier eben als Vorzeigestudentinnen das auch wirklich behaupten können.
6: Das heißt aber natürlich nicht, dass wir Frauen in dieser Zeit lieber auf der Couch bleiben sollten. Ganz im Gegenteil.
9: Also runter von der Couch. Elisabeth Abermann hat ja gerade schon gesagt, für uns Frauen wird Krafttraining mit zunehmendem Alter immer wichtiger. Und das hat noch einen weiteren Grund. Denn durch den Rückgang des Östrogenspiegels, insbesondere in den Wechseljahren, nimmt die Muskelproteinsynthese ab. Ein biologischer Prozess, in dem unser Körper neue Muskelproteine bildet. Auch die Regeneration der Muskulatur verschlechtert sich. Dadurch gehen Muskelmasse und Muskelkraft schneller verloren. Also Ladies, traut euch an die Hanteln.
6: Okay, aber bevor wir überhaupt ins Gym gehen können, müssen wir ja erstmal runter vom Berg. Schön war's hier oben, aber jetzt kommt's zum herausforderndsten Teil für unsere Knie, nämlich
7: dem Abstieg.
9: Und warum der so herausfordernd und für viele Bergfreundinnen und Bergfreunde auch schmerzhaft ist, erklärt euch jetzt nochmal Elisabeth Abermann.
5: Es wirken unterschiedliche Kräfte auf den gesamten Bewegungsapparat ein und das ist beim Hinaufgehen einfach geringer als beim Hinuntergehen. Also je nachdem, wie die Wegbeschaffenheit ist, wie steil das ist und wie schnell man runtergeht, wirkt halt das 3- bis 5-fache vom Körpergewicht pro Schritt. auf ein Bein, also kann man das mal ausrechnen, wenn wir jetzt so von 60 Kilo ausgehen und vielleicht noch 15 Kilo Zusatzgewicht, dann wirkt bei 1000 Höhenmeter steil abwärts gehen auf das Knie kumulativ schon ein paar hundert Tonnen ein, was ja schon eine recht beeindruckende Zahl ist. Und das große Problem am Abwärtsgehen ist, wenn ich müde werde und hinaufgehe, dann werde ich langsamer. Weil wenn ich keine Kraft mehr habe, dann werden die Schritte kleiner und man wird einfach langsamer. Beim Runtergehen hat der Bewegungsapparat den Job zu bremsen. Das heißt, die Geschwindigkeit ist einmal per se da und es wirkt eine relativ hohe Kraft ein, die er abbremsen muss. Und je müder das System schon ist, umso schlechter funktioniert dieses Abbremsmanöver koordiniert und damit kommt es dann zu so Kraftspitzen, also die Muskulatur tut, was sie kann, damit man nicht stürzt und das verursacht dann Schmerzen.
6: Das hört sich irgendwie fies an und vor allem so, als müsste unser Körper echt noch einiges leisten, obwohl wir mit dem Kopf vielleicht schon wieder am Wanderparkplatz sind. Und gerade bei diesem schnell nach Hause kommen Bedürfnis machen wir knieunfreundliche Fehler, weiß Physiotherapeutin Elisabeth Kölbel.
8: Beim Bergabgehen gehen halt viele oft recht große Schritte, vielleicht wollen sie auch schnell nach unten kommen, aber wichtig ist wirklich kleine Schritte nach unten gehen, gell? Dass man nicht so ins Knie reinfällt, weil dann ist es ja jedes Mal wie ein Schlag, den das Knie bekommt und ja, das ist halt nicht so gut, auch für die Menisken dann nicht so gut, die im Knie drin liegen und da können halt dann mal schneller Schmerzen auftreten oder Verletzungen, deshalb wirklich bremsend arbeiten nach unten ist zwar natürlich anstrengender, weil die Muskulatur halt auch nicht so gewohnt ist, aber wichtig sind wirklich kleine Schritte bergab.
6: Also, nicht zur Marathonläuferin werden, wenn es bergab geht. Aber was können wir noch tun, um unsere Knie bergab zu entlasten?
9: Naja, zum Beispiel ein ganz einfaches Tool, das bei vielen jungen BergfreundInnen manchmal noch einen etwas ollen Ruf hat, und zwar die Wanderstöcke. Auch Physiotherapeutin Elisabeth Kölbel ist Fan von Wanderstöcken.
8: Ja, Wanderstöcke wären schon sehr gut, weil Wanderstöcke die Bremswirkung etwas vermindern. Wir haben ja beim Bergabgehen eine große Bremswirkung auf die Muskulatur, die ums Knie rum ist. Und da wäre halt schon gut, wenn man Stöcke hat, weil die vermindern das ein bisschen. Die fangen auch so ein bisschen die Stöße ab und kann man ein bisschen entlasten, die Knie.
9: Tatsächlich können wir beim Wandern, wenn wir Stöcke verwenden, unsere Kniegelenke um bis zu 22% entlasten. Bei einer mehrstündigen Tour wären das mehrere Tonnen Entlastung für unsere Knie.
6: Ja, aber nicht nur das. Wanderstöcke sind richtige Allrounder-Tools. Die können auch super nützlich sein, wenn man zum Beispiel Bäche überqueren muss und sie schützen uns auch vor Stürzen. Und außerdem verbessern sie unsere gesamte Körperhaltung, wenn man dadurch etwas gerader geht und der Rücken dadurch gerader ist. Und das verbessert auch, wie wir laufen. Und falls ihr eine Mehrtagestour mit Gepäck geplant habt, auch hier Wanderstöcke unbedingt einpacken. Die verteilen nämlich das Gewicht. Und viele Ultra-Tracker verwenden sie zum Beispiel auch als Zeltstangen. Also Wanderstöcke immer dabei haben.
9: Ja, und jetzt geht's weiter zum Tal in Richtung Wanderparkplatz.
4: Aua, was ist passiert? Sollen wir abbrechen?
6: Oh Mist, das Ziel im Tal ist noch so weit entfernt. Und jetzt genau meldet sich das Knie. Was machen wir denn jetzt?
9: Gerade wenn wir auf einer Mehrtagestour unterwegs sind, sind plötzliche Knieschmerzen keine Kleinigkeit. Im schlimmsten Fall steht die ganze Tour auf der Kippe. Das hat ja gerade auch die Bergfreundinnen auf ihrer Alpenüberquerung hoch 2 beschäftigt. Aber wie ernst muss ich denn diese plötzlichen Schmerzen nehmen? Wann kann ich weitergehen? Und wann sollte ich lieber die Tour abbrechen? Elisabeth Köbel gibt eine Einordnung.
8: Also man muss da schon so ein bisschen unterscheiden. Habe ich jetzt einen leichten Knieschmerz, der sich nicht steigert, dann kann ich auch meinetwegen die Wanderung fortführen. Man muss halt dann wirklich probieren, wirklich mit leichten Dehnen, dass ich mehr die Stöcke zum Einsatz hernehme. Vielleicht habe ich auch eine Bandage dabei, die ich drüber ziehen kann, weil die natürlich auch die Belastung dem Knie etwas nimmt. Wird es allerdings ein großer Schmerz, der dann auch zunimmt, da muss man wirklich die Wanderung abbrechen, weil das bringt dann nichts.
6: Also, wenn ihr große Schmerzen habt, die immer stärker werden, lieber nicht ignorieren. Lieber eine Pause einlegen oder die Tour vielleicht sogar direkt abbrechen und ab zur Ärztin oder zum Arzt.
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1: Teilweise haben wir unseren Mais schon weggehäckselt. 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
3: 7 Uhr, die Nachrichten des Bayerischen Rundfunks mit Anne-Madeleine Gallert. Die Übersicht. Waldbrand in Belgien bedroht auch Gebiete in NRW. NATO-Kampfjet schießt Drohne über Rumänien ab. Speerwerfer Julian Weber holt Gold bei Leichtathletik-EM. Das Wetter. Erst freundlich, später Regen und Gewitter bei bis zu 33 Grad. Monschau. Der Waldbrand im Hohen Venn in Belgien ist nur noch wenige Kilometer von der deutschen Grenze entfernt. Das meldete die nordrhein-westfälische Stadt Monschau in der Nacht. Die örtliche Feuerwehr geht aber nicht davon aus, dass die Flammen bald übergreifen. Um die Ausbreitung zu verzögern, wurden Felder nahe der Grenze gewässert. Weil gesundheitliche Gefahren durch den Rauch nicht ausgeschlossen werden können, sind die Bewohner der Monschauer Ortsteile Platte Venn, Leiloch und Kalter Herberg aufgerufen, ihre Häuser zu verlassen. Im nahegelegenen Waldbrandgebiet in der Eifel bei Hürtgenwald zeichnet sich dagegen Entspannung ab. 2 Tage nach ihrer Evakuierung konnten die Bewohner des Ortsteils Gai am Abend nach Hause zurückkehren. Ein Waldbrand im unterfränkischen Walder Schaff ist inzwischen unter Kontrolle. Rund 600 Feuerwehrleute sind aber weiterhin im Einsatz, um Glutnester zu löschen. Berlin. Immer mehr Syrer in Deutschland verlieren ihren Schutzstatus. Das geht aus einer Antwort der Bundesregierung auf eine Anfrage der Linksfraktion hervor. Das Bundesamt für Migration und Flüchtlinge hat im ersten Halbjahr etwa 8.300 Fälle überprüft. Demnach wurde der Schutzstatus in gut jedem 5. Fall aberkannt. Das ist ein deutlich höherer Prozentsatz als bei Prüfungen in den vergangenen 2 Jahren. In den meisten Fällen handelte es sich um einen Widerruf. Das passiert dann, wenn sich die Lage im Herkunftsland nach Ansicht der Behörde grundsätzlich geändert hat. In Syrien war Diktator al-Assad Ende 2024 gestürzt worden. Seit mehr als einem Jahr ist eine Übergangsregierung an der Macht, angeführt vom islamistischen Präsidenten al-Sharra. Bukarest. Ein Kampfjet der NATO hat in der Nacht eine Drohne über Rumänien abgeschossen. Wie das rumänische Verteidigungsministerium mitteilte, war dafür ein spanischer Kampfjet vom Typ F-18 im Einsatz. Die Drohne sei aus dem Nachbarland Moldau gekommen und illegal in den rumänischen Luftraum eingedrungen. Die Radare hätten sie rechtzeitig geortet. Zur genauen Herkunft machte das Ministerium keine Angaben. Es war bereits die 4. Drohne, die dieses Jahr über dem NATO-Staat Rumänien abgeschossen wurde. Das Land hat eine über 600 Kilometer lange Grenze zur Ukraine. Seit Kriegsbeginn verletzen russische Drohnen immer wieder den rumänischen Luftraum. München. Eine Boeing 787 der Vietnam Airlines ist am Nachmittag kurz nach dem Start am Franz-Josef-Strauß-Flughafen notgelandet. Wie ein Flughafensprecher dem BR sagte, hatte die Maschine ungewöhnlich spät abgehoben. Der Pilot hatte sich aus noch unbekannten Gründen entschieden, wieder in München zu landen. Verletzt wurde niemand. Das Flugzeug blockierte mit seinem Heck zeitweise die nördliche Landebahn. Der Flughafenbetrieb konnte mit Einschränkungen weiterlaufen. Paris. Bei der Schwimm-EM hat Johannes Liebmann die Goldmedaille über 1500 Meter Freistil gewonnen. Der 19-Jährige siegte in Paris in Weltrekordzeit und holte damit schon sein zweites Gold im Turnier. Bronze ging an Oliver Klemet. Die deutsche Mixed-Staffel über 4x200 Meter gewann überraschend Silber. Bei der Leichtathletik-EM hat Speerwerfer Julian Weber Gold für Deutschland geholt. Silber ging an seinen Teamkollegen Nick Thumm. Die deutsche 4x100-Meter-Staffel der Männer gewann Silber, auch ohne den 200-Meter-Europameister Owen Unser. Das Wetter in Bayern. Zunächst freundlich. Ab dem Nachmittag teils kräftige Schauer und Gewitter, örtlich Starkregen, Hagel und Sturmböen. Höchstwerte 26 bis 33 Grad. Morgen nach wechselhaftem Start auch wieder Sonne. Am Dienstag Wolken und Regen. Am Mittwoch Sonne und Wolken. Höchstwerte 18 bis 25, am Mittwoch bis 30 Grad. Es ist gleich 7.05 Uhr. Und unsere Redaktion meldet normalen Verkehr auf den Fernstraßen in Bayern. Soweit der Service.
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4: Die Hitzewelle trifft Bayerns Landwirtschaft hart. Auch europaweit deutet sich eine miserable Getreideernte an. Auch der Wald leidet stark unter der Hitze. Der Bund Naturschutz fordert einen schnelleren Waldumbau. Und seltenes Saatgut, warum ein Züchter Wildpflanzen vermehrt. Das und mehr sind jetzt meine Themen aus Landwirtschaft und Umwelt. Ich bin Tobias Betz. Ausgetrocknete Böden und niedrige Flusspegel prägen den Sommer 2026. Die Hitze hat auch die Landwirtschaft hart im Griff. Nach neuesten Berechnungen gingen Millionen Tonnen Getreide und Raps verloren. Bayern ist besonders stark betroffen. Wird Brot jetzt teurer? Anton Rauch fasst die Pressekonferenz des Deutschen Raiffeisenverbands, der sehr aktiv auf dem Getreidemarkt ist und den Markt auch sehr genau durchleuchtet, zusammen.
5: Die großen Äcker von Gut Neuhof liegen nahe der Autobahnausfahrt Eching. Betriebsleiterin Claudia Steininger zeigt, wo der Weizen gestanden ist, wird bereits eine Zwischenfrucht angebaut. Die Ernte war in diesem Hitzejahr besonders früh.
1: Teilweise haben wir unseren Mais schon weggehäckselt. Das ist viel zu früh. Die Getreideernte war unterdurchschnittlich. Also ich sage mal so, da waren wir gleich fertig mit der Sache, weil es halt einfach nicht viel zusammenkam. Das war eine richtig traurige Nummer.
5: Die Getreideproduktion in Deutschland schwankt stark. Heuer liegt sie bei geschätzt 40,6 Millionen Tonnen. Das ist deutlich weniger als im letzten Jahr. Den Verlust beziffert der Deutsche Raiffeisenverband auf rund 600 Millionen Euro. Besonders Bayern hat es erwischt, sagt der Getreidemarktexperte des Verbandes Guido Sedler.
2: Und da muss man ganz ehrlich sagen, hat Bayern und Baden-Württemberg in diesem Jahr wirklich verloren. Der Rest der Republik ist relativ gut versorgt, sogar der Osten. Die Rückgänge von Baden-Württemberg schätze ich knapp 20%, Bayern gut 20%.
5: Ernteeinbußen wegen der Trockenheit gibt es in ganz Europa. Unser Nachbar Österreich ist noch stärker betroffen. Für viele Betriebe kommt der Ertragsrückgang zur Unzeit. Sie kämpfen ohnehin mit steigenden Kosten für Energie, Betriebsmittel und Bürokratie, etwa beim Einkauf von Dünger.
6: Die eigentliche Herausforderung, die wir jetzt sehen, hat nichts mit der Ernte 26 zu tun, sondern liegt in der Ernte 27. Die gestiegenen Preise, teilweise bis zu 50% über dem Niveau des Jahresbeginns, also vor Kriegsausbruch im Nahen Osten, drücken.
5: Und die Trockenheit trifft nicht nur Getreide. Bei Mais, Kartoffeln und Zuckerrüben werden weitere Ertragseinbußen erwartet, deren Ausmaß erst mit der Herbsternte sichtbar wird, fürchtet die Landwirtin Claudia Steininger.
1: Die Frühkartoffeln, da lief es jetzt einigermaßen okay, aber wir haben natürlich noch die ganzen späten Kulturen, die späteren Kartoffeln, die die ganzen harten Hitzetage noch vor sich haben oder jetzt noch im Speziellen mitgenommen haben. Da wird sich dann halt in den nächsten Wochen entscheiden, was wirklich im Boden drinnen ist. Und man wird einen massiven Unterschied sehen in Regionen, die bewässern konnten oder die einfach nicht bewässern konnten.
5: Trotzdem gibt es Entwarnung für die Versorgung bei Getreide, bei Kartoffeln. Der jährliche Getreideverbrauch von rund 40 Millionen Tonnen in Deutschland kann rechnerisch durch die diesjährige Ernte abgedeckt werden. Auch bei Brot und Backwaren seien kurzfristig keine großen Preissprünge allein wegen der Ernte zu erwarten. Der Getreideanteil am Endpreis ist relativ gering. Preissteigerungen würden eher durch höhere Energie-, Lohn- und Transportkosten ausgelöst.
4: Dass es dieses Jahr ganz besonders heiß ist, bestätigen auch die Wetterdaten. Und zwar die Zahlen des EU-Klimadienstes Copernicus. Demnach hat Westeuropa den heißesten Juni und Juli seit Beginn der Wetteraufzeichnungen erlebt. Die Wissenschaftler sprechen von einem deutlichen Beispiel dafür, wie der Klimawandel Hitzeextreme verschärft. Sabrina Fritz berichtet.
7: Die Klimaexperten der EU haben sich die beiden Sommermonate Juni und Juli genauer angeschaut. Danach war vor allem der Juni sehr heiß und trocken. Dies habe zu den verheerenden Waldbränden in Frankreich und Spanien beigetragen. Die Durchschnittstemperatur im Juli lag unter den Rekordwerten der vergangenen Jahre. Im Süden Europas war es zwar sehr heiß, im Osten und Norden dagegen eher normal. Nach Angaben der Klimaexperten lag die Durchschnittstemperatur in Westeuropa damit in diesem Sommer bislang bei 21,6 Grad und hat einen neuen Rekordwert erreicht. Sorge bereiten den Wissenschaftlern auch die niedrigen Wasserpegel der Seine in Frankreich, des Rhein und der Donau. Diese hätten Auswirkungen auf die Wasser- und Stromversorgung. In Ungarn musste das Atomkraftwerk abgeschaltet werden, weil nicht genügend Wasser zur Kühlung vorhanden war. Die Wassertemperatur der Meere erreicht ebenfalls einen neuen Rekord. Sie betrug im Durchschnitt 21 Grad. In manchen Regionen wie in Spanien war sie deutlich höher und erreichte Badewannenniveau.
4: Die Folgen der Hitze zeigen sich auch in Bayerns Wäldern. Der Bund Naturschutz hat angesichts der Waldbrände zu einem höheren Tempo beim Waldumbau gedrängt. Zudem müsse wegen des hohen Wildverbisses mehr gejagt werden. Wirtschaftsminister Hubert Aiwanger von den Freien Wählern, der auch für Jagd und Wald zuständig ist, spricht von übertriebenen Horrormeldungen. Frank Jordan hat den Bericht.
8: Selbst wenn man es nicht sieht, es ist unüberhörbar. Der Waldboden ist trocken, sehr trocken. Wir sind zu Fuß unterwegs in den bayerischen Staatsforsten, bei Grünwald, südlich von München. Nathalie Kolb will uns zeigen, wie sie als Försterin und ihre Kollegen den Wald umbauen. Weg von der Kiefer, weg von der Fichte, hin zu Laubbäumen wie der Eiche.
9: Das ist deswegen wichtig, weil vor allem das Waldinnenklima durch Laubbaumarten eher kühler gehalten wird, weil das Laub in den Kronenbereichen einen speziellen Beschattungseffekt hat. Und durch den Beschattungseffekt wird der Wald im Innenklima kühler gehalten. Und wenn es mal regnet oder ein kühleres Klima im Wald ist, kann sich natürlich dann auch das Wasser viel länger im Waldboden halten und der Wald insgesamt bleibt kühler und feuchter.
8: Und deshalb weniger durch Waldbrände gefährdet. 7.500 Hektar Wald haben die bayerischen Staatsforsten allein im vergangenen Jahr zu klimaangepassten Mischwäldern umgebaut. Das entspricht nahezu der Fläche des Chiemsees. Dafür sind fast 6 Millionen junge Bäume gepflanzt worden. Im Ziel eines klimaresistenten Waldes wissen sich die bayerischen Staatsforsten und der Bund Naturschutz einig. Doch den Naturschützern reichen die Maßnahmen und vor allem das Tempo nicht. Landesvorsitzender Martin Geilhufe.
10: Wir stehen heute hier und fordern von der Staatsregierung ganz klar, dass endlich ambitionierter Klimaschutz gemacht wird, weil das, was da die letzten Jahre passiert ist, ist ein richtiger Anfang, aber viel zu wenig. Das reicht nicht, um dramatische Waldbrände in Zukunft in Bayern zu verhindern.
8: 2/3 des bayerischen Waldes bestehen nach Angaben des BN immer noch aus Kiefern und Fichten. Die Nadelhölzer würden aber Temperaturen von über 40 Grad nicht aushalten. Vielerorts in Bayern gäbe es zudem einen zu hohen Wildverbiss. So würden Rehe und Hirsche zu viele Eicheln fressen, sodass sie sich gar nicht erst zu Pflanzen entwickeln könnten. Es müsse deshalb das Motto Wald vor Wild gelten, so Martin Geilhufe.
10: Wir brauchen eine ambitionierte Jagd, die auch wirklich diese Abschusszahlen bringt, die wir dringend brauchen, um die Waldverjüngung hochzubringen. Mehr Rehe schießen, damit der Wald hochkommt.
8: Bayerns Wirtschaftsminister Hubert Aiwanger, zuständig auch für die Jagd und den Staatswald, wies die Kritik harsch zurück. Der Bund Naturschutz solle aufhören, Horrormeldungen zu verbreiten und nicht Rehe zu Sündenböcken für Waldbrände machen.
4: Tierhalter haben schon jetzt sehr viele Vorschriften zu erfüllen, was zum Beispiel das Futter angeht oder den Platz im Stall und auf der Weide oder auch Medikamente, die sie den Tieren geben dürfen. Und dann ist noch die Luftreinhaltung ein Problem, Stichwort Ammoniak. Und da gelten bald neue technische Auflagen. Die betreffen vor allem große Geflügelbetriebe und Schweinehalter. Helene Köck hat den Bericht.
11: Tobias Krämer geht mehrmals am Tag in den Stall, um nachzusehen, ob es seinen 2800 Ferkeln gut geht.
12: Man sieht es an der Haltung vom Schwanz, ob es gerade ein bisschen ein Problem hat. Wenn sie es jetzt so wie jetzt gerade so schön hochstellen und kringeln, dann ist eigentlich schon mal von innen raus her bei der Herde alles gut.
11: Riechen kann man die Schweine auch draußen, den klassischen Stallgeruch. Einer seiner Ställe im Landkreis Ansbach in Mittelfranken liegt mitten im Dorf. Ein Anwohner sagt, ihn störe das nicht.
13: Im Gegenteil, So Landluft ist ja gesund. Der Geruch ist doch viel schöner als wie in der Großstadt. Ja, da stinkt es doch viel mehr. Nee, finde ich fantastisch.
11: Was nicht sichtbar ist, hinter diesem Geruch steckt Ammoniak. Ein Gas, das bei der Vermischung aus Urin und Kot entsteht. Es trägt dazu bei, dass sich Feinstaub bildet, kann Atemwege belasten und die Umwelt ungewollt mit Stickstoff düngen. Denn Ammoniak wird über die Luft transportiert und kann sich in der Umgebung ablagern. 70% aller Ammoniak-Emissionen in Deutschland kommen aus der Tierhaltung. Und weil die EU vorschreibt, dass die Emissionen sinken müssen, treten für Tierhalter hierzulande nach dem Bundesemissionsschutzgesetz bald neue Regeln in Kraft. Die Vorschriften stehen in der sogenannten TA-Luft. Sie gelten eigentlich ab Ende des Jahres. Bislang betreffen sie

0: einzubauen. Aber weil das nach Angaben von Stallbaufirmen schnell mehr als 100.000 Euro in der Anschaffung und dazu noch mehrere 10.000 Euro pro Jahr im Betrieb kostet, scheuen Tierhalter vor dieser Investition zurück. Viele in der ohnehin schon gebeutelten Branche können sich das schlicht nicht leisten. Bernd Büttner, Agrartechniker in Mittelfranken, merkt bei seinen Kunden:
1: Die TH Luft ist eigentlich für viele Landwirte ein gewisses K.O.-Kriterium, weil einfach eine so große Unsicherheit herrscht.
0: Auch weil es im Herbst wahrscheinlich nochmal Änderungen bei den Vorgaben aus Brüssel gibt. Die Bundesregierung plant zumindest eine Fristverlängerung. Nicht schon dieses Jahr, sondern voraussichtlich erst bis Ende 2029 müssen Tierhalter alle Vorschriften zur Luftreinhaltung umsetzen. Tobias Krämer hat bei seinen Kollegen den Eindruck, dass viele das Ganze noch ausblenden.
2: Ich denke mal, die größte Hoffnung ist, dass das ganze Thema komplett wegkommt, dass man da gar nichts machen muss.
0: Er selbst will auch in Zukunft noch als Schweinehalter arbeiten und hat sich entschieden, einen neuen Tierwohlstall zu bauen. Eine sogenannte Kot-Harn-Trennung soll darin Ammoniak-Emissionen um bis zu 40% senken. Damit wäre Krämer, Stand jetzt, auch für neue Abluftregeln gut gewappnet.
3: Milchalternativen gibt es inzwischen viele. Mandel, Hafer, Sojadrinks. Jetzt kommt noch eine Alternative dazu. In Freising arbeiten drei Gründerinnen an einer Milchalternative aus Biertreber, also aus dem Reststoff, der beim Bierbrauen übrig bleibt. Was sonst oft als Nebenprodukt gilt und im Tierfutter landet, wird hier zum Rohstoff für ein neues Lebensmittel. Susanne Wimmer.
4: 2,5 Jahre lang haben Denise, Nathalie und Marina an dem Produkt gearbeitet. Alle drei sind Absolventinnen der Münchner TU. Ihr Ansatz? Nicht extra Pflanzen anbauen, sondern Vorhandenes nutzen. Eben Biertreber. Denise Ilogu.
5: Uns reizt, dass dieser Rohstoff in so vielen Brauereien übrig bleibt. Und das in gigantischen Mengen. Und dabei hat er so tolle Nährstoffe. Und wir nutzen das, um eine leckere Milchalternative draus zu machen.
4: Im Vergleich zu Kuhmilch soll die Alternative aus Biertreber nur etwa halb so viel Protein enthalten, aber dafür auch nur ein Zehntel des Zuckergehalts, erklärt Mitgründerin Nathalie Stellwag.
6: Der Vorteil im Vergleich zur Kuhmilch ist natürlich, wir brauchen kein Tier, durch das die Pflanze erst durch muss. Und auch im Vergleich zu anderen pflanzlichen Milchalternativen, wir müssen nichts extra anbauen. Das heißt, wir sparen die Landflächen, wir sparen das Wasser, den Dünger, CO2, was für den Anbau notwendig wäre. Und dadurch ist es deutlich nachhaltiger.
4: Beim Brauen entstehen pro Liter Bier rund 200 Gramm Biertreber, der normalerweise im Tierfutter oder in der Biogasanlage landet. Im Labor wird dieser Treber mit Wasser vermischt, erhitzt und filtriert. So lösen sich Proteine und Ballaststoffe, die dann als Basis für die Milchalternative dienen, so Biotechnologin Marina.
7: Den Rest Biertreber, wir können das nochmal als Tierfutter verwenden, weil wir extrahieren nur einen kleinen Teil von diesen Proteinen und guten Ballaststoffen.
4: Auch wissenschaftlich ist Biertreber interessant. Ernährungswissenschaftlerin Ute Weiß.
8: Er hat zum Beispiel einen hohen Gehalt an Ballaststoffen, Faserbestandteilen, die gut sind für eine gute Verdauung, einen relativ hohen Proteingehalt. Ja, und Proteine sind ganz, ganz wichtige Bestandteile in unserer Ernährung, darunter auch noch Spurenelemente und Vitamine.
4: Eine Herausforderung bleibt der Geschmack. Je mehr Proteine extrahiert werden, desto bitterer kann das Produkt werden.
9: Wir haben sogar auch Milchalternativen mit 3% Protein erreichen können. Nur da hatten wir dann eine extreme Bitterkeit.
4: Also wird weiter nach der perfekten Mischung gesucht. Weil die Trebermilch auch in Cafés verkauft werden soll, ist es wichtig, dass sie sich gut aufschäumen lässt. Der Test zeigt, sie schäumt ähnlich wie Hafermilch. Auch eine Verkostung auf dem Unicampus fällt positiv aus.
10: Ein bisschen ölig, finde ich es. Schmeckt sehr gut. Sind es Mandeln?
11: Prinzipiell ganz gut. Ich finde auch nicht so extrem süßlich wie Hafermilch im Vergleich.
12: Ja, ich glaube, also wenn ich es im Laden sehe, würde ich es vielleicht schon mal ausprobieren.
4: Bei der Vermarktung sprechen die Gründerinnen bewusst von gerettetem Getreide statt von Biertreber oder einer Biermilch, um keine falschen Assoziationen zu wecken. Schließlich ist bei der Pflanzenmilch kein Alkohol im Spiel. Wenn die laufenden Produktionstests erfolgreich sind, könnte das Produkt schon im Herbst auf den Markt kommen.
3: Wenn Ausgleichsflächen für Baumaßnahmen angelegt werden oder Landwirte Blühwiesen für Wildbienen ansäen, braucht man dazu Blumensamen, der aus der Natur und der jeweiligen Region stammt. Denn die Insekten haben sich im Laufe der Jahrtausende daran angepasst. Diese Wildblumen zu produzieren, das ist Landwirtschaft mal ganz anders. Ursula Clement war auf einem Betrieb in Baden-Württemberg, der auch Bayern mit Wildblumen versorgt.
13: Ein buntes Feld.

0: aus lauter schmalen Streifen in Blaufelden im Landkreis Schwäbisch Hall. Es leuchtet hellgrün, sonnengelb, violett, dunkelgrün, kupferfarben. In dem rund 1 Meter breiten hellgrün-hellgrauen Streifen wachsen Kohldisteln. 4 Erntehelfer zupfen einzelne Samenstände von den Stängeln und werfen sie in Papiersäcke. Erntetag bei den Wildblumen. Johannes Rieger, einer der Chefs der Wildblumenfirma Rieger Hofmann.
1: Da sind jetzt welche, die erntereif sind. Also wenn es oben den Pflaumen so rausdrückt, da hängen dann die Samen unter dran.
0: Das Problem, es sind immer nur ein paar Samenstände erntereif. An der gleichen Pflanze sind gleichzeitig geschlossene Blütenknospen und offene Blüten, die alle noch keinen Samen gebildet haben. Das ist typisch für eine Wildpflanze. Kein Züchter hat sich bislang darum gekümmert, dass sie gut zu ernten ist. Deswegen müssen Kohldisteln mit der Hand geerntet werden. Die Mitarbeiter gehen 2-mal pro Woche durch, über 4 Wochen hinweg. Ein enormer Aufwand. Kohldisteln tauchen in Aussaatmischungen für feuchte Wiesen auf. Sie sind eine wichtige Nahrungsquelle für Schmetterlinge und andere Insekten. Die kleinen Tiere sind auch während der Ernte da.
1: Das sieht man einfach, wie wichtig die Pflanze ist. Und die darf man nicht einfach weglassen, nur weil sie schwierig zu produzieren ist. Die muss auch mit rein, auch wenn vielleicht da jetzt kein Geld mit verdient ist, weil so viel Handarbeit drin steckt.
0: 1 Kilo Kohldistelsamen kostet 850 Euro. Bei den Kohldisteln sind viele Samen in einem Blütenköpfchen. Und an den einzelnen Samen befinden sich winzige Flugschirmchen, die nächste Tücke. Denn am Schluss will Johannes Rieger den reinen Kohldistelsamen, entweder um ihn pur oder gezielt in Mischungen zu verkaufen.
1: Also das kann man jetzt nicht einfach aussieben und fertig, weil ja hier alle möglichen Sachen mit dabei sind. Die Flugapparate sind mit dran, Blätter sind dabei. Wir haben die entsprechende Spezialmaschine, um das Ganze auszureiben und später wieder zu sortieren, dass nur der reine Samen übrig bleibt.
0: Die Firma Rieger Hofmann hat über 300 verschiedene Pflanzenarten im Angebot. Allein 150 Arten bauen sie selbst an. Der Rest kommt von Landwirten aus ganz Deutschland, die für Riegers Wildblumen anbauen. Das ist die nächste Besonderheit. Wildblumensamen darf nur in der Region ausgebracht werden, aus der er ursprünglich stammt. Dazu ist Deutschland in 22 Ursprungsgebiete unterteilt. Und am Anfang müssen sie in jedem Gebiet den Samen erstmal sammeln. Firmengründer Ernst Rieger war kürzlich bei Eichstätt unterwegs, um unter anderem Flockenblumen, Primel- und Heidenelkensamen zu sammeln.
2: In dem Eimer sind dann 6, 7, 8 verschiedene Papiertüten, denn mit jedem Quadratmeter, wo man hinläuft, wächst wieder was anderes. Die Schwierigkeit ist dann, in die richtige Tüte das richtige Sämchen reinzuschütten.
0: Und es ist noch komplizierter. Wer gewerblich Samen sammelt, braucht dazu eine Genehmigung der unteren Naturschutzbehörde.
2: Da gibt es unsere Naturschutzbehörden, die schaffen es innerhalb einer Woche, dann eine Genehmigung zu geben. Da gibt es aber auch unsere Naturschutzbehörden, da haben wir jetzt wieder einen Fall, da hat es jetzt 2 Jahre gedauert.
0: Die Firma von Ernst Rieger gibt es inzwischen seit 45 Jahren. Nach dem Volksbegehren zum Artenschutz vor 7 Jahren ist die Nachfrage nach Wildblumensamen stark gestiegen. Doch nun nimmt sie schon seit einiger Zeit wieder ab. Die Begeisterung für Blühwiesen geht zurück und die Bundesregierung plant, dass man sich künftig von der Pflicht, Ausgleichsflächen anzulegen, freikaufen kann.
3: Die einzige Möglichkeit wird sein, zu reduzieren. Ja. Wir können nur das anbauen und vermehren, was der Markt auch abnimmt. Und wenn der politische Wille im Moment nicht da ist und wir lieber einen Tankrabatt geben, als was Gutes für die Natur zu machen, ja, dann müssen wir weniger machen.
0: Riegers bauen gerade ein Kühllager, damit ihr Samenbestand, der viele Millionen Euro wert ist, länger hält. Vielleicht braucht man in ein paar Jahren wieder mehr Wildblumen aus heimischem Anbau.
4: Seit rund 30 Jahren nehmen Allergien bei Kindern weltweit zu. Doch Kinder, die auf Bauernhöfen aufwachsen, leiden deutlich seltener an Heuschnupfen oder Asthma als Stadtkinder. Der sogenannte Bauernhofeffekt. Forschende am Helmholtz-Institut für Asthma- und Allergieprävention in München untersuchen, welche Mikroorganismen dafür verantwortlich sind. Ein Forscherteam des Helmholtz-Zentrums und der LMU München hat nun erstmals die Wirkungskette von 2 bisher wenig beobachteten Bakterien entschlüsselt, mit 9 Hinweisen darauf, wie Allergien verhindert werden könnten. Monika Haas berichtet.
5: Kinder vor Allergien zu schützen oder ihre Behandlung zu verbessern, das ist das Ziel der Expertinnen und Experten des Helmholtz-Zentrums München. Jetzt ist es einem Forschungsteam von Epidemiologen und Bioinformatikerinnen erstmals gelungen, die Wirkungsweise von 2 Bakterien aus der Stallluft nachzuverfolgen. Mithilfe von DNA-Analysen konnten sie zunächst die Vielzahl an Bakterien und Pilzen eingrenzen. Danach folgte das schrittweise Ausschlussverfahren, erklärt Allergieexperte Markus Ege vom Dr. von Haunerschen Kinderspital des LMU-Klinikums und dem Institut für Asthma- und Allergieprävention am Helmholtz-Zentrum München.
6: Wir haben immer weiter versucht, diese Keime mit statistischen Methoden zu isolieren. Dann haben wir gesehen, ein paar darf man nicht weglassen. Wenn man die weglässt, dann verlieren wir den Effekt. Also einerseits immer geschaut, sind die assoziiert mit der Bauernhofexposition und sind die assoziiert mit dem Asthma.
5: Dafür analysierte das Team 20 Jahre alte Staubproben, die von Fenstersimsen in traditionellen bayerischen Kuhställen gesammelt wurden. Diese Bioproben erlauben Rückschlüsse auf die Stallluft und wurden mit Nasenabstrichen von den Bauernhofkindern verglichen. Die Expertinnen und Experten kombinierten Gen- und Stoffwechselanalysen mit Bioinformatik. Studiendaten von insgesamt 1000 Kindern aus ländlichen Regionen Europas halfen bei der Entwicklung von Computermodellen. Schließlich identifizierten sie zwei Bakterien, die im Mikrobiom im Kuhdarm vorkommen. Erstmals konnte das Münchner Team die komplette biologische Wirkungskette beim Bauernhofeffekt verfolgen. Bei der Verdauung der Kuh gelangen Stoffwechselmoleküle der neu entdeckten Bakterien in die Stallluft und können dann von Kindern beim Spielen eingeatmet werden. Darauf reagieren zwei Immunrezeptoren in den Atemwegen. Sie senden Signale und mildern Entzündungsreaktionen. Das erklärt laut Studie rechnerisch etwa 2/3 des schützenden Bauernhofeffekts bei allergischem Asthma und rund die Hälfte dieses Schutzeffekts bei Heuschnupfen und Neurodermitis. Klar ist aber, im Stall kommen Kinder mit einer Vielzahl von Mikroorganismen in Kontakt. Dabei lernt das Immunsystem, Krankheitserreger von harmlosen Allergenen zu unterscheiden. Allergieforscher Harald Renz von der Universität Marburg betont deshalb,
7: man muss zunächst mal sagen, dass diese Ergebnisse jetzt für diese eine Modellsituation stehen. Traditioneller Bauernhof in Zentraleuropa. In jeder Situation operieren wieder ein bisschen andere Mechanismen. Es ist nicht das eine Bakterium, welches diesen ganzen Job macht und diese Effekte vermittelt, sondern es ist immer ein Cocktail.
5: Langfristig wollen die Experten neue Formen der Prävention oder medikamentösen Intervention entwickeln und so das Immunsystem trainieren, ohne dass sich Kinder dafür im Kuhstall aufhalten müssen.
4: Und das war's auch schon wieder für heute. Ich hoffe, die Sendung fanden Sie interessant, spannend und mussten vielleicht auch mal nachdenken. Kommende Woche legen auch die Bauernverbände ihre Ernteprognosen vor. Beim Thema Ernte ist also das letzte Wort noch nicht gesprochen. Schönen Sonntag noch.
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1: Da gibt es eine Gruppe, die geht explizit auf Forschungsinstitute in Deutschland. Helmholtz, Leibniz, also alle möglichen Forschungsinstitute, einfach mit dem Ziel, Forschungsdaten abzugreifen. Und das ist natürlich sehr tragisch, wenn du vor allem im medizinischen Bereich eine Forschung hast, die über 30 Jahre oder sowas geht. Und dann werden deine Daten einfach geklaut.
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2: 7.30 Uhr, die Nachrichten des Bayerischen Rundfunks mit Anne-Madeleine Gallert. Die Übersicht. Waldbrand in Belgien bedroht auch Gebiete in NRW. NATO-Kampfjet schießt Drohne über Rumänien ab. Speerwerfer Julian Weber holt Gold bei Leichtathletik-EM. Das Wetter erst freundlich, später Regen und Gewitter bis 33 Grad. Monschau. Der Waldbrand im Hohen Venn in Belgien ist nur noch wenige Kilometer von der deutschen Grenze entfernt. Das meldete die nordrhein-westfälische Stadt Monschau in der Nacht. Die örtliche Feuerwehr geht aber nicht davon aus, dass die Flammen bald übergreifen. Um die Ausbreitung zu verzögern, wurden Felder nahe der Grenze gewässert. Weil gesundheitliche Gefahren durch den Rauch nicht ausgeschlossen werden können, sind die Bewohner der Monschauer Ortsteile Platte Venn, Leiloch und Kalter Herberg aufgerufen, ihre Häuser zu verlassen. Im nahegelegenen Waldbrandgebiet in der Eifel bei Hürtgenwald zeichnet sich dagegen Entspannung ab. 2 Tage nach ihrer Evakuierung konnten die Bewohner des Ortsteils Gai am Abend nach Hause zurückkehren. Ein Waldbrand im unterfränkischen Walderschaff ist inzwischen unter Kontrolle. Rund 600 Feuerwehrleute sind aber weiterhin im Einsatz, um Glutnester zu löschen. Berlin. Immer mehr Syrer in Deutschland verlieren ihren Schutzstatus. Das geht aus einer Antwort der Bundesregierung auf eine Anfrage der Linksfraktion hervor. Das Bundesamt für Migration und Flüchtlinge hat im ersten Halbjahr etwa 8.300 Fälle überprüft. Demnach wurde der Schutzstatus in gut jedem 5. Fall aberkannt. Das ist ein deutlich höherer Prozentsatz als bei Prüfungen in den vergangenen 2 Jahren. In den meisten Fällen handelte es sich um einen Widerruf. Das passiert dann, wenn sich die Lage im Herkunftsland nach Ansicht der Behörde grundsätzlich geändert hat. In Syrien war Diktator al-Assad Ende 2024 gestürzt worden. Seit mehr als einem Jahr ist eine Übergangsregierung an der Macht, angeführt vom islamistischen Präsidenten al-Sharra. Bukarest. Ein Kampfjet der NATO hat in der Nacht eine Drohne über Rumänien abgeschossen. Wie das rumänische Verteidigungsministerium mitteilte, war dafür ein spanischer Kampfjet vom Typ F-18 im Einsatz. Die Drohne sei aus dem Nachbarland Moldau gekommen und illegal in den rumänischen Luftraum eingedrungen. Die Radare hätten sie rechtzeitig geortet. Zur genauen Herkunft machte das Ministerium keine Angaben. Es war bereits die 4. Drohne, die dieses Jahr über dem NATO-Staat Rumänien abgeschossen wurde. Das Land hat eine über 600 Kilometer lange Grenze zur Ukraine. Seit Kriegsbeginn verletzen russische Drohnen immer wieder den rumänischen Luftraum. München. Eine Boeing 787 der Vietnam Airlines ist gestern kurz nach dem Start am Franz-Josef-Strauß-Flughafen notgelandet. Wie ein Flughafensprecher dem BR sagte, hatte die Maschine ungewöhnlich spät abgehoben. Der Pilot hatte sich aus noch unbekannten Gründen entschieden, wieder in München zu landen. Verletzt wurde niemand. Das Flugzeug blockierte mit seinem Heck zeitweise die nördliche Landebahn. Der Flughafenbetrieb konnte mit Einschränkungen weiterlaufen. Paris. Bei der Schwimm-EM hat Johannes Liebmann die Goldmedaille über 1500 Meter Freistil gewonnen. Der 19-Jährige siegte in Paris in Weltrekordzeit und holte damit schon sein 2. Gold im Turnier. Bronze ging an Oliver Clement. Die deutsche Mixed-Staffel über 4x200 Meter gewann überraschend Silber. Bei der Leichtathletik-EM hat Speerwerfer Julian Weber Gold für Deutschland geholt. Silber ging an seinen Teamkollegen Nick Thum. Die deutsche 4x100-Meter-Staffel der Männer gewann Silber, auch ohne den 200-Meter-Europameister Owen Ansah. Das Wetter in Bayern. Zunächst freundlich, ab dem Nachmittag teils kräftige Schauer und Gewitter, örtlich Starkregen, Hagel und Sturmböen. Höchstwerte 26 bis 33 Grad. Morgen nach wechselhaftem Start auch wieder Sonne. Am Dienstag Wolken und Regen, am Mittwoch Sonne und Wolken. Höchstwerte 18 bis 25, am Mittwoch bis 30 Grad. Es ist 7.35 Uhr. Und unsere Verkehrsredaktion meldet normalen Verkehr auf den Fernstraßen in Bayern. Soweit der Service.
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3: Schön, dass ihr mit dabei seid. Mein Name ist Caro Matzko und in dieser Folge treffe ich Antonia Gumbrecht und die ist wissenschaftliche Mitarbeiterin am Fraunhofer Focus, dem Fraunhofer Institut für offene Kommunikationssysteme. Schön, dass du da bist, Antonia.
1: Ja, danke für die Einladung.
3: Und das wirklich Tolle ist, du bist echte Teetrinkerin, kein Kaffee für dich. Genau. Insofern kannst du jetzt hier aus dieser Box, aus dem Vollen schöpfen. Ich hoffe, hast du Favoriten, was das Teetrinken angeht?
1: Ich glaube, ich bleibe beim schwarzen Tee heute.
3: Aber nur schwarz, keine Milch rein, irgendwas?
1: Nee, ist gut.
3: Ich glaube, ich vergesse alles um mich rum heute in dieser Folge, weil ich muss gestehen, dass schon die Vorbereitung extrem viel Unbehagen bei mir ausgelöst hat. Und deswegen frage ich dich jetzt ganz offen gleich am Anfang, the elephant in the room, wie viele Menschen sitzen mit dir zusammen und sagen, das, was du als Forschung betreibst, Cybersecurity, das ist sehr unangenehm für mich.
1: Also die in meinem Arbeitsumfeld natürlich nicht, ja. Aber sonst schon sehr viele.
3: Darf ich fragen, wie oft wechselst du deine Passwörter?
1: Also es kommt ein bisschen drauf an. Ich wechsle nicht jedes Passwort für jeden Dienst, den ich nutze, alle 3 Monate. Ich mache das für gewisse Dienste natürlich regelmäßiger und habe da dann natürlich auch eine Multifaktor-Authentifizierung mit dabei. Das heißt nicht nur ein Passwort, sondern ein zweiter Faktor.
3: Ich glaube, kein Mensch außer dir kann multifaktorielle Authentifizierung so routiniert sagen.
1: Also es bedeutet einfach, dass man nicht nur einen Faktor hat, mit dem man sich quasi irgendwo anmeldet, wie ein Passwort, sondern man hat noch einen zweiten. Das kennt man vielleicht von einem Authentifizierungs-App oder von einer Bankkarte. Ja. Hast du ja quasi die Karte, ist dann einer Faktor, und ein anderer Faktor ist dann der PIN, den du dafür eingibst. Das heißt, du hast einfach einen zweiten, der wirklich sicherstellt, dass es jetzt gerade im Moment du bist. Mhm. Und nicht nur jemand, der dein Passwort irgendwo geklaut hat.
3: Ich habe mir jetzt mal in der Vorbereitung, das war für mich mindblowing, den Lagebericht des Bundesamts für Sicherheit der Informationstechnik angeschaut. Also für mich war das neu. Den studierst du regelmäßig, nehme ich an.
1: Ja, ist das relativ studieren, aber das ist schon was ich auf jeden Fall durchlese, wenn das rausgekommen ist. Das ist so, ich will jetzt also nicht sagen die Bibel, aber da ist einfach die Lage der Sicherheit.
3: Ein neueres Testament.
1: Cybersicherheit in Deutschland quasi aufgelistet.
3: Der wird jedes Jahr veröffentlicht, habe ich gelernt. Und das Ziel ist, dass digitale Angriffe auf Deutschland messbar gemacht werden. Und für 2025 war das Fazit, die Lage ist weiterhin sehr angespannt. Und du sagst ja auch, es ist keine Frage mehr, ob wir angegriffen werden, sondern wann. Wer ist wir?
1: Also wir sind jetzt nicht wir als komplette Individuen, also jeder Einzelne, sondern man agiert, wenn dann, als so ein Eintrittsvektor, um ein größeres, also Cyberkriminelle verfolgen ja meistens irgendeine Art von Ziels, meistens ein monetäres Ziel, ist jetzt aber...
3: Also Kohle machen.
1: Kohle machen, ja genau. Also das kann man ja auch manchmal nicht ganz so genau sagen, was so das Ziel dahinter ist, weil du ja gar nicht feststellen kannst immer, wer war das jetzt eigentlich. Natürlich, wenn Unternehmen quasi angegriffen werden, da ist schon das Ziel, dass man irgendwie an deren einen Zugang bekommt, an deren Daten und dass man die dann entweder verschlüsselt oder abzieht und dann droht, die zu verkaufen etc. Da ist natürlich ein monetärer Gedanke im Hintergrund. Aber mit einer gewissen hybriden Kriegsführung, die halt auch stattfindet, halt nicht so präsent in den Medien wie jetzt ein richtiger Krieg. Aber da gibt es halt auch sehr viele Gruppen, die dann Spionage machen.
3: Also wenn wir von kriegerischen Auseinandersetzungen sonst sprechen oder von Angriffen hören, dann reden wir meistens von Ländern oder von Terrororganisationen. In dem Lagebericht liest man dann von Cyberbanden, Hackergruppen und Botnetzen, die auch so richtige Bandennamen haben, also Void oder Lockbit oder Badbox oder sowas. Das war wirklich, als ob man in so ein Tagebuch der Bandenkriege hineinliest. Und du hast ja auch in deiner Arbeit mit Hackergruppen aus Nordkorea zu tun gehabt. Was war deren Angriffsziel, dass es für dich in deiner Arbeit am Fraunhofer Fokus so relevant war?
1: Es sind unter anderem Hackergruppen, vor allem die nordkoreanischen, die du angesprochen hast, sind APT-Hackergruppen. Und die haben quasi dann das Ziel, hauptsächlich Spionage zu betreiben. Und da gibt es eine Gruppe, die geht explizit auf Forschungsinstitute in Deutschland. Helmholtz, Leibniz, also alle möglichen Forschungsinstitute, einfach mit dem Ziel, Forschungsdaten abzugreifen. Und das ist natürlich sehr tragisch, wenn du vor allem im medizinischen Bereich eine Forschung hast, die über 30 Jahre oder sowas geht. Und dann werden deine Daten einfach geklaut.
3: Was würdest du jetzt sagen? Also es ist natürlich schwierig, weil man meistens sich nicht mit denen zusammensetzt danach und sagt, jetzt hör mal, das war jetzt nicht ideal, was du gemacht hast. Was wolltest du denn eigentlich? Können wir nicht einen alternativen Weg finden? Aber was würdest du jetzt sagen, was ist denn für die wertvolle? Ist es Geld oder ist es Daten oder Zugang oder Erpressbarkeit auch?
1: Also das hängt ja alles so ein bisschen zusammen. Man braucht ja erstmal überhaupt Zugang zu einem System, um Daten überhaupt abzugreifen. Und mit diesen Daten, die kann man dann entweder werden die verschlüsselt oder die werden abgezogen und im Darknet verkauft. Das nennt sich ja dann einfach Industriespionage, das passiert ja auch regelmäßig. Und kriegt man so ein Erpresserschreiben und heißt jetzt, okay, wir hätten jetzt gerne bitte 1 Milliarde Euro in Bitcoin, weil es wird natürlich nicht in Euro, weil das wäre ja nachvollziehbar, sondern in Bitcoin, dass man das schön verteilen kann und niemand weiß, wo diese Gruppen sitzen. Und das wird dann ein Forschungseinrichtung oder auch an Unternehmen quasi gegeben, diese Information. Da steht dann, für weitere Informationen bitte die Textdatei öffnen. Da ist dann ein Link, an welche die Bitcoins geschickt werden sollen. Also das ist dann, da wird einem schon ganz anders, wenn man sowas mal gesehen hat.
3: Du bist ja wissenschaftliche Mitarbeiterin am Fraunhofer Fokus. Was ist da dein täglich Brot?
1: Also ich bin unter anderem im Projekt Lernlabor Cybersicherheit tätig. Also in meiner Gruppe sind wir quasi für Cyberresilienz zuständig. Das bedeutet, wie schafft man es, Unternehmen und Organisationen dazu zu bringen, nach einer Cyberkrise, nach einem Cyberangriff wieder ins Arbeiten zu bekommen. Und da am besten, und das nennt sich dann Business Continuity Management, wie schafft man sich so vorzubereiten, dass man gar nicht komplett down ist während eines Angriffs, sondern dass man geregelt oder halbwegs geregelt weiterarbeiten kann. Und das sind so Themen, mit denen ich mich beschäftige.
3: Wenn wir von Resilienz sprechen, wie viel Zeit habe ich denn?
1: Ja, das ist nicht so einfach zu beantworten. Also natürlich dauert so ein aktiver Angriff eine gewisse Zeit. Aber wie lange das dauert, das ist ein bisschen schwierig zu sagen. Angreifer können aber natürlich, wenn sie in einem System mal drin sind, in diesem System bleiben, wenn sie unentdeckt sind. Das heißt, manchmal haben die dann 7 Jahre Zeit und sind unentdeckt in einem System.
3: Und lesen mit.
1: Und lesen einfach alles mit und ziehen alles ab. Ein Kollege von mir hat von dem Fall erzählt, dass es eine Firma gab, die irgendwie vor 7 Jahren einen Umbau hatten. Und dann irgendwann hat jemand mal entdeckt, dass ein Kabel aus der Wand geht. Und ein Kabel geht weiter und weiter und weiter. Also an der Außenwand vom Gebäude bis zu einem Gulli. Und dann haben sie den Gullideckel hochgehoben und da war dann ein Router drin.
3: Nein.
1: Das heißt, ja, und das ist, also das, sowas ist ja auch ein Cyberangriff. Also da werden dann Daten mit abgezogen. Und weil du gefragt hast, wie lange man Zeit hat,
3: ja. Wenn
1: man selber merkt, oh, da habe ich jetzt irgendwie Mist gebaut vielleicht oder habe irgendwo draufgeklickt, wo ich nicht hätte draufklicken sollen, dann sollte man das unbedingt sofort melden. Da gibt es eine schöne Karte vom BSI, das Bundesinstitut für Sicherheit in der Informationstechnik.
3: Ja.
1: Das sitzt in Bonn, die geben auch den schönen Lagebericht raus. Und die haben da eine Karte, da steht dann, okay, das ist meine Notfallnummer im Fall von einem IT-Sicherheitsvorfall. Die rufst du an und dann machst du als normaler User erstmal nichts. Dann machen die Profis das. Weil selber versuchen, irgendwas zu reparieren, das geht dann meistens auch.
3: Aber ist diese Hotline vom BSI, ist die dann für jeden Privatmenschen? Rufe ich da an, wenn ich auf eine Phishing-E-Mail geklickt habe? Oder ist das, wenn du innerhalb von einem relevanten Unternehmen arbeitest?
1: Das ist für Unternehmen und das ist keine Nummer vom BSI selber, sondern kann quasi das Unternehmen eine interne Stelle von sich selber quasi eintragen.
3: Mhm.
1: Eine interne Nummer, ein Administrator. Und für den Fall, dass man wirklich quasi gehackt wurde und sich an eine höhere Stelle melden möchte, gibt es quasi die zentrale Ansprechstelle für Cybercrime von der jeweiligen Landespolizei. Mein Institut ist ja in Berlin. Bei uns gibt es, glaube ich, 3 Leute, die das für ganz Berlin machen. Und da kann man sich auch anonym hinwenden.
3: Wenn du jetzt sagst, dein Thema ist wirklich Cyber, also dass man resilienter ist gegenüber solchen Angriffen, heißt es, dass ich mich schütze oder ist es auch, dass ich mich uninteressant mache?
1: Hauptsächlich ist es, dass man sich vorbereitet.
3: Mhm.
1: Vorbereitet, wie man, wenn es zum Ernstfall kommt, ähnlich wie bei einer Brandschutzübung, dass man weiß, was ist zu tun. Wer macht was? Also wer ist für was zuständig? Wer kontaktiert wen? Wer ruft zum Beispiel, macht eine Meldung beim BSI oder wer ruft die Polizei an? wer sagt den Mitarbeitern, was zu tun ist, wer sagt den Kunden oder Projektpartnern, was zu tun ist. Das sind so, also wie sieht eigentlich ein Krisenstab aus? Das ist quasi das, was wir dann versuchen zu vermitteln.
3: Ich höre dir total fasziniert zu und sehe, dass deine Augen wirklich blinken, wenn du auch so diese ganzen Begrifflichkeiten sehr souverän benutzt. Ich habe überhaupt keine Gefühle für IT anzubieten. Ich konfrontiere dich jetzt mit Wörtern, die ich nicht mag und hoffe, dass du Gefühlsausbrüche hast. Wir probieren das jetzt mal.
1: Ich bin gespannt, ob ich Gefühle dazu habe, aber ja.
3: Authentifizierungsverfahren.
1: Ja, das ist auf jeden Fall sehr wichtig.
3: Netzwerksegmentierung.
1: Das ist auch sehr sinnvoll.
3: Was ist das überhaupt?
1: Also man teilt also ein Netzwerk, ein WLAN zum Beispiel. Wenn man segmentiert, kannst du dir vorstellen wie ein Kuchen. Wir haben ein großes Netzwerk, Intranet oder sowas. Und dann teilen wir quasi kleine Kuchenstücke davon ab. Und nur verschiedene Bereiche, da ist zum Beispiel die Finanzabteilung hat ihr eigenes Kuchenstück. Das heißt, die hat ihr eigenes abgetrenntes, logisch abgetrenntes Netz. Und dann, wenn Gäste zum Beispiel kommen, haben die ihr eigenes. Hilft einfach nur für den Fall, dass Angreifer über Netz kommen, dass man ein Netz abschalten kann und nicht das ganze Netz abschalten muss.
3: Datenschutzgrundverordnung.
1: Das ist doch toll. Ich glaube, da bin ich gerade die Einzige auch im Raum, die das ein tolles Thema findet. Aber die ist halt letztendlich unser Recht zu entscheiden, was mit unseren Daten passiert. Es ist ja dein persönliches Recht zu entscheiden, wer hat meine Daten, wer darf meine Daten speichern, wem gebe ich sie und du musst ja dein Recht nicht wahrnehmen. Also du kannst ja deine Daten, wenn du das möchtest, kannst du die ja in die ganze Welt hinaus posaunen. Ich nehme immer gerne das Beispiel von Post-its, die du auf dich drauf machst, allen möglichen Informationen. Alle, die du hast, Kreditkartennummer und PIN dazu und Steuer-ID etc. Und damit setzt du dich dann in die Bahn. So gehen manche halt mit ihren personenbezogenen Daten auch im Internet um. Und die DSGVO erlaubt uns halt dann zu sagen, okay, oder habe ich mal irgendwas gepostet oder angegeben und das möchte ich nicht mehr. Ich möchte, dass diese Daten gelöscht werden. Und das Recht hast du durch die DSGVO. Und dann kannst du quasi dem Dienst schreiben, hey, ihr habt da Daten von mir, ich möchte, dass die gelöscht werden und ich möchte mein Recht auf vergessen werden in Anspruch nehmen. Und dann müssen die das tun. Und wenn die das nicht tun, machen die sie strafbar.
3: Wie gehst du jetzt eigentlich mit deinen Daten um? Also hast du auch ein ganz normales Telefon oder hast du eins mit einer Kurbel? Und
1: Nee, ich habe auch schon ein ganz normales Telefon. Man sagt ja immer, practice what you preach. Ich bin ja auch nicht perfekt. Ich bin ja auch nur ein Mensch. Und natürlich will man auch am digitalen Leben teilnehmen und auch an den sozialen Medien. Aber ich versuche da halt möglichst wenig sehr personenbezogene private Daten zu teilen und habe auch sämtliche Datenschutzeinstellungen, die es gibt, alle aktiviert. Das heißt, dass man öffentliche Profile oder so kann man jetzt nicht sehen und man kann nicht einfach kommen, meine komplette Vita zum Beispiel auf LinkedIn sehen.
3: Damit ich nochmal deinen Alltag verstehe, du hast das Lernlabor Cybersicherheit genannt, da haben wir jetzt auch verstanden, dass du Unternehmen berätst oder Forschungseinrichtungen berätst, wie sie resilienter werden, das heißt, du gibst auch Workshops. Und was ist der andere Teil von deinem Alltag?
1: Also wir beschäftigen uns damit, wie man als Forschungsinstitute, als Unternehmen, öffentliche Verwaltung Informationen so schützen kann, dass sie möglichst nicht im Angriffsfall abgezogen werden können. Oder Business Continuity Management eben, dass man nicht im Angriffsfall komplett gehackt und offline ist und gar nicht mehr arbeiten kann, sondern dass man noch geregelt weiterarbeiten kann und quasi langsam wieder in eine Anlaufphase gehen kann.
3: Dass aus dir eine Expertin für Cybersicherheit wird, das war ja eigentlich überhaupt nicht abzusehen. Ich würde jetzt ganz gerne nochmal deinen wirklich bemerkenswerten Werdegang ein bisschen mit dir gemeinsam Revue passieren lassen. Du bist hier in Franken geboren, wo wir jetzt gerade diesen Podcast aufnehmen, in der Nähe von Erlangen. Du warst auf der Realschule in Herzogenaurach. Du hast dann eine Ausbildung gemacht zur Industriekauffrau, weil dir Fahrt war, auch nebenher eine Ausbildung zur Fremdsprachenkorrespondentin. Du machst eine Ausbildung und machst dann noch eine Ausbildung parallel. Ist Freizeit keine Währung?
1: Ja, also das war halt irgendwie so eine schulische Zusatzqualifikation von der IHK nebenher. Und ja, Freizeit und Arbeit verschwimmt auch manchmal so ein bisschen.
3: Wenn man was gefunden hat, was einem Spaß macht und was das Richtige ist. Aber es war ja weder das eine noch das andere das Richtige.
1: Mir hat dann so ein bisschen Mathematik und was Technisches gefehlt und deswegen habe ich dann Wirtschaftsinfo studiert.
3: Genau, das heißt, du hast das Abi aber erstmal gemacht.
1: Genau, ich habe erst mein Abi nachgemacht. Ja.
3: Und dann das Dualstudium hinterhergeschoben, Wirtschaftsinformatik, Bachelor und dann nochmal den Master hinterher.
1: Genau,
3: richtig.
1: Auch in Wirtschaftsinformatik mit einem Schwerpunkt auf Machine Learning.
3: Aber wenn du jetzt unseren Science Tea Time Hörerinnen und Hörer, die noch sehr auf der Suche sind, weil keiner von uns weiß unbedingt nach der Schule, welche Schulform auch immer, was man werden will. Wie findet man das Thema, das einen so strahlen lässt, wie wenn du Datenschutzgrundverordnung sagst?
1: Yeah. Ich glaube, einfach ausprobieren. Also ich habe auch gemerkt, okay, das eine war jetzt vielleicht nicht das Optimale für mich, also probiere ich einfach den nächsten Weg aus. Und selbst wenn das nicht gewesen wäre, hätte ich trotzdem weitergemacht und dann das nächste ausprobiert. Also ich glaube, nicht aufgeben. Und vor allem weiß man ja, also ich wusste damals mit 16 nicht, als ich die Ausbildung angefangen habe, ob ich das mein ganzes Leben lang machen will. Und ich glaube, das ist ja auch vor allem jetzt so bei der jüngeren Generation nicht mehr so, dass sie sich einen Job fürs ganze Leben vorstellen können. Und deswegen ist es, glaube ich, wichtig, dass man verschiedene Dinge ausprobiert und Gelegenheiten quasi nutzt, wenn sie sich ergeben. Bei mir war es dann quasi das duale Studium. Das würde ich auf jeden Fall den Leuten raten und nicht verzweifeln, wenn man nicht mit 16 weiß oder mit 18 nach dem Abi, was man den Rest seines Lebens machen will. Weil irgendwann kommt das dann und dann ergibt sich eine Chance und eine Tür tut sich auf und irgendwann sitzt man in einer Vorlesung zu Sicherheitsmanagement und denkt sich, oh, das kann ich mir gut vorstellen. Das macht mir echt Spaß.
3: Ich weiß, dass es auch ein sehr spezielles Erlebnis gab, in dem du gemerkt hast, das ist überhaupt nicht trocken. Das ist eigentlich Gesellschaftsarbeit, das ist Detektivarbeit auch. Es ist eine wichtige Arbeit. Und das war eben ein Ausflug in das Lernlabor Cybersicherheit. Und das war für dich, hast du mir gesagt, wirklich so ein Erweckungsmoment. Nimm uns bitte mal mit in dieses Labor.
1: Erstmal sieht das aus wie jedes andere Computerlabor an der Hochschule mit schönen Bildern an der Wand. Aber das hauptsächlich Coole daran ist, dass man halt Informationssicherheit, Sicherheitsmanagement, also alles in Richtung Cybersecurity quasi versucht greifbar zu machen. Das heißt, wir haben halt zum Beispiel durch ein Rollenspiel eine Krise, Cyberkrise simuliert. Der eine war der Administrator, der natürlich dann komplett landunter war in dieser Krise. Dann gab es eine Führungskraft und dann gab es Mitarbeitende. Dann gab es einen Informationssicherheitsbeauftragten. Ich glaube, ich war bei den Mitarbeitenden, die einfach Panik gemacht haben, weil sie gar nicht mehr wussten, was jetzt abgeht, weil niemand mit ihnen gesprochen hat. Und dann kommt noch die Presse um die Ecke. Das zum Beispiel. Oder wir hatten dann Werbevideos von der, ich glaube, von der Hackergruppe Qubit, von einem Ransomware-as-a-Service-Tool, das sie anbieten. Also die machen dann so kleine Advertising-Videos, die sie dann ihren Kunden zur Verfügung stellen. Hey, so kannst du unsere Ransomware quasi bei deinem Opfer nutzen. Und dann sieht man das, wie innerhalb von zwei Minuten.
3: Sind das reale Videos?
1: Das ist ein reales Video, ja.
3: Es gibt Werbespots von Hacker für andere Hacker.
1: Ja. Also Ransomware as a Service ist ja wie zum Beispiel Software as a Service. Da kaufst du ja auch einfach nur eine Software ein. Und die meisten Cyberkriminellen programmieren diese Software ja gar nicht selber oder diese Schadsoftware. Das meine ich mit Ransomware. Sondern die kaufen die ein.
3: Wo kauft man das?
1: Im Darknet.
3: Ach so, da war ich noch nicht.
1: Kein Problem. Ist vielleicht auch besser.
3: Aber du schon. Okay, und wie sieht so ein Werbespot aus? Sind da Menschen oder sind Masken oder?
1: Das ist ein Screencast. Also einfach nur eine Bildschirmaufnahme, auf der zum Beispiel gezeigt wird, okay, beim Microsoft Defender, das ist quasi die interne von, bei Windows-PCs interne Firewall und sowas, alles aktiviert, alles schön. Und dann wird gezeigt, okay, dann haben wir hier, geben wir einfach quasi im Terminal, geben wir dann einfach ein, führe diese Datei hier, unsere Ransomware aus und dann wird noch schön gezeigt, wie sich quasi jede Dateiendung quasi verändert, also das heißt verschlüsselt wird und dann wird noch der Monitor-Hintergrund geändert mit hahaha, du wurdest gehackt und hier hast du ein Textdokument, in dem du quasi dann sehen kannst, wie du uns unsere Bitcoins zukommen lassen kannst. Also, was ich auch noch sehr spannend fand, war Datenschutz, wo ich auch nicht gedacht hätte, wenn man halt noch ein bisschen tiefer geht und sagt, okay, welchem Service ist denn Datenschutz wichtig und welchem nicht, da kommt man schnell zu dem Schluss, dass sehr vielen Services Datenschutz wirklich nicht wichtig ist, weil wir sind ja quasi in der Plattformökonomie das Produkt. Und mit unseren Daten wird ihr das Geld gemacht. Unsere Daten werden ja verkauft. Also wieso sollte denen Datenschutz wichtig sein? Dann würden sie gegen ihr eigenes Geschäftsmodell verstoßen. Oder Open Source Intelligence und Social Engineering. Das alles mal zu sehen und selber mal auszuprobieren. Oder wir hatten tatsächlich auch eine richtige Ransomware, die in einem abgegrenzten Umfeld natürlich agiert hat, wo wir dann mal selber gesehen haben, okay, wie können wir die analysieren? Und das ist schon, also Cybersecurity ist ja ein Riesenfeld und da haben wir halt in einem Semester mal einen Einblick bekommen und das hat mich gecatcht und bis heute nicht mehr losgelassen.
3: Ja, das merkt man auch und das ist ja schön. Du bist ja jetzt am Fraunhofer Fokus und ihr habt da eine Gruppe, die heißt Vernetzte Sicherheit und diese Gruppe hat jetzt auch gerade so ein Lab, wie du es beschrieben hast, eröffnet ganz brandneu das Sirius Lab. Das ist ein Simulationslab für Großschadenslagen. Wer kann da hingehen und wie kann ich mir vorstellen, was ihr da anbietet?
1: Also das ist für die Öffentlichkeit und vor allem für so Krisenstäbe. Für öffentliche Krisensituationen kann man dann einen Sturzregen, der in einer Überflutung endet, quasi simulieren. Und da sind dann auch die Softwareteile oder gewisse Teile von Software verfügbar, die zum Beispiel auch in der Leitstelle dann bei der Feuerwehr verfügbar sind. Und da kann man dann sehr gut quasi entweder eine bereits existente Krise, kann man dann nochmal durchspielen und quasi dann die Lessons learned daraus ziehen. Oder man versucht halt, ähnlich wie so bei einer Brandschutzübung, aber halt mit einem größeren Szenario eine neue Art der Krise zu üben.
3: Was ich bei dir bewundere, du sagst, du liebst Abstraktes zu erklären und nahbar zu machen. Und ein sehr schönes Beispiel, das du mir dann genannt hast, war, stell dir das Internet wie ein Straßennetz vor, beziehungsweise wie Menschen sich verhalten im Internet, wie so ein Zebrastreifen. Kannst du das unseren Hörerinnen und Hörern auch nochmal so nahe bringen? Das Internet als Straßennetz und jetzt kommen wir an einen Zebrastreifen.
1: Genau, als Straßen aufgekommen sind, dann gab es quasi die Straßenverkehrsordnung. Genau, ich glaube, die hatte am Anfang einen Paragraphen so mit, ja, passt bitte alle aufeinander auf und seid schön vorsichtig. Das hat dann aber nicht so gut funktioniert, weil es gibt ja heute sehr viel mehr Paragraphen. Und das Internet ist halt für uns in Deutschland Neuland. Aber also man muss es ja irgendwie versuchen zu regeln.
3: Und du bist ja auch in vielerlei Hinsicht zur Trainerin ausgebildet, bist zum Beispiel Chief Information Security Officer.
1: Ja.
3: Darf ich wissen, wie viele solcher Weiterbildungen gibt es und was ist für dich relevant?
1: Also es gibt natürlich sehr viele, vor allem Cybersicherheit ist ja auch ein sehr großes Feld. Und Chief Information Officer oder auf Deutsch Informationssicherheitsbeauftragte, das heißt, es ist die Person, die in einem Unternehmen oder im Institut quasi dafür zuständig ist, dass gewisse Normen, Regeln und Gesetze zur Informationssicherheit eingehalten werden.
3: Zum Abschluss die Frage, die wir allen Gästen stellen. Mit welchem Wissenschaftler oder mit welcher Wissenschaftlerin würdest du gerne mal eine Tasse Tee trinken?
1: Das eine wäre Anne Lovelace, weil sie quasi so als Gründermutter der Informatik und Programmierung gilt. Sie hatte ja damals quasi entdeckt, dass Computer Programme abspielen können oder auf Programme reagieren können, die sie durchführen können. Und das andere, weil ich das super cool finde, wie sie auch versucht, Wissenschaft Leuten näher zu bringen, wäre Maiti Nguyen Kim.
3: Und dafür hat sie zu Recht sehr viele Preise bekommen. Ja, Gruß an die Kollegin, genau. Und ich hoffe, wir konnten auch dazu beisteuern mit unserem Science Tea Time Podcast hier auf ARD Sounds. Antonia Gumbrecht, vielen herzlichen Dank und viel, viel Erfolg für deine weitere Arbeit und einen großen Applaus hier im Studio in Nürnberg für dich.
1: Dankeschön.
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1: Wir haben also ein Umfeld geschaffen, was möglich war, einer Generation Einblick in andere Rahmenbedingungen zu haben. Also das Leben, Zugang zu Bildung und. Leider nicht durchhaltefähig. 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
2: 8 Uhr, die Nachrichten des Bayerischen Rundfunks mit Anne-Madeleine Gallert. Die Übersicht. Waldbrand in Belgien nähert sich deutschen Gebieten. Ukraine greift Moskau mit hunderten Drohnen an. Deutscher Schwimmer Liebmann holt EM-Gold in Weltrekordzeit. Das Wetter, erst freundlich, später Regen und Gewitter bis 33 Grad. Monschau. Der Waldbrand im belgischen Naturschutzgebiet Hohes Venn breitet sich weiter aus. Fast 3000 Hektar brennen nahe der deutschen Grenze. Wie die nordrhein-westfälische Stadt Monschau mitteilte, ist das Feuer nur noch etwa 3 Kilometer von der Grenze entfernt. Aktuell geht die Feuerwehr aber nicht davon aus, dass die Flammen nach Deutschland übergreifen. Gesundheitliche Gefahren durch Brandrauch und Rauchniederschläge können allerdings nicht ausgeschlossen werden. Die Stadt rät Bewohnern mehrerer Ortsteile deswegen, ihre Häuser zu verlassen. Entwarnung gibt es dagegen aus der Eifel. Der Waldbrand im Hürtgenwald ist unter Kontrolle. Die Bewohner können 2 Tage nach ihrer Evakuierung in ihre Häuser zurückkehren. Auch die Lage im unterfränkischen Walderschaff im Kreis Aschaffenburg entspannt sich. Rund 600 Einsatzkräfte löschen derzeit noch letzte Glutnester. Berlin. Immer mehr Migranten aus Syrien verlieren ihren Schutzstatus. Das geht aus einer Antwort der Bundesregierung auf eine Anfrage der Linksfraktion hervor. Das Bundesamt für Migration und Flüchtlinge hat im ersten Halbjahr rund 8.300 Fälle geprüft. In 23% dieser Fälle wurde der Schutzstatus zurückgenommen oder widerrufen. Das ist deutlich mehr als in den beiden Jahren zuvor. Meist ging es dabei um einen Widerruf. Dazu kann es kommen, wenn sich die Lage im Herkunftsland grundlegend ändert. In Syrien war Ende 2024 der Diktator al-Assad gestürzt worden. Hunderttausende kehrten daraufhin nach Syrien zurück. Die Sicherheitslage ist in einigen Gebieten aber noch angespannt. Kiew. Russland hat die ukrainische Hauptstadt in der Nacht wieder mit Raketen angegriffen. Der Kiewer Bürgermeister Klitschko berichtete in sozialen Medien von Explosionen. Nach Angaben der Militärverwaltung wurde eine Person verletzt. Auch in anderen Landesteilen gab es russische Angriffe. Die ukrainische Luftwaffe meldete Attacken mit Raketen, Gleitbomben und Drohnen, unter anderem auf die Industriestädte Kremenchuk und Kryvyi Rih. Dabei kam laut Behörden eine Frau ums Leben. Mehrere Menschen seien verletzt worden. Die Ukraine hat in der Nacht auch wieder Ziele im Raum Moskau angegriffen. Bürgermeister Sobjanin sprach von rund 600 Drohnen. Es gebe 3 Verletzte. München. Die Zahl der Masernfälle in Bayern ist deutlich gesunken. Laut Gesundheitsministerin Gerlach sind in diesem Jahr bisher erst 6 Menschen an Masern erkrankt. Im selben Zeitraum im Vorjahr waren es 40 Infektionen in Bayern. Masern können schwere Symptome auslösen und auch tödlich verlaufen. Deshalb setzt der Freistaat auf Impfungen. Seit 2020 müssen Kinder ab 1 Jahr, die in der Kita oder Schule betreut werden, gegen Masern geimpft sein. Ausnahmen gibt es nur aus medizinischen Gründen. Erfreulich ist laut Gerlach, dass mittlerweile fast alle Kinder in Bayern bis zur Schuleingangsuntersuchung vollständig gegen Masern geimpft sind. Paris. Bei der Schwimm-EM hat der Deutsche Johannes Liebmann zum zweiten Mal Gold geholt. Nach seinem Sieg über 800 Meter schwamm er auch über 1500 Meter Freistil auf Platz 1 und das in Weltrekordzeit. Bronze ging an Liebmanns Teamkollegen Oliver Klemet. Anschließend gewann die Mixed-Staffel über 4x200 Meter Freistil überraschend Silber. Auch bei der Leichtathletik-EM in Birmingham gab es Erfolge für die Deutschen. Speerwerfer Julian Weber gewann Gold. Der Mainzer setzte sich vor seinem Teamkollegen Nick Thum aus Stuttgart durch. Außerdem holte die deutsche 4x100 Meter Staffel Silber. Das Wetter in Bayern. Zunächst freundlich, ab dem Nachmittag teils kräftige Schauer und Gewitter, örtlich Starkregen, Hagel und Sturmböen. Höchstwerte 26 bis 33 Grad. Morgen nach wechselhaftem Start auch wieder Sonne. Am Dienstag Wolken und Regen, am Mittwoch Sonne und Wolken. Höchstwerte 18 bis 25, am Mittwoch bis 30 Grad. Es ist 8.05 Uhr. Und unsere Verkehrsredaktion meldet normalen Verkehr auf den Fernstraßen in Bayern. Soweit der Service.
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3: Wenn Sie an das denken, was für Sie rund um den 16. August vor 5 Jahren begonnen hat, welche Bilder haben Sie als allererstes vor Augen?
1: Müll. Exkremente, Gerüche, Eindrücke, also alle Sinnesorgane, die angesprochen worden sind, schreien.
3: Bei Ihnen, liebe Hörerinnen und Hörer, sind es vielleicht andere Bilder, die noch präsent sind von jenen Tagen, die von Menschen, die sich an Flugzeuge klammern zum Beispiel, oder auch ein nahezu leeres Transportflugzeug. Passiert ist das alles, als die Taliban in Afghanistan die Macht an sich gerissen haben, als Soldaten verschiedener Länder in eine Evakuierungsmission geschickt wurden. Vor genau 5 Jahren. Um diese Evakuierung aus Kabul soll es gehen in dieser Ausgabe von Politik und Hintergrund. Ich bin Kilian Neuwert, herzlich willkommen. Und zu Gast dürfen wir bei dem Mann sein, der damals den deutschen Einsatz vor Ort befehligt hat. Brigadegeneral Jens Arlt war verantwortlich dafür, dass 5.347 Menschen in letzter Minute aus Afghanistan herausgeholt werden konnten. Sie haben ihn gerade schon gehört. Grüß Gott, Herr General.
1: Ja, schönen guten Tag.
3: Wir wollen zurückblicken, einordnen und auch fragen, wie hat sich die Bundeswehr verändert seit jenen Tagen, die eine Zäsur waren, kurz bevor eine noch größere folgen sollte. In dem Zusammenhang spielt der Ort eine Rolle, an dem wir dieses Gespräch führen, aber dazu später mehr. Wenn Sie zurückschauen auf jene Tage vor genau 5 Jahren, hatten Sie damals annähernd eine Vorstellung von dem, was Sie erwarten würde?
1: Nein, überhaupt nicht. Also man wird zwar vorbereitet in bestimmten Sachen, in Abläufe, Verfahren, aber die Lage dann vor Ort ist komplett anders. Muss sich im Endeffekt auf alles einstellen, was man sich vorstellen kann. Also keine Verpflegung, keine Unterbringung. Das muss alles vor Ort organisiert werden. Das ist dann die Aufgabe des Teams, das so schnell wie möglich zu machen. Und dann Lösungen bereit haben, weil die Zeit immer gegen einen läuft, um halt so viele Menschen wie möglich in der verbleibenden Zeit, wo man ja nicht Herrscher des Verfahrens ist, dann dementsprechend zu retten.
3: Wir sind gerade schon mittendrin in der größten Evakuierungsmission, die Bundeswehr jemals durchgeführt hat. Wie sah Ihre Rolle damals genau aus? Was hat es konkret bedeutet, diese Operation zu befehligen?
1: Wenn man es einfach sagt, dann ist es der militärische Kopf, der in Kabul das Gesicht darstellt und der Ansprechpartner ist, also für alle Bereiche. Also das Bindeglied zwischen politischer Ebene und militärischer Ebene. Und derjenige, der das Bild also auch vor Ort sieht und fühlt und vermitteln muss. Das hört sich jetzt sehr einfach an, ist es aber nicht, weil die Bilder nicht deckungsgleich waren. Und was das bedeutet, also dass man dachte, man kann da schnell hin, man kann ganz schnell Personen rausholen. Und dann sind wir nur ein paar Stunden da und dann fliegen wir wieder raus. Und so haben manche Nationen reagiert. Und als ich dann sagte, nee, das Bild ist aber nicht so. Und einfach, wir gucken mal vor die Tore, was wir hier sehen. Da kommt man nicht durch. Und man sieht einfach die Massen von Menschen und sagt, das, was wir gedacht haben, wie es gehen könnte, wird nicht funktionieren.
3: Sie sprechen schon die Lage auf dem Flughafen in Kabul an, die sich sicher nach Ihrer Landung als extrem unübersichtlich dargestellt hat. Das wurde auch nochmal deutlich im entsprechenden Untersuchungsausschuss des Bundestages. Es gab zuvor Einschätzungen von Diplomaten und auch Geheimdiensten, laut denen die Taliban Afghanistan nicht so schnell erobern würden, wie sie es letztlich getan haben. Kurz zur Vorgeschichte: Als Donald Trump zum ersten Mal im Amt ist, da schließt er mit den Taliban ein Abkommen, der Deal damals, ein konkretes Abzugsdatum für alle US-Truppen in Afghanistan wird festgelegt. Und die Taliban greifen die US-Amerikaner nicht mehr an und arbeiten mit der afghanischen Regierung zusammen. Das war 2020 in Doha. Der endgültige Abzugstermin verschiebt sich dann auf den August 2021. Bis zum 11. September 2021 will man raus sein. Und während die US-Amerikaner sich final zurückziehen, da rücken die Taliban vor. Die afghanischen Sicherheitskräfte verlieren zunehmend die Kontrolle. Viele Beobachter sagen deshalb heute, der Trump-Deal, dieses klare Datum eines Abzuges, der hat das überhaupt erst möglich gemacht, weil es um Zeitlinien ging, nicht um Bedingungen. War Ihnen, Herr Alt, im Sommer vor 5 Jahren ab einem bestimmten Zeitpunkt klar, dass es zu einer Evakuierung kommen könnte, die Sie befehligen müssten? Denn es gab ja grundsätzliche Planungen für so etwas.
4: Also ein konkretes Datum nicht, aber die Entwicklungen waren ja klar und deutlich. Also das heißt, der Großverband, der für den Kern der militärischen Evakuierungskräfte ja stellt, war also GE-Markt, wie man das so schön sagt. Also es war nicht neu, also es war nicht die Frage, ob es passiert, sondern wann könnte ausgelöst werden. Indikatoren sprachen dafür, Indikatoren dagegen. Und dass es dann genau in der Kürze der Zeit so schnell dann ging, das hat uns selber überrascht, weil bestimmte Zeitfenster, die man selber kalkuliert, anders aussahen.
3: Wie schlecht schläft man in so einer Nacht vor dem Abflug und was sagt man der Familie? Wie kommuniziert man mit Angehörigen?
4: Ich glaube, das ist total unterschiedlich. Also ich schlafe da total tief und fest. Andere vielleicht sind aufgeregt. Das hängt ein Stück weit von ab, was man erlebt hat so, und ob es der erste Einsatz ist, ob es Unwägbarkeiten sind. Ich hatte viele Soldatinnen und Soldaten dabei. Das war der erste Einsatz überhaupt. Da ist es sicherlich nochmal anders. Was sagt man, ist unglaublich schwierig. Meiner Familie sage ich einfach, ich bin jetzt unterwegs und ich melde mich das letzte Mal und ich melde mich erst dann wieder, wenn ich zurück bin. Und dazwischen gibt es keine Kommunikation. Und so hat jeder unterschiedliche Art und Weise, wie er das macht. Man sieht einmal, wie unterschiedlich Menschen reagieren. Das ist auch die Selbstverständlichkeit. Eine Soldatin von mir, alleinerziehend, sagt mit kleinem Kind, nein, ich gehöre dazu, zu ihrer Mutter, du kümmerst dich bitte um das Kind, ich gehe damit. Auch das, wie gesagt, ist eine klares Bekenntnis und eine klare Entscheidung, die sie da getroffen hat, ohne genau zu wissen, was passiert. Komme ich heile zurück? Bin ich unversehrt? Oder was werde ich alles erleben? Auch das ist eine bewusste Entscheidung. Und so hat jeder unterschiedliche Rahmenbedingungen, wie er das macht. Und wie bei meiner Frau war es halt so, ich bin jetzt weg, bin jetzt unterwegs und dann weiß ich auch, jetzt das letzte Telefonat und jetzt sind die Telefone aus.
3: Und Ihre Frau, geht das so mit oder ist das so mitgegangen?
4: Sie kennt das nicht anders.
3: Sagt General Jens Alt, der vor 5 Jahren die Evakuierung aus Kabul befehligt hat. Sie waren dann irgendwann vor Ort. Es waren ja mehrere Nationen da, Sie haben es gerade schon angesprochen, und alle wollten im Prinzip Staatsangehörige rausholen. Die Amerikaner haben sich um den Flughafen und um die Sicherheit im weitestgehenden Sinne gekümmert. Was hat das bedeutet für Ihre Teams? Wie konnten die selektieren an den Toren?
4: Ja, selektieren ist in dem Sinne extrem schwierig, weil sie sich das vorstellen müssen, als ob sie wirklich Personal haben, was auf einen Schlag einfach vor den Toren ist. Also ich mache das immer im Vergleich mit dem Stadion. Spielende, alle 60.000 Besucher strömen raus. Und darunter sind in diesem Pulk von Menschen, sind die auch, die sie rausnehmen wollen oder die sie evakuieren wollen. Können sie das? Nein. Also sie müssen, um an ihre Leute reinkommen, zum Teil auch andere Nationen erst auch mit reinnehmen. Und das findet auch statt, weil die Eingänge ja separiert sind und kanalisiert sind. Also nehmen Sie so viel Personal wie möglich rein und tauschen dann das Personal zwischen den Nationen aus. Also das heißt, wenn ich zum Beispiel sagte, ich habe, was weiß ich, schwedische oder niederländische zu Evakuierende dabei, dann gehen die Informationen genau in diese Nation, sagen, die habe ich dabei. Das ist der Ort, wo wir sie haben, könnt ihr sie aufnehmen? Oder man sagt, nee, nehmt ihr sie noch kurz mit für die Zeit, wir holen sie dann und dann ab. Und so wird das koordiniert. Das wird wiederum die Koordination auf militärischer Ebene und auf diplomatischer Ebene geführt. Also es ist ein Geben und Nehmen miteinander. Also wer jetzt nur glaubt, ich kann mich nur um eine Nation kümmern, es geht nicht, weil die Zugänge einfach verfropft sind. Ja, das ist wie so eine Flasche, die einfach zu ist, die muss ich entkorken, dann komme ich erst daran, an den Inhalt, den ich brauche. Und so findet das statt.
1: Und so geht das Hand in Hand untereinander. Deswegen, was ich so sagte, dieses Miteinander der Nationen und die Auswirkungen, wenn eine Nation etwas macht, kann das Auswirkungen auf die andere haben. Das beschreibt das ein Stück weit.
3: Wie schwer war diese Selektion? Ich stelle mir das schon auch als extremes Dilemma vor. Da stehen Tausende, die rein wollen und die sich Hilfe erhoffen von den Soldaten, die da stehen an den Mauern des Flughafens. Die versuchen aber nur wenige bestimmte rauszupicken.
1: Ja, die Selektion ist fast unmöglich, wenn sie wirklich Leute haben, die einfach dieses Land verlassen wollen. Die Menschen versuchen alles, um Dokumente beizubringen oder auch Führerschein oder Personalausweise, was man kennt mit dem Bildnis, Frau Mustermann. Ja? So auf einmal sehen sie genau solche Bilder. Also sie sehen kopierte Dokumente. Sie sehen Dokumente, die sie nie gesehen haben. Sie sehen Zertifikate, wo irgendetwas draufsteht, was sie nicht wissen. Sie sehen auf einmal Leute, die eine Deutschlandfahne haben oder eine andere Fahne in einer Nation, um auf sich aufmerksam zu machen. Und sie müssen erstmal dieses Personal reinbringen, um dann zu gucken, sind es diejenigen, die für die Evakuierung vorgesehen sind und müssen dann selektieren. Das heißt, sie haben mehrere Stufen, sozusagen das Personal, was sie reinholen, kriegt also eine erste Prüfschleife, sind es die richtigen, also sie teilen auf zwischen den Nationen. Dann, wie gesagt, das zweite ist, sie überprüfen, haben sie die richtigen? Ja, und dann gibt es Unbekannte, wo einfach Namendreher drin sind, Daten nicht passen, die Listen nicht komplett sind oder unvollständig oder aufwachsen, wo sie einfach sagen, so, hier müssen wir jetzt eine Entscheidung treffen und dann spielt der Gesandte eine Rolle des Auswärtigen Amtes, der mit ihm dann drüber spricht, okay, was machen wir jetzt? Geht mit, geht nicht mit?

0: Abhängigkeiten gibt, führt das dazu, dass Nachfragen entstehen. Und die muss man versuchen aufzulösen. Wenn man sich jetzt vorstellt, dass diese Listen täglich weiter aufwachsen, also von mehreren tausend auf, wir sind nachher auf deutlichen Zahlen gewesen, die deutlich in die fünfstelligen Bereiche rankommen, dann haben sie immer ein Problem, weil sie immer merken, egal wie viele ich Menschen sozusagen evakuiere, die auf Listen sind oder richtig, die Zahl derer wächst weiter an. Und ich kann es einfach aufgrund der Arithmetik in der Zeit, die ich habe und den Ressourcen, wird es immer in ein Dilemma enden, ja, das ich nicht auflösen kann. Ich bin also nicht Herrscher des Verfahrens, nicht Herrscher der Zeit und muss also immer gewiss sein, okay, Zahlen passen nicht und so weiter.
1: Das war sicher vor allem für die Kameradinnen und Kameraden von Ihnen, die direkt an den Toren waren, die selektiert haben, eine ganz besondere Form der Belastung, auf die man sich, sagten Sie eingangs auch so, eigentlich nicht vorbereiten kann. Wie geht man im Nachgang mit sowas um? Vor allem mit diesem Dilemma, eben nicht alle mitnehmen zu können.
0: Also erstmal muss man, glaube ich, sagen, dass jeder unterschiedlich Dinge wahrnimmt. Weil an jedem Tor, zu jeder Zeit, ist es eine andere Situation. Und jeder Mensch hat unterschiedlich auch, ist er selber mit sich im Reinen oder nicht und nimmt Dinge auch unterschiedlich wahr. Sodass Bilder zum Teil, die der eine erlebt hat, der andere gar nicht teilen kann, weil er sie anders gesehen hat. Was ganz wichtig ist, und ich glaube, das ist ein Stück weit ein Schlüssel gewesen, dass ich relativ früh auch meinen Männern und Frauen gesagt habe, wir werden das hier nicht lösen. Also wir werden die Vielzahl der Menschen, die wir hier auf den Listen finden, die permanent anwachsen, wir werden es in der Zeit nicht schaffen können, egal was passiert. Es ist nicht lösbar. Das ist etwas, was auch etwas mit ihnen macht, was der Befehlshaber damals auch gesagt hat bei Rückkehr. Ein Auftrag, der nicht erfüllbar war, ist auch etwas, was extrem belastend ist. Und wir haben darüber gesprochen. Also da war ja jeder versucht ja zu retten, jeder versucht zu machen. Da blockiert keiner. Jeder geht über die Punkte drüber. Und der macht einfach, ja, egal ob Mann oder Frau, jeder will helfen. Und sie merken dann, sie kommen irgendwann in so Dilemma rein, Schlafentzug, dieses belastet sie extrem. Sie sind auf einmal auf sich fokussiert und sehen gar nicht so, was drumherum alles passiert, bis sie wieder wachgerüttelt werden. Also dann ist wirklich physisch auch Leute wachrütteln, so, ey, wach jetzt mal auf, was du hier machst. Ja, du sitzt, schalte ab, friss es nicht in dich rein, ist auch so eine Aussage, die ich hatte. Wenn du weinen musst, musst du weinen. Auch das ist so eine Aussage, die dann vor den Toren passiert oder von dem Personal, was damit beschäftigt ist, weil man einfach merkt, das beschäftigt sie gewaltig. Und wir haben ganz, ganz viel geredet. Ich habe das immer wieder, jeden Abend bin ich bei dem Personal draußen gewesen, in den Bereichen auch vor den Toren und einfach geredet. Obwohl ich nie immer alle zusammen hatte, aber dass sie wussten, das hat er gesagt, gebt es weiter, damit ihr wisst, wie fühlt er sich, was passiert in dem, wie reagiert er.
1: Also das war Ihre Methode von Führung, wenn ich das so richtig verstehe, den Männern und Frauen dadurch vielleicht auch ein Stück weit Halt zu geben, nahbar sein, haben Sie mal gesagt in einem Interview.
0: Ja, es ist so. Es ist ein Teilwert meiner Philosophie, dass ich glaube, je extremer die Situation ist, umso näher müssen Sie an den Menschen dran sein, an ihren müssen. Lassen Sie ja einfach spüren, was Sie fühlen, was Sie denken.
1: Sagt General Jens Ahlt, der vor 5 Jahren die Evakuierung aus Kabul befehligt hat. 5 Jahre liegt das jetzt zurück. Was waren für Sie, für die Bundeswehr, die entscheidenden Lehren, die man aus dieser Evakuierung ziehen konnte?
0: Ich glaube, das sind mehrere Sachen. So aus meiner Sicht, erstens, wir haben ein Konzept, eine Art, wie wir das machen wollen, was funktioniert. Das ist schon mal großartig. Wir haben festgestellt, dass die Ausbildung, die wir haben und auch nicht nur das Spezialistentum super ist, weil wir Menschen einfach für unterschiedliche Aufgaben einsetzen können. Also diese Austauschbarkeit des Personals, ganz wichtig. Dass wir viele Dinge durchdacht haben im Nachgang, wo wir nie dran gedacht haben. Also wie gehe ich mit kleinen Kindern um? Was mache ich, wenn ich Kinder habe oder jetzt zu evakuieren, wenn ich sie aktiviere, habe ich eine Verantwortlichkeit, was Verpflegung anbelangt, medizinische Versorgung und so weiter. Aber wie mache ich das mit Kindern? Also welche Bevorratung brauche ich da? Also welche Hygieneartikel, Windeln, Kindernahrung, die spezifisch ist für den Kulturkreis? Auch das sind ja Dinge, über die man nie nachgedacht hat. Keine Nation, wir waren die Ersten, die das dort auch praktiziert haben, was uns einen riesen Zugewinn gebracht hat. Also auch Anerkennung und Austausch, wo wir andere dann auch mit anderen Nationen deutlich mit unterstützt haben, weil das ungewöhnlich war, was wir da auf einmal gemacht haben. Und das ist dann nachher auch in weiterführenden sozusagen Entwicklungen mit eingeflossen. Das ist wirklich etwas, wo man sagen kann,

0: hier sind die identifizierten Lücken oder Verbesserungen sind wirklich umgesetzt worden.
1: Wenn Menschen fragen, war es das wert? Gemeint ist dann oft weniger die Evakuierungsmission an und für sich als der gesamte Afghanistan-Einsatz der Bundeswehr. Wie sieht Ihre Antwort aus?
0: Also meine persönliche ist absolut gespalten, weil ich ja auch im Laufe der Zeit unglaublich viele Kräfte ausgebildet habe, wo sie dann auch die Frage stellen, okay, du hast Zeit investiert, da sind Ressourcen sind investiert worden und hat es einen Mehrwert gehabt? Wenn man das etwas nüchtern betrachtet, dann sagen wir, ja, wir haben also ein Umfeld geschaffen, was möglich war, einer Generation Einblick in andere Rahmenbedingungen zu haben. Also das Leben, Zugang zu Bildung und. Leider nicht durchhaltefähig. Also etwas, was nachhaltig im Nachgang dann sich erhalten hat, sondern jetzt genau wieder verkehrt hat. Was uns aber auch eine Lehre sein muss, damit man weiß, wenn man so etwas fort oder ein Unternehmen, ein Staat oder eine Operation, ein Einsatz, der auch sozusagen auch Einflussnahme hat, wie ich einen Staat sozusagen verändere oder Einflussnahme haben will, ist es ein langes Unterfangen. So, und das ist genau der Spagat. Deswegen bin ich auch kein Freund davon, wenn man sagt, ein Desaster oder eine Mission oder ein Einsatz, der zum Scheitern verurteilt war in der Gesamtschau. Nee, das war er nicht. Das war überhaupt nicht.
1: Sagt General Jens Alt. Falls Sie sich fragen, wie es eigentlich aktuell in Afghanistan aussieht und vor allem, wie die Taliban auftreten und was das mit uns zu tun hat, dann habe ich einen Tipp für Sie in unserem Podcast Die Entscheidung. Finden Sie eine aktuelle Staffel zum Thema. Zu hören in ARD Sounds und da finden Sie auch eine längere Fassung dieser Ausgabe von Politik und Hintergrund. Mein Gesprächspartner ist Brigadegeneral Jens Alt. Er hat 2021 die Evakuierung aus Kabul befehligt. Wir blicken 5 Jahre später darauf zurück. Ich hatte aber angedeutet, dass wir dieses Gespräch bei Ihnen führen, Herr Alt. Das heißt in Münster, in einer Kaserne. Hier ist das deutsch-niederländische Korps stationiert, in dem Sie heute dienen. Denn in den Jahren nach der Evakuierung ging es für Sie zunächst ins Verteidigungsministerium und dann hierher nach Münster. In den letzten Jahren haben Sie den Wandel der Bundeswehr, also wenn ich das so sagen darf, ziemlich nah mitbekommen. Wenige Monate nach der Evakuierung kam die russische Vollinvasion in der Ukraine und Sie waren dann relativ bald im Ministerium zuständig für die Einsatzbereitschaft der Streitkräfte. Was hieß das, diesen Job zu übernehmen?
0: Ja, das ist natürlich komplett ein anderes Terrain, etwas, wo Sie natürlich mit Erfahrung das eine oder andere mitnehmen können und auch mit einbringen können, was Sie erlebt haben, was Sie persönlich sozusagen über Ihre Dienstzeit erlebt haben. Aber es ist ein grundlegender Wandel dann erfolgt, also in der Gesamtzusammenschnitten. Also wenn man sagt, okay, die Invasion findet statt 22, großmaßstäblicher Krieg, neue Technologie. Wie geht man mit dieser Technologie um? Was bedeutet das im Rahmen der Abschreckung? Was müssen wir tun? Wie schauen unsere Lagerbestände aus? Wie unterstützen wir die Ukraine? Wie geht das miteinander auf? Wie gehen wir mit dem Weltraum um? Welche Segmente müssen wir betrachten in der Gesamtschau? Also allein wenn ich jetzt nur diese Facetten so andeute, ist nur ein Teil, ein Bruchteil, führt das dazu, dass es ein unglaublich komplexes Thema ist, was miteinander verschränkt ist. Also es kann nicht separat betrachtet werden. Also Sie müssen systemisch denken, also von der Infrastruktur über die Logistik, über die Ausbildung, über die Inübunghaltung, über. Alle diese Faktoren greifen ineinander, nur dann wird es ein Erfolg. Und das müssen Sie in der Gleichzeitigkeit der Ereignisse machen, wohlwissend auch in Kauf nehmen. Sie werden nicht alles zur gleichen Zeit lösen können. Jetzt kommt wieder ein Stück weit Kabul zum Tragen. Ja, man sagt, ja, ist da nicht anders. Also ich kann nicht alles bestimmen, bin ich Herrscher der Verfahren. Und wir müssen einfach machen. Anfangen machen, Dinge zu entwickeln und auch in Kauf nehmen, dass es Fehler gibt möglicherweise oder dass es nicht den 100-prozentigen Erfolg gibt oder eine 70- und 80-Prozent Lösung vollkommen ausreichend ist in der Situation, wo wir sind.
1: Es ist ein langfristiges Projekt, das Sie skizzieren. Wo steht die Bundeswehr, wenn wir über die Frage der Verteidigungsbereitschaft sprechen?
0: Also aus meiner Sicht, wie gesagt, sind wir gut aufgestellt. Es sind ganz viele Dinge, weil man immer so denkt, diese Langfrist, es dauert alles lange. Nein, es sind ganz viele Dinge, die parallel laufen, die man aber gar nicht so mitbekommt. Was sicherlich auch richtig ist, weil wenn ich glaubhaft abschrecken muss, muss ich auch gucken, was will ich preisgeben, was gebe ich nicht preis. Wie offen kommuniziere ich oder kommuniziere ich nicht. Das spielt also für den Bereich der Informationshoheit oder die Deutungshoheit spielt das eine zentrale Rolle, wie man damit umgeht. Viele Sachen haben wir einfach ausprobiert. Also das heißt, es ist nicht nur die Vorgabe von, sozusagen, wenn man sagt, aus dem ministeriellen Raum, sondern auch man lässt die Truppe einfach machen und entwickeln. Man entwickelt von zwei Seiten zeitgleich, ja, um einfach Geschwindigkeit zu erzielen und auch Innovation, Kreativität zu fördern, Entwicklungsschritte standzuhalten. Also sonst braucht es zu lange, weil die Innovationszyklen in der Technologie, was wir gerade sehen, sind ja sehr, sehr kurz. Also macht es auch keinen Sinn, dass man sich ganz große Arsenale von bestimmten Sachen sehr lange hinlegt, ja, um sie bereit zu haben, weil sie einfach dann veraltert sind. Also denken wir da auch um. Und diese Dinge passieren alle zeitgleich. Also das findet statt.
1: Parallel dazu übernimmt Deutschland ganz anders Verantwortung. Ein Beispiel ist sicher die dauerhafte Stationierung in Litauen. Ein anderes Beispiel ist das Korps, dem Sie jetzt angehören. Ihre Aufgabe wäre es, NATO-Verbände im Bereich der NATO-Ostflanke ganz konkret im Baltikum zu führen.
0: Also dieses Bildnis, die Bundeswehr, wo ist sie und was macht sie, hat sich jetzt gewandelt. Also es sind ganz viele Einheiten und Verbände, die klare Aufträge haben in Verteidigungsplänen, auch im Rahmen der Abschreckung. Und das ist anders zu dem, was man vorher erlebt hat. Und damit verändert sich automatisch die Einstellung, okay, was heißt das für mich? Was heißt das für mich und meine Familie? Wir sprachen vorhin darüber. Wie gehe ich damit mit meiner Familie um? Was mache ich damit? So, und das sind so Dinge, die jetzt auch, so Automatismen, die kommen. Dinge, die man ganz weit vielleicht weggeschoben hat, weil es nicht greifbar war. Jetzt ist es real. Jetzt ist es präsent. Was bist du, was musst du als Individuum machen? Was ist dein Beitrag individuell, um einsatzbereit zu sein, um den Auftrag zu erfüllen? Und das ist gerade das, was passiert in den Einheiten und den Verbänden und hier auch.
1: Sagt General Jens Alt. Haben Sie vielen Dank für das Gespräch.
0: Gerne.
1: Geführt haben wir das Gespräch aus organisatorischen Gründen am 16. Juli in Münster. Kilian Neuwert sagt, danke fürs Zuhören.
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1: Right now they are very happy and they know if we select two diplomats, we can do anything in Germany.
2: Also Kabiri sagt, die Taliban, die sind jetzt super happy. Jetzt haben die Deutschen schon zwei Diplomaten in Deutschland akzeptiert. Jetzt haben wir die Deutschen in der Hand. So nach dem Motto, naja, also ihr wollt noch mehr Abschiebeflüge? Bitte sehr. Aber wir haben da auch noch ein paar Wünsche.
3: Und Deutschland sagt, ja, wir kämpfen für Human Rights, für Frauenrechte. Wie kann Deutschland diese Entscheidung nehmen, mit Taliban arbeiten?
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4: 8.30 Uhr, die Nachrichten des Bayerischen Rundfunks mit Anne-Madeleine Gallert. Die Übersicht. Waldbrand in Belgien nähert sich deutschen Gebieten. Ukraine greift Moskau mit hunderten Drohnen an. Deutscher Schwimmer Liebmann holt EM-Gold in Weltrekordzeit. Das Wetter erst freundlich, später Regen und Gewitter bis 33 Grad. Monschau. Der Waldbrand im belgischen Naturschutzgebiet Hohes Venn breitet sich weiter aus. Fast 3000 Hektar brennen nahe der deutschen Grenze. Wie die nordrhein-westfälische Stadt Monschau mitteilte, ist das Feuer nur noch etwa 3 Kilometer von der Grenze entfernt. Aktuell geht die Feuerwehr aber nicht davon aus, dass die Flammen nach Deutschland übergreifen. Gesundheitliche Gefahren durch Brandrauch und Rauchniederschläge können allerdings nicht ausgeschlossen werden. Die Stadt rät Bewohnern mehrerer Ortsteile deswegen, ihre Häuser zu verlassen. Entwarnung gibt es dagegen aus der Eifel. Der Waldbrand im Hürtgenwald ist unter Kontrolle. Die Bewohner können 2 Tage nach ihrer Evakuierung in ihre Häuser zurückkehren. Auch die Lage im unterfränkischen Walderschaff im Kreis Aschaffenburg entspannt sich. Rund 600 Einsatzkräfte löschen derzeit noch letzte Glutnester. Berlin. Immer mehr Migranten aus Syrien verlieren ihren Schutzstatus. Das geht aus einer Antwort der Bundesregierung auf eine Anfrage der Linksfraktion hervor. Das Bundesamt für Migration und Flüchtlinge hat im ersten Halbjahr rund 8.300 Fälle geprüft. In 23% dieser Fälle wurde der Schutzstatus zurückgenommen oder widerrufen. Das ist deutlich mehr als in den beiden Jahren zuvor. Meist ging es dabei um einen Widerruf. Dazu kann es kommen, wenn sich die Lage im Herkunftsland grundlegend ändert. In Syrien war Ende 2024 der Diktator al-Assad gestürzt worden. Hunderttausende kehrten daraufhin nach Syrien zurück. Die Sicherheitslage ist in einigen Gebieten aber noch angespannt. Kiew. Russland hat die ukrainische Hauptstadt in der Nacht wieder mit Raketen angegriffen. Der Kiewer Bürgermeister Klitschko berichtete in sozialen Medien von Explosionen. Nach Angaben der Militärverwaltung wurde eine Person verletzt. Die ukrainische Luftwaffe meldete zudem Attacken, unter anderem auf die Industriestädte Kremenchuk und Krivirich. Dabei kam laut Behörden eine Frau ums Leben, mehrere Menschen seien verletzt worden. Die Ukraine hat in der Nacht auch wieder Ziele in Russland angegriffen. Der Moskauer Bürgermeister Sobjanin sprach von rund 600 Drohnen in der Region. Nach offiziellen Angaben wurde ein Mann getötet, mehrere wurden verletzt. Bei ukrainischen Angriffen auf den Süden Russlands sollen laut Behörden 3 Menschen getötet worden sein. München. Die Zahl der Masernfälle in Bayern ist deutlich gesunken. Laut Gesundheitsministerin Gerlach sind in diesem Jahr bisher erst 6 Menschen an Masern erkrankt. Im selben Zeitraum im Vorjahr waren es 40 Infektionen in Bayern. Masern können schwere Symptome auslösen und auch tödlich verlaufen. Deshalb setzt der Freistaat auf Impfungen. Seit 2020 müssen Kinder ab 1 Jahr, die in der Kita oder Schule betreut werden, gegen Masern geimpft sein. Ausnahmen gibt es nur aus medizinischen Gründen. Erfreulich ist laut Gerlach, dass mittlerweile fast alle Kinder in Bayern bis zur Schuleingangsuntersuchung vollständig gegen Masern geimpft sind. Paris. Bei der Schwimm-EM hat der Deutsche Johannes Liebmann zum 2. Mal Gold gewonnen. Nach seinem Sieg über 800 Meter schwamm er auch über 1500 Meter Freistil auf Platz 1. Und das in Weltrekordzeit. Bronze geht an Liebmanns Teamkollegen Oliver Klemet. Anschließend gewann die Mixed-Staffel über 4x200 Meter Freistil überraschend Silber. Auch bei der Leichtathletik-EM in Birmingham gab es Erfolge für die Deutschen. Speerwerfer Julian Weber gewann Gold, der Mainzer setzte sich vor seinem Teamkollegen Nick Thum aus Stuttgart durch. Außerdem holte die deutsche 4x100-Meter-Staffel Silber. Das Wetter in Bayern. Zunächst freundlich, ab dem Nachmittag teils kräftige Schauer und Gewitter, örtlich Starkregen, Hagel und Sturmböen. Höchstwerte 26 bis 33 Grad. Morgen nach wechselhaftem Start auch wieder Sonne. Am Dienstag Wolken und Regen, am Mittwoch Sonne und Wolken. Höchstwerte 18 bis 25, am Mittwoch bis 30 Grad. Es ist 8.35 Uhr. Die Verkehrsmeldungen. A8 Salzburg Richtung München zwischen Neukirchen und Traunstein-Siegsdorf Ost. Ein Unfall auf der rechten Spur. Und die A9 Berlin Richtung Nürnberg zwischen Hormersdorf und Schneitach. Ein Unfall. Soweit der Service.
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2: Hi, ich bin Christine Auerbach. Deutschland schiebt Menschen nach Afghanistan ab, vor allem Straftäter und Gefährder. Diese Abschiebungen nach Afghanistan sind aber höchst umstritten. Dass sie jetzt möglich sind, hängt mit einem Deal zusammen, den die Bundesregierung mit den radikal-islamistischen Taliban geschlossen hat. Ein Deal, der Fragen aufwirft. Wir haben im Februar eine ganze Staffel von Die Entscheidung dazu gemacht, die wir jetzt wiederholen. Denn inzwischen schiebt Deutschland nicht nur Straftäter ab, sondern es sitzen auch Afghanen in Abschiebehaft, die sich nichts haben zu Schulden kommen lassen. Alle Folgen findet ihr in ARD Sounds. Und jetzt geht's los. Hamid Kabiri kennt im afghanischen Konsulat in Bonn jede Schraube.
1: Morning, hi, I'm head of mission. At the evening, I'm a worker. I just install these things because it's my house, you know.
2: Untertags ist er der Konsul dort. Am Abend so etwas wie der Hausmeister. Er installiert Kameras, renoviert, schleppt Stühle. Das Konsulat ist für Hamid Kabiri so etwas wie sein Zuhause. War es zumindest.
1: And right now, this Taliban is here.
2: Weil jetzt sitzt dort nicht mehr er. Jetzt sitzen dort die Taliban. In Bonn, Stadtteil Ückesdorf, Liebfrauenweg 1a. Das ist die dritte und letzte Folge von Der Deal. Es geht darum, wie die Taliban nach Deutschland kommen. Ich bin Christine Auerbach und ihr hört Die Entscheidung. Der Podcast, in dem es jeden Monat um eine politische Entscheidung geht und um ihre Folgen.
5: Und ich bin Peter Hornung, Reporter dieser Staffel. Ich recherchiere seit vielen Monaten, wie dieser Deal zwischen Deutschland und den Taliban zustande gekommen ist, als ARD-Korrespondent für Afghanistan.
2: Wir haben den afghanischen Konsul Hamid Kabiri zusammen interviewt. Hamid Kabiri ist als Konsul nach Deutschland gekommen, bevor die Taliban 2021 die Macht in Afghanistan wieder übernommen haben.
5: Er wurde also nicht von den Taliban, sondern von der Vorgängerregierung nach Deutschland geschickt. Das ist wichtig für diese Geschichte. Und er ist ein sehr klarer Gegner der Taliban.
2: Kabiri hat ein Problem mit der Entscheidung Deutschlands, die ersten Taliban-Diplomaten einreisen zu lassen, damit die dann hier in Deutschland an den afghanischen Konsulaten arbeiten. Weil wie die Taliban sind, das hat Hamid Kabiri am eigenen Körper erfahren. Er war nämlich bei einem Anschlag vor Ort, den die Taliban verübt haben, auf die amerikanische Universität in Kabul.
1: They killed a lot of my classmates in front of my eyes. How can I work with them?
2: Er sieht also damals als Student, wie Taliban-Attentäter seine Freunde, seine Studienkollegen vor seinen Augen töten. Und ihm ist klar, mit solchen Leuten wird er nie zusammenarbeiten.
1: I'm not working with Taliban and this is my red lines.
2: Red Lines. Das hat er sehr oft gesagt in dem Interview. Ich arbeite nicht mit denen zusammen. Das ist meine rote Linie. Die überschreite ich nicht.
5: Er hat uns erzählt, dass ihm bei Treffen mit dem Auswärtigen Amt immer wieder versichert wurde, dass es auch für Deutschland rote Linien gibt.
1: A lot of times I had a meeting with the federal office and they mentioned our red lines is no talibs, no diplomats, no local staff, no technical staff and no sending money to Afghanistan.
5: Also er sagt, die deutsche Regierung, die hat ihm immer gesagt, Deutschland wird keine Taliban zulassen. Nicht als Diplomaten, nicht als Mitarbeiter der Vertretungen. Und Geld darf auch nicht zu den Taliban fließen. Das sind die roten Linien Deutschlands. Also Grundsätze, die nicht geändert werden.
2: Aber dann kommt es ganz anders. Die Taliban wollen ihn nicht mehr als Leiter des Konsulats in Bonn. Und das Auswärtige Amt in Deutschland verlängert seine Akkreditierung nicht.
1: 15 of September, I talk with them and they are telling me that after 29 of September your accredited is finished and if you want to stay, you want to stay here and if you want to leave the country, you need to leave the country.
5: Also das Auswärtige Amt, das entzieht ihm seine Akkreditierung und es sagt, du kannst in Deutschland bleiben, wenn du willst, oder du kannst halt gehen, je nachdem, was du machen möchtest.
2: Kabiri, der will das alles so nicht hinnehmen. Er weiß, was auf dem Spiel steht. Er will den Taliban sein Konsulat nicht einfach so überlassen, weil er weiß, dass die Taliban ihn durch eigene Leute ersetzen wollen. Er will Deutschland aufrütteln und zeigen, was das bedeutet, wenn hier auf einmal offiziell Taliban-Vertreter als Diplomaten einreisen dürfen. Also organisiert er eine Pressekonferenz. Aber keiner interessiert sich dafür. Er versucht es also anders. Er postet ein Video.
5: Er sitzt da im Anzug am Schreibtisch, im Hintergrund die afghanische Flagge, aber die Flagge des alten Afghanistans, der Islamischen Republik. Und er erklärt, dass er und sein Team aus dem Konsulat geschlossen abdanken, dass sie gehen, weil sie nicht mit den Taliban zusammenarbeiten werden, die eben an dieses Konsulat in Bonn geschickt werden sollen. Und außerdem schließt Kabiri das Konsulat ab und er schickt die Schlüssel ans Auswärtige Amt. Das ist nämlich für das Gebäude zuständig in so einem Fall.
2: Und dann gibt es Reaktionen.
1: I receive a lot of messages on my X, on my LinkedIn or Instagram. I want to talk to you. I want to interview with you. I'm from that media and they know, wow, this good news that we are doing this.
2: Also, da haben dann sehr viele reagiert, bis hin zur Bild-Zeitung. Ich habe mal nachgeschaut, die nennen ihn damals der Widerstandskonsul. Und sie schreiben auch, Rums, in Bonn steht der Taliban vor verrammelter Tür.
5: Ja, Kabiri sagt, er hat viel positives Feedback bekommen auf diese Aktion. Und auch, dass er so klar sagt, ich arbeite nicht mit den Taliban zusammen. Vor allem von afghanischen Frauen, die finden das gut. Aber trotzdem, er hat auch Hass Mails bekommen, er hat Hass im Internet gesehen und auch Drohungen.
2: Und die Drohungen sind so stark, dass er uns erzählt hat, dass er nur noch in Begleitung seiner Freunde vor die Tür geht, weil er eben Angst hat, dass die Taliban, die ja auch Anhänger hier in Deutschland haben, ihm irgendwas antun. Und insgesamt kann man sagen, Kabiri weiß nicht, wie es jetzt mit ihm weitergeht. Er hat in Deutschland Asyl beantragt, aber er weiß nicht, wie es ausgeht.
1: I lost my salary. I'm living in Germany. I don't have any insurance. I don't have any bank card. I'm stuck right now in my house. I just applied for asylum and I'm still waiting what's going on.
5: Ja, man kann sagen, er hat einen hohen Preis gezahlt, Kabiri, als Taliban-Gegner. Er hat Angst, er sitzt fest, er weiß einfach nicht, was er tun soll.
2: Für die Taliban läuft es dagegen genauso, wie sie es sich wünschen. Ins Konsulat in Bonn zieht ihr Mann ein. Ich habe hier mal die lokalen Nachrichten vom WDR von damals.
6: Den Anwohnern vor Ort macht das Sorgen, dass sie jetzt Radikal-Islamisten in ihrer Nachbarschaft haben.
2: Es ist Herbst 2025. Deutschland hat jetzt zwei Vertreter der Taliban als Diplomaten akkreditiert. Einer geht nach Bonn, der andere nach Berlin.
5: Und die dritte Vertretung Afghanistans sind Deutschland, das Generalkonsulat in Grünwald bei München. Das haben wir ja schon gehört, das kooperiert eh schon mit den Taliban.
2: Die Taliban haben jetzt Zugriff auf alle Vertretungen Afghanistans in Deutschland.
1: It's shocking for me.
2: Warum die Taliban Konsul Kabiri weghaben wollen, ist klar. Er ist noch von der alten Regierung hergeschickt worden und er ist ihr Gegner. Er hat immer klargemacht, er wird nicht mit den Taliban zusammenarbeiten. Das ist seine rote Linie. Aber hätte Deutschland anders handeln können, als ihm die Akkreditierung zu entziehen?
5: Ich glaube ja. Das Auswärtige Amt, das sagt, wenn ein Entsendestaat, also in dem Fall Afghanistan, einen Diplomaten abberuft, dann müssen wir ihm die Akkreditierung entziehen. Das sei Völkerrecht, sagt die Bundesregierung. Und das haben sie ja dann auch gemacht. Trotzdem gibt es noch weitere Möglichkeiten. Es gibt zum Beispiel Staaten, die sagen, wir akzeptieren diese Abberufung. Das hat Großbritannien zum Beispiel gemacht. Aber wir lassen keine Taliban-Diplomaten ins Land. Oder es gibt Staaten wie Österreich und Belgien, die gesagt haben, wir erkennen diese Taliban-Regierung nicht an. Und deshalb erkennen wir auch nicht an, wenn sie jemanden abberufen. Und da sind noch die alten Diplomatinnen und Diplomaten im Amt. Und die Bundesregierung, die sagt halt, wir erkennen die Taliban-Regierung nicht an, aber gleichzeitig lassen wir Taliban-Diplomaten ins Land und berufen die Alten ab. Und da sieht man, das ist am Ende keine rechtliche Entscheidung, keine völkerrechtliche Entscheidung, sondern eine politische.
2: Ja, weil sie unter anderem ihre Abschiebeoffensive zum Laufen bringen wollen. Und deshalb braucht die Bundesregierung funktionierende Konsulate, die Pässe ausstellen.
5: Und das genau haben die Taliban erkannt, diesen Mechanismus. Dass man im Prinzip die Bundesregierung unter Druck setzen kann, dass man sagen kann, wir brauchen mehr eigene Diplomaten in Deutschland, weil sonst die Konsulate und die Botschaft nicht funktionieren. Ex-Konsul Kabiri ist überzeugt, die beiden Taliban, die die Deutschen jetzt akkreditiert haben im vergangenen Sommer, die werden nur der Anfang sein.
1: Right now they are very happy and they know, if we select two diplomats, we can do anything in Germany.
2: Also Kabiri sagt, die Taliban, die sind jetzt super happy. Jetzt haben die Deutschen schon zwei Diplomaten in Deutschland akzeptiert. Jetzt haben wir die Deutschen in der Hand. So nach dem Motto, naja, also ihr wollt noch mehr Abschiebeflüge? Bitte sehr. Aber wir haben da auch noch ein paar Wünsche.
1: Maybe when they're trying flights, they're requesting a lot of things from Germany.
5: Und das recherchiere ich gerade noch. Die vergangenen Monate schon haben die Taliban bei Verhandlungen mit deutschen Diplomaten gesagt, wir wollen mehr Diplomaten nach Deutschland schicken. Es ist die Rede so 4 bis 6.
2: Das zeigt schon, dass wir auch erpressbar sind, oder?
5: Absolut. Also man sieht, Deutschland hat den Taliban die Tür aufgemacht. Sie haben erst den Fuß in die Tür gestellt und jetzt haben sie einen Hebel, diese Tür ganz weit aufzumachen, so dass sie quasi mit ihren eigenen Leuten, also Taliban-Diplomaten, alle Vertretungen Afghanistans, alle 3 Vertretungen in Deutschland besetzen können. Und das wäre ein riesiger Erfolg für die Taliban.
2: Und Ex-Konsul Kabiri, der sagt ganz klar, aus seiner Sicht haben die Taliban schon ziemlich viel erreicht.
1: For them, the main point in Europe is Germany.
5: Man muss wissen, bisher hat nur Russland die Taliban anerkannt. Es geht im Augenblick überhaupt nicht darum, dass Deutschland die Taliban als rechtmäßige Regierung Afghanistans anerkennt. Aber es geht eben darum, dass Deutschland Stück für Stück Zugeständnisse macht. Und das passiert gerade und das ist für die Taliban ein großer Erfolg. Man kann fast sagen, ein Triumph.
2: Dass jetzt ihre Diplomaten in den deutschen Konsulaten sitzen, das bringt den Taliban aber nicht nur eine Präsenz in Deutschland, mit ihnen wird jetzt verhandelt, sondern das bringt ihnen auch ganz konkret Geld. Und es gibt da ein vertrauliches Protokoll, das nahelegt, dass in afghanischen Vertretungen Bargeld gesammelt werden soll und nach Kabul geschickt werden soll. Damit könnten die Taliban die Finanzsanktionen umgehen, die gegen sie verhängt worden sind. Und dieses vertrauliche Protokoll, wie es immer so schön heißt, dieses Protokoll, das liegt auf deinem Schreibtisch, Peter. Was läuft da mit dem Bargeld in den Vertretungen?
5: Ja, das war eine Recherche, die ich die vergangenen Monate gemacht habe. Es geht um ein Protokoll, das unterschrieben ist vom afghanischen Außenminister. In diesem Fall geht es konkret um ein Gespräch des Büroleiters des Taliban-Außenministers mit dem Generalkonsul in Grünwald bei München. Und da geht es eben darum, der soll Dienstleistungen im Konsulat nur gegen Bargeld erbringen. Und dieses Geld, was dann eingesammelt wird, das soll über andere Vertretungen der Taliban, nach meinen Quellen über die Türkei oder über die Golfstaaten, dann nach Kabul geschafft werden, unter Umgehung der Finanzsanktionen. Das ist sehr spannend.
2: Also Geld, an das die Taliban rankommen wollen. Es gibt aber noch einen dritten Punkt, warum es für die Taliban von Vorteil ist, in Deutschland zu sein. Und bei diesem Punkt, da geht es um Macht. Vor allem das Konsulat in Bonn ist für sie nämlich sowas wie ein Jackpot.
1: Bonn is very important because it is the hub of IT.
2: Bonn ist ein spezielles Konsulat, hat uns Kabiri erzählt. Das ist das IT-Zentrum der afghanischen Auslandsvertretungen. Und das weiß Hamid Kabiri eben wie kein Zweiter. Er ist nämlich ITler. Er war unter der alten afghanischen Regierung nämlich im IT-Ministerium angestellt.
5: Ja, und in diesem Konsulat in Bonn, da liegen die Daten auf den Servern von Auslandsafghaninnen und Afghanen. Das sind Daten von über 10 Jahren, Passanträge, Urkunden, Hochzeitsurkunden, Erbscheine etc. Und das ist ein Schatz, ein Datenschatz, den die Taliban gerne hätten, weil man aus diesen Daten, sagt Kabiri, ganz viele Informationen ziehen kann, die für die Taliban auch wichtig sein können.
1: Where is his father? Where is his mother? Where they all live? Which provinces he is from? And where is she now in Germany?
2: Also wo kommt wer her? Wo wohnt seine Familie? Wo in Deutschland lebt er jetzt? Alle diese Sachen.
5: Und damit kann man im Prinzip über diese Auslandsafghanen Dinge erfahren, wie sie verbunden sind mit Afghanistan. Es ist deshalb wichtig für die Taliban, weil gerade die Auslandsafghanen sehr offen negativ über die Taliban sprechen, Taliban-Gegner sind. Und wenn man Druck machen will auf diese Menschen, dann macht man das nicht direkt, weil die sind ja im Ausland, sondern man kann das machen über die Familie. Über die Familie in Afghanistan, die die noch haben. Und deshalb schauen die in diese Daten, wenn sie den Zugriff haben, und sagen, aha, der kommt aus Herat, aha, der kommt aus Kandahar. Und jetzt gehen wir mal zur Familie, machen Druck auf die. Der Geheimdienst macht das sehr häufig, damit derjenige im Ausland dann schweigt.
2: Diese Verunsicherung, von der du da sprichst, die habe auch ich ganz stark gemerkt bei meinem Interview mit Dunja. Die haben wir in den letzten beiden Folgen ja schon kennengelernt. Sie war Journalistin und Juristin in Afghanistan. Sie hat gegen die Taliban gearbeitet und ist vor ihnen dann nach Deutschland geflohen. Und auch Dunja hat mir erzählt, dass sie sich Sorgen macht um ihre Mutter, um ihre Schwester, die immer noch in Afghanistan sind. Und sie fragt sich eben auch, was, wenn die Taliban jetzt bei denen einfach aufkreuzen zum Beispiel?
3: Dann das ist natürlich eine Angst. Ich komme nach Deutschland, ich war glücklich. Ja, ich bin in einem demokratischen Land, aber der Taliban wieder folgt mich. Kommt hier auch.
2: Und Dunja hat außerdem Angst, dass das alles erst ein Anfang ist. Fassen wir mal zusammen, was schon alles passiert ist. Deutsche Beamte fliegen nach Kabul und reden direkt mit den Taliban. Deutschland lässt die Taliban als Diplomaten einreisen. Aus Sicht der schwarz-roten Bundesregierung ist Afghanistan so sicher, dass man Straftäter schon dorthin abschieben kann. Vielleicht ist da ja dann der nächste Schritt, dass die Bundesregierung auch Leute wie Dunja nach Afghanistan zurückschickt.
5: Der Koalitionsvertrag, der gibt es jedenfalls her. Ich zitiere mal. Nach Afghanistan und Syrien werden wir abschieben. Beginnend mit Straftätern und Gefährdern.
2: Es könnte also nur ein Anfang sein. Dunja sagt, die Taliban sind seit ihrer Machtübernahme in Afghanistan 2021 immer schlimmer geworden. Ihre Mutter zum Beispiel darf nicht mal mehr bis zum Stadtrand von Kabul fahren, ohne Begleitung von einem Mann. Ältere Mädchen dürfen nicht mehr in die Schule gehen. Und trotzdem macht Deutschland den Taliban all diese Zugeständnisse.
3: Und Deutschland sagt, ja, wir kämpfen für Human Rights, für Frauenrechte. Wie kann Deutschland diese Entscheidung nehmen, mit Taliban arbeiten?
2: Die Taliban sind also immer schlimmer geworden. Und trotzdem machen wir Deals mit ihnen? Dunja versteht das einfach nicht. Sie hat durch die Taliban sehr viel verloren. Sie arbeitet als Näherin gerade in Deutschland, nicht mehr als Journalistin, nicht mehr als Juristin. Aber sie sagt, hier in Deutschland ist sie frei. Durch den Deal der Bundesregierung mit den Taliban, da bröckelt aber ihr Safe Space hier in Deutschland. Lass uns ein Fazit ziehen, Peter. Was hat Deutschland die Entscheidung, mit den Taliban zu verhandeln und ihre Diplomaten nach Deutschland einreisen zu lassen, bisher gebracht? Die Bundesregierung hat das ja gemacht, um leichter abschieben zu können. Es ist Teil ihrer Rückführungsoffensive.
5: Und dafür hat Deutschland in seiner Außenpolitik eigentlich einen sehr starken Kurswechsel vollzogen. Und das ist Ex-Konsul Hamid Kabiri besonders wichtig. Er sagt, ihr habt 20 Jahre lang die Taliban bekämpft. Ihr habt eure Soldaten nach Afghanistan geschickt.
1: Soldier of Germany killed because they are coming to save our lives, you know? who killed these soldiers in Afghanistan?
5: Die Taliban haben eure Soldaten getötet, sagt er.
1: These soldiers has their mom here, their relative in Germany. When they are hearing the Talibs are in Germany, they have their own questions.
5: Was sagen die Angehörigen der Getöteten dazu, dass jetzt auf einmal Vertreter der Täter Diplomaten bei uns sind?
2: Und ich finde, das ist schon genau das, was bei dem Deal mit den Taliban so besonders schwierig ist. Weil Deutschland hat ja auch mit anderen, ich nenne es jetzt mal in Anführungszeichen Schurkenstaaten, diplomatische Beziehungen der verschiedensten Art. Aber gegen die hat Deutschland eben nicht 20 Jahre lang eigene Soldaten geschickt, um sie zu bekämpfen. Nach Afghanistan schon.
5: Genau, das ist der Punkt von Kabiri. Er warnt sehr klar, dass Deutschland sich mit den Taliban-Diplomaten Vertreter eines Terrorregimes, eines radikal-islamistischen Terrorregimes ins Land geholt hat. Leute, die früher Terroristen waren unter Umständen, die dadurch jetzt eine Basis mitten in Europa haben.
2: Und er sagt, wenn schon so ein Deal, dann hätte Deutschland viel mehr fordern müssen.
1: For me, it's very good deals if they are dealing like this. Okay, we give you these three missions, but please open a school as well.
5: Ja, ein guter Deal wäre gewesen, wenn Deutschland auch gesagt hätte, ihr könnt eure Diplomaten in alle drei Vertretungen in Deutschland schicken, aber nur, wenn auch Frauen in Afghanistan zur Schule gehen dürfen.
2: Und damit sind wir bei der großen Frage dieser Staffel. Was wiegt mehr? Wiegt es mehr, dass man die Möglichkeit hat, Straftäter abschieben zu können, später vielleicht auch andere Menschen? Oder wiegt mehr, dass Deutschland Prinzipien einhält? Frauenrechte, Menschenrechte, kein Terrorregime unterstützen. Auch, dass dem deutschen Einsatz der Bundeswehr Rechnung gezollt wird. Es sind 60 deutsche Soldaten bei dem Einsatz in Afghanistan gestorben und sehr, sehr viele sind bis heute traumatisiert. Was wiegt mehr? Was ist dein Fazit, Peter?
5: Also grundsätzlich finde ich, dass es eine politische Entscheidung ist, so etwas zu tun oder nicht zu tun. Die kann man treffen, meiner Meinung nach. Also die Idee des Deals finde ich grundsätzlich nicht falsch. Aber erstens ist es ein schlechter Deal, denn Deutschland hat bisher kaum was bekommen. Es gab kaum Abschiebungen und die Taliban haben im Prinzip ihre Diplomaten zunächst mal bekommen in den Botschaften und es könnten noch mehr werden. Und Deutschland hat damit quasi in Europa als erstes Land die Tür sehr weit aufgemacht. Und das zweite Problem ist, es wurde nicht offen kommuniziert. Es wurde nie gesagt, dass es ein Deal ist. Und wenn man sowas macht, dann muss man der Bevölkerung sagen, wir machen das eine und müssen dafür das andere ihnen einräumen. Dann muss man das öffentlich diskutieren. Und das ist das große Problem, was ich damit habe, dass man nicht die Wahrheit sagt, dass man nicht offen ist, es nicht offen kommuniziert.
2: Was mir klar geworden ist, es geht ein Stückchen in deine Richtung, Peter, dass hier wirklich jeder seinen eigenen Interessen nachgeht. Also die Taliban, aber auch die Bundesregierung, Bundesinnenministerium, Auswärtiges Amt, auch Katar, die ja eine Zeit lang als Vermittler fungiert haben zwischen Deutschland und den Taliban, die hatten auch ihre eigenen Interessen. Und Afghanen wie Dunja oder auch der Ex-Konsul Kabiri, die sind da eigentlich nur Verhandlungsmasse. Also um die geht's eigentlich gar nicht. Die sind sowas wie der Kollateralschaden. Also das wird so hingenommen und eben auch von der Bundesregierung. Und das alles, finde ich, zeigt sehr, sehr stark, wie sehr wir beim Thema Asyl einfach erpressbar sind.
5: Ja, und so sehr, dass wir bereit sind, einfach sehr viel dafür auch zu bezahlen.
2: Danke dir, Peter, für diese Staffel.
5: Sehr gerne.
2: Das war Die Entscheidung. Die dritte und letzte Folge. Der Plan der Taliban. 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Wenn ihr uns schreiben wollt, schickt eine E-Mail am besten an dieentscheidung@br.de. Reporter für diese Staffel war
5: Peter Hornung.
2: Redaktion Ina Kraus. Distribution Johanna Hintermeier, Anton Rauch und Charlotte Knoll. Technik Stefan Oberle. Ich bin Christine Auerbach. Ciao, wir hören uns. Das war eine Wiederholung unserer Staffel Der Deal vom Februar 2026. 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

A8 Salzburg Richtung München zwischen Neukirchen und Traunstein-Siegsdorf Ost. Ein Unfall auf der rechten Spur. Und A9 Berlin Richtung Nürnberg zwischen Hormersdorf und Schneitach. Ein Unfall.

0: Heute ist Sonntag, der 16. August. Es ist 9 Uhr.
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0: Und dies sind unsere Themen. Der Waldbrand im belgischen Naturschutzgebiet Hohes Venn breitet sich weiter aus. Nahe der deutschen Grenze stehen fast 3000 Hektar Wald in Flammen. Außerdem beleuchten wir die aktuelle Lage in der spanischen Exklave Ceuta. Und im Sport schauen wir auf die Schwimm-EM in Frankreich, wo der 19-jährige Johannes Liebermann einen Weltrekord aufgestellt hat. Und zur Leichtathletik-EM in Birmingham, da waren gestern Abend die deutschen Speerwerfer erfolgreich. Das Wetter in Bayern, Sonne und Wolken, aber noch einmal recht warm, bis zu 33 Grad. Mein Name ist Michaela Borowi und ich begleite Sie durch die kommende gute Viertelstunde. Belgien kämpft gerade gegen den größten Waldbrand seit vielen Jahren. Im Naturschutzgebiet Hohes Venn an der deutschen Grenze ist ein Feuer ausgebrochen, das sich gerade schnell ausbreitet. Betroffen sind mittlerweile fast 3000 Hektar Land und das Feuer rückt auch immer näher an die Ortschaften heran. 600 Menschen sind aufgerufen, das Nötigste zusammenzupacken und die Region zu verlassen. Arndt Lorenz war heute Nacht vor Ort.
2: Ja, die ganze Nacht sind im Minutentakt Traktoren und Lkw mit großen Tankanhängern ins Hohe Venn hineingefahren. Sie versorgen die Feuerwehrkräfte mit Löschwasser, das mühsam von weit weg herangeschafft werden muss. Nach Angaben der Behörden werden die Löscharbeiten Tage oder sogar Wochen dauern. Der Brand war Freitagnachmittag in der Nähe des Aussichtspunktes Parc Michel ausgebrochen. Laut der Provinz Limburg ist es einer der größten Brände in Belgien seit vielen Jahren.
0: Und es besteht die Gefahr, dass dieser Waldbrand auch auf deutsche Waldgebiete übergreifen könnte. Denn die Feuerfront liegt nur 3 Kilometer von der Stadt Monschau in Nordrhein-Westfalen entfernt. Auch hier spitzt sich die Lage zu. Dazu noch einmal Arndt Lorenz.
2: Das Lagezentrum der Städteregion Aachen und die Stadt Monschau warnen vorsorglich vor. Denn das Feuer, das könnte sich auch über die Grenze hinweg auf deutsches Gebiet ausbreiten. Etwa 4000 Einwohner der Ortsteile Kalterherberg und Mützenich entlang der belgischen Grenze müssten dann mit Evakuierungen rechnen. Einige Bauernhöfe haben begonnen, ihre Wiesen mit Wasser aus ihren Löschtanks zu besprühen. So soll ein Übergreifen der Flammen auf Stallanlagen verhindert werden.
0: Ebenfalls im Westen Nordrhein-Westfalens, im Landkreis Düren, wurde wegen eines Waldbrands ein ganzes Dorf evakuiert. 1800 Menschen mussten am Freitagnacht die Häuser verlassen. Mittlerweile ist der Brand aber unter Kontrolle und die Bewohner dürfen allmählich wieder nach Hause zurückkehren. Fast 1 Million Menschen aus Syrien haben seit 2013 einen Asylantrag in Deutschland gestellt. Damals entwickelte sich aus Protesten im Zuge des arabischen Frühlings ein komplexer Krieg gegen das Regime von Machthaber Assad mit internationaler Beteiligung. In der Folge wurden große Teile des einst so blühenden Landes zerstört. Viele Jahre lang wurden fast allen Anträgen auf Asyl stattgegeben. Das hat sich aber geändert, seit das Assad-Regime vor 2 Jahren gestürzt wurde. Rebecca Reinhardt über die aktuellen Zahlen.
3: Im ersten Halbjahr dieses Jahres haben gut 1.900 Menschen aus Syrien ihren Schutzstatus als Geflüchtete verloren. Das entspricht rund 23% der überprüften Fälle. Im Vorjahr hatte diese Quote noch bei 3,7% gelegen. Wie aus einer parlamentarischen Anfrage der Linksfraktion bei der Bundesregierung hervorgeht, liegt das vor allem an der verbesserten humanitären Lage in Syrien selbst. Daher habe die Bundesregierung in diesem Jahr damit begonnen, bei immer mehr Geflüchteten den Schutzstatus zu überprüfen. Das sei bisher nur bei Straftätern oder sogenannten Gefährdern passiert. Seitdem der syrische Diktator Assad 2024 überraschend gestürzt wurde, gilt die Sicherheitslage in Syrien als entspannter. Aus Sicht der Bundesregierung sind damit einige Gründe für den Schutzstatus nachträglich weggefallen. Doch noch immer kommt es in Syrien zu Gewalt zwischen Gruppen unterschiedlicher Konfessionen. Viele Menschen sind weiterhin auf humanitäre Hilfe angewiesen. Eine Rückkehr nach Syrien unter Zwang sei daher für Geflüchtete unzumutbar, kritisiert die Linksfraktion. Zudem seien die sogenannten Widerrufsverfahren für die Betroffenen belastend. Dass Syrer, die ihren Schutzstatus verlieren, abgeschoben werden, ist kurzfristig dennoch unwahrscheinlich, denn es fehlt ein Rückführungsabkommen mit der neuen Übergangsregierung. Insofern bleibt jede Rückführung eine Einzelfallentscheidung. Im ersten Halbjahr sind 3 Syrer aus Deutschland abgeschoben worden.
0: Autofahrer müssen sich am heutigen Sonntag noch einmal auf volle Autobahnen und Staus einstellen. In mehreren Bundesländern enden die Sommerferien, darunter auch Schleswig-Holstein und Hamburg. Und laut ADAC sind auch viele Skandinavier auf dem Weg nach Hause. Erschwerend hinzu kommt wegen der extrem niedrigen Pegelstände der Flüsse die Aussetzung des Lkw-Fahrverbots für Güter, die sonst auf dem Wasserweg transportiert werden. Ab diesem Wochenende sind auch Baden-Württemberg und Bayern mit dabei. Beide Südländer sind erst vor kurzem in die Ferien gestartet. Großes Lkw-Aufkommen deshalb wohl auch auf den Fernstraßen in Bayern. Die Diskussion zu dieser Entscheidung geht weiter. Bettina Weitz fasst sie zusammen.
4: Die Wirtschaftsweise Veronika Grimm hat sich im Kölner Stadtanzeiger zu Wort gemeldet. Das Sonntagsfahrverbot für Lkw zu lockern sei zwar eine richtige Maßnahme, sagt Grimm. Allerdings wäre es gut, wenn man auf solche Situationen vorbereitet wäre, anstatt ad hoc Notmaßnahmen zu diskutieren. Die Transportprobleme durch Niedrigwasser ließen sich auch nicht einfach durch eine Vertiefung von Flüssen lösen. Diese Option müsse man sorgfältig evaluieren und dabei auch ökologische Folgen berücksichtigen. Wörtlich sagte Grimm, Vertiefungen an einzelnen Stellen der Fahrrinnen könnten angezeigt sein, aber eine Vertiefung schafft ja kein zusätzliches Wasser. Die Bahntochter DB Cargo will nach Informationen der Rheinischen Post auch alte Güterwaggons reaktivieren, um ausfallende Schiffstransporte zu kompensieren. DB Cargo könne 900 Wagen mobilisieren, die 200 Binnenschiffe ersetzen könnten. Der Fahrgastverband Pro Bahn bewertet dies positiv, fürchtet aber, dass das zu Einschränkungen im Personenverkehr führen könnte. Mehr Güter auf die Schiene ja, weniger Züge für Fahrgäste nein, sagt Lukas Iffländer, Bundesvorsitzender des Verbandes, laut einer Mitteilung. Wer Güter- und Personenverkehr um dieselben knappen Trassen kämpfen lässt, habe den Ausbau zu lange verschleppt. Iffländer nimmt auch die Unternehmen in die Verantwortung. Niedrigwasser am Rhein sei kein überraschendes Ereignis. Wer seine Lieferketten trotzdem so aufstelle, dass bei Niedrigwasser hektisch nach zusätzlichen Transportkapazitäten gesucht werden muss, habe nicht ausreichend vorgesorgt. Und wörtlich, Hektik im Krisenfall ersetzt keine langfristige Logistikstrategie.
0: In Spanien hat man seit Tagen Angst, dass es an diesem Wochenende wieder einen Massenansturm auf die Exklave Ceuta in Nordafrika geben könnte. So wie Ende Juli mit 80.000 Menschen. Grund sind unzählige Aufrufe im Internet. Jetzt haben Spanien und Marokko ihre Sicherheitsvorkehrungen vor Ort deutlich verstärkt und das hat sich offenbar ausgezahlt. Über die aktuelle Lage berichtet Christian Sachsinger.
5: Mehrere hundert Migranten haben versucht, den Grenzzaun von der marokkanischen Seite her zu überwinden. Die dort positionierten Sicherheitskräfte griffen laut der Nachrichtenagentur EFE daraufhin gut 100 Personen auf. Andere Quellen sprechen von rund 250 Festgesetzten. Viele der Festgenommenen hatten den Angaben zufolge Werkzeuge bei sich, um damit den Grenzzaun besser überwinden zu können. Es handelt sich hauptsächlich um Migranten aus Subsahara-Afrika. Sie wurden der Zeitung El País zufolge von marokkanischen Einsatzkräften einige hundert Kilometer von Ceuta weg ins Landesinnere gebracht. Das Sicherheitsaufgebot war zuvor auf beiden Seiten der Grenze massiv verstärkt worden, nachdem es in Internetforen Aufrufe zu einem neuerlichen Ansturm gegeben hatte. Um das zu verhindern, wurden in der Exklave 3600 spanische Einsatzkräfte stationiert, darunter Polizisten, Angehörige von Guardia Civil und Militär. Auch in den Straßen der Stadt gibt es vermehrt Patrouillen. In Ceuta befindet sich noch immer ein kleiner Teil der rund 80.000 Migranten, die Ende Juli hierher gekommen waren. Wie viele es genau sind, ist unklar. Manche Quellen sprechen von 5.000, andere von deutlich mehr.
0: Und wir blicken zurück. Am 16. August 2021, vor 5 Jahren also, hat die größte und komplizierteste Evakuierungsmission in der Geschichte der Bundeswehr begonnen. In Afghanistan waren die radikal-islamischen Taliban auf dem Vormarsch. Stadt um Stadt fiel damals in deren Hände, bis sie die Hauptstadt Kabul erreichten. Am Flughafen dort chaotische Szenen. Menschen klammerten sich an startende Flugzeuge. Deutschen Soldaten gelang es, über 5000 Personen aus verschiedenen Ländern auszufliegen. Kilian Neuwert hat den Mann getroffen, der die Operation damals befehligt hat, und er blickt zurück.
6: Im August 2021, also vor 5 Jahren, ging für Brigadegeneral Jens Ahlt plötzlich alles ganz schnell. Viel schneller als zunächst erwartet. Mit einem so zügigen Vorrücken der Taliban in Afghanistan hatten die Entscheidungsebenen nicht gerechnet. Und so klingelte Arls Telefon laufend auf einer Familienfeier, einem Kindergeburtstag. Im BR-Exklusivinterview erinnert er sich.
7: Irgendwann sagt dann auch meine Frau, ja, du solltest dich auch mal um die Gäste kümmern. Ja, geht nicht, ich muss noch Folgendes machen, ich muss noch mal kurz telefonieren oder muss noch mal das machen. Und dann irgendwann sagt sie, was ist denn los? Was hast du denn? Ja, ich sage, wir müssen mal reden, also es geht nach Afghanistan.
6: Die geplante Evakuierungsmission der Bundeswehr wurde vorverlegt. Arlt sollte sie vor Ort befehligen. Dort stellte sich dann alles komplizierter dar, als von den deutschen Planern erdacht. Rund um den Flughafen in Kabul herrschte Chaos. Menschen drängten sich vor den Toren, wollten raus, aus Furcht vor den Taliban. Evakuierungsberechtigte schnell auszufliegen war unmöglich. Es galt zunächst, die Richtigen zu identifizieren und mit anderen Nationen zusammenzuarbeiten. Die Zahl der Namen auf den Listen, die die deutschen Soldaten erhielten, wuchs währenddessen laufend.
7: Wir sind nachher auf deutlichen Zahlen gewesen, die deutlich in die fünfstelligen Bereiche rankommen. Dann haben sie immer ein Problem, weil sie immer merken, egal wie viele ich Menschen sozusagen evakuiere, die auf Listen sind oder richtig, die Zahl derer wächst weiter an. Und ich kann es einfach aufgrund der Arithmetik, in der Zeit, die ich habe und den Ressourcen, wird es immer in ein Dilemma enden, ja, das ich nicht auflösen kann. Ich bin also nicht Herrscher des Verfahrens, nicht Herrscher der Zeit.
6: Letzten Endes konnten die deutschen Kräfte binnen der rund zweiwöchigen Operation 5.347 Menschen ausfliegen. Es war die größte und komplizierteste Evakuierungsmission in der Geschichte der Bundeswehr. Oft wird sie gleichgesetzt mit dem Ende des deutschen militärischen Engagements in Afghanistan. 20 Jahre lang war die Bundeswehr vor Ort und mit ihr Jens Arlt mehrfach. Von einem Scheitern der deutschen Missionen will der General heute nicht sprechen, trotz der Machtübernahme der Taliban im August vor 5 Jahren.
7: Wenn man das etwas nüchtern betrachtet, dann sagen wir, ja, wir haben also ein Umfeld geschaffen, was möglich war, einer Generation Einblick in andere Rahmenbedingungen zu haben. Also das Leben, Zugang zu Bildung und. Leider nicht durchhaltefähig. Also etwas, was nachhaltig im Nachgang dann sich erhalten hat, sondern jetzt genau wieder verkehrt hat. Was uns aber auch eine Lehre sein muss, damit man weiß, wenn man so etwas fort oder ein Unternehmen, ein Staat oder eine Operation, ein Einsatz, ist es ein langes Unterfangen.
0: Vor 5 Jahren hat die Bundeswehr Afghanistan verlassen. Ein Beitrag von Kilian Neuwert war das. 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Bei der Homöopathie scheiden sich ja die Geister. Die einen feiern sie als sanfte Medizin, die anderen beziehen sich auf wissenschaftliche Erkenntnisse, wonach die Wirkung der entsprechenden Kügelchen und Tropfen nicht über einen Placebo-Effekt hinausgehen. Darum geht es auch in einer Studie, die der Bayerische Landtag im Auftrag gegeben hat. Die SPD bezeichnet diese allerdings als peinliche Nullnummer und sieht offenbar erhebliche methodische Mängel. Peter Queton berichtet.
8: Die Studie sollte herausfinden, ob sich durch homöopathische Mittel der Einsatz von Antibiotika reduzieren lässt. Vor 7 Jahren hatte der Landtag mit den Stimmen von CSU, Freien Wählern und den meisten Grünen die Studie in Auftrag gegeben. Das Ziel sei, möglichst Todesfälle durch multiresistente Keime zu vermeiden, sagt CSU-Gesundheitsexperte Seidenhardt.
9: Das wird nämlich bald die zweithäufigste Todesursache sein und wir müssen alle Register ziehen, um Multiresistenzen, um Antibiotikaresistenzen zu vermeiden und zu verhindern.
8: Dabei gebe die Politik das Ziel vor, nicht das Ergebnis, verteidigt Seidenhardt die Studie. Gleichzeitig räumt er ein, dass statt der vorgesehenen 240 Patienten nur 40 an der Studie teilgenommen haben. Das Ergebnis? Es gibt keinen Beleg, dass homöopathische Mittel besser helfen als Placebos. Allerdings kann eine engmaschige medizinische Betreuung und eine intensive diagnostische Abklärung dazu führen, dass weniger Antibiotika eingesetzt werden. Zu dieser Einsicht hätte man auch billiger kommen können, kritisiert SPD-Gesundheitspolitikerin Waldmann. Die Freie Wählerabgeordnete Enders kontert, es dürfe keine Denkverbote geben, wenn es darum gehe, den Einsatz von Antibiotika zu reduzieren.
0: Im schweizerischen Tessin sind gestern Abend die 79. Filmfestspiele von Locarno zu Ende gegangen. Der Hauptpreis, der Goldene Leopard, ging an den rumänischen Regisseur Florian Scherban. Aus Locarno Thomas Wagner.
10: Der Film Noe Locultaua Ici, gedreht in der westrumänischen Stadt Reșița, der Heimat des preisgekrönten Regisseurs Florin Șaban, handelt von der schwierigen Beziehung eines Mannes zu seinem Adoptivsohn. Die beiden entfremden sich voneinander. Die Auszeichnung mit dem Goldenen Leoparden, dem Hauptpreis beim Filmfestival in Locarno, bedeute ihm enorm viel, so Șaban gegenüber der ARD, und er hoffe, dass sich daraus ein Impuls ergebe für Filmproduktionen an sich in seinem Heimatland Rumänien. Die Geldquellen für die Filmförderungen dort seien derzeit am Versiegen. Die zweitwichtigste Auszeichnung, den Spezialpreis der Jury, ging an die brasilianisch-deutsche Gemeinschaftsproduktion The Riverbank, das Flussufer. Auch die aus Berlin stammende Regisseurin und Drehbuchautorin Marlene Wallin, die an der Filmakademie Baden-Württemberg studiert hat, darf sich freuen. Ihr erster Spielfilm Paradeisa erhielt einen Sonderpreis für Kinderfilme.
0: Und damit zum Sport. Und da hat es gestern Abend eine große Überraschung gegeben. Erst seit Mai hat Johannes Liebmann sein Abi in der Tasche. Jetzt hat er bei der Schwimm-EM in Paris nicht nur ein zweites Gold geholt, sondern auch einen neuen Weltrekord aufgestellt. In seiner ersten Europameisterschaft schaffte er den Sieg über 1500 Meter Freistil. Lars Becker berichtet.
11: Was bitte hat dieser Johannes

0: stehen die letzten Entscheidungen an. Doch egal, wie sie ausfallen, für die deutschen Athleten geht ein Traum zu Ende. Insgesamt 15 Medaillen hat es bisher schon gegeben, darunter 4 goldene. Eine davon hat sich gestern der Mainzer Julian Weber geholt, der im letzten Versuch beim Speerwurf alle in Staunen versetzte. Martin Roschitz.
1: Es ist das zweite Gold für Julian Weber nach dem EM-Titel 2022. Dabei sah es lange nach einer Sensation durch seinen Teamkollegen Nick Thum aus. Der erst 21 Jahre junge Thum warf bei seinem EM-Debüt persönliche Bestleistung, 83,76 Meter, und lag damit vor dem letzten Durchgang 5 cm vor Weber. Doch der Topfavorit konterte mit seinem letzten Versuch und schleuderte den Speer auf 90,40 Meter.
2: Ich musste einfach weiter werfen als Nick, ne? Der hat so einen starken Wurf vorgelegt und ich wollte einfach zeigen, dass ich ein mentales Biest bin und im letzten Versuch, oh, ich bin so froh, dass das geklappt hat. Ich bin so unfassbar froh.
1: Silber und damit die erste große internationale Medaille für Youngster Nick Thum.
3: Ich bin sprachlos, ich weiß nicht, was passiert ist. Ich bin nur glücklich, das kann sich beschreiben.
1: Die nächste deutsche Silbermedaille holte die 4x100-Meter-Staffel der Männer. Kevin Kranz, Marvin Schulte, Heiko Gussmann und Lukas Ansar-Pepra liefen im Finale überraschend auf Platz 2. Nur Großbritannien war schnell.
0: Und schon jetzt läuft der Marathon mit 3 deutschen Läufern unter den Goldanwärtern. Das Rennen können Sie verfolgen im Ersten.
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5: Hallo, Thies Maasen hier vom Funkstreifzug-Team der BR-Politikredaktion. Der Funkstreifzug ist eine der ältesten Sendungen des BR und steht seit über 60 Jahren für hintergründige Geschichten und investigative Recherche. Über die Sommerwochen bis Mitte September gibt es von uns keine aktuellen Sendungen. Dafür präsentieren wir ein Best-of-Funkstreifzug. Spannende Geschichten unserer Autorinnen und Autoren aus den vergangenen Monaten, die es wert sind, noch einmal erzählt und gehört zu werden. Heute senden wir eine Recherche aus dem April. Es geht um Apps, die viele von uns auf dem Smartphone haben, ohne zu wissen, dass diese Apps uns systematisch ausspionieren.
6: Eine Bushaltestelle in der Nähe von Reichertshofen in Oberbayern. Jahrelang nahm Emma hier jeden Tag den Schulbus. Die Route führt durch ruhige Wohngebiete, vorbei an akkurat begrünten Vorgärten und einem kleinen Wäldchen. Den Weg kennt die heute 18-Jährige in- und auswendig. Und nicht nur sie. Auch wir, ein Reporterteam vom Bayerischen Rundfunk, kennen Emmas Wege ganz genau, obwohl wir sie an diesem Tag zum ersten Mal treffen.
7: Gefährliche Smartphone-Apps. Wie Datenhändler unsere Privatsphäre verkaufen. 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
8: Ich zeig dir mal kurz, was wir alles gefunden haben. Das sind jetzt Fotos, wo du dann so ein bisschen durchscrollen kannst. Und wir können ja einfach mal Foto für Foto reden, was du erkennst. Ich reich dir das mal.
6: Auf dem Tablet, das wir Emma geben, ist eine Karte von Reichertshofen und einiger umliegender Dörfer zu sehen. Auf der Karte sind viele blaue Punkte eingezeichnet, die sich auf manchen Wegen, Straßen und Gebäuden häufen. All diese Punkte haben etwas mit Emmas Leben zu tun.
9: Das hier, das ist jetzt direkt die Schulrunde. Also die mein Bus damals gefahren ist. Wow, das ist krass, dass man das so richtig genau nachverfolgen kann.
6: Emma ist einer von Millionen Menschen aus Deutschland, aus Europa, aus der ganzen Welt, deren Daten im Internet verkauft werden. Manche Apps, die oft harmlos wirken, führen ein Geheimleben. Ihre Daten landen in einem undurchsichtigen Datenhändlernetzwerk und manchmal bei Nachrichtendiensten oder Kriminellen. Die Punkte, die sich Emma auf dem Tablet anschaut, sind Standortdaten aus Apps auf ihrem Handy. Es sind genaue Koordinaten, die zeigen, wo sie sich aufgehalten hat. Ihr früherer Schulweg, ihre Alltagsroutinen, ihr Wohnort, alles können wir nachvollziehen. Manche Ortungen sind so genau, dass Emma einzelne Räume erkennt.
9: 1 oder 2 Schuljahre war das mein Klassenzimmer, einen von den Räumen.
6: Die Geschichte, wie wir an die Daten von Emma und Millionen weiteren Menschen gekommen sind, beginnt in einem Büro in Berlin-Mitte. Hier arbeiten die Journalisten Sebastian Meineck und Ingo Dachwitz von Netzpolitik.org, die auf Datenschutzthemen spezialisiert sind. Im Frühjahr 2024 schicken sie eine Mail an einen Datenhändler in Florida. Kurz darauf erhalten sie von ihm einen Link zu einem riesigen Datensatz. Einfach so, als kostenlose Probe für ein Monatsabo, das der Datenhändler verkaufen will.
10: Die Größenordnung ist eigentlich

0: nachvollziehbar. Sein Computer ist erstmal abgestürzt, als er die Dateien aufmachen sollte. So groß sind die Dateien gewesen.
1: Wir hatten 3,6 Milliarden Ortungen. Das heißt, man konnte praktisch in jeden Winkel reinzoomen und hat auch dort Handyortungen gefunden.
2: Zu jeder Ortung gehört eine sogenannte Werbe-ID, die jedes Handy identifiziert. Sieht man sich alle Standortdaten eines Handys auf einer Karte an, erhält man das Bewegungsprofil der Person, so wie bei Emma. Anhand der Daten lässt sich der Alltag von Millionen Menschen nachvollziehen. Wo sind sie morgens aufgewacht? Sind sie mit der S-Bahn oder dem Auto zur Arbeit gefahren? Welchen Hobbys gehen sie nach und welche Ärzte besuchen sie?
1: Wir kennen das ja aus so Agentenfilmen, dass jemand einen GPS-Peilsender in die Tasche gesteckt bekommt. Aber die schockierende Realität ist, wir alle haben einen solchen Peilsender in der Tasche in Form von unseren Smartphones.
2: Sebastian Meineck und Ingo Dachwitz teilen den riesigen Datensatz mit uns, einem Reporterteam vom Bayerischen Rundfunk. Wir erhalten weitere Datensätze von anderen Anbietern. Insgesamt mehr als 10 Milliarden Handyortungen, wieder ohne etwas dafür zu bezahlen. Aber wer kauft solche Daten? Wer hat ein Interesse an Standorten von Millionen Menschen?
3: Willkommen zurück aus der Kaffeepause. 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
2: Jedes Jahr findet in Hamburg die D3-Con statt. Die nach eigenen Angaben größte Konferenz zur Zukunft der digitalen Werbung. Hier diskutiert die Branche, wie man potenzielle Kunden gezielt mit Online-Werbung in Apps und auf Webseiten erreichen kann.
4: Alles hat irgendwie mit Bewegungsdaten zu tun. Die Bewegungsdaten helfen, um zu verstehen, wer hatte Werbemittelkontakt. Gleichzeitig können wir mit den Bewegungsdaten messen, wer in der Filiale war.
5: Also welche Person hat die Werbung gesehen und ist dann auch tatsächlich in den Store gekommen?
2: Die Werbemanager auf der Messe D3Con sehen in den Standortdaten großes Potenzial. Weil man damit zum Beispiel erkennt, wer wann in welchem Laden war. Doch wie genau kommen diese persönlichen Daten aus den Smartphones in die Hände von Datenhändlern? In einem der Datensätze, die uns vorliegen, finden wir die Namen von 40.000 Apps. Darunter bekannte Apps wie Kleinanzeigen, Flightradar24 und Wetter Online, eine der populärsten Wetter-Apps in Deutschland. Von ihr stammen besonders viele präzise Datenpunkte. Mittlerweile gibt Wetter Online an, keine Standortdaten zu Werbezwecken zu erheben. Den Abfluss habe man gestoppt. Ein Datenschutzverfahren läuft. Wetter Online teilte auf BR-Anfrage mit, sich erst nach Abschluss des Verfahrens äußern zu wollen. Kleinanzeigen und Flightradar24 ließen mehrere Anfragen unbeantwortet. Jeder kann also Standortdaten von Smartphone-Nutzern kaufen. Was bedeutet das für Menschen, die bedroht werden? Wir treffen die ägyptische Journalistin Basma Mostafa in Berlin. In Ägypten wurde sie mehrfach festgenommen, weil sie kritisch über die Regierung berichtet hatte. Sie sei sogar gefoltert worden, erzählt Mostafa. Aber auch in Berlin fühlt sie sich nicht sicher, sondern vom ägyptischen Regime verfolgt und bedroht. Auf ihrem Handy zeigt sie uns das Bild eines Mannes.
6: Er kam ganz direkt auf mich zu und sagte, hochrangige Männer in der ägyptischen Botschaft wissen alles über dich.
2: Mitten in Berlin lauern ihr Männer auf, erzählt sie. In einem Fall sei sie sogar geschlagen worden.
6: Woher wissen die immer genau, wo ich bin?
2: Kann es sein, dass ihr Handy sie verrät? Wir finden in unseren Daten Bewegungsmuster, die zu ihr passen könnten. Wir zeigen ihr eine Karte mit blauen Punkten, die genau auf ihrem Wohnhaus liegen und auch zu anderen Orten führen.
6: Hier war ich. Das ist der Spielplatz, wo ich mit meinen Kindern hingehe. In der Klinik war ich oft. Bei dieser Kita haben wir uns mal angemeldet. Ja, ich denke, all diese Adressen haben mit mir zu tun. Wie fühlt sich das an?
2: Nutzt der ägyptische Geheimdienst solche Daten, um Dissidentinnen wie sie zu verfolgen? Die ägyptische Botschaft in Berlin beantwortet diese Frage nicht. Der Militärexperte Franz Stefan Gadi forscht am Institute for International Strategic Studies in London. Er hält ein solches Szenario durchaus für plausibel.
7: Zweitrangige Nachrichtendienste unter Anführungszeichen, die normalerweise nicht mit den großen Geheimdiensten in den USA, in Russland, in Großbritannien, in Frankreich oder in China mithalten können, haben immer mehr Zugang zu Daten, die sie wahrscheinlich vor einigen Jahren noch nicht gehabt hätten.
2: Zurück zu Emma aus Oberbayern. Immer weiter scrollt sie durch die Karten, auf denen die Standortdaten eingezeichnet sind, die ihr Handy, von ihr völlig unbemerkt, an Werbefirmen verschickt hat. Sie zoomt hinein, entdeckt bekannte Gebäude und die genaue Route, die sie nimmt, wenn sie mit ihrem Hund spazieren geht.
8: Gleich anfangs sind noch ein paar Häuser da und dann, wenn man weitergeht, eigentlich nur Felder, Bäume, Bänke. Also wenn ich spazieren gehe und dann vor allem abends und dann, wenn irgendein Mann diese Daten hätte und dann so stalking-mäßig, das wäre natürlich sehr unvorteilhaft. Weiß man ja dann auch nicht, wie weit es geht.
2: Wie kann man sich also schützen? Emma schaut in den Einstellungen ihres Handys, welche Apps ihren Standort nutzen. Verkehrs-Apps, Messenger-Apps, soziale Medien. Viele davon können auf Emmas Standort zugreifen.
8: Ich habe welche, die haben immer den Standort. Und dann habe ich ein paar, die haben den Standort nur, wenn ich ihn aktiv teile. Manche, wenn ich die App benutze. Aber auf ein paar Apps, die meinen Standort gar nicht benutzen.
2: Mit ein paar Klicks erhöht Emma ihren Schutz gegen Datenmissbrauch. Unter Einstellungen lassen sich beim Smartphone Standort- oder Ortungsdienste auswählen. Hier kann sie allen Apps den Zugriff verbieten. Unter Datenschutz oder Werbung kann sie auch die Werbe-ID löschen, was Datenhändlern die Bildung von Bewegungsprofilen deutlich erschwert. In der EU ist der Handel mit Standortdaten ohne explizite Einwilligung der Nutzer eigentlich verboten. Durchsetzen lässt sich das kaum. Die Firmen und Datenhändler, die für das alles verantwortlich sind, sitzen auf der ganzen Welt.
6: Gefährliche Smartphone-Apps. Wie Datenhändler unsere Privatsphäre verkaufen. Ein Funkstreifzug von Rebecca Ciesielski.
2: Rechercheteam: Katharina Brunner, Florian Heinhold und Maximilian Zierer. Redaktion: Eva Achinger, Beate Greindl und Robert Schöffel.
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1: 9.30 Uhr, die Nachrichten des Bayerischen Rundfunks mit Anne-Madeleine Gallert. Die Übersicht: Waldbrand in Belgien nähert sich der deutschen Grenze. NATO-Kampfjet schießt Drohne über Rumänien ab. Betrieb am Flughafen München läuft wieder normal. Das Wetter: erst freundlich, später Regen und Gewitter bis 33 Grad. Monschau. Der Waldbrand im Hohen Venn in Belgien ist nur noch wenige Kilometer von der deutschen Grenze entfernt. Das meldete die nordrhein-westfälische Stadt Monschau in der Nacht. Die örtliche Feuerwehr geht aber nicht davon aus, dass die Flammen bald übergreifen. Um die Ausbreitung zu verzögern, wurden Felder nahe der Grenze gewässert. Weil gesundheitliche Gefahren durch den Rauch nicht ausgeschlossen werden können, sind die Bewohner der Monschauer Ortsteile Platte Venn, Leiloch und Kalter Herberg aufgerufen, ihre Häuser zu verlassen. Im nahegelegenen Waldbrandgebiet in der Eifel bei Hürtgenwald zeichnet sich dagegen Entspannung ab. Zwei Tage nach ihrer Evakuierung konnten die Bewohner des Ortsteils Gai am Abend nach Hause zurückkehren. Ein Waldbrand im unterfränkischen Walderschaff ist inzwischen unter Kontrolle. Rund 600 Feuerwehrleute sind aber weiterhin im Einsatz, um Glutnester zu löschen. Berlin. Die neue Kanzleramtsministerin Waken will die Geheimdienstreform nach eigenen Angaben schnell voranbringen. Bis Jahresende solle das Gesetzgebungsverfahren abgeschlossen sein, sagte Waken der Bild am Sonntag. Am Mittwoch hatte das Bundeskabinett eine umfassende Reform der Nachrichtendienste beschlossen. Künftig sollen der BND und das Bundesamt für Verfassungsschutz mehr Möglichkeiten bekommen, Daten zu sammeln, zu speichern und automatisiert auszuwerten. Außerdem sollen die Geheimdienste Bedrohungen wie Hackerangriffe oder Sabotageakte durch Gegenangriffe bekämpfen dürfen. Berlin. Immer mehr Syrer in Deutschland verlieren ihren Schutzstatus. Das geht aus einer Antwort der Bundesregierung auf eine Anfrage der Linksfraktion hervor. Das Bundesamt für Migration und Flüchtlinge hat im ersten Halbjahr etwa 8.300 Fälle überprüft. Demnach wurde der Schutzstatus in gut jedem fünften Fall aberkannt. Das ist ein deutlich höherer Prozentsatz als bei Prüfungen in den vergangenen beiden Jahren. In den meisten Fällen handelte es sich um einen Widerruf. Das passiert dann, wenn sich die Lage im Herkunftsland nach Ansicht der Behörde grundsätzlich geändert hat. In Syrien war Diktator al-Assad Ende 2024 gestürzt worden. Seit mehr als einem Jahr ist eine Übergangsregierung an der Macht, angeführt vom islamistischen Präsidenten al-Sharra. Bukarest. Ein Kampfjet der NATO hat in der Nacht eine Drohne über Rumänien abgeschossen. Wie das rumänische Verteidigungsministerium mitteilte, war dafür ein spanischer Kampfjet vom Typ F-18 im Einsatz. Die Drohne sei aus dem Nachbarland Moldau gekommen und illegal in den rumänischen Luftraum eingedrungen. Die Radare hätten sie rechtzeitig geortet. Zur genauen Herkunft machte das Ministerium keine Angaben. Es war bereits die vierte Drohne, die dieses Jahr über dem NATO-Staat Rumänien abgeschossen wurde. Das Land hat eine über 600 Kilometer lange Grenze zur Ukraine. Seit Kriegsbeginn verletzen russische Drohnen immer wieder den rumänischen Luftraum. München. Nach einem Zwischenfall mit einer Maschine der Fluggesellschaft Vietnam Airlines gestern Nachmittag läuft der Betrieb am Flughafen München wieder ohne Einschränkungen. Die zeitweise gesperrte Start- und Landebahn wird nach Angaben eines Flughafensprechers wieder genutzt. In der Nacht sei es wegen Aufräumarbeiten noch zu leichten Verspätungen gekommen. Das vietnamesische Flugzeug war nach seinem Start vom Münchner Flughafen wieder dort gelandet, mit Schäden an Reifen und Fahrwerk. Das Flugzeug wurde in einen Hangar geschleppt, herumliegende Reifenteile wurden aufgesammelt und Beschädigungen an der Fahrbahn ausgebessert. Wie es zu den Schäden am Flugzeug kam, ist bisher unklar. Das Wetter in Bayern. Zunächst freundlich, ab dem Nachmittag teils kräftige Schauer und Gewitter, örtlich Starkregen, Hagel und Sturmböen. Höchstwerte 26 bis 33 Grad. Morgen nach wechselhaftem Start auch wieder Sonne. Am Dienstag Wolken und Regen, am Mittwoch Sonne und Wolken, Höchstwerte 18 bis 25, am Mittwoch bis 30 Grad. Es ist gleich 9.35 Uhr. Die Verkehrsmeldungen. A3 Passau Richtung Nürnberg zwischen Passau Mitte und Eicher vorm Wald. 9 Kilometer Stau an einer Baustelle. Und A8 Salzburg Richtung München zwischen Neukirchen und Traunstein Siegsdorf Ost. 3 Kilometer Stau nach einem Unfall. Soweit der Service.
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2: In diesem Podcast geht es um das ruhmreiche Leben einer der schillerndsten Persönlichkeiten Deutschlands, Gloria von Turn und Taxis. Wie wurde aus der Punk-Prinzessin die Frau, die ein rechtskatholisches Netzwerk mit Verbindungen bis ins Weiße Haus pflegt und die in Interviews mit alternativen Medien den viel zitierten Kulturkampf befeuert? Ich bin Bianca Taube und das ist Ruhm und Risse, Gloria von Turn und Taxis. Teil 2 von Folge 3. Wer zündelt hier? Und wir steigen wieder ein bei der Suche nach den Gründen für das Feuer im Jagdschloss der Familie von Turn und Taxis im Oktober 2025. Gloria ist kein Opfer eines linksextremen Anschlags. Auch später finden die Ermittler keine Anhaltspunkte für eine vorsätzliche Brandstiftung, sagt uns die Staatsanwaltschaft in Regensburg. Das Verfahren wird im Januar 2026 eingestellt. Und die Brandursache? Naja, es könnte laut Staatsanwaltschaft ein technischer Defekt gewesen sein. Ihr merkt selber, die Realität, die ist ziemlich komplex. Wer will das denn bitte hören? Die Geschichte, dass Gloria von Turn und Taxis Opfer der Antifa geworden wäre, die lässt sich von den alternativen Medien viel besser erzählen. Das ist dramatisch, das ist aufregend. Und naja, deswegen haben auch wir jetzt noch mal so lang darüber geredet. Die Wahrheit, die ist dagegen halt lame. Und damit hat Dietz richtig schwer, gegen die falsche Erzählung anzukommen. Die verbreitet sich stattdessen immer weiter und taucht schließlich sogar in einer der größten Politik-Talkshows Deutschlands auf. Fast 2 Monate später spricht der Sicherheits- und Terrorismusexperte Peter Neumann bei Markus Lanz über die Gewaltbereitschaft von Linksextremen.
3: Dass die Einschläge häufiger werden und dass wir eben zum Beispiel auch Brandanschläge sehen gegen das Auto von Herrn Baumann von der AfD oder gegen die Jagdhütte von Frau von Turn und Taxis. Also das sind alles so Dinge, die immer häufiger geworden sind und wo sich eben schon ablesen lässt, dass da eine Eskalation im Gange ist.
2: Ganz abgesehen davon, dass das Schloss wirklich alles andere als eine Hütte war, Peter Neumann nennt den Brand als Beispiel für linksextreme Gewalt. Und niemand widerspricht ihm. Ein Grund, warum sich die falsche Erzählung so gut etabliert hat: die alternativen Medien haben sich auf das Thema gestürzt. Klar, passt ja auch super ins Feindbild. Und das angebliche Opfer ist ja ihr Star, Gloria von Turn und Taxis. Sie tritt übrigens nicht nur bei Julian Reichelt auf.
4: Herzlich willkommen.
5: Erstmal hier bei uns Fürstin Gloria.
2: Sie wird mit Einladungen von allen möglichen YouTube-Kanälen und Podcasts überhäuft.
6: Von Turn und Taxis.
7: Hallo Fürstin Gloria von Turn und Taxis.
2: Wir haben uns sehr viele dieser Videos angeschaut. Eins davon ist uns besonders aufgefallen. Das Video ist aus der Adventszeit 2025.
8: Ja, liebe Fürstin, eigentlich sind Sie Königin, weil das Volk liebt Sie. Und wenn Sie jetzt vorgeschlagen werden für das Amt der Bundespräsidentin, wird ja auch mal Zeit für eine Frau. Würden Sie es annehmen?
9: Ja, also Bundespräsidentin, das ist natürlich. Aber warum nicht gleich Königin?
2: Hä? Wo kommt das denn auf einmal her? Gloria als Staatsoberhaupt? Wer kommt denn auf die Idee? Es sind Stefanie Elsässer und Paul Klemm vom Kompakt-Magazin. Ja, dieses besinnliche Video mit Gloria stammt von einem Medium, das vom Verfassungsschutz seit 2021 als gesichert rechtsextrem eingestuft wird. Vielleicht klingelt da was bei euch. Schon seit mehreren Jahren beobachtet der Verfassungsschutz diesen Verlag.
4: Im Sommer 2024 hatte das Bundesinnenministerium Kompakt dann verbieten lassen. Dass der Verlag heute wieder aktiv sein kann, hat er sich gerichtlich erstritten. Das Bundesverfassungsgericht hat das Verbot wieder aufgehoben. Das Magazin ist also wieder auf Sendung. Und es produziert eine herzliche Homestory aus Glorias Schloss. Der Regensburger Journalist Stefan Aigner hat das Video natürlich auch gesehen. Und er hat damit ein großes Problem.
6: Man würde ja null daraus schließen, was das für ein Magazin ist. Wenn man sich das anschaut, dann denkt man sich, mei, das ist so ein liebdienerisches PR-Magazin. Es normalisiert halt Rechtsextremismus, es normalisiert rechtsextreme Personen und Positionen, selbst wenn es dort nicht explizit gesagt wird.
4: Das ist es auch, was Glorias Kritikerinnen und Kritiker immer wieder anbringen. Nicht nur die Nähe zu Kompakt, also zu den neuen Rechten, sondern auch die vielen anderen Gäste, die Gloria nach Regensburg einlädt. Ihre Gästeliste ist lang. Schon 2012 kommt Viktor Orban, der ehemalige ungarische Ministerpräsident. 2023 kommt Samuel Alito nach Regensburg. Ihr erinnert euch an Folge 2, der Supreme Court-Richter, der maßgeblich daran beteiligt ist, dass das Abtreibungsrecht in den USA gekippt wird. Und im selben Jahr veranstaltet der ehemalige Verfassungsschutzpräsident Hans-Georg Maaßen ein Spendendinner im Schloss. Der verbreitet, laut dem Thüringer Verfassungsschutzchef, antisemitische Stereotype. Und auch AfD-Politikerinnen und Politiker gehören inzwischen zu Glorias Bekanntenkreis.
10: Dann kenne ich natürlich sehr gut, auch privat, die Beatrix von Storch, eine geborene Prinzessin Oldenburg. Die kannte ich aber schon, bevor sie zur AfD gegangen ist. Also auch eine gesellschaftliche Bekanntschaft. Und vor ein paar Jahren habe ich sogar die Alice Weidel kennengelernt in der Schweiz.
4: So erzählt sie es im BR-Interview 2025. Inzwischen nennt Gloria von Thurn und Taxis die AfD-Chefin Alice Weidel eine Freundin. Und sie lädt Weidel zu sich ein, zu den Schlossfestspielen im Sommer 2025. Eigentlich will Gloria von Thurn und Taxis das erstmal geheim halten. Aber dann wird die Nachricht öffentlich. Allein die Nachricht, dass Alice Weidel eingeladen ist, reicht, dass in der Stadt rund 900 Menschen auf die Straße gehen. Eigentlich waren nur 50 angemeldet. Gloria von Thurn und Taxis bietet als Gastgeberin also Räume und Bühnen, damit sich Menschen offline begegnen können. Online treffen sich diese Bubbles aber natürlich genauso. Der Algorithmus, der verbindet. Welche Power das haben kann und wie einflussreich Konservative und Rechte sein können, wenn sie sich zusammentun, das wird wohl nirgends deutlicher als im Sommer 2025.
11: Guten Morgen, es ist Freitag, der 11. Juli. Der Tag beginnt mit News. Und darüber spricht Deutschland heute.
4: Es ist 7 Uhr morgens. Alex Puruka moderiert die Morningshow von News. Das Thema: die letzte Sitzung im Bundestag vor der parlamentarischen Sommerpause in Berlin. In wenigen Stunden soll der Bundestag 3 neue Verfassungsrichterinnen und Richter wählen. Normalerweise keine große Sache. Aber die Richterwahl ist längst zur Regierungskrise geworden. Es läuft eine riesige Debatte über die Juraprofessorin Frauke Brosius-Gersdorf, die die SPD für die Wahl vorgeschlagen hat. Ist sie die Richtige für dieses Amt?
11: Und wir begrüßen nun die großartige Fürstin Gloria von Thurn und Taxis bei uns. Ich verneige mein Haupt in Ehrfurcht. Einen wunderschönen guten Morgen, liebe Gloria.
12: Guten Morgen in die Runde und vielen Dank für die Einladung.
4: Gloria lächelt mal wieder in die Kamera und wird wie sonst auch fürstlich empfangen. Sie ist dem News-Team per Video zugeschaltet. Aber ihre Gesichtszüge werden schnell ernst.
12: Natürlich bin ich sehr entsetzt, weil immer wird die Wissenschaft beschwört. Aber wenn es darum geht, um die Leibesfrucht der Frau, wird die Wissenschaft ausgeschaltet. Es ist ein Mensch, es ist keine Giraffe, die da im Bauch ist. Und es ist auch kein, wie soll ich sagen, ein Geschwür, sondern es ist ein Mensch.
4: Gloria ist total aufgebracht. Und nicht nur sie. Gefühlt ganz Deutschland diskutiert über Frauke Brosius-Gersdorf, eine Professorin für öffentliches Recht an der Universität Potsdam. Warum ist sie so umstritten?
13: Umstritten bei wem, ist die Frage.
4: Das ist Richard Schwenn. Er ist Daten- und Sozialwissenschaftler beim Think Tank Polysphere und hat sich durch 40.000 Beiträge gewühlt, die zu Frauke Brosius-Gersdorf gepostet wurden. Und die hat er dann ausgewertet.
13: In ihrer eigenen Fachcommunity, bei Juristinnen, bei Juristen in der Rechtswissenschaft, ist sie und war sie nie umstritten. Wo sie umstritten war, in den digitalen Netzwerken.
4: Was da passiert ist, war eine Kampagne, sagt Richard Schwenn. Eine, an der offenbar auch Gloria von Thun und Taxis ihren Anteil hat. Den Startschuss dafür gibt News-Chefredakteur Julian Reichelt am 2. Juli 2025, 9 Tage vor der geplanten Wahl. Da formuliert er auf X ein klares Ziel. Muss verhindert werden. Zu dem Ergebnis kommt er, nachdem er sich mit der Kritik an Frauke Brosius-Gersdorf beschäftigt hat. Er ist gegen ihre Positionen zu einem AfD-Verbot, zur Impfpflicht, zum Gendern im Grundgesetz. Und Reichelt tritt mit seinem Post richtig was los. Seine Community reagiert und die Kritik an der Juraprofessorin, die ist zum Teil echt wild. Zum Beispiel geht's gegen ihr Aussehen und ihre Art zu sprechen. Frauke Brosius-Gersdorf wird zum Feindbild. Die Debatte läuft sich warm und ein Thema kocht richtig hoch.
13: Das Thema, was sich am Ende dann, was diese kritische Masse übersprungen hat und was eben auch in anderen Teilen der digitalen Netzwerke und auch in anderen Teilen der deutschen Bevölkerung Anschluss gefunden hat und diese mobilisiert hat, war ihre angeblich extreme Position zu Schwangerschaftsabbrüchen.
4: Da haben wir es wieder, das Thema Schwangerschaftsabbruch. Das ist einfach super emotional und für viele ein absolutes Reizthema.
13: Es wurden Petitionen geschaltet, Petitionen haben Anklang gefunden. Es wurde Werbung geschaltet, auch teilweise KI-generierte Werbeanzeigen zu diesem Thema.
4: Die Debatte entwickelt sich zur Kampagne.
13: Was eben auch gemacht wurde, ist von Organisationen, dass automatisiert oder teilautomatisiert Mails geschickt werden konnten an Abgeordnete der Unionsfraktion. Also da war der Aufruf, schreibe deinem Abgeordneten. Hier, klick, relativ einfach machbar. Und so sind über 30.000 Mails an Abgeordnete versendet worden.
4: Es gibt jetzt eine Allianz gegen Frauke Brosius-Gersdorf. Aus AfD, alternativen Medien, Abtreibungsgegnerinnen und Gegnern und noch jemand steigt mit ein.
13: Wenn man sich das Spitzenpersonal der Kirche und der Kirchengemeinde in Deutschland anguckt, dann haben sich einige Autoritäten, also Leitfiguren, geäußert.
4: Zum Beispiel einer, den wir schon kennen, Kardinal Gerhard Ludwig Müller. Er schreibt einen Gastbeitrag für die Junge Freiheit, eine AfD-nahe Zeitung. Kardinal Müller vergleicht darin die Union mit der Zentrumspartei, die Adolf Hitler 1933 zur Macht verholfen hat. Nur um das nochmal deutlich zu machen, er vergleicht die Wahl einer in Fachkreisen anerkannten Juristin mit der Machtergreifung von Hitler. Der Artikel erscheint am Morgen des 11. Juli, dem Tag der Richterwahl, die längst zur Regierungskrise geworden ist. Die Zweifel in der Unionsfraktion sind inzwischen riesig. Ausgerechnet an diesem Morgen ist Gloria von Thun und Taxis bei News zu Gast. Und sie steigert sich richtig rein und verbindet das Thema Schwangerschaftsabbrüche plötzlich noch mit was ganz anderem.
12: Kann doch nicht sein, dass wir in Deutschland halb Afghanistan einladen, zu uns zu kommen, weil unsere Geburtenraten niedrig sind. Und wir bezahlen seit 40 Jahren, damit unsere eigenen Leute, unsere eigenen Frauen ihre Kinder umbringen. Das ist für mich Rassismus.
13: Wo fängt man da an, wo hört man auf? Das ist eine extrem lang schon persistente, sich lang festsetzende Überzeugung von wenigen. Eben eine der klassischen Verschwörungstheorien. The Great Reset, der größere Bevölkerungsaustausch und so weiter.
4: Was bewirkt es denn überhaupt, wenn sich jemand wie Gloria von Thun und Taxis zu diesem Thema äußert?
13: Auch das bewirkt viel. Also innerhalb dieses Zenites, wenn sich jemand wie Gloria von Thun und Taxis, die erstens der breiteren Öffentlichkeit in Deutschland bekannt ist und natürlich auch sich regelmäßig in die Politik und politische Fragen einmischt und sich dazu äußert, dann wird das natürlich aufgegriffen. Und dann hat das auch vor allem mit dieser gesteigerten Aufmerksamkeit für dieses Thema noch mal mehr Strahlkraft als ohnehin schon.
4: Gloria von Turn und Taxis ist in dieser Kampagne keine zentrale Akteurin, betont Richard Schwenn. Sie ist eher ein kleines Rädchen. Aber wenn sie etwas sagt, dann hat das eben Gewicht. Sie ist für bestimmte Leute eine Leitfigur, sagt Richard Schwenn. Für Kirchenmitglieder und Konservative, aber auch für Antidemokraten wie die Reichsbürgerinnen und Reichsbürger.
13: Sie hat eine gewisse Legitimation einfach in größeren konservativen Breiten der Gesellschaft. Aber vor allem eine sehr, sehr große Rolle spielt sie eben in diesen Randgruppen.
4: Am 11. Juli schaffen es ihre Positionen aber weg von den Randgruppen und rein in den Bundestag.
14: Zwischen den Fraktionen der Bundesregierung sind große Differenzen deutlich geworden. Deshalb hat der Bundestag die Wahl von 3 Verfassungsrichtern verschoben. Die 3 Personalvorschläge waren zwar wie üblich zwischen den Fraktionen abgestimmt. Vor der Sitzung meldete die Unionsfraktion dann aber Bedenken gegen eine Kandidatin der SPD an. Deshalb gibt es nun,
13: dass eine Kampagne eine parlamentarische Entscheidung beeinflusst oder am Ende die Wahl für das höchste deutsche Gericht beeinflusst, das ist einmalig. Das ist also eine Kampagne, die vor allem auch zuallererst im digitalen Raum stattfand, so eine Wirkung erzeugt hat und damit auch zur Blaupause wird.
4: Die Kampagne ist erfolgreich. Vor 9 Tagen hat Julian Reichelt getweetet, muss verhindert werden. Jetzt feiert er mit Gloria von Thurn und Taxis den gemeinsamen Erfolg.
15: Liebe Gloria, was war das für eine Woche? Ich muss sagen, schon ein Sieg, dass Frauke Brosius-Gersdorf jetzt wohl nicht mehr Richterin am Verfassungsgericht wird, oder?
4: Reichelt freut sich über einen Sieg. Und Gloria grinst in die Kamera. Die Abtreibungsfrage wird in Deutschland wieder groß und kontrovers diskutiert. Frauke Brosius-Gersdorf zieht ihre Kandidatur schließlich zurück. Sie wird keine Richterin am Verfassungsgericht. Eine rechte Community hat mitgespielt bei der Frage, wer Richterin am höchsten Gericht wird. Das alles erinnert mich ganz schön an die USA, an das, worüber wir letzte Folge gesprochen haben. Da hat ein rechtskonservatives Netzwerk Richterinnen und Richtern aus den eigenen Reihen den Weg in den Supreme Court geebnet. Mit viel Geld, politischen Kontakten und auch mit Medienkampagnen. Und dann haben die konservativen Richterinnen und Richter das bundesweite Recht auf Schwangerschaftsabbrüche gekippt.
16: Du siehst Parallelen in die USA, wie dort das Thema auch diskutiert wird?
13: Natürlich, natürlich. Also einmal insgesamt der ganze Vorfall. Die Politisierung der Justiz kennen wir so bis dato nur aus den USA.
4: Aber, und das ist schon wichtig, es sind nur Parallelen. In den USA haben mächtige Strippenzieher jahrelang geplant, das bundesweite Recht auf Schwangerschaftsabbrüche zu kippen. Die Kampagne gegen Brosius-Gersdorf war, soweit wir wissen, nicht koordiniert oder geplant.
13: Es braucht diese Hinterzimmer nicht, weil das alltägliche Handeln, das Reagieren auf Beiträge, das Kommentieren, das Ergänzen, das Applaudieren, sich gegenseitig rezitieren auch, das passiert ja tagtäglich.
4: Der Fall Brosius-Gersdorf zeigt, wenn alternative Medien, AfD-Politikerinnen und Politiker und strenge Abtreibungsgegner zusammen aktiv werden, dann braucht es keinen Strippenzieher, kein Mastermind. Die Allianzen bilden sich von allein, einfach wegen der gemeinsamen Haltung. So können sie erfolgreich sein und auf Politik und Rechtsprechung einwirken. Gemeinsam können sie beeinflussen, wer Verfassungsrichterin wird. Oder zumindest, wer nicht. Was bedeutet das für unsere Demokratie? Und welche Rolle spielt da überhaupt Gloria von Thurn und Taxis?
13: Gefahr von ihr geht, wenn dann aus, wenn ihre Positionen sich weiter radikalisieren, wenn ihre Positionen weiter auch den Grundboden der demokratischen Verfasstheit sich davon entfernen. Dadurch, dass sie so großen Anklang hat, auch in der Reichsbürgerszene, ist das natürlich ein Potenzial, was sie mobilisieren kann, was sehr schnell gefährlich werden kann.
4: Potenziell gefährlich für unsere Demokratie, sagt Richard Schwenn also. Von Anfang an haben meine Kollegin Lea und ich uns die Frage gestellt, ob Gloria von Thurn und Taxis über- oder eher unterschätzt wird
16: ob sie vielleicht nur eine Art Maskottchen der neuen Rechten ist. Oder in Wahrheit doch eine geheime Strippenzieherin. Jemand, der gefährlich ist für unsere Demokratie. Und deswegen haben wir diese Frage auch den Leuten gestellt, die in diesem Podcast vorkommen. Und da haben wir ganz unterschiedliche Antworten bekommen.
17: Was halte ich für gefährlich?
16: Gloria von Ton und Taxis.
17: Gloria von Ton und Taxis halte ich für gefährlich.
16: Das ist die Frage, ob Sie sie in irgendeiner Art und Weise auch für gefährlich halten.
17: Ja, warum?
16: Okay, wir kommen gleich wieder zu Jan Fleischhauer zurück. Wir geben ihm kurz eine Minute. Wir haben in diesem Podcast eine Frau mit einem tiefen katholischen Glauben kennengelernt. Dieser Glaube prägt ihr Weltbild wie nichts anderes. Und das schon immer. Das ist es, was einer unserer Gesprächspartner besonders an ihr schätzt. Kardinal Gerhard Ludwig Müller.
18: Die Fürstin vertritt alle die Inhalte und Werte unserer Demokratie, unserer Verfassung. Und sie vertritt das christliche Menschenbild. Das kann für niemand gefährlich sein.
16: Sie pflegt ihr Image als gläubige Christin auch. Sie geht damit an die Öffentlichkeit, setzt sich vehement für ihre Werte ein und ist so zu einer Leitfigur für manche Menschen geworden. Aber genau darin sieht die katholische Theologin Martina Beer eine Gefahr.
19: Ich halte die Fürstin vor allen Dingen für rechtskatholische Kreise sehr gefährlich, weil sie stark meinungsbildend wirkt auf diese Menschen und für Menschen, die vielleicht christlich gesinnt sind, aber nicht so genau wissen, für welches politische Lager sie sich entscheiden müssen. Da kann sie sehr gut auf Menschen, die vielleicht weniger Bewusstsein haben oder Orientierung brauchen, einwirken.
16: Die ehemalige Punk-Prinzessin erreicht diese Menschen heute über andere Kanäle. Dort macht sie etwas, was sie schon lange gut kann. Provozieren. Ein Nerv treffen. Ragebait könnte man es auch nennen. Sie vertritt auf diesen neuen Bühnen Thesen, vor denen die Theologin Martina Beer warnt.
19: Also das Problem, um es beim Namen zu nennen, ist wirklich eine antidemokratische Grundhaltung, die ich bei ihr herauslese.
16: Gloria von Ton und Taxis ist nicht nur eine laute, rechte Stimme in Deutschland. Sie besitzt echt gute Social Skills. Sie weiß, wie man an die richtig interessanten Leute rankommt. Mit Charme, aber auch Nachdruck. Früher ist sie so im Hotelzimmer von Michael Jackson gelandet. Heute trifft sie so auch rechte Kulturkämpferinnen und Kulturkämpfer. Und sie nutzt ihr Talent als Gastgeberin. Etwas, das Stefan Aigner beunruhigt.
6: Sie ist gefährlich, indem sie Netzwerkerin ist, indem sie quasi rechtsextreme, konservative und reaktionäre, klerikale Kreise zusammenbringt. Und das ist gefährlich.
16: Und, ach ja, Jan Fleischhauer ist uns ja auch noch eine Antwort schuldig.
17: Ja, warum? Weil mit ihr sozusagen die Gegenrevolution in Deutschland ausbrechen wird. Ja? So, alles klar, die Restauration kommt jetzt von Regensburg über uns. Ja? Mit alles Weidel an der Spitze. Ich halte überhaupt nicht viele Dinge für wirklich gefährlich. Aber bei Gloria von Ton und Taxis, da muss ich lachen. Also sie für gefährlich zu halten. Ich wüsste gar nicht, warum sollte sie gefährlich sein?
16: In Worte zu fassen, wie ich jetzt zu Gloria von Ton und Taxis stehe, das fällt mir auch jetzt noch richtig schwer. Ich bin ehrlich, es gibt Momente, in denen ich sie mag. Zum Beispiel, wenn sie charmant und schlagfertig unterwegs ist und sich als Frau in einer Männerwelt beweist. Aber am Ende überwiegen für mich die Momente, in denen ich sie eben nicht mehr verstehe. Sie könnte in meinen Augen die coole Fürstin aus Regensburg sein, entscheidet sich aber lieber für rechten Kulturkampf. Ist das der Weg, der die Welt besser macht? Ihre Durchlaucht, falls Sie da mit mir drüber sprechen wollen. Sie haben ja meinen Kontakt.
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1: 10 Uhr, die Nachrichten des Bayerischen Rundfunks mit Anne-Madeleine Gallert. Die Übersicht: 12 Menschen kommen bei Busunglück in Ungarn ums Leben. Waldbrand nahe Monschau breitet sich in Richtung Deutschland aus. Zahl der Masernfälle ist in Bayern deutlich gesunken. Das Wetter: erst freundlich, später Regen und Gewitter, bis 33 Grad. Mischkolz. Bei einem Unfall mit einem polnischen Reisebus sind in Ungarn mindestens 12 Menschen ums Leben gekommen. Mindestens 10 wurden laut ungarischer Polizei verletzt. Der Bus war in der Nacht auf der Autobahn M3 etwa 140 Kilometer östlich von Budapest von der Fahrbahn abgekommen und in den Straßengraben gestürzt. Nach ersten Erkenntnissen der Polizei war der Fahrer am Lenkrad eingeschlafen. Er wurde festgenommen. Der ungarische Regierungschef Modior sprach den Angehörigen der Opfer in sozialen Medien sein Beileid aus und dankte den Rettungskräften. Monschau. Der Waldbrand im belgischen Naturschutzgebiet Hohes Venn breitet sich weiter aus. Fast 3000 Hektar brennen nahe der deutschen Grenze. Wie die nordrhein-westfälische Stadt Monschau mitteilte, ist das Feuer nur noch etwa 3 Kilometer von der Grenze entfernt. Aktuell geht die Feuerwehr aber nicht davon aus, dass die Flammen nach Deutschland übergreifen. Gesundheitliche Gefahren durch Brandrauch und Rauchniederschläge können allerdings nicht ausgeschlossen werden. Die Stadt rät Bewohnern mehrerer Ortsteile deswegen, ihre Häuser zu verlassen. Entwarnung gibt es dagegen andernorts in der Eifel. Der Waldbrand im Hürtgenwald ist unter Kontrolle. Die Bewohner können 2 Tage nach ihrer Evakuierung in ihre Häuser zurückkehren. Moskau. Die Ukraine hat Russland erneut mit Drohnen angegriffen. Rund 600 Drohnen sollen auf die russische Hauptstadt abgefeuert worden sein. Ein Mann ist nach russischen Angaben ums Leben gekommen, einige weitere seien verletzt worden. Wie Moskaus Bürgermeister Sobjanin in den sozialen Medien mitteilte, konnte der Großteil der Drohnen abgewehrt oder zerstört werden. Der Gouverneur des Moskauer Gebiets Worobjow spricht von einer der bisher größten Angriffswellen der Ukraine. Auch Russland hat in der Nacht wieder Ziele in der Ukraine angegriffen. In der Hauptstadt Kiew und in anderen Landesteilen wurden Angriffe mit Raketen, Gleitbomben und Drohnen gemeldet. Nach Behördenangaben ist dabei in der Stadt Kryvyi Rih eine Frau getötet worden. Zudem seien 6 Menschen verletzt worden. Honolulu. Wegen des Hurrikans Lala sind zehntausende Menschen auf der US-Inselgruppe Hawaii ohne Strom. Am stärksten betroffen ist aktuell die Insel Big Island. Der Sturm erreichte Windgeschwindigkeiten von bis zu 120 Kilometern pro Stunde. Die Menschen dort sollen in sicheren Unterkünften bleiben. Laut den US-Behörden besteht weiterhin die Gefahr von Überschwemmungen, Erdrutschen und gefährlichem Wellengang. Mehrere Flughäfen und Häfen sind geschlossen. Auch auf den Inseln Maui und Oahu müssen sich Einwohner und Touristen auf Sturm, Starkregen und meterhohe Wellen vorbereiten. München. Die Zahl der Masernfälle in Bayern ist deutlich gesunken. Laut Gesundheitsministerin Gerlach sind in diesem Jahr bisher erst 6 Menschen an Masern erkrankt. Im selben Zeitraum im Vorjahr waren es 40 Infektionen in Bayern. Masern können schwere Symptome auslösen und auch tödlich verlaufen. Deshalb setzt der Freistaat auf Impfungen. Seit 2020 müssen Kinder ab 1 Jahr, die in der Kita oder Schule betreut werden, gegen Masern geimpft sein. Birmingham. Bei der Leichtathletik-EM hat Speerwerfer Julian Weber eine Goldmedaille gewonnen. Der Mainzer setzte sich vor seinem Teamkollegen Nick Tumm aus Stuttgart durch. Außerdem holte die deutsche 4x100-Meter-Staffel Silber. Das Wetter in Bayern. Zunächst freundlich. Ab dem Nachmittag teils kräftige Schauer und Gewitter, örtlich Starkregen, Hagel und Sturmböen. Höchstwerte 26 bis 33 Grad. Morgen nach wechselhaftem Start auch wieder Sonne. Am Dienstag Wolken und Regen, am Mittwoch Sonne und Wolken. Höchstwerte 18 bis 25, am Mittwoch bis 30 Grad. Es ist gleich 10.05 Uhr. Die Verkehrsmeldungen: A3 Passau Richtung Nürnberg zwischen Passau Mitte und Eicher vorm Wald, 8 Kilometer Stau an einer Baustelle. A8 Stuttgart Richtung München zwischen Friedberg und Dasing, ein Unfall. und die A8 Salzburg Richtung München. Zwischen Anger und Traunstein-Siegsdorf Ost 6 Kilometer Stau. Soweit der Service.
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2: Steht mal kurz auf und macht 10 Kniebeugen. Na, knackt es? Wenn ja, dann seid ihr bei dieser Folge Bergfreundinnen genau richtig. Denn heute wollen wir mit euch über Knieschmerzen beim Wandern reden und vor allem, wie man die vermeiden kann. Dafür haben wir mit zwei Expertinnen gesprochen. Einmal mit einer Orthopädin, die auf Kniegelenke spezialisiert ist, Elisabeth Abermann, und mit der Physiotherapeutin Elisabeth Kölbel.
3: In dieser Folge nehmen wir euch mit auf eine kniefreundliche Wanderung. Von der Vorbereitung zu Hause über den Aufstieg zum Gipfel und wieder runter. An jedem Punkt der Tour fragen wir, was tun wir unseren Knien da eigentlich an? Und was können wir tun, damit es ihnen möglichst gut geht? Und passend für diejenigen, die uns während dem Wandern hören und bei denen das Knie gerade jetzt im Moment vielleicht schon ein bisschen schmerzt, haben wir ein paar praktische Quickfixes dabei. Also, los geht's!
4: Hä? Wer seid denn ihr? Und wo sind die Bergfreundinnen?
2: Ah ja, stimmt. Ich bin Maria.
3: Und ich bin Camilla. Wir sind Studentinnen des Studiengangs Journalistik und strategische Kommunikation an der Uni Passau und haben die Ehre, zusammen mit unseren Kommilitoninnen Marie, Flo, Jonas und Simon und natürlich Kadi und Toni eine Podcast-Folge für euch zu produzieren.
2: Also keine Sorge, ihr habt euch nicht im Podcast-Feed vertan, sondern ihr seid hier richtig. Bei den Bergfreundinnen, dem Podcast für euer Leben mit den Bergen, den ihr wie immer jeden Donnerstag in ARD Sounds findet.
3: Toni und Kadi sind übrigens ganz nah. Sie sitzen direkt hinter der Scheibe des Podcast-Studios an der Uni und hören ganz genau zu. Aber falls ihr sie schon vermisst, die werdet ihr später auch noch etwas hören. So, jetzt gehen wir aber los hier. Stellt euch vor, wir sind gerade am Wanderparkplatz angekommen. Das Wetter ist perfekt. Die Wanderstiefel sind geschnürt und wir sind ready für den Aufstieg.
2: Nee, Moment mal, Camilla. Also bevor wir loswandern, wollen wir erstmal verstehen, was in unseren Knien beim Wandern eigentlich passiert. Ich glaube nämlich, viele von uns, ich zum Beispiel eingeschlossen, haben nur so eine ungefähre Ahnung, wie sich Bergsport auf unsere Knie auswirkt. Elisabeth Abermann ist Fachärztin für Orthopädie und erklärt es uns.
5: Grundsätzlich ist das Wandern ein sehr knieschonender Sport. Also man muss jetzt eigentlich keine Angst haben, dass man beim Wandern viel am Kniegelenk kaputt macht.
3: Okay, aber warum haben dann so viele Bergsportlerinnen und Bergsportler Knieschmerzen?
5: Das ist meistens ein nicht ausreichendes Training der Oberschenkelmuskulatur, vor allem auch der hüftstabilisierenden Muskulatur und der Rumpfmuskulatur. Und dadurch kommt es zu Ausweichbewegungen, also das Knie knickt bei Ermüdung so ein bisschen nach innen weg und das verändert dann die Druckverhältnisse im Kniegelenk und führt dazu, dass man entweder hinter der Kniescheibe Schmerzen entwickelt oder auf der Außenseite vom Kniegelenk, was eher die Läufer kennen, also so das Läuferknie kann man auch vom Wandern entwickeln, vor allem beim Abwärtsgehen, kaputt machen beim Wandern. Tut man mit hoher Wahrscheinlichkeit an und für sich nichts. Natürlich kann man ausrutschen und sich Bänder verletzen oder einen Meniskus verletzen, aber der klassische Knieschmerz, vor allem beim Abwärtsgehen, ist meistens ein Überlastungsschmerz vom System aufgrund von muskulären Dysbalancen, die man ganz gut im Vorfeld eigentlich trainieren kann.
2: Okay, ganz simpel gesagt, Knieschmerzen beim Wandern kommen also oft davon, wenn unsere Beine eigentlich schon ein wenig überlastet sind und wir in eine Ausweichbewegung übergehen und wir dafür eben keine ausreichend starke Muskulatur haben.
3: Aber ist das nicht eigentlich eine super Nachricht? Weil Muskeln können wir ja trainieren, oder?
2: Absolut, du hast recht. Aber dazu kommen wir gleich auch noch. Schauen wir doch zuerst noch auf etwas, was bestimmt auch einige von euch kennen. Ihr habt es ja gerade gehört. Das Knieknacken.
3: Ja, wer kennt das nicht? Also wir gehen mal in die Hocke beim Schuhbinden oder wenn wir was aufheben oder warum auch immer. Und dann knackt es und man denkt sofort, ah Gott, was ist denn da passiert? Wieso knackt so und was hat das zu bedeuten?
5: Per se ist das Knacken kein Warnsignal. Per se ist das Knacken nichts anderes als ein Vakuumphänomen. Das heißt, dass Gelenksflüssigkeit in so einer kleinen Schleimhauttasche zurückbleibt und wenn man über einen bestimmten Punkt im Bewegungsausmaß drüber kommt, hat die Flüssigkeit dort schlichtweg keinen Platz mehr, muss entweichen und wenn sie das schwallartig tut, dann knackt es. Das kennt wahrscheinlich jeder von den Fingergelenken, die knacken immer. Das Kniegelenk knackt an und für sich nicht, außer man hat Verletzungen gehabt, also es sind so Vernarbungen von der Schleimhaut entstanden und dann kann das auch knacken. Wenn das Knacken immer mit Schmerzen vergesellschaftet ist, dann sollte man das weiter abklären.
2: Und auf jeden Fall zur Ärztin oder zu dem Arzt gehen. Also Leute, ganz simpel, Knieknacken allein, erstmal kein Drama, Knieknacken plus Schmerzen, lieber checken lassen.
6: So, jetzt aber. Ihr erinnert euch, Wanderwetter ist perfekt, Rucksack ist gepackt, Schuhe sind geschnürt. Jetzt können wir einfach losgehen. Oder was machen wir jetzt?
2: Einfach losgehen, Camilla? Nein, das würde ich nicht tun. Vor allem, wenn man eh schon Knieprobleme hat. Wichtig ist da
4: eine gute Vorbereitung vor der Bergtour.
2: Physiotherapeutin Elisabeth Kölbel weiß, was direkt vor der Wanderung wichtig ist.
7: Also ich würde einfach so ein paar lockere Aufwärmübungen machen, dass man wirklich mal die Knie hochzieht, dann die Ferse Richtung Po nach hinten. Man kann auch ein bisschen Ausfallschritt machen, einfach, dass man die Muskulatur ein bisschen auflockert und ein bisschen aufwärmt, dass man nicht direkt kalt, sage ich jetzt mal, die Tour startet.
6: Okay, Aufwärmen dauert ja nicht lang. Aber haben wir nicht eben noch von Muskeln gesprochen, die wir trainieren sollten? Das geht doch nicht so schnell, einfach so auf dem Parkplatz.
2: Ja, da hast du vollkommen recht. Und Bergfreundin Toni, du als Kraftsporthasserin wirst jetzt leider schlucken müssen, denn Physiotherapeutin Elisabeth Kölbel weiß:
7: Das Wichtigste ist auf jeden Fall mal Krafttraining, also Kraftaufbau, weil die wenigsten im Alltag gehen wahrscheinlich jetzt jede Woche eine Tour und das Knie muss schon angepasst werden dann an die Tour. Also wirklich ist ganz wichtig Muskelaufbau, dann auch, wenn man Muskelaufbau macht, leichtes Dehnen vorher und man kann auch vorher schon provisorisch ein bisschen Magnesium nehmen, weil das einfach gut ist für die Muskeln.
2: Und neben den typischen Kraftübungen im Fitnessstudio könnt ihr manche Übungen auch mal schnell in den Alltag einbauen. Sei es im Büro auf der Arbeit, in der Pause, in der Uni oder abends ganz gechillt vor dem Fernseher. Einfache Übungen sind zum Beispiel Wandsitzen, Kniebeugen oder der Einbeinstand. Falls ihr euch unsicher in der richtigen Ausführung seid, lasst euch die Übungen einfach nochmal von einer Trainerin oder einem Trainer oder eben der Physiotherapeutin oder dem Physiotherapeut richtig zeigen.
6: Und das gilt natürlich auch für das Trainieren im Fitnessstudio. Sucht euch da am besten einfach eines aus, in dem auch ausgebildete TrainerInnen arbeiten und lasst euch vor allem bei der Ausgestaltung eures Trainingsplans beraten. Aber Maria, wenn wir jetzt gerade schon beim Training sind, eine Frage, die ich mir eigentlich schon immer stelle, ist das Joggen eigentlich wirklich so schlecht für die Knie, wie alle mal sagen?
2: Darauf hat die Knieexpertin Elisabeth Abermann auch eine Antwort.
5: Grundsätzlich nein, Joggen wird dann schlecht, wenn der Meniskus verloren gegangen ist.
2: Also Leute, Entwarnung. Dass Joggen grundsätzlich schlecht für die Knie ist, ist ein Mythos. Aber Camilla, ich erkläre dir die ganze Zeit was. Jetzt erklär du mir doch auch mal was. Erklär mir mal, was genau ist eigentlich dieser Meniskus?
6: Na gut, also, der Meniskus ist ein halbmondförmiger Knorpel im Kniegelenk. Und er wirkt wie ein Stoßdämpfer. Er verteilt die Belastung im Knie und federt Kräfte ab, die beim Gehen, Springen oder Laufen entstehen. Zu einer Verletzung kann es vor allem dann kommen, wenn das Knie unter hoher Belastung plötzlich verdreht wird, zum Beispiel eben beim Sport. Bei älteren Menschen entstehen Meniskusschäden dagegen oft langsam durch Verschleiß und Abnutzung zum Beispiel.
2: Okay, check. Wieder was gelernt. Aber kommen wir doch nochmal zurück zum Krafttraining. Denn für stabile Knie braucht ihr eben eine gut trainierte Oberschenkel-, Hüft- und Gesäßmuskulatur. Das hängt alles zusammen. Die Muskeln um Gesäß und Hüfte sorgen nämlich dafür, dass unser Bein bei jedem Schritt stabil geführt wird. Ermüden diese Muskeln auf einer längeren Tour oder sind sie eben zu schwach, muss das Knie deutlich mehr abpuffern. Und diese Zusatzbelastung merken wir leider oft erst nach vielen tausenden Schritten. Deshalb gehören neben Kniebeugen oder Ausfallschritten vor allem auch die Übungen für Hüft- und Gesäßmuskulatur in einen kniefreundlichen Trainingsplan dazu. Ihr verbessert damit eure gesamte Beinachse und entlastet euer Knie, besonders auf unebenem Gelände, wie zum Beispiel am Berg.
6: Okay, zurück zum Parkplatz. Wir sind aufgewärmt, wir haben unsere Oberschenkel, Gesäß- und Hüftmuskulatur gut trainiert. Kann es jetzt endlich losgehen?
2: Ja, jetzt kann es losgehen und zwar
4: rauf Richtung Gipfel, der Aufstieg.
6: Also ich mag den Aufstieg ja immer am liebsten. Da hat man noch die Energie, die Aussicht so richtig zu genießen und oben wartet ja auch meistens ein kühles Getränk auf einen. Und für die Knie ist das ja auch immer der schönere Teil der Wanderung. Warum, weiß Physiotherapeutin Elisabeth Kölbel.
7: Also den Berg nach oben laufen würde ich jetzt mal beim Wandern gar nicht allzu das Schlimmere bezeichnen, sondern das Schlimmere beim Bergwandern ist tatsächlich das Bergab, weil ganz viele bergab dann oft so große Schritte machen und fallen halt dann so richtig ins Knie rein. Ja, und ich meine, das Knie ist zwar schon ein guter Stoßdämpfer, aber irgendwann ist halt das auch mal zu Ende. Und da halt wirklich, also beim Bergab, kleine Schritte machen. Und beim Bergauf ist eigentlich, also da kann man jetzt nicht viel verkehrt machen. Aber das Bergab ist eigentlich wirklich das Schlimmere.
2: Okay, ihr Lieben. Das heißt, eure Knie können in dieser Etappe unserer kniefreundlichen Tour noch ein bisschen chillen. Und auf das Bergab kommen wir gleich auch noch zu sprechen.
6: So, jetzt sehe ich schon unser Ziel. Gleich haben wir es geschafft und sind
8: auf dem Gipfel.
2: Yes, jetzt ist Zeit für Gipfelbrotzeit, Aussicht genießen und auch ein paar Fotos machen. Aber was können wir da oben eigentlich für unsere Knie tun? Auf die kommt ja jetzt die große Aufgabe des Abstieges zu. Physiotherapeutin Elisabeth Köbel hat dafür auch ein paar Tipps.
7: Also was immer wichtig ist, wenn man schon so wandern geht, man nimmt sich ja was zu trinken mit, kann man gerne Magnesium ins Wasser tun, damit auch die Muskeln während dem Wandern und auch in der Pause dann versorgt sind. Viele gönnen sich ja dann ein isotonisches Getränk am Berg oben, das ist auch immer recht gut. Und ansonsten kann man dann während der Pause oben am Berg die Knie leicht dehnen, also die Knie, die Muskulatur besser gesagt, Oberschenkel vorne, Oberschenkel hinten.

0: Das erklärt auch Elisabeth Abermann.
1: Es gibt natürlich Formerscheinungen, die eher bei weiblichen Menschen vorkommen und andere, die eher bei männlichen vorkommen, aber grundsätzlich unterscheidet sich die Form jetzt nicht so dramatisch. Es ist auch so, dass das weibliche Knie per se nicht anfälliger ist, sondern wir haben einfach bei weiblichen Menschen eine andere Konstitution. Also das, was wesentlich mehr Einfluss auf diese Problematik hat, das weibliche Becken ist breiter, damit man Kinder zur Welt bringen kann. Dadurch sind die Hebelgesetze etwas anders. Also das Hüftgelenk ist etwas weiter von der Körpermitte weg, also vom Schwerpunkt weg. Und damit hat die hüftstabilisierende Muskulatur wesentlich mehr Aufgabe, das Becken zu stabilisieren, wie bei Männern, wo das Becken ein bisschen schmäler ist. Und Frauen tendieren dazu, einfach grundsätzlich etwas muskelschwächer zu sein als Männer. Das heißt, hier haben wir einen größeren Hebelarm plus geringere Muskelkraft. Und diese Kombination führt dazu, dass da eher frühzeitig so Stabilisationsprobleme auftreten und infolgedessen dann Knieschmerzen.
2: Also das heißt, es gibt anatomische Unterschiede, die zu mehr Knieschmerzen bei Frauen führen können. Aber das liegt ja dann nicht am Knie, sondern eher an Hüfte und Becken.
0: Genau, weil das weibliche Becken im Durchschnitt halt breiter ist, verläuft das Bein in einem ja etwas anderen Winkel. Das Becken entwickelt sich bei uns Frauen auch über das Leben anders als bei Männern. Während sich das männliche Becken nach der Pubertät kaum noch verändert, wird das weibliche Becken zunächst breiter und erreicht eben seine größte Weite ja etwa zwischen dem 25. und 30. Lebensjahr. Erst wenn wir dann circa 40 sind, dann wird es wieder etwas schmäler.
2: Okay, da sind wir eigentlich wieder bei einem Punkt von vorhin. Gezieltes Krafttraining ist bei und zum Vorbeugen von Knieschmerzen das A und O. Und zwar von Beinen und Hüfte.
0: Aber geschlechtsspezifische Anatomie ist ja eben nur das eine. Denn gerade wir Frauen sollten das Krafttraining weit oben auf unserer Prioliste packen. Warum, erklärt Elisabeth Abermann.
1: Das ist generell etwas, was für Frauen durch die hormonelle Situation viel wichtiger noch ist als für Männer, weil wir haben einfach einen geringeren Testosteronspiegel. Deshalb tun wir uns schwerer, Muskelmasse aufzubauen, egal in welchem Lebensalter. Aber mit zunehmendem Lebensalter wird es immer wichtiger, um die Knochenqualität hochzuhalten und um eben Überlastungsprobleme möglichst hintanzuhalten. Wenn man jetzt aufs Wandern hinaus will, dann ist das Wichtigste das Training der Beinmuskulatur, also Oberschenkelvorderseite, Oberschenkelrückseite, Wadenmuskulatur, aber besonderes Augenmerk auch auf die Beckenstabilisation, weil da sehr viele Frauen latent sowieso schon eine gewisse Schwäche haben, ohne dass sie was davon wissen und davon merken. Also wirklich Hüftaußenrotatoren, Hüftabduktoren, die das Becken im Einbeinstand möglichst perfekt stabilisieren und auch die Rumpfmuskulatur jetzt nicht so sehr allein aufgrund von Knieproblemen, sondern wir gehen davon aus, wenn man weitere Strecken wandert, dass man gewisse Menge von Gepäck mitnehmen muss. Also die Rumpfmuskulatur ist einerseits wichtig, um Überlastungsprobleme am Knie zu vermeiden oder Schmerzen am Knie zu vermeiden. Aber es ist genauso wichtig dafür, dass die Wirbelsäule gestützt und stabilisiert wird, weil wenn die Rumpfmuskulatur nicht passt und ich sehr viel Zusatzgewicht tragen muss, dann schade ich auch der Wirbelsäule.
2: Ja, bisschen unfair. Aber unser Hormonhaushalt hat halt eben einen Einfluss auf den Muskelaufbau. Aber das ist tatsächlich noch nicht alles. Auch die hormonellen Schwankungen im Zyklus einer Frau haben eine Auswirkung auf unser Knie, oder Maria?
0: Ja, wobei man die Studienlage hier bislang noch vorsichtig einordnen muss. Es gibt Hinweise darauf, dass sich die Stabilität des vorderen Kreuzbandes im Verlauf des Menstruationszyklus verändern kann. Einige Studien haben zum Beispiel beobachtet, dass das Kreuzband rund um den Eisprung etwas nachgiebiger ist und in dieser Phase auch häufiger verletzt wird. Aber die Evidenz ist eben begrenzt und es braucht noch weitere Studien zu dem Thema, bis wir zwei hier eben als Vorzeigestudentinnen das auch wirklich behaupten können.
2: Das heißt aber natürlich nicht, dass wir Frauen in dieser Zeit lieber auf der Couch bleiben sollten. Ganz im Gegenteil.
0: Also runter von der Couch. Elisabeth Abermann hat ja gerade schon gesagt, für uns Frauen wird Krafttraining mit zunehmendem Alter immer wichtiger. Und das hat noch einen weiteren Grund. Denn durch den Rückgang des Östrogenspiegels, insbesondere in den Wechseljahren, nimmt die Muskelproteinsynthese ab. Ein biologischer Prozess, in dem unser Körper neue Muskelproteine bildet. Auch die Regeneration der Muskulatur verschlechtert sich. Dadurch gehen Muskelmasse und Muskelkraft schneller verloren. Also Ladies,

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1: Okay, aber bevor wir überhaupt ins Gym gehen können, müssen wir ja erstmal runter vom Berg. Schön war's hier oben, aber jetzt kommt's zum herausforderndsten Teil für unsere Knie, nämlich
2: dem Abstieg.
0: Und warum der so herausfordernd und für viele Bergfreundinnen und Bergfreunde auch schmerzhaft ist, erklärt euch jetzt nochmal Elisabeth Abermann.
3: Es wirken unterschiedliche Kräfte auf den gesamten Bewegungsapparat ein und das ist beim Hinaufgehen einfach geringer als beim Hinuntergehen. Also je nachdem, wie die Wegbeschaffenheit ist, wie steil das ist und wie schnell man runtergeht, wirkt halt das 3- bis 5-fache vom Körpergewicht pro Schritt auf ein Bein. Also kann man das mal ausrechnen, wenn wir jetzt so von 60 Kilo ausgehen und vielleicht noch 15 Kilo Zusatzgewicht, dann wirkt bei 1000 Höhenmeter steil abwärts gehen auf das Knie kumulativ schon ein paar 100 Tonnen ein, was ja schon eine recht beeindruckende Zahl ist. Und das große Problem am Abwärtsgehen ist, wenn ich müde werde und hinaufgehe, dann werde ich langsamer. Weil wenn ich keine Kraft mehr habe, dann werden die Schritte kleiner und man wird einfach langsamer. Beim Runtergehen hat der Bewegungsapparat den Job zu bremsen. Das heißt, die Geschwindigkeit ist einmal per se da und es wirkt eine relativ hohe Kraft ein, die er abbremsen muss. Und je müder das System schon ist, umso schlechter funktioniert dieses Abbremsmanöver koordiniert und damit kommt es dann zu so Kraftspitzen. Also die Muskulatur tut, was sie kann, damit man nicht stürzt und das verursacht dann Schmerzen.
1: Das hört sich irgendwie fies an und vor allem so, als müsste unser Körper echt noch einiges leisten, obwohl wir mit dem Kopf vielleicht schon wieder am Wanderparkplatz sind. Und gerade bei diesem schnell nach Hause kommen Bedürfnis machen wir knieunfreundliche Fehler, weiß Physiotherapeutin Elisabeth Kölbel.
4: Beim Bergabgehen gehen halt viele oft recht große Schritte, vielleicht wollen sie auch schnell nach unten kommen. Aber wichtig ist wirklich kleine Schritte nach unten gehen, gell? Dass man nicht so ins Knie reinfällt, weil dann ist es ja jedes Mal wie ein Schlag, den das Knie bekommt. Und ja, das ist halt nicht so gut, auch für die Menisken dann nicht so gut, die im Knie drin liegen. Und da können halt dann mal schneller Schmerzen auftreten oder Verletzungen. Deshalb wirklich bremsend arbeiten nach unten ist zwar natürlich anstrengender, weil es die Muskulatur halt auch nicht so gewohnt ist, aber wichtig sind wirklich kleine Schritte bergab.
1: Also, nicht zur Marathonläuferin werden, wenn es bergab geht. Aber was können wir noch tun, um unsere Knie bergab zu entlasten?
0: Naja, zum Beispiel ein ganz einfaches Tool, das bei vielen jungen BergfreundInnen manchmal noch einen etwas ollen Ruf hat, und zwar die Wanderstöcke. Auch Physiotherapeutin Elisabeth Kölbel ist Fan von Wanderstöcken.
4: Ja, Wanderstöcke wären schon sehr gut, weil Wanderstöcke die Bremswirkung etwas vermindern. Wir haben ja beim Bergabgehen eine große Bremswirkung auf die Muskulatur, die ums Knie rum ist. Und da wäre halt schon gut, wenn man Stöcke hat, weil die vermindern das ein bisschen. Die fangen auch so ein bisschen die Stöße ab und kann man ein bisschen entlasten, die Knie.
0: Tatsächlich können wir beim Wandern, wenn wir Stöcke verwenden, unsere Kniegelenke um bis zu 22% entlasten. Bei einer mehrstündigen Tour wären das mehrere Tonnen Entlastung für unsere Knie.
1: Ja, aber nicht nur das. Wanderstöcke sind richtige Allrounder-Tools. Die können auch super nützlich sein, wenn man zum Beispiel Bäche überqueren muss und sie schützen uns auch vor Stürzen. Und außerdem verbessern sie unsere gesamte Körperhaltung, wenn man dadurch etwas gerader geht und der Rücken dadurch gerader ist. Und das verbessert auch, wie wir laufen. Und falls ihr eine Mehrtagestour mit Gepäck geplant habt, auch hier Wanderstöcke unbedingt einpacken. Die verteilen nämlich das Gewicht. Und viele Ultra-Tracker verwenden sie zum Beispiel auch als Zeltstangen. Also Wanderstöcke immer dabei haben.
0: Ja, und jetzt geht's weiter zum Tal in Richtung Wanderparkplatz.
2: Aua, was ist passiert? Sollen wir abbrechen?
1: Oh Mist, das Ziel im Tal ist noch so weit entfernt. Und jetzt genau meldet sich das Knie. Was machen wir denn jetzt?
0: Gerade wenn wir auf einer Mehrtagestour unterwegs sind, sind plötzliche Knieschmerzen keine Kleinigkeit. Im schlimmsten Fall steht die ganze Tour auf der Kippe. Das hat ja gerade auch die Bergfreundinnen auf ihrer Alpenüberquerung hoch 2 beschäftigt. Aber wie ernst muss ich denn diese plötzlichen Schmerzen nehmen? Wann kann ich weitergehen? Und wann sollte ich lieber die Tour abbrechen? Elisabeth Kölbel gibt eine Einordnung.
4: Also man muss da schon so ein bisschen unterscheiden. Habe ich jetzt einen leichten Knieschmerz, der sich nicht steigert, dann kann ich auch meinetwegen die Wanderung fortführen. Man muss halt dann wirklich probieren, wirklich mit leichten Dehnen, dass ich mehr die Stöcke zum Einsatz hernehme. Vielleicht habe ich auch eine Bandage dabei, die ich drüber ziehen kann, weil die natürlich auch die Belastung dem Knie etwas nimmt. Wird es allerdings ein großer Schmerz, der dann auch zunimmt, da muss man wirklich die Wanderung abbrechen, weil das bringt dann nichts.
1: Also, wenn ihr große Schmerzen habt, die immer stärker werden, lieber nicht ignorieren. Lieber eine Pause einlegen oder die Tour vielleicht sogar direkt abbrechen und ab zur Ärztin oder zum Arzt.
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1: Die Frage ist, ob wir jetzt ein bisschen kleinere Brötchen backen, ob wir jetzt eben auf diese Rente mit 63, so wie sie heißt, verzichten. Oder ob wir künftige Generationen noch stärker belasten, die durch demografischen Wandel und einige andere Dinge ja ohnehin stark belastet werden. Wir müssen jetzt einfach den Gürtel ein bisschen enger schnallen.
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2: 10.30 Uhr, die Nachrichten des Bayerischen Rundfunks mit Anne-Madeleine Gallert. Die Übersicht. 12 Menschen kommen bei Busunglück in Ungarn ums Leben. Waldbrand nahe Monschau breitet sich in Richtung Deutschland aus. Zahl der Masernfälle ist in Bayern deutlich gesunken. Das Wetter erst freundlich, später Regen und Gewitter bis 33 Grad. Mischkolz. Bei einem Unfall mit einem polnischen Reisebus sind in Ungarn mindestens 12 Menschen ums Leben gekommen. Mindestens 10 wurden laut ungarischer Polizei verletzt. Der Bus war in der Nacht auf der Autobahn M3 etwa 140 Kilometer östlich von Budapest von der Fahrbahn abgekommen und in den Straßengraben gestürzt. Nach ersten Erkenntnissen der Polizei war der Fahrer am Lenkrad eingeschlafen. Er wurde festgenommen. Der ungarische Regierungschef Modior sprach den Angehörigen der Opfer in sozialen Medien sein Beileid aus und dankte den Rettungskräften. Monschau. Der Waldbrand im belgischen Naturschutzgebiet Hohes Venn breitet sich weiter aus. Fast 3000 Hektar brennen nahe der deutschen Grenze. Wie die nordrhein-westfälische Stadt Monschau mitteilte, ist das Feuer nur noch etwa 3 Kilometer von der Grenze entfernt. Aktuell geht die Feuerwehr aber nicht davon aus, dass die Flammen nach Deutschland übergreifen. Gesundheitliche Gefahren durch Brandrauch und Rauchniederschläge können allerdings nicht ausgeschlossen werden. Die Stadt rät Bewohnern mehrerer Ortsteile deswegen, ihre Häuser zu verlassen. Entwarnung gibt es dagegen andernorts in der Eifel. Der Waldbrand im Hürtgenwald ist unter Kontrolle. Die Bewohner können 2 Tage nach ihrer Evakuierung in ihre Häuser zurückkehren. Moskau. Die Ukraine hat Russland erneut mit Drohnen angegriffen. Rund 600 Drohnen sollen auf die russische Hauptstadt abgefeuert worden sein. Ein Mann ist nach russischen Angaben ums Leben gekommen. Einige weitere seien verletzt worden. Wie Moskaus Bürgermeister Subjanin in den sozialen Medien mitteilte, konnte der Großteil der Drohnen abgewehrt oder zerstört werden. Der Gouverneur des Moskauer Gebiets Worobjow spricht von einer der bisher größten Angriffswellen der Ukraine. Auch Russland hat in der Nacht wieder Ziele in der Ukraine angegriffen. In der Hauptstadt Kiew und in anderen Landesteilen wurden Angriffe mit Raketen, Gleitbomben und Drohnen gemeldet. Nach Behördenangaben ist dabei in der Stadt Krivichich eine Frau getötet worden. Zudem seien 6 Menschen verletzt worden. Honolulu. Wegen des Hurrikans Lala sind zehntausende Menschen auf der US-Inselgruppe Hawaii ohne Strom. Am stärksten betroffen ist aktuell die Insel Big Island. Der Sturm erreichte Windgeschwindigkeiten von bis zu 120 Kilometern pro Stunde. Die Menschen dort sollen in sicheren Unterkünften bleiben. Laut den US-Behörden besteht weiterhin die Gefahr von Überschwemmungen, Erdrutschen und gefährlichem Wellengang. Mehrere Flughäfen und Häfen sind geschlossen. Auch auf den Inseln Maui und Oahu müssen sich Einwohner und Touristen auf Sturm, Starkregen und meterhohe Wellen vorbereiten. München. Die Zahl der Masernfälle in Bayern ist deutlich gesunken. Laut Gesundheitsministerin Gerlach sind in diesem Jahr bisher erst 6 Menschen an Masern erkrankt. Im selben Zeitraum im Vorjahr waren es 40 Infektionen in Bayern. Masern können schwere Symptome auslösen und auch tödlich verlaufen. Deshalb setzt der Freistaat auf Impfungen. Seit 2020 müssen Kinder ab 1 Jahr, die in der Kita oder Schule betreut werden, gegen Masern geimpft sein. Birmingham. Bei der Leichtathletik-EM hat Speerwerfer Julian Weber eine Goldmedaille gewonnen. Der Mainzer setzte sich vor seinem Teamkollegen Nick Tum aus Stuttgart durch. Außerdem holte die deutsche 4x100-Meter-Staffel Silber. Das Wetter in Bayern. Zunächst freundlich. Ab dem Nachmittag teils kräftige Schauer und Gewitter, örtlich Starkregen, Hagel und Sturmböen. Höchstwerte 26 bis 33 Grad. Morgen nach wechselhaftem Start auch wieder Sonne. Am Dienstag Wolken und Regen. Am Mittwoch Sonne und Wolken. Höchstwerte 18 bis 25. Am Mittwoch bis 30 Grad. Es ist gleich 10.35 Uhr. Die Verkehrsmeldungen. A3 Passau Richtung Nürnberg zwischen Passau Mitte und Eicher vorm Wald. 8 Kilometer Stau an einer Baustelle. Und die A8 Salzburg Richtung München zwischen Holzkirchen und dem Kreuz München Süd. 9 Kilometer stockender Verkehr. Soweit der Service.
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3: 63. An dieser Zahl könnte tatsächlich die Regierung zerbrechen, denn die abschlagsfreie Rente mit 63 soll abgeschafft werden. Und dagegen gibt's richtig Widerstand.
4: Wer 45 Beitragsjahre eingezahlt hat, der hat seinen Beitrag für das System gebracht.
5: Genau, das ist die Riesendiskussion, die die Ministerpräsidenten vom Zaun gebrochen haben. Wie hier Sven Schulze, der Ministerpräsident von Sachsen-Anhalt. Ich verstehe das auch. Früher in Rente ohne Abzüge statt bis 67 durchziehen. Für die allermeisten klingt das halt richtig gut, ne?
3: Na klar, aber die Frage dahinter ist ja, können wir uns das in unserem Rentensystem mit unserer alternden Gesellschaft so leisten? Oder crasht da nicht vielleicht alles über kurz oder lang zusammen? Deshalb fragen wir heute, was kostet es denn, wenn wir so weitermachen, das Reformpaket wieder aufschnüren und an der Rente mit 63 einfach festhalten?
5: Ich bin gespannt auf deine Recherche. Ich bin David Alf.
3: Und ich bin Anna Planken und das ist der Plus-Minus-Podcast immer zuerst in ARD Sounds. Wir haben später noch einen Experten zu Gast, den Verhaltensökonomen Hartmut Walz. Der sagt uns, was wir denn selber machen können, wenn wir sagen, ja, aber ich will ja trotzdem mit 63 in Rente gehen und genug Geld will ich auch noch haben. Wie das geht, was wir da machen können, ohne dass das ganze Rentensystem zusammenkracht, gucken wir uns gleich an. So, und bevor wir gleich das Rechnen anfangen, erstmal diese Diskussion. Was ist da überhaupt passiert, dass das jetzt so abgeht? Allen war schon lange klar, das mit der Rente, das muss irgendwie mal auf andere Füße gestellt werden. Da muss sich was ändern, sonst funktioniert das einfach irgendwann überhaupt nicht mehr. Aber solche Reformen sind natürlich immer unschön. Ne? Alle haben das Gefühl, boah, da wird mir was weggenommen. Und deshalb hat die Bundesregierung das ganz clever gemacht und hat gesagt, na dann lassen wir doch die Experten beraten. Wir sind nicht die Bösen, sondern die Experten haben Vorschläge. Und im Juni gab es dann ein Ergebnis. Die Rentenkommission. Die hat 33 Empfehlungen vorgelegt und die Empfehlung Nummer 6, die hat es in sich gehabt. Die abschlagsfreie Rente, hieß es, für besonders langjährig Versicherte soll weg.
5: Und darüber diskutiert jetzt halb Deutschland. Ich muss gestehen, ich gehöre bislang zur anderen Hälfte. Ich gucke mir das so von der Seitenlinie an und denke so, naja, also hat mich noch nicht so richtig gepackt bislang, weil mein Gefühl immer ist so, naja, ich arbeite halt noch knapp 30 Jahre, bis das für mich so richtig relevant ist. Wer weiß, was dann ist? Kurzum, hat das Thema irgendwas mit mir zu tun?
3: Voll! Gerade weil du ja noch so lange arbeiten musst. Und du möchtest ja auch irgendwie davon ausgehen, dass dieses Rentensystem ja auch für dich noch was übrig hat am Ende. Und da ist es jetzt ganz wichtig, wie es damit weitergeht. Auch eben mit dieser Rente mit 63. Was mich nachdenklich macht, ist die Tatsache, dass tatsächlich fast alle Ökonomen darin das große und teure Problem unseres Rentensystems sehen. Fast alle sagen, wir müssen diese abschlagsfreie Frührente, wie sie heißt, abschaffen. Sagen auch so Leute, die überhaupt nicht im Verdacht stehen, super konservativ zu sein. Wie zum Beispiel Marcel Fratscher vom Deutschen Institut für Wirtschaftsforschung. Er meint, dass das sogar das finanziell wichtigste Element der geplanten Rentenreform ist. Er sagt, ohne dieses Element ist die Rentenreform tot.
5: Aber wenn er sagt, das finanziell wichtigste Element, dann klingt das für mich nach, wenn wir das nicht machen, wenn wir die Rente mit 63 nicht abschaffen, dann wird's teuer. Also auch für mich?
3: Ja, vielleicht sogar unbezahlbar.
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3: Was kostet es uns, wenn wir an der Rente mit 63 festhalten? Dann starten wir direkt mit Fakt 1. Und der ist schon ein bisschen absurd. Die Zahl, ne, über die wir alle reden. Also diese 63, Ja, die stimmt eigentlich gar nicht mehr. Es geht eigentlich eher um 64,5 oder 65.
5: Aha, warum?
3: Ja, diese Rente mit 63 gibt's eigentlich gar nicht mehr. Als die eingeführt wurde, ja, da lag die Grenze noch bei 63. Heute liegt sie aber schon bei 64,5 und in ein paar Jahren dann bei 65, weil die Regel ja nur besagt, du darfst 2 Jahre früher raus, früher als das normale Renteneintrittsalter. Das ist ja Schritt für Schritt erhöht worden und wird Schritt für Schritt weiter erhöht bis auf 67. Und wenn das passiert, dann wandert eben auch diese abschlagsfreie Frührente nach hinten und dann sind wir am Ende eben bei 65.
5: Aber eigentlich müssten wir jetzt schon den Namen Rente mit 63 einkassieren.
3: Das ist mir aber zu kompliziert, weil ich weiß, es heißt nämlich ganz fürchterlich abschlagsfreie Rente für besonders langjährig Versicherte mit 45 Beitragsjahren. Ist das dein Ernst, dass du das lieber sagen willst?
5: Nee, ich wollte gerade überlegen, ob ich da so eine coole Abkürzung mit allen Anfangsbuchstaben hinkriege. Aber nee, ich verstehe schon, das ist wirklich kompliziert. Habt ihr vielleicht gute Vorschläge? Schreibt uns gern eure Vorschläge an plus-podcast@ard.de.
3: Okay, auch wenn es jetzt nicht ganz richtig ist, wir bleiben jetzt erstmal der Einfachheit halber bei Rente mit 63 und ihr denkt euch einfach in Anführungszeichen dazu, dass das die alte Zahl ist und jetzt ein bisschen nach oben gegangen ist. Okay, wir kommen jetzt zu Fakt 2. Wie viele Menschen nutzen denn diese Regel überhaupt?
5: Boah, ja, aus dem Bauch heraus würde ich ja denken, alle, die können, alle, die, also super viele, oder? Weil, ich meine, wenn man entscheiden kann, früher ohne finanzielle Einbußen in Rente zu gehen, früher nur machen, worauf man Lust hat, ohne frühes Aufstehen, also ich würde es machen.
3: Ja, machen ganz viele. Das zeigen die Zahlen der deutschen Rentenversicherung. Es ist echt kein Nischending, ne? Jedes Jahr gehen zwischen 250.000 und 280.000 Menschen früher in Rente. Das ist tatsächlich ungefähr jeder Dritte.
5: Und sind es die mit den schweren Jobs, die schon arbeiten seit der Ausbildung mit 16? Sind es die, die es echt verdient haben und die auch einfach nicht mehr länger können?
3: Ja, so war zumindest mal die Idee dahinter, ne? Damals, als die Rente mit 63 eingeführt wurde. Gibt es übrigens erst seit 2014. Damals wollte man genau diese Menschen entlasten, die jahrzehntelang richtig harte Jobs gemacht haben. Die Maurer, die Fliesenleger, Altenpflegerinnen, Berufe, die körperlich und aber auch psychisch oft echt anstrengend sind und an die Substanz gehen.
5: Und jetzt bin ich sehr gespannt, ob aus dieser Idee auch Realität geworden ist.
3: Wenn man sich die Daten anschaut, dann sieht man, es sind eigentlich die anderen. Es sind die Besserverdienenden. Es sind die Gesunden und es sind die Männer.
5: Ah ja, spannend. Habt ihr rausgefunden, woran das liegt?
3: Ja, also wenn man so 45 Beitragsjahre zusammenkriegen will, ne, dann braucht man tatsächlich echt so eine super stabile Erwerbsbiografie, wie es heißt. Ne? Du musst durchgearbeitet haben von der Ausbildung an, wenige Brüche, keine langen Phasen von Arbeitslosigkeit, Schwangerschaft, in Klammern Mutterschaft, ne, auch so, ne, so Kinder kriegen passen da, das passt da einfach nicht so gut rein. Bei Geringverdienern, bei Müttern, Menschen mit gesundheitlichen Einschränkungen oder eben auch Lücken so im Lebenslauf, da sieht das einfach oft schnell anders aus. Da kommt man oft gar nicht auf diese 45 Beitragsjahre.
5: Also wenn ich zusammenfasse, viele nutzen die Regel, aber sie hilft nicht automatisch denen, die am dringendsten Entlastung bräuchten.
3: Bingo. Genau so. Und damit sind wir bei Fakt 3. Was kostet das Ganze? Also wenn ich jetzt mit 63 in Rente gehe, dann zahle ich ja ab dem Moment nichts mehr ein. Das kann jeder machen, aber dann muss ich normalerweise auf Geld verzichten.
5: Okay, aber das geht.
3: Ja, also man muss 35 Jahre lang eingezahlt haben. Das ist die Bedingung. Dann kann man in Rente gehen, aber wenn man eben noch keine 45 Beitragsjahre gearbeitet hat, dann muss man mit diesen sogenannten Abschlägen leben. Also wenn ich eher aufhöre zu arbeiten, dann bekomme ich einfach auch weniger Geld.
5: Wenn du es aber geschafft hast, bis 63 deine 45 Arbeitsjahre schon geleistet zu haben, dann kannst du bislang in Rente gehen und die wird nichts abgezogen, richtig?
3: Das stimmt. Und das ist den Experten, sagen sie, zu teuer. Die Deutsche Rentenversicherung schreibt uns, die abschlagsfreie Rente mit 63 verursacht Mehrkosten von 3,5 Milliarden Euro. Und das Geld hat ja auch die Rentenversicherung nicht einfach so rumliegen. Weil die mit allen Zahlungen gar nicht hinkommen, gibt es für die Rentenversicherung Bundeszuschüsse. Das heißt, die Rente mit 63 wird nicht nur über unsere Rentenbeiträge bezahlt, sondern auch über unser Steuergeld. Und wer zahlt die Steuern?
5: Naja, ich, ja. Du, alle, die Geld verdienen. Ja. Aber wenn diese abschlagsfreie Rente wegfällt, dann würde das doch trotzdem was mit meinen Beitragssätzen machen, oder?
3: Das schauen wir uns jetzt mal an. Trommelwirbel, Zukunftsszenario.
5: Wow, ich bin gespannt.
3: Das Deutsche Institut für Wirtschaftsforschung hat es im Auftrag der Bertelsmann Stiftung durchgerechnet. Wenn die abschlagsfreie Rente für besonders langjährig Versicherte wegfällt, dann hätte das einen doppelten Effekt. Man müsste nicht mehr den vollen Satz an Rente zahlen und die Leute würden länger einzahlen. Insgesamt hätten wir bis zu 9,5 Milliarden Euro mehr im Topf pro Rentenjahrgang. Tendenz steigend.
5: Und das klingt ja wirklich nach einer Menge Geld.
3: Ja, aber man muss auch ein bisschen aufpassen. Ich habe ja gesagt, bis zu. Wie viel es dann wirklich ist an Geld, was wir da einsparen könnten, das hängt natürlich davon ab, wie die Menschen jetzt reagieren. Also arbeiten sie dann wirklich länger oder gehen sie trotzdem früher und nehmen Abschläge in Kauf?
5: Naja, ich würde vermuten, die meisten bleiben länger im Arbeitsleben, um Abzüge zu vermeiden, oder?
3: Ja, die Studie sagt, die, die gesundheitlich fit sind, für die ist das realistisch, dass sie länger arbeiten. Andere würden aber wahrscheinlich trotzdem früher gehen und dann eben Abschläge hinnehmen müssen.
5: Und das wären dann aber genau die Menschen mit gesundheitlicher Belastung oder unsicheren Jobs, ne?
3: Wahrscheinlich genau die. Und deshalb sagt die Studie auch, für diejenigen, die gesundheitlich einfach nicht mehr können, für die braucht es eine Härtefallregelung. Aber es gibt noch eine andere Gruppe. Menschen, die privat oder betrieblich gut vorgesorgt haben, die könnten sich diese Abschläge leisten und dann trotzdem früher aussteigen.
5: Ah ja, das ist dann die Luxusvariante, ne?
3: Und wie man das hinkriegt, das fragen wir später einen Experten.
5: Okay, aber wenn wir jetzt mal bei der Rente mit 63 bleiben. Du sagst, wenn wir die abschaffen, dann können wir bis zu 9,5 Milliarden Euro sparen. Aber was heißt das jetzt genau für meinen Rentenbeitrag?
3: Normalerweise, wenn wir die Rente mit 63 so beibehalten würden, dann würde dein Rentenbeitrag in den nächsten Jahren echt deutlich steigen. Experten sagen mehrere Prozentpunkte. Wenn wir die Rente mit 63 aber abschaffen, dann könnte der Beitragssatz sogar fast stabil gleich bleiben. Davon geht zumindest das Forschungsinstitut Prognos aus.
5: Können wir das mal an einem Beispiel durchrechnen?
3: Ja, also es gibt ja diesen Median, dieses Mediangehalt, ne? Also das mittlere Einkommen in Deutschland. Das liegt bei 4.505,50 Euro brutto im Monat. Also ungefähr 4.500 Euro. Wenn die Rente bei 63 bleibt, dann läge der Rentenbeitrag insgesamt bei 901 Euro.
5: Und wenn sie abgeschafft wird?
3: Dann könnte der Beitrag um 22 Euro sinken. Arbeitgeber und Arbeitnehmer, die teilen sich die Summe ja. Also für dich als Arbeitnehmer heißt das 11 Euro weniger Beitrag im Monat, wenn die Rente mit 63 abgeschafft wird.
5: Okay, ich will mich jetzt nicht beklagen über jeden Euro, den ich dann mehr habe, aber 11 Euro klingt jetzt gar nicht so super viel.
3: Ja, weil die Rechnung geht ein bisschen anders. Ne? 11 Euro entweder mehr haben oder die Gegenvariante, du müsstest einfach deutlich mehr bezahlen als jetzt.
5: Stimmt.
3: Also sparen statt mehr ausgeben.
5: Ja, und ich habe ja auch gelernt, Kleinvieh macht auch Mist. Ne? Vor allem beim Sparen und Geldanlegen.
3: Ja, da haben wir echt viele Folgen schon zu gemacht.
5: Das mal reinhören. Und wenn wir jetzt schon beim Thema sind, da werde ich ja nicht drum rumkommen. Ganz egal, wie unser Rentensystem in 30 Jahren aussieht, ich sollte mir so oder so Gedanken darüber machen, wie ich unabhängiger werde. Und dann kann ich ja bei der Gelegenheit auch gleich mal überlegen, was bräuchte es denn, was kann ich tun, damit ich auch weiterhin in Rente gehen kann, wann ich will, ohne finanzielle Nachteile. Und zwar auch dann, wenn die Rente mit 63 abgeschafft wurde.
3: Ja, das ist sowieso die beste Frage. Denn ich bin voll bei dir. Jeder, der hat ja Lust, in Rente zu gehen, ne? Wann immer er will. Und will auch gerne eher als 67 in Rente gehen. Und wenn es die Gesellschaft allgemein nicht zahlt, vielleicht kann man sich das selber zusammensparen. Wie funktioniert das? Damit man diese Abschläge, die man dann hinnehmen muss, nicht so schmerzhaft spürt, ne? Damit das nicht mehr so wehtut. Also, wie baue ich mir eine eigene Rente mit 63 oder von mir aus auch mit 65? Das fragen wir jetzt unseren Gast, Hartmut Walz. Er ist Professor an der Hochschule Ludwigshafen. Er ist Verhaltensökonom und spezialisiert auf Finanzen und hat einen eigenen Finanzblog. Hallo.
6: Ja, schönen guten Tag. Ich freue mich, dass ich bei Ihnen mitreden darf und mitdenken darf.
3: Und Sie haben ja den David gehört, ne? Der möchte trotzdem mit 63 in Rente gehen, ohne finanzielle Einbußen erleben zu müssen. Wie viel muss er denn da so ansparen, um das zu schaffen?
1: Das lässt sich leicht errechnen, aber jetzt im Radio ohne Excel-Tabellen zeigen zu können, eben nicht zu schnell zeigen. Aber es ist überraschend wenig, denn er müsste ja nur diese Lücke überbrücken. Und ich habe mitbekommen, dass David eben noch in seinen besten Jahren ist. Und insofern hat er viel Zeit. Und wenn man das Geld dann einigermaßen gut anlegt, dann ist es mit überschaubaren Beträgen zu machen. Sehr, sehr effizient.
7: Ja, aber was heißt denn überschaubar? Sagen Sie jetzt, die 11 Euro pro Monat, die würden schon reichen oder muss ich 50 oder 300 einsetzen?
1: Wie alt ist David? Rückfrage.
5: 36.
1: 36. 36 bis 63 sind 27 Jahre mit Zinseszinseffekt. Klug angelegt in einem, zumindest die ersten 20 Jahre von der Zeit, 100%igen Aktiendepot mit einer Durchschnittsrendite von etwa 8% nach Kosten, aber natürlich vor Inflation. Also ich denke, es sind eher die 11 als die 300 Euro.
7: Wow.
1: Aber der Zinseszinseffekt überrascht auch Professoren, die täglich damit arbeiten.
7: David!
5: Das klingt super.
7: Das eröffnet ganz neue Möglichkeiten.
5: Ich muss gleich noch meine Excel-Tabelle öffnen.
1: Ja. Was mir halt auffällt, ist, unser Problem ist jetzt auch gesellschaftlich, dass die Leute immer viel später anfangen, überhaupt Sozialversicherungsbeiträge, Rentenbeiträge einzubringen. Das heißt, was wir am Ende einsparen, das verlieren wir am Anfang. Mhm. Das ist ein ganz wichtiger Punkt.
7: Und das kostet einen nachher die schönen Rentenjahre.
1: Das ist das eine. Und das zweite, unsere Gesellschaft kostet es einfach Einzahlungen in die Rentenkasse, weil die deutsche Rente ist viel besser als ihr Ruf.
7: Okay. Ja,
1: also ich möchte auch in dem Zusammenhang wieder sagen, schauen Sie einfach mal an, wie die Rente nach dem Zweiten Weltkrieg war, als sie begann, wie sie heute ist, und vergleichen Sie das Wachstum der Rentenzahlung mit der Inflation. Das liegt weit drüber. Das heißt, in Kaufkraft, in Cappuccino oder in von mir aus Portionen Pommes mit Ketchup ist es immer mehr geworden.
7: Das Rentensystem ist gar nicht so schlecht wie sein Ruf. Aber,
1: es ist viel, viel besser.
7: Und ja. Sie würden sagen, es lohnt sich tatsächlich, das einfach so zu reformieren, dass es für die Zukunft gut aufgestellt ist.
1: Genau. Die Frage ist, ob wir jetzt ein bisschen kleinere Brötchen backen, ob wir jetzt eben auf diese Rente mit 63, so wie sie heißt, verzichten. Oder ob wir künftige Generationen noch stärker belasten, die durch demografischen Wandel und einige andere Dinge ja ohnehin stark belastet werden. Und da bin ich bei dem Marcel Fratsch und bei den anderen führenden Makroökonomen. Wir müssen jetzt einfach den Gürtel ein bisschen enger schnallen. Mhm. Das ist eine sehr unangenehme Nachricht. Aber es trifft tatsächlich wiederum die Bessergestellten, die sich das eher leisten können.
5: Jetzt gibt es ja ganz unterschiedliche Vorgehensweisen. Die einen fuchsen sich da richtig rein ins Thema, jonglieren mit ganz vielen verschiedenen ETFs, Bitcoins, Gold. Und die anderen sind eigentlich nur komplett überfordert. Was ist das ideale Depot Ihrer Meinung nach?
1: Es ist so einfach. Also meine liebe Ehefrau und ich, wir haben ja auch dazu einen Finanzblog und wir publizieren auch dazu. Wir sind Protagonisten von der sogenannten KISS-Lösung. Das ist jetzt also nicht, dass wir immer küssen, sondern das heißt Keep it simple, stupid. Also ganz, ganz vielen Bürgerinnen und Bürgern wäre wirklich mit einem einzigen ETF, einem weltweit streuenden Produkt, da gibt es seit ein paar Jahren eins völlig seriös, Riesenvolumen, seriöser Anbieter mit 0,07% Kosten. Mhm. So, das heißt, von der Rendite der weltweiten Finanzmärkte, ja, kommt eigentlich alles an bis auf 0,07%. Mhm. Insofern wäre diese Einproduktlösung, ein weltweiter ETF, da muss ich gar nichts tun, da kann ich wirklich, wie Costolani sagte, dieser Altmeister, dieser Börsenguru, da kann ich jahrzehntelang in den Dornröschenschlaf gehen und müsste gar nichts tun.
7: Okay, jetzt hat die Bundesregierung aber gesagt, wir machen jetzt keinen Dornröschenschlaf mehr, weil den haben wir vielleicht gehabt, gerade was so Altersvorsorge angeht in Deutschland ganz lange. Und jetzt soll es eine staatlich geförderte Altersvorsorge geben, dieses Altersvorsorgedepot. Kann man das auch gut nutzen, um dann so eine Rentenlücke eventuell zu stopfen und zu füllen?
1: Das kann man auf alle Fälle gut nutzen. Wenn ich es in einem Wort sagen muss, es ist gut. Mhm. Aber auch da sollte man auf die Kosten achten. Und es steht ja im Gesetz jetzt, dass es ein öffentliches Angebot geben soll. Mhm. Und das soll sehr, sehr preiswert sein. Und ich möchte alle Ihre Zuhörer und Zuhörerinnen nur auffordern, bitte warten Sie es ab. Sie können im Dezember 2027 noch die volle Förderung kassieren.
7: Also ich würde mal sagen, danke für so viel Klarheit. Aber Sie kommen natürlich nicht ganz raus hier bei uns im Plus-Minus-Podcast. Denn David, ne, wir haben immer noch unsere Rubrik.
5: Jeder bekommt die Frage gestellt, das persönliche Plus oder Minus, das wir so mitnehmen können. Die letzte Frage stellen wir wirklich jedem Gast. Kann und soll ich mir jetzt in diesem Fall sozusagen meine eigene Rente mit 63 basteln?
1: Also wenn ich solche Interesse habe, wenn ich finanzielle Freiheit möchte, dann sollte ich das tun. Klares Ja. Ich sollte es aber einfach halten. Und meine liebe Ehefrau und ich, wir verbrauchen, ich würde sagen, etwa 3 Stunden pro Jahr zur Verwaltung unserer Alterseinkünfte, unseres Vermögens.
7: Das ist aber ein super Plus. Also Herr Walz, da haben Sie mir aber als die, die gar keine Lust hat, sich mit all dem auseinanderzusetzen, ein super Plus geliefert. Also ein dickes, fettes Plus. Man kann sich eine Rente mit 63 sogar ganz einfach basteln. Vielen Dank, Herr Walz.
1: War schön, bei Ihnen zu sein. Danke und alles Gute. Tschüss.
5: Tschüss.
2: Plus oder Minus?
5: Ja, dann machen wir unser Plus und Minus der Folge. Also, wenn ich ganz ehrlich bin, ich kann jeden verstehen, der nach 45 Jahren Arbeit früher in Rente gehen will. Ich werde das vermutlich nicht schaffen, aber für die ist die Rente mit 63 natürlich ein dickes Plus.
7: Ja, und das findet mein Bauch ja auch.
5: Und der Rest deines Körpers?
7: Naja, dieses klassische Dilemma, wenn der Kopf mitmacht und dann so rechnet, ja, aus der Sicht des Einzelnen ist das super, aber es müssen halt die anderen bezahlen. Und für wen auch, ne? Für die Bedürftigen zahlt man das vielleicht noch gerne, aber nur weil einer irgendwie eigentlich noch super drauf ist und sagt, nur ich gehe jetzt eher in Rente, da hat man dann wenig Lust zu. Also ich auch. Es ist teuer. Die meisten Ökonomen sagen, das ist Quatsch in unserem Rentensystem. Und deshalb ist die Rente mit 63, so wie sie im Moment ist, ein klares Minus für mich. Aber, ich habe noch ein Aber, David, so wie Herr Walz uns das gesagt hat, dass man sich eine eigene Rente mit 63 selbst finanziert, weil man rechtzeitig ein bisschen was zur Seite legt, vielleicht sogar auch die Ersparnis, die man beim Beitragssatz jetzt hat. Wir haben ja immer gesagt, ne, 5 Euro, 10 Euro pro Monat, super, alles anlegen und sicher machen, dass man später richtig fett was rauskriegt.
5: Aber dann komme ich nochmal zurück auf die Berufsgruppen, für die das ja eigentlich mal gedacht war, die vielleicht wirklich einfach nicht mehr können, nachdem sie 63 sind, aber schon fast 50 Jahre gearbeitet haben, die aber vielleicht auch nicht genug Geld haben, um Herrn Walz Ratschläge monatlich zu befolgen.
7: Für die muss es eine Lösung geben. Das ist total klar. Und übrigens hat auch die Expertenkommission das schon klar ins Reformpapier reingeschrieben. Sie haben gesagt, es muss eine Härtefallklausel geben. Und darüber wird jetzt natürlich kräftig verhandelt innerhalb der Koalition. Das ist dann wieder die Aufgabe der Politik.
5: Okay, dann beantworten wir jetzt nochmal die Wirtschaftsfrage der Woche. Was kostet es uns, wenn wir an der Rente mit 63 festhalten?
7: Pro Rentenjahrgang 9,5 Milliarden Euro ungefähr. Und wenn die abschlagsfreie Rente bleibt, dann dürfte der Beitragssatz in den nächsten Jahren tatsächlich auch noch steigen.
2: Das könnt ihr mitnehmen.
7: Im Interview mit Hartmut Walz, da haben wir ja schon mal drüber gesprochen, wie wir unsere eigene Frührente uns selber basteln können. Mit ETFs. Oder eine andere Sache sind auch noch Betriebsrenten oder dieses Altersvorsorgedepot, das da kommt. Und jetzt haben wir noch einen anderen mega wichtigen Extra-Tipp für alle, die sagen, ja, aber alles gut und schön, ich habe Angst. Was ist denn, wenn ich es gar nicht schaffe bis zur Rente? Wenn ich krank werde, einen Unfall habe. Statistisch gesehen wird ungefähr jeder 4. Arbeitnehmer vorm Rentenalter berufsunfähig.
5: Ah, und das hat mir mein Vater immer gesagt, ne? Mach unbedingt eine Berufsunfähigkeitsversicherung, eine BU. Ist das auch dein Tipp jetzt?
7: Aber absolut. Papa hat total recht. Übrigens ist das ein Papa-Ding, hat meiner damals auch gesagt. Die BU zahlt eine monatliche Rente, wenn du deinen aktuellen Beruf, den du gerade so hast, voraussichtlich nicht mehr ausüben kannst, voraussichtlich länger als 6 Monate nicht mehr richtig ausüben kannst, weil du eben krank wirst oder einen Unfall hattest.
5: Das klingt sinnvoll, aber es klingt auch teuer.
7: Ja, und wie, das hängt dann tatsächlich davon ab, wie alt bist du, welchen Job hast du, wie gesund bist du. Da gibt's dann Beiträge zwischen 30 und 200 Euro im Monat. Echt eine Riesenspanne, aber es ist echt eine Investition, die wichtig ist.
5: Das war's von uns. Es ging um die abschlagsfreie Rente mit 63 und was sie uns kostet, wenn wir sie nicht abschaffen.
7: Wir hören uns nächste Woche wieder. Bis dann. Tschüss.
5: Ciao.
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1: 3,5 Jahre nach ChatGPT und ungefähr 3 Jahre seit der Einführung des Microsoft Copilot sind nur ungefähr 4% der Microsoft-Unternehmensnutzer wirklich Copilot-Nutzer. Und das ist für die schiere Masse, ja, für die Größe von Microsoft, ehrlich gesagt, ziemlich peinlich.
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2: 11 Uhr, die Nachrichten des Bayerischen Rundfunks mit Anne-Madeleine Gallert. Die Übersicht. Bei Busunglück in Ungarn kommen 12 Menschen ums Leben. Waldbrand in Belgien rückt näher an deutsche Grenze. Betrieb am Flughafen München läuft wieder normal. Das Wetter erst freundlich, später Regen und Gewitter bis 33 Grad. Mischkolz. Bei einem Busunglück im Osten Ungarns sind 12 Menschen gestorben. Mindestens 10 weitere seien schwer verletzt, so die ungarische Polizei. Der Reisebus aus Polen ist in der Nacht rund 140 Kilometer von Budapest von der Autobahn abgekommen und umgekippt. Nach ersten Erkenntnissen ist der Busfahrer am Lenkrad eingeschlafen. Die Polizei nahm ihn fest. In den sozialen Medien sprach der ungarische Regierungschef Modior den Angehörigen der Opfer sein Beileid aus und dankte den Rettungskräften. Nach polnischen Angaben handelte es sich bei den Passagieren um eine Gruppe von Pilgern, die aus Bosnien und Herzegowina zurückkehrten. Monschau. Der Waldbrand im Hohen Venn in Belgien sorgt auch in Nordrhein-Westfalen für Anspannung. Die Feuerfront steht nach Angaben der Stadt Monschau nur noch wenige Kilometer vor der deutschen Grenze. Deshalb wird mit einer erheblichen Rauchbelastung und Ascheniederschlägen gerechnet. Einwohner der Ortsteile Platte Venn, Leiloch und Kalter Herberg sind aufgerufen, ihre Häuser zu verlassen. Gesundheitliche Gefahren seien nicht ausgeschlossen, hieß es von der Stadt. Vorsichtiges Aufatmen gibt es in Hürtgenwald in der Eifel. Das Feuer sei noch nicht aus, aber die Lage habe sich gebessert, so die Behörden. Die evakuierten Bewohner des Ortsteils Gai konnten am Abend in ihre Häuser zurückkehren. Tel Aviv. Die israelische Armee hat nach eigenen Angaben einen ranghohen Kommandeur der libanesischen Hisbollah-Miliz getötet. Er sei gestern bei einem Angriff in Deir al-Zarani im Südlibanon getroffen worden. Aus dem Ort wurden von libanesischen Behörden 4 Tote und 17 Verletzte gemeldet. Von der Hisbollah gab es zunächst keine offizielle Mitteilung zur Tötung des Kommandeurs. Laut israelischer Armee war in der Vergangenheit an mehreren Angriffen auf Soldaten beteiligt. Insgesamt wurden gestern bei 2 israelischen Luftangriffen im Südlibanon laut Gesundheitsministerium mindestens 11 Menschen getötet und 19 verletzt. Labuan Batchor. Einen Tag nach dem schweren Erdbeben in Indonesien ist die Zahl der Toten auf 51 gestiegen. Mehr als 100 Menschen wurden nach offiziellen Angaben verletzt. Die Suche nach Vermissten und die Aufräumarbeiten dauern an. Mehr als 3.500 Soldaten und Polizisten wurden ins Katastrophengebiet entsandt, um dabei zu helfen. Das Beben der Stärke 7,7 hatte gestern Morgen die Insel Flores erschüttert. Das Epizentrum lag vor der Küste in einer verhältnismäßig geringen Tiefe von nur 10 Kilometern. Indonesien liegt auf dem sogenannten Pazifischen Feuerring. Dort stoßen tektonische Platten aufeinander, was häufig zu Erdbeben und Vulkanausbrüchen führt. München. Nach einem Zwischenfall mit einer Maschine der Fluggesellschaft Vietnam Airlines gestern Nachmittag läuft der Betrieb am Flughafen München wieder ohne Einschränkungen. Die zeitweise gesperrte Start- und Landebahn wird nach Angaben eines Flughafensprechers wieder genutzt. In der Nacht sei es wegen Aufräumarbeiten noch zu leichten Verspätungen gekommen. Das vietnamesische Flugzeug war nach seinem Start vom Münchner Flughafen wieder dort gelandet, mit Schäden an Reifen und Fahrwerk. Das Flugzeug wurde in einen Hangar geschleppt, herumliegende Reifenteile wurden aufgesammelt und Beschädigungen an der Fahrbahn ausgebessert. Wie es zu den Schäden am Flugzeug kam, ist bisher unklar. Das Wetter in Bayern. Zunächst freundlich, ab dem Nachmittag teils kräftige Schauer und Gewitter, örtlich Starkregen, Hagel und Sturmböen. Höchstwerte 26 bis 33 Grad. Morgen nach wechselhaftem Start auch wieder Sonne, am Dienstag Wolken und Regen, am Mittwoch Sonne und Wolken. Höchstwerte 18 bis 25, am Mittwoch bis 30 Grad. Es ist 11.04 Uhr. Die Verkehrsmeldungen. A3 Passau Richtung Nürnberg zwischen Passau Mitte und Eicher vorm Wald. 10 Kilometer Stau an einer Baustelle. A8 Stuttgart Richtung München zwischen Eichelberg und Hohenstadt. 8 Kilometer stockender Verkehr. A8 Salzburg Richtung München zwischen Weyern und dem Kreuz München Süd. 12 Kilometer Stau. Und die A9 Berlin Richtung Nürnberg zwischen Markt Schorgast und Dreieck Bayreuth-Kulmbach. 7 Kilometer Stau an einer Baustelle. Soweit der Service.
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1: Marie, wir haben eine E-Mail bekommen mit einer guten Frage, so wie eigentlich jede E-Mail an uns. Worum ging es da?
3: Ja, das war eine richtige Ertappt-E-Mail, finde ich. Und zwar hat uns Stefan diese E-Mail geschrieben und der hat uns erstmal, wie so viele von euch, wenn ihr uns mailt, lieb gelobt. Und dann schreibt Stefan: Mir ist jedoch aufgefallen, dass ihr meist über Gemini, ChatGPT, Claude oder Mistral sprecht und ich frage mich, weshalb Copilot von Microsoft nicht miterwähnt wird. Vor dem Hintergrund, dass wahrscheinlich viele Menschen in größeren Firmen bereits oder bald mit Copilot arbeiten werden, sollen, dürfen, finde ich das auffällig. Gibt es einen bestimmten Grund?
1: Als ich diese E-Mail zuerst gelesen habe, war mein erster Instinkt, nämlich zu sagen, ja, gibt es. Es gibt einen Grund, warum wir da nicht so viel drüber sprechen. Und das ist, dass diese anderen Namen, die da genannt werden, also Gemini, ChatGPT und Claude und Mistral, das sind ja auch alles eigene Modellanbieter. Also da geht es nicht einfach nur um einen Chatbot oder um ein KI-Programm, sondern all das sind eigene KI-Modelle, die entsprechend auch natürlich deswegen relativ weit vorne mit dabei sind und meistens so das Erste, über das man redet, wenn was Neues rauskommt. Aber dann, Marie, haben wir ein bisschen drüber gesprochen und haben festgestellt, dass es eigentlich als Antwort nicht wirklich genug. Viele Unternehmen haben den Copilot mittlerweile ausgerollt. Aber wenn man sich mal anschaut, wie viele Microsoft-Unternehmenslizenzen es gibt, dann sind es doch erstaunlich wenig. Also Microsofts aktuelle Zahlen sind, dass es etwa 20 Millionen bezahlte Microsoft 365 Copilot-Sitze gibt. Also Sitze ist, wie man in der Software quasi einen einzelnen User nennt oder eine einzelne Software-Lizenz. 20 Millionen, das klingt erstmal nach viel, ja? Aber Microsoft hat 450 Millionen bezahlte Microsoft 365 Sitze. Das bedeutet, in über 3 Jahre nach ChatGPT, 3,5 Jahre nach ChatGPT und ungefähr 3 Jahre seit der Einführung des Microsoft Copilot sind nur ungefähr 4% der Microsoft-Unternehmensnutzer wirklich Copilot-Nutzer. Und das ist für die schiere Masse, ja, für die Größe von Microsoft, ehrlich gesagt, ziemlich peinlich. Wir können mal reinhören in die zweite Folge, die wir je veröffentlicht haben. Das waren Fritz und ich im August 2023. Da haben wir nämlich schon mal über das Thema Microsoft gesprochen und über das Thema Copilot, auch wenn es damals noch nicht so hieß. Hören wir mal rein. Microsoft hat ja seine großen Office-Programme, PowerPoint, Excel, Word, die jeder kennt und die planen da wirklich Großes. Also die planen letztlich einen KI-Assistent, also ein bisschen wie, ja, wie man das fast von Siri und Alexa kennt, nur soll der halt quasi deine E-Mails für dich lesen können und deine Word-Dokumente für dich zusammenfassen und nicht nur die Sachen, die eine KI sowieso schon weiß, sondern all das, was in deinem Office-Programm drin ist. Das habe ich gesagt im August 2023. Das heißt, so lange reden wir eigentlich schon über den Microsoft Copilot, auch wenn es den damals noch nicht gab, also zumindest nicht unter dem Namen. Und ich sag mal, Schnitt nach heute, ja, aus der Sicht von damals ist es eigentlich absurd, diese Zahl, über die wir gerade gesprochen haben, oder? Also aus der Sicht von damals hätte man noch sagen müssen, Microsoft war doch von allen Unternehmen am besten positioniert, um diese ganze KI-Revolution, dieses KI-Wettrennen komplett für sich zu entscheiden.
3: Ich kann mich nicht mehr genau erinnern, wie wir da damals drüber nachgedacht haben. Aber KI war neu. Es gab irgendwelche Startups wie OpenAI und noch ein paar Namen, die man damals noch nie davor gehört hat. Mm. Und Microsoft war, genau wie Google, einfach eine Firma, die schon einen riesigen Markt hat, die schon total viel Tech-Expertise hat und die einfach insgesamt eigentlich perfekt aufgestellt war, um aus dieser KI-Revolution viel zu machen. Satya Nadella, der CEO von Microsoft, auch heute noch, der hat schon 2019 angefangen, in OpenAI zu investieren.
1: Sah eine Zeit lang sogar kurz danach aus, ob Microsoft einfach OpenAI übernimmt und einfach aufkauft. Auch das war mal im Gespräch. Und dann der Punkt, wer zahlt denn am Ende für KI? Ja, es sind wahrscheinlich nicht die Privatpersonen. Die geben am Ende vielleicht ein bisschen Geld aus, aber wirklich so wahnsinnig viel Geld macht man damit nicht. Wer zahlt wirklich Geld für KI? Natürlich Unternehmen, die von der Produktivität profitieren können. Und wer hat als einziger oder als einer von wenigen großen Unternehmen wirklich Zugriff auf diese ganzen Daten, auf die Excels, auf die Words, auf die PowerPoints, ist es natürlich Microsoft. Also wenn man all diese Sachen zusammennimmt, dann Stand 2023 hätte man eigentlich ganz klar anerkennen müssen, okay, Microsoft wird dieses Rennen machen, das ist überhaupt keine Frage. Aber jetzt schauen wir nach heute und wie gesagt, 4% der Microsoft Office-Nutzer nutzen tatsächlich den Copilot im Alltag. Dem Aktienkurs geht es auch nicht mehr so wahnsinnig gut. Also andere KI-Unternehmen schneiden da besser ab. Stattdessen wollen OpenAI und Anthropic an die Börse gehen und eher so zum nächsten Microsoft werden, als dass Microsoft dort groß noch was davon hat.
3: Ja, irgendwas ist schiefgegangen. Also warum sind sie jetzt trotzdem nicht Platz 1 der besten KI-Labore der Welt?
1: Auch da gibt es ein paar Gründe. Grund Nummer eins, Marie, ist für mich die Tatsache, die relativ simple, dass niemand genau weiß, was der Copilot eigentlich ist. Es gibt eine Website, ein Artikel, der heißt, wie viele Produkte namens Copilot hat Microsoft? Ich habe eine Karte von allen erstellt.
3: Oh mein Gott, okay. Ich sehe eine Art Sonne mit ungefähr 5000 verschiedenen Strahlen. Und ich weiß nicht, ob ich das jetzt richtig erkenne, aber jede von diesen Strahlen ist irgendwie eine Version, verschiedene Microsoft-Dinge
1: kombinieren. Es ist tatsächlich so, es gibt mittlerweile 81 verschiedene Dinge, die Copilot heißen. Also es gibt den Microsoft 365 Copilot, ja, aber das ist natürlich nicht das gleiche wie Microsoft Copilot Studio oder wie Microsoft 365 Copilot Chat. Wenn du im Sales bist, Marie, dann nutzt du natürlich Microsoft 365 Copilot für Sales, was wiederum nicht das gleiche ist wie Microsoft 365 Copilot App oder Microsoft 365 Copilot for Service. Nichts davon ist natürlich das gleiche wie Copilot in Forms oder Copilot in Insights. Das sind die ganzen Copilots in den verschiedenen Microsoft-Programmen. Dann gibt es natürlich noch den GitHub-Copilot, der was völlig anderes ist. Also gehört auch zu Microsoft, aber hat damit eigentlich gar nichts zu tun. Dann haben wir den Copilot in Windows, was quasi nicht ein Unternehmensprodukt ist, sondern ein Privatanwenderprodukt.
3: Da gibt es einen Knopf.
1: Genau, da gibt es einen Knopf. Dann gibt es auch den Geräten. Dann gibt's Copilot plus PCs. Ja, das ist eine eigene Marke von Windows-Laptops, die so heißen. Dann gibt es den Microsoft Copilot. Da sagst du jetzt, Gregor, den hatten wir gerade schon. Nein, nein, nein, Marie. Wir hatten den Microsoft 365 Copilot.
3: Ah.
1: Das ist was anderes als der Microsoft Copilot.
3: Ist das der kleine Copilot?
1: Nee.
3: Oh Gott.
1: Nee. Der Microsoft Copilot ist auch für Privatanwender. Das ist ein separater Chatbot, eine Art ChatGPT-Konkurrent von Microsoft. Die meisten Leute nutzen entweder den kleinen Copilot, finde ich eigentlich schön, das so zu beschreiben, also einen Chatbot, der automatisch mit drin ist in Microsoft 365, also in der Microsoft Business-Lizenz, oder den großen Copilot, das ist der ein bisschen extra Geld kostet, der dann eben die Verbindung hat zu anderen Programmen. Das sind die, mit denen die meisten Leute zu tun haben. Ich denke, das passt dann auch. Nur jetzt versuchst du innerhalb des Microsoft Copilot, den du jetzt hast, Marie, sagen wir mal in deinem Beispiel, hast du den, ein Agent zu erstellen. Erstmal die Frage, weißt du, was ein Agent ist?
3: Also nein, weil Agent wird auch von 10 Leuten auf 10 unterschiedliche Varianten verwendet zurzeit. Aber was meistens damit gemeint ist, ist, dass die KI was für mich machen kann.
1: Ja, bei Microsoft heißt es was völlig anderes.
3: Oh!
1: Im Microsoft Copilot ist ein Agent ungefähr sowas wie ein Custom GPT.
3: Ach je.
1: Also etwas, das kann dann auch teilweise Dinge für dich tun, aber das ist nicht die Hauptsache. Es ist eigentlich eine Art festgelegter Bot. Ja, früher hießen die auch Bots im Copilot. Haben es dann umbenannt in Agents, der wiederkehrende Aufgaben für dich erledigen kann, indem du den einmal einen Prompt übergibst, ja. Jetzt hast du also das, ne? Sagst du, okay, du machst jetzt die Microsoft 365 Copilot-App auf, weil du möchtest dir einen Agent erstellen. Was machst du dafür? Du machst das in Copilot-Chat, du machst den auf, du drückst auf neuer Agent, dadurch startet dann der Agent-Builder. Dieser Agent-Builder erzeugt einen sogenannten Declarative Agent. Dieser Agent funktioniert auf den gleichen Modellen wie sonst im Copilot zur Verfügung stehen, aber dem kannst du eben eigenes Wissen zur Verfügung stellen oder einem eigenen Prompt. Das ist allerdings nicht genug für komplexere Aufgaben. Da musst du dann rübergehen in Copilot Studio. Da kannst du dann auch einen Agent erstellen. Der kann aber zusätzlich einen sogenannten Agent Flow aufrufen. Das sind so ein bisschen Automatisierungen. Und dieser Agent kann dann später einen Connected Agent aufrufen.
3: Oh Gott, es gibt auch noch 5 verschiedene Arten von Agents, oder was?
1: Nichts davon ist dasselbe wie der Agent Mode in Excel.
3: Nein.
1: Der Agent Mode in Excel ist was völlig anderes. Und der Agent Mode in Excel ist auch nicht das gleiche wie der Excel Agent, den du benutzen kannst, um aus Copilot Chat aufzurufen. Damit kannst du dann Sachen analysieren, ja?
3: Aber ich finde alle dummen Benennungen von GPT 5.6 Pro oder Medium verblassen gegenüber dem, was Microsoft da scheinbar macht.
1: Also ich sag mal so, es ist wirklich ein Problem. Ich merke das auch selber. Ich habe auch schon immer mal wieder in Projekten eben mit diesen ganzen Sachen zu tun gehabt. Also ich spreche hier aus meinem eigenen Schmerz.
3: Man merkt, dass du da ein bisschen emotional verhaftet bist in dem Thema. Ja, ich würde sagen, es gibt andere Dinge, die erklärst du neutraler irgendwie.
1: Grund 1, weshalb Microsoft sich schwer tut, all das, über das wir gerade gesprochen haben. Es ist einfach extrem verwirrend, diese Copilot-Oberfläche zu verstehen. Und das ergibt sich eigentlich aus dem zweiten großen Problem. Nämlich Microsoft hat, würde ich sagen, wirklich eine große strategische Problematik. Nämlich, dass anders als OpenAI, anders als Anthropic, wo man ein vergleichsweise kleines Team hat, ja, das sind mittlerweile auch über 1000 Leute, aber das ist natürlich immer noch eine kleine Firma eigentlich, die können sehr fokussiert an einem Produkt arbeiten. Die arbeiten an ChatGPT, an Claude und vielleicht an ein paar extra Modellen mit Codex und Claude Chat und Claude Cowork und Claude Code und so weiter. Aber man weiß, wofür man da ist. Ein Unternehmen wie Microsoft, was natürlich schon seit Jahrzehnten existiert, und bei Google gibt es das gleiche Problem, das funktioniert völlig anders. Das hat viele verschiedene Abteilungen und meine Lesart davon, ja, müssten jetzt Insider bestätigen, aber meine Sicht auf diese Dinge ist halt, naja, das sind halt auch viele Unternehmensabteilungen, die ein bisschen gegeneinander arbeiten, die ein bisschen in Konkurrenz miteinander stehen. Und alle bekommen einfach von oben die Anweisung, so, ihr macht jetzt was mit KI und ihr nennt das Copilot. Und jeder entwickelt sein eigenes Ding. Und am Ende passt kaum etwas zusammen.
3: Also die vermeintliche Stärke, dass Microsoft ein Legacy-Software-Unternehmen ist, das viele gute Leute hat und viele gute Kontakte ist, wird hier dann zur Schwäche. Ich habe das auch so ein bisschen als Eindruck, wenn ich mit meinen Freunden bei Microsoft spreche. Ich kenne ja aus meiner Zeit in Seattle noch ein paar Leute, die da auch teilweise am Hauptsitz arbeiten. Und die sind nicht alle unglücklich, aber ganz viel bestätigt eigentlich deinen Verdacht, dass diese Organisation einfach nicht super lean und nicht super agil ist. Und ich habe ganz stark das Gefühl, es ist auch schlimmer geworden in den letzten Jahren. Also dieser AI-Hype und dieses Rennen und dieses Gefühl, da mithalten zu müssen, das fühlt sich von innen, glaube ich, auch so an, dass es die ganze Arbeit bei Microsoft noch chaotischer oder noch verschachtelter macht, als sie eh schon war. Also da haben mir teilweise auch Leute berichtet, dass sie in 6 Monaten 3-mal Managerwechsel hatten und dauernd werden irgendwelche Teams zu anderen Teams geschoben und die Hälfte von deinen Leuten wird plötzlich abgezogen und sollen an irgendeinem neuen KI-Projekt arbeiten und bei dem KI

0: Sache, die in vielen Unternehmen immer zum Alltag gehört hat. Und zwar, man muss, wenn man eine Cloud-Infrastruktur hat, ja, wenn man viele Dateien abspeichert, dann wahrscheinlich in SharePoint oder so, muss man ja immer für jeden Ordner und jede Datei die Berechtigung zuteilen. Das heißt, dass auch nur die Personen darauf zugreifen können, die wirklich darauf zugreifen dürfen. Was meinst du, Marie? Wie oft funktioniert das, dass immer exakt jedes vertrauliche Dokument auch wirklich nur exakt für die Person freigegeben ist, die es sehen darf?
1: Nicht so oft. Aus eigener Erfahrung. Also, manchmal will man ja auch tatsächlich was aufschreiben und das wäre richtig dumm, wenn das dann irgendwie die Chefin liest oder irgendjemand aus einer anderen Abteilung, weil man nicht, weil man die hintergehen möchte, aber weil man vielleicht das Dokument erstmal richtig fertig kommunizierbar machen möchte, bevor man es mit ihnen teilt.
0: Und das ist so eins dieser Probleme, was einfach früher nicht allzu sehr ins Gewicht gefallen ist, weil man müsste sich halt durch jeden Ordner durchklicken, um diese Datei zu finden. Ein Problem passiert ja erst, wenn ich die Datei finde. Also wenn ich wirklich auf den Ordner klicke, dann auf den großen Ordner zum Thema Team, dann klicke ich auf den Ordner zum Thema Jobausschreibung, dann klicke ich auf den Ordner zum Thema Bewerbung, dann finde ich irgendwie so 10 Ebenen tief, finde ich vielleicht irgendeine Bewerbung von irgendeinem Bewerber, die ich eigentlich nicht sehen darf, sondern nur die Person, die dafür zuständig war. Ja? Das ist sowas, das gab's schon immer. Aber eben, weil es so schwer war, an diese Daten ranzukommen, ist es nicht aufgefallen. Oder man kam so halbwegs damit durch. Jetzt auf einmal habe ich ja meinen tollen Copilot und der kann auf einmal für mich die gesamte Unternehmensinfrastruktur durchsuchen. Und auf einmal kann ich sagen, hey, find mir mal bitte alle Dokumente, in denen mein Name drinsteht, zum Beispiel. Und der Copilot zeigt mir ja all die Dokumente an, in denen mein Name drinsteht, für die ich zugelassen bin. Und nur weil ich technisch für die zugelassen bin, war es vielleicht nicht so gemeint, dass ich die wirklich sehen sollte. Sowas passiert immer wieder und es gibt tatsächlich Untersuchungen und Umfragen unter IT-Verantwortlichen, nach denen sehr viele Unternehmen ihre Copilot-Rollouts erstmal verschoben oder sogar komplett gestrichen haben, weil sie Angst hatten vor genau diesem Szenario.
1: Ja, das kann ich bestätigen. Also da war ich auch teilweise mit im Raum. Das ist natürlich eine gruselige Sache für die IT-Security, für den Betriebsrat, für ganz viele Leute, die da zu Recht auch genau hingucken und sagen, wenn wir den Leuten einfach jetzt allen einen Chatbot geben, was genau erzählt er denen dann und wollen wir, dass er ihnen das erzählt? Und ist es teilweise sogar datenschutzrechtlich illegal, wenn er bestimmte Dinge ausspuckt.
0: Und das führt, glaube ich, alles, also all diese drei Faktoren, ja, die Verwirrung um die Tools, die unklare Strategie bei Microsoft und jetzt auch noch die Tatsache, dass es einfach so völlig anders funktioniert als klassische Unternehmenssoftware. Das führt alles zum wahrscheinlich vierten Grund und dem größten Grund, weshalb der Copilot sich nicht so durchgesetzt hat. Er ist einfach lange zumindest nicht so gut gewesen.
1: Ja.
0: Also Leute nutzen zu Hause ChatGPT, finden super, gehen dann auf die Arbeit, versuchen das gleich mit dem Copilot zu machen und es klappt nicht.
1: Ja, und das finde ich jetzt nicht unfair zu sagen. Also du hast es in der Vergangenheit formuliert. Wir reden gleich noch drüber, was sich da gerade aktuell tut und was auch besser wird. Aber da würde ich absolut meine Hand ins Feuer für legen aus den Zeiten, aus denen ich Copilot viel getestet habe die letzten Jahre. Die Leute hatten keinen Bock drauf und das zu Recht. Es hat verschiedene Gründe. Wir haben ja gesagt, Microsoft hatte eigentlich Zugang zu guten Modellen von OpenAI von Anfang an. Man hatte aber, wenn man Copilot benutzt hat, ganz oft das Gefühl, Moment mal, das, was ich hier kriege an Antworten, auch wenn es nichts mit den Microsoft-Produkten zu tun hat, das ist nicht so gut wie das, was ich kriege, wenn ich dieselbe Sache an ChatGPT stelle. Und da muss ich jetzt sagen, ich weiß nicht natürlich genau, wie die Architektur von innen bei Microsoft funktioniert. Die haben das nicht öffentlich gemacht. Aber die Vermutung liegt nahe, dass du nicht immer jeden Tag das allerstärkste, allerbeste, allerteuerste Modell serviert bekommen hast. Sondern dass sie natürlich auch geguckt haben, was ist effizient, für welche Aufgabe reicht vielleicht auch ein kleineres Modell. Sind gerade viele Leute gleichzeitig online und ich möchte lieber, dass es schnell geht, als dass die super smarte Antwort kommt. Und OpenAI im Vergleich zum Beispiel hat halt natürlich extrem Wert darauf gelegt, dass sie die allerbesten Antworten geben, die es auf der Welt gerade gibt. Wobei man jetzt hört, man jetzt zurzeit munkelt, dass sich da was tut in der Copilot-Welt. Also ich muss sagen, so die öffentliche Debatte, die hat so ein bisschen eine Wendung genommen und ich hoffe, dass du das jetzt widerlegen oder bestätigen kannst, was ich so aus dem Gebüsch vernehme. Du hast Copilot auch jetzt aktuell getestet, richtig?
0: Ja, ich habe damit immer mal wieder zu tun, auch beruflich einfach, um zu checken, was da gerade so geht, um KI einzusetzen, zu implementieren und so weiter. Und man muss schon sagen, der hat sich wirklich gemacht. Also der Copilot heute ist deutlich besser als das, was du noch vor einem Jahr ausprobiert hast. Die Ergebnisse sind stabiler, sie sind verlässlicher. Auch das Durchsuchen von E-Mails ist mittlerweile relativ hilfreich. Also man kann wirklich sagen, hey, geh mal bitte durch meine E-Mails durch und finde das und das. Und immer mehr Menschen,

0: mit denen ich darüber spreche, sagen tatsächlich nur, also mittlerweile bin ich an dem Punkt, wo ich den Copilot wirklich ganz gerne benutze. Es gibt ein paar Sachen, die man, glaube ich, trotzdem im Kopf behalten sollte, wenn man mit dem arbeitet. Also einmal Thema, über das wir oft sprechen, aber man kann rechts oben, wenn man im Chatfenster ist, das Reasoning einstellen. Also man kann konkret auswählen, welches KI-Modell dafür zuständig sein soll für die Aufgabe oder wie viel Rechenleistung es sozusagen pro Anfrage aufwenden soll. Und da lohnt sich in sehr vielen Fällen wirklich das händisch umzustellen. Also von Natur aus ist der Copilot immer auf Auto. Das bedeutet, er nutzt mal ein bisschen mehr Rechenleistung, mal ein bisschen weniger. Für komplizierte Aufgaben und immer, wenn wir mit mehr Text zu tun haben, sollte man unbedingt das Reasoning anmachen. Das macht man, indem man dann auf das Autofeld draufklickt und ersetzt durch Think Deeper oder auf Deutsch tiefere Analyse, heißt das aktuell, wird bestimmt auch im Moment wieder umbenannt. Aber das macht die Ergebnisse schon wirklich deutlich besser. Viele können mittlerweile sogar Claude Opus benutzen auf diesem Feld. Also das ist ja auch was, wo sich die Microsoft OpenAI Bromance ein bisschen auseinanderentwickelt hat. Die haben mittlerweile sogar die Anthropic Funktionen und Modelle da drin. Also das ist was, was man kennen sollte. Und dann gibt es mittlerweile einfach so ein paar Features, so kleine Tools, die Leuten wirklich ans Herz gewachsen sind. Also, dass man die Meetings, die Teams-Meetings zum Beispiel automatisch transkribieren und zusammenfassen kann hinterher. Da wollen eine Menge Leute nicht mehr drauf verzichten. Das funktioniert auch wirklich gut. Das Durchsuchen von Dateien, von Ordnern klappt mittlerweile sehr gut. Und die Funktion, die habe ich neulich in einem Termin vorgestellt und Leute haben wirklich riesige Augen gemacht, das fand ich ganz lustig, ist die Notebooks-Funktion. Also wenn ich im Copilot, sogar im wohl gratis Copilot, im Kleinen, ein sogenanntes Notebook anlegen und da dann verschiedene Dateien damit verknüpfen. Also sagen wir beispielsweise, ich möchte ein Event vorbereiten, ja, und man kennt das, da gehören dann ganz viele verschiedene Dokumente dazu. Im einen speichern wir die Kontaktdaten der Zulieferer, in einem anderen ist der aktuelle Zeitplan drin, in einem dritten die verschiedenen Anschreiben für die Gäste. Was weiß ich, was da alles noch mit dazu gehört. Das wird natürlich eine Menge Zeug. Irgendwann weiß niemand mehr, wer ist eigentlich für was zuständig, was ist der aktuelle Stand und so weiter. Und was man mit diesen Notebooks machen kann, ist, man kann diese speziellen Dateien verknüpfen mit einem solchen Notebook und auch einen ganzen Ordner da quasi damit verknüpfen, der sich dann auch automatisch aktualisiert, wenn ich die Datei aktualisiere und dann einfach jede Frage stellen, die ich möchte. Also wer ist eigentlich zuständig für den Brandschutz bei dem Termin? Oder was ist eigentlich der aktuelle Stand zu Gast XY? Hat er schon zugesagt oder nicht? Und all diese Dateien werden automatisch durchsucht. Das ist, wenn man einmal angefangen hat, sich so zu organisieren, schon eine echt tolle Funktion und auch, glaube ich, das ursprüngliche Versprechen, was Microsoft ja mal hatte, was ich damals eigentlich in Folge 2 unseres Podcasts im Kopf hatte, als ich mir dachte, hey, endlich Unternehmensdaten, interne Daten verbinden mit KI.
1: Das ist die Vision. Das ist auch, was ich im Kopf hatte, als ich eine Excel-Tabelle hochgeladen habe und quasi gedacht habe, mit nur einer Datei hätte ich halt einfach gerne diese Antwort. Was am meisten, glaube ich, bei mir hängen geblieben ist als beeindruckende Geschichte, ist die Geschichte von einem Kollegen, der gesagt hat, er hat den Co-Pilot gefragt, wo ist der Workshop jetzt gleich? In welchen Raum muss ich? Und das finde ich auch, also muss ich mal sagen, bei allem, was wir jetzt auch ein bisschen gelästert haben über die letzten Jahre bei Microsoft, dass das funktioniert, ist sau nützlich und auch beeindruckend. Toll, weil der Copilot findet raus, was für ein Workshop gemeint ist. Das heißt, er weiß, mit wem hast du über einen Workshop gesprochen, er sieht das vielleicht in deinem Kalender, kann aber auch sein, dass er es aus einem Teams-Chat rauszieht, dass ein Workshop stattfindet. Er hat aber offenbar auch eine Raumliste, also er schafft dann sogar die Verbindung zur echten Welt. Das hat mich überrascht, dass das überhaupt hinterlegt ist. Aber das heißt, er weiß nicht nur, der Raum heißt O4303, sondern er konnte auch beschreiben, wie kommst du dahin. Das finde ich geil. Und damit sind wir, glaube ich, beim letzten Thema, über das wir heute sprechen müssen im Kontext von Copilot, nämlich, was muss ich als Unternehmen wissen, wie gehe ich daran, wann weiß ich, ob der Copilot mir was bringt und ob ich den ausrollen sollte an meinen Mitarbeitenden.
0: Das klingt ja erstmal total super, ne? Also der ist besser, als man denkt oft, kann sich integrieren lassen ins interne System. Viele Unternehmen haben eh schon Microsoft.
1: Die Überlegung, die man machen muss, ist tatsächlich unter anderem eine Kostenfrage. Weil wir haben den Unterschied zwischen dem kleinen und dem großen Copilot erzählt. KI kostet natürlich was. Microsoft verlangt auch mehr Geld, wenn du dieses volle KI-Paket haben möchtest. Und du lässt dich halt auch von Microsoft sehr einsperren. Du hast Vorteile, wenn du alles auf der Microsoft 365-Welt machst. Aber du hast halt auch den Nachteil, dass du dann nicht so gut rauskommst. Und dann ist der Wechsel auch wirklich schwierig.
0: Ja, das ist, glaube ich, das Wichtige daran. Also diese Kosten sind meistens ungefähr gleich. Bei denen, also die meisten KI-Anbieter kosten ungefähr so 20, 30 Euro pro Person pro Monat. Das hat sich gerade ein bisschen eingependelt. Plus natürlich Extrakosten, wenn man besonders viel nutzt. Und deswegen sind vielleicht auch viele jetzt einfach versucht zu sagen, okay, Microsoft ist halt das Einfachste, das haben wir eh schon und die bieten das jetzt einfach an im Paket, das ist jetzt technisch nicht allzu schwierig, wir haben da vielleicht schon einen IT-Partner, mit dem wir dabei zusammenarbeiten, also machen wir einfach das, weil das die einfachste Wahl ist. Wir können hier unmöglich sagen, würden wir natürlich auch nie, ob jetzt der Copilot einfach die richtige Wahl ist oder nicht, weil das hängt von jedem Unternehmen konkret ab und sicherlich gibt es Unternehmen, bei denen das total Sinn macht, aber wovor man, glaube ich, warnen muss, ist dieses, naja, im Zweifelsfall nehme ich halt den Copilot.
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3: 2022 ist das Jahr, in dem das große KI-Experiment von OpenAI so richtig beginnt. In dem wir alle, auch in Deutschland, zu Teilnehmern dieses Experiments werden. Ob wir wollen oder nicht. Ich werde das nie vergessen, meine ersten Chats mit ChatGPT. Die ersten Momente, in denen KI so richtig greifbar wurde. Als klar wurde, da ist sie jetzt, die KI-Revolution. Wenn ich jetzt Bundeskanzler gewesen wäre in diesem Moment, dann wäre ich wahrscheinlich ausgeflippt wegen den ganzen Möglichkeiten. Ich hätte 1000 Ideen gehabt, was man jetzt alles mit KI machen könnte. Und wahrscheinlich hätte es ein paar Tage gebraucht, bis mich meine Mitarbeiter wieder von meinem KI-Zukunftstrip runtergeholt hätten. Ich war aber 2022 nicht Bundeskanzler. Bundeskanzler war er hier.
4: Ich bin Olaf Scholz, Rechtsanwalt, Mitglied des Deutschen Bundestages und ich habe lange als Bundeskanzler unserem Land gedient.
3: Olaf Scholz ist in Sachen Begeisterungsfähigkeit möglicherweise das Gegenteil von mir. Ich war komplett euphorisch. Und Scholz?
4: Ich habe das registriert.
3: Scholz hat das registriert. Und etwas zu registrieren ist wohl die scholzigste Art, von einer Revolution zu erfahren.

0: chatbot, ChatGPT, has fascinated and terrified the internet.
1: This was, you know, the moment of productization, right?
2: War das ein Game Changer. Das ist unglaublich gut.
3: Manchmal hatte man das Gefühl, dass die KI quasi Gedanken lesen kann.
4: Man darf deshalb trotzdem nicht übersehen, was für mächtige wirtschaftliche Interessen mit deren Handeln verbunden ist.
3: Die wussten auch damals schon, dass was sie machen wird, irgendwann ultimativ auch in den Waffen landen.
5: Das ist die OpenAI-Story, Folge 3, der ChatGPT-Moment. Ich bin Fritz Espenlob. Mit dem Release von ChatGPT verändert sich alles. Für Sam Altman, für OpenAI, für viele von uns. Denn der Release von ChatGPT ist der Moment, in dem KI aufhört, ein Thema für Nerds zu sein und zu etwas wird, über das plötzlich alle reden. Dein Opa, deine Chefin, die Tagesschau. Eine Revolution, die im November 2022 mit einem fast schon banalen Chatfenster beginnt. Und mit dem wahrscheinlich uncoolsten und am nervigsten auszusprechenden Namen, den ein revolutionäres Produkt jemals hatte. Wobei ChatGPT beinahe einen noch bescheuerteren Namen gehabt hätte. Chat with GPT 3.5. An den sogenannten Large Language Modellen arbeitet OpenAI da schon seit Jahren. Jedes neue Modell bekommt eine neue Nummer. Ich stelle mir diese Modelle immer ein bisschen vor wie so einen Motor. Nur, dass es vor ChatGPT kein Auto für diesen Motor gibt. Also kein fertiges Produkt für die Nutzer da draußen. Nur der Motor in einer Fabrikhalle. Aber dieser Motor in der Fabrikhalle von OpenAI wird immer besser. Im Mai 2020 stellt OpenAI den nächsten Motor fertig. GPT-3. Es gibt immer noch kein passendes Auto, aber OpenAI bietet ausgewählten Firmen an, sich den GPT-3-Motor doch mal vorab anzuschauen. Bei GPT-3 gibt es jetzt eine sogenannte API, also eine Schnittstelle, über die man das Sprachmodell direkt in eigenen Programmcode einbauen kann. Und genau diese API nutzt damals schon Elisabeth Lorange.
3: Wir hatten einen befreundeten KI-Researcher, der sehr eng mit unserem Unternehmen verbunden war und der hat die Verbindung hergestellt zu Greg Brockman und dadurch haben wir Zugang bekommen zu ChatGPT, bevor es am Markt war.
5: Elisabeth Lorange ist Gründerin, Beraterin und Host des Tech-Podcasts Tech & Tales. Damals baut sie mit ihrem Startup Oxolo an einer Software, die selbstständig Werbevideos erstellt. Dafür braucht sie Texte. Viele Texte. Diese Texte schreibt jetzt GPT-3.
3: Das heißt, dass wir halt 50.000 Videos auf einmal generieren konnten, weil OpenAI uns es zuließ, quasi 50.000 mal Texte zu generieren.
5: 50.000 Texte auf Knopfdruck. Das ist die Macht eines KI-Sprachmodells. Aber um diese Macht zu nutzen, muss man damals noch ganz genau wissen, wie man mit der Maschine spricht. Also, wie man promptet.
3: Da war das Prompting, beziehungsweise die Prompts, die wir dann geschickt haben rüber, ne, um die Ergebnisse zu bekommen, die waren noch komplexer als heute.
5: Das Problem ist, die Maschine will kein Gespräch führen. Sie will einfach nur weiterschreiben. Wenn man ihr damals eine Frage stellt, bekommt man oft keine Antwort, sondern vielleicht einfach eine zweite Frage. Weil die Maschine denkt, wir machen hier wohl eine Liste mit Fragen, ich mach mal weiter. Man tippt hinein, wer ist der Präsident von Frankreich? Und die Maschine antwortet, wer ist der Präsident von Italien? Man muss der Maschine also Regieanweisungen geben. Man muss ihr klar sagen, das hier ist eine Frage-Antwort-Situation. Oft muss man ihr sogar erst ein paar Beispiele hinschreiben. Frage-Antwort, Frage-Antwort. Damit sie das Muster kapiert und es imitiert. Aber wenn die Maschine liefert, dann liefert sie richtig gut. Fast schon unheimlich gut.
3: Manchmal hatte man das Gefühl, also in den ersten Monaten, dass die KI quasi Gedanken lesen kann. Die Ergebnisse, die dabei rauskamen, waren halt wesentlich besser, als ich erwartet habe. Es war schon so ein bisschen ein magischer Moment zu sehen, dass automatisch Texte rauskommen, für die man vorher gefühlt Tage gebraucht hat.
5: Während Elisabeth Lorange in ihrem Hamburger Büro dabei zuschaut, wie die KI tausende Texte schreibt, versteht draußen in der echten Welt niemand, wovon die KI-Unternehmerin überhaupt redet.
3: Ich konnte meinen Freunden lange, lange nicht erklären, was wir tun, was künstliche Intelligenz wirklich ist.
5: Auch etwa zu dieser Zeit arbeitet auf der anderen Seite des Atlantiks Sean Jain. Und zwar direkt bei OpenAI. Jane ist mittlerweile Investor, aber eigentlich ist er Machine Learning-Experte. Ich besuche ihn in Daly City, südlich von San Francisco. Eine menschenleere Vorstadt-Idylle. Die Häuser ziehen sich wie lange weiße Perlenketten durch die Hügel der kalifornischen Küste. Eins davon gehört Sean Jane, inklusive Cabrio, Home Gym und traumhaften Ausblick über die Klippen der Bay Area. Nicht schlecht für einen 32-Jährigen. Als ich bei Sean Jane im Wohnzimmer stehe und aus seinem Fenster auf den Hot Tub in seinem Garten schaue, muss ich kurz an meine erste KI-Phase denken, damals in Bayreuth, und an die KI-Anfängerkurse, an denen ich mir erfolglos die Zähne ausgebissen habe. Programmieren mit Python, lineare Algebra, Gradient Descent. So richtig weit bin ich nie gekommen. Und jetzt stehe ich also in Sean Janes Wohnzimmer mit Blick aufs Meer und denke mir, tja, vielleicht hätte ich mal bei den KI-Kursen bleiben sollen. Denn mit genau diesem Wissen fängt Sean im Januar 2021 einen Job bei OpenAI an.
6: At that time I would say OpenAI was kind of a niche company. Not everybody knew about it.
5: OpenAI ist damals noch kein großes Unternehmen, sondern ein exklusives KI-Labor an vorderster Front der Grundlagenforschung.
6: People who were into machine learning research, reinforcement learning and so on.
5: Heute hat die Firma tausende Mitarbeiter. Als Sean Jane dort anfängt, gerade mal 190. Ein Expertenclub, der KI für Experten baut.
6: It was really exciting. I was having a lot of fun and I was like, I mean, it's very exciting, but it's also like a number on a spreadsheet, right?
5: Jane hat Spaß an der Arbeit, aber KI ist für ihn damals vor allem eine Reihe von Zahlen in Excel-Tabellen. Er arbeitet bei OpenAI daran, dass die Modelle genauer werden und weniger Fehler machen. Mehr Zylinder für den Motor. Intern sind längst alle Augen auf das nächste, noch viel gewaltigere Modell gerichtet, GPT-4. Aber GPT-4 ist noch nicht fertig. Und um die Zeit zu überbrücken und nebenbei ein paar Daten darüber zu sammeln, wie Menschen eigentlich mit einer KI interagieren, beginnt man bei OpenAI an einem kleinen Nebenprojekt zu arbeiten. Einem Chatbot. Nichts Großes, denkt man.
7: ChatGPT was released as a low-key research preview.
5: Im Gegenteil, die Tech-Journalistin Keech Helgi erzählt, dass dieses ChatGPT intern eigentlich eher als eine Art Testballon gilt.
7: So much so that they didn't even tell the board before they were going to release it.
5: So unwichtig, dass die Forscher nicht mal dem Aufsichtsrat vorab davon erzählen. Ein Lückenfüller. Und vielleicht auch ein Statement gegenüber der Konkurrenz. Zwei andere Firmen arbeiten da nämlich auch schon an Chatbots, Google und Anthropic. Zumindest sind das damals die Gerüchte in der KI-Szene. Und natürlich will man sich bei OpenAI nicht überholen lassen. Nicht vom bösen Imperium Google und schon gar nicht von den ehemaligen Kollegen, die bei OpenAI gekündigt haben, um Anthropic zu gründen. Aber Priorität hat ChatGPT trotzdem nicht.
6: So it was really a demo or research preview in that sense. It was for other researchers.
5: Sean Jane erinnert sich daran, dass OpenAI auch erstmal gar keine Normalos als Nutzer auf dem Schirm hatte. ChatGPT ist als Demo-Version für andere Forschende gedacht.
6: It wasn't for a general public, you know. It wasn't for the layman.
5: ChatGPT ist, wie schon so vieles davor bei OpenAI, ein Experiment. Man will einfach mal ausprobieren, was externe Leute so mit dem Sprachmodell machen und was man daraus lernen kann. Aber dieses Experiment ist anders als die anderen davor. Wenn man sich KI als eine Art Virus vorstellt, der bisher in den Laboren von OpenAI erforscht wurde, dann ist der Release von ChatGPT der Moment, an dem dieses Virus zum ersten Mal raus in die Öffentlichkeit kommt. Und, nun ja, viral geht. Dass dieses Experiment viral gehen könnte, daran denkt bei OpenAI damals niemand. Auch weil die Forscher in der Firma total unterschätzen, wie ansteckend dieses Virus ist. Wer wird sich schon für eine veraltete KI-Version interessieren? Wer wird es schon spannend finden, mit einer Maschine zu plaudern? Niemand bei OpenAI denkt daran, dass man mit ChatGPT ja auch in Sekunden schnelle Hausaufgaben erledigen könnte. Oder Bewerbungen schreiben, die nicht nach stundenlangem Ringen mit dem weißen Blatt klingen. Oder in Sekundenschnelle eine Absage an die nervige Geburtstagseinladung schreiben, ohne dabei wie ein Arschloch zu klingen.
8: Ursprünglich hatten wir gedacht, dass ChatGPT nur einen Monat oder so zur Verfügung bleibt und wir dann die Demo runterschalten und das richtige Produkt bauen. Also das echte Produkt mit den Erkenntnissen von dieser Demo.
5: Das ist Nick Turley. Er ist heute Head of ChatGPT bei OpenAI. 2022 arbeitet der deutsche Informatiker im Produktteam von OpenAI. Er weiß noch, wie geradezu absurd bescheiden die Ziele für ChatGPT waren. Die Mitarbeiter schließen vor dem Launch Wetten ab. Wie viele Nutzer werden es wohl? Ein paar tausend vielleicht? Das Infrastrukturteam stellt sicherheitshalber Kapazitäten für 100.000 bereit. Großzügig kalkuliert, denken sie. Am 30. November 2022 ist es dann soweit. Sam Altman twittert: "Today we launched ChatGPT. Try talking with it here. chat.openai.com." Hier ist ChatGPT. Probiert es gerne aus. Altmans Tweet geht raus und verändert die Welt.
0: The future is now. The chatbot, ChatGPT, has fascinated and terrified the internet.
9: A new chatbot created by the San Francisco-based research company OpenAI.
10: Das Spektakuläre an dem ChatGPT ist, über wie viele Fachbereiche man mit dem sich vermeintlich vernünftig unterhalten kann.
11: Across the country are raising the alarm over a new technology that is making it easier.
12: Künstliche Intelligenz könnte schon bald die Arbeit an Schulen und Universitäten grundlegend verändern, etwa Sprachsoftware wie ChatGPT.
5: Schon kurz nach dem Release von ChatGPT bricht die Hölle los. Es beginnt in der ersten Nacht nach dem Tweet. Während die USA noch schlafen, passiert etwas auf der anderen Seite der Welt. Das japanische Internet entdeckt ChatGPT.
8: Später habe ich festgestellt, dass das japanische Reddit der erste Hotspot war. Also unsere Day-One-Nutzer kamen alle aus Japan und dann hat sich es natürlich um die Welt rumgesprochen.
5: Und wie es sich rumspricht. Asien, der Mittlere Osten, dann Europa. In einer Zeitzone nach der anderen geht die Sonne auf, die Menschen werden wach, gehen online und bemerken, dass es da etwas Neues gibt. Etwas, das sie noch nie gesehen haben und unbedingt ausprobieren wollen. Bei OpenAI fangen die Server an zu glühen. Als Nick Turley am nächsten Morgen auf die internen Analyse-Tools schaut, kann er nicht fassen, was er da sieht.
8: Einen Tag nach Launch dachte ich so ganz klassisch, dass unsere Dashboards, also unsere internen Metrics, kaputt sind. Weil es machte gar keinen Sinn, dass wir hunderte tausend Nutzer schon hatten.
5: Aber die Analyse-Tools sind nicht kaputt. Die Flut ist echt. Das Produktteam zieht ganz schnell Rechenleistung aus der Forschungsabteilung ab, einfach um ChatGPT irgendwie am Laufen zu halten.
8: Der größte Teil des Teams war damit beschäftigt, die Seite einfach überhaupt verfügbar zu halten. Zu dem Zeitpunkt waren wir ständig down.
5: Die Server krachen unter der enormen Last immer wieder zusammen. Wenn gar nichts mehr geht, greift das Team zu einer charmanten Notlösung, um die wartenden Massen bei Laune zu halten.
8: Jedes Mal, wenn wir bei Kapazität waren, kam da so ein kleines Gedicht von GPT-3 verfasst, während der Nutzer warten musste, bis die Seite wieder zurückkommt.
13: As the chatbot works to restore its might, we wait, in anticipation, with hopeful hearts, for the chance to chat and learn with delight, and see what knowledge and wisdom it imparts.
5: Ich erinnere mich noch ziemlich genau an diese Zeit. Am Tag nach Sam Altmans Tweet sitze ich im Zug von Brüssel nach München mit ein paar jungen Journalistenkollegen. Und auf Twitter sehe ich, wie immer mehr Leute Screenshots ihrer Konversationen mit ChatGPT posten. ChatGPT vergleicht Eigenschaften von Angela Merkel mit Eigenschaften von Godzilla, erklärt Quantenphysik als Simpsons-Episode, dichtet Haikus über die Pendlerpauschale. Und ich spüre sofort, das hier ist etwas Neues. Die Qualität der Texte und die Resonanz darauf. Ich kann mich an eine Handvoll Momente in der KI-Revolution erinnern, als ich dieses Gefühl hatte, hier verändert sich gerade live die Welt. Der ChatGPT-Moment, diese Zugfahrt und die Tage nach dem Tweet von Sam Altman, als ich dann auch selbst zum ersten Mal ChatGPT ausprobiere, das war das allererste Mal, dass ich dieses Gefühl erlebt habe. Der Boden unter meinen Füßen verschiebt sich. Die Realität ist gerade eine andere geworden. Und bis heute ist es der Moment, der von allen KI-Momenten vielleicht der krasseste war. Wenn ich meine WhatsApp-Chats aus der Zeit durchgehe, dann gibt es da diese 3 Tage nach dem Release von ChatGPT, an denen ich allen, aber wirklich allen meinen Freunden auf WhatsApp schreibe. OMG. Probier unbedingt diese neue KI aus. Jetzt sofort. Das verändert gerade unser Leben.
6: So there are many exciting, cool technologies in the world, but they get
5: Es gibt viele coole Technologien, sagt John Jane. Das Problem ist, wirklich gute Produkte aus ihnen zu machen.
6: Unintentionally we were finding this product fit.
5: Und bei ChatGPT passiert das quasi aus Versehen.
6: And I think even more so is that it was a consumer product. It wasn't a B2B product or something like that.
5: Das Wichtigste ist, ChatGPT ist ein Produkt für alle, nicht nur für Spezialisten.
6: And when things are consumer products, you hear about it from your friends
5: Etwas,
6: and you,
5: über das man mit Freunden redet.
6: It percolates the whole world.
5: Etwas, das langsam aber sicher in die Struktur der ganzen Welt einsickert.
6: That's where this kind of, you know, positive reinforcement cycle of news and sort of hype and excitement kind of builds.
5: Und während Millionen Menschen weltweit mit ChatGPT experimentieren, feiert man bei OpenAI vielleicht noch aus einem anderen Grund. Zum ersten Mal fühlt es sich so an, als wäre man dem Imperium bei Google voraus. Dort herrscht seit dem Launch von ChatGPT Panik. Google ruft intern Code Red aus, die höchste Warnstufe. Denn das Kerngeschäft der Firma ist plötzlich bedroht, die Suchmaschine. Seit Jahrzehnten bestimmt Google die Art und Weise, wie wir Informationen finden. Aber jetzt gibt es da dieses Chatfenster, das Fragen beantwortet, ohne dass man sich durch 10 Werbelinks scrollen muss. Selbst für Veteranen der Branche ist der ChatGPT-Moment ein Schock.
2: Wow, das ist ein Gamechanger. Das ist unglaublich gut.
5: Sebastian Truhn kennt ihr ja schon aus der letzten Folge. Er ist einer der großen KI-Pioniere, ehemaliger Stanford-Professor, der Mann, der Googles selbstfahrende Autos mitentwickelt hat. Aber selbst er kommt richtig ins Staunen, als er kurz nach dem Launch mit der Technikchefin von OpenAI zu Abend isst.
2: Eine meiner spannendsten Phasen mit ChatGPT war, ich hatte kurz nach dem Launch ein Abendessen mit Mira Murati, damals CDO war. Und sie hat mir irgendwie erzählt, dass sie beim Launch eigentlich noch gar nicht wussten, dass ChatGPT Software produzieren kann oder dass es Italienisch spricht.
5: Das muss man sich mal auf der Zunge zergehen lassen. OpenAI baut das mächtigste KI-Tool der Welt und kapiert erst durch die Nutzer, was genau sie da eigentlich gebaut haben.
2: Und was ich daran spannend fand, ist, normalerweise, wenn man ein Produkt entwickelt, entwickelt man das Produkt mit einem Zweck und dann versucht man, dass der Zweck erfüllt wird. Aber dies ist ein Produkt, wo das Produkt extrem gut im Bereich Software Development ist, aber die Entwickler sich nie darüber nachgedacht haben, dass es eigentlich dafür geeignet ist.
5: Bei ChatGPT wird kein Handbuch mitgeliefert, kein 300-Seiten-PDF mit Schritt-für-Schritt-Anleitungen. ChatGPT ist unberechenbar. In den nächsten Monaten verbreiten sich auf Twitter und Reddit die wildesten Geschichten. Nutzer schwören, ChatGPT ist kreativer, wenn man der KI sagt, dass sie 2 Bier getrunken hat. Die Antworten werden besser, wenn man dazu sagt, dass draußen schönes Wetter ist. Oder wenn man verspricht, ich gebe dir $50 Trinkgeld. Manche behaupten sogar, die KI antwortet präziser, wenn man damit droht, ansonsten eine kleine Babykatze zu erschießen. Es klingt wie Voodoo. Und das Verrückte ist, manchmal scheint es tatsächlich zu funktionieren. Die Leute entwickeln Rituale, Beschwörungsformeln, Prompt-Tricks. Sie geben der Maschine vor, bestimmte Rollen zu spielen.
14: Tu so, als wärst du ein Professor am MIT mit einem IQ von 150.
15: Erkläre mir das Ganze, als wäre ich ein 5-jähriges
16: Kind. Antworte wie ein einfühlsamer Therapeut.
5: ChatGPT ist also nicht einfach ein neues Tool. Es fühlt sich an wie der erste Kontakt mit einer fremden Form von Intelligenz. Und niemand, auch nicht die Entwickler bei OpenAI, weiß so richtig, wie man mit ihr umgehen soll. Es wirkt, als wäre eine fremde Spezies in diesen Textkasten gesperrt worden. Und jetzt stehen da die Menschen davor und klopfen mit einem Stock gegen das Glas. Nur um zu sehen, was passiert. Damit ist ChatGPT eine Erlösung für die gesamte Tech-Industrie. Seit Jahren sucht das Silicon Valley verzweifelt nach dem nächsten großen Ding. Blockchain, NFTs, virtuelle Realität. Nichts davon hat die Welt wirklich verändert. Aber jetzt? Jetzt gibt es endlich wieder ein Narrativ, das funktioniert. 2023 geht Sam Altman auf Welttournee. Er besucht über 20 Länder auf 6 Kontinenten. Altman jettet von Washington nach Rio de Janeiro, von Lagos nach Tel Aviv, Singapur und Tokio. Er wird empfangen wie ein Rockstar. In München sitze ich im Publikum, als Altman an der Technischen Universität auf der Bühne sitzt und ein Bild der utopischen KI-Zukunft malt. Die Stimmung ist elektrisch, alle hängen an seinen Lippen. Auch Staats- und Regierungschefs treffen sich mit Sam Altman. Weil inzwischen einfach klar ist, dass hier gerade eine neue Macht entsteht. Ein Unternehmen, das alles verändern könnte, mit einem Produkt, das alle haben wollen. In Madrid trifft Sam Altman Pedro Sanchez, in Paris Emmanuel Macron, in London Rishi Sunak. Am 25. Mai 2023 sitzt er in Berlin Olaf Scholz gegenüber.
17: Ein freundlicher junger Mann, der gar nicht so auftritt, als ob jetzt KI die Lösung für alle Probleme der Welt ist, sondern auch selber offen über Probleme spricht.
5: Wenn er sich mit Politikern trifft, fordert Altman selbst, dass man ihn und seine Industrie regulieren soll. Ein genialer Move. Wer nach Regeln ruft, wirkt nicht wie ein gieriger Profiteur, sondern wie ein verantwortungsbewusster Pionier. Altman spielt das Spiel perfekt. Er ist nicht der arrogante Milliardär, der der Politik erklärt, wie die Welt funktioniert. Er ist der reflektierte Gründer, der gemeinsam mit den Regierungen nach Lösungen sucht.
17: Also das war ein intensives und ausführliches Gespräch. Und ich habe das also in angenehmer Erinnerung, obwohl wir natürlich nicht in allen Punkten einer Meinung sein konnten.
18: Zum Beispiel?
17: Mein Eindruck war bisher, dass mit den Chefs der großen internationalen Tech-Firmen, mit denen ich sprechen konnte, es oft so war, dass sie reflektiert über ihre eigenen Technologien geredet haben. Man darf deshalb trotzdem nicht übersehen, was für mächtige wirtschaftliche Interessen mit deren Handeln verbunden sind.
5: Der Erfolg von ChatGPT verändert OpenAI.
6: I started to sense the winds of change in the company.
5: Sean Jain erinnert sich, wie sich damals in der Firma der Wind dreht.
6: They leaned in on that direction.
5: OpenAI wechselt die Seiten. Lange Zeit war die API das Hauptprodukt, ein Werkzeug für Entwickler, fast schon ein Nischengeschäft. Aber ChatGPT? ChatGPT könnte eine Goldmine sein. Oder sogar ein Goldvulkan. Zumindest potenziell.
6: I think it makes sense, especially given Sam's background as, you know, the leader of Y Combinator and, you know, really as a founder, as a creator of products.
5: Und Sam Altman, der Mann, der früher anderen Firmen im Y Combinator beigebracht hat, wie man aus Ideen Millionen macht, wittert jetzt diese Chance für seine eigene Firma.
6: Once they saw that fit with ChatGPT, they really leaned in on that. So really a lot of credit to the leadership.
5: Jane klingt bewundernd. Aber zur Wahrheit gehört auch, seit ChatGPT ist OpenAI nicht mehr die kleine Forschungsbude von früher. Es ist ein Unternehmen, das die digitale Zukunft in der Hand hält. Das merkt auch Elisabeth Lorange, als sie kurz nach dem Launch von ChatGPT die Büros von OpenAI besucht.
3: Ich habe so ein bisschen die Vibes gespürt und es war sehr interessant zu sehen, wie das Epizentrum der KI aufgestellt ist. Die hatten ziemlich große Sorge, eine Zielscheibe auf dem Rücken zu haben.
5: Wer die mächtigste KI der Welt baut, macht sich nicht nur Freunde. Auf einmal muss sich die Firma ganz neue Gedanken machen. Über Industriespionage zum Beispiel. Oder über radikale KI-Gegner.
3: Die haben auch ihr gesamtes Branding außerhalb des Büros heruntergefahren. Die haben sehr stark ihre Sicherheitsmechanismen und auch Security grundsätzlich hochgefahren. Also wir durften dann auch intern nicht filmen. Ich war mit einer Reisegruppe aus Hamburg da und einige wollten natürlich Selfies machen und filmen und Tassen mit dem Logo mitnehmen. Aber das wurde alles untersagt.
5: OpenAI schottet sich immer mehr ab. Vor der Konkurrenz, vor möglicher Sabotage und vor chinesischen Geheimdiensten. Gleichzeitig beginnt die US-Regierung, sich für OpenAI zu interessieren. Politiker in den USA verstehen recht schnell, welches Potenzial KI haben könnte. Für ihr Land, für die Wirtschaft und irgendwann auch für militärische Zwecke.
3: Dann ist künstliche Intelligenz ja ein sehr sicherheitspolitisch relevantes Thema. Das heißt, momentan findet ja eine Art Wettrüsten zwischen China und den USA statt. Und das war damals auch schon so. Das heißt, die wussten auch damals schon, dass was sie machen wird, irgendwann ultimativ auch in den Waffen landen.
18: Nach dem Erfolg von ChatGPT ist OpenAI auf einmal sehr viele Firmen gleichzeitig. Ein idealistisches Unternehmen mit humanistischem Auftrag zur Rettung der Menschheit und der Hersteller des erfolgreichsten Digitalprodukts der Welt. Eine Firma, die immer noch Open im Namen trägt und die jetzt zunehmend auf Geheimhaltung setzt.
3: Das war so ein bisschen ein Hybrid aus einem schnell wachsenden Startup und halt einem Global Player. Wie so ein, ich weiß nicht, so ein Teenager, der wo der Anzug zu klein geworden ist. Ja, wie so ein Teenager im Konfirmationsanzug, die sich noch nicht ganz ihrer Rolle bewusst waren, aber schon so am Horizont dämmerte es schon so langsam, dass die letztlich die sein werden, die Welt maßgeblich verändern wird.
18: Der seltsam zufällige Launch von ChatGPT hat eines gezeigt. Sam Altman versteht viel von künstlicher Intelligenz. Aber er versteht wenig davon, wie Menschen sie benutzen. Und während er auf Welttournee geht, während er vor Parlamenten spricht und mit Staatschefs diniert, verliert er noch etwas anderes aus den Augen. Sein eigenes Unternehmen. Denn bei OpenAI hat im Geheimen bereits eine Entwicklung begonnen, die Altman lange unterschätzt. In der Führungsriege von OpenAI kommen Zweifel an Altman auf. Ernsthafte Zweifel. Und während alle Welt ihn feiert, arbeiten ein paar seiner wichtigsten Mitarbeiter schon daran, ihn abzusägen.
19: Das war die OpenAI Story. Folge 3, der ChatGPT-Moment. 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
20: Der Blick auf die Straßen in Bayern. A3 Passau Richtung Nürnberg zwischen Passau Mitte und Eicher vorm Wald. 9 Kilometer Stau an einer Baustelle. A7 Würzburg Richtung Fulda zwischen Bad Kissingen, Obertulber und Bad Brückener Volkers. 8 Kilometer Stau und stockend. Richtung Würzburg zwischen Dreieck Fulda und Bad Brückener Volkers. 4 Kilometer Stau. A7, Ulm Richtung Füssen zwischen dem Reinhardshofer Tunnel und Grenztunnel Füssen, jeweils Stau und Blockabfertigung. A8, Salzburg Richtung München zwischen Holzkirchen und dem Kreuz München Süd, 12 Kilometer stockender Verkehr im Moment. A9, München Richtung Nürnberg zwischen Manching und Denkendorf, stockender Verkehr wegen Bauarbeiten. Und A9, Berlin Richtung Nürnberg zwischen Markt Schorgast und Dreieck Bayreuth-Kulmbach, im Moment 5 Kilometer stockend.

bleibt noch einen Moment Zeit für das Wetter in Bayern. Es ist zunächst freundlich, ab dem Nachmittag dann teils kräftige Schauer und Gewitter, örtlich auch mit Starkregen, Hagel und Sturmböen, die Höchstwerte 26 bis 33 Grad. Morgen dann nach wechselhaftem Start auch wieder Sonne, am Dienstag Wolken und Regen, Mittwoch Sonne und Wolken im Wechsel, die Höchstwerte dann nur noch 18 bis 25 Grad, Mittwoch wieder 30 Grad.

0: Es ist 12 Uhr.
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0: Und dies sind unsere Themen. Die Bundesminister der SPD fordern in einem gemeinsamen Papier eine Änderung des Grundgesetzes, um dem Bund mehr Kompetenzen bei Klima- und Hitzeschutz zu geben. Immer mehr Geflüchtete aus Syrien verlieren hierzulande ihren Schutzstatus. Eine gute Nachricht kommt aus Bayern. Hier ist die Zahl der Masernfälle deutlich gesunken. Und bei der Leichtathletik-EM in Birmingham hat Amanal Petros Gold im Marathon gewonnen. Mein Name ist Michaela Borowi und ich begleite Sie durch die kommende gute Viertelstunde. Ein Aktionsprogramm gegen Hitze und zwar so schnell wie möglich. Das fordern die SPD-Ministerinnen und Minister in einem gemeinsamen Papier. Außerdem unterstützen sie Umweltminister Carsten Schneider bei seinem Vorschlag, das Grundgesetz zu ändern, um Klimaanpassung zu einer Gemeinschaftsaufgabe von Bund, Ländern und Kommunen zu machen. Jan Zimmermann aus unserem Hauptstadtstudio.
2: Hitze, Dürre, Waldbrände und Niedrigwasser. Die Folgen des Klimawandels treffen die Menschen weltweit und immer häufiger auch in Deutschland, heißt es in einem vierseitigen Papier der SPD-Minister. Es enthält ein Dutzend Maßnahmen wie einen Hitzeaktionsplan, Änderungen im Bauplanungsrecht und den Schutz von Beschäftigten gegen extreme Temperaturen. Die Sozialdemokraten fordern auch, die Gemeinschaftsaufgabe Klimaanpassung und Naturschutz noch in dieser Wahlperiode im Grundgesetz zu verankern, also noch vor der nächsten Bundestagswahl 2029. Das sei wichtig als Rahmen, um Zuständigkeiten zu klären und die Finanzierung zu sichern. Die Grundgesetzänderung würde es dem Bund ermöglichen, Länder und Kommunen bei Maßnahmen zur Klimaanpassung konkret zu unterstützen. Umweltminister Schneider von der SPD macht sich schon länger dafür stark. Bei den Koalitionspartnern CDU und CSU stößt das Vorhaben aber auf Widerstand. Für eine Grundgesetzänderung ist eine Zweidrittelmehrheit im Bundestag und Bundesrat notwendig.
0: Fast 1 Million Menschen aus Syrien haben seit 2013 einen Asylantrag in Deutschland gestellt. Damals entwickelte sich aus Protesten im Zuge des arabischen Frühlings ein komplexer Krieg gegen das Regime von Machthaber Assad mit internationaler Beteiligung. In der Folge wurden große Teile des einst so blühenden Landes zerstört. Viele Jahre lang wurde fast allen Anträgen auf Asyl stattgegeben. Das hat sich aber geändert, seit das Assad-Regime vor 2 Jahren gestürzt wurde. Rebecca Reinhardt über die aktuellen Zahlen.
3: Im ersten Halbjahr dieses Jahres haben gut 1.900 Menschen aus Syrien ihren Schutzstatus als Geflüchtete verloren. Das entspricht rund 23% der überprüften Fälle. Im Vorjahr hatte diese Quote noch bei 3,7% gelegen. Wie aus einer parlamentarischen Anfrage der Linksfraktion bei der Bundesregierung hervorgeht, liegt das vor allem an der verbesserten humanitären Lage in Syrien selbst. Daher habe die Bundesregierung in diesem Jahr damit begonnen, bei immer mehr Geflüchteten den Schutzstatus zu überprüfen. Das sei bisher nur bei Straftätern oder sogenannten Gefährdern passiert. Seitdem der syrische Diktator Assad 2024 überraschend gestürzt wurde, gilt die Sicherheitslage in Syrien als entspannter. Aus Sicht der Bundesregierung sind damit einige Gründe für den Schutzstatus nachträglich weggefallen. Doch noch immer kommt es in Syrien zu Gewalt zwischen Gruppen unterschiedlicher Konfessionen. Viele Menschen sind weiterhin auf humanitäre Hilfe angewiesen. Eine Rückkehr nach Syrien unter Zwang sei daher für Geflüchtete unzumutbar, kritisiert die Linksfraktion. Zudem seien die sogenannten Widerrufsverfahren für die Betroffenen belastend. Dass Syrer, die ihren Schutzstatus verlieren, abgeschoben werden, ist kurzfristig dennoch unwahrscheinlich, denn es fehlt ein Rückführungsabkommen mit der neuen Übergangsregierung. Insofern bleibt jede Rückführung eine Einzelfallentscheidung. Im ersten Halbjahr sind 3 Syrer aus Deutschland abgeschoben worden.
0: Zwischendurch kurz ein Blick auf den Sport. Das Wochenende steht ja ganz im Zeichen der Leichtathletik-EM in Birmingham und der Schwimm-EM in Paris. Für den Sport bei mir im Studio Johannes Krause. Wo gab es denn bisher die größten Überraschungen?
4: In Paris bei der Schwimm-EM ist Johannes Liebmann, der Mann, 19 Jahre jung, Abiturient, Doppel-Europameister nach Gold. Über die 800 Meter ist er gestern über die 1500 Meter Freistil zu Weltrekord geschwommen. Und in Birmingham bei der Leichtathletik-EM, da gab es im Speerwurf gestern einen deutschen Krimi. Nick Thum führt das Finale bis zum letzten Versuch an. Dann packt Julian Weber einen Monsterwurf aus, 90,40 Meter Meisterschaftsrekord, und schnappt Thum dann noch Gold weg.
0: Welche Wettkämpfe stehen heute noch an?
4: In Birmingham, da war der Marathon heute das große deutsche Medaillenrennen und Amanal Petros hat tatsächlich Gold geholt mit EM-Rekord. Später geht es noch um Malaika Mirambo im Weitsprung und Friederik Ruppert im Hindernislauf. Und in Paris, da ist der letzte Schwimmabend über 400 Meter Freistil. Da haben Lukas Mertens und Oliver Klimet Medaillenchancen bei den Frauen Isabel Gose und Maya Werner.
0: Und was ist sonst noch geboten in Sachen Sport heute?
4: Bei der Reitweltmeisterschaft in Aachen, da steht vor allem die Entscheidung in der Vielseitigkeit an und es wird gesprungen und zwar um Gold. Michael Jung geht als Führender in die letzte Prüfung der Vielseitigkeit. Deutschland kämpft mit dem Team um den Weltmeistertitel und bei der Heim-WM der rhythmischen Sportgymnastik in Frankfurt, da hat Daya Wawolomeev noch lange nicht genug. Nach Gold im Mehrkampf jagt sie heute gleich drei weitere WM-Titel mit Reifen, Ball und Band.
0: Viel los im Sport heute, zum Teil schwierige Namen, mehr zu alledem dann nach weiteren aktuellen Berichten. Sie kamen aus Polen und wollten nach Bosnien-Herzegowina. Eine Pilgergruppe war heute Nacht auf einer ungarischen Autobahn unterwegs. 140 Kilometer östlich der Hauptstadt Budapest aber kam das Fahrzeug von der Fahrbahn ab und kippte in eine Böschung. Erste Informationen zum Unfallhergang und zu den Opferzahlen von Silke Hane.
5: Bei einem Unfall eines polnischen Reisebusses in Ungarn sind in der Nacht 12 Menschen ums Leben gekommen. 10 weitere Personen wurden schwer verletzt, 37 Passagiere erlitten leichte Verletzungen. Laut der ungarischen Polizei war der Bus auf einer Autobahn etwa 140 Kilometer östlich von Budapest bei Mezőkeresztes von der Fahrbahn abgekommen und in den Straßengraben gestürzt. Demnach dürfte der Fahrer am Lenkrad eingeschlafen sein. Die Polizei nahm ihn fest. Bilder in ungarischen Medien zeigen Kräne, die das Wrack des Busses aus dem Straßengraben bergen. Laut der polnischen Nachrichtenagentur PAP handelte es sich bei der Reisegruppe um Pilger, die auf dem Rückweg von Bosnien nach Polen gewesen sind. Der ungarische Ministerpräsident Peter Mordia sprach Familien der Opfer in einem Facebook-Beitrag sein Beileid aus. Er dankte außerdem den Einsatz- und Rettungskräften am Unfallort.
0: Nach dem schweren Erdbeben gestern im Osten Indonesiens ist die Zahl der Todesopfer auf mindestens 51 gestiegen. Und es ist anzunehmen, dass sich die Zahl der Opfer noch weiter erhöhen wird, denn unter den Trümmern wird weiter nach Überlebenden gesucht. Das Beben der Stärke 7,7 erschütterte gestern die Insel Flores. Mehr als 100 Menschen wurden verletzt, 36 von ihnen schwer. Aus dem ARD-Studio Südostasien, Anna-Lu Beckmann.
6: Die indonesischen Behörden schätzen, dass bei dem Beben mehr als 1300 Häuser beschädigt oder zerstört worden sind. Tausende Menschen haben ihr Zuhause verloren, schlafen vor den Trümmern der Häuser unter notdürftigen Planen oder haben die Nacht in Sporthallen oder Notunterkünften verbracht. Nach Angaben der Katastrophenschutzbehörde wurden mehr als 3500 Soldaten und Polizisten in die Erdbebenregion entsandt. Die Luftwaffe hat erste Hilfslieferungen geschickt, Einsatzkräfte haben begonnen, Reis, Fertiggerichte, Trinkwasser, Decken und Medikamente zu verteilen. Das Erdbeben der Stärke 7,7 ereignete sich am frühen Samstagmorgen vor der Nordküste der indonesischen Insel Flores. Mehr als 340 Nachbeben wurden im weiteren Tagesverlauf gezählt. 3 Stunden lang galt eine Tsunami-Warnung. Die Menschen waren dazu aufgerufen, Küstenregionen zu meiden und sich in Sicherheit zu begeben. Indonesien liegt auf dem sogenannten Pazifischen Feuerring und wird deshalb immer wieder von schweren Erdbeben und Vulkanausbrüchen getroffen.
0: Von Belgien her steht ein Waldbrand vor der deutschen Grenze. In der Stadt Monschau in Nordrhein-Westfalen haben sich die Bewohner zwischenzeitlich auf eine Evakuierung vorbereitet. Jetzt gibt die Stadt Entwarnung. Der Wind hat gedreht und das Feuer hat sich damit zuletzt nicht weiter auf die Stadt zubewegt. Doch die Feuerwehr bleibt in Alarmbereitschaft. Auch in Bayern brennt es. Im Landkreis Aschaffenburg kämpfen die freiwilligen Feuerwehren weiter gegen den Waldbrand bei Walterschaff. Mehr als 600 Einsatzkräfte waren seit gestern vor Ort. Es berichtet Julia. Cooles.
7: Die ganze Nacht über waren Feuerwehrleute am Boden mit Löschrucksäcken und Strahlrohren im Einsatz. Seit heute Morgen bekommen sie wieder Unterstützung von Hubschraubern aus der Luft. Der Brand ist soweit unter Kontrolle. Jetzt geht es darum, Glutnester zu finden und zu löschen. Seit heute Morgen gibt es auch Entwarnung zur Rauchentwicklung. Fenster und Türen müssen nicht mehr geschlossen bleiben. Spaziergänger sollen das betroffene Waldgebiet aber auf keinen Fall betreten. Bäume drohen umzustürzen, es bestehe Lebensgefahr. Die Feuerwehr bittet Schaulustige ausdrücklich darum, sich von der Einsatzstelle fernzuhalten. Auch private Drohnen sind dort verboten. Auswärtige sollen den Ort meiden, um die Wege für die Einsatzkräfte freizuhalten. Das Feuer in Waldaschaff war gestern Nachmittag ausgebrochen und hat sich von anfangs etwa 5 Hektar auf knapp 30 Hektar ausgebreitet. Zur Sicherheit mussten Anwohner am Samstagabend sogar vorübergehend ihre Häuser verlassen.
0: Hohes Fieber, starker Husten, fleckiger Hautausschlag, das können Symptome einer Maserninfektion sein. Komplikationen können bis zum Tod führen, aber es gibt eine Impfung und die ist sogar Pflicht für alle Kinder in Kitas und Schulen. Deshalb sind die Neuinfektionen deutschlandweit binnen 25 Jahren um ganze 99% gesunken. Wie es in Bayern aussieht, das weiß Franz Engiser.
8: Seit Anfang des Jahres sind in Bayern 6 Menschen an Masern erkrankt, sagte Gesundheitsministerin Judith Gerlach. Im selben Zeitraum im vergangenen Jahr seien noch 40 Infektionen registriert worden. Die guten Zahlen führt die Ministerin auf Impfungen zurück. Während in Deutschland nur wenige Menschen an Masern erkrankten, sei die Krankheit in anderen Ländern wieder auf dem Vormarsch. In den USA etwa seien bis Ende Juli mehr als 2300 Fälle offiziell bestätigt worden, der höchste Stand seit mehr als 30 Jahren. Dabei seien Masern keine harmlose Kinderkrankheit. Sie könnten schwere Komplikationen bis zum Tod nach sich ziehen. Impfungen würden dabei nicht nur die Erkrankung, sondern auch die Ansteckung anderer Menschen verhindern. Die Ständige Impfkommission empfiehlt eine erste Masernimpfung im Alter von 11 Monaten. Auch alle nach 1970 geborenen Erwachsenen sollten sich gegen Masern impfen lassen.
0: Unter dem Motto Amazonien ein einziges Territorium startet heute in Ecuador das sogenannte Pan-Amazonische Sozialforum. Das Treffen versammelt indigene Völker, soziale Bewegungen und Zivilgesellschaften aus 9 Ländern Südamerikas. Die Themenliste ist lang. Ganz oben steht der Schutz der Ressourcen. Anne Herberg blickt voraus.
9: Die Organisatoren warnen dabei vor den Folgen des Rohstoffbooms. Umwelt- und Klimaschutz im Amazonas gerate nicht nur durch legalen Bergbau und Ölforderungen zunehmend unter Druck, auch die organisierte Kriminalität weitet ihren Einfluss am Amazonas aus. Mafia-ähnliche Banden kontrollieren nicht mehr nur den Drogen, Anbau und Schmuggel, sondern sind auch im illegalen Goldbergbau und Holzschmuggel aktiv, bedrohen und erpressen traditionelle Communities. Der Raubbau am Amazonas gefährde auch das klimatische Gleichgewicht sowie die Identität und die Selbstbestimmung traditioneller Gemeinschaften. Auf dem einwöchigen Forum in Ecuador suchen indigene Völker, soziale Bewegungen und Wissenschaftler nun nach Auswegen. Sie beraten über den Schutz indigener Lebensräume und zeigen Alternativen zu zerstörerischen Wirtschaftsprojekten im Amazonasbecken auf. Ebenfalls thematisiert werden die Verteidigung von Menschenrechten, Territorien und Biodiversität. Ziel der teilnehmenden Organisation ist auch eine panamazonische Vernetzung über Ländergrenzen hinweg und die Verabschiedung eines gemeinsamen Aktionsplans, um die Rechte der Natur zu verteidigen und Alternativen zum massiven Raubbau zu finden.
0: In Durban an der Ostküste Südafrikas beginnt heute der 46. Gipfel der Entwicklungsgemeinschaft im südlichen Afrika. Die Southern African Development Community, kurz SADC, will über Wirtschaft, Sicherheit und die langfristige Entwicklung der Region beraten. Südafrika übernimmt für ein Jahr den Vorsitz in der Staatengruppe, die aktuell 16 Mitglieder hat und steht wegen fremdenfeindlicher Proteste im eigenen Land in der Kritik. Stefan Überbach berichtet aus Johannesburg.
10: Für den Gastgeber wird das kein einfacher Gipfel, denn Südafrika muss sich den Vorwurf gefallen lassen, Migrantinnen und Migranten aus Nachbarstaaten, aus Partnerländern der SADC-Gemeinschaft nicht gut genug zu schützen. In den vergangenen Monaten gab es in Johannesburg, Kapstadt, Pretoria und anderen Regionen des Landes immer wieder Proteste gegen illegale Zuwanderung, die teilweise in offene Gewalt gegen Fremde umgeschlagen sind. Zehntausende Menschen aus Ländern wie Simbabwe, Mosambik oder Malawi haben aus Angst um Leib und Leben Südafrika inzwischen fluchtartig verlassen. Staatspräsident Cyril Ramaphosa hat die Spannungen im Vorfeld des SADC-Gipfels so offen angesprochen wie noch nie.
11: As South Africans, we are deeply concerned and ashamed.
10: Als Südafrikaner sind wir zutiefst besorgt und beschämt darüber, dass Staatsangehörige anderer Länder in den vergangenen Monaten Diskriminierung und Misshandlungen ausgesetzt waren und sogar unter Androhung von Gewalt gezwungen wurden, das Land zu verlassen. Wir können nicht auf Gipfeltreffen Integration predigen und auf den Straßen unserer Länder Ausgrenzung praktizieren.
11: In the streets of our countries.
10: Das Thema Migration dürfte beim SADC-Treffen also eine zentrale Rolle spielen. Dabei will Südafrikas Staatschef Ramaphosa eigentlich über ganz andere Themen sprechen, nämlich vor allem über die wirtschaftliche Ausrichtung der Region in den nächsten Jahren unter der Überschrift Vision 2050.
0: Und wir gehen noch einmal zurück nach Europa und zwar zu einem Medienthema. In vielen Ländern wird ja gerade darüber diskutiert, wie an den Schulen die Handynutzung von Kindern und Jugendlichen am sinnvollsten zu regeln ist. Tschechien hat da jetzt zu Schulbeginn im Land eine harte Linie angekündigt. Die Regierung in Prag hat faktisch ein Handyverbot im Schulalltag bis zum Ende der Schulpflicht auf den Weg gebracht. Mehr dazu von Paul Vorreiter.
12: Die tschechische Regierung will die private Nutzung von Handys an Schulen deutlich stärker einschränken und zwar nicht nur während des Unterrichts, sondern auch in den Pausen, in der Schulkantine oder in der Nachmittagsbetreuung. Smartphones, aber auch herkömmliche Mobiltelefone, Smartwatches und ähnliche Geräte, die sollen dann für die private Kommunikation und Unterhaltung tabu sein. Ganz ohne Ausnahmen geht es aber nicht. Wenn ein Handy im Unterricht gezielt zum Lernen gebraucht wird, darf es auch zum Einsatz kommen. Auch Kinder, die ein Gerät aus gesundheitlichen Gründen benötigen, können das weiter nutzen. Die Regierung verspricht sich von den Maßnahmen, dass Jugendliche im Unterricht weniger abgelenkt sein werden, wieder besser miteinander kommunizieren, auch dass Mobbing über soziale Netzwerke weniger wird und die Schüler einfach nicht mehr sinnlos auf den Screens herumscrollen. Tschechien würde mit dem Gesetz einen einheitlicheren Weg gehen als Deutschland. Bei uns ist ja Bildung Ländersache, deshalb gibt es auch unterschiedliche Regeln. In manchen Bundesländern sind Smartphones auch schon während des gesamten Schulalltags verboten. Andernorts legen die Schulen selbst fest, ob Handys im Unterricht in den Pausen oder auf dem Schulgelände genutzt werden dürfen. In Deutschland hat vor kurzem ja eine Expertenkommission Empfehlungen formuliert. Da heißt es, die private Handynutzung soll bis einschließlich Klasse 7 bundesweit einheitlich untersagt werden, also auch in den Pausen dann. Naja, und die tschechischen Pläne reichen ja bis zur 9. Klasse, insofern fallen sie strenger aus.
0: Im Gespräch ist in Tschechien auch ein Social-Media-Verbot für unter 15-Jährige. Die Regierung prüft gerade, wie eine verlässliche Alterskontrolle eigentlich funktionieren könnte. Tschechiens Bevölkerung ist mit den Plänen überwiegend einverstanden. Und damit, wie versprochen, zum Sport. Johannes Krause, los geht's mit dem Blick nach Birmingham. Und da hat es heute Vormittag schon wieder Gold gegeben.
4: Ja, beim Finale, heute der letzte Tag der Leichtathletik-Europameisterschaften in Birmingham. Und am Vormittag, da gab es eben die ersten Entscheidungen im Marathon. Und über die EM habe ich auch mit unserem Kollegen vor Ort, Jens-Jörg Rieck, gesprochen. Und vor 4 Jahren in München, da hatte im Marathon Richard Ringer Gold gewonnen. Und jetzt hat er einen Nachfolger, Jens-Jörg Rieck.
13: Manuel Petros, wir sind nicht nur das Land der Speerwerfer, Mehrkämpfer, nein, auch im Marathon läuft's. Es gibt wieder Gold für Deutschland. Nicht überraschend, muss man sagen, Manuel Petros war ja im vergangenen Jahr schon Silbermedaillengewinner bei den Weltmeisterschaften. Jetzt krönt er sich mit dem ersten Einzeltitel, der Mann, der in Eritrea geboren wurde und seit vielen Jahren jetzt für Bielefeld startet.
14: Das war eine riesengroße Herausforderung, aber ich würde auch sagen, dass ich extra wirklich davor gut vorbereitet habe in der Höhe in Kenia. Auf 2500 Meter Höhe. Und ich würde sagen, es hat sich gelohnt.
13: Ja, ich würde auch sagen, es hat sich gelohnt, auch weil Samuel Fitwi als 9. und Richard Ringer, der gerade angesprochen wurde, diesmal 10. wurde. Und zusammen, die besten 3 werden gewertet, gibt es dann auch ein Teamresultat. Das heißt, es gab heute Morgen also nicht nur Gold für Deutschland, für Manuel Petros, auch noch Silber für das deutsche Team. Die Israelis hatten insgesamt das bessere Mannschaftsresultat.
4: Und wie sieht's bei den Frauen aus, Jens-Jörg?
13: Bei den Frauen hat es leider nicht geklappt, weil eine, die

0: er sich die größten Medaillen schossen?
1: Also Hindernis, Rupert in überragender Form, schnellste Zeit in Europa, glaube ich, ist nicht zu schlagen. Und um Malaika Mihambo müssen wir uns eigentlich nie Sorgen machen. Die liefert auch immer auf den Punkt. Wer sie gestern in der Qualifikation erlebt hat, da war sie ja 20. vermeintlich draußen. Sie hatte noch einen Versuch und es war hopp oder top. Und dann liefert sie eben wieder, springt 7,10 Meter, die größte Weite aller Weitspringerinnen. Also ich glaube, es gibt noch zweimal Gold für die deutsche Mannschaft in den beiden angesprochenen Disziplinen. Drei Hindernis und Weitsprung. Und dann ist vielleicht sogar über die 4x4 traditionell der Abschluss dann am letzten Tag dieser EM heute Abend, kurz vor 22 Uhr, vielleicht auch noch was drin mit ein bisschen Glück.
0: Und worauf sollten wir dann am Abend noch achten?
1: Ja, also immer meine Empfehlung wäre Mondo Duplantis. Das ist nicht ganz überraschend. Den habe ich zum ersten Mal in einem großen Wettkampf 2018, da wurde er Europameister, keine 20 Jahre alt damals, erleben dürfen. Sprang schon über 6 Meter. Inzwischen hat er das über 100 Mal gemacht, die 6-Meter-Marke überquert im Stabhochsprung. Er ist eine Legende jetzt schon. Er ist der überragende Mann, gerade mal 26 Jahre alt. Normalerweise hat er mit seinem Ausrüster einen Vertrag, der einen besonderen Bonus zahlt, wenn er bei einem Großereignis einen Weltrekord springt. Es ist heute ein bisschen kalt hier und ein bisschen windig. Also eine Weltrekordgarantie würde ich nicht geben. Aber auch das hat er schon 15 Mal getan. Also er ist ein Weltstar, der heute noch auftritt. Also der Fokus und der Scheinwerfer geht natürlich auf Mondo, heißt der Welt übersetzt, auf Mondo Duplantis. Eine Legende heute schon im Sport und in der Leichtathletik generell.
0: Heute Abend also die letzten Entscheidungen bei der Leichtathletik-Europameisterschaft. Und gestern hat das deutsche Team ja schon 3 weitere Medaillen geholt, unter anderem im Speerwurf. Und das war ein deutscher Krimi. Martin Ruschitz.
2: Es roch nach einer Sensation im Speerwurffinale. Nick Thum, 21 Jahre und damit der jüngste der Konkurrenz, lag kurz vor Ende des Wettbewerbs in Führung mit einem Wurf auf 83,76 Meter, hatte genau 5 Zentimeter weiter geworfen als sein erfahrener Landsmann und Topfavorit Julian Weber. Beim letzten Versuch von Weber konnte Thum kaum hinsehen.
3: Der Speer ist sehr gut unterwegs, ist hoch, ist weit, da kommt er gar nicht mehr runter. Jetzt ist er runtergekommen. Was für ein Wurf! Was für ein Wurf!
2: 90,40 Meter, was für ein Konter. Julian Weber, oft ein Nervenbündel, jetzt mit einer mentalen Meisterleistung.
4: Ich musste einfach weiter werfen als Nick, ne? Der hat so einen starken Wurf vorgelegt und ich wollte einfach zeigen, dass ich ein mentales Biest bin und im letzten Versuch, oh, ich bin so froh, dass das geklappt hat. Ich bin so unfassbar froh.
2: Der zweite EM-Titel für Julian Weber und die erste große internationale Medaille für Nick Thum.
5: Ich bin sprachlos, ich weiß nicht, was passiert ist, bin nur glücklich, das kann sich beschreiben.
2: Die dritte Medaille des Abends holte überraschend die 4x100-Meter-Staffel der Männer hinter Großbritannien.
3: Die Briten gewinnen das Ding, Deutschland auf der 2, Großbritannien, Deutschland und Belgien wird Dritter. Die deutschen Jungs mit Silber! Klasse gemacht, ihr vier!
2: Ein bärenstarkes Rennen der deutschen Sprinter und das ohne 200 Meter Europameister Owen Unser, der aus Sorge vor einer nachträglichen Disqualifikation nicht für die Staffel nominiert worden war. Ganz starke Leistungen zeigten auch Christina Honsel als Vierte im Hochsprungfinale und Sophie Weißenberg als Fünfte im Siebenkampf. Riesenenttäuschung für Mittelstreckler Robert Faken. Der Leipziger wollte Gold, hatte aber keine Chance im 1500-Meter-Finale beim Sieg des Niederländers Nielsen.
0: Den ersten Titel der neuen Saison haben die Fußballerinnen des FC Bayern gestern schon feiern können. Sie haben in Ingolstadt den Supercup gegen den VfL Wolfsburg gewonnen mit 3:0. Erich Wartusch.
6: Nach einem 3:0 lässt es sich leicht spaßen.
7: Das war mein Tor. Klar.
6: Beharrte Jovana Damjanovic darauf, als Torschützin des 1:0 genannt zu werden. Es war das Tor, das der Knackpunkt für die Partie war. Mehr als 30 Minuten lang war Wolfsburg besser, Bayern hatte keine einzige Torchance, bis ein Freistoß auf dem Kopf von Damjanovic landete.
7: War jetzt kein schönes Tor, aber die Torhüterin war, ja, ich glaube, es war schon ein klarer Torwartfehler, dass sie dann mit dem Ball im Tor landet, aber es ist, wie es ist, passiert.
6: Und auch beim 2:0 sah Wolfsburgs Torhüterin Stina Johannes nicht gut aus. Ein schöner Freistoßschlenzer von Clara Bühl, die auch noch den dritten Treffer markierte und damit die Spielerin des Abends war.
8: Ich glaube, man sieht einfach dann in dem Spielverlauf, dass wir uns ja auch mit anderen Mitteln helfen können. Wenn es mal nicht das Spielerische ist, sind es halt die Standards. Ich glaube, da sind wir auch einfach eine Waffe geworden und es kann einen zurück ins Spiel bringen.
6: Der VfL muss das Gefühl haben, die ewige Nummer 2 zu bleiben.

0: und gegen die Bayern einfach keine Chance mehr zu haben. Wobei das ja nicht so schlecht aussah zu Beginn, fand auch Kapitänin Svenja Hut.
1: Gibt uns trotzdem auch auf der anderen Seite mit ein bisschen Abstand ein positives Gefühl, weil wir heute wirklich auch phasenweise den Ball haben echt richtig gut laufen lassen, uns Torchancen auch rausgespielt haben und Bayern vielleicht auch so ein bisschen an den Rand der Verzweiflung zwischendurch gebracht haben.
0: Statt Verzweiflung gab es aber nach 90 Minuten einen Konfettiregen für den Meister, Pokal- und jetzt auch Supercup-Sieger. Die Konkurrenz darf wohl befürchten, eine weitere allzu dominante Saison der Münchnerinnen zu erleben.
2: In knapp einer Woche am kommenden Samstag spielen dann die Männer des FC Bayern im Supercup bei Borussia Dortmund. Gestern hatten sie am Nachmittag in der Münchner Allianz Arena schon einen echten Härtetest gegen den Bundesligisten RB Leipzig. Die Bayern haben mit 3:1 gewonnen, aber Sorgen gibt es um Jamal Musiala. Der hatte kurz vor Ende des Spiels einen kleinen Schwächeanfall erlitten und hat offenbar über Schwindel, Kreislaufprobleme und die Temperatur geklagt. Marcel Seufert.
3: Ja, es wurde auf einmal ganz, ganz ruhig in der Münchner Arena, als die Fans gemerkt haben, oh, Musiala geht's gar nicht gut. Es war so rund 5 Minuten vor dem Ende, ohne Einwirkung eines Gegners, sagte er zusammen. Der Nationalspieler lag auf dem Boden, sofort kamen die Mitspieler, aber auch Gegenspieler gelaufen und haben das medizinische Personal herbeigewunken. Der Notarzt kam schnell auf den Platz und konnte dann auch relativ schnell leichte Entwarnung zumindest geben. Daumen hoch von ihm, also das ist schon mal leicht positiv zu nennen. Allerdings beim Verlassen des Feldes wirkte Musiala schon noch sehr benommen. Ein Update, ein Statement des Vereins direkt nach dem Spiel gab es erstmal nicht. Die Sorgen der Bayern drehen sich nicht nur um Jamal Musiala. Schon in der ersten Hälfte, nach nicht mal 10 Minuten, musste Konrad Leimer raus. Probleme am Oberschenkel und auch Min-Jae Kim hatte Probleme, auch da hat es gezwickt, auch der musste verletzungsbedingt ausgewechselt werden, also 3:1 gewonnen, aber was das Personal angeht, keine erfreulichen Nachrichten für den FC Bayern.
2: In 2 Wochen rollt dann der Fußball in der Bundesliga wieder. Härtetest eben also gegen Leipzig mit 3:1 gewonnen, sportlicher Sicht, und die Bayern scheinen also offenbar bereit zu sein für die neue Saison.
3: Die Form ist nicht schlecht. Ich denke, das kann man so formulieren. Man darf nicht vergessen, Michael Olise und Harry Kane waren noch gar nicht dabei. Auch Upamecano noch nicht am Start. Die kamen erst am Freitag aus dem Urlaub zur Mannschaft dazu. In der Offensive hat neben Luis Diaz Arion Ibrahimovic gespielt, der noch nach Heidenheim verliehen war. Und Tim Binder, ein 19-Jähriger. Und trotzdem, obwohl das nicht die allergrößten Namen sind, sah das schon echt ordentlich aus beim Rekordmeister. Eine Phase war nicht gut direkt nach dem Seitenwechsel. Da gab es einige Chancen für die Leipziger und auch das Tor durch Gruda. Das wird Kompany nicht gefallen haben, aber alles in allem lief es. Sehr erfreulich natürlich auch der Premierentreffer in der Arena von Neuzugang Nene Brown. Auch Saibari, der Offensivmann, der aus Eindhoven neu gekommen ist, hat sich präsentiert, mal vor den Augen der Bayern-Fans, hat motiviert gewirkt. Die ganz großen Akzente konnte er dann noch nicht setzen. Insgesamt muss man sagen, der Erkenntnisgewinn jetzt nicht so riesig bei diesem Testspiel. Eines steht ja für die Bayern noch an, am Dienstag in Heidenheim.
2: Nicht nur Fußball wurde gespielt gestern, sondern auch im American Football, in der European Football Alliance. Und da haben die Munich Ravens das Finale erreicht, denn sie haben im Halbfinale gestern bei Frankfurt Galaxy mit 52:33 gewonnen. Simon Schäfer.
4: Die Ravens sind ihrer Favoritenrolle zu Gast in Frankfurt gerecht geworden, auch wenn sie sich in der ersten Halbzeit gegen die Galaxy noch schwer getan hatten. So stand es zur Pause knapp 24:21 für München. In der zweiten Hälfte wurde es dann aber deutlich und daher stehen am Ende ein verdienter Sieg und ein damit verbundener Endspieleinzug für die Munich Ravens zu Buche. Am Nachmittag entscheidet es sich, gegen wen sie im Finale um die Meisterschaft spielen werden. Im zweiten Halbfinale treffen ab 15 Uhr die Paris Musketeers und Nordic Storm aus Kopenhagen aufeinander. Das sogenannte Championship Game findet dann am 29. August in Innsbruck statt und wird von BR24 Sport live übertragen.
2: Letzter Tag heute auch bei der Schwimm-Europameisterschaft in Paris, und da war es eine kurze Nacht für Doppel-Europameister Johannes Liebmann, und da lief es dann im 400 Meter Freistil-Vorlauf nicht so gut für ihn. Lars Becker.
5: Am Tag nach seinem fantastischen Weltrekord über 1500 Meter Freistil ist Deutschlands neuer Schwimmheld Johannes Liebmann im Vorlauf über die vergleichsweise kurzen 400 Meter klar an der teaminternen Konkurrenz gescheitert. 2 aus 4, nur die beiden schnellsten Schwimmer einer Nation ziehen ins Finale ein. Oliver Klemet schwamm die beste Zeit, Olympiasieger und Weltmeister Lukas Mertens kam nur als Achter weiter, knapp vor Sven Schwarz. Schwarz und Liebmann sind raus. Im Highlight-Finale kommt es zum Kräftemessen mit Frankreichs Schwimmkönig Léon Marchand, dem viermaligen Olympiasieger von Paris. Im 400-Meter-Wettbewerb der Frauen setzten sich Maya Werner und Isabel Gose im Vorlauf gegen Linda Roth durch. Werner war mit persönlicher Bestzeit die schnellste vor Gose. Beide greifen am Nachmittag nach ihrer dritten Medaille in Paris. Gose gewann über 800 und 1500 Meter Silber, Werner Bronze. Erwartet wird ein erneuter Dreikampf um die Podiumsplätze mit Italiens Doppel-Europameisterin Simona Quadarella. Die 4x100 Meter Lagenstaffel der Frauen zog als Vorlauf-Zweite mit Medaillenchancen ins Finale ein. Das Männerquartett kam im Vorlauf auf Rang 4.
2: Mehr vom Sport hier auf BR24 dann ab 15.05 Uhr.

0: Es ist 12 Uhr.
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0: 12.30 Uhr, die Nachrichten des Bayerischen Rundfunks mit Inka Kübel. Die Übersicht. SPD-Minister legen Aktionsplan gegen Hitze vor. Immer mehr Syrer verlieren ihren Schutzstatus. Löscharbeiten wegen Waldbrand bei Walderschaft dauern an. Und das Wetter in Bayern erst freundlich, später Regen und Gewitter bis 33 Grad. Berlin. Die Bundesministerinnen und Minister der SPD haben einen Aktionsplan zum Hitzeschutz vorgelegt. Gemeinsam plädieren sie in dem vierseitigen Papier, das unserem Hauptstadtstudio vorliegt, für eine Änderung des Grundgesetzes, um dem Bund mehr Kompetenzen einzuräumen. Damit unterstützen sie einen entsprechenden Vorschlag ihres Parteikollegen Umweltminister Schneider. Dies lehnt die Union jedoch bislang ab. Als weitere Maßnahmen fordern die SPD-Minister unter anderem eine Anpassung im Bauplanungsrecht und den Schutz von Beschäftigten gegen die extremen Temperaturen. Darüber hinaus sollen mit einem Sofortprogramm bestehende Förderungen gebündelt und besser aufeinander abgestimmt werden. Um die sozialen Folgen des Klimawandels abzufedern, fordert die SPD einen Hitzeschutzaktionsplan zum Schutz der Gesundheit. Mischkolz. Bei einem Unfall mit einem polnischen Reisebus sind in Ungarn mindestens 12 Menschen ums Leben gekommen. Mindestens 10 wurden verletzt. Der Bus war in der Nacht auf der Autobahn M3 etwa 140 Kilometer östlich von Budapest von der Fahrbahn abgekommen und in den Straßengraben gestürzt. Nach ersten Erkenntnissen der Polizei war der Fahrer am Lenkrad eingeschlafen. Er wurde festgenommen. Berlin. Immer mehr Syrer in Deutschland verlieren ihren Schutzstatus. Das geht aus einer Antwort der Bundesregierung auf eine Anfrage der Linksfraktion hervor. Demnach hat das Bundesamt für Migration und Flüchtlinge im ersten Halbjahr 2026 bei knapp einem Viertel der rund 8.300 Überprüfungen den Schutzstatus ausgesetzt. Im vergangenen Jahr war das bei nur knapp 4% der Fall. Nachdem im Dezember 2024 der syrische Machthaber Assad gestürzt worden war, hatte das BAMF zunächst Widerrufsprüfungen für syrische Straftäter und sogenannte Gefährder eingeleitet. Seit Juni habe man nun begonnen, dies wegen der besseren humanitären Lage in Syrien auch auf andere Personengruppen auszuweiten, so die Regierung. Walderschaff. Der Großeinsatz wegen eines Wald- und Wiesenbrands im unterfränkischen Landkreis Aschaffenburg dauert weiter an. Das Feuer in Walderschaff flamme nicht mehr auf, es gehe nun darum, Glutnester aufzuspüren und abzulöschen, sagte ein Sprecher der Feuerwehr. Die Nacht hindurch bekämpften die Einsatzkräfte den Brand mit Löschrucksäcken und Stahlrohren. Seit dem Morgen werden sie wieder durch Hubschrauber unterstützt. Laut Feuerwehr waren seit gestern mehr als 600 Einsatzkräfte vor Ort. Inzwischen hat die integrierte Leitstelle auch Entwarnung bezüglich der Rauchentwicklung gegeben. Fenster und Türen müssen demnach nicht mehr geschlossen bleiben. Spaziergänger sollen jedoch das betroffene Waldgebiet weiter meiden. Bäume drohten umzustürzen, es bestehe Lebensgefahr. Das Wetter in Bayern. Abwechselnd sonnige und wolkige Abschnitte, später teils kräftige Schauer und Gewitter, örtlich Unwetter mit Starkregen, Hagel und schweren Sturmböen. Höchstwerte 26 bis 33 Grad. In der Nacht Tiefstwerte 19 bis 14 Grad. Morgen teils Schauer und Gewitter, später wieder Sonne, am Dienstag dichte Wolken und immer wieder mal Regen, Höchstwerte dann bis 25 Grad. Es ist 12.34 Uhr. Die Verkehrsmeldungen: A3 Passau Richtung Nürnberg zwischen Passau Mitte und Eicher vorm Wald, 8 Kilometer Stau an einer Baustelle. A3 Würzburg Richtung Frankfurt zwischen Weibersbrunn und Aschaffenburg, 10 Kilometer stockender Verkehr. A7 Würzburg Richtung Fulda zwischen Bad Kissingen-Obertulba und Bad Brückenau-Volkers, 8 Kilometer Stau und stockender Verkehr. A7 Fulda Richtung Würzburg zwischen Dreieck Fulda und Bad Brückenau-Volkers 4 Kilometer Stau. A7 Ulm Richtung Füssen zwischen dem Reinerzhofer-Tunnel und dem Grenztunnel Füssen jeweils Stau und Blockabfertigung. A8 Salzburg Richtung München zwischen Holzkirchen und dem Kreuz München Süd 12 Kilometer stockender Verkehr. Und A9 Berlin Richtung Nürnberg zwischen Münchberg Süd und Gefrees. 6 Kilometer Stau wegen Bergungsarbeiten. 2 Spuren sind blockiert. Soweit der Verkehrsservice.
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2: In diesem Podcast geht es um das ruhmreiche Leben einer der schillerndsten Persönlichkeiten Deutschlands. Gloria von Turn und Taxis. Wie wurde aus der Punk-Prinzessin die Frau, die ein rechtskatholisches Netzwerk mit Verbindungen bis ins Weiße Haus pflegt und die in Interviews mit alternativen Medien den viel zitierten Kulturkampf befeuert? Ich bin Bianca Taube und das ist Ruhm und Risse, Gloria von Turn und Taxis. Teil 2 von Folge 3. Wer zündelt hier? Und wir steigen wieder ein bei der Suche nach den Gründen für das Feuer im Jagdschloss der Familie von Turn und Taxis im Oktober 2025. Gloria ist kein Opfer eines linksextremen Anschlags. Auch später finden die Ermittler keine Anhaltspunkte für eine vorsätzliche Brandstiftung, sagt uns die Staatsanwaltschaft in Regensburg. Das Verfahren wird im Januar 2026 eingestellt. Und die Brandursache? Naja, es könnte laut Staatsanwaltschaft ein technischer Defekt gewesen sein. Ihr merkt selber, die Realität, die ist ziemlich komplex. Wer will das denn bitte hören? Die Geschichte, dass Gloria von Turn und Taxis Opfer der Antifa geworden wäre, die lässt sich von den alternativen Medien viel besser erzählen. Das ist dramatisch, das ist aufregend. Und naja, deswegen haben auch wir jetzt noch mal so lang darüber geredet. Die Wahrheit, die ist dagegen halt lame. Und damit hat Dietz richtig schwer, gegen die falsche Erzählung anzukommen. Die verbreitet sich stattdessen immer weiter und taucht schließlich sogar in einer der größten Politik-Talkshows Deutschlands auf. Fast 2 Monate später spricht der Sicherheits- und Terrorismusexperte Peter Neumann bei Markus Lanz über die Gewaltbereitschaft von Linksextremen.
3: Dass die Einschläge häufiger werden und dass wir eben zum Beispiel auch Brandanschläge sehen gegen das Auto von Herrn Baumann von der AfD oder gegen die Jagdhütte von Frau von Turn und Taxis. Also das sind alles so Dinge, die immer häufiger geworden sind und wo sich eben schon ablesen lässt, dass da eine Eskalation im Gange ist.
2: Ganz abgesehen davon, dass das Schloss wirklich alles andere als eine Hütte war, Peter Neumann nennt den Brand als Beispiel für linksextreme Gewalt. Und niemand widerspricht ihm. Ein Grund, warum sich die falsche Erzählung so gut etabliert hat: die alternativen Medien haben sich auf das Thema gestürzt. Klar, passt ja auch super ins Feindbild. Und das angebliche Opfer ist ja ihr Star, Gloria von Turn und Taxis. Sie tritt übrigens nicht nur bei Julian Reichelt auf.
4: Herzlich willkommen.
5: Erstmal hier bei uns, Fürstin Gloria.
2: Sie wird mit Einladungen von allen möglichen YouTube-Kanälen und Podcasts überhäuft.
6: Von Turn und Taxis.
7: Hallo, Fürstin Gloria von Turn und Taxis.
2: Wir haben uns sehr viele dieser Videos angeschaut. Eins davon ist uns besonders aufgefallen. Das Video ist aus der Adventszeit 2025.
8: Ja, liebe Fürstin, eigentlich sind Sie Königin, weil das Volk liebt Sie. Und wenn Sie jetzt vorgeschlagen werden für das Amt der Bundespräsidentin, wird ja auch mal Zeit für eine Frau. Würden Sie es annehmen?
9: Ja, also Bundespräsidentin, das ist natürlich. Aber warum nicht gleich Königin?
2: Hä? Wo kommt das denn auf einmal her? Gloria als Staatsoberhaupt? Wer kommt denn auf die Idee? Es sind Stefanie Elsässer und Paul Klemm vom Kompakt-Magazin. Ja, dieses besinnliche Video mit Gloria stammt von einem Medium, das vom Verfassungsschutz seit 2021 als gesichert rechtsextrem eingestuft wird. Vielleicht klingelt da was bei euch. Schon seit mehreren Jahren beobachtet der Verfassungsschutz diesen Verlag.
4: Im Sommer 2024 hatte das Bundesinnenministerium Kompakt dann verbieten lassen. Dass der Verlag heute wieder aktiv sein kann, hat er sich gerichtlich erstritten. Das Bundesverfassungsgericht hat das Verbot wieder aufgehoben. Das Magazin ist also wieder auf Sendung. Und es produziert eine herzliche Homestory aus Glorias Schloss. Der Regensburger Journalist Stefan Aigner hat das Video natürlich auch gesehen. Und er hat damit ein großes Problem.
6: Man würde ja null daraus schließen, was das für ein Magazin ist. Wenn man sich das anschaut, dann denkt man sich, mei, das ist so ein liebdienerisches PR-Magazin. Es normalisiert halt Rechtsextremismus, es normalisiert rechtsextreme Personen und Positionen, selbst wenn es dort nicht explizit gesagt wird.
4: Das ist es auch, was Glorias Kritikerinnen und Kritiker immer wieder anbringen. Nicht nur die Nähe zu Kompakt, also zu den neuen Rechten, sondern auch die vielen anderen Gäste, die Gloria nach Regensburg einlädt. Ihre Gästeliste ist lang. Schon 2012 kommt Viktor Orban, der ehemalige ungarische Ministerpräsident. 2023 kommt Samuel Alito nach Regensburg. Ihr erinnert euch an Folge 2, der Supreme Court-Richter, der maßgeblich daran beteiligt ist, dass das Abtreibungsrecht in den USA gekippt wird. Und im selben Jahr veranstaltet der ehemalige Verfassungsschutzpräsident Hans-Georg Maaßen ein Spendendinner im Schloss. Der verbreitet, laut dem Thüringer Verfassungsschutzchef, antisemitische Stereotype. Und auch AfD-Politikerinnen und Politiker gehören inzwischen zu Glorias Bekanntenkreis.
10: Dann kenne ich natürlich sehr gut, auch privat, die Beatrix von Storch, eine geborene Prinzessin Oldenburg. Die kannte ich aber schon, bevor sie zur AfD gegangen ist. Also auch eine gesellschaftliche Bekanntschaft. Und vor ein paar Jahren habe ich sogar die Alice Weidel kennengelernt in der Schweiz.
4: So erzählt sie es im BR-Interview 2025. Inzwischen nennt Gloria von Thurn und Taxis die AfD-Chefin Alice Weidel eine Freundin. Und sie lädt Weidel zu sich ein, zu den Schlossfestspielen im Sommer 2025. Eigentlich will Gloria von Thurn und Taxis das erstmal geheim halten. Aber dann wird die Nachricht öffentlich. Allein die Nachricht, dass Alice Weidel eingeladen ist, reicht, dass in der Stadt rund 900 Menschen auf die Straße gehen. Eigentlich waren nur 50 angemeldet. Gloria von Thurn und Taxis bietet als Gastgeberin also Räume und Bühnen, damit sich Menschen offline begegnen können. Online treffen sich diese Bubbles aber natürlich genauso. Der Algorithmus, der verbindet. Welche Power das haben kann und wie einflussreich Konservative und Rechte sein können, wenn sie sich zusammentun, das wird wohl nirgends deutlicher als im Sommer 2025.
11: Guten Morgen, es ist Freitag, der 11. Juli. 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Und darüber spricht Deutschland heute.
4: Es ist 7 Uhr morgens. Alex Purucker moderiert die Morningshow von News. Das Thema: die letzte Sitzung im Bundestag vor der parlamentarischen Sommerpause in Berlin. In wenigen Stunden soll der Bundestag 3 neue Verfassungsrichterinnen und Richter wählen. Normalerweise keine große Sache. Aber die Richterwahl ist längst zur Regierungskrise geworden. Es läuft eine riesige Debatte über die Juraprofessorin Frauke Brosius-Gersdorf, die die SPD für die Wahl vorgeschlagen hat. Ist sie die Richtige für dieses Amt?
12: Und wir begrüßen nun die großartige Fürstin Gloria von Thurn und Taxis bei uns. Ich verneige mein Haupt in Ehrfurcht. Einen wunderschönen guten Morgen, liebe Gloria.
13: Guten Morgen in die Runde und vielen Dank für die Einladung.
4: Gloria lächelt mal wieder in die Kamera und wird wie sonst auch fürstlich empfangen. Sie ist dem News-Team per Video zugeschaltet. Aber ihre Gesichtszüge werden schnell ernst.
13: Natürlich bin ich sehr entsetzt, weil immer wird die Wissenschaft beschwört. Aber wenn es darum geht, um die Leibesfrucht der Frau, wird die Wissenschaft ausgeschaltet. Es ist ein Mensch, es ist keine Giraffe, die da im Bauch ist. Und es ist auch kein, wie soll ich sagen, ein Geschwür, sondern es ist ein Mensch.
4: Gloria ist total aufgebracht. Und nicht nur sie. Gefühlt ganz Deutschland diskutiert über Frauke Brosius-Gersdorf, eine Professorin für öffentliches Recht an der Universität Potsdam. Warum ist sie so umstritten?
14: Umstritten bei wem, ist die Frage.
4: Das ist Richard Schwenn. Er ist Daten- und Sozialwissenschaftler beim Think Tank Polysphere und hat sich durch 40.000 Beiträge gewühlt, die zu Frauke Brosius-Gersdorf gepostet wurden. Und die hat er dann ausgewertet.
14: In ihrer eigenen Fachcommunity, bei Juristinnen, bei Juristen in der Rechtswissenschaft, ist sie und war sie nie umstritten. Wo sie umstritten war, in den digitalen Netzwerken.
4: Was da passiert ist, war eine Kampagne, sagt Richard Schwenn. Eine, an der offenbar auch Gloria von Thun und Taxis ihren Anteil hat. Den Startschuss dafür gibt News-Chefredakteur Julian Reichelt am 2. Juli 2025, 9 Tage vor der geplanten Wahl. Da formuliert er auf X ein klares Ziel. Muss verhindert werden. Zu dem Ergebnis kommt er, nachdem er sich mit der Kritik an Frauke Brosius-Gersdorf beschäftigt hat. Er ist gegen ihre Positionen zu einem AfD-Verbot, zur Impfpflicht, zum Gendern im Grundgesetz. Und Reichelt tritt mit seinem Post richtig was los. Seine Community reagiert und die Kritik an der Juraprofessorin, die ist zum Teil echt wild. Zum Beispiel geht's gegen ihr Aussehen und ihre Art zu sprechen. Frauke Brosius-Gersdorf wird zum Feindbild. Die Debatte läuft sich warm und ein Thema kocht richtig hoch.
14: Das Thema, was sich am Ende dann, was diese kritische Masse übersprungen hat und was eben auch in anderen Teilen der digitalen Netzwerke und auch in anderen Teilen der deutschen Bevölkerung Anschluss gefunden hat und diese mobilisiert hat, war ihre angeblich extreme Position zu Schwangerschaftsabbrüchen.
4: Da haben wir es wieder, das Thema Schwangerschaftsabbruch. Das ist einfach super emotional und für viele ein absolutes Reizthema.
14: Es wurden Petitionen geschaltet, Petitionen haben Anklang gefunden. Es wurde Werbung geschaltet, auch teilweise KI-generierte Werbeanzeigen zu diesem Thema.
4: Die Debatte entwickelt sich zur Kampagne.
14: Was eben auch gemacht wurde, ist von Organisationen, dass automatisiert oder teilautomatisiert Mails geschickt werden konnten an Abgeordnete der Unionsfraktion. Also da war der Aufruf, schreibe deinem Abgeordneten. Hier, klick, relativ einfach machbar. Und so sind über 30.000 Mails an Abgeordnete versendet worden.
4: Es gibt jetzt eine Allianz gegen Frauke Brosius-Gersdorf. Aus AfD, alternativen Medien, Abtreibungsgegnerinnen und Gegnern und noch jemand steigt mit ein.
14: Wenn man sich das Spitzenpersonal der Kirche und der Kirchengemeinde in Deutschland anguckt, dann haben sich einige Autoritäten, also Leitfiguren, geäußert.
4: Zum Beispiel einer, den wir schon kennen, Kardinal Gerhard Ludwig Müller. Er schreibt einen Gastbeitrag für die Junge Freiheit, eine AfD-nahe Zeitung. Kardinal Müller vergleicht darin die Union mit der Zentrumspartei, die Adolf Hitler 1933 zur Macht verholfen hat. Also, nur um das nochmal deutlich zu machen, er vergleicht die Wahl einer in Fachkreisen anerkannten Juristin mit der Machtergreifung von Hitler. Der Artikel erscheint am Morgen des 11. Juli, dem Tag der Richterwahl, die längst zur Regierungskrise geworden ist. Die Zweifel in der Unionsfraktion sind inzwischen riesig. Ausgerechnet an diesem Morgen ist Gloria von Thun und Taxis bei News zu Gast. Und sie steigert sich richtig rein und verbindet das Thema Schwangerschaftsabbrüche plötzlich noch mit was ganz anderem.
13: Ich kann doch nicht sagen, dass wir in Deutschland halb Afghanistan einladen, zu uns zu kommen, weil unsere Geburtenraten niedrig sind. Und wir bezahlen seit 40 Jahren, damit unsere eigenen Leute, unsere eigenen Frauen ihre Kinder umbringen. Das ist für mich Rassismus.
14: Wo fängt man da an, wo hört man auf? Das ist eine extrem lang schon persistente, sich lang festsetzende Überzeugung von wenigen. Eben eine der klassischen Verschwörungstheorien. The Great Reset, der größere Bevölkerungsaustausch und so weiter.
4: Was bewirkt es denn überhaupt, wenn sich jemand wie Gloria von Thun und Taxis zu diesem Thema äußert?
14: Auch das bewirkt viel. Also innerhalb dieses Zenites, wenn sich jemand wie Gloria von Thun und Taxis, die erstens der breiteren Öffentlichkeit in Deutschland bekannt ist und natürlich auch sich regelmäßig in die Politik und politische Fragen einmischt und sich dazu äußert, dann wird das natürlich aufgegriffen. Und dann hat das auch vor allem mit dieser gesteigerten Aufmerksamkeit für dieses Thema noch mal mehr Strahlkraft als ohnehin schon.
4: Gloria von Turn und Taxis ist in dieser Kampagne keine zentrale Akteurin, betont Richard Schwenn. Sie ist eher ein kleines Rädchen. Aber wenn sie etwas sagt, dann hat das eben Gewicht. Sie ist für bestimmte Leute eine Leitfigur, sagt Richard Schwenn. Für Kirchenmitglieder und Konservative, aber auch für Antidemokraten wie die Reichsbürgerinnen und Reichsbürger.
14: Sie hat eine gewisse Legitimation einfach in größeren konservativen Breiten der Gesellschaft. Aber vor allem eine sehr, sehr große Rolle spielt sie eben in diesen Randgruppen.
4: Am 11. Juli schaffen es ihre Positionen aber weg von den Randgruppen und rein in den Bundestag.
15: Zwischen den Fraktionen der Bundesregierung sind große Differenzen deutlich geworden. Deshalb hat der Bundestag die Wahl von 3 Verfassungsrichtern verschoben. Die 3 Personalvorschläge waren zwar wie üblich zwischen den Fraktionen abgestimmt. Vor der Sitzung meldete die Unionsfraktion dann aber Bedenken gegen eine Kandidatin der SPD an. Deshalb gibt es nur.
14: Dass eine Kampagne eine parlamentarische Entscheidung beeinflusst oder am Ende die Wahl für das höchste deutsche Gericht beeinflusst, das ist einmalig. Das ist also eine Kampagne, die vor allem auch zuallererst im digitalen Raum stattfand, so eine Wirkung erzeugt hat und damit auch zur Blaupause wird.
4: Die Kampagne ist erfolgreich. Vor 9 Tagen hat Julian Reichelt getweetet, muss verhindert werden. Jetzt feiert er mit Gloria von Turn und Taxis den gemeinsamen Erfolg.
16: Liebe Gloria, was war das für eine Woche? Ich muss sagen, schon ein Sieg, dass Frauke Brosius-Gersdorf jetzt wohl nicht mehr Richterin am Verfassungsgericht wird, oder?
4: Reichelt freut sich über einen Sieg. Und Gloria grinst in die Kamera. Die Abtreibungsfrage wird in Deutschland wieder groß und kontrovers diskutiert. Frauke Brosius-Gersdorf zieht ihre Kandidatur schließlich zurück. Sie wird keine Richterin am Verfassungsgericht. Eine rechte Community hat mitgespielt bei der Frage, wer Richterin am höchsten Gericht wird. Das alles erinnert mich ganz schön an die USA, an das, worüber wir letzte Folge gesprochen haben. Da hat ein rechtskonservatives Netzwerk Richterinnen und Richtern aus den eigenen Reihen den Weg in den Supreme Court geebnet. Mit viel Geld, politischen Kontakten und auch mit Medienkampagnen. Und dann haben die konservativen Richterinnen und Richter das bundesweite Recht auf Schwangerschaftsabbrüche gekippt. Du siehst Parallelen in die USA, wie dort das Thema auch diskutiert wird?
14: Natürlich, natürlich. Also einmal insgesamt der ganze Vorfall. Die Politisierung der Justiz kennen wir so bis dato nur aus den USA.
4: Aber, und das ist schon wichtig, es sind nur Parallelen. In den USA haben mächtige Strippenzieher jahrelang geplant, das bundesweite Recht auf Schwangerschaftsabbrüche zu kippen. Die Kampagne gegen Brosius-Gersdorf war, soweit wir wissen, nicht koordiniert oder geplant.
14: Es braucht diese Hinterzimmer nicht, weil das alltägliche Handeln, das Reagieren auf Beiträge, das Kommentieren, das Ergänzen, das Applaudieren, sich gegenseitig rezitieren auch, das passiert ja tagtäglich.
4: Der Fall Brosius-Gersdorf zeigt, wenn alternative Medien, AfD-Politikerinnen und Politiker und strenge Abtreibungsgegner zusammen aktiv werden, dann braucht es keinen Strippenzieher, kein Mastermind. Die Allianzen bilden sich von allein, einfach wegen der gemeinsamen Haltung. So können sie erfolgreich sein und auf Politik und Rechtsprechung einwirken. Gemeinsam können sie beeinflussen, wer Verfassungsrichterin wird. Oder zumindest, wer nicht. Was bedeutet das für unsere Demokratie? Und welche Rolle spielt da überhaupt Gloria von Turn und Taxis?
14: Gefahr von ihr geht, wenn dann aus, wenn ihre Positionen sich weiter radikalisieren, wenn ihre Positionen weiter auch den Grundboden der demokratischen Verfasstheit sich davon entfernen. Dadurch, dass sie so großen Anklang hat, auch in der Reichsbürgerszene, ist das natürlich ein Potenzial, was sie mobilisieren kann, was sehr schnell gefährlich werden kann.
4: Potenziell gefährlich für unsere Demokratie, sagt Richard Schwenn also. Von Anfang an haben meine Kollegin Lea und ich uns die Frage gestellt, ob Gloria von Turn und Taxis über- oder eher unterschätzt wird. ob sie vielleicht nur eine Art Maskottchen der neuen Rechten ist. Oder in Wahrheit doch eine geheime Strippenzieherin. Jemand, der gefährlich ist für unsere Demokratie. Und deswegen haben wir diese Frage auch den Leuten gestellt, die in diesem Podcast vorkommen. Und da haben wir ganz unterschiedliche Antworten bekommen.
17: Was halte ich für gefährlich?
18: Gloria von Ton und Taxis.
17: Gloria von Ton und Taxis halte ich für gefährlich.
18: Das ist die Frage, ob Sie sie in irgendeiner Art und Weise auch für gefährlich halten.
17: Ja, warum?
4: Okay, wir kommen gleich wieder zu Jan Fleischhauer zurück. Wir geben ihm kurz eine Minute. Wir haben in diesem Podcast eine Frau mit einem tiefen katholischen Glauben kennengelernt. Dieser Glaube prägt ihr Weltbild wie nichts anderes. Und das schon immer. Das ist es, was einer unserer Gesprächspartner besonders an ihr schätzt. Kardinal Gerhard Ludwig Müller.
19: Die Fürstin vertritt alle die Inhalte und Werte unserer Demokratie, unserer Verfassung. Und sie vertritt das christliche Menschenbild. Das kann für niemand gefährlich sein.
4: Sie pflegt ihr Image als gläubige Christin auch. Sie geht damit an die Öffentlichkeit, setzt sich vehement für ihre Werte ein und ist so zu einer Leitfigur für manche Menschen geworden. Aber genau darin sieht die katholische Theologin Martina Beer eine Gefahr.
20: Ich halte die Fürstin vor allen Dingen für rechtskatholische Kreise sehr gefährlich, weil sie stark meinungsbildend wirkt auf diese Menschen und für Menschen, die vielleicht christlich gesinnt sind, aber nicht so genau wissen, für welches politische Lager sie sich entscheiden müssen. Da kann sie sehr gut auf Menschen, die vielleicht weniger Bewusstsein haben oder Orientierung brauchen, einwirken.
4: Die ehemalige Punk-Prinzessin erreicht diese Menschen heute über andere Kanäle. Dort macht sie etwas, was sie schon lange gut kann. Provozieren. Ein Nerv treffen. Ragebait könnte man es auch nennen. Sie vertritt auf diesen neuen Bühnen Thesen, vor denen die Theologin Martina Beer warnt.
20: Also das Problem, um es beim Namen zu nennen, ist wirklich eine antidemokratische Grundhaltung, die ich bei ihr herauslese.
4: Gloria von Thurn und Taxis ist nicht nur eine laute, rechte Stimme in Deutschland. Sie besitzt echt gute Social Skills. Sie weiß, wie man an die richtig interessanten Leute rankommt. Mit Charme, aber auch Nachdruck. Früher ist sie so im Hotelzimmer von Michael Jackson gelandet. Heute trifft sie so auch rechte Kulturkämpferinnen und Kulturkämpfer. Und sie nutzt ihr Talent als Gastgeberin. Etwas, das Stefan Aigner beunruhigt.
6: Sie ist gefährlich, indem sie Netzwerkerin ist, indem sie quasi rechtsextreme, konservative und reaktionäre, klerikale Kreise zusammenbringt. Und das ist gefährlich.
4: Und, ach ja, Jan Fleischhauer ist uns ja auch noch eine Antwort schuldig.
17: Ja, warum? Weil mit ihr sozusagen die Gegenrevolution in Deutschland ausbrechen wird. Ja? So, alles klar, die Restauration kommt jetzt von Regensburg über uns. Ja? Mit alles Weidel an der Spitze. Ich halte überhaupt nicht viele Dinge für wirklich gefährlich. Aber bei Gloria von Thurn und Taxis, da muss ich lachen. Also sie für gefährlich zu halten. Ich wüsste gar nicht, warum sollte sie gefährlich sein?
4: In Worte zu fassen, wie ich jetzt zu Gloria von Thurn und Taxis stehe, das fällt mir auch jetzt noch richtig schwer. Ich bin ehrlich, es gibt Momente, in denen ich sie mag. Zum Beispiel, wenn sie charmant und schlagfertig unterwegs ist und sich als Frau in einer Männerwelt beweist. Aber am Ende überwiegen für mich die Momente, in denen ich sie eben nicht mehr verstehe. Sie könnte in meinen Augen die coole Fürstin aus Regensburg sein, entscheidet sich aber lieber für rechten Kulturkampf. Ist das der Weg, der die Welt besser macht? Ihre Durchlaucht, falls Sie da mit mir drüber sprechen wollen. Sie haben ja meinen Kontakt.
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1: 13 Uhr. Die Nachrichten des Bayerischen Rundfunks mit Inka Kübel. Die Übersicht. SPD-Minister legen Aktionsplan gegen Hitze vor. Waldbrand in Belgien rückt näher an deutsche Grenze. Amanal Petros gewinnt Gold bei der Leichtathletik-EM. Und das Wetter in Bayern erst freundlich, später Regen und Gewitter bis 33 Grad. Berlin. Die Bundesministerinnen und Minister der SPD haben einen gemeinsamen Aktionsplan zum Hitzeschutz vorgelegt. In dem Programm, das unserem Hauptstadtstudio vorliegt, unterstützen die Kabinettsmitglieder den Vorschlag ihres Parteikollegen, Bundesumweltminister Schneider, Klimaanpassung als Gemeinschaftsaufgabe noch in dieser Wahlperiode im Grundgesetz zu verankern. Das sei wichtig als Rahmen, um Zuständigkeiten zu klären und die Finanzierung zu sichern, hieß es. Bei der Union stößt dieses Vorhaben auf Widerstand. Das Papier der SPD-Minister enthält zudem ein Dutzend Maßnahmen wie einen Hitzeaktionsplan, Änderungen des Bauplanungsrechts und den Schutz von Beschäftigten gegen extreme Temperaturen. Mischkold. Bei einem Busunglück im Osten Ungarns sind 12 Menschen gestorben. Mindestens 10 weitere seien schwer verletzt, so die ungarische Polizei. Der Reisebus aus Polen ist in der Nacht rund 140 Kilometer von Budapest von der Autobahn abgekommen und umgekippt. Nach ersten Erkenntnissen war der Busfahrer am Lenkrad eingeschlafen. Die Polizei nahm ihn fest. In den sozialen Medien sprach der ungarische Regierungschef Modjar den Angehörigen der Opfer sein Beileid aus und dankte den Rettungskräften. Nach polnischen Angaben handelte es sich bei den Passagieren um eine Gruppe von Pilgern, die aus Bosnien und Herzegowina zurückkehrten. Monschau. Der Waldbrand im belgischen Naturschutzgebiet Hohes Venn ist inzwischen bis auf etwa 1,5 Kilometer an die deutsche Grenze herangerückt. Die grenznahe Stadt Monschau hat die Bewohner von 3 Ortsteilen deshalb dazu aufgerufen, ihre Häuser zu verlassen. Nach Angaben der wallonischen Behörden bleibt die Lage weiter kompliziert, weil in der Nacht die Winde mehrfach gedreht haben. Bei dem betroffenen Naturschutzgebiet handelt es sich um eine Mischung aus Torfflächen und Heideland, in dem schweres Gerät oft im Boden versinkt. Den Behörden ist es deshalb noch nicht gelungen, den Ursprungsort des Feuers zu erreichen, um Aufschluss über die Brandursache zu erhalten. Das Feuer im Osten Belgiens war am Freitag ausgebrochen. München. Die Zahl der Masernfälle in Bayern ist deutlich gesunken. Laut Gesundheitsministerin Gerlach sind in diesem Jahr bisher erst 6 Menschen an Masern erkrankt. Im selben Zeitraum im Vorjahr waren es 40 Infektionen in Bayern. Masern können schwere Symptome auslösen und auch tödlich verlaufen. Deshalb setzt der Freistaat auf Impfungen. Seit 2020 müssen Kinder ab einem Jahr, die in der Kita oder Schule betreut werden, gegen Masern geimpft sein. Birmingham. Amanal Petros hat bei der Leichtathletik-EM im Marathon Gold gewonnen. Der WM-Zweite beendete das Rennen in der Meisterschaftsrekordzeit von 2 Stunden, 9 Minuten und 11 Sekunden. Als zweitbester Deutscher belegte Samuel Fitwi Platz 9. Richard Ringer, der vor 4 Jahren Gold gewann, kam auf Rang 10. Das Wetter in Bayern. Abwechselnd sonnige und wolkige Abschnitte, später teils kräftige Schauer und Gewitter, örtlich Unwetter mit Starkregen, Hagel und schweren Sturmböen. Höchstwerte 26 bis 33 Grad, in der Nacht Tiefstwerte 19 bis 14 Grad. Morgen teils Schauer und Gewitter, später wieder Sonne, am Dienstag dichte Wolken und immer wieder mal Regen, Höchstwerte dann bis 25 Grad. Es ist 13.04 Uhr. Die Verkehrsmeldungen. A3 Passau Richtung Nürnberg, zwischen Passau Mitte und Eicher vorm Wald 10 Kilometer Stau. A3 Würzburg Richtung Frankfurt, zwischen Weibersbrunn und Aschaffenburg 10 Kilometer stockender Verkehr. A7 Würzburg Richtung Fulda, zwischen Bad Kissingen Obertulba und Bad Brückenau-Volkers 8 Kilometer Stau und stockender Verkehr. A7 Fulda Richtung Würzburg, zwischen Dreieck Fulda und Bad Brückenau-Wildflecken 7 Kilometer Stau. A7 Ulm Richtung Füssen, zwischen dem Reinerzhofer Tunnel und Grenztunnel Füssen, jeweils Stau und Blockabfertigung. A8 Salzburg Richtung München, zwischen Holzkirchen und dem Kreuz München Süd, 10 Kilometer stockender Verkehr. A9 München Richtung Nürnberg, zwischen Manching und Denkendorf stockender Verkehr wegen Bauarbeiten. A9 Berlin Richtung München, zwischen Münchbergs Süd, Verzeihung, ich korrigiere. A9 Berlin Richtung Nürnberg. Zwischen Münchberg Süd und Gefrees, Behinderungen wegen Bergungsarbeiten. 2 Spuren sind blockiert. Und A96 München Richtung Lindau. Zwischen Memmingen Nord und Aidrach. 4 Kilometer stockender Verkehr. Soweit der Service.
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2: Bayerisch ist sowas wie das deutsche Patois. Leicht wie der Feder, sanft wie der Gitarre, hart wie der Prügel, aber schnittig wie der Schar. So, das ist die bayerische Sprache für mich.
3: Dialekt ist Pulsschlag und Rhythmus, ganz nah am Herzen. Heimatverbundenheit und Weltoffenheit sind keineswegs ein Widerspruch, ganz im Gegenteil. In der Musik wird unmittelbar erfahrbar, wie bayerisch die Welt sein kann und wie viel Welt im Bayerischen steckt. Weltbayerisch, das ist unser Thema heute im interkulturellen Magazin. Am Mikrofon begrüßt Sie Özlem Sarıkaya.
2: Denk bayerisch, ich träum bayerisch. Warum soll ich nicht auf bayerisch Mucke machen?
3: Lenny Soldier spielt mit seiner Band Unlimited Culture Reggae-Musik auf bayerisch.
4: Ich kann zum Beispiel gar nicht Hochdeutsch reden. Egal mit wem ich rede bayerisch.
3: Liquid und Maniac. Ein Oberpfälzer mit GI-Oper und ein in Amerika aufgewachsener Niederbayer machen Dialektrap. Elias Barzimpur bringt nachdenkliche iranische Töne in den Chiemsee-Sound seiner Band Dis M.
5: Die Melancholie, die in mir ist, das ist vom Papa oder von der persischen Seite.
3: Labras Banda sind unterwegs von Neuseeland bis Brasilien und bringen die Welt mit ins Bierzelt.
6: Wir singen bayerisch, wir sind urbayerisch und dürfen in der ganzen Welt Konzerte machen. Und die ganze Welt heißt uns willkommen.
3: Und David Mayonga alias Roger Reckless hat sich den Dialekt seiner Kindheit als Erwachsener zurückerobert.
7: Weil bayerisch Emotionen sehr gut transportiert. Eignet es sich sehr als Weltsprache, weil es mehr melodiös ist. Entwickelt, dass ich spür, wenn Schmier mal im Säck hin. Nein, ich hab nix und sag nix mehr, han der Tag Team. Leute haben ein Bild von Bayern oder auch von der bayerischen Sprache. Und da passen Leute wie ich gar nicht rein. So bin ich groß geworden und dann habe ich es verloren.
8: Mit Rewe bin ich gestanden an den Wang mit den Fürstern.
9: Und ich glaub, der hat der Bong. Jetzt schreibt er die Songs. Gefällt sie extra, dass er dabei ist. Und deine Tochter geht da hin, wo der Reckless auf dem Fly ist.
7: Wenn ich außerhalb von meinen vier Wänden bayerisch gesprochen habe, haben die Leute gelacht. Und haben gesagt, haha, das passt ja gar nicht zusammen. So, weil ich schwarz bin und bayerisch rede. Und das wollte ich nicht. Ich wollte kein Witz sein. Und habe ich das schon mal nicht gemacht draußen irgendwie. Und habe mit meiner Mama halt bayerisch geredet. Und in der Schule war es auch verboten dann. Im Gymnasium durftest du im Unterricht nicht bayerisch reden. Als ich dann 18 war, hieß es so, der Dialekt stirbt aus und keiner spricht mehr bayerisch. Und der BR hat einen großen Move gemacht mit überall und Werbung und so weiter, dass man den Dialekt retten muss. Und ich habe mir gedacht, das ist ja witzig. So jahrelang heißt es, wir sollen es nicht machen, weil das unprofessionell ist. Und jetzt kommt es wieder. Und ich habe mich schwer getan, meinen eigenen Dialekt wiederzufinden. So, und da hat Musik echt geholfen. So wie ich mit meiner Mom rede, das dann auf eine natürliche Weise wiederzukriegen, das war echt toll.
3: Wie hast du es dir zurückerobert?
7: Und es kamen mehr bayerische Rapper und ich habe es voll geil gefunden, habe mich aber auch gleich so wieder so, das sind die, die das ja auch draußen machen und ich kann da nicht mitmachen, weil ich bin anders, habe ich mir selber auferlegt. So. Und dann kam der Bibo und der Liquid. Und dann war ich so, boah, mega.
3: Liquid und Maniac vereinen die besten bayerischen Mundart-Rapper zur Bavarian Squad.
4: Sau viel Rapper auf einem Track und das fand ich immer geil und das wollte ich machen. Und dann haben wir gedacht, ja geil, es gibt genügend bayerische Rapper mit unterschiedlichsten Flows. Keiner rappt wie der andere.
7: Und dann hat er mich auch gefragt wegen Bavarian Squad, ob ich da nicht mitmachen kann. Und ich war echt erst so ein bisschen so, ich hab voll Bock, ich habe mich auch geehrt gefühlt. Und gleichzeitig war ich so, ja, aber bei mir ist es doch anders und Ding. Und dann war ich so, nee, ich mach das jetzt einfach.
10: Sag aber, denkt, der Reckless gar nicht dazu. Gar nicht dazu. Der Trap, der normalerweise, was gewiss, dass der
7: Krasseste, was mir dann aufgefallen ist, meine normale Sprechstimme habe ich durchs Bayerische wieder entdeckt, weil die ist tiefer als die Stimme, die ich mir angewohnt habe. Durch diese Rassismuserfahrungen habe ich meine Stimme, wenn ich so normal rede, so ein bisschen höher, dass ich nicht so gefährlich wirke. Mir ist es irgendwann gar nicht mehr aufgefallen. Mhm. Und ich dachte, ich rede halt so. Und dann habe ich mich gewundert, warum ich, wenn ich Bayerisch rede, immer ein bisschen tiefer spreche. Man wollte halt unbedingt dazugehören. Man wollte nicht verängstigen. Und das fand ich krass, als erwachsener Mensch dann das zu lernen, dass selbst die Art, wie ich rede, im Bayerischen mehr daheim ist.
3: Roger Reckless, Gigant des Empowerments. Wer hat seine Dialektliebe neben seiner Mutter noch aufgeladen?
10: Gab es ein spezielles Lied, das was mit dir gemacht hat?
7: The One in the Mengdat von Gerd Polt. Fand ich großartig damals, finde ich auch jetzt noch großartig.

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1: Wenn du das jemandem zeigst und sagst, wollen ich nicht mehr mengen, dann gar nicht warm. Ich habe das Gefühl, das würde jemand verstehen, der kein Wort, der weiß nicht, was irgendein Wort da drin bedeutet, und würde auch sagen, so, ja, der hat keinen Bock mehr. Das check ich. Ich kenne sehr viele Charaktere von denen, die er darstellt. Und ich finde es unfassbar, wie on point er ist in der Darstellung. Mhm. Gleichzeitig finde ich es so krass, dass Leute auch über die Charaktere lachen können, die nicht checken, dass es ein Charakter ist. Also die denken so, haha, ja genau. So. Und dass er das auch so verkörpert, das finde ich Wahnsinn. Und dann, deswegen hat mich der Song, glaube ich, so überrascht, weil ich fand das musikalisch total geil. Und mich habe das fast wie im richtigen Leben gern geschaut einfach. Und dann kommt dieser Song, das war, ich war voll so, wow, voll geil, das ist ja voll, das ist ja, das muss man samplen und so. Fand ich großartig.
2: Wenn du weltbayerisch hörst, was geht dir da durch den Kopf?
1: Dass Bayerisch das eigentliche Esperanto ist. Ich liebe unseren Dialekt und die Melodie kann man weltweit verstehen. Man muss nicht das Gesagte verstehen, das ist das Schöne am Bayerisch. Man checkt die Melodie, man checkt den Rhythmus der Sprache.
2: Für Deichkind stellt sich Roger Reckless als Jodler in den Wald.
1: Die Ursprungsidee war, mich als Bayer zu inszenieren. Und ich fand es großartig. Könntest du dir auch vorstellen, auf einem Paddleboard auf dem Meer zu paddeln? Und ich so, ich weiß es nicht. Ich glaube ja. Und ich darf auf keinen Fall reinfallen, weil die Lederhosen sonst quasi dahin ist. Und das war eigentlich das Schwierigste, auf diesem Ding zu stehen und sich zu sagen so, du darfst nicht fallen.
3: 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Der Dialekt ist wieder back, es war unbekannt. Doch langsam wird die Gaudi real im ganzen Bundesland. Und alle, die uns hier haben, wollen keinen anderen Spruch mehr sagen.
4: The Gaudi's what?
2: Liquid und Maniac wechseln zwischen Bayerisch und Englisch und verdoppeln damit die poetischen Möglichkeiten.
3: Wir sind halt auch sehr technische Rapper, darum ist für uns die Sprache eh, wie als darf man Instrument spielen, wie darf man Drums spielen, was Rapper nix und nur mit einem Big Ferrari. Ich war schon immer Dirty South, doch ich bin kein Arm. Ich weiß, es ist so. Darum ist es gar nicht so schlimm, wenn du jetzt jedes Wort nicht verstehst, weil das ist einfach wie ein extra Instrument, das auf dem Track funktioniert, als Percussion oder was ich meine. So. Und das ist einfach, die Sprache ist musikalisch dadurch. Ich meine, allein wenn wir nicht einmal rappen, wenn wir uns unterhalten auf Bayerisch, das ist schon fast so. Redet ihr immer so, ja, rappt ihr gerade nach, so, weißt du, ich meine, so, das ist einfach, das floatet einfach so.
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6: Ein Geschissens Armani. Ein Hochdeutsch, ein Geschissens.
3: Was ist ein Geschissens,
6: was? Ja, das gibt's halt gut auf Bayerisch. Dahingeschissenes, ich weiß auch nicht, wie
3: das dahingeschissenes T-Shirt.
6: Das geht bloß auf Bayerisch. Cool abkürzen, ein Geschissens Armani. Es ist halt alles so ein bisschen kürzer. Depp, dein Schnodern halst, wenn ein Rap läuft aus der Oberpfalz. Also, dein Schnodern halst, das, dein Mund hältst du. Das wäre dann richtig übersetzt, deinen Mund hältst du, wenn ein... Und das kannst du halt, auf Bayerisch ist ein ganz normaler Satz, aber auf Hochdeutsch war es schon wieder poetisch umstrukturiert quasi.
2: Beim Bürgerfest in Regensburg haben Liquid und Maniac auch in diesem Jahr ihre eigene Bühne. The Gaudi is Real Stage. Sie fördern auch andere Talente, sind das pumpende Herz der Stadt, die Ohren immer offen zur Welt.
3: Letztens sind wir im Backstage geguckt, an einen anderen Tisch. Die Ananas ist frisch, weißt du, und dann entsteht der nächste Track einfach.
6: Bei Warren Squad haben wir dann, das war auch ein Gespräch in der U-Bahn, da haben sie sich Karten gekauft oder so und dann hat die Verkäuferin gesagt, ja und wenn wir dann noch einen nehmen, wir dann? Und dann
3: in die 4 Sekunden beim Vorbeigehen haben wir gehört, wie sie zu ihm sagt, ja, Karten haben wir da und ja, wenn wir dann noch einen nehmen, wir dann? Und wir so, genial, und darum haben wir den Track. Und wenn wir dann noch einen nehmen, wir dann? Und wenn wir dann noch einen nehmen, dann? Und wenn wir dann noch einen nehmen, dann? Das ist halt einfach geil. Meine Leute sind einfach die besten Leute, die wir haben können und wissen das auch.
6: Ja.
3: Deine Leute sind vielleicht nice, aber meine Leute immer noch besser.
6: Ja.
3: Meine Leute machen keine auch besser Wissen und sind keine Wissenschaftler.
6: Na.
3: Aber meine Leute wissen, dass ich immer für einen da bin und sie für mich
6: ja.
3: Hey, what's up, bro?
7: Hey, man.
3: How are you, man?
7: I'm fine. How are you?
3: You getting ready for the show tomorrow?
7: Yes,
2: Der malaysische Straßenmusiker The Roo besucht Maniac in dessen Plattenladen.
3: Wir haben uns direkt am Neupfarrplatz in Regensburg kennengelernt. Unsere Söhne haben miteinander gespielt.
4: The next week we just started making music.
2: Maniac arbeitet mit talentierten Zufallsbekanntschaften und hat eine Rap-Band aus Geflüchteten gecoacht. In seinem Plattenladen sind alle herzlich willkommen. Nun hat Maniac mit The Roo einen Song aufgenommen.

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1: Wir reden und bohrig mit der Mom, ja. Und mit der Sportsheimer Zahm, ja. Also ist fast wieder Horn mit Tom Minikorn, Afro Bavaria.
2: Im Bierzelt Freienhausen spielen auch Dissem Songs für den Sommer. Der im Iran geborene Vater von Sänger Elias Barzimpur fand vor 40 Jahren am Chiemsee die große Liebe. Dass die Lieblingsmusik seines Vaters einen Einfluss auf sein Songschreiben hat, darüber hat Elias bislang nie groß nachgedacht.
3: Persische Musik ist bei mir der Papa im Auto. Und wir als Kinder hinten drin und haben uns fürchterlich drüber aufgeregt. Ah, das war das. So haben wir drin gesetzt. Im alten Passat. Genau, geht noch. Aber jetzt hört man gleich dieses wahnsinnige Wuseln. Achtung.
4: Ach komm.
3: Na, das ist was. Doch.
4: Doch, hat was.
3: Es hat auf jeden Fall was. Aber wir haben uns als dieses Ich kann mir jetzt genau vorstellen, dass er im Käfer dann drin sitzt und ist zum Skifahren gefahren hinter Teheran. Das erzählt er oft. Das ist er dann mit irgendwelchen Freien drin sitzt und er wird 18 zum Skifahren gefahren. Und dann haben sie ausgeruckt. Wenn es was gibt, dann ist es die Melancholie, die in mir ist, wo ich tendenziell sagen darf, das ist vom Papa oder von der persischen Seite. Die Last der Welt schultert auf den Schultern der Perser. Also es ist immer sehr schmerzlich, aber auch positiv. Eben halt diese Melancholie, die da rauskommt. Und ich glaube, dass die bei uns wahrscheinlich in der Musik mittlerweile ein bisschen Einfluss gefunden hat und sich immer wieder einschleichen in verschiedensten Songs. Mein Vater hat von mir immer nur als Kind und Jugendlicher gehört, mach die Musik aus. Und als Erwachsener schicke ich ihm dann ein Lied und sage, hey, das ist persisch und das gefällt mir. Das war das, also ich kann es mir kurz herzeigen.

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1: Da ist es drinnen. Nicht zuletzt, auch weil wir über das singen, dass jetzt wieder warm wird und sich wieder öffnet alles und irgendwie das Leben wieder vor der Haustür stattfindet. Sondern auch die Melodieführung, da die Song ist wahrscheinlich etwas schwerer. Es ist ein Mollakkord mit dabei und er wechselt dann auf einen Durakkord und löst wieder auf. Also er erzeugt dieses so ah oh und ah. Oh. Deswegen, ich würde schon sagen, dass wahrscheinlich der Kastanienbaum da wahrscheinlich schon auch in diese Kerbe schlägt und etwas diese zwei Sachen vereint, diese zwei Kulturen vereint.
0: Und am Kastanienbaum.
2: Dieser Melancholie heizen Dissen dem Bierzelt ein. In Samuelien, einem Gartenparadies am Regensburger Ostbahnhof, lebt Lenny Soldier. Vor 4 Jahren die Entscheidung, er singt seinen Reggae statt auf Englisch, auf Bayerisch.
3: Ich bin durch und durch Bayer. Ich rede mein ganzes Leben lang schon Bayerisch. Und ich will so klingen, wie ich halt einfach klinge. Und auf der Bühne will ich auch ich sein, zu 100%. Und ja, dann natürlich in Muttersprache. Also du musst dir das so vorstellen. Es geht los mit einem fetten Reggae-Intro. Dann komme ich auf die Bühne, braune Haut, schwarze Locks. Und stelle mich dann dahin und fange an, bayerisch zu singen. Entweder rasten sie gleich mal komplett aus, also wir hatten schon alles dabei, wir hatten die Leute, die so da standen und überhaupt nicht gerafft haben, was geht jetzt gerade in meinem Kopf hier ab, ich bringe das nicht zusammen, bis hin zu Rückmeldungen von Leuten, die sagen, ey, ich habe erst ab dem 4. Song gemerkt, dass das bayerisch ist.
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2: An diesem Abend füllen Unlimited Culture den Regensburger Domplatz mit Fans. Seit Lenny auf Bayerisch singt, über alltägliche Freude und Nöte, hat die Band einen großen Popularitätssprung geschafft. Man spürt, wie sehr Lenny den Menschen aus der Seele spricht, während die Musik am jamaikanischen Reggae andockt. Auch La Brass Banda holen die Welt nach Bayern. Vor 9 Jahren brachen sie zu einer Reise um den Planeten auf, die sie bis heute tief geprägt hat.
4: Das ist schon crazy bei Auslandskonzerten, wenn die dann hier noch einfach Menschen in den Arm nehmen und nicht mehr loslassen. Und sagen, es ist so schön, dass ihr einfach da seid und dass ihr uns die Musik gegeben habt, die Leidenschaft, die Energie. Wir möchten auch wieder das ganze Gefühl der bunten, schönen Menschenfreundlichkeit einfach nach Bayern bringen.
2: 2017 war La Brass Banda mit Frontmann Stefan Dettel unterwegs in der Welt. 40 Tage, 10 Länder, 5 Kontinente. Sie spielten ihren bayerisch-hybriden Sound einmal quer über den Globus. Zusammen mit dem Posaunisten Manuel Wittbeck, dem Schlagzeuger Manuel Dacol und anderen Bandmitgliedern hatten sie die Reise geplant wie Backpacker. Mit dem Finger auf der Landkarte dahin, was sie schon immer mal sehen wollten.
5: Ihr nehmt die bayerische Musik und die bayerische Kultur, geht damit in die Welt, schüttelt sie einmal durch und kommt damit wieder zurück. Inwiefern hat euch diese Weltreise euch selbst persönlich, in eurer Seele, aber auch in eurer Musik verändert?
6: Also ich glaube, die Welt hat uns mindestens genauso durchgeschüttelt wie mir die Welt.
4: Also ich singe bayerisch quasi und wir spielen so und haben Konzerte ganz am Anfang auch schon überall auf der Welt gemacht. Und dann ist natürlich die Frage, wie macht ihr das? Ihr könnt doch in Neuseeland nicht bayerisch singen, ihr könnt in Kasachstan nicht bayerisch singen. Und dann haben wir gesagt, wir müssen das, es ist unsere Sprache, es hilft nichts. Und dann wärst du aber willkommen geheißen. Und dann ist es ein wunderschönes Konzert. Und die Menschen sehen oft in die Augen und in der Bewegung von der Band oft viel mehr von unseren Texten und von dem, als wir, wenn sie einfach nur meine Wörter einfach folgen lernen. Und dann haben wir gemerkt, hey, es ist super schön, weil Musik ist so wahnsinnig fantastisch. Und das Tanzen und miteinander feiern ist einfach so was Wunderschönes. Du musst nicht alles verstehen. Du musst einfach nur die Menschen singen und dann passiert irgendwas ganz was Besonderes.
2: Bei jedem Fest gibt es einen entscheidenden Typen, der sich als erstes zu tanzen wagt und die Party in Schwung bringt, sie anschiebt. Bei La Brass Banda heißt er Space Bader. Dem Peter aus dem All haben sie einen Funk gewidmet.
4: Keiner traut sich tanzen und dann kommt der Space Bader und fängt irgendwas so. Und bei vielen Partys braucht man einfach so jemanden, der sich nicht scheißt, der sich was traut, der aus sich rausgeht.
2: La Brass Banda holen Roger Reckless dazu. Er kann unvergleichlich die Party anschieben.

0: das musikalisch immer cool, was die gemacht haben. Und die haben das Instrumental geschickt und das war echt krass. Ich habe das gehört und ich wusste genau, wie ich drauf flowen will. Ich wusste, dass es... Das wusste ich sofort. Corner Cousin, this is lamer shit. Insane in the brain is this. Der schirbt das O. Ja? Wenn ich das auf Deutsch mache und sage... Keiner kann sagen, das ist lamer shit. Insane in the brain ist es. Der schiebt das an. Es ist anders, ne? Und wenn man es dann auch noch zieht, die Rhythmen, dass man sagt, Conor Cousin, this is lamer shit. Insane in the brain ist es. Der schiebt das. Ich empfinde das als musikalischer einfach. Das, ich liebe das.
1: Gerade ist das neue Album von Labras Banda unter dem Titel Polka Party erschienen, unter anderem mit den bekannten Songs Teufeltanz und Space Bader. Anfang nächsten Jahres gehen sie damit auf Tour.
2: Gibt es einen ausländischen Lieblingssong, der mit euch was gemacht hat?
3: Egyptian Reggae finde ich Wahnsinn. Von Jonathan Richman. Den habe ich als Kind schon wahnsinnig. Und du kennst den auf der ganzen Welt. Und da steckt so viel drin. Das ist so viel, sie marschieren so und dann haben so Spaß. Und die Harmonien sind schön. Und es ist locker leicht, wie das Leben ja auch sein kann manchmal. Ja.
4: Wirklich, ein Jonathan Mädchen gibt es nicht.
3: Das haben wir im Kindergarten schon gehabt, oder?
1: Die Version von Labras Banda ist mittlerweile ein Konzerthöhepunkt. Und sie spielen ihren Teufelstanz gegen dumpfe Rechte.
2: Euer Song Teufelstanz, der ist ja ein ganz klares Statement gegen Rassismus jeder Form. Wie wichtig ist es euch in dieser Zeit auch Haltung zu zeigen, klare Kante zu zeigen?
5: Ja, ich glaube, das ist, musst du als Künstler, musst du, glaube ich, gerade Kante zeigen, weil du hast ein Sprachrohr, du stehst in der Öffentlichkeit und ich glaube, man muss sich schon ein bisschen positionieren. Also, dass das alles immer so schön weitergeht und jeder hat ein schönes Leben und das, man merkt es gerade, das ist gerade alles ziemlich am Bröckeln. Deswegen ist es enorm wichtig, dass man da Kante zeigt.
1: Eine gemeinsame Sprache kann verbinden, Gesellschaft herstellen. Das Wichtigste ist aber Haltung. Zu fühlen, wenn man zusammenstehen, füreinander einstehen muss. Diese Generation kehrt zum Dialekt zurück, nach Hause und öffnet gleichzeitig alle Fenster zur Welt.
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1: Mit Lenny Soldier geht das interkulturelle Magazin für heute zu Ende. Die dazugehörige Puzzle-Fernsehreportage finden Sie unter dem Titel Weltbayerisch in der ARD-Mediathek. Danke fürs Zuhören und bis zum nächsten Mal, sagt Özlem Sarıkaya.
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1: Die Sonne ist ein sehr dynamischer Stern, auch ein Stern, bei dem es so erscheint, dass sie hin und wieder, sagen wir mal, wütend ist, wirklich Sachen von sich wirft, Teile der Sonnenatmosphäre. Meistens konnte uns das relativ egal sein, weil wir als Menschen auf der Erde sind relativ gut geschützt, aber unsere Technik nicht immer.
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2: 13.30 Uhr, die Nachrichten des Bayerischen Rundfunks mit Inka Kübel. Die Übersicht. SPD-Minister legen Aktionsplan gegen Hitze vor. Waldbrand in Belgien rückt näher an deutsche Grenze. Amanal Petros gewinnt Gold bei der Leichtathletik-EM. Und das Wetter in Bayern erst freundlich, später Regen und Gewitter bis 33 Grad. Berlin. Die Bundesministerinnen und Minister der SPD haben einen gemeinsamen Aktionsplan zum Hitzeschutz vorgelegt. In dem Programm, das unserem Hauptstadtstudio vorliegt, unterstützten die Kabinettsmitglieder den Vorschlag ihres Parteikollegen Bundesumweltminister Schneider, Klimaanpassung als Gemeinschaftsaufgabe noch in dieser Wahlperiode im Grundgesetz zu verankern. Das sei wichtig als Rahmen, um Zuständigkeiten zu klären und die Finanzierung zu sichern, hieß es. Bei der Union stößt dieses Vorhaben auf Widerstand. Das Papier der SPD-Minister enthält zudem ein Dutzend Maßnahmen wie einen Hitzeaktionsplan, Änderungen des Bauplanungsrechts und den Schutz von Beschäftigten gegen extreme Temperaturen. Mischkold. Bei einem Busunglück im Osten Ungarns sind 12 Menschen gestorben. Mindestens 10 weitere seien schwer verletzt, so die ungarische Polizei. Der Reisebus aus Polen ist in der Nacht rund 140 Kilometer von Budapest von der Autobahn abgekommen und umgekippt. Nach ersten Erkenntnissen war der Busfahrer am Lenkrad eingeschlafen. Die Polizei nahm ihn fest. In den sozialen Medien sprach der ungarische Regierungschef Modjor den Angehörigen der Opfer sein Beileid aus und dankte den Rettungskräften. Nach polnischen Angaben handelte es sich bei den Passagieren um eine Gruppe von Pilgern, die aus Bosnien und Herzegowina zurückkehrten. Monschau. Der Waldbrand im belgischen Naturschutzgebiet Hohes Venn ist inzwischen bis auf etwa 1,5 Kilometer an die deutsche Grenze herangerückt. Die grenznahe Stadt Monschau hat die Bewohner von 3 Ortsteilen deshalb dazu aufgerufen, ihre Häuser zu verlassen. Nach Angaben der wallonischen Behörden bleibt die Lage weiter kompliziert, weil in der Nacht die Winde mehrfach gedreht haben. Bei dem betroffenen Naturschutzgebiet handelt es sich um eine Mischung aus Torfflächen und Heideland, in dem schweres Gerät oft im Boden versinkt. Den Behörden ist es deshalb noch nicht gelungen, den Ursprungsort des Feuers zu erreichen, um Aufschluss über die Brandursache zu erhalten. Das Feuer im Osten Belgiens war am Freitag ausgebrochen. München. Die Zahl der Masernfälle in Bayern ist deutlich gesunken. Laut Gesundheitsministerin Gerlach sind in diesem Jahr bisher 6 Menschen an Masern erkrankt. Im selben Zeitraum im Vorjahr waren es 40 Infektionen in Bayern. Masern können schwere Symptome auslösen und auch tödlich verlaufen. Deshalb setzt der Freistaat auf Impfungen. Seit 2020 müssen Kinder ab einem Jahr, die in der Kita oder Schule betreut werden, gegen Masern geimpft sein. Birmingham. Amanal Petros hat bei der Leichtathletik-EM im Marathon Gold gewonnen. Der WM-Zweite beendete das Rennen in der Meisterschaftsrekordzeit von 2 Stunden, 9 Minuten und 11 Sekunden. Als zweitbester Deutscher belegte Samuel Fitwi Platz 9. Richard Ringer, der vor 4 Jahren Gold gewann, kam auf Rang 10. Das Wetter in Bayern. Abwechselnd sonnige und wolkige Abschnitte, später teils kräftige Schauer und Gewitter. Örtlich Unwetter mit Starkregen, Hagel und schweren Sturmböen. Höchstwerte 26 bis 33 Grad. In der Nacht Tiefstwerte bis 14 Grad. Morgen teils Schauer und Gewitter, später wieder Sonne. Am Dienstag dichte Wolken und immer wieder mal Regen, Höchstwerte dann bis 25 Grad. Es ist 13.34 Uhr. Die Verkehrsmeldungen. A3 Passau Richtung Nürnberg zwischen Passau Mitte und Eicher vorm Wald 10 Kilometer Stau. A3 Passau Richtung Nürnberg zwischen Laber und Beratshausen ein Unfall auf der linken Spur. A3 Würzburg Richtung Frankfurt zwischen Weibersbrunn und Aschaffenburg 10 Kilometer stockender Verkehr. A7 Würzburg Richtung Fulda zwischen Bad Kissingen-Obertulba und Bad Brückenau-Volkers 8 Kilometer Stau und stockender Verkehr. A7 Fulda Richtung Würzburg zwischen Dreieck Fulda und Bad Brückenau-Wildflecken 7 Kilometer Stau. A7 Ulm Richtung Füssen zwischen dem Reinhardshofer Tunnel und Grenztunnel Füssen jeweils Stau und Blockabfertigung. A8 Salzburg Richtung München zwischen Holzkirchen und dem Kreuz München Süd 8 Kilometer stockender Verkehr. A9 Berlin Richtung Nürnberg zwischen Münchberg Süd und Gefrees 5 Kilometer Stau wegen Bergungsarbeiten. Wir empfehlen weiträumig auszuweichen. Und A95 München Richtung Garmisch-Partenkirchen zwischen Eschenlohe und dem Anschluss zur B2 ein Stau. Soweit die Verkehrsübersicht.
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3: Heute mit Stefan Geier und mit zwei Folgen unseres Wissenschaftspodcasts. Nach einer Woche mit vielen Sternschnuppen und einer gut zu beobachtenden Sonnenfinsternis blicken wir zunächst auf eines der größten Rätsel der Sonne. Das steckt nämlich in ihrem Magnetfeld. Und in der zweiten Folge, da geht es um Frühchen und die Frage, wenn sie es geschafft haben, gesund auf die Welt zu kommen, wie geht es ihnen eigentlich später, also viel später, wenn sie erwachsen sind? Viel Spaß. Was ist die Sonne für Sie? Einfach ein schnöder Stern oder eher ein lebendiges Wesen, das uns nicht immer nur gut gesinnt ist?
1: Auf der einen Seite mit großer Ehrfurcht schaue ich die Sonne an, weil ich weiß, dass es unser Lebensspender. Ohne Sonne würde hier auf der Erde nichts gehen. Andererseits ist die Sonne ein Wohlfühlobjekt, gerade wenn man in etwas weiter nördlichen Breiten lebt. Und dann natürlich auch als Forschungsobjekt schon auch ein bisschen lebendiges Objekt, ja, tatsächlich, weil die Sonne ist extrem dynamisch, da passiert die ganze Zeit etwas, es wird einem nie langweilig.
3: Wir haben ja immer wieder einzelne Aspekte der Sonne hier bei uns im Podcast, die Polarlichter, den Sonnenzyklus und so weiter. Aber heute fragen wir, welche Lücken gibt es denn noch in unserem Wissen über die Sonne? Sind da vielleicht welche dabei, die uns gefährlich werden können? Und wir wollen natürlich wissen, wie können wir die schließen?
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3: Hallo, Stefan Geier hier aus dem IQ-Team. Jetzt haben wir schon gehört, dass die Sonne sehr vielfältig ist und ja, es wohnt ihr ein gewisser Zauber inne. Und ich freue mich über unseren heutigen Gast, der diesen Zauber seit vielen Jahren wissenschaftlich untersucht. Sami Solanki ist bei uns, Direktor am Max-Planck-Institut für Sonnensystemforschung in Göttingen. Ich grüße Sie, schön, dass das geklappt hat.
1: Ja, ich grüße Sie auch und ich freue mich auf das Gespräch.
3: Müssen wir die Sonne deswegen besser verstehen, weil wir unsere Erde selber so verändern, zum Beispiel eben mit viel Technik, die wir installiert haben und die anfällig ist für die Einflüsse von der Sonne?
1: Das ist durchaus so. Die Sonne ist ein sehr dynamischer Stern, auch ein Stern, bei dem es so erscheint, dass sie hin und wieder, sagen wir mal, wütend ist, wirklich Sachen von sich wirft und so weiter. Das, was sie von sich wirft, ist Teile der Sonnenatmosphäre. Das hat sie immer schon gemacht, nur meistens konnte uns das relativ egal sein, weil wir als Menschen auf der Erde sind relativ gut geschützt, aber unsere Technik nicht immer, vor allem wenn sie im Weltall ist. Und sie wird natürlich auch immer sensitiver, also gerade Elektronik und so weiter, die könnte durchaus beeinflusst werden. Und deshalb ist es auch sehr wichtig, dass wir die Sonne besser verstehen und unsere durchaus großen Lücken dann auch schließen.
3: Jetzt haben Sie gesagt, die Sonne erscheint manchmal so, als ob sie wütend ist. Gerade ist ziemlich viel los, weil wir da auf einem Höhepunkt eines besonderen Zyklus sind. Was das bedeutet, warum da eine kleine Raumsonde besondere Einblicke gibt, das hören wir gleich. Und bevor wir weitersprechen, haben wir mal so einen ganz kurzen Steckbrief der Sonne, was wir unbedingt wissen müssen.
5: Die Sonne ist ein 150 Millionen Kilometer entfernter, glühender, lebendiger Stern. In ihrem Inneren arbeitet ein gigantischer Fusionsreaktor. Wasserstoffkerne verschmelzen zu Helium und setzen dabei riesige Mengen Energie frei. Diese Energie erreicht uns als Licht und Wärme. Von der Erde aus sieht die Sonne zwar stabil und immer gleich aus, sie ist aber hochdynamisch. Ihre Oberfläche brodelt, Sonnenflecken tauchen auf und vergehen wieder. Gewaltige Eruptionen schleudern Ströme geladener Teilchen ins All. Diese Aktivität folgt einem etwa 11-jährigen Zyklus. In dem kehrt sich auch das Magnetfeld der Sonne um. Um dieses komplexe Verhalten besser zu verstehen, erforschen Raumsonden wie die Parker Solar Probe von der NASA und der Solar Orbiter der ESA unsere Sonne aus nächster Nähe. Die Daten, die sie liefern, sollen bislang ungelöste Fragen beantworten, sollen helfen, einen Stern zu verstehen, der nicht nur das Leben auf der Erde ermöglicht, sondern immer noch voller Geheimnisse steckt.
3: Also die Sonne, könnte man sagen, ist nicht alleine. Die Menschheit hat sich da schon ein bisschen in Stellung gebracht mit wissenschaftlichem Gerät. Und an einem davon, dem Solar Orbiter, ist auch unser heutiger Gast beteiligt, Sami Solanki. Die Sonne von so nah zu beobachten, Herr Solanki, dahin zu fliegen, das ist ja nicht ganz einfach. Und Sie haben mir im Vorgespräch gesagt, Sie waren überrascht, wie problematisch das teilweise ist. Was ist denn die größte Herausforderung, wenn ich da nahe an der Sonne irgendwas beobachten will?
1: Also die größte Herausforderung ist tatsächlich die Hitze, die Abstrahlung der Sonne. Die Sonne ist ja das hellste Objekt im Himmel, gibt uns die ganze Energie. Und je näher, dass wir rangehen, umso heller energetischer wird sie, umso heißer wird es. Und tatsächlich bei Solar Orbiter, wenn sie in der sonnennächsten Teil ihres Orbits um die Sonne ist, dann erreicht die Temperatur vorne über 500 Grad. Also gibt ein Hitzeschild vorne.
3: Vorne 500 Grad und wie kühl kriege ich es dann in der Sonde drin?
1: In der Sonde drin ist es ganz angenehm, wie hier im Zimmer, 20, 25, 30 Grad so ungefähr. Und ganz hinten geht es dann auf 0 Grad runter. Das ist, weil der Weltraum da hinten auf minus 270 Grad ist, also sehr kalt und da strahlt das ab.
3: Eine Sache, die Sie verstehen wollen mit Ihrem Team, ist das Magnetfeld der Sonne. Sie haben auch ein Instrument da auf der Sonde, die eben das Magnetfeld genau untersuchen kann. Sie haben es vorher schon gesagt, unsere Erde hat ja auch ein Magnetfeld. Und jetzt haben wir gehört von diesem Sonnenzyklus. Alle 11 Jahre dreht die Sonne ihre magnetischen Pole um. Was passiert da genau?
1: Ein großer Unterschied zwischen dem Magnetfeld der Sonne und das der Erde ist, dass währenddem das Magnetfeld der Erde eigentlich praktisch immer so ist, wie man einen großen Stabmagneten innerhalb der Erde hätte, ist das der Sonne extrem viel komplexer. Da sind Hunderttausende, vielleicht Millionen von solchen kleinen Stabmagneten in der Sonne drin. Natürlich nicht in echt, weil das ist ja alles gasförmig.
3: Aber so kann man sich vorstellen.
1: Und die produzieren ein extrem komplexes Magnetfeld. Es gibt Zeiten, und das war das letzte Mal vor etwa 5 Jahren oder so, da arrangieren die sich so ungefähr so, dass wie wenn es im Innern einen großen Stabmagneten hätten, plus viele kleine noch. Allerdings, zwischendurch verschwindet dieser große Stabmagnet und man hat dann nur noch viele kleine, die sich um den Äquator der Sonne herum organisieren. Da gibt es dann auch sehr starke Magnetfelder, die zum Beispiel in der Form von Sonnenflecken erscheinen oder ganze aktive Gebiete, wie sie genannt werden, die ein starkes Feld haben. Das ist im Schnitt mehrere hundertmal stärker als das der Erde. Und die lösen sich dann wieder auf und einige Jahre später kriegt man dann wieder so eine Art Stabmagnet im Innern, also wieder ein dipolartiges Feld, zwischendurch eben ein sehr viel komplexeres und dann wieder ein dipolartiges Feld. Und wie das abläuft genau, da hat man Ideen, aber ganz genau kennen wir es nicht, weil vieles im Innern der Sonne passiert und wir können eigentlich das Magnetfeld nur an der Oberfläche messen.
3: Jetzt ist ja die Sonde Solar Orbiter, die ist ja unterwegs, um dieses Magnetfeld und wie es sich verändert, auch genau zu untersuchen. Die fliegt aber, wie die Planeten, ja in einer Ebene erstmal um die Sonne. Und jetzt ist es vor kurzem gelungen, dass man die Bahn dieser Sonde so gekippt hat, dass man auch einen Blick auf die Pole bekommen konnte. Warum ist das technisch so schwierig?
1: Auf ihrer Umlaufbahn läuft die Erde mit Riesengeschwindigkeit um die Sonne herum. Und unsere Raketenmotoren, auch die allerstärksten, sind nicht stark genug, um eine Sonde wirklich eine sehr, sehr andere Geschwindigkeit zu geben als das der Erde. Es ist also fast unmöglich, in die Sonne reinzufallen von der Erde aus, also nicht mit heutiger Technologie, in Zukunft vielleicht. Und genauso schwierig ist es, dann aus der Bahnebene der Erde rauszukommen. Wie gesagt, unsere Motoren sind nicht stark genug, also muss man da einen anderen Effekt nutzen, und zwar die Gravitation der Planeten.
3: Also man muss sich an Planeten entlang schwingen.
1: Jeder Planet ist ja massiv, und wenn man mit einer Raumsonde mit hoher Geschwindigkeit nahe genug am Planeten vorbeigeht, dann lenkt diese Gravitation die Bahn der Raumsonde so ab, dass sie dann in einer anderen Bahn gerät.
3: Und so ist es dann gelungen, den Blick auf die Pole der Sonne zu richten. Wir wollen ja in dieser Folge wissen, ob es Wissenslücken über die Sonne gibt, die uns möglicherweise gefährlich werden könnten. Solanki, schlummert da an den Polen möglicherweise so eine Wissenslücke bislang?
1: Also es gibt viele Wissenslücken, zum Beispiel wie der Dynamo funktioniert, weil das tief im Innern der Sonne ist und verborgen oder vieles davon verborgen für uns. Es ist bekannt aber, dass die Pole dort durchaus eine Rolle spielen. Also bei den Modellen des Dynamos spielen die Pole immer wieder eine Rolle. Wenn man versucht, das Feld an den Polen zu bestimmen, dann stellt sich heraus, dass dieses Feld ein Maß dafür ist, wie stark der nächste Sonnenzyklus sein wird, wie aktiv die Sonne 5-6 Jahre später sein wird. Jetzt mit Solar Orbiter haben wir zum ersten Mal die Chance, die Pole auch richtig oder besser anzusehen. Im Moment sieht die Sonde die Pole aber erst mit einem Winkel von 16, 17 Grad maximal. Das ist noch nicht sehr gut.
3: Das heißt, man muss noch weiter runter.
1: Das wird passieren in den nächsten Jahren. Also immer wieder wird die Sonne dann an der Venus vorbeifliegen und jedes Mal einen kleinen Kick, nochmals ein paar Grad mehr und so weiter, bis sie schlussendlich bei einem Winkel von etwa 33 Grad ankommen wird. Das ist auch noch nicht wahnsinnig viel, aber immerhin genug, dass man schon sehr viel mehr von den Polen sieht.
3: Jetzt haben wir sehr viel über Wissenschaft geredet und darüber, diese Prozesse zu verstehen, wie das Magnetfeld sich zum Beispiel verändert. Das ist ein Ziel der Forschung. Wir wollen aber die Sonne ja auch so ein bisschen besser verstehen, damit wir uns auf der Erde möglicherweise ein bisschen besser rüsten können, wenn es solche Ausbrüche gibt, wie in der Hochphase, wie jetzt momentan, weil ja der Sonnenzyklus auf einem Maximum ist. Wie lange haben wir denn Zeit, wenn wir mitkriegen, oh, da kommt so zum Beispiel ein Sonnensturm, wie lange haben wir denn auf der Erde Zeit, uns zu rüsten?
1: Also prinzipiell können wir Sonnenstürme nicht vorhersagen, vor sie passieren. Wir sehen nur, wenn einer losgegangen ist, und versuchen, den dann zu tracken. So zwischen einem oder 3-4 Tagen, so lange dauert das ungefähr, bis sowas die Erde erreicht. Wir wissen dann aber immer noch nicht, wird es wirklich die Erde treffen, wird das Erdmagnetfeld durcheinander bringen oder nicht, also wird es einen größeren Einfluss haben oder nicht, das können wir alles immer noch sehr schlecht vorhersagen. Einfach weil die Beobachtungen von der Erde aus nicht besonders gut sind. Da bräuchte man eigentlich ein Teleskop, das oder eine Kamera, die von der Seite zwischen Sonne und Erde schauen würde.
3: Die gibt es aber noch nicht. Jetzt könnte man auch sagen, ja gut, die Wissenschaftlerinnen und die Forscher, die wollen natürlich immer noch eine Sonde schicken, noch mehr verstehen, noch mehr herausfinden, kostet aber einen Haufen Geld alles. Würden Sie sagen, das, was wir zurzeit an Instrumenten auf die Sonne gerichtet haben, die Sonden und die Teleskope, reicht das, um die Gefahren zumindest ansatzweise im Griff zu haben?
1: Nein, das reicht absolut nicht. Solar Orbiter und Parker Solar Probe haben unser Verständnis der Sonne schon sehr viel verändert, viel mehr gelernt daraus. Allerdings sind das reine Forschungsmissionen. Ist nicht gedacht, dass die Daten, die sie liefern, dann auch wirklich für Vorhersagen benutzt werden. Für das sind's
3: also für das Weltraumwetter, könnte man sagen.
1: Genau, also das ist keine Weltraumwetter-Vorhersage-Satelliten. Da ist aber gedacht, in der Zukunft so eine Sonde zu bauen, die dann wirklich auch als Vorhersage machen soll. Das ist die Vigil-Sonde der Europäischen Weltraumagentur. Und die soll dann an einem fixen Punkt platziert werden, also fix relativ zum Sonne-Erde-System. Mhm. Und die sieht dann Sonne und Erde genau von der Seite und kann schön verfolgen, wie ein Massenausbruch auf der Sonne zur Erde kommt. Hat auch den Vorteil, dass sie Teile der Sonne sieht, die von der Erde noch gar nicht sichtbar sind. Also 4-5 Tage schon im Voraus sagen kann, Leute, da kommen jetzt ein sehr komplexes Sonnenfleckengebiet, da könnte ein massiver Ausbruch drohen. Das ist noch keine konkrete Vorhersage, aber so eine etwas erhöhte Alarmstufe.
6: Und was müssten wir dann tun? Müssen wir dann Satelliten abschalten, die Astronauten auf der Raumstation warnen oder dann ja möglicherweise auf dem Mond und auf der Erde die Stromnetze vorbereiten?
1: Alles, was Sie gesagt haben, das müsste man machen. Also gerade Astronauten, die außerhalb des Magnetfelds der Erde sind, also auf dem Mond oder wenn Leute zum Mars gehen wollen, die sind dann nun wirklich ungeschützt. In Flugzeugen, die über die Pole fliegen, ist man auch nicht vollständig geschützt. Also Airlines müssen gewarnt werden, dass sie die Flieger von diesen Routen wegnehmen. Und das Stromnetz, das, also wenn es eine wirklich große Eruption ist auf der Sonne, ein großer magnetischer Sturm, dann muss man auch aufpassen, dass die Stromnetze nicht kollabieren.
6: Also wir haben auf jeden Fall gelernt, es gibt durchaus noch Geheimnisse, die die Sonne verbirgt, obwohl sie da so prominent zu sehen ist. Sie zu untersuchen ist extrem schwierig, aber wir sind zumindest momentan mit wissenschaftlichem Gerät schon ein bisschen besser gerüstet, um das Weltraumwetter zu verstehen, auch wenn da noch Luft nach oben ist. Vielen Dank, Sami Solanki, Direktor des Max-Planck-Instituts für Sonnensystemforschung in Göttingen. Danke, dass wir uns mitgenommen haben und so eine kleine Reise mit uns gemacht haben zur Sonne und wieder zurück.
1: Ja, herzlichen Dank auch Ihnen.
6: Wenn man zu einer Verabredung zu früh kommt, dann ist man ja normalerweise auf der sicheren Seite, weil ja, zu früh ist besser als zu spät. Aber wenn diese Verabredung, ich sag mal, Leben heißt oder auf die Welt kommen, dann kann zu früh schwierig werden, viel zu früh auch dramatisch. Hallo, Stefan Geier hier aus dem IQ-Team. Bei den Frühchen, da wird ja um das Leben gerungen, damit jeder und jede es wirklich schafft, der es auch nur ansatzweise schaffen kann. Und so viel vorweg, bei uns in Deutschland schaffen es glücklicherweise auch die meisten. Und dann ist diese, ja, die verständliche Angst der Eltern erstmal weg, können aufatmen, man hat es geschafft, das Leben ist gerettet. Aber was passiert eigentlich mit den Frühchen später, also viel später, wenn sie dann erwachsen sind? Wie geht's denen und welche Spuren hat die Zeit im Brutkasten hinterlassen? Es gibt eine neue Untersuchung, wie es den Frühchen eben später im Leben geht. Und genau angeschaut hat sich das Sedia Dabas aus dem IQ-Team. Sedia, schön, dass du da bist.
7: Danke, ich freue mich auch.
6: Was war denn das Ziel dieser Studie, also Langzeitstudie? Was genau wollten die rausfinden?
7: Ja, also das war eine größere Studie von der Universität in Warwick in Großbritannien. Und da war unter anderem der Entwicklungspsychologe Dieter Wolke mitbeteiligt. Das ist ein Typ, der ist ganz groß in seinem Feld. Und sein Team hat sich Daten von der Geburt dieser Frühgeborenen angeschaut, von Geburt an bis zu ihrem 34. Lebensjahr. Mhm. Einerseits, wie gut sie sich in der Gesellschaft anpassen konnten und wie gut sie im Leben verankert sind. Das haben sie dann Positive Functioning genannt.
6: Okay.
7: Und wie zufrieden sie mit ihrem Leben waren. Und das haben sie sich alles über Kategorien angeschaut, wie waren sie schon mal in einer Partnerschaft, wie sehen dann soziale Beziehungen aus, wie geht es ihnen in ihrer Karriere, wie zufrieden sind sie bisher allgemein mit ihrem Leben.
6: Dann schauen wir, bevor wir da tiefer einsteigen, erstmal genau drauf auf diese, ich nenne sie mal kleinen Würmerfrühchen. Was genau versteht man darunter? Iska Schregelmann erzählt uns.
8: Von einer Frühgeburt sprechen Mediziner, wenn ein Baby vor der vollendeten 37. Schwangerschaftswoche auf die Welt kommt. Das ist so in etwa 3 Wochen vor dem errechneten Geburtstermin. Die meisten Frühchen wiegen bei der Geburt weniger als 2500 Gramm, also gut 1 Kilo weniger als Babys, die nach einer normalen Schwangerschaft geboren werden. Je früher die Geburt stattfindet, desto mehr Entwicklungsschritte im Mutterleib fehlen dem Kind. Frühchen können oft nicht selbstständig atmen, trinken oder ihre Körpertemperatur regulieren. Viele müssen in den Brutkasten. Besonders wichtig ist die letzte Phase der Schwangerschaft. In diesen Wochen reift die Lunge, das Gehirn macht riesige Entwicklungssprünge, Verdauungssystem und Immunsystem werden stabiler. Genauer: die Lunge wird Schritt für Schritt auf das erste selbstständige Atmen vorbereitet. Sie lernt sozusagen, ihre feinen Lungenbläschen offen zu halten, damit sie nach der Geburt nicht zusammenfallen. Gleichzeitig verfeinert sich die Gehirnentwicklung. Nervenverbindungen werden dichter. Der Körper lernt, seine Temperatur, Schlaf und Stress besser zu regulieren. In Deutschland sind Frühgeburten nicht selten. In etwa jedes 11. Kind kommt zu früh zur Welt.
6: Also da merkt man schon, gerade in dieser letzten Phase der Schwangerschaft, da ist noch einiges zu tun, einiges zu entwickeln. Aber ja, wenn er oder sie es eben nicht erwarten kann, dann muss das eben im Brutkasten passieren, außerhalb der Mutter. Wir wollen schauen auf diese Langzeitstudie. Sidir, was ist da rausgekommen? Also wie sehr beeinflusst der mitunter sehr schwierige Start ins Leben dann alles, was danach kommt? Du hast gesagt, bis zum 34. Lebensjahr hat man das angeschaut.
7: Ja, also die Forschenden, die haben diese sogenannten Ex-Frühchen dann in drei Kategorien unterteilen können. Und es waren zum einen Personengruppen, die gut im Leben gestanden sind, die kaum Probleme hatten, die haben gut zu sogenannten Reifgeborenen, also normal terminlichen Geburten aufholen können. Dann gab es auch noch Personengruppen, denen geht's überwiegend gut. Aber die haben so ein bisschen Probleme in der Partnerschaft. Mhm. Also vielleicht haben die keine Partnerschaft eingegangen oder haben da Schwierigkeiten mit. Und die letzte Gruppe, die hat in mehreren Feldern so ein bisschen Probleme. Also wenn es um Partnerschaften geht, im sozialen Umfeld, in der Karriere. Und das hat sich so aufgeteilt, dass jetzt die Personengruppen, die keine Probleme hatten, 56% waren.
6: Also mehr als die Hälfte.
7: Mehr als die Hälfte. Das wollen die Forscher auch also ganz konkret betonen. Hey, Frühchen muss es nicht unbedingt schlecht gehen, sondern die können ein total normales Leben führen. Aber dann gibt es 26%, die halt hauptsächlich in den Partnerschaften Probleme haben können und 18%, die halt auch größere Probleme haben und auch eher unzufrieden mit dem Leben sind.
6: Und unzufrieden, könnte man sagen, ja gut, das ist ein bisschen ungenau, ja, kann ja alles Mögliche sein. Hat man denn Hinweise für diese Gründe gefunden? Du hast ja gesagt, du hast mit den Machern der Studie gesprochen.
7: Ja, stimmt. Ich habe mit Dieter Wolke gesprochen, das ist einer der Studienmacher, und mit Christian Gille, das ist der ärztliche Leiter der Abteilung für Neonatologie in Heidelberg. Und da ist uns aufgefallen, dass da vieles zusammenkommt, weil zum einen in der Studie sprechen die ganz konkret über einen sogenannten Prädiktor. Mhm. Das heißt, die haben sich so einen Faktor rausgenommen, der zeigen kann, wie wahrscheinlich es ist, dass Ex-Frühgeburten in die Kategorie von weniger glücklichen Personen fällt oder halt die Personen, die halt Schwierigkeiten haben im Leben. Und was sie da gesehen haben, ist, dass die Gruppen, denen das ein bisschen schlechter geht, die haben durchschnittlich einen etwas niedrigeren IQ gemessen gehabt im Alter von 8 Jahren.
6: Und etwas niedriger heißt?
7: Also die sprechen von circa 12 Punkten niedriger. Aber da kann man ja nicht konkret sagen, dass das stimmt jetzt für alle, sondern das ist so ein Durchschnittswert.
6: Okay, also man hat diesen Zusammenhang, zu früh geboren, leicht veränderter IQ. Was ist dann die Vermutung, was das dann in der Folge auslöst?
7: Die These laut Wolke, wie ich das jetzt in dem Gespräch erfasst hatte und im Zusammenhang auch mit der Studie, war, dass der IQ halt so eine Art Maßstab ist, um zu gucken, wem geht es jetzt ein bisschen schlechter. Aber dass halt verschiedene Faktoren, die sie in der Studie angeschaut oder angeschnitten haben, aber in anderen Studien auch detaillierter untersucht haben, dass die sich alle ein bisschen, also auf den IQ auswirken.
6: Was sind das für Faktoren?
7: Wir sprechen von, wie gut ist die Eltern-Kind-Beziehung? Wir sprechen, wie gut können diese Ex-Frühchen oder halt auch die Frühchen im jüngeren Alter ihre Impulse kontrollieren? Natürlich ein Faktor, dass Frühchen halt zu früh geboren sind. Und wenn diese Faktoren alle vernachlässigt werden, dann kann es auch sein, dass sich dadurch vielleicht der IQ auch weniger gut weiterentwickeln kann, weil halt das Umfeld dafür nicht gegeben ist. Und weil der IQ halt so gut messbar ist, das ist ja etwas, das man über sogenannte Intelligenztests, über Logikverständnis, Merkfähigkeit testen kann, haben sie das halt als so einen Prädiktor herauskristallisiert. Das heißt aber nicht, dass die anderen Faktoren, die ich genannt habe, nicht genauso relevant sein können.
6: Also dann haben wir auf jeden Fall gelernt und es hat sich bestätigt, lohnt sich auf jeden Fall, um jedes Leben zu kämpfen und auch später alles zu tun, damit die ehemaligen Frühchen dann auf den Weg kommen. Dann sage ich danke vielmals für diese Einblicke, Sidir Dabbas. Danke, dass du dir diese Langzeitstudie angeschaut hast.
7: Ja, danke dir. Ich bin voll gerne hier gewesen bei IQ.
3: 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Ich bin Stefan Geier und ich wünsche Ihnen weiter viel Spaß mit dem Podcast Sonntag hier auf BR24.
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2: 14 Uhr. Die Nachrichten des Bayerischen Rundfunks mit Inka Kübel. Die Übersicht. SPD-Minister legen Aktionsplan gegen Hitze vor. Bayerische Waldbesitzer pflanzen 400.000 Zukunftsbäume. Hurricane sorgt für Chaos auf Hawaii. Und das Wetter in Bayern: Regen und Gewitter am Nachmittag bis 33 Grad. Berlin. Die Bundesministerinnen und Minister der SPD haben einen Aktionsplan zum Hitzeschutz vorgelegt. Gemeinsam plädieren sie in dem vierseitigen Papier, das unserem Hauptstadtstudio vorliegt, für eine Änderung des Grundgesetzes, um dem Bund mehr Kompetenzen einzuräumen. Damit unterstützen sie einen entsprechenden Vorschlag ihres Parteikollegen Umweltminister Schneider. Dies lehnt die Union jedoch bislang ab. Als weitere Maßnahmen fordern die SPD-Minister unter anderem eine Anpassung des Bauplanungsrechts und den Schutz von Beschäftigten gegen die extremen Temperaturen. Darüber hinaus sollen mit einem Sofortprogramm bestehende Förderungen gebündelt und besser aufeinander abgestimmt werden. München. Waldbesitzer in Bayern haben in großem Umfang neue Baumarten gepflanzt, um die Wälder für den Klimawandel zu rüsten. Laut Forstministerin Karneber wurden rund 400.000 sogenannte Zukunftsbäume auf mehr als 1.000 Flächen gesetzt. Diese Anpflanzungen werden vom Freistaat im Rahmen des Bürgerwissenschaftsprojekts gefördert. Dabei geht es darum, Zukunftsbäume in Anbauversuchen zu pflanzen und mit Hilfe der staatlichen Forstverwaltung zu beobachten, wie gut sie wachsen. Pro Pflanze erhalten die Teilnehmer mindestens 9 Euro. Unsere Wälder stünden durch den Klimawandel vor einer Bewährungsprobe, betonte Karneber. Das Projekt liefere wertvolle Erkenntnisse, welche Baumarten den Wäldern künftig mehr Stabilität geben können. Heimstetten. Die beiden Mädchen, die gestern aus dem Heimstettener See bei München geborgen wurden, schweben noch immer in Lebensgefahr. Sie hatten nach Angaben der Polizei mit einem Ball im seichten Wasser gespielt und kamen dabei ins tiefere Wasser. Wie es genau dazu kommen konnte, ist bislang unklar. Die 8- und 15-jährigen Kinder waren von Badegästen, Wasserwacht und Feuerwehr aus dem See geholt und reanimiert worden. Zu einem weiteren Badeunfall kam es gestern am Königssee. Nach einer eingeleiteten Suchmaßnahme konnte ein 26-Jähriger aus Neumarkt in der Oberpfalz nur noch tot geborgen werden. Honolulu. Der Hurricane Lala hat zerstörerische Winde und massive Niederschläge auf Hawaiis größte Insel Big Island gebracht. Nach Angaben eines US-Stromanbieters waren dort bis in die Abendstunden mehr als 63.000 Kunden ohne Elektrizität. Zusammen mit den Nachbarinseln Maui und Oahu waren es sogar knapp 100.000. Besonders dramatisch entwickelte sich die Lage am späten Abend im Süden von Big Island. Für Teile der Insel rief der nationale Wetterdienst einen Sturzflutnotstand aus. Birmingham. Amanal Petros hat bei der Leichtathletik-EM im Marathon Gold gewonnen. Der WM-Zweite beendete das Rennen in der Meisterschaftsrekordzeit von 2 Stunden, 9 Minuten und 11 Sekunden. Als zweitbester Deutscher belegte Samuel Fitwi Platz 9. Richard Ringer, der vor 4 Jahren Gold gewann, kam auf Rang 10. Das Wetter in Bayern: abwechselnd sonnige und wolkige Abschnitte, später teils kräftige Schauer und Gewitter, örtlich Unwetter mit Starkregen, Hagel und schweren Sturmböen. Höchstwerte 26 bis 33 Grad. In der Nacht Tiefstwerte von 19 bis 14 Grad. Morgen teils Schauer und Gewitter, später wieder Sonne. Am Dienstag dichte Wolken und immer wieder mal Regen, Höchstwerte dann bis 25 Grad. Es ist 14.04 Uhr. Die Verkehrsmeldungen. A3, Passau Richtung Nürnberg, zwischen Passau Mitte und Eicher vorm Wald, 10 Kilometer Stau. A3, Passau Richtung Nürnberg, zwischen Altdorfburg Tann und dem Kreuz Nürnberg, 6 Kilometer Stau nach einem Unfall. A3, Würzburg Richtung Frankfurt, zwischen Weibersbrunn und Aschaffenburg, 10 Kilometer stockender Verkehr. A7, Würzburg Richtung Fulda, zwischen Bad Kissingen-Obertulba und Bad Brückenau-Volkers, 8 Kilometer Stau und stockender Verkehr. A7, Fulda Richtung Würzburg, zwischen Dreieck Fulda und Bad Brückenau-Wildflecken, 10 Kilometer Stau wegen Bauarbeiten. A7, Ulm Richtung Füssen, zwischen dem Dreieck Hittistetten und Altenstadt an der Iller, 12 Kilometer stockender Verkehr an einer Baustelle. A7, Ulm Richtung Füssen, zwischen dem Reinhardshofer Tunnel und dem Grenztunnel Füssen jeweils Stau und Blockabfertigung. Und A8, Salzburg Richtung München, zwischen Holzkirchen und dem Kreuz München Süd, 8 Kilometer stockender Verkehr. Soweit der Verkehrsservice.
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3: Germany's Next Topmodel auf ProSieben. Bodyshaming war noch nicht so in der Öffentlichkeit angekommen. Deshalb schauten, wie wir, Millionen Menschen wöchentlich der Bewertung von Körpern zu. Nur eine der vielen sehr gut funktionierenden Shows damals. Es waren einfach goldene Jahre für das Privatfernsehen. Inzwischen ist das anders. Immer mehr streamen und das klassische 20.15 Uhr Fernsehen hat seinen Lagerfeuercharakter, alle versammeln sich davor, ziemlich eingebüßt. Trotzdem bringt ProSieben Sat.1 einen neuen TV-Sender an den Start. Sat.2 soll er heißen. Dort sollen vor allem bekannte Serien und TV-Klassiker laufen. Warum setzt der Konzern ausgerechnet jetzt auf Nostalgie? Ist das ein verzweifelter Versuch, Zuschauer zurückzugewinnen oder überraschend klug? Und wie steht es generell um das lineare Fernsehen? Darum geht es heute in BR24 Medien. Ich bin Leonie Timm. Schön, dass Sie da sind. Auf dem neuen Sender Sat.2, da soll man in Zukunft die hier wieder treffen können. Na, wer hat's erkannt? Klar, Kommissar Rex. Und das hier?
6: Ein Mann wie ein Fels in der Brandung. Ein Mann, der sich sauwohl fühlt. Und dazu hat Otti Fischer auch allen Grund. Denn als bulliger bayerischer Kommissar präsentiert er eine Krimi-Unterhaltung, wie es sie bisher noch nie gab.
3: Genau, der Bulle von Tölz. Nostalgie pur. Was erwartet sich ProSieben Sat.1 davon? Ich habe das Unternehmen gefragt und sie haben schriftlich geantwortet.
7: Es gibt in bestimmten Zielgruppen die Sehnsucht nach Vertrauten. Und genau diese Sehnsucht werden wir mit Sat.2 erfüllen. Die Zuschauerinnen und Zuschauer werden vertraute große Marken entdecken und können sich wohlfühlen.
3: Das klassische Fernsehen ist also immer noch wichtig für den Münchner Medienkonzern. Aber es ist nicht mehr das Einzige. Bei mir zu Gast ist jetzt Medienjournalist Steffen Grimberg. Hallo, schön, dass Sie da sind.
1: Ja, einen schönen guten Tag.
3: Herr Grimberg, Sie sind seit 26 Jahren Medienjournalist. Aktuell leiten Sie den Mediendienst bei der katholischen Nachrichtenagentur KNA. Sie haben also genau dann angefangen, die Privatsender professionell zu untersuchen, als ich mit meinen Freundinnen jeden Donnerstag Germany's Next Topmodel gefeiert habe. Was haben Sie denn damals geguckt?
1: Ach, das ist so lange her, das kann ich mir gar nicht mehr so genau ins Gedächtnis rufen. Es war allerdings relativ wenig Privatsender und Germany's Next Topmodel, sehen Sie es mir nach, war definitiv nicht dabei. Beziehungsweise das habe ich dann irgendwann mal professionell begonnen mir anzuschauen, als eben auch die Diskussion um das dort vermittelte Frauenbild, neigt das dazu, jungen Menschen sozusagen Schlankheitswahn und Ähnliches einzuimpfen, als diese Diskussionen aufkamen.
3: Und Hand aufs Herz, wie sieht es jetzt aus? Wann haben Sie das letzte Mal klassisches Fernsehen gesehen?
1: Lustigerweise vorgestern Abend. Das war allerdings auch eher ein Zufall. Also ich nutze in der Tat jetzt professionell das Fernsehen, vor allen Dingen über die Mediatheken und bin damit eigentlich auch sehr, sehr glücklich, obwohl das lineare Fernsehen natürlich längst nicht tot ist.
3: Sie haben es schon angesprochen. Klären wir kurz die aktuelle Lage. Und die sieht nicht ganz so gut aus für das klassische oder, wie Sie gesagt haben, lineare Fernsehen, wie wir dazu sagen. Also die Zahlen zeigen es, fast jeder und jede von uns nutzt mindestens einmal die Woche Videoinhalte. Die Frage ist nur, wo? Fast alle über 70-Jährigen schauen klassisches Fernsehen, schalten also zu einem bestimmten Zeitpunkt den Fernseher ein. Da ist die TV-Welt also noch so wie früher. Aber bei den Jungen, also bei den unter 30-Jährigen, da schaut nicht mal mehr die Hälfte klassisches Fernsehen. Und das merken die Medienhäuser. Wie reagieren die Sender denn bisher darauf, Herr Grimberg?
1: Naja, indem sie ganz viel ins Digitale umschichten, also in das sozusagen zeitsouveräne Fernsehen, wie das früher mal hieß, in den Mediatheken, wo man sich eben die Sachen dann anschauen kann, wenn man möchte. Das Ding ist ja ohnehin, wir sagen immer, die jungen Menschen sehen nicht mehr Fernsehen. Damit meinen wir aber natürlich tatsächlich eben nicht mehr auf dem klassischen Fernsehgerät, das klassische lineare, also praktisch dann direkt auch zu dem Zeitpunkt ausgestrahlte Fernsehen. Insgesamt wird das Programm aber natürlich trotzdem massiv und stark genutzt, dann aber eben auf ganz anderen Ausspielwegen, übers Handy, über Tablets, über andere Endgeräte und vor allen Dingen eben dann, wenn die Menschen es wollen und nicht, wenn der Sender es sendet.
3: Also die Sender schichten sehr viel um ins Digitale. Also es ist sehr viel Bewegung gerade in der Medienbranche und zwar egal, ob zum Beispiel bei der RTL-Gruppe oder auch bei ProSieben Sat.1. In beiden Senderkomplexen gab es in letzter Zeit viel Bewegung. Also Serien und Shows wurden ausprobiert, wieder abgesetzt. Viele Managerinnen und Manager wurden ausgetauscht. Und da sieht man so zwei Richtungen, in die die Bewegung geht. Einmal ist die Idee, größer zu werden, also zu fusionieren. Und anderes Mal ist, sich breiter aufzustellen. Und Herr Grimberg, als Sie gehört haben, dass ProSieben Sat.1 jetzt einen neuen Fernsehsender startet, haben Sie sich gedacht, das passt in die Strategie oder hat Sie das überrascht?
1: Bisschen beides, ehrlich gesagt, denn ja, klar ist das überraschend, wenn jetzt, wo alle sagen, Freunde, das mit dem linearen Fernsehen, das hat sich zwar jetzt noch nicht erledigt, aber das ist ein endliches Modell, dass da jetzt jemand nochmal um die Ecke kommt und sagt, wir machen dann noch einen neuen Kanal auf und dann auch noch Sat.2, also was schon dann auch einen klangvollen Namen hat und bei Sat.1 ja auch an eine große Geschichte anschließt, würde, glaube ich, heute niemand mehr so richtig auf die Idee kommen, jetzt noch eine neue gedruckte Zeitung aufzumachen. Allerdings ist es ja auch definitiv nur ein Add-on. Es ist ja ein de facto Wiederholungskanal von Programminhalten, die ProSieben Sat.1 groß gemacht haben, wie Kommissar Rex, wie der Bulle von Tölz, die also eine ganz große Tradition haben im privaten Fernsehen und die jetzt eben einfach nochmal, man könnte etwas abschätzig sagen, recycelt werden. Das kostet nicht viel und in der Fläche holt es natürlich immer noch ein paar Menschen ab. Und ich nehme mal an, die Strateginnen und Strategen bei ProSieben Sat.1 werden sich das schon genau zahlenmäßig angeguckt haben, was sie da also noch an Werbeumsätzen voraussichtlich zu erwarten haben und was sie das kosten wird. Und da dürfte unterm Strich halt irgendeine schwarze Zahl stehen geblieben sein. Und deswegen machen sie es jetzt.
3: Dann Ihre Einschätzung dazu. Ist das ein guter Move, auf diese alten Klassiker zu setzen und auf Nostalgie?
1: Ja, natürlich, denn das funktioniert ja auch in den Mediatheken. Wir haben ja in allen Mediatheksbereichen oder auch bei den, also sowohl im öffentlich-rechtlichen als auch im privaten Senderbereich, Angebote sozusagen, die dieses Nostalgische von früher bedienen, indem man sich da eben die alten Sachen nochmal anschauen kann. Wahrscheinlich steht da noch längst nicht alles wieder drin, sodass also sicherlich da eine entsprechende Nachfrage ist von Menschen, die das entweder gerne nochmal sehen wollen oder, ich würde es nicht mal ausschließen, auch von jüngeren Menschen, die sagen, habe ich sozusagen meine Eltern von reden hören, möchte ich mir selber mal ein Bild machen, gucke ich mal rein.
3: Und Sie haben es in Ihrer vorletzten Antwort schon angesprochen, es geht ja auch um Geld, also was kostet dieser Sender, was kostet die Verbreitung des Marketingpersonal und kann man mit den Werbeeinnahmen dagegenhalten, also sind die Einnahmen größer als die Kosten? Und genau das habe ich ProSieben Sat.1 gefragt, also welche finanzielle Strategie Sie mit dem neuen Sender Sat.2 verfolgen und das haben Sie uns schriftlich geantwortet.
7: Grundsätzlich gilt, dass wir für alle Programme in unserer Gruppe prüfen, wie wir Reichweiten maximieren können. Da reicht eine einfache lineare Ausstrahlung nicht aus. Wir bieten den Zuschauerinnen und Zuschauern Join. Wir arbeiten in Kooperationsmodellen mit sehr unterschiedlichen Partnern. Das sind Modelle, die man sich vor Jahren vielleicht noch nicht hat vorstellen können. Und Sat.2 wird ein zusätzliches Angebot, um vertraute Programme zu entdecken. Linear und natürlich auf unserem Streamer Join.
3: Also genau darauf eingegangen, welche finanzielle Strategie dahinter steckt, ist ProSieben Sat.1 jetzt nicht. Aber ist das realistisch, was sich ProSieben Sat.1 da erhofft, Herr Grimberg?
1: Bis zum gewissen Grade auf jeden Fall. Also Reichweite ist ja das Zauberwort. Und wenn ich eben noch ein paar Leute sozusagen hinter dem Ofen vorlocke, etwas abwertend formuliert, die ich bislang noch nicht erreicht habe, dann zahlt das natürlich auf meine Reichweite ein. Und wenn ich die mit relativ wenig Aufwand und damit verbunden relativ geringen Kosten dann bekommen kann, dann rechnet sich das sicherlich unterm Strich, zumal die Sender ja heutzutage auch überall, was ihre Werbevermarktung angeht, im sogenannten Bundling-Geschäft unterwegs sind. Das heißt, also es werden ja gar nicht unbedingt einzelne Spots oder entsprechende Werbeplätze in einzelnen Sendern oder sowas verkauft, sondern große Gesamtpakete über so eine ganze Programmfamilie hinweg. Und wenn die Programmfamilie größer ist und damit dann im Zweifel auch die Reichweite höher ist, macht das zunächst mal auf jeden Fall Sinn und dürfte für ProSieben Sat.1 bedeuten, dass man dann auch die aufgerufenen Preise ein bisschen nach oben schrauben kann.
3: ProSieben Sat.1 scheint davon überzeugt von der Idee, dass dieser neue Sender funktioniert.
1: Naja, man muss ja auch immer ein bisschen gucken, wer soll da erreicht werden, wer ist die Zielgruppe. Jetzt ist das hier eine ältere Zielgruppe bei Sat.2 logischerweise. ProSieben hat ja neulich mal schon ein bisschen länger her gesagt, unser Durchschnittsalter Publikum ist jetzt 48, bei Join ist es 38, wenn ich das noch richtig im Kopf habe. Sat.2 wird natürlich deutlich älter positioniert. Das ist aber auch eine Klientel, sag ich mal, die ist im Zweifelsfall in Deutschland hier immer noch relativ solvent. Das heißt also, das ist für die Werbeindustrie auch durchaus eine attraktive Zielgruppe und vor allen Dingen, das ist eine Zielgruppe, die hat sozusagen noch das alte Werbefernsehen in Anführungsstrichen gelernt und verinnerlicht. Das heißt, die kann man dann eben auch mit so einer ganz klassischen TV-Werbung noch erreichen, während das natürlich bei jüngeren Menschen und im digitalen Bereich schon ganz anders aussieht. Da sind ganz andere Werbeformen unterwegs, die im Zweifelsfall vielleicht auch ein bisschen unsicherer sind. Wir wissen alle, digitale Werbung ist nicht so werthaltig wie die klassische Werbung. Das gilt ja lustigerweise auch im Zeitungsgeschäft. Die Printwerbung hat immer noch oder es kostet immer noch mehr, Print zu werben als digital, obwohl das eigentlich mit der Nutzung gar nicht mehr so einhergeht. Aber das ist einfach ein Ding, das ist ein Vorteil, der spielt jetzt ProSieben Sat.1 da in jedem Fall in die Karten.
3: Wir haben also schon viel darüber gesprochen, über Join. Was ist Join? Join ist quasi die Mediathek von ProSieben Sat.1. Dort werden alle Programme des Senderkomplexes sind abrufbar. Es gibt Inhalte, die werden ausschließlich für diese digitale Plattform geschaffen. Und trotzdem hat ProSieben Sat.1 jetzt einen neuen Sender an den Start gebracht, beziehungsweise möchte diesen neuen Sender an den Start bringen. Was denken Sie denn? Könnte das jetzt der Startschuss sein für noch mehr neue klassische Fernsehprogramme? Also ziehen die Konkurrenten vielleicht nach?
1: Nee, das glaube ich nicht, sondern das geht höchstens eben da, wo man noch Programmware rumliegen hat, also ein Programmstock, wie das dann in der Fachsprache heißt, der im Moment nicht optimal genutzt wird und wo man eben denkt, den könnten wir jetzt über einen klassischen Sender vielleicht an eine entsprechende Zielgruppe, die vielleicht noch nicht so digital affin ist, die noch nicht selber in so einer Mediathek oder so einem großen Ding wie Join nach Inhalten suchen möchte, sondern sich eben gerne zu einer sozusagen ausgedruckten Zeit auf die Couch setzt und dann das erwartete Programm bekommt, die können wir dann damit erreichen. Ich will nicht ausschließen, dass das hier oder da auch noch irgendjemandem einfällt, wobei wir haben ja in Deutschland zwei große Privatsendergruppen, das ist RTL und ProSieben Sat.1. Ich sehe jetzt bei RTL, die natürlich auch schon mit Vox, mit RTL 2 weitere Sender in ihrer Programmfamilie haben. Jetzt ehrlich gesagt nicht, dass da auch noch so ein eigenes RTL 3 sozusagen wäre es dann ja um die Ecke kommt. Aber ja, es gab bislang eben bei ProSieben Sat.1 nur Sat.1. Also von daher macht aus deren Logik Sat.2 schon durchaus Sinn.
3: Ja, bleiben wir mal beim Konkurrenten, bei RTL. Da haben Sie ja gerade schon drüber gesprochen. Die Also die haben kein neues Free-TV-Programm gestartet, sondern ein bestehendes Pay-TV-Programm aufgekauft. Aus Ihrer Sicht, Herr Grimberg, was bringt denn jetzt mehr Einnahmen? Free-TV oder Pay-TV?

0: integriert, da können wir vielleicht gleich noch drüber sprechen, bald auch die ZDF-Mediathek. Das heißt also, da sehen wir zwei ganz interessante Entwicklungen. RTL kauft klassisch dazu, wird so größer im vor allen Dingen Privatsendergeschäft und Joyn bzw. ProSiebenSat.1 schafft jetzt über Joyn auch Allianzen, die wir vor 5 oder 10 Jahren wahrscheinlich auch noch nicht für möglich gehalten hätten, dass also ein öffentlich-rechtlicher Sender auch mit seinen Mediatheksinhalten jetzt plötzlich auf einer privaten Plattform auftaucht.
1: So ganz einfach war das ja auch nicht. Also im Frühjahr 2025 hatte ProSiebenSat.1 die Inhalte von ARD und ZDF ungefragt einfach bei sich auf die digitale Plattform Joyn genommen. Ungefragt, und das sorgte für Unmut bei ARD und ZDF. Deswegen gingen beide auch juristisch gegen den Münchner Privatsender vor und eben gegen die Übernahme ihrer Inhalte. Und die beiden haben Recht bekommen. Deswegen keine 4 Wochen nach dem Start des sogenannten Beta-Tests, so hat es ProSiebenSat.1 damals genannt, die Übernahme der öffentlich-rechtlichen Inhalte in ihren eigenen Streaming-Dienst. Keine 4 Wochen war es online und dann war es damit schon wieder vorbei. Also ProSieben musste die Programme von ARD und ZDF wieder von seiner Streaming-Plattform nehmen. Jetzt im Juli allerdings dann diese kleine Sensationsmeldung, die Sie gerade angesprochen haben. ZDF und ProSiebenSat.1 haben sich geeinigt. Die ZDF-Inhalte sind jetzt doch wieder auf der digitalen Plattform. Wie schätzen Sie das denn ein? Sie sagen schon, vor ein paar Jahren hätte sich das niemand vorstellen können. Und wie kommt das jetzt dazu?
0: Naja, das ist so ein bisschen Angst essen Fernsehen auf. Wir haben ja den ganz großen Herausforderer, der eben da vor der Tür steht. Das sind die Streaming-Dienste, aber vor allen Dingen die Plattformen, die hinter den meisten großen Streaming-Diensten ja stecken. Also Netflix ist da sozusagen standalone unterwegs, aber bei Prime steht eben Amazon dahinter. Bei Apple ist eben der ganze Computer- und Handyapparat damit verbunden. Und das sind eben diese Big-Tech-Plattformen, wo deutsche Fernsehmanagerinnen und Manager ja immer nicht ganz zu Unrecht sagen, also unser Gesamtumsatz ist für die schon mehr oder weniger Portokasse. Da geht es um ganz andere Ressourcen und finanzielle Möglichkeiten, die die haben. Und das ist eben der ganz, ganz große neue Herausforderer und wenn man so will, auch in gewisser Weise der gemeinsame Feind, sodass sich jetzt eben sogar das öffentlich-rechtliche System und die privaten Sender in diesem dualen System, wie wir es ja in Deutschland als Terminus technicus immer so schön nennen, dann auch tatsächlich als ein System begreifen und versuchen dann die Synergien zu schaffen und die gemeinsamen Stärken zu heben, die sie da auf den Markt bringen können und die sie, glaube ich, auch brauchen werden, um in diesem Wettbewerb zu bestehen.
1: Bleiben wir noch mal bei den Mediatheken, die natürlich auch wir als Bayerischer Rundfunk und die ARD haben. Das wissen Sie ja auch noch genau, denn Sie waren ja mal Sprecher der ARD. Und noch ein zweiter Hinweis. Übrigens gibt es auch unseren Podcast hier, BR24 Medien, in ARD Sounds, der Audiothek von ARD. Aber Sie haben es schon angedeutet, man versucht jetzt, das lineare Fernsehen weiter natürlich auszustrahlen und gleichzeitig die digitalen Plattformen auszubauen. Wie ist denn das Verhältnis dieser beiden Ausspielwege gerade? Oder interessanter, schauen wir einmal in die Zukunft. Wie könnte sich das denn entwickeln?
0: Ja, das lineare Fernsehen hat ein paar Vorteile, die die digitale Welt nicht auffressen kann. Das ist zum Beispiel der Live-Moment. Das heißt also Live-Übertragungen oder Dinge, die sich zum Beispiel gemeinsam gucken. Wir hatten es ja mit Germany's Next Topmodel. Da gibt es ja bis heute, Sie hatten es damals ja erwähnt, aus Ihrer eigenen Erfahrung, da hat man sich mit Freundinnen und Freunden zusammengesetzt und hat das gemeinsam geguckt und drüber gelästert. Und das war sozusagen dann ein Event, der deutlich über das reine Fernsehprogramm hinausging. Und das gibt es natürlich heute auch immer noch. Und man sieht ja auch, dass gerade ProSiebenSat.1 auch mit so Formaten von Joko und Klaas ganz extrem darauf setzt, sozusagen ja schon fast auch die Grenze aufzuheben zwischen den Menschen vor und auf dem Bildschirm, beispielsweise bei dieser schrecklich guten Show mit hoher Gewinnsumme oder wie das Ding im Volltext heißt, wo ja Joko und Klaas dann an irgendeiner Stelle in Deutschland auftauchen und dann einfach die Menschen, die da zufällig auch in der Gegend sind, dann da hinkommen können und in dieser Show mitspielen können und am Ende vielleicht sogar 100.000 Euro gewinnen können. Das sind natürlich alles solche Formate, die genau diesen Trend sozusagen nutzen und befeuern. Ich glaube kaum, dass sich das jemand später nochmal im Digitalen anguckt. Das ist dann wirklich ein Live-Event.

0: Und weil man auch weiß, da könnte ich vielleicht sogar selber dabei sein, wenn die mal bei mir in der Gegend sind. Das funktioniert also nach ganz anderen Spielregeln als beispielsweise, wenn ich jetzt sage, ey, da gibt es eine neue Serie mit 12 Folgen und ich habe jetzt überhaupt keine Lust, von Woche zu Woche darauf zu warten und darauf hinzufiebern, wie das früher war. Wie geht es denn jetzt vielleicht weiter? Sondern ich mache das berühmte Binge-Watching und ziehe mir alle 12 Folgen aus der Mediathek an einem Abend und in einer Nacht rein.
1: Wir haben unseren Podcast mit Nostalgie begonnen und haben ja jetzt auch schon ein wenig in die Zukunft geblickt, soweit das eben geht. Also was denken Sie, Herr Grimberg? Abschließende Frage. Schaut in Zukunft überhaupt noch jemand klassisches Fernsehen?
0: Ja, natürlich. Also zum einen müssen wir ganz klar sagen, wir sind eine alternde Gesellschaft und ältere Menschen. Also ich bin jetzt 58. Bin vielleicht jetzt auch durch meinen Beruf da ein bisschen digitaler unterwegs als vielleicht die durchschnittliche Alterskohorte in meinem Alter. Und alle Menschen, die ein bisschen älter sind, die nutzen schon noch und durchaus auch gezielt klassisches Fernsehen. Ich bin immer amüsiert, wenn ich an Bahnhöfen, in Bahnhofsbuchhandlungen oder anderswo sehe, wie viele tatsächlich gedruckte Programmzeitschriften es noch gibt. Die scheinen sich ja auch noch zu verkaufen, sonst würde sie niemand herstellen. Das heißt, auch die finden noch ihre Abnehmerinnen und Abnehmer. Da gibt es eben noch einen ganzen Haufen von Menschen, die ganz klassisch und linear Fernsehen gucken, zielgerichtet einschalten. Menschen werden heute auch noch immer älter. Auch das spielt natürlich dem klassischen Fernsehen in die Karten. Das heißt also, da ist noch eine relativ lange Nutzungsdauer dabei. Also ich würde mich jetzt nicht trauen zu sagen, dann und dann in dem und dem Jahr läuft voraussichtlich die letzte Sendung im klassischen linearen Fernsehen. Zumal, wie gesagt, dieses Live-Moment, was ich vorhin schon mal beschrieben habe an einigen Beispielen, das ist etwas, was eben auch tatsächlich das klassische Fernsehen, das lineare Fernsehen am besten kann, beziehungsweise das gleiche Erlebnis kann auch die digitale Welt nur dann bieten, wenn sie in dem Moment klassisches Fernsehen, lineares Fernsehen spielt, nämlich eine Direktübertragung hat, sei es von irgendeinem großen Sportereignis oder von einer Wahl oder eben einer Show, die aber auch wirklich sozusagen zum Jetzt und Hier konsumieren und snacken gemacht ist und nicht für die Ewigkeit.
1: Okay, also fassen wir zusammen. Obwohl die Zuschauerzahlen im klassischen Fernsehen sinken, schauen Menschen weiterhin um eine bestimmte Uhrzeit klassisches Fernsehen. Es klingt zwar anachronistisch, aber es scheint überraschend klug gewesen zu sein, vom ProSiebenSat.1 einen neuen Free-TV-Sender zu starten. Und damit sage ich vielen Dank für Ihre Einschätzung, Herr Grimberg, und schön, dass Sie heute bei uns gewesen sind.
0: Sehr gerne.
1: Das war's mit BR24 Medien. Ich bin Leonie Timm.
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2: 14.30 Uhr, die Nachrichten des Bayerischen Rundfunks mit Inka Kübel. Die Übersicht. SPD-Minister legen Aktionsplan gegen Hitze vor. Bayerische Waldbesitzer pflanzen 400.000 Zukunftsbäume. Hurricane sorgt für Chaos auf Hawaii. Und das Wetter in Bayern, Sonne und Wolken, später Regen und Gewitter, bis 33 Grad. Berlin. Die Bundesministerinnen und Minister der SPD haben einen Aktionsplan zum Hitzeschutz vorgelegt. Gemeinsam plädieren sie in dem vierseitigen Papier, das unserem Hauptstadtstudio vorliegt, für eine Änderung des Grundgesetzes, um dem Bund mehr Kompetenzen einzuräumen. Damit unterstützen sie einen entsprechenden Vorschlag ihres Parteikollegen Umweltminister Schneider. Dies lehnt die Union jedoch bislang ab. Als weitere Maßnahmen fordern die SPD-Minister unter anderem eine Anpassung des Bauplanungsrechts und den Schutz von Beschäftigten gegen die extremen Temperaturen. Darüber hinaus sollen mit einem Sofortprogramm bestehende Förderungen gebündelt und besser aufeinander abgestimmt werden. München. Waldbesitzer in Bayern haben in großem Umfang neue Baumarten gepflanzt, um die Wälder für den Klimawandel zu rüsten. Laut Forstministerin Karneber wurden rund 400.000 sogenannte Zukunftsbäume auf mehr als 1.000 Flächen gesetzt. Diese Anpflanzungen werden vom Freistaat im Rahmen des Bürgerwissenschaftsprojekts gefördert. Dabei geht es darum, Zukunftsbäume in Anbauversuchen zu pflanzen und mit Hilfe der staatlichen Forstverwaltung zu beobachten, wie gut sie wachsen. Pro Pflanze erhalten die Teilnehmer mindestens 9 Euro. Unsere Wälder stünden durch den Klimawandel vor einer Bewährungsprobe, betonte Karneber. Das Projekt liefere wertvolle Erkenntnisse, welche Baumarten den Wäldern künftig mehr Stabilität geben könnten. Heimstetten. Die beiden Mädchen, die gestern aus dem Heimstettener See bei München geborgen wurden, schweben noch immer in Lebensgefahr. Sie hatten nach Angaben der Polizei mit einem Ball im seichten Wasser gespielt und kamen dabei ins tiefere Wasser. Wie es genau dazu kommen konnte, ist bislang unklar. Die 58-jährigen Kinder waren von Badegästen, Wasserwacht und Feuerwehr aus dem See geholt und sofort reanimiert worden. Zu einem weiteren Badeunfall kam es gestern am Königssee. Nach einer eingeleiteten Suchmaßnahme konnte ein 26-Jähriger aus Neumarkt in der Oberpfalz nur noch tot geborgen werden. Honolulu. Der Hurricane Leila hat zerstörerische Winde und massive Niederschläge auf Hawaiis größte Insel Big Island gebracht. Nach Angaben eines US-Stromanbieters waren dort bis in die Abendstunden mehr als 63.000 Kunden ohne Elektrizität. Zusammen mit den Nachbarinseln Maui und Oahu waren es sogar knapp 100.000. Besonders dramatisch entwickelte sich die Lage am späten Abend im Süden von Big Island. Für Teile der Insel rief der Nationale Wetterdienst einen Sturzflutnotstand aus. Birmingham. Amanal Petros hat bei der Leichtathletik-EM im Marathon Gold gewonnen. Der WM-Zweite beendete das Rennen in der Meisterschaftsrekordzeit von 2 Stunden, 9 Minuten und 11 Sekunden. Als zweitbester Deutscher belegte Samuel Fitwi Platz 9. Richard Ringer, der vor 4 Jahren Gold gewann, kam auf Rang 10. Das Wetter in Bayern: abwechselnd sonnige und wolkige Abschnitte, später teils kräftige Schauer und Gewitter, örtlich Unwetter mit Starkregen, Hagel und schweren Sturmböen. Höchstwerte 26 bis 33 Grad. In der Nacht Tiefstwerte 19 bis 14 Grad. Morgen teils Schauer und Gewitter, später wieder Sonne. Am Dienstag dichte Wolken und immer wieder mal Regen, Höchstwerte dann bis 25 Grad. Es ist 14.34 Uhr. Die Verkehrsmeldungen: A3 Passau Richtung Nürnberg zwischen Passau Mitte und Eicher vorm Wald 10 Kilometer Stau. A3 Würzburg Richtung Frankfurt zwischen Weibersbrunn und Aschaffenburg 10 Kilometer stockender Verkehr. A7 Würzburg Richtung Fulda zwischen Bad Kissingen Obertulba und Bad Brückenau Volgers 8 Kilometer Stau und stockender Verkehr. A7 Fulda Richtung Würzburg zwischen Dreieck Fulda und Bad Brückenau Wildflecken 10 Kilometer Stau wegen Bauarbeiten. A8 Salzburg Richtung München zwischen Holzkirchen und dem Kreuz München Süd 8 Kilometer stockender Verkehr. A9 München Richtung Nürnberg zwischen Manching und Denkendorf stockender Verkehr wegen Bauarbeiten. Und A9 Berlin Richtung Nürnberg zwischen Markt Schorgast und Dreieck Bayreuth-Kulmbach 9 Kilometer stockender Verkehr. Soweit die Verkehrsmeldungen.

0: Anfang August. Noch knapp einen Monat bis zur Landtagswahl in Sachsen-Anhalt. Eine historische, rot-elfenbeinfarbene Trambahn ruckelt durch Naumburg an der Saale. Vorne flattert eine kleine Regenbogenflagge. Heute ist CSD in Naumburg, Christopher Street Day. Eine Demonstration für die Rechte queerer Menschen. Martin Respondek läuft mit Funkgerät und lila Ordnerweste über den Platz und koordiniert den Aufbau.
1: Es ist ein guter CSD, wenn ganz viele Menschen kommen, wenn es so gut wie keine oder am besten gar keine Vorfälle gibt, die Teilnehmende gefährden.
0: Es ist gerade mal eine Woche her, dass in Berlin beim dortigen CSD ein mutmaßlicher Islamist in die Menschenmenge gerast ist. Mit der Polizei ist sein Team schon zuvor eng in Austausch gewesen. Bereits die erste Demonstration 2023 hat gezeigt, wie wichtig ein Sicherheitskonzept ist.
1: Da ist es so, dass es ungefähr so von 15 bis 20 gewaltbereite Personen aus dem rechten Spektrum versucht haben, den CSD zu stürmen. Und es gab vereinzelte Angriffe wie auch Hitlergrüße.
0: Menschen reisen auch aus anderen Städten an.
2: Gerade im Moment, wo das politische Klima sich doch sehr feindlich, sage ich mal, unserer Community gegenüber gewendet hat, möchte ich eher in die kleineren Städte zu den Communities.
0: Die AfD liegt in den Umfragen weit vorne, bei über 40%. Erstmals könnte eine Partei, ein Landesverband, regieren, der vom Verfassungsschutz als gesichert rechtsextrem eingestuft wird.
3: In der Einleitung von ihrem Wahlprogramm stehen Sachen drin, wie dass sie die linksperverse Ideologie bekämpfen wollen. Sie haben eine klar queerfeindliche Ansage.
0: Nachdenkliche Gesichter. An der Frage, wie man auf die AfD blickt, geraten inzwischen ganze Familien und Freundeskreise aneinander.
4: Wenn rauskommt, wer auf welcher Seite steht, ist das Gespräch meistens schnell erloschen.
5: Aber ich habe auch das Gefühl, wenn man in seiner eigenen Bubble bleibt, dass sich dann auch nichts verändert.
0: Die Wolken drohen mit Regen. Martin Respondek trifft letzte Absprachen. Nach mehreren Drag-Queens in knalligen Kleidern betritt der CDU-Bürgermeister Armin Müller in Sakko und Hemd die überdachte Bühne. Auch dem CDU-Politiker macht die Landtagswahl Sorgen.
6: Die Umfragen kennen wir alle und natürlich kann ich Ihnen heute nicht sagen, ob der CSD nächstes Jahr hier genauso stattfindet.
0: Ein Ehepaar schlendert vorbei, ein Mann und eine Frau. Sie teilen diese Sorge.
7: Ja, ganz konkret die Befürchtung, wenn die AfD die absolute Mehrheit kriegt, dann hat sie natürlich auch die Macht über die Polizei. Und wer weiß, ob dann in Zukunft solche Demonstrationen noch so geschützt werden wie bisher.
8: Und jetzt geht's gleich los. Und geht wählen, ne? Wählt richtig dieses Jahr.
0: Wählt richtig. Für die einen bedeutet das, die AfD zu verhindern. Für die anderen bedeutet es, sie endlich an die Regierung zu bringen. Deshalb schauen viele in Deutschland gerade aufmerksam auf Sachsen-Anhalt. Am 6. September entscheidet sich, wie dieses Land künftig regiert werden kann. Was hält Sachsen-Anhalt noch zusammen, wenn immer mehr Menschen das Gefühl haben, auf unterschiedlichen Seiten zu stehen? Ich fahre nach Zerbst, Anhalt. Schon von Weitem ist das Heimat- und Schützenfest zu hören. Es riecht nach Pommes, Erdbeerbowle und Knoblauchbrot. Ich will wissen, was die Menschen vor der Wahl beschäftigt. Hier, wo noch Wähler und Wählerinnen aller Parteien zusammenkommen.
9: Das schweißt, denke ich, mehr zusammen.
0: Es dauert nicht lange, bis es um Sicherheit geht.
10: Also wir gucken auch immer, wann wir gehen. So abends geht man gar nicht mehr.
0: Nicht nur Berlin. Auch der Anschlag im eigenen Bundesland auf den Magdeburger Weihnachtsmarkt ist noch nicht lange her. Angst und Schuldzuweisung liegen an diesem Nachmittag manchmal dicht beieinander.
11: Gucken wir nach vorne am Eingang. Danke, Frau Merkel.
0: Der Mann deutet auf Absperrungen, die einen der Eingänge säumen. Eine Vorsichtsmaßnahme, wie man sie von Großveranstaltungen mittlerweile kennt. Die Lage ist aber ruhig und entspannt. Dort, bei den Absperrungen, treffe ich zwei ältere Damen. Die beiden erzählen gern. Auch davon, was sie stört. Als Kinder waren sie fast jeden Tag bei diesem Fest.
12: Das kann man heute nicht mehr, weil es so teuer ist. Und viele haben das Geld auch nicht. Wahr?
0: Die beiden sagen zwar wohlwollend, sie haben es eigentlich gut.
13: Ich meine, wir haben unsere Rente noch. Wir wissen aber nicht, wie es in 10 Jahren aussieht oder in 20.
0: Gespräche über Landespolitik sind schwer zu finden. Der Politikstil des Kanzlers ist stattdessen kopfschüttelnd Thema.
14: Die gesamte Politik, alles wird teurer. Er hört die Menschen nicht an.
0: Für den 47-jährigen CDU-Ministerpräsidenten Sven Schulze keine günstige Stimmung. Im Wahlkampf zeigt er sich wenig mit Friedrich Merz. Beim Getränkestand scherzt eine Gruppe darüber, ob es die Getränke auch in Blau gäbe. Ihre Lieblingsfarbe.
15: Für mich ist der Wahlkampf eigentlich schon abgejagt, weil ich weiß ja, wen ich wähle.
0: Die AfD, sagt dieser Mann aus Dessau-Roßlau.
15: Ich möchte die Veränderung. Die hatten ja lange genug Chance gehabt und es wurde ja nicht wahrgenommen. Ich bin in dem Alter, wo ich schon mal so eine Epoche durchlebt habe, wo es der Wechsel notwendig war. Leider ist es jetzt wieder so.
0: Die glühende Sehnsucht nach etwas grundsätzlich Neuem. Keine kleinen Korrekturen, ein Epochenwechsel. In der Lutherstadt Wittenberg treffe ich jemanden, dessen Akademie im Wahlprogramm der AfD ausdrücklich erwähnt wird. Als politischer Gegner.
16: Hey, herzlich willkommen, Christoph Meyer. Viel unterwegs gerade in Sachsen-Anhalt.
17: Ja, und mit dem Kirchenschlag bin ich hier gelandet.
16: Super.
0: Christoph Meyer ist Pfarrer und leitet die Evangelische Akademie in Wittenberg. Er führt mich durch den nüchternen Bau.
17: Und jetzt sind wir im Keller. Man merkt schon, der Boden ist plötzlich anders.
16: Ja, Sie stehen jetzt auf einem Rasenteppich.
0: Im dunklen Keller wartet nicht nur der grüne Kunstrasen auf seinen nächsten Einsatz, sondern auch ein hölzerner Gartenzaun.
16: Der ist gerade hoch genug, dass ich nicht über den Zaun gezogen werden kann, aber niedrig genug, dass man sich gut begegnen kann und auch gut miteinander über den Zaun hinweg sprechen kann.
0: Christoph Meyer stellt diesen Gartenzaun auf öffentliche Plätze. Dort sollen, auch mit ihm, die Gespräche stattfinden, die viele sonst vermeiden. Solche Dialogformate schießen in Sachsen-Anhalt vor der Wahl gerade aus dem Boden.
16: Ja, und eigentlich sind es Formate, die ich als Pfarrer auch oft geführt habe. Es sind Seelsorgegespräche, weil viele Menschen mit ganz viel Wut, mit ganz viel aufgestauten Ängsten auch kommen. Und meistens entspannt sich das Gespräch dann auch irgendwann.
0: Wer beschreibt die Gegenwart korrekt und wem wird geglaubt? In Zerbst, auf dem traditionsreichen Heimat- und Schützenfest, treffe ich zwei Männer kauend am Bratwurststand. Sie sind?
18: Unzufrieden. Sehr unzufrieden.
0: Ihnen gefällt viel an der AfD. Aber noch viel tiefer sitzt das Misstrauen in andere.
18: Sobald man eine andere Meinung hat, ist man ein Arsch.
19: Ist Ihnen das schon öfter passiert in letzter Zeit?
18: Nee, jetzt momentan nicht. Aber ist ja so. Man sieht es ja im Fernsehen, dass jeglich irgendwie alles falsch ist.
0: Blinkende Farben, rasante Fahrgeschäfte. Am Handy ist hier kaum jemand. Im Wahlkampf dagegen spielen soziale Netzwerke eine große Rolle. Kaum jemand profitiert davon so stark wie AfD-Spitzenkandidat Ulrich Siegmund.
20: Aber es gibt eben zu viele, die einfach nur, dem schönen Ulrich hinterherrennen.
0: AfD-Spitzenkandidat Ulrich Siegmund, 35 Jahre, erreicht online deutlich mehr Menschen als Ministerpräsident Sven Schulze. Ulrich Siegmunds Pläne für Sachsen-Anhalt präsentierte er laut Recherchen von Korrektiv bereits beim Potsdamer Treffen 2023, das Beobachter als Vernetzungsmoment der extremen Rechten mit Rechtspopulisten einordnen, sowie als Versuch, Spenden für Projekte zu sammeln. Ulrich Siegmund spricht von einem Kaffeekränzchen. Eine Frau am Autoscooter verfolgt die Pläne der AfD für Sachsen-Anhalt mit Sorge.
20: Wir haben zum Beispiel ein behindertes Enkelkind und wenn man sieht, was da die Partei möchte, dass man die Schulen halt für behinderte Kinder extra machen möchte.
0: Im Wahlprogramm der AfD steht, man werde, Zitat, das Experiment Inklusion unverzüglich beenden und die Förderschulen ausbauen.
20: Und nicht mehr, dass alle zusammen auf einer Schule gehen, finde ich das eben auch sehr traurig, verstehe ich nicht.
0: Zudem sollen Flüchtlingskinder ausschließlich in sogenannten Sonderklassen unterrichtet werden, in denen vermittelt werden soll, dass der Aufenthalt in Deutschland nur ein vorübergehender sei. Auch die Evangelische Akademie taucht im Programm der AfD in einem eigenen Abschnitt auf. Ihr sollen sämtliche Landesgelder gestrichen werden.
16: Kein Geld mehr für Evangelische Akademie.
0: Christoph Meyer greift in seinem Büro zum Handy und scrollt zum Kapitel Kultur und Integration.
16: Wie Sie unsere Arbeit sehen.
0: Er liest vor.
16: Das meiste ist politische Agitation im Sinne der Altparteien. Klimadoktrin, Genderismus und Regenbogenkult stehen hoch im Kurs. Eine sozial-ökologische Transformation wird beschworen. Der ungezügelten Masseneinwanderung wird das Wort geredet.
0: Er blickt hoch vom Handy-Display.
16: Wer unsere Arbeit kennt, weiß, dass das einfach gelogen ist, was dort steht, dass es schlichte Propaganda ist und man dieses Feindbild aufmacht, um sich selber zu positionieren.
0: Ich werde die AfD später am Wahlstand damit konfrontieren. Christoph Meyer sagt, wäre die Akademie unpolitisch, widerspräche das ihrem Selbstverständnis.
16: Wir sind seit den 80er Jahren ein wichtiger Punkt auch für die DDR-Umweltbewegung gewesen hier. Und wir sind natürlich auch von den Fragen von Gleichstellung immer wieder bemüht, Akzente zu setzen. Wir haben Südfreiwillige hier, die aus anderen Erdkontinenten zu uns kommen.
0: Gerade hilft jemand aus Buenos Aires, Argentinien.
16: Aber daraus Gender, Ideologie und Masseneinwanderung zu machen, ist einfach lächerlich.
0: Wenig später am Bahnhof. Bunte Cappies, wuchtige Koffer und kleine Kreuzanhänger. Gerade kommen Jugendliche, Konfirmanden, aus anderen Bundesländern an, unter anderem aus Bayern, zum mehrtägigen Konfi-Camp.
1: Also man lernt neue Leute aus verschiedenen Gemeinden oder sowas kennen und kann sich darüber austauschen.
0: Nächstes Jahr soll eine besondere Ausgabe des Konfi-Camps zum 10-jährigen Bestehen mit Landesmitteln finanziert werden. Das wäre nicht mehr möglich unter einer AfD-Alleinregierung. Entscheidend für die Möglichkeit einer Alleinregierung könnte werden, wie viele Parteien es am 6. September überhaupt über die 5%-Hürde schaffen. Wenige Tage später baut die AfD ihren Wahlstand in Wittenberg auf, zwischen Lutherdenkmal und Gemüseverkauf. Der dunkelblaue AfD-Bus ist kaum angekommen, da bleiben die ersten Interessierten stehen.
21: Die Stimmung ist gut. Uli ist bürgernah.
22: Ich bin gezielt hierher gekommen, um Ulrich Siegmund zu sehen.
23: Hinten anstellen, hinten anstellen.
0: Eine nicht aufhören wollende Schlange bildet sich für Selfies mit Ulrich Siegmund.
24: Also mein Freund ist hier voll der Fan von ihm.
0: Die AfD gibt sich selbstbewusst und siegessicher. Die Videos vom Wahlstand erreichen innerhalb kurzer Zeit Tausende. In der Menschentraube höre ich Erzählungen von einem Land im Niedergang.
25: Uns Deutschen wird nicht geholfen, aber andere schon.
26: Es muss für Deutschland wieder aufwärts gehen. Wir haben nichts mehr. Das Land ist am Ende.
0: Aber nicht alle, die hier stehen, sind überzeugte AfD-Anhänger.
27: Ja, ich versuche mit den Menschen zu reden und versuche herauszufinden, warum die AfD-Wähler eigentlich so unzufrieden sind.
0: Die Parteivertreter am Stand verteilen währenddessen Flyer und Prosecco-Dosen. Das Thema Migration muss hier kaum jemand erst aufbringen. Obwohl vergleichsweise wenige Menschen mit Flucht- oder Migrationsgeschichte in Sachsen-Anhalt leben, sind sie hier am Wahlstand Thema Nummer 1.
28: Die Migration, naja, dass sie nicht jeden reinlassen.
29: Die ganze Geschichte mit den Ausländern.
0: Es kommt schnell. Es kommt selbstverständlich.
29: Dass wir halt auch Milliarden in andere Länder investieren.
30: Ich denke mal, größtes Thema allgemein sind wirklich bestimmt die ganzen Ausländer. Und so würde ich jetzt behaupten. Ne?
0: Im Wahlprogramm der AfD Sachsen-Anhalt ist die Rede von einer Remigrationsoffensive. Der Verfassungsschutz, der den Landesverband als gesichert rechtsextrem einstuft, begründet dies unter anderem mit migrationsfeindlichen Positionen und rassistischer Ideologie der Partei. Ihr Volksbegriff ziele auf eine ethnisch homogene Gesellschaft. Nur wenige Minuten entfernt liegt die Evangelische Akademie. Warum diese nach dem Willen der AfD keine Landesförderung mehr bekommen soll, frage ich am Wahlstand.
31: Ja, könntest du mich fragen? Ich bin der Bundestagsabgeordnete.
0: Der Wittenberger Bundestagsabgeordnete Volker Scheurell ist sofort zum Gespräch bereit.
32: Um einfach mal die Ursachen zu benennen. Warum brauchen wir als Deutsche für ein Konfirmandencamp oder für einen Weihnachtsmarkt oder für ein Stadtfest ein Sicherheitskonzept in dem Maße, dass wir alles abzäunen müssen, dass kontrolliert werden muss, wer kommt rein, wer geht raus. Das haben wir, sag ich mal, vor 20 Jahren nicht gebraucht.
0: Er hat beim Konfi-Camp der Akademie sogar mal selbst im Rahmen der Freiwilligen Feuerwehr mit aufgebaut, betont er. Die Akademie gibt nach eigenen Angaben 6,5-8% des Konfi-Camp-Budgets für das Thema Sicherheit aus. Allerdings nicht aus Landesmitteln. Im Wahlprogramm der AfD heißt es, die Akademie betreibe politische Agitation. Ich will wissen,
19: sehen Sie das konkret in dem Programm der Akademie, dass da ein Fokus auf Genderismus wäre oder Klima-Indoktrinierung?
32: Ich kenne das Programm leider nicht, kann da mich jetzt auch nicht äußern, weil ich will ja kein falsches Zeugnis abgeben.
0: Ich frage schriftlich an beim AfD-Landesverband. Bis Redaktionsschluss kommt keine Antwort. Je stärker die AfD wird, desto mehr verändern sich anderweitige politische Allianzen. In Bitterfeld-Wolfen, wo die AfD schon 2016 auf über 30% kam, arbeiten seit einem Jahr Menschen zusammen, die sich sonst in manchen Fragen nicht einig würden. Über den Köpfen der etwa 100 Versammelten weht eine Antifa-Flagge. Auf die aus Holzpaletten gebaute Bühne tritt CDU-Kommunalpolitiker und Apotheker Jan Sittig.
2: Ich bin hier, weil Demokratie wichtiger ist als politische Unterschiede.
0: Bitterfeld-Wolfen zeigt Haltung, heißt das Bündnis. Dabei sind die dortige CDU, Grüne, Linke, SPD, FDP, Gewerkschafter und Kirchenvertreter.
2: Wer unsere Demokratie verteidigen will, darf weder auf dem linken noch auf dem rechten Auge blind sein. Ich weiß aber auch, dass viele Menschen hier eines gemeinsam haben. Wir wollen in einem freien Land leben. In einem Land, in dem wir Konflikte mit Argumenten lösen, aber niemals mit Hass oder Gewalt.
0: Der Applaus verebbt kaum. Da macht sich einer der nächsten Redner für seinen Auftritt bereit. Jemand, der deutlich jünger ist als die meisten auf dem kopfsteingepflasterten Platz.
3: Ich glaube, der wichtigste Punkt ist, Mut zu machen heute.
0: Max Schneller ist 17 Jahre alt. Vor etwas mehr als einem Jahr hielt er auf einer Querdenker-Demo eine spontane Gegenrede. Das Video ging viral. Er ist mittlerweile Linken-Mitglied. Heute folgen ihm unter Maximal Demokratisch mehr als 100.000 Menschen. Jetzt steht er in Bitterfeld auf der Bühne.
4: Ihr zeigt, Sachsen-Anhalt ist nicht verloren. Denn genau das wird uns ständig eingeredet. Der Osten sei verloren, die Dörfer seien verloren, Bitterfeld sei vielleicht auch verloren. Hier seien sowieso alle rechts. Hier könne man nichts mehr machen.
0: Gebannte Blicke.
4: Wenn Sachsen-Anhalt verloren ist, warum kämpfen wir dann? Diese Zivilgesellschaft ist da. Sie steht in Bitterfeld, sie steht in Zerbst, sie steht in Naumburg, sie steht in Stendal, in Halle, in Merseburg, in Magdeburg. Und sie steht auch in den kleinen Orten, in denen vielleicht keine 1000 Menschen zusammenkommen. Manchmal sind es 10, manchmal sind es 20. Aber 10 Menschen, die sichtbar widersprechen, geben 100 anderen den Mut, nicht mehr zu schweigen.
0: Am nächsten Morgen kehre ich zurück auf den sonnigen, fast leeren Platz. Ein Rentner, gerade vom Kraftsport kommend, hält mit seinem Fahrrad an. Wir kommen ins Gespräch. Lutz Schulz erzählt, dass er bis zur Wende als Hausmeister gearbeitet hat.
5: Wie es so war, haben sie uns ja alle entlassen, auf Deutsch gesagt. Ja, und da hatte ich es dann auch schwer gehabt, eine Arbeit zu finden.
0: Er hat sich danach mit Unterstützung vom Arbeitsamt und 1-Euro-Jobs über Wasser gehalten.
5: Wir vergessen das nicht, was sie mit uns gemacht haben, was sie uns angetan haben nach der Wende.
0: Die Enttäuschung sitzt tief, mehr als 3 Jahrzehnte danach. Welche Rolle spielen diese Erfahrungen heute noch? Der Sozialforscher Professor Rahim Hadji von der Hochschule Magdeburg-Stendal hat Daten aus Sachsen-Anhalt ausgewertet. Sein Befund?
6: Dass das Vertrauen in Institutionen in Sachsen-Anhalt tatsächlich geringer ausgeprägt ist im Vergleich zu Gesamtdeutschland.
0: Lutz Schulz radelt weiter. Entscheiden sollen die Jungen, ruft er mir noch zu. Kann man Vertrauen zurückgewinnen? Bei meinem nächsten Stopp treffe ich Menschen, die etwas gegen Resignation und Ohnmacht tun wollen.
7: Also wir im Jugendgemeinderat haben wir das Motto Machen statt Mutzen.
0: Die weitläufige Gemeinde Muldestausee liegt zwischen Seen und stillgelegten Tagebauten. Junge Erwachsene zog es lange weg.
8: Da ist aus meiner Sicht eine ganze Generation an jungen Leuten weggegangen. Die sind in die alten Bundesländer gegangen. Die fehlen hier einfach.
0: Ferit Giebler. Als er 2017 als parteiloser Bürgermeister antrat, wollte er das ändern.
7: Ich weiß noch, Herr Giebler kam damals als Bürgermeisterkandidat zu uns in der Schule.
0: Maximilian Frey war damals als Schüler dabei. Der angehende Bürgermeister, ehemaliger Berufsoffizier, wollte einen Jugendgemeinderat aufbauen. Wer in Muldestausee in diesen Rat gewählt wird, darf nicht nur mitreden, sondern über eigenes Budget entscheiden. Bei Maximilian Frey hat es tatsächlich das langfristige Interesse für Kommunalpolitik geweckt. Er engagiert sich heute bei der FDP. Wir stehen in brütender Augusthitze an einer Fitness- und Skateanlage, die die Jugendlichen selbst angestoßen haben. Der Jugendgemeinderat organisiert auch Simson-Ausfahrten. Die Simson. Das DDR-Moped ist mir auf meiner Reise immer wieder begegnet. AfD-Spitzenkandidat Ulrich Siegmund wirbt sogar mit eigenen Simson-Treffen.
7: Sehen das eher als ostdeutsches Kulturgut, als Instrumentalisierung für irgendeine Partei oder sonstiges.
0: Sagt Leandros Giannis, ebenfalls im Jugendgemeinderat. Das schafft Gemeinschaft.
7: Man fährt durch schöne Landschaften, lässt den Wind durch seinen Helm flattern und verbringt eine gute Zeit zusammen mit seinen Leuten.
0: Wir fahren weiter mit dem Auto. Der Bus kommt hier nur selten. Dort, wo der öffentliche Nahverkehr schlechter ausgebaut ist, erzielt die AfD höhere Wahlergebnisse. Auf diesen statistischen Zusammenhang hat eine Auswertung von Greenpeace und Ippen Media aus dem vergangenen Jahr aufmerksam gemacht.
7: Wenn ich kein ÖPNV habe, dann bin ich auf ein Auto angewiesen. Und dann sehe ich da 2,50 für einen Liter Diesel.
0: Tanken ohne Tränen, plakatiert die AfD in diesem Wahlkampf.
7: Die Themen, die knüpfen hier halt gut an, weil jeder hat hier ein Auto.
0: Wenn man schon alt genug ist für den Führerschein. Die Gruppe zeigt auf einen kleinen grünen Fleck neben der Straße. Luca Nitschke erklärt die Mitfahrbank, auch ein Projekt des Jugendgemeinderats.
1: So, jetzt klappe ich Muldenstein aus.
0: Muldenstein, ein Ortsteil der Gemeinde. Wer hier auf der Bank sitzt, signalisiert durch ein ausgeklapptes Schild, ich will mitfahren.
1: Dann hält ein Fahrer an, sieht, dass ich nach Muldenstein möchte, nimmt mich mit.
0: So komme man auch wieder ins Gespräch. Zurück zum CSD nach Naumburg. Der Demonstrationszug zieht mit Flaggen und Tatkraft durch die Straßen der Kleinstadt, flankiert von großem Polizeiaufgebot. Auch Max Schneller ist angereist, um hier auf dem CSD mitzulaufen. Der 17-Jährige, dem unter maximal demokratisch in den Socials viele junge Menschen zuhören. Der um jede Stimme kämpft, die nicht an die AfD geht.
1: Und natürlich muss das Gespräch mit allen Wählerinnen und Wählern auch von der AfD gesucht werden. Man kann natürlich sehr einfach pauschal sagen, das sind alles Nazis. Das würde ich nicht machen.
0: Seine Reichweite hat aber auch einen Preis, sagt er. Erst in der Vorwoche haben Unbekannte nachts bei ihm geklingelt.
1: Das ist gefährlich, es ist brandgefährlich, wenn man sich in einer Region für etwas, für Demokratie, für Freiheit, für die Gleichheit aller Menschen einsetzt, dann begibt man sich schon auf krasse Gefahr, muss man leider sagen, weil man dann entgegen des politischen Mainstreams im eigenen Ort einfach auch aneckt.
0: Die eigentliche Sorge vieler hier richtet sich längst auf die Zeit nach der Wahl. Jonah Cedric arbeitet als Projektingenieur in Heidelberg, würde aber irgendwann gerne wieder zu seiner Familie hier in der Region um Naumburg zurückkehren.
9: In meiner Familie habe ich auch noch so ein bisschen das Ding, dass wir auch eine migrantisch gelesene Familie sind. Entsprechend im Familien- und Bekanntenkreis kriege ich tatsächlich mit, dass einige da einfach psychisch stark auch mit belastet sind mit der Situation, welche Zukunft hätten sie, so wie sie sind hier in der Region.
0: Heute bewahrheiten sich die Sorgen nicht. Es gab keine Störungen und keine Angriffe auf den CSD. Mitorganisator Martin Respondek ist sichtlich erleichtert.
10: Ich gehe mit einem sehr positiven Gefühl raus.
0: Am frühen Abend wird auf dem Marktplatz noch getanzt. Manche bleiben bis in die Nacht. Es sind noch wenige Wochen bis zur Landtagswahl.

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1: 15 Uhr. Die Nachrichten des Bayerischen Rundfunks mit Inka Kübel. Die Übersicht. SPD-Minister legen Aktionsplan gegen Hitze vor. Nachlöscharbeiten bei Walderschaff dauern weiter an. Archäologen entdecken antikes Industriegebiet in Israel. Das Wetter in Bayern erst freundlich, später Regen und Gewitter bis 33 Grad. Berlin. Die Bundesministerinnen und Minister der SPD haben einen gemeinsamen Aktionsplan zum Hitzeschutz vorgelegt. In dem Programm, das unserem Hauptstadtstudio vorliegt, unterstützen die Kabinettsmitglieder den Vorschlag ihres Parteikollegen Bundesumweltminister Schneider, Klimaanpassung als Gemeinschaftsaufgabe noch in dieser Wahlperiode im Grundgesetz zu verankern. Das sei wichtig als Rahmen, um Zuständigkeiten zu klären und die Finanzierung zu sichern, hieß es. Bei der Union stößt dieses Vorhaben auf Widerstand. Das Papier der SPD-Minister enthält zudem ein Dutzend Maßnahmen wie einen Hitzeaktionsplan, Änderungen des Bauplanungsrechts und den Schutz von Beschäftigten gegen extreme Temperaturen. Monschau. Der Waldbrand im belgischen Naturschutzgebiet Hohes Venn ist inzwischen bis auf etwa 1,5 Kilometer an die deutsche Grenze herangerückt. Die grenznahe Stadt Monschau hat die Bewohner von 3 Ortsteilen deshalb dazu aufgerufen, ihre Häuser zu verlassen. Nach Angaben der wallonischen Behörden bleibt die Lage weiter kompliziert, weil in der Nacht die Winde mehrfach gedreht haben. Bei dem Naturschutzgebiet Hohes Venn handelt es sich um eine Mischung aus Torfflächen und Heideland, in dem schweres Gerät oft im Boden versinkt. Den Behörden ist es deshalb noch nicht gelungen, den Ursprungsort des Feuers zu erreichen, um Aufschluss über die Brandursache zu erhalten. Das Feuer im Osten Belgiens war am Freitag ausgebrochen. Walderschaff. Die Freiwilligen Feuerwehren des Landkreises Aschaffenburg bekämpfen weiterhin den Waldbrand bei Walderschaff. Wie die zuständigen Behörden mitteilten, konzentrieren sich die Einsatzkräfte darauf, die verbliebenen Brand- und Glutnester aufzuspüren und zu löschen. Mehr als 800 Feuerwehrleute aus dem gesamten Landkreis sind im Einsatz. 5 von ihnen wurden bei den Löscharbeiten verletzt. Sie konnten ambulant medizinisch versorgt werden. Das Feuer war gestern Nachmittag ausgebrochen und hat sich nach Angaben des Landratsamts auf knapp 30 Hektar ausgebreitet. Wie lange der Einsatz noch dauern wird, ist bislang unklar. Die Polizei hat die Ermittlungen zur Brandursache übernommen. Ramat Gan. Archäologen haben einen rund 1300 Jahre alten Industrie- und Gewerbekomplex in Israel entdeckt. Laut der Altertumsbehörde wurden nahe Tel Aviv mehrere sich überschneidende Straßen sowie Keramiköfen und andere handwerkliche Installationen aus dem 7. oder 8. Jahrhundert ausgegraben. Obwohl in der Gegend bereits früher Gebäude und Funde aus antiken Epochen entdeckt worden seien, hätten diese Funde alle Erwartungen übertroffen, erklärten die zuständigen Grabungsleiter. Birmingham. Amanal Petros hat bei der Leichtathletik-EM im Marathon Gold gewonnen. Der WM-Zweite beendete das Rennen in der Meisterschaftsrekordzeit von 2 Stunden, 9 Minuten und 11 Sekunden. Als zweitbester Deutscher belegte Samuel Fitwi Platz 9. Richard Ringer, der vor 4 Jahren Gold gewann, kam auf Rang 10. Das Wetter in Bayern. Abwechselnd sonnige und wolkige Abschnitte, später teils kräftige Schauer und Gewitter, örtlich Unwetter mit Starkregen, Hagel und schweren Sturmböen. Höchstwerte 26 bis 33 Grad. In der Nacht Tiefstwerte 19 bis 14 Grad. Morgen teils Schauer und Gewitter, später wieder Sonne. Am Dienstag dichte Wolken und immer wieder mal Regen. Höchstwerte dann bis 25 Grad. Es ist 15.04 Uhr. Die Verkehrsmeldungen. A3 Passau Richtung Nürnberg zwischen Passau Nord und Eicha vorm Wald 9 Kilometer Stau durch ein defektes Fahrzeug. A3 Würzburg Richtung Frankfurt zwischen Weibersbrunn und Aschaffenburg West 8 Kilometer Stau durch ein defektes Fahrzeug im Baustellenbereich. A3 Frankfurt Richtung Würzburg zwischen Aschaffenburg und Goldbach 7 Kilometer stockender Verkehr. A7 Würzburg Richtung Fulda zwischen Bad Kissingen-Obertulba und Bad Brückenau-Volkers 8 Kilometer Stau und stockender Verkehr. A7 Fulda Richtung Würzburg zwischen Dreieck Fulda und Bad Brückenau-Wildflecken 10 Kilometer Stau wegen Bauarbeiten. A8 Salzburg Richtung München zwischen Holzkirchen und dem Kreuz München Süd 8 Kilometer stockender Verkehr. A9 München Richtung Nürnberg zwischen Manching und Denkendorf stockender Verkehr wegen Bauarbeiten. Und A9 Berlin Richtung Nürnberg zwischen Markt Schorgast und Dreieck Bayreuth-Kulmbach 10 Kilometer stockender Verkehr. Soweit der Service.
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2: Mit Johannes Krause Gold im Marathon am letzten Tag der Leichtathletik-Europameisterschaften in Birmingham und am Abend gibt es weitere Medaillenchancen. Die letzten Medaillen werden heute auch bei der Schwimm-EM in Paris vergeben. Da sind am Abend unter anderem Isabel Gose und Lukas Mertens über die 400 Meter Freistil am Start. Weitere WM-Medaillen hat heute Daja Wawolomeev gesammelt in der rhythmischen Sportgymnastik und Medaillenchancen gibt es auch bei der Reit-WM in Aachen. Das sind unter anderem unsere Themen in dieser knappen halben Stunde und wir starten erstmal mit der Leichtathletik-EM in Birmingham. Da ist seit heute Mittag Amanal Petros Europameister. Er ist zum Marathon-Gold gelaufen und das auf brutal schwerem Kurs mit 120 Kurven und zahlreichen Anstiegen. Vor 4 Jahren bei der EM in München, da war Richard Ringer der Sieger. Jetzt gibt es also wieder einen deutschen Sieger. Amanal Petros bekommt knapp 1 Jahr nach dem bitter verpassten WM-Gold endlich seinen großen Titel. Claudia Hogestrat.
3: Amanal Petros hatte alles im Griff. Er setzte sich nach 1:20 ab, lief dann, wie immer elegant und ökonomisch, auf dem harten Kurs von Birmingham ein einsames Rennen und kam als Erster ins Ziel.
4: Die deutsche Fahne in den Straßen von Birmingham. Amanal Petros auf den letzten Metern, auf einem harten Kurs. Der schaut sich um. Jetzt stoppt er sogar. Und was macht er da? Einen Knoten mit der deutschen Fahne. Und jetzt der Jubel und hinein ins Ziel. Das ist Gold für Amanal Petros.
5: Ja, das war mein Ziel auf jeden Fall und ich denke, es hat super geklappt.
3: Nach WM-Silber im vergangenen Jahr in Tokio, nun EM-Gold. Aber was war das bitte für eine Strecke?
5: Diese Strecke war also furchtbar, ne? Also würde ich sagen.
3: Ein 8 Kilometer Rundkurs durchs City Center, 700 Höhenmeter, alles andere als gewöhnlich.
5: Ich glaube, ich muss jetzt gleich zum Physio. Die Gelenke tun so richtig weh, die Kurve waren ziemlich scharf. Mehr als 120 Kurve, Berg runter und wieder hoch. Ja, das war eine riesengroße Herausforderung.
3: Die er am besten in den Griff bekam. Und das trotz Anreise auf den letzten Drücker.
5: Es hat sehr, sehr lange gedauert und es war furchtbar. 2 Tage lang waren wir unterwegs, hin und her, aber DLV hat das geklärt. Und ich würde sagen, danke DLV, dass die so viel Arbeit geleistet haben. Und dass sie das geschafft haben, mich hier hinzubringen.
3: Europameister dank des Deutschen Leichtathletikverbandes. Amanal Petros zahlt in Gold zurück. Probleme hatte der Europameister von München, Richard Ringer, nur mit der Strecke. Konnte er anfangs noch dem Tempo von Amanal Petros folgen, krampfte dann irgendwann der Oberschenkel.
6: Ja, dann ganz am Ende, wo es abging, da hat es dann leider richtig reingezogen. Und dann habe ich alles fürs Team noch getan. Sonst wäre ich, glaube ich, gar nicht ins Ziel gekommen. Also das Team hat mich hier gerettet.
3: Platz 10 für ihn. Auch Samuel Fitwi hatte größere Pläne, wollte unter die Top 3, musste sich dann aber der herausfordernden Strecke und der starken Konkurrenz geschlagen geben.
7: Hier war einfach total harter Kurs. Ich bin total müde und irgendwie, ich habe einfach nur für Team einfach durchgezogen.
3: Durchgezogen fürs Team. Gold für Petros, Platz 9 für Fitwi, 10 für Ringer. Die Belohnung, die Silbermedaille in der Teamwertung. Klingt toll, war aber für Richard Ringer die eigentliche Enttäuschung.
6: Natürlich wollten wir auf jeden Fall Gold gewinnen. Vom Einzel her, das passt jetzt dann schon, aber vom Team, da wollte ich auf jeden Fall mehr. Der Zielsport hat dann leider dann nicht mehr gereicht.
3: Auch die deutschen Frauen kämpften mit der Strecke. Fabienne Königstein war mit Medaillenambitionen angetreten, musste aber aufgeben. Beste Deutsche wurde Laura Hottenrott als 16.
2: Heute Abend geht es im Stadion von Birmingham weiter und dann geht es unter anderem für Malaika Mihambo im Weitsprung und Frederik Ruppert im Hindernislauf um Medaillen. Alle Jahre wieder öffnet sich in Hamburg das Tor zur Radsportwelt. Die Cyclassics, Deutschlands größtes Eintagesrennen. Schnelle Sprinter treffen da auf mutige Ausreißer. Los ging's heute Mittag in Buxtehude. Holger Gersker, wie sieht's denn aktuell aus?
8: 60 Kilometer sind es noch und ja, das ist genau diese Auseinandersetzung zwischen den Top-Sprintern. Die meisten der weltbesten Sprinter sind hier, wie beispielsweise Jonathan Milan aus Italien, im vergangenen Jahr bei der Tour de France der beste Sprinter, in diesem Jahr beim Giro. Paul Magnier, der Franzose, sicherlich momentan der schnellste Mann der Welt, abgesehen von Tim Merlier, dem dreimaligen Tour de France-Etappensieger dieses Jahres und manch anderer mehr, allerdings nicht Max Kanter, der beste deutsche Sprinter aktuell, noch erschöpft von der Tour de France. Da beendete er ja die Etappen in Frankreich auf Plätzen wie 2 und 4, zuletzt sogar in Paris, nochmal ein vierter Platz. Aber er ist noch nicht wieder fit, er wird erst nächste Woche wieder ins Renngeschehen einsteigen. Und demzufolge bleibt aus deutscher Sicht die Hoffnung auf Ausreißer. 2 sind dabei in einem Sextett, das allerdings nur noch eine reichliche Minute Vorsprung hat. Es waren schon mal über 4, nämlich der U23-Weltmeister von vor 2 Jahren, Niklas Behrens. Der Bremer ist ein großes Talent, war allerdings ein halbes Jahr wegen Herzrhythmusstörungen komplett raus, zeigt sich jetzt hier wieder gut in Form und der andere ist der Tour de France gestählte Jonas Rutsch. Aber ich glaube, dass aus dem Hauptfeld heute hier die Entscheidung fällt, in Hamburg zu fahren, sind noch etwa 1 Stunde 10 Minuten.
2: Und wir steigen vom Rad und nehmen Platz in den Fußballstadien in der 2. Bundesliga. Da hat der 1. FC Nürnberg gestern die Tabellenführung übernommen nach dem 4:2 Auswärtssieg im Frankenderby bei der Spielvereinigung Greuther Fürth. Beide bayerischen Vereine also gestern gespielt, heute 3 Begegnungen. Bielefeld gegen Cottbus und Bielefeld ist mit einer Niederlage in die Saison gestartet im Heimspiel gegen Aufsteiger Cottbus. Da läuft es aber besser. Tim Wichmann.
9: Richtig ordentlich, könnte man sagen. 3:0 führen die Bielefelder gegen den Drittliga-Aufsteiger, der sich allerdings auch erschreckend harmlos hier präsentiert. Nach dem Verletzungsschock, Erik Engelhardt fällt ganz lange aus mit schwerer Knieverletzung. Dafür stürmt auf der anderen Seite ungezähmt und gar nicht einzukriegen heute Joel Grodowski, der hat 3-mal getroffen, alle 3 Bielefelder Tore erzielt. Letzte Saison schon Held um den Klassenerhalt, hier beim 6:1 am letzten Spieltag gegen Hertha auch getroffen und jetzt vielleicht schon die nächste Chance für den Elfer der Bielefelder, der angespielt werden soll an der Strafraumgrenze, die Kugel aber nicht bekommt. Ja, also auf einmal wieder alles gut, könnte man meinen, bei den Bielefeldern nach dem Fehlstart der Niederlage in Karlsruhe. Ich guck mal rüber auf die Südtribüne, man springt, man singt, auch gut zu vernehmen. Natürlich der Heimbonus immer ein ausgeprägter hier auf der Alm. Übrigens die Stätte, das Stadion, wo 2014 der letzte Cottbusser Sieg in der 2. Liga stattfand. Den wird es heute mutmaßlich nicht mehr geben, auch wenn Cottbus jetzt auf der rechten Seite nochmal versucht zu flanken. Aber es bleibt beim Versuch, dann löst sich tatsächlich mal ein Schuss. Aber das ist immer noch nicht der erste Abschluss der Gäste aus der Niederlausitz, der aufs Tor ginge. Also Jonas Kersken im Bielefelder Kasten, der hätte auch wirklich den Liegestuhl neben dem Pfosten parken können, hat hier absolut nichts zu tun. Das steht für die Harmlosigkeit der Cottbusser, die sich wirklich was einfallen lassen müssen, auch auf dem Transfermarkt. Pelle Wollitz steht da unten und stampft auf 0:3 in Bielefeld.
2: Kommen wir zum Spiel Hannover gegen Wolfsburg. Für beide ist der Saisonauftakt nicht nach Plan gelaufen. Hannover mit einer Niederlage gestartet, Bundesliga-Absteiger Wolfsburg mit einem Unentschieden. Michael Augustin, und heute ist kurz vor Schluss alles offen.
10: Alles offen in einem schwachen Niedersachsen-Duell, aber in den letzten 5 Minuten haben wir tatsächlich Torchancen erlebt. Es steht 0:0, die größte Möglichkeit vergab Benedikt Pichler. Das ist exakt 5 Minuten her. Der lief relativ unbedrängt auf das Tor des VfL Wolfsburg zu und dann schoss der Österreicher den Ball rechts am Tor vorbei. Jetzt sind die Wolfsburger mit allen 10 Feldspielern in der Hälfte von Hannover 96. Hauke Wahl, der Kapitän, mit dem Chipball auf die linke Seite des Strafraums. Fabian Rehse gut zu erkennen an seinem weißen Stirnband. Das hält die mittelblonden langen Haare zusammen. Legt nochmal Abseil, Kombedi, Schussversuch, aber abgeblockt. Und jetzt klärt da Marcel Hartl, der neue Mittelfeldstratege von Hannover 96, im eigenen Strafraum, schießt den Ball nach vorne. Nach längerer Zeit mal wieder eine etwas längere Ballbesitzphase für den VfL Wolfsburg. Aber dieser Pass von der Mittellinie, Hauke Wahl, der landet im gegnerischen Strafraum. Ja, ist ja grundsätzlich gut, wenn man den Ball dahin spielt. Aber da war eben keiner in Grau. Die Wolfsburger heute in ihren grauen Auswärtstrikots. Ich will jetzt nicht von den grauen Wölfen sprechen, aber das ist das mit Abstand reichste Team der 2. Fußball-Bundesliga. 0:0 gegen Kaiserslautern, 0:0 jetzt nach 85 Minuten hier in Hannover. Das ist natürlich nicht der erhoffte Saisonstart des VfL Wolfsburg. Aber jetzt in der Schlussphase versuchen es die Wolfsburger nochmal. Sind auf der rechten Seite mit Rex Becai wieder im Ballbesitz. Passt den Ball zurück zu Adjetey, der dann zu Kombedi. der will den Ball flach in den Strafraum der 96er spielen, aber Thordarson geht dazwischen. Aber Hannover 96 bekommt jetzt wenig Entlastung zustande. Balleroberung. Wolfsburg kommt nochmal mit Kumbedi und mit Fabian Reese. 22 Meter Torentfernung auf der halblinken Seite. Sieht Kumbedi am linken Strafraumeck. Der flankt den Ball und da ist wieder keiner des VfL Wolfsburg. Und es bleibt hier beim 0-0.
2: Außerdem führt Dresden mit 1:0 gegen Darmstadt in der dritten Liga. Da spielt in gut einer Stunde ab 16.30 Uhr Jan Ringsburg zu Hause gegen Saarbrücken. Und aktuell in der dritten Liga, da steht es zwischen Hansa Rostock und Waldhof Mannheim 3:3. Das Ganze in der 88. Minute. Und heute Playoff-Runde im DFB-Pokal der Frauen. Und da spielt der FC Ingolstadt und zwar in Erfurt. In der 50. Minute führen die Fußballerinnen des FC Ingolstadt mit 1:0. Bei der Reitweltmeisterschaft in Aachen, da steht vor allem die Entscheidung in der Vielseitigkeit heute an. Es wird gesprungen und zwar um Gold. Michael Jung ist als Führender in die letzte Prüfung der Vielseitigkeit gegangen. Deutschland kämpft mit dem Team um den Weltmeistertitel. Jan Wochner ist unser Reporter. Und Jan, wie sieht's aktuell aus?
11: Aktuell ist Pause im Aachener Reitstadion. Viele Zuschauer haben das Stadion auch verlassen, stärken sich nochmal und dann geht gleich die letzte Gruppe an den Start, die 25 besten Reiterinnen und Reiter. Und als allerletzter tatsächlich wird dann Michael Jung in den Parcours starten mit seinem sehr erfahrenen und bei allem Respekt auch schon relativ altem Pferd Chipmunk, dem Erfolgspferd, mit dem er auch bei den Olympischen Spielen erfolgreich gewesen ist und die Goldmedaille geholt hat. Heute soll es den WM-Titel geben und vor allem keinen Abwurf am letzten Hindernis, denn das ist sicherlich noch etwas, was Michael Jung ganz genau im Hinterkopf hat bei der letzten Weltmeisterschaft vor 4 Jahren. Da ist ihm dieses Missgeschick passiert und da hat er Gold sprichwörtlich auf dem letzten Meter verspielt.
2: Jan, seit Dienstag läuft die Reit-WM in Aachen, endet heute in einer Woche. Wie fällt eine Halbzeitbilanz aus?
11: Sehr gut aus deutscher Sicht. Vor allem in der Dressur gab es viele Erfolge in den vergangenen Tagen. Gestern Abend beispielsweise ein absolutes Highlight, einmal mehr im Fokus des Interesse dort Altmeisterin und die wirklich überragende Isabel Wert, die gestern auf Wendy DeFontaine Bronze gewann in der Kür. Das war ein begeisternder Abend mit 45.000 Zuschauern hier im Stadion mit Flutlicht und einem spektakulären Sonnenuntergang vorher und dann als letzte Reiterin Isabel Wert, die nochmal richtig abgeliefert hat, sich mächtig gesteigert hat im Vergleich zu ihrem, ja, für ihre Verhältnisse fast ein wenig enttäuschenden 4. Platz im Grand Prix Special, als hier einige Fehler unterlaufen waren. Gestern war das eine wirklich begeisternde Kür, die mit Bronze endete. Ein bisschen Abstand hatte sie am Ende zur Titelverteidigerin Charlotte Fry aus Großbritannien, die sicherlich nochmal in einer eigenen Sphäre unterwegs war. Silber ging da an die Dänin Laudrup Dufour, die auch ein deutliches Stück besser war, aber die Stimmung hier im Aachener Reitstadion war begeistert. Und dazu gab es ja Mannschaftsgold schon zum Auftakt für die Dressur Reiterinnen und Reiter. Also das war sehr erfolgreich. Katharina Hemmer hat außerdem noch Bronze im Grand Prix Special geholt. Also viele Medaillen für das deutsche Team und die Aussichten mit Blick auf die kommende Woche sind ja auch sehr, sehr vielversprechend, wenn dann die Springreiterinnen und Springreiter an den Start gehen. Dazu ist das Zuschauerinteresse hier in Aachen wirklich sehr, sehr groß. Eine 250.000 Menschen waren hier bei den Veranstaltungen mit dabei in der ersten Turnierwoche und die Kartenvorverkäufe für die nächste Woche sehen auch also sehr, sehr viele Zuschauer vor. Da werden sicherlich noch mal mindestens genauso viele hier sein. Also das ist sehr, sehr gut aus Aachener Sicht gelaufen bis hierhin.
2: Soweit Jan Wochner von der Reitweltmeisterschaft in Aachen und von einer Heim-WM zur nächsten, nämlich zur rhythmischen Sportgymnastik in Frankfurt. Da hat Daja Wawolomiew noch lange nicht genug. Nach Gold im Mehrkampf hatte sie heute gleich 3 weitere Medaillenchancen mit Reifen, Ball und Band, Martina Knief. Und Daja Wawolomiew hat nochmal ordentlich abgeräumt.
12: Ja, in zwei von diesen drei Gerätefinals war sie bereits auf der Matte und hat zuerst Bronze geholt mit dem Reifen und dann die Goldmedaille mit dem Ball. Eine wunderschöne Kür in ihrem roten Anzug und dem goldenen Ball. Und die Festhalle, die tobte wieder. Was wir jetzt gerade im Hintergrund hören, ist die Musik für die Gymnastinnen, die sich für das Finale mit den Keulen qualifiziert haben. Das hat Darja Fafolomejew ja in der Qualifikation am Donnerstag verpasst, um dann im Mehrkampffinale, als sie den Titel gewann, die beste Übung dieser WM zu zeigen. Natürlich mit zwei Keulen. Hier guckt sie zu und wird sich dann ab kurz vor 16 Uhr nochmal mit ihrer Bandübung zeigen und um Gold, Silber und Bronze kämpfen.
2: Wie ist deine Prognose? Was schätzt du?
12: Welche also, Farbe wird's? Wenn man das hier so drei Tage lang beobachtet, das sind die weltbesten Gymnastinnen.

0: Also Frankfurts Gut Stubb, das ist ja die Festhalle, ist ja eine Halle, in der Konzerte stattfinden, in der im Winter kurz vor Weihnachten das große Reitturnier stattfindet. Das ist der Zieleinlauf für den Frankfurt-Marathon. Das ist eine wandelbare Halle. Und hier sind so pro Tag etwa 4.500 Zuschauer da gewesen. Das war ausverkauft, mehr bestuhlt war es nicht. Kreuz und quer durch Europa. Ich bin gestern, als ich in die U-Bahn gestiegen bin, mit einer jungen französischen Familie noch ein bisschen U-Bahn gefahren und sah in ihren Gesichtern die Freude. Das wurde super angenommen. Und das Schöne bei diesem Sport ist, ich habe das Gefühl, alle, die in der Halle sind, kennen sich aus. Weil die kleinen Mädchen haben alle die gleiche Frisur wie die Gymnastin. Die haben alle ihre Haare so zum Dutt und stehen mit den Füßen immer rechter Fuß in die kleine Beuge des linken Fußes rein. Das ist diese Figur, die sie immer machen beim Stehen. Und es werden hier alle Sportlerinnen und Sportler unterstützt. Und das ist das Schöne an diesem Sport. Natürlich freuen sie sich über Deutschland, Spanien, Portugal, Frankreich. Das sind die, die hier am besten vertreten sind. Usbekistan hatte sehr viele Fans dabei. Aber alle werden bejubelt. Und das hat diese Weltmeisterschaft hier in Frankfurt so zu einem grandiosen Erlebnis gemacht.
1: Soweit also Martina Kniefe von der rhythmischen Sportgymnastik der Weltmeisterschaft in Frankfurt. Und womöglich kommt ja heute also noch eine weitere Medaille für Daya Vavolomiev noch dazu. Und bei der Schwimm-Europameisterschaft in Paris ist heute auch der letzte Tag. Da fallen am Abend also die letzten Entscheidungen. Allerdings ohne Johannes Liebmann. Der Mann dieser EM, 19 Jahre jung, Abiturient, Doppel-Europameister. Nach Gold über 800 Meter ist er gestern über die 1500 Meter Freistil-Weltrekord geschwommen. Heute ist er aber im Vorlauf über die 400 Meter Freistil nicht weitergekommen. Lars Becker.
2: Das war dann doch zu viel für Johannes Liebmann. Nach seinem zweiten EM-Triumph in fantastischer Weltrekordzeit über 1500 Meter Freistil und einer kurzen Nacht scheiterte der Shootingstar des deutschen Schwimmens im Vorlauf über die vergleichsweise kurzen 400 Meter Freistil deutlich. Die teaminterne Konkurrenz war klar schneller. Nur die beiden besten Schwimmer einer Nation erreichen das Finale. Oliver Klemet als Vorlaufschnellster und Lukas Mertens. Der 400 Meter Olympiasieger und Weltmeister kam allerdings nur als Achter weiter, knapp vor Sven Schwarz.
3: Ja, schon sehr hart. Da fällt es auch mir schwer, einen entspannten und kontrollierten Vorlauf zu machen, wenn man weiß, dass drei Jungs da so fix unterwegs waren. Vor meinen 8 bin ich auch noch nicht so oft im Finale geschwommen, von daher gucken wir mal, was es nachher wird.
2: Bei einem der Höhepunkte zum Abschluss der EM, dem Duell mit Frankreichs Schwimmhelden, dem viermaligen Olympiasieger Léon Marchand. Im 400-Meter-Wettbewerb der Frauen setzten sich Maja Werner und Isabel Gose im Vorlauf gegen Linda Roth durch. Werner war mit persönlicher Bestzeit sogar schneller als Gose.
4: Natürlich war ich ein bisschen nervös, weil wir heute Morgen noch zu dritt an den Start gegangen sind. Da muss man dann halt schnell schwimmen, aber ich hatte sehr viel positive Energie aus den letzten Rennen geschöpft. Und ich denke, die Bestzeit heute früh kann mir doch ein gutes Gefühl geben.
2: Werner und Gose greifen am Nachmittag nach ihrer dritten Medaille in Paris. Hinter Doppel-Europameisterin Simona Quadarella aus Italien gewann Gose über 800 und 1500 Meter Silber, Werner Bronze. Die 4x100 Meter Lagenstaffeln der Frauen und Männer zogen als Vorlauf Zweite bzw. Vierte ins Finale am frühen Abend ein.
1: Den ersten Titel der neuen Saison haben die Fußballerinnen des FC Bayern schon geholt. Sie haben gestern in Ingolstadt den Supercup gewonnen mit 3:0 im Prestigeduell gegen den VfL Wolfsburg. Erich Wartusch.
5: Nach einem 3:0 lässt es sich leicht spaßen.
6: Das war mein Tor. Klar.
5: Beharrte Jovana Damjanovic darauf, als Torschützin des 1:0 genannt zu werden. Es war das Tor, das der Knackpunkt für die Partie war. Mehr als 30 Minuten lang war Wolfsburg besser, Bayern hatte keine einzige Torchance, bis ein Freistoß auf dem Kopf von Damjanovic landete.
6: War jetzt kein schönes Tor, aber die Torhüterin war, ja, ich glaube, es war schon ein klarer Torwartfehler, dass sie dann mit dem Ball im Tor landet, aber es ist, wie es ist, passiert.
5: Und auch beim 2:0 sah Wolfsburgs Torhüterin Stina Johannes nicht gut aus. Ein schöner Freistoßschlenzer von Clara Bühl, die auch noch den dritten Treffer markierte und damit die Spielerin des Abends war.
7: Ich glaube, man sieht einfach dann in dem Spielverlauf, dass wir uns ja auch mit anderen Mitteln helfen können. Wenn es mal nicht das Spielerische ist, sind es halt die Standards. Ich glaube, da sind wir auch einfach eine Waffe geworden und es kann einen zurück ins Spiel bringen.
5: Der VfL muss das Gefühl haben, die ewige Nummer 2 zu bleiben und gegen die Bayern einfach keine Chance mehr zu haben. Wobei das ja nicht so schlecht aussah zu Beginn, fand auch Kapitänin Svenja Huth.
8: Gibt uns trotzdem auch auf der anderen Seite mit ein bisschen Abstand ein positives Gefühl, weil wir heute wirklich auch phasenweise den Ball haben echt richtig gut laufen lassen, uns Torchancen auch rausgespielt haben und Bayern vielleicht auch so ein bisschen an den Rand der Verzweiflung zwischendurch gebracht haben.
5: Statt

0: Verzweiflung gab es aber nach 90 Minuten einen Konfetti-Regen für den Meister, Pokal- und jetzt auch Supercup-Sieger. Die Konkurrenz darf wohl befürchten, eine weitere allzu dominante Saison der Münchnerinnen zu erleben.
1: In knapp einer Woche am kommenden Samstag spielen die Männer des FC Bayern im Supercup bei Borussia Dortmund. Gestern hatten die Münchner einen Härtetest in der Allianz Arena gegen Leipzig mit 3:1 gewonnen. Sorgen gab es allerdings um Jamal Musiala, der kurz vor Schluss einen Schwächeanfall erlitten hat. Er klagte über Schwindel, Kreislaufprobleme und Temperatur. Marcel Seufert.
2: Das war so rund 5 Minuten vor dem Ende, ohne Einwirkung eines Gegners, sagte er zusammen. Der Nationalspieler lag auf dem Boden. Sofort kamen die Mitspieler, aber auch Gegenspieler gelaufen und haben das medizinische Personal herbeigewunken. Der Notarzt kam schnell auf den Platz und konnte dann auch relativ schnell leichte Entwarnung zumindest geben. Daumen hoch von ihm. Also das ist schon mal leicht positiv zu nennen. Allerdings beim Verlassen des Feldes wirkte Musiala schon noch sehr benommen.
1: Er hat sich aber offenbar schnell erholt. Es geht ihm nach Informationen des Sportinformationsdienstes soweit wieder gut. Voraussichtlich kann er in den kommenden Tagen sogar schon wieder ins Training einsteigen. Zumindest spielerisch haben die Bayern aber knapp 2 Wochen vor Start der Fußball-Bundesliga einen guten Eindruck hinterlassen.
2: Die Form ist nicht schlecht. Ich denke, das kann man so formulieren. Man darf nicht vergessen, Michael Olise und Harry Kane waren noch gar nicht dabei. Auch Upamecano noch nicht am Start. Die kamen erst am Freitag aus dem Urlaub zur Mannschaft dazu. In der Offensive hat neben Luis Diaz Arion Ibrahimovic gespielt, der noch nach Heidenheim verliehen war. Und Tim Binder, ein 19-Jähriger. Und trotzdem, obwohl das nicht die allergrößten Namen sind, sah das schon echt ordentlich aus beim Rekordmeister. Eine Phase war nicht gut, direkt nach dem Seitenwechsel. Da gab es einige Chancen für die Leipziger und auch das Tor durch Gruda. Das wird Kompany nicht gefallen haben, aber alles in allem lief es. Sehr erfreulich natürlich auch der Premierentreffer in der Arena von Neuzugang Nene Brown. Auch Saibari, der Offensivmann, der aus Eindhoven neu gekommen ist, hat sich präsentiert, mal vor den Augen der Bayern-Fans, hat motiviert gewirkt. Die ganz großen Akzente konnte er dann noch nicht setzen. Insgesamt muss man sagen, der Erkenntnisgewinn jetzt nicht so riesig bei diesem Testspiel. Eines steht ja für die Bayern noch an, am Dienstag in Heidenheim.
1: Starkes München nicht nur im Fußball, sondern auch im American Football. Da haben die Munich Ravens das Finale der European Football Alliance erreicht. Sie haben im Halbfinale gestern bei Frankfurt Galaxy mit 52:33 gewonnen. Simon Schäfer.
3: Die Ravens sind ihrer Favoritenrolle zu Gast in Frankfurt gerecht geworden, auch wenn sie sich in der ersten Halbzeit gegen die Galaxy noch schwer getan hatten. So stand es zu Pause knapp 24:21 für München. In der zweiten Hälfte wurde es dann aber deutlich und daher stehen am Ende ein verdienter Sieg und ein damit verbundener Endspieleinzug für die Munich Ravens zu Buche. Am Nachmittag entscheidet es sich, gegen wen sie im Finale um die Meisterschaft spielen werden. Im zweiten Halbfinale treffen ab 15 Uhr die Paris Musketeers und Nordic Storm aus Kopenhagen aufeinander. Das sogenannte Championship Game findet dann am 29. August in Innsbruck statt und wird von BR24 Sport live übertragen.
1: Und mehr vom Sport hier auf BR24 gibt es dann ab 18:15 Uhr mit dem Kollegen Julian Ignatowitsch.

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1: 15.30 Uhr, die Nachrichten des Bayerischen Rundfunks mit Inka Kübel. Die Übersicht. SPD-Minister legen Aktionsplan gegen Hitze vor. Nachlöscharbeiten bei Walderschaft dauern weiter an. Archäologen entdecken antikes Industriegebiet in Israel. Und das Wetter in Bayern erst freundlich, später Regen und Gewitter bis 33 Grad. Berlin. Die Bundesministerinnen und Minister der SPD haben einen gemeinsamen Aktionsplan zum Hitzeschutz vorgelegt. In dem Programm, das unserem Hauptstadtstudio vorliegt, unterstützen die Kabinettsmitglieder den Vorschlag ihres Parteikollegen, Bundesumweltminister Schneider, Klimaanpassung als Gemeinschaftsaufgabe noch in dieser Wahlperiode im Grundgesetz zu verankern. Das sei wichtig als Rahmen, um Zuständigkeiten zu klären und die Finanzierung zu sichern, hieß es. Bei der Union stößt dieses Vorhaben auf Widerstand. Das Papier der SPD-Minister enthält zudem ein Dutzend Maßnahmen wie einen Hitzeaktionsplan, Änderungen des Bauplanungsrechts und den Schutz von Beschäftigten gegen extreme Temperaturen. Monschau. Der Waldbrand im belgischen Naturschutzgebiet Hohes Venn ist inzwischen bis auf etwa 1,5 Kilometer an die deutsche Grenze herangerückt. Die grenznahe Stadt Monschau hat die Bewohner von 3 Ortsteilen deshalb dazu aufgerufen, ihre Häuser zu verlassen. Nach Angaben der wallonischen Behörden bleibt die Lage weiter kompliziert, weil in der Nacht die Winde mehrfach gedreht haben. Bei dem Naturschutzgebiet Hohes Venn handelt es sich um eine Mischung aus Torfflächen und Heideland, in dem schweres Gerät oft im Boden versinkt. Den Behörden ist es deshalb noch nicht gelungen, den Ursprungsort des Feuers zu erreichen, um Aufschluss über die Brandursache zu erhalten. Das Feuer im Osten Belgiens war am Freitag ausgebrochen. Walter Schaff. Die Freiwilligen Feuerwehren des Landkreises Aschaffenburg bekämpfen weiterhin den Waldbrand bei Walderschaff. Wie die zuständigen Behörden mitteilten, konzentrieren sich die Einsatzkräfte darauf, die verbliebenen Brand- und Glutnester aufzuspüren und zu löschen. Mehr als 800 Feuerwehrleute aus dem gesamten Landkreis sind im Einsatz. 5 von ihnen wurden bei den Löscharbeiten verletzt. Das Feuer war gestern Nachmittag ausgebrochen und hat sich nach Angaben des Landratsamts auf knapp 30 Hektar ausgebreitet. Wie lang der Einsatz noch dauern wird, ist bislang unklar. Ramat Gan. Archäologen haben einen rund 1300 Jahre alten Industrie- und Gewerbekomplex in Israel entdeckt. Laut der Altertumsbehörde wurden nahe Tel Aviv mehrere sich überschneidende Straßen sowie Keramiköfen und andere handwerkliche Installationen aus dem 7. oder 8. Jahrhundert ausgegraben. Obwohl in der Gegend bereits früher Gebäude und Funde aus antiken Epochen entdeckt worden seien, hätten diese Funde alle Erwartungen übertroffen, erklärten die zuständigen Grabungsleiter. Amanal Petros in Birmingham hat bei der Leichtathletik-EM im Marathon Gold gewonnen. Der WM-Zweite beendete das Rennen in der Meisterschaft Rekordzeit von 2 Stunden, 9 Minuten und 11 Sekunden. Als zweitbester Deutscher belegte Samuel Fitwi Platz 9. Richard Ringer, der vor 4 Jahren Gold gewann, kam auf Rang 10. Das Wetter in Bayern, Sonne und Wolken, später teils kräftige Schauer und Gewitter, örtlich Unwetter mit Starkregen, Hagel und schweren Sturmböen. Höchstwerte 26 bis 33 Grad. In der Nacht Tiefstwerte 19 bis 14 Grad. Morgen teils Schauer und Gewitter, später wieder Sonne. Am Dienstag dichte Wolken und immer wieder Regen, Höchstwerte dann bis 25 Grad. Es ist 15.34 Uhr. Die Verkehrsmeldungen. A3 Passau Richtung Nürnberg zwischen Passau Nord und Eicher vorm Wald. 9 Kilometer Stau durch ein defektes Fahrzeug. A3 Würzburg Richtung Frankfurt zwischen Weibersbrunn und Aschaffenburg. 12 Kilometer stockender Verkehr. A3 Frankfurt Richtung Würzburg zwischen Aschaffenburg und Goldbach. 7 Kilometer stockender Verkehr. A7 Würzburg Richtung Fulda, zwischen Bad Kissingen-Obertulba und Bad Brückenau-Volkers, 7 Kilometer Stau. A7 Fulda Richtung Würzburg, zwischen Dreieck Fulda und Bad Brückenau-Wildflecken, 10 Kilometer stockender Verkehr wegen Bauarbeiten. A8 Salzburg Richtung München zwischen Holzkirchen und dem Kreuz München Süd, 8 Kilometer stockender Verkehr. A9 München Richtung Nürnberg zwischen Manching und Denkendorf stockender Verkehr wegen Bauarbeiten. Und A9 Berlin Richtung Nürnberg zwischen Markt Schorgast und Dreieck Bayreuth-Kulmbach 10 Kilometer stockender Verkehr. Soweit der Verkehrsservice.
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2: Mit David Globig und einer Sommerferienausgabe des Campus-Magazins. Wir nutzen die schulfreie Zeit, um ausgewählte, besonders spannende Gespräche zu wiederholen, die wir in den vergangenen Monaten für die Sendung geführt haben. Und da geht es heute um ein Thema, bei dem man im ersten Moment vielleicht mit den Schultern zuckt und sagt, ist das wirklich so wichtig? Es geht um die Schultoiletten in Deutschland. Jede Schule hat welche, aber oft sind sie unansehnlich, heruntergekommen, defekt, sprich abschreckend. Viele Schülerinnen und Schüler verkneifen es sich deshalb, überhaupt in der Schule aufs Klo zu gehen. Und das hat gravierende Auswirkungen, sagt Svenja Xoll von der German Toilet Organization. Sie ist Projektleiterin der Toiletten machen Schule-Initiative. Studien aus den vergangenen Jahren sprechen jedenfalls eine deutliche Sprache.
3: 25% der befragten SchülerInnen sagen, wir trinken und essen weniger jeden Tag, damit wir nicht aufs Klo gehen müssen. Und weitere 20% sagen, dass sie das manchmal tun. Und das sind wirklich ganz erschreckende Zahlen.
2: Denn so etwas ist einfach ungesund. Und durstig und mit knurrendem Magen kann man dem Unterricht auch nur schlecht folgen. Damit sich die Situation endlich verbessert, hat die German Toilet Organization im Mai unter dem Namen Toiletten machen Schule ein kostenloses Hilfsportal gestartet. Schulen finden dort Informationen und Online-Tools, die sie dabei unterstützen sollen, die Sanitäranlagen wieder vernünftig nutzbar zu machen. Darüber konnte ich mit Svenja Xoll ausführlich sprechen. Frau Xoll, wenn ich mich an meine eigene Schulzeit erinnere, dann war es mit den Toiletten zwar ja nicht so toll, aber es war okay. Das ist allerdings tatsächlich schon eine ganze Weile her. Meine Söhne haben sich vor den Schultoiletten dann später aber regelrecht gegraut, waren also bei denen, die es sich verkneifen, aufs Klo zu gehen. Wie dramatisch ist denn die Situation heute an den Schulen?
3: Also wir haben ja in Kooperation mit dem Institut für Hygiene und öffentliche Gesundheit der Uni Bonn in 23 eine Studie durchgeführt an Berliner weiterführenden Schulen, haben knapp 1000 SchülerInnen nach ihrer Wahrnehmung und Nutzung befragt und wir haben auch eine Bestandsaufnahme der Anlagen gemacht. Uns war wichtig, aber wirklich die SchülerInnen einzubeziehen, weil die sind die Hauptnutzer der Anlagen, wissen genau Bescheid und haben auch eine sehr konstante Meinung zu dem Thema. Und es ist relativ deutlich, dass die Mehrheit der SchülerInnen die Anlagen negativ wahrnimmt und meidet. Wir hatten Zahlen, 46% vermeiden das kleine Geschäft und 85% vermeiden das große Geschäft. Es gibt oft keine Seife, kein Klopapier, wird nicht aufgefüllt, Handtücher zum Händewaschen fehlen. Natürlich sind Dinge kaputt. Türschlösser gehen nicht, Löcher in der Wand und es ist eben der Gestank, der viele umtreibt und eben auch den Ort ja sehr negativ wahrnehmen lässt. Also die Situation ist schon ziemlich dramatisch.
2: Warum sind denn solche unattraktiven, abstoßenden, ja auch defekten Schultoiletten nicht nur ein ästhetisches Problem, sondern warum können die richtig belastend für Schülerinnen und Schüler werden?
3: Also es gibt Studien, insbesondere von der Uni Gießen, die wirklich sich mal damit beschäftigt haben, was das eigentlich mit einem Kind macht. Also das wurde in Grundschulen durchgeführt, wenn Kinder den ganzen Tag einhalten. Und da kam wirklich raus, das hat gravierende gesundheitliche Konsequenzen. Und das erleben wir auch immer wieder. Wir bekommen ja hier bei der GTO jeden Tag Anfragen von Schulen aus dem ganzen Bundesgebiet. Da können wir vielleicht gleich nochmal drauf zurückkommen. Aber die gesundheitlichen Konsequenzen gehen von Bauchschmerzen über chronische Verstopfung hin zu Harnwegsinfektionen. Wir sind auch in einem stetigen Kontakt auch mit PhysiotherapeutInnen, die sich wirklich mit Kindern und auch Jugendlichen auseinandersetzen bzw. behandeln, die permanent an Harnwegsinfektionen leiden, weil sie eben ja die Toilette nicht wirklich benutzen wollen. den ganzen Tag einhalten. Wir haben Ganztag auch in vielen Schulen mittlerweile. Da sind Kinder und Jugendliche teilweise 10 Stunden in der Schule. Und das sind eben nicht nur diese körperlichen Belastungen, sondern natürlich auch im Kopf. Wenn ich den ganzen Tag nichts trinke, dann hat das natürlich Auswirkungen auf mein Konzentrationsvermögen. Und auch hier haben wir in unserer Studie festgestellt, dass wirklich 25% der befragten SchülerInnen sagen, wir trinken und essen weniger jeden Tag, damit wir nicht aufs Klo gehen müssen. Und weitere 20% sagen, dass sie das manchmal tun. Das heißt, wir sind bei fast der Hälfte der SchülerInnen, die das sagen. Und das sind wirklich ganz erschreckende Zahlen.
2: Sie haben 2012 von der German Toilet Organization aus die Initiative Toiletten machen Schule gestartet. Nun setzt sich diese Organisation ja weltweit für die Verbesserung von Sanitärversorgung ein. Was war denn so der Auslöser, dass Sie sich dann tatsächlich ab 2012 speziell auch um Schultoiletten in Deutschland gekümmert haben?
3: Das ist eigentlich eine spannende Geschichte. Genau, die German Toilet Organization, wir sind ein gemeinnütziger Verein. Wir sitzen in Berlin und arbeiten eigentlich hauptsächlich, wie Sie sagen, international. Entwicklungszusammenarbeit, humanitäre Hilfe im Bereich Wasser, Sanitär- und Hygieneversorgung. Und wir haben in 2009 hier in Berlin ein Projekt gestartet im Bereich globales Lernen. Das heißt globalisierte Welt. Man kann ja immer so schöne Wortspiele mit dem Thema Toilette machen. Und dieses Projekt läuft übrigens immer noch sehr erfolgreich, hat sich mit dem Thema beschäftigt, wie sieht es eigentlich in der Welt aus? Wir haben immer noch 3,5 Milliarden Menschen weltweit, die keinen Zugang zu sicherer Sanitärversorgung haben. Und jede dritte Schule auf der Welt hat überhaupt keine Schultoiletten. Und wir haben mit den Schülerinnen und Schülern diese Projekttage gestartet, um über den Toilettenschüsselrand hinaus in die Welt zu schauen. Haben aber natürlich auch immer die eigene Lebenswelt mit einbezogen und geguckt, na, wie sieht's denn bei euch eigentlich aus? Und wir haben die Schülerinnen und Schüler immer befragt, was stört euch an euren Klos? Benutzt ihr die? Habt ihr alles? Und haben dieses Thema auch während der Projekttage thematisiert. Und so bekamen wir immer mehr Zuschriften von Schulen, irgendwann wirklich auch aus anderen Bundesländern, die gesagt haben, hey, wir suchen Inspiration, wir suchen Hilfe und die gibt es nirgends. Ihr seid doch die Toilettenorganisation. Was könnt ihr denn anbieten? Und dann haben wir uns entschieden, dass wir in 2012 den ersten bundesweiten Schulwettbewerb gestartet haben, Toiletten machen Schule, der jetzt im nächsten Schuljahr 26/27 wieder startet im Herbst. Jetzt das vierte Mal. Und so nahm das alles seinen Gang.
2: Jetzt ist ein Portal online, eben auch Toiletten machen Schule. Was wollen Sie mit diesem Portal erreichen?
3: Ja, dieses Portal beinhaltet jetzt wirklich über 15 Jahre Erfahrung mit dem Thema. Diese bundesweiten Schulwettbewerbe, wo fast 300 Schulen aus dem gesamten Bundesgebiet teilgenommen haben, haben uns sehr, sehr viel gelehrt. Wir haben zahlreiche Projekttage an Schulen gemacht, Beratungen, wissenschaftliche Arbeit, Konferenzen. Also es gibt sehr viel Erfahrung mit dem Thema, was funktioniert nicht. Und nun ist es an der Zeit gewesen, dieses ganze Wissen einmal zu bündeln und den Schulen zur Verfügung zu stellen. Wir sind ein kleines Team. Wir möchten viel erreichen und viel bewirken, aber wir schaffen eigentlich, muss man ehrlich sagen, die Flut der Anfragen nicht mehr richtig zu handeln. Das heißt, daher kam auch diese Inspiration für dieses Portal zu sagen, wir müssen eigentlich ein niederschwelliges, praxisnahes, kostenfreies Angebot schaffen, wo Schulen wirklich Angebote bekommen und Schritt für Schritt Inspiration bekommen, was sie selbstwirksam an der Schule verändern können. Das heißt, das Portal richtet sich an Schulen und zwar an alle Akteure in der Schule, von SchülerInnen, Vertretungen, Gremien, pädagogisches Personal, Lehrkräfte, Schulleitungen, aber vielleicht sogar auch Hausmeisterinnen und Hausmeister oder Reinigungskräfte, je nachdem, wie die Schule strukturell aufgebaut ist. Wir möchten Schülerinnen und Schüler im jugendlichen Alter damit auch erreichen. Also wir sagen jetzt nicht, dass Zweit- oder DrittklässlerInnen jetzt hier diese ganzen Texte in unserem Portal lesen sollen. Also da müssen wirklich Erwachsene dann unterstützen. Das sind so die Zielgruppen des Portals.
2: Über wen soll denn dann der Einstieg erfolgen? Also sollen Schülerinnen und Schüler im Prinzip auf dieses Portal stoßen und dann die Anregung weitergeben, eben an Eltern, an die Schulleitung, an Hausmeister gegebenenfalls? Oder wer ist so der erste Ansprechpartner, die erste Ansprechpartnerin, die Sie erreichen wollen mit dem Portal?
3: Wir möchten die erreichen, die was verändern wollen. Und das können verschiedene Gruppen sein. Und das sehen wir in den Anfragen. Wenn wir eine Anfrage bekommen von einem Schülersprecher in der 10. oder 11. Klasse, der sagt, hey, wir wollen hier in der Schülerschaft was verändern, dann sind diese Menschen, die erreicht werden sollen und die dann im Portal ganz viel Tipps, Methoden und Inspiration bekommen, wie sie andere motivieren. Wenn es eine Schulleitung ist, dann ist es die Schulleitung, die auch hier wieder was verändern möchte. Also es sind wirklich die, ich sag mal, die Willigen und ja auch die Dynamik haben und auch die Energie haben, etwas zu verändern. Denn natürlich ist die Schultoilette ein Thema von vielen in der Schule und auch in unserem Bildungssystem. Und ja, es braucht schon eine gewisse Motivation.
2: Das heißt aber, alle diese Akteure finden auf dem Portal Informationen, Anregungen speziell für sich oder sind es ganz allgemeine Anregungen? Wir können vielleicht darüber sprechen, was dieses Portal überhaupt alles zur Verfügung stellt.
3: Also ganz konkret bieten wir erstmal im Kern einen 4-Schritte-Leitfaden an, durch den man, ja, man wird so ein bisschen an die Hand genommen und durchgeleitet. Und hier geht es erstmal darum, sich wirklich im ersten Schritt zu organisieren. Solche Prozesse oder Projekte können nicht auf den Schultern von einer Person oder von Einzelnen liegen. Das ist einfach zu viel und führt auch nicht zu langfristigem Erfolg. Das heißt, unsere Erfahrung hat ganz klar gezeigt, wenn man sich zusammentut im Team mit wirklich verschiedenen Gruppen, also Erwachsene und SchülerInnen gemeinsam, dann kann man schon mal ganz viel bewirken. Und im zweiten Schritt geht es dann darum, wirklich mal zu gucken, was ist denn unsere Situation? Also ganz klare Bestandsaufnahme, Problemanalyse, wirklich mal genau hinschauen. Ein Beispiel: in der Jungstoilette wird daneben gepinkelt. Das wird als Problem identifiziert. Jetzt fragt man aber mit unseren Methoden oder Anleitungen, die wir geben, warum wird denn eigentlich daneben gepinkelt? Dann kann zum Beispiel rauskommen, das sind alles Erfahrungen aus der Praxis, dass manche Urinale vielleicht zu hoch hängen für Kinder oder Jugendliche, die die benutzen wollen und nicht groß genug sind. Das ist mal ein konkretes Beispiel. Natürlich kann es auch immer sein, dass jemand absichtlich daneben pinkelt. Keine Frage. Aber da geht es wirklich mal um Ursachenforschung und ganz konkret hingucken, was ist da eigentlich los. Und im dritten Schritt kann man auf dieser Basis Ideen entwickeln, die auch greifbar sind, die realistisch umsetzbar sind. Das heißt, wir wollen nicht gleich die ganze Welt verändern, die ganze Schule umbauen, alles ändern, was eigentlich mit zum Beispiel wahnsinnig viele finanzielle Mittel braucht, sondern mal ganz genau hinschauen, ist es vielleicht einfach, dass wir uns darum kümmern müssen, dass die Seife regelmäßig aufgefüllt wird. Oder wünschen sich die Schülerinnen und Schüler einen Ort, der vielleicht ein bisschen angenehmer gestaltet ist. Andere Wandfarbe, anderes Licht, vielleicht Duftspender, die Kabinen vielleicht farblich gestalten. Ja? Also solche Sachen kann man dann mit unseren Methoden oder Werkzeugen, die wir da anbieten, entwickeln. Und im letzten Schritt geht es darum zu schauen, wie können wir jetzt langfristig unsere Ideen umsetzen. Und hier geht es um Organisationsstrukturen. Wie gebe ich Wissen weiter? Wie schaffen wir es, dass unser Team, was anfangs jetzt erfolgreich war, wirklich auch weiter bestehen kann, wenn im nächsten Jahr neue Personen an die Schule kommen. Und für alle diese Dinge bieten wir also wirklich pädagogisch-didaktisch erprobte Methoden, die hier ganz praxisnah angewendet werden können. Die kann man sich runterladen, die kann man benutzen. Und zusätzlich, und das ist eben das Schöne, gibt es ganz viele, ja, wir nennen es Best-Practice-Beispiele. Ne? Wie machen es andere Schulen? Was haben die für Konzepte? Warum funktioniert es bei denen und nicht bei uns zum Beispiel? Das wird hier alles geboten.
2: Vielleicht kannst du da ein Beispiel uns mal geben. Wenn es in einer Schule funktioniert, nehmen wir die Seifenspender, dass da immer Seife drin ist. Wie läuft das in so einer Schule, in der das klappt? Und was kann eine andere Schule, wo es nicht klappt, davon lernen, damit auf Dauer und auch über einen Schuljahrgang hinaus das tatsächlich funktioniert?
3: Also ganz konkret, ich würde erstmal auf einer ganz konkreten Ebene anfangen und dann vielleicht noch mal etwas auf einer Metaebene darüber sprechen, was es auch für eine Haltung braucht. Ganz konkret haben Schulen, bei denen das wirklich gut funktioniert, ja, im Grunde Verantwortungspläne entwickelt, wo die Schülerinnen und Schüler befähigt werden und motiviert werden, selber auch ein Stück weit Verantwortung mit zu übernehmen und Dinge zu melden. Zum einen, also wirklich eine funktionierende Meldekette in der Schule zu initiieren und dass die Schülerinnen und Schüler, die ja immer auch diese Räume besuchen und genau wissen, wo der Seifenspender leer ist, wissen, an wen sie sich wenden können und das dann auch direkt aufgefüllt wird und das auch gesehen wird, dass hingeschaut wird. Also so, dass Schülerinnen und Schüler wirklich auch das Gefühl bekommen, okay, hier wird sich gekümmert. Andere Schulen machen es zum Beispiel so, dass die Schülerinnen und Schüler selber befähigt werden, auch mal den Seifenspender aufzufüllen. Wenn wir jetzt wirklich mal ganz konkret bei dem Thema Seife bleiben. Zum Beispiel hat eine Schule, mit der wir, die wir auch gut kennen, die haben unter den Waschbecken im Grunde einen Schrank installiert, der ist abgeschlossen und da ist die Seife drin, das Klopapier ist da drin, die Handtücher und die Schülerinnen und Schüler haben den Schlüssel. Und die kümmern sich selber darum, wenn was aufgefüllt werden muss. Und die kümmern sich aber so darum, dass sie sich abwechseln. Zum Beispiel klassenweise jede Woche oder jeden Monat eine andere Klasse. Hier ist aber nochmal ganz wichtig zu betonen, da geht es nicht darum, dass die Schülerinnen und Schüler jetzt wirklich komplett die Verantwortung übernehmen sollen für alles, was da passiert. Das sind Ideen, die in der Schule selbst entstanden sind. Und die Schülerinnen und Schüler so mittragen, weil sie sich selber dafür entschieden haben und weil sie mitbestimmt haben und partizipieren. Und das ist der Kern auch in der Haltung. Es geht also um Zutrauen und Vertrauen und nicht nur um Schuldzuweisung, denn das ist einfach zu einfach gedacht. Ja, die Schülerinnen können sich ja nicht benehmen, die machen ja eh alles kaputt. So können Schülerinnen und Schüler den Ort Schultoilette, der genauso zum Schulgebäude dazugehört wie alle anderen Räume auch, nicht annehmen und sich nicht mit dem Raum identifizieren, wenn sie keine Möglichkeit haben, selber mitzugestalten.
2: Das sind Dinge, die aber eben auch weit über den Bereich Schultoilette hinausgehen.
3: Absolut. Also wir können eigentlich sprechen von, die Schultoilette ist ein Ort für Demokratieförderung. Und das mag jetzt für viele erstmal abstrakt klingen, aber im Kern ist es das. Denn da, wo wirklich diese Partizipation gelebt wird, wo das auch immer wieder passiert und dafür bietet auch unser Portal ganz viel Methoden und Inspiration. Also, dass man immer wieder auch Umfragen zum Beispiel macht zur Zufriedenheit, zu Wünschen. Wenn Schülerinnen und Schüler wirklich, wir sagen immer, am stillen Ort den Ton angeben dürfen. Ne? Also, wie Sie merken, es gibt so schöne Wortspiele mit dem Thema Toilette. Am Ende geht es darum, man schützt, was man schätzt. Es geht um Wertschätzung und eben nicht nur Wertschätzung für den funktionellen Ort der Schultoilette, sondern auch Wertschätzung für die Bedürfnisse der Schülerinnen und Schüler und für die Stimme, die sie haben.
2: Wenn wir uns jetzt diese vier Schritte nochmal anschauen, welche davon können denn Schülerinnen und Schüler selbstständig machen? Wo brauchen sie ihrer Einschätzung nach Unterstützung?
3: Also wir sagen eigentlich, unsere Philosophie ist, dass sie immer Unterstützung brauchen. In dem Sinne, dass die erwachsenen Verantwortlichen, das hat ja auch was mit Autorität und Macht in der Schule zu tun, dass diese wirklich verantwortlichen Personen dahinter stehen, was die Schülerinnen und Schüler sich überlegen und sie wirklich dabei ja einfach unterstützen. Ganz konkret zum Beispiel hat sich diese Umfrage, von der ich jetzt schon oft gesprochen habe, total bewährt. Da findet man bei uns auch eine gute Vorlage, die man natürlich auch abändern kann, je nachdem, was für Dynamiken in der Schule sind. Und da haben wirklich ganz viele, wir kennen viele Schulen, wo die Schülervertretung das in die Hand genommen hat und gesagt hat, so, wir wollen jetzt mal alle unsere MitschülerInnen hier mal befragen und haben die Zügel schon mal ein bisschen in die Hand genommen und merken dann auch, wenn sie eigene Ideen entwickeln, wie zum Beispiel Schulen, die gesagt haben, oh, wir wollen jetzt Pflanzen auf der Schultoilette installieren, können die Schülerinnen und Schüler auch hier wieder die Verantwortung zum Beispiel fürs Gießen oder für die Pflege übernehmen. Aber wie gesagt, diese Ideen, das ist wichtig, dass die nicht von oben draufgesetzt werden, sondern dass die gemeinschaftlich entwickelt werden, weil nur dann halten sie auch langfristig.
2: Wie viel Zeit sollte man denn einplanen als Schule, um diese vier Schritte zu gehen, um entsprechend auch tatsächlich Dinge umsetzen zu können?
3: Also ganz konkret, ich sag mal, Schritt 1 bis 3 ist etwas, was man total gut vielleicht in einer Projektwoche machen könnte. Ne? Also da sollte man sich schon dann, wenn man das am Stück durchführen möchte, 2 bis 3 Tage für nehmen. Die langfristige Planung ist dann eben die, wo wir sagen, die Schultoilette zu verändern, ist kein einmaliges Projekt, sondern das ist ein Prozess und der hört eigentlich nie auf. Weil ich habe immer wieder neue Leute an der Schule. Und natürlich ist es so, dass die Anlagen, ne, wir haben Sanierungsstau von über 50 Milliarden Euro in Deutschland in Bildungsgebäuden. Die Schultoiletten, da weiß ich jetzt keine konkreten Zahlen, aber natürlich gibt es ganz, ganz viele Sanitäranlagen, die saniert werden müssen, die erneuert werden müssen, alles sowas. Und wenn sowas auch anliegt in der Schule, wir kriegen viele Anfragen von Schulen, die sagen, oh, bei uns wird jetzt nächstes Jahr saniert oder wir werden in 2 Jahren ein neues Schulgebäude haben. Das sind super Startpunkte auch für so einen partizipativen Prozess, sich zu überlegen, wie wollen wir das denn eigentlich haben? Was sind denn unsere Ziele? Wie soll das genutzt werden? Wie soll es gestaltet werden? Und auch da können Schulakteure, SchülerInnen, aber auch Erwachsene in der Schule partizipieren. Da gibt es zum Beispiel in Berlin und Hamburg gibt es so partizipative Prozesse, wo auch beim Schulbau mit beteiligt werden kann. Und das ist natürlich dann die Krönung.
2: Wer jetzt versucht, so ein Verbesserungsprojekt umzusetzen, der wird wahrscheinlich auch Fehler machen. Was sind denn Fehler, ja, an die Sie sofort denken?
3: Also erstmal muss man natürlich sagen, man wird immer wieder zurückgeworfen zwischendurch. Aber es ist einfach wichtig, dran zu bleiben. So klassische Fehler, die oft gemacht werden, ich würde es gar nicht unbedingt Fehler nennen, das ist ein sehr hartes Wort. Aber was wir oft merken, es wird zu schnell aufgegeben. Denn natürlich gibt es Rückschläge. Nehmen wir mal dieses Thema Vandalismus, was ja wirklich so viele Leute umtreibt. Ich nenne es mittlerweile eher mutwillige Zerstörung oder unerwünschtes Verhalten. Man hat sich viel Mühe gegeben, man hat gestaltet, man hat die SchülerInnen toll einbezogen, die haben selber auch Sachen auf die Beine gestellt. Und dann gibt es eine Person, es sind nämlich meistens immer sehr, sehr wenige dann doch in der Schulgemeinschaft, die meint, wieder irgendwas vollkritzeln zu müssen oder irgendwo einen Seifenspender kaputt zu machen. Das wird es immer geben. Und das ist wirklich mein Appell auch. Diese Dinge passieren und die werden immer passieren. Aber es muss eingepreist werden. Denn es wird ganz stark eingedämmt werden, wenn die Schülerinnen und Schüler wirklich hier konkret einbezogen werden. Also nicht aufgeben, bitte dranbleiben. Es lohnt sich.
2: Kann man mit konkreten Problemen sich nochmal an Sie wenden oder ist das eigentlich alles abgedeckt mit den Werkzeugen, mit dem, was Sie im Portal zur Verfügung stellen?
3: Also das Portal jetzt, so wie wir es veröffentlicht haben, ist natürlich ein Startpunkt und es soll wachsen und es soll noch größer werden. Und wir rufen auch Schulen dazu auf, teilt uns mit, was ihr gemacht habt, was ihr für Probleme habt, was ihr für Erfolge habt. Also wir möchten das Thema ja wirklich positiv kommunizieren und besetzen, denn es kann wirklich ganz viel auch in der Schulentwicklung und Schulgemeinschaft verändern. Man kann sich natürlich auch an uns wenden. Es gibt im Portal Kontaktmöglichkeiten. Wenn man wirklich nicht die Antwort gefunden hat, kann man uns anschreiben. Das ist ja keine künstliche Intelligenz, sondern da sind wirklich echte Menschen dahinter, die sich seit vielen, vielen Jahren mit dem Thema immer wieder beschäftigen. Und selbstverständlich kann man sich auch immer an uns wenden.
2: Vielen Dank, Svenja Xoll, Projektleiterin der Toiletten machen Schule-Initiative. Das kostenlose Hilfsportal ist zu finden unter toiletten-machen-schule.de. Dieses Gespräch haben wir im Campus-Magazin zum ersten Mal am 24. Mai gesendet. Es gehört zu 6 Gesprächshighlights, die wir während der Sommerferien wiederholen. So viel vom Campus-Magazin für heute. Am Mikrofon war David Globig.
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1: Die Frage ist, ob wir jetzt ein bisschen kleinere Brötchen backen, ob wir jetzt eben auf diese Rente mit 63, so wie sie heißt, verzichten oder ob wir künftige Generationen noch stärker belasten, die durch demografischen Wandel und einige andere Dinge ja ohnehin stark belastet werden. Wir müssen jetzt einfach den Gürtel ein bisschen enger schnallen.
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2: 16 Uhr, die Nachrichten des Bayerischen Rundfunks mit Inka Kübel. Die Übersicht. SPD-Minister fordern mehr Klimaschutz. Feuerwehr ist noch immer im Einsatz bei Walderschaff. Einbrecher stehlen mehrere Renaissance-Gemälde in Italien. Und das Wetter freundlich erst und dann später Regen und Gewitter bis 33 Grad. Berlin. Die SPD macht in der Regierungskoalition weiter Druck für mehr Klimaschutz. In einem vierseitigen Papier, das dem ARD-Hauptstadtstudio vorliegt, schlagen die SPD-Bundesministerinnen und Minister ein Sofortprogramm für Klimaanpassung und Hitzeschutz vor. So sollen zum Beispiel Förderprogramme des Bundes gebündelt und besser aufeinander abgestimmt werden. Außerdem will die SPD noch in dieser Wahlperiode eine Grundgesetzänderung auf den Weg bringen, um dem Bund mehr Kompetenzen zu geben. Die CDU steht diesem Vorschlag jedoch skeptisch gegenüber. Für eine Grundgesetzänderung wäre eine Zweidrittelmehrheit im Bundestag und Bundesrat nötig, die die Koalition auch mit Stimmen der Grünen nicht erreichen würde. Der Sozialverband Deutschland begrüßt den SPD-Vorstoß hingegen. Verbandschefin Engelmeier sagte der deutschen Presseagentur, dieser Hitzesommer zeige nahezu täglich, dass es verbindliche Schutzstandards und eine dauerhafte Finanzierung brauche. München. Waldbesitzer in Bayern haben in großem Umfang neue Baumarten gepflanzt, um die Wälder für den Klimawandel zu rüsten. Laut Forstministerin Karniber wurden rund 400.000 sogenannte Zukunftsbäume auf mehr als 1.000 Flächen gesetzt. Diese Anpflanzungen werden vom Freistaat im Rahmen des Bürgerwissenschaftsprojekts gefördert. Dabei geht es darum, Zukunftsbäume in Anbauversuchen zu pflanzen und mit Hilfe der staatlichen Forstverwaltung zu beobachten, wie gut sie wachsen. Pro Pflanze erhalten die Teilnehmer mindestens 9 Euro. Walderschaff. Der Großeinsatz wegen eines Wald- und Wiesenbrands im unterfränkischen Landkreis Aschaffenburg geht weiter. Der Brand hat sich nach Angaben der Feuerwehr auf rund 30 Hektar Fläche ausgebreitet. Noch ist nicht abzuschätzen, wie lange der Einsatz dauern wird, an dem bislang rund 800 Kräfte beteiligt waren. Seit gestern Mittag kämpfen die Feuerwehrleute gegen die Flammen und suchen weiter nach Glutnestern. Die integrierte Leitstelle warnte indes im Landkreis Miltenberg, in der Stadt sowie im Landkreis Aschaffenburg vor einem deutlichen Brandgeruch. Mischkolz. Bei einem Unfall mit einem polnischen Reisebus sind in Ungarn mindestens 12 Menschen ums Leben gekommen. Mindestens 10 wurden verletzt. Der Bus war in der Nacht auf der Autobahn M3, etwa 140 Kilometer östlich von Budapest, von der Fahrbahn abgekommen und in den Straßengraben gestürzt. Nach ersten Erkenntnissen der Polizei war der Fahrer am Lenkrad eingeschlafen. Er wurde festgenommen. Zum Fußball. In der zweiten Bundesliga hat Aufstiegsfavorit VfL Wolfsburg seinen ersten Saisonsieg eingefahren. Die Wolfsburger setzten sich in Hannover mit 1:0 durch. Auch Dresden gewann erstmals in dieser Saison mit 1:0 gegen Darmstadt und Bielefeld schlug Cottbus mit 3:0. Das Wetter in Bayern, Sonne und Wolken, später teils kräftige Schauer und Gewitter, örtlich Unwetter mit Starkregen, Hagel und schweren Sturmböen. Höchstwerte 26 bis 33 Grad. In der Nacht Tiefstwerte 19 bis 14 Grad. Morgen teils Schauer und Gewitter, später wieder Sonne. Am Dienstag dichte Wolken und immer wieder mal Regen, Höchstwerte dann bis 25 Grad. Es ist 16.04 Uhr. Die Verkehrsmeldungen. A3, Passau Richtung Nürnberg, zwischen Passau Nord und Eicher vorm Wald, 9 Kilometer Stau durch ein defektes Auto. A3 Würzburg Richtung Frankfurt zwischen Weibersbrunn und Aschaffenburg, 12 Kilometer stockender Verkehr. A3 Frankfurt Richtung Würzburg zwischen Aschaffenburg und Goldbach, 7 Kilometer stockender Verkehr. A7 Würzburg Richtung Fulda zwischen Bad Kissingen-Obertulba und Bad Brückenau-Volkers, 7 Kilometer Stau. A7 Fulda Richtung Würzburg zwischen Dreieck Fulda und Bad Brückenau-Wildflecken, 10 Kilometer stockender Verkehr wegen Bauarbeiten. A8 Salzburg Richtung München zwischen Anger und Neukirchen, 3 Kilometer Stau durch ein defektes Fahrzeug. A8 Salzburg Richtung München zwischen Holzkirchen und dem Kreuz München Süd, 8 Kilometer stockender Verkehr. A9 Berlin Richtung Nürnberg zwischen Markt Schorgast und Dreieck Bayreuth-Kulmbach, 10 Kilometer stockender Verkehr. Und A96 München Richtung Lindau zwischen Schöffelding und Landsberg am Lech Ost, brennt ein Auto. Soweit der Verkehrsservice.
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3: 63. An dieser Zahl könnte tatsächlich die Regierung zerbrechen, denn die abschlagsfreie Rente mit 63 soll abgeschafft werden. Und dagegen gibt's richtig Widerstand.
4: Wer 45 Beitragsjahre eingezahlt hat, der hat seinen Beitrag für das System gebracht.
5: Genau, das ist die Riesendiskussion, die die Ministerpräsidenten vom Zaun gebrochen haben. Wie hier Sven Schulze, der Ministerpräsident von Sachsen-Anhalt. Ich verstehe das auch. Früher in Rente ohne Abzüge statt bis 67 durchziehen. Für die allermeisten klingt das halt richtig gut, ne?
3: Na klar, aber die Frage dahinter ist ja, können wir uns das in unserem Rentensystem mit unserer alternden Gesellschaft so leisten? Oder crasht da nicht vielleicht alles über kurz oder lang zusammen? Deshalb fragen wir heute, was kostet es denn, wenn wir so weitermachen, das Reformpaket wieder aufschnüren und an der Rente mit 63 einfach festhalten?
5: Ich bin gespannt auf deine Recherche. Ich bin David Alf.
3: Und ich bin Anna Planken und das ist der Plus-Minus-Podcast immer zuerst in ARD Sounds. Wir haben später noch einen Experten zu Gast, den Verhaltensökonomen Hartmut Walz. Der sagt uns, was wir denn selber machen können, wenn wir sagen, ja, aber ich will ja trotzdem mit 63 in Rente gehen und genug Geld will ich auch noch haben. Wie das geht, was wir da machen können, ohne dass das ganze Rentensystem zusammenkracht, gucken wir uns gleich an. So, und bevor wir gleich das Rechnen anfangen, erstmal diese Diskussion. Was ist da überhaupt passiert, dass das jetzt so abgeht? Allen war schon lange klar, das mit der Rente, das muss irgendwie mal auf andere Füße gestellt werden. Da muss sich was ändern, sonst funktioniert das einfach irgendwann überhaupt nicht mehr. Aber solche Reformen sind natürlich immer unschön, ne? Alle haben das Gefühl, boah, da wird mir was weggenommen. Und deshalb hat die Bundesregierung das ganz clever gemacht und hat gesagt, na dann lassen wir doch die Experten beraten. Wir sind nicht die Bösen, sondern die Experten haben Vorschläge. Und im Juni gab es dann ein Ergebnis. Die Rentenkommission, die hat 33 Empfehlungen vorgelegt und die Empfehlung Nummer 6, die hat es in sich gehabt. Die abschlagsfreie Rente, hieß es, für besonders langjährig Versicherte soll weg.
5: Und darüber diskutiert jetzt halb Deutschland. Ich muss gestehen, ich gehöre bislang zur anderen Hälfte. Ich gucke mir das so von der Seitenlinie an und denke so, naja, also hat mich noch nicht so richtig gepackt bislang. Weil mein Gefühl immer ist so, naja, ich arbeite halt noch knapp 30 Jahre, bis das für mich so richtig relevant ist. Wer weiß, was dann ist. Kurzum, hat das Thema irgendwas mit mir zu tun?
3: Voll, gerade weil du ja noch so lange arbeiten musst. Und du möchtest ja auch irgendwie davon ausgehen, dass dieses Rentensystem ja auch für dich noch was übrig hat am Ende. Und da ist es jetzt ganz wichtig, wie es damit weitergeht. Auch eben mit dieser Rente mit 63. Was mich nachdenklich macht, ist die Tatsache, dass tatsächlich fast alle Ökonomen darin das große und teure Problem unseres Rentensystems sehen. Fast alle sagen, wir müssen diese abschlagsfreie Frührente, wie sie heißt, abschaffen. Sagen auch so Leute, die überhaupt nicht im Verdacht stehen, super konservativ zu sein. Wie zum Beispiel Marcel Fratscher vom Deutschen Institut für Wirtschaftsforschung. Er meint, dass das sogar das finanziell wichtigste Element der geplanten Rentenreform ist. Er sagt, ohne dieses Element ist die Rentenreform tot.
5: Aber wenn er sagt, das finanziell wichtigste Element, dann klingt das für mich nach, wenn wir das nicht machen, wenn wir die Rente mit 63 nicht abschaffen, dann wird's teuer. Also auch für mich?
3: Ja, vielleicht sogar unbezahlbar.
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3: Was kostet es uns, wenn wir an der Rente mit 63 festhalten? Dann starten wir direkt mit Fakt 1. Und der ist schon ein bisschen absurd. Die Zahl, ne, über die wir alle reden. Also diese 63, ja, die stimmt eigentlich gar nicht mehr. Es geht eigentlich eher um 64,5 oder 65.
5: Aha, warum?
3: Ja, diese Rente mit 63 gibt es eigentlich gar nicht mehr. Als die eingeführt wurde, ja, da lag die Grenze noch bei 63. Heute liegt sie aber schon bei 64,5 und in ein paar Jahren dann bei 65. Weil die Regel ja nur besagt, du darfst 2 Jahre früher raus. Früher als das normale Renteneintrittsalter. Das ist ja Schritt für Schritt erhöht worden und wird Schritt für Schritt weiter erhöht bis auf 67. Und wenn das passiert, dann wandert eben auch diese abschlagsfreie Frührente nach hinten und dann sind wir am Ende eben bei 65.
5: Aber eigentlich müssten wir jetzt schon den Namen Rente mit 63 einkassieren.
3: Das ist mir aber zu kompliziert, weil ich weiß, es heißt nämlich ganz fürchterlich abschlagsfreie Rente für besonders langjährig Versicherte mit 45 Beitragsjahren. Ist das dein Ernst, dass du das lieber sagen willst?
5: Nee, ich wollte gerade überlegen, ob ich da so eine coole Abkürzung mit allen Anfangsbuchstaben hinkriege. Aber nee, ich verstehe schon. Das ist wirklich kompliziert. Habt ihr vielleicht gute Vorschläge? Schreibt uns gern eure Vorschläge an plus-podcast@ard.de.
3: Okay, auch wenn es jetzt nicht ganz richtig ist, wir bleiben jetzt erstmal der Einfachheit halber bei Rente mit 63 und ihr denkt euch einfach in Anführungszeichen dazu, dass das die alte Zahl ist und jetzt ein bisschen nach oben gegangen ist. Okay, wir kommen jetzt zu Fakt 2. Wie viele Menschen nutzen denn diese Regel überhaupt?
5: Boah, ja, aus dem Bauch heraus würde ich ja denken, alle, die können, alle, die, also super viele, oder? Weil, ich meine, wenn man entscheiden kann, früher ohne finanzielle Einbußen in Rente zu gehen, früher nur machen, worauf man Lust hat, ohne frühes Aufstehen, also ich würde es machen.
3: Ja, machen ganz viele. Das zeigen die Zahlen der deutschen Rentenversicherung. Es ist echt kein Nischending, ne? Jedes Jahr gehen zwischen 250.000 und 280.000 Menschen früher in Rente. Das ist tatsächlich ungefähr jeder Dritte.
5: Und sind es die mit den schweren Jobs, die schon arbeiten seit der Ausbildung mit 16? Sind es die, die es echt verdient haben und die auch einfach nicht mehr länger können?
3: Ja, so war zumindest mal die Idee dahinter, ne? Damals, als die Rente mit 63 eingeführt wurde, gibt es übrigens erst seit 2014. Damals wollte man genau diese Menschen entlasten, die jahrzehntelang richtig harte Jobs gemacht haben. Die Maurer, die Fliesenleger, Altenpflegerinnen, Berufe, die körperlich und aber auch psychisch oft echt anstrengend sind und an die Substanz gehen.
5: Und jetzt bin ich sehr gespannt, ob aus dieser Idee auch Realität geworden ist.
3: Wenn man sich die Daten anschaut, dann sieht man, es sind eigentlich die anderen. Es sind die Besserverdienenden. Es sind die Gesunden und es sind die Männer.
5: Ah ja, spannend. Habt ihr rausgefunden, woran das liegt?
3: Ja, also wenn man so 45 Beitragsjahre zusammenkriegen will, ne, dann braucht man tatsächlich echt so eine super stabile Erwerbsbiografie, wie es heißt. Ne? Du musst durchgearbeitet haben von der Ausbildung an, wenige Brüche, keine langen Phasen von Arbeitslosigkeit, Schwangerschaft, in Klammern Mutterschaft, ne, auch so, ne, so Kinder kriegen passen da, das passt da einfach nicht so gut rein. Bei Geringverdienern, bei Müttern, Menschen mit gesundheitlichen Einschränkungen oder eben auch Lücken so im Lebenslauf, da sieht das einfach oft schnell anders aus. Da kommt man oft gar nicht auf diese 45 Beitragsjahre.
5: Also wenn ich zusammenfasse, viele nutzen die Regel, aber sie hilft nicht automatisch denen, die am dringendsten Entlastung bräuchten.
3: Bingo. Genau so. Und damit sind wir bei Fakt 3. Was kostet das Ganze? Also wenn ich jetzt mit 63 in Rente gehe, dann zahle ich ja ab dem Moment nichts mehr ein. Das kann jeder machen, aber dann muss ich normalerweise auf Geld verzichten.
5: Okay, aber das geht.
3: Ja, also man muss 35 Jahre lang eingezahlt haben. Das ist die Bedingung. Dann kann man in Rente gehen, aber wenn man eben noch keine 45 Beitragsjahre gearbeitet hat, dann muss man mit diesen sogenannten Abschlägen leben. Also wenn ich eher aufhöre zu arbeiten, dann bekomme ich einfach auch weniger Geld.
5: Wenn du es aber geschafft hast, bis 63 deine 45 Arbeitsjahre schon geleistet zu haben, dann kannst du bislang in Rente gehen und dir wird nichts abgezogen, richtig?
3: Das stimmt. Und das ist den Experten, sagen sie, zu teuer. Die Deutsche Rentenversicherung schreibt uns, die abschlagsfreie Rente mit 63 verursacht Mehrkosten von 3,5 Milliarden Euro. Und das Geld hat ja auch die Rentenversicherung nicht einfach so rumliegen. Weil die mit allen Zahlungen gar nicht hinkommen, gibt es für die Rentenversicherung Bundeszuschüsse. Das heißt, die Rente mit 63 wird nicht nur über unsere Rentenbeiträge bezahlt, sondern auch über unser Steuergeld. Und wer zahlt die Steuern?
5: Du, alle, die Geld verdienen. Ja. Aber wenn diese abschlagsfreie Rente wegfällt, dann würde das doch trotzdem was mit meinen Beitragssätzen machen, oder?
3: Ja, schauen wir uns jetzt mal an. Trommelwirbel, Zukunftsszenario.
5: Wow, ich bin gespannt.
3: Das Deutsche Institut für Wirtschaftsforschung hat es im Auftrag der Bertelsmann Stiftung durchgerechnet. Wenn die abschlagsfreie Rente für besonders langjährig Versicherte wegfällt, dann hätte das einen doppelten Effekt. Man müsste nicht mehr den vollen Satz an Rente zahlen und die Leute würden länger einzahlen. Insgesamt hätten wir bis zu 9,5 Milliarden Euro mehr im Topf pro Rentenjahrgang. Tendenz steigend.
5: Und das klingt ja wirklich nach einer Menge Geld.
3: Ja, aber man muss auch ein bisschen aufpassen. Ich habe ja gesagt, bis zu. Wie viel es dann wirklich ist an Geld, was wir da einsparen könnten, das hängt natürlich davon ab, wie die Menschen jetzt reagieren. Also arbeiten sie dann wirklich länger oder gehen sie trotzdem früher und nehmen Abschläge in Kauf?
5: Naja, ich würde vermuten, die meisten bleiben länger im Arbeitsleben, um Abzüge zu vermeiden, oder?
3: Ja, die Studie sagt, die, die gesundheitlich fit sind, für die ist das realistisch, dass sie länger arbeiten. Andere würden aber wahrscheinlich trotzdem früher gehen und dann eben Abschläge hinnehmen müssen.
5: Und das wären dann aber genau die Menschen mit gesundheitlicher Belastung oder unsicheren Jobs, ne?
3: Wahrscheinlich genau die. Und deshalb sagt die Studie auch, für diejenigen, die gesundheitlich einfach nicht mehr können, für die braucht es eine Härtefallregelung. Aber es gibt noch eine andere Gruppe. Menschen, die privat oder betrieblich gut vorgesorgt haben, die könnten sich diese Abschläge leisten und dann trotzdem früher aussteigen.
5: Ah ja, das ist dann die Luxusvariante, ne?
3: Und wie man das hinkriegt, das fragen wir später einen Experten.
5: Okay, aber wenn wir jetzt mal bei der Rente mit 63 bleiben. Du sagst, wenn wir die abschaffen, dann können wir bis zu 9,5 Milliarden Euro sparen. Aber was heißt das jetzt genau für meinen Rentenbeitrag?
3: Normalerweise, wenn wir die Rente mit 63 so beibehalten würden, dann würde dein Rentenbeitrag in den nächsten Jahren echt deutlich steigen. Experten sagen mehrere Prozentpunkte. Wenn wir die Rente mit 63 aber abschaffen, dann könnte der Beitragssatz sogar fast stabil gleich bleiben. Davon geht zumindest das Forschungsinstitut Prognos aus.
5: Können wir das mal an einem Beispiel durchrechnen?
3: Ja, also es gibt ja diesen Median, dieses Mediangehalt, ne? Also das mittlere Einkommen in Deutschland. Das liegt bei 4.505,50 Euro brutto im Monat. Also ungefähr 4.500 Euro. Wenn die Rente bei 63 bleibt, dann läge der Rentenbeitrag insgesamt bei 901 Euro.
5: Und wenn sie abgeschafft wird?
3: Dann könnte der Beitrag um 22 Euro sinken. Arbeitgeber und Arbeitnehmer, die teilen sich die Summe ja. Also für dich als Arbeitnehmer heißt das 11 Euro weniger Beitrag im Monat, wenn die Rente mit 63 abgeschafft wird.
5: Okay, ich will mich jetzt nicht beklagen über jeden Euro, den ich dann mehr habe, aber 11 Euro klingt jetzt gar nicht so super viel.
3: Ja, weil die Rechnung geht ein bisschen anders. Ne? 11 Euro entweder mehr haben oder die Gegenvariante, du müsstest einfach deutlich mehr bezahlen als jetzt.
5: Stimmt.
3: Also sparen statt mehr ausgeben.
5: Ja, und ich habe ja auch gelernt, Kleinvieh macht auch Mist. Ne? Vor allem beim Sparen und Geldanlegen.
3: Ja, da haben wir echt viele Folgen schon zu gemacht. Muss mal reinhören.
5: Und wenn wir jetzt schon beim Thema sind, da werde ich ja nicht drum herum kommen. Ganz egal, wie unser Rentensystem in 30 Jahren aussieht, ich sollte mir so oder so Gedanken darüber machen, wie ich unabhängiger werde. Und dann kann ich ja bei der Gelegenheit auch gleich mal überlegen, was bräuchte es denn, was kann ich tun, damit ich auch weiterhin in Rente gehen kann, wann ich will, ohne finanzielle Nachteile. Und zwar auch dann, wenn die Rente mit 63 abgeschafft wurde.
3: Ja, das ist sowieso die beste Frage. Denn ich bin voll bei dir. Jeder, der hat ja Lust, in Rente zu gehen, ne? Wann immer er will. Und will auch gerne eher als 67 in Rente gehen. Und wenn es die Gesellschaft allgemein nicht zahlt, vielleicht kann man sich das selber zusammensparen. Wie funktioniert das? Damit man diese Abschläge, die man dann hinnehmen muss, nicht so schmerzhaft spürt, ne? Damit das nicht mehr so wehtut. Also, wie baue ich mir eine eigene Rente mit 63 oder von mir aus auch mit 65? Das fragen wir jetzt unseren Gast, Hartmut Walz. Er ist Professor an der Hochschule Ludwigshafen. Er ist Verhaltensökonom und spezialisiert auf Finanzen und hat einen eigenen Finanzblog. Hallo.
1: Ja, schönen guten Tag. Ich freue mich, dass ich bei Ihnen mitreden darf und mitdenken darf.
3: Und Sie haben ja den David gehört, ne? Der möchte trotzdem mit 63 in Rente gehen, ohne finanzielle Einbußen erleben zu müssen. Wie viel muss er denn da so ansparen, um das zu schaffen?
1: Das lässt sich leicht errechnen, aber jetzt im Radio ohne Excel-Tabellen zeigen zu können, eben nicht zu schnell zeigen. Aber es ist überraschend wenig, denn er müsste ja nur diese Lücke überbrücken. Und ich habe mitbekommen, dass David eben noch in seinen besten Jahren ist. Und insofern hat er viel Zeit. Und wenn man das Geld dann einigermaßen gut anlegt, dann ist es mit überschaubaren Beträgen zu machen. Sehr, sehr effizient.
3: Ja, was heißt denn überschaubar? Sagen Sie jetzt, die 11 Euro pro Monat, die würden schon reichen oder muss ich 50 oder 300 einsetzen?
1: Wie alt ist David? Rückfrage.
5: 36.
1: 36. 36 bis 63 sind 27 Jahre mit Zinseszinseffekt. Klug angelegt in einem, zumindest die ersten 20 Jahre von der Zeit, 100%igen Aktiendepot mit einer Durchschnittsrendite von etwa 8% nach Kosten, aber natürlich vor Inflation. Also ich denke, es sind eher die 11 als die 300 Euro.
3: Wow.
1: Aber der Zinseszinseffekt überrascht auch Professoren, die täglich damit arbeiten.
3: David!
5: Das klingt super.
3: Das eröffnet ganz neue Möglichkeiten.
5: Ich muss gleich auch meine Excel-Tabelle öffnen.
1: Ja. Was mir halt auffällt, ist, unser Problem ist jetzt auch gesellschaftlich, dass die Leute immer viel später anfangen, überhaupt Sozialversicherungsbeiträge, Rentenbeiträge einzubringen. Das heißt, was wir am Ende einsparen, das verlieren wir am Anfang. Mhm. Das ist ein ganz wichtiger Punkt.
3: Und das kostet einen nachher die schönen Rentenjahre.
1: Das ist das eine. Und das zweite, unsere Gesellschaft kostet es einfach Einzahlungen in die Rentenkasse, weil die deutsche Rente ist viel besser als ihr Ruf.
3: Okay. Ja,
1: also ich möchte auch in dem Zusammenhang wieder sagen, schauen Sie einfach mal an, wie die Rente nach dem Zweiten Weltkrieg war, als sie begann, wie sie heute ist. Und

0: den anderen führenden Makroökonomen. Wir müssen jetzt einfach den Gürtel ein bisschen enger schnallen. Mhm. Das ist eine sehr unangenehme Nachricht. Aber es trifft tatsächlich wiederum die Bessergestellten, die sich das eher leisten können.
1: Jetzt gibt es ja ganz unterschiedliche Vorgehensweisen. Die einen fuchsen sich da richtig rein ins Thema, jonglieren mit ganz vielen verschiedenen ETFs, Bitcoins, Gold. Und die anderen sind eigentlich nur komplett überfordert. Was ist das ideale Depot Ihrer Meinung nach?
0: Es ist so einfach. Also meine liebe Ehefrau und ich, wir haben ja auch dazu einen Finanzblog und wir publizieren auch dazu. Wir sind Protagonisten von der sogenannten KISS-Lösung. Das ist jetzt also nicht, dass wir immer küssen, sondern das heißt Keep it simple, stupid. Also ganz, ganz vielen Bürgerinnen und Bürgern wäre wirklich mit einem einzigen ETF, einem weltweit streuenden Produkt, da gibt es seit ein paar Jahren eins völlig seriös, Riesenvolumen, seriöser Anbieter mit 0,07% Kosten. Mhm. So, das heißt, von der Rendite der weltweiten Finanzmärkte, ja, kommt eigentlich alles an bis auf 0,07%. Mhm. Insofern wäre diese Einproduktlösung, ein weltweiter ETF, da muss ich gar nichts tun, da kann ich wirklich, wie Costolani sagte, dieser Altmeister, dieser Börsenguru, da kann ich jahrzehntelang in den Dornröschenschlaf gehen und müsste gar nichts tun.
2: Okay, jetzt hat die Bundesregierung aber gesagt, wir machen jetzt keinen Dornröschenschlaf mehr, weil den haben wir vielleicht gehabt, gerade was so Altersvorsorge angeht in Deutschland ganz lange. Und jetzt soll es eine staatlich geförderte Altersvorsorge geben, dieses Altersvorsorgedepot. Kann man das auch gut nutzen, um dann so eine Rentenlücke eventuell zu stopfen und zu füllen?
0: Das kann man auf alle Fälle gut nutzen. Wenn ich es in einem Wort sagen muss, es ist gut. Mhm. Aber auch da sollte man auf die Kosten achten. Und es steht ja im Gesetz jetzt, dass es ein öffentliches Angebot geben soll. Mhm. Und das soll sehr, sehr preiswert sein. Und ich möchte alle Ihre Zuhörer und Zuhörerinnen nur auffordern, bitte warten Sie es ab. Sie können im Dezember 2027 noch die volle Förderung kassieren.
2: Also ich würde mal sagen, danke für so viel Klarheit. Aber Sie kommen natürlich nicht ganz raus hier bei uns im Plus-Minus-Podcast. Denn David, ne, wir haben immer noch unsere Rubrik.
1: Jeder bekommt die Frage gestellt, das persönliche Plus oder Minus, das wir so mitnehmen können. Die letzte Frage stellen wir wirklich jedem Gast. Kann und soll ich mir jetzt in diesem Fall sozusagen meine eigene Rente mit 63 basteln?
0: Also wenn ich solche Interesse habe, wenn ich finanzielle Freiheit möchte, dann sollte ich das tun. Klares Ja. Ich sollte es aber einfach halten. Und meine liebe Ehefrau und ich, wir verbrauchen, ich würde sagen, etwa 3 Stunden pro Jahr zur Verwaltung unserer Alterseinkünfte, unseres Vermögens.
2: Das ist aber ein super Plus. Also Herr Walz, da haben Sie mir aber als die gar keine Lust hat, sich mit all dem auseinanderzusetzen, ein super Plus geliefert. Also ein dickes, fettes Plus. Man kann sich eine Rente mit 63 sogar ganz einfach basteln. Vielen Dank, Herr Walz.
0: War schön, bei Ihnen zu sein. Danke und alles Gute. Tschüss.
1: Tschüss.
3: Plus oder Minus?
1: Ja, dann machen wir unser Plus und Minus der Folge. Also, wenn ich ganz ehrlich bin, ich kann jeden verstehen, der nach 45 Jahren Arbeit früher in Rente gehen will. Ich werde das vermutlich nicht schaffen, aber für die ist die Rente mit 63 natürlich ein dickes Plus.
2: Ja, und das findet mein Bauch ja auch.
1: Und der Rest deines Körpers?
2: Naja, dieses klassische Dilemma, wenn der Kopf mitmacht und dann so rechnet, ja, aus der Sicht des Einzelnen ist das super, aber es müssen halt die anderen bezahlen. Und für wen auch, ne? Für die Bedürftigen zahlt man das vielleicht noch gerne, aber nur weil einer irgendwie eigentlich noch super drauf ist und sagt, nur ich gehe jetzt eher in Rente, da hat man dann wenig Lust zu. Also ich auch. Es ist teuer. Die meisten Ökonomen sagen, das ist Quatsch in unserem Rentensystem. Und deshalb ist die Rente mit 63, so wie sie im Moment ist, ein klares Minus für mich. Aber, ich habe noch ein Aber, David, so wie Herr Walz uns das gesagt hat, dass man sich eine eigene Rente mit 63 selbst finanziert, weil man rechtzeitig ein bisschen was zur Seite legt, vielleicht sogar auch die Ersparnis, die man beim Beitragssatz jetzt hat. Wir haben ja immer gesagt, ne, 5 Euro, 10 Euro pro Monat, super, alles anlegen und sicher machen, dass man später richtig fett was rauskriegt.
1: Aber dann komme ich nochmal zurück auf die Berufsgruppen, für die das ja eigentlich mal gedacht war, die vielleicht wirklich einfach nicht mehr können, nachdem sie 63 sind, aber schon fast 50 Jahre gearbeitet haben, die aber vielleicht auch nicht genug Geld haben, um Herrn Walz Ratschläge monatlich zu befolgen.
2: Für die muss es

0: eine Lösung geben. Das ist total klar. Und übrigens hat auch die Expertenkommission das schon klar ins Reformpapier reingeschrieben. Sie haben gesagt, es muss eine Härtefallklausel geben. Und darüber wird jetzt natürlich kräftig verhandelt innerhalb der Koalition. Das ist dann wieder die Aufgabe der Politik.
1: Okay, dann beantworten wir jetzt nochmal die Wirtschaftsfrage der Woche. Was kostet es uns, wenn wir an der Rente mit 63 festhalten?
0: Pro Rentenjahrgang 9,5 Milliarden Euro ungefähr. Und wenn die abschlagsfreie Rente bleibt, dann dürfte der Beitragssatz in den nächsten Jahren tatsächlich auch noch steigen.
2: Das könnt ihr mitnehmen.
0: Im Interview mit Hartmut Walz, da haben wir ja schon mal drüber gesprochen, wie wir unsere eigene Frührente uns selber basteln können. Mit ETFs. Oder eine andere Sache sind auch noch Betriebsrenten oder dieses Altersvorsorgedepot, das da kommt. Und jetzt haben wir noch einen anderen mega wichtigen Extra-Tipp für alle, die sagen, ja, aber alles gut und schön, ich habe Angst. Was ist denn, wenn ich es gar nicht schaffe bis zur Rente? Wenn ich krank werde, einen Unfall habe. Statistisch gesehen wird ungefähr jeder vierte Arbeitnehmer vorm Rentenalter berufsunfähig.
1: Ah, und das hat mir mein Vater immer gesagt, ne? Mach unbedingt eine Berufsunfähigkeitsversicherung, eine BU. Ist das auch dein Tipp jetzt?
0: Aber absolut. Papa hat total recht. Übrigens ist das ein Papa-Ding, hat meiner damals auch gesagt. Die BU zahlt eine monatliche Rente, wenn du deinen aktuellen Beruf, den du gerade so hast, voraussichtlich nicht mehr ausüben kannst, voraussichtlich länger als 6 Monate nicht mehr richtig ausüben kannst, weil du eben krank wirst oder einen Unfall hattest.
1: Das klingt sinnvoll, aber es klingt auch teuer.
0: Ja, und wie, das hängt dann tatsächlich davon ab, wie alt bist du, welchen Job hast du, wie gesund bist du. Da gibt's dann Beiträge zwischen 30 und 200 Euro im Monat. Echt eine Riesenspanne, aber es ist echt eine Investition, die wichtig ist.
1: Das war's von uns. Es ging um die abschlagsfreie Rente mit 63 und was sie uns kostet, wenn wir sie nicht abschaffen.
0: Wir hören uns nächste Woche wieder. Bis dann. Tschüss.
1: Ciao.
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4: 3,5 Jahre nach ChatGPT und ungefähr 3 Jahre seit der Einführung des Microsoft Copilot sind nur ungefähr 4% der Microsoft-Unternehmensnutzer wirklich Copilot-Nutzer. Und das ist für die schiere Masse, ja, für die Größe von Microsoft, ehrlich gesagt, ziemlich peinlich.
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5: 16.30 Uhr, die Nachrichten des Bayerischen Rundfunks mit Inka Kübel. Die Übersicht. SPD-Minister fordern mehr Klimaschutz. Feuerwehr ist noch immer im Einsatz bei Walderschaff. Wolfsburg gewinnt in der 2. Bundesliga gegen Hannover. Und das Wetter noch freundlich, später Regen und Gewitter bis 33 Grad. Berlin. Die SPD macht in der Regierungskoalition weiter Druck für mehr Klimaschutz. In einem 4-seitigen Papier, das dem ARD-Hauptstadtstudio vorliegt, schlagen die SPD-Bundesministerinnen und Minister ein Sofortprogramm für Klimaanpassung und Hitzeschutz vor. So sollen zum Beispiel Förderprogramme des Bundes gebündelt und besser aufeinander abgestimmt werden. Außerdem will die SPD noch in dieser Wahlperiode eine Grundgesetzänderung auf den Weg bringen, um dem Bund mehr Kompetenzen zu geben. Die CDU steht diesem Vorschlag jedoch skeptisch gegenüber. Der Sozialverband Deutschland begrüßt den SPD-Vorstoß. Verbandschefin Engelmeier sagte der deutschen Presseagentur, dieser Hitzesommer zeige nahezu täglich, dass es verbindliche Schutzstandards und eine dauerhafte Finanzierung brauche. München. Waldbesitzer in Bayern haben in großem Umfang neue Baumarten gepflanzt, um die Wälder für den Klimawandel zu rüsten. Laut Forstministerin Karneber wurden rund 400.000 sogenannte Zukunftsbäume auf mehr als 1.000 Flächen gesetzt. Diese Anpflanzungen werden vom Freistaat im Rahmen des Bürgerwissenschaftsprojekts gefördert. Dabei geht es darum, Zukunftsbäume in Anbauversuchen zu pflanzen und mithilfe der staatlichen Forstverwaltung zu beobachten, wie gut sie wachsen. Pro Pflanze erhalten die Teilnehmer mindestens 9 Euro. Unsere Wälder stünden durch den Klimawandel vor einer Bewährungsprobe, betonte Karniber. Das Projekt liefere wertvolle Erkenntnisse, welche Baumarten den Wäldern künftig mehr Stabilität geben können. Walder Schaff. Der Großeinsatz wegen eines Wald- und Wiesenbrands im unterfränkischen Landkreis Aschaffenburg geht weiter. Der Brand hat sich nach Angaben der Feuerwehr auf rund 30 Hektar Fläche ausgebreitet. Noch ist nicht abzuschätzen, wie lange der Einsatz dauern wird, an dem bislang rund 800 Kräfte beteiligt waren. Seit gestern Mittag kämpfen die Feuerwehrleute gegen die Flammen und suchen weiter nach Glutnestern. Die integrierte Leitstelle warnte indes im Landkreis Miltenberg, in der Stadt sowie im Landkreis Aschaffenburg vor einem deutlichen Brandgeruch. Mischkolz. Bei einem Unfall mit einem polnischen Reisebus sind in Ungarn mindestens 12 Menschen ums Leben gekommen, mindestens 10 wurden verletzt. Der Bus war in der Nacht auf der Autobahn M3 etwa 140 Kilometer östlich von Budapest von der Fahrbahn abgekommen und in den Straßengraben gestürzt. Nach ersten Erkenntnissen der Polizei war der Fahrer am Lenkrad eingeschlafen. Er wurde festgenommen. Zum Fußball. In der zweiten Bundesliga hat Aufstiegsfavorit VfL Wolfsburg seinen ersten Saisonsieg eingefahren. Die Wolfsburger setzen sich in Hannover mit 1:0 durch. Auch Dresden gewann erstmals in dieser Saison mit 1:0 gegen Darmstadt und Bielefeld schlug Cottbus mit 3:0. Das Wetter in Bayern. Sonne und Wolken, später teils kräftige Schauer und Gewitter, örtlich Unwetter mit Starkregen, Hagel und schweren Sturmböen, Höchstwerte 26 bis 33 Grad. In der Nacht Tiefstwerte 19 bis 14 Grad. Morgen teils Schauer und Gewitter, später wieder Sonne. Am Dienstag dichte Wolken und immer wieder mal Regen, Höchstwerte dann bis 25 Grad. Es ist 16.34 Uhr. Die Verkehrsmeldungen. A3 Würzburg Richtung Frankfurt zwischen Weibersbrunn und Aschaffenburg 14 Kilometer Stau und stockender Verkehr. A6 Nürnberg Richtung Heilbronn zwischen Kirchberg und Schwäbisch Hall 8 Kilometer stockender Verkehr. A7 Würzburg Richtung Fulda zwischen Bad Kissingen-Obertulba und Bad Brückenau-Volgers 8 Kilometer Stau an einer Baustelle. A7 Fulda Richtung Würzburg zwischen Fulda Dreieck und Bad Brückenau-Wildflecken 8 Kilometer Stau. A8 Salzburg Richtung München zwischen Bad Reichenhall und Neukirchen 11 Kilometer Stau. A8 Salzburg Richtung München zwischen Weihahn und dem Kreuz München Süd 14 Kilometer stockender Verkehr. A9 Berlin Richtung Nürnberg zwischen Markt Schorgast und Dreieck Bayreuth-Kulmbach 8 Kilometer Stau. Und die A96 Lindau Richtung München ist zwischen Holzgünz und Stetten nach einem Fahrzeugbrand gesperrt. Bitte halten Sie eine Rettungsgasse offen. Soweit der Verkehrsservice.
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4: Marie, wir haben eine E-Mail bekommen mit einer guten Frage, so wie eigentlich jede E-Mail an uns. Worum ging es da?
6: Ja, das war eine richtige Ertappt-E-Mail, finde ich. Und zwar hat uns Stefan diese E-Mail geschrieben und der hat uns erstmal, wie so viele von euch, wenn ihr uns mailt, lieb gelobt. Und dann schreibt Stefan: Mir ist jedoch aufgefallen, dass ihr meist über Gemini, ChatGPT, Claude oder Mistral sprecht. Und ich frage mich, weshalb Copilot von Microsoft nicht miterwähnt wird. Vor dem Hintergrund, dass wahrscheinlich viele Menschen in größeren Firmen bereits oder bald mit Copilot arbeiten werden, sollen, dürfen, finde ich das auffällig. Gibt es einen bestimmten Grund?
4: Als ich diese E-Mail zuerst gelesen habe, war mein erster Instinkt, nämlich zu sagen, ja, gibt es. Es gibt einen Grund, warum wir da nicht so viel drüber sprechen. Und das ist, dass diese anderen Namen, die da genannt werden, also Gemini, ChatGPT und Claude und Mistral, das sind ja auch alles eigene Modellanbieter. Also da geht es nicht einfach nur um einen Chatbot oder um ein KI-Programm, sondern all das sind eigene KI-Modelle, die entsprechend auch natürlich deswegen relativ weit vorne mit dabei sind und meistens so das Erste, über das man redet, wenn was Neues rauskommt. Aber dann, Marie, haben wir ein bisschen drüber gesprochen und haben festgestellt, dass es eigentlich als Antwort nicht wirklich genug. Viele Unternehmen haben den Copilot mittlerweile ausgerollt, Aber wenn man sich mal anschaut, wie viele Microsoft-Unternehmenslizenzen es gibt, dann sind es doch erstaunlich wenig. Also Microsofts aktuelle Zahlen sind, dass es etwa 20 Millionen bezahlte Microsoft 365 Copilot-Sitze gibt. Also Sitze ist, wie man in der Software quasi einen einzelnen User nennt oder eine einzelne Software-Lizenz. 20 Millionen, das klingt erstmal nach viel, ja? Aber Microsoft hat 450 Millionen bezahlte Microsoft 365 Sitze. Das bedeutet, in über 3 Jahre nach ChatGPT, 3,5 Jahre nach ChatGPT und ungefähr 3 Jahre seit der Einführung des Microsoft Copilot sind nur ungefähr 4% der Microsoft Unternehmensnutzer wirklich Copilot-Nutzer. Und das ist für die schiere Masse, ja, für die Größe von Microsoft, ehrlich gesagt, ziemlich peinlich. Wir können mal reinhören in die 2. Folge, die wir je veröffentlicht haben. Das waren Fritz und ich im August 2023. Da haben wir nämlich schon mal über das Thema Microsoft gesprochen und über das Thema Copilot, auch wenn es damals noch nicht so hieß. Hören wir mal rein. Microsoft hat ja seine großen Office-Programme, PowerPoint, Excel, Word, die jeder kennt. Und die planen da wirklich Großes. Also die planen letztlich einen KI-Assistent, also ein bisschen wie, ja, wie man das fast von Siri und Alexa kennt. Nur soll der halt quasi deine E-Mails für dich lesen können und deine Word-Dokumente für dich zusammenfassen. Und nicht nur die Sachen, die eine KI sowieso schon weiß, sondern all das, was in deinem Office-Programm drin ist. Das habe ich gesagt im August 2023, das heißt, so lange reden wir eigentlich schon über den Microsoft Copilot, auch wenn es den damals noch nicht gab, also zumindest nicht unter dem Namen. Und ich sag mal, Schnitt nach heute, ja, aus der Sicht von damals ist es eigentlich absurd, diese Zahl, über die wir gerade gesprochen haben, oder? Also aus der Sicht von damals hätte man noch sagen müssen, Microsoft war doch von allen Unternehmen am besten positioniert, um diese ganze KI-Revolution, dieses KI-Wettrennen komplett für sich zu entscheiden.
6: Ich kann mich nicht mehr genau erinnern, wie wir da damals drüber nachgedacht haben. Aber KI war neu. Es gab irgendwelche Startups wie OpenAI und noch ein paar Namen, die man damals noch nie davor gehört hat. Und Microsoft war, genau wie Google, einfach eine Firma, die schon einen riesigen Markt hat, die schon total viel Tech-Expertise hat und die einfach insgesamt eigentlich perfekt aufgestellt war, um aus dieser KI-Revolution viel zu machen. Satya Nadella, der CEO von Microsoft, auch heute noch, der hat schon 2019 angefangen, in OpenAI zu investieren.
4: Es sah eine Zeit lang sogar kurz danach aus, ob Microsoft einfach OpenAI übernimmt und einfach aufkauft. Auch das war mal im Gespräch. Und dann der Punkt, wer zahlt denn am Ende für KI? Ja, es sind wahrscheinlich nicht die Privatpersonen. Die geben am Ende vielleicht ein bisschen Geld aus, aber wirklich so wahnsinnig viel Geld macht man damit nicht. Wer zahlt wirklich Geld für KI? Natürlich Unternehmen, die von der Produktivität profitieren können. Und wer hat als einziger oder als einer von wenigen großen Unternehmen wirklich Zugriff auf diese ganzen Daten, auf die Excels, auf die Words, auf die PowerPoints, ist es natürlich Microsoft. Also wenn man all diese Sachen zusammennimmt, dann Stand 2023 hätte man eigentlich ganz klar anerkennen müssen, okay, Microsoft wird dieses Rennen machen, das ist überhaupt keine Frage. Aber jetzt schauen wir nach heute und wie gesagt, 4% der Microsoft Office-Nutzer nutzen tatsächlich den Copilot im Alltag. Dem Aktienkurs geht es auch nicht mehr so wahnsinnig gut. Also andere KI-Unternehmen schneiden da besser ab. Stattdessen wollen OpenAI und Anthropic an die Börse gehen und eher so zum nächsten Microsoft werden, als dass Microsoft dort groß noch was davon hat.
6: Ja, irgendwas ist schiefgegangen. Also warum sind sie jetzt trotzdem nicht Platz 1 der besten KI-Labore der Welt?
4: Auch da gibt es ein paar Gründe. Grund Nummer 1, Marie, ist für mich die Tatsache, die relativ simple, dass niemand genau weiß, was der Copilot eigentlich ist. Es gibt eine Website, ein Artikel, der heißt, wie viele Produkte namens Copilot hat Microsoft? Ich habe eine Karte von allen erstellt.
6: Oh mein Gott, okay. Ich sehe eine Art Sonne mit ungefähr 5000 verschiedenen Strahlen. Und ich weiß nicht, ob ich das jetzt richtig erkenne, aber jede von diesen Strahlen ist irgendwie eine Version, verschiedene Microsoft-Dinge
4: genau, ja.
6: zu kombinieren.
4: Es ist tatsächlich so, es gibt mittlerweile 81 verschiedene Dinge, die Copilot heißen. Also es gibt den Microsoft 365 Copilot, ja, aber das ist natürlich nicht das gleiche wie Microsoft Copilot Studio oder wie Microsoft 365 Copilot Chat. Wenn du im Sales bist, Marie, dann nutzt du natürlich Microsoft 365 Copilot für Sales, was wiederum nicht das gleiche ist wie Microsoft 365 Copilot App oder Microsoft 365 Copilot for Service. Nichts davon ist natürlich das gleiche wie Copilot in Forms oder Copilot in Insights. Das sind die ganzen Copilots in den verschiedenen Microsoft-Programmen. Dann gibt es natürlich noch den GitHub-Copilot, der was völlig anderes ist. Also gehört auch zu Microsoft, aber hat damit eigentlich gar nichts zu tun. Dann haben wir den Copilot in Windows, was quasi nicht ein Unternehmensprodukt ist, sondern ein Privatanwenderprodukt.
6: Da gibt es einen Knopf.
4: Genau, da gibt es einen Knopf. Dann gibt es auch den Geräten. Dann gibt's Copilot plus PCs. Ja, das ist eine eigene Marke von Windows-Laptops, die so heißen. Dann gibt es den Microsoft Copilot. Da sagst du jetzt, Gregor, den hatten wir gerade schon. Nein, nein, nein, Marie. Wir hatten den Microsoft 365 Copilot.
6: Ah.
4: Das ist was anderes als der Microsoft
6: Copilot. Ist das der kleine Copilot?
4: Nee, nee, nee, nee, nee, nee.
6: Oh Gott.
4: Nee, nee, nee. Der Microsoft Copilot ist auch für Privatanwender. Das ist ein separater Chatbot, eine Art ChatGPT-Konkurrent von Microsoft. Die meisten Leute nutzen entweder den kleinen Copilot, finde ich eigentlich schön, das so zu beschreiben, also einen Chatbot, der automatisch mit drin ist in Microsoft 365, also in der Microsoft Business-Lizenz, oder den großen Copilot, das ist der, der ein bisschen extra Geld kostet, der dann eben die Verbindung hat zu anderen Programmen. Das sind die, mit denen die meisten Leute zu tun haben. Ich denke, das passt dann auch. Nur jetzt versuchst du innerhalb des Microsoft Copilot, den du jetzt hast, Marie, sagen wir mal in deinem Beispiel, hast du den, einen Agent zu erstellen. Erstmal die Frage, weißt du, was ein Agent ist?
6: Also nein, weil Agent wird auch von 10 Leuten auf 10 unterschiedliche Varianten verwendet zurzeit. Aber was meistens damit gemeint ist, ist, dass die KI was für mich machen kann.
4: Ja, bei Microsoft heißt es was völlig anderes.
6: Oh.
4: Im Microsoft Copilot ist ein Agent ungefähr sowas wie ein Custom GPT.
6: Ach je.
4: Also etwas, das kann dann auch teilweise Dinge für dich tun, aber das ist nicht die Hauptsache. Es ist eigentlich eine Art festgelegter Bot. Ja, früher hießen die auch Bots im Copilot, haben es dann umbenannt in Agents, der wiederkehrende Aufgaben für dich erledigen kann, indem du denen einmal einen Prompt übergibst. Ja. Jetzt hast du also das, ne? Sagst du, okay, du machst jetzt die Microsoft 365 Copilot-App auf, weil du möchtest dir einen Agent erstellen. Was machst du dafür? Du machst das in Copilot-Chat, du machst den auf, du drückst auf neuer Agent, dadurch startet dann der Agent-Builder. Dieser Agent-Builder erzeugt einen sogenannten Declarative Agent. Dieser Agent funktioniert auf den gleichen Modellen wie sonst im Copilot zur Verfügung stehen, aber dem kannst du eben eigenes Wissen zur Verfügung stellen oder einem eigenen Prompt. Das ist allerdings nicht genug für komplexere Aufgaben. Da musst du dann rübergehen in Copilot Studio. Da kannst du dann auch einen Agent erstellen. Der kann aber zusätzlich einen sogenannten Agent Flow aufrufen. Das sind so ein bisschen Automatisierungen. Und dieser Agent kann dann später einen Connected Agent aufrufen.
6: Oh Gott, es gibt auch noch 5 verschiedene Arten von Agents, oder was?
4: Nichts davon ist dasselbe wie der Agent Mode in Excel.
6: Nein.
4: Der Agent Mode in Excel ist was völlig anderes. Und der Agent Mode in Excel ist auch nicht das gleiche wie der Excel Agent, den du benutzen kannst, um aus Copilot Chat aufzurufen. Damit kannst du dann Sachen analysieren, ja?
6: Aber ich finde alle dummen Benennungen von GPT 5.6 Pro oder Medium verblassen gegenüber dem, was Microsoft da scheinbar macht.
4: Also ich sag mal so, es ist wirklich ein Problem. Ich merke das auch selber. Ich habe auch schon immer mal wieder in Projekten eben mit diesen ganzen Sachen zu tun gehabt. Also ich spreche hier aus meinem eigenen Schmerz.
6: Man merkt, dass du da ein bisschen emotional verhaftet bist in dem Thema. Ja, ich würde sagen, es gibt andere Dinge, die erklärst du neutraler irgendwie.
4: Grund eins, weshalb Microsoft sich schwer tut, all das, über das wir gerade gesprochen haben. Es ist einfach extrem verwirrend, diese Copilot-Oberfläche zu verstehen. Und das ergibt sich eigentlich aus dem zweiten großen Problem. Nämlich Microsoft hat, würde ich sagen, wirklich eine große strategische Problematik. Nämlich, dass anders als OpenAI, anders als Anthropic, wo man ein vergleichsweise kleines Team hat, ja, das sind mittlerweile auch über 1000 Leute, aber das ist natürlich immer noch eine kleine Firma eigentlich, die können sehr fokussiert an einem Produkt arbeiten. Die arbeiten an ChatGPT, an Claude und vielleicht an ein paar extra Modellen mit Codex und Claude Chat und Claude Cowork und Claude Code und so weiter. Aber man weiß, wofür man da ist.
6: Mhm.
4: Ein Unternehmen wie Microsoft, was natürlich schon seit Jahrzehnten existiert, und bei Google gibt es das gleiche Problem, das funktioniert völlig anders. Das hat viele verschiedene Abteilungen und meine Lesart davon, ja, müssten jetzt Insider bestätigen, aber meine Sicht auf diese Dinge ist halt, naja, das sind halt auch viele Unternehmensabteilungen, die ein bisschen gegeneinander arbeiten, die ein bisschen in Konkurrenz miteinander stehen. Und alle bekommen einfach von oben die Anweisung, so, ihr macht jetzt was mit KI und ihr nennt das Copilot. Mhm. Und jeder entwickelt sein eigenes Ding. Und am Ende passt kaum etwas zusammen.
6: Also die vermeintliche Stärke, dass Microsoft ein Legacy-Software-Unternehmen ist, das viele gute Leute hat und viele gute Kontakte ist, wird hier dann zur Schwäche. Ich habe das auch so ein bisschen als Eindruck, wenn ich mit meinen Freunden bei Microsoft spreche. Ich kenne ja aus meiner Zeit in Seattle noch ein paar Leute, die da auch teilweise am Hauptsitz arbeiten. Und die sind nicht alle unglücklich, aber ganz viel bestätigt eigentlich deinen Verdacht, dass diese Organisation einfach nicht super lean und nicht super agil ist. Und ich habe ganz stark das Gefühl, es ist auch schlimmer geworden in den letzten Jahren. Also dieser AI-Hype und dieses Rennen und dieses Gefühl, da mithalten zu müssen, das fühlt sich von innen, glaube ich, auch so an, dass es die ganze Arbeit bei Microsoft noch chaotischer oder noch verschachtelter macht, als sie eh schon war. Also da haben mir teilweise auch Leute berichtet, dass sie in 6 Monaten 3-mal Managerwechsel hatten und dauernd werden irgendwelche Teams zu anderen Teams geschoben und die Hälfte von deinen Leuten wird plötzlich abgezogen und soll an irgendeinem neuen KI-Projekt arbeiten und bei dem KI-Projekt geht dann alles schief und dann werden die Leute am Wochenende aus dem Bett geklingelt und ehrlicherweise, ein paar Leute kenne ich bei Microsoft, die das total hassen, wenn sie gesagt bekommen, du musst jetzt nächste Woche an der OpenAI, Azure, Dingsbums KI-Sache arbeiten.
4: Der dritte große Grund ist, es hat sich rausgestellt, einfach so ein bestehendes System zu nehmen, wie das ja existiert mit der Microsoft Enterprise Infrastruktur, also den Microsoft Unternehmensprogrammen, und da KI drauf zu kippen, ist nicht so einfach, sondern da entstehen alle möglichen neuen Probleme, die man erstmal lösen muss. Ein ganz simples Beispiel ist das sogenannte Oversharing-Problem. Und da geht es um eine Sache, die in vielen Unternehmen immer zum Alltag gehört hat. Und zwar, man muss, wenn man eine Cloud-Infrastruktur hat, ja, wenn man viele Dateien abspeichert, dann wahrscheinlich in SharePoint oder so, muss man ja immer für jeden Ordner und jede Datei die Berechtigung zuteilen. Das heißt, dass auch nur die Personen darauf zugreifen können, die wirklich darauf zugreifen dürfen. Was meinst du, Marie? Wie oft funktioniert das, dass immer exakt jedes vertrauliche Dokument auch wirklich nur exakt für die Person freigegeben ist, die es sehen darf?
6: Nicht so oft. Aus eigener Erfahrung. So, manchmal will man ja auch tatsächlich was aufschreiben und das wäre richtig dumm, wenn das dann irgendwie die Chefin liest oder irgendjemand aus einer anderen Abteilung, weil man die hintergehen möchte, aber weil man vielleicht das Dokument erstmal richtig fertig kommunizierbar machen möchte, bevor man es mit ihnen teilt.
4: Und das ist so eins dieser Probleme, was einfach früher nicht allzu sehr ins Gewicht gefallen ist, weil man müsste sich halt durch jeden Ordner durchklicken, um diese Datei zu finden. Ein Problem passiert ja erst, wenn ich die Datei finde. Also wenn ich wirklich auf den Ordner klicke, dann auf den großen Ordner zum Thema Team, dann klicke ich auf den Ordner zum Thema Jobausschreibung, dann klicke ich auf den Ordner zum Thema Bewerbung, dann finde ich irgendwie so 10 Ebenen tief, finde ich vielleicht irgendeine Bewerbung von irgendeinem Bewerber, die ich eigentlich nicht sehen darf, sondern nur die Person, die dafür zuständig war. Ja? Das ist sowas, das gab's schon immer. Aber eben, weil es so schwer war, an diese Daten ranzukommen, ist es nicht aufgefallen. Oder man kam so halbwegs damit durch. Jetzt auf einmal habe ich ja meinen tollen Copilot und der kann auf einmal für mich die gesamte Unternehmensinfrastruktur durchsuchen. Und auf einmal kann ich sagen, hey, find mir mal bitte alle Dokumente, in denen mein Name drinsteht, zum Beispiel. Und der Copilot zeigt mir ja all die Dokumente an, in denen mein Name drinsteht, für die ich zugelassen bin. Und nur weil ich technisch für die zugelassen bin, war es vielleicht nicht so gemeint, dass ich die wirklich sehen sollte. Sowas passiert immer wieder und es gibt tatsächlich Untersuchungen und Umfragen unter IT-Verantwortlichen, nach denen sehr viele Unternehmen ihre Copilot-Rollouts erstmal verschoben oder sogar komplett gestrichen haben, weil sie Angst hatten vor genau diesem Szenario.
6: Ja, das kann ich bestätigen. Also da war ich auch teilweise mit im Raum. Das ist natürlich eine gruselige Sache für die IT-Security, für den Betriebsrat, für ganz viele Leute, die da zu Recht auch genau hingucken und sagen, wenn wir den Leuten einfach jetzt allen einen Chatbot geben, was genau erzählt er denen dann und wollen wir, dass er ihnen das erzählt? Und es ist teilweise sogar datenschutzrechtlich illegal, wenn er bestimmte Dinge ausspuckt.
4: Und das führt, glaube ich, alles, also all diese drei Faktoren, ja, die Verwirrung um die Tools, die unklare Strategie bei Microsoft und jetzt auch noch die Tatsache, dass es einfach so völlig anders funktioniert als klassische Unternehmenssoftware. Das führt alles zum wahrscheinlich vierten Grund und dem größten Grund, weshalb der Copilot sich nicht so durchgesetzt hat. er ist einfach lange zumindest nicht so gut gewesen.
6: Ja.
4: Also Leute nutzen zu Hause ChatGPT, finden super, gehen dann auf die Arbeit, versuchen das gleich mit dem Copilot zu machen und es klappt nicht.
6: Ja, und das finde ich jetzt nicht unfair zu sagen. Also du hast es in der Vergangenheit formuliert. Wir reden gleich noch drüber, was sich da gerade aktuell tut und was auch besser wird. Aber da würde ich absolut meine Hand ins Feuer für legen aus den Zeiten, aus denen ich Copilot viel getestet habe die letzten Jahre. Die Leute hatten keinen Bock drauf und das zu Recht. Es hat verschiedene Gründe. Wir haben ja gesagt, Microsoft hatte eigentlich Zugang zu guten Modellen von OpenAI von Anfang an. Man hatte aber, wenn man Copilot benutzt hat, ganz oft das Gefühl, Moment mal, das, was ich hier kriege an Antworten, auch wenn es nichts mit den Microsoft-Produkten zu tun hat, das ist nicht so gut wie das, was ich kriege, wenn ich dieselbe Sache an ChatGPT stelle. Und da muss ich jetzt sagen, ich weiß nicht natürlich genau, wie die Architektur von innen bei Microsoft funktioniert. Die haben das nicht öffentlich gemacht. Aber die Vermutung liegt nahe, dass du nicht immer jeden Tag das allerstärkste, allerbeste, allerteuerste Modell serviert bekommen hast, sondern dass sie natürlich auch geguckt haben, was ist effizient, für welche Aufgabe reicht vielleicht auch ein kleineres Modell. Sind gerade viele Leute gleichzeitig online und ich möchte lieber, dass es schnell geht, als dass die super smarte Antwort kommt. Und OpenAI im Vergleich zum Beispiel hat halt natürlich extrem Wert darauf gelegt, dass sie die allerbesten Antworten geben, die es auf der Welt gerade gibt. Wobei man jetzt hört, man jetzt zurzeit munkelt, dass sich da was tut in der Copilot-Welt. Also ich muss sagen, so die öffentliche Debatte, die hat so ein bisschen eine Wendung genommen und ich hoffe, dass du das jetzt widerlegen oder bestätigen kannst, was ich so aus dem Gebüsch vernehme. Du hast Copilot auch jetzt aktuell getestet, richtig?
4: Ja, ich habe damit immer mal wieder zu tun, auch beruflich einfach, um zu checken, was da gerade so geht, um KI einzusetzen, zu implementieren und so weiter. Und man muss schon sagen, der hat sich wirklich gemacht. Also der Copilot heute ist deutlich besser als das, was du noch vor einem Jahr ausprobiert hast. Die Ergebnisse sind stabiler, sie sind verlässlicher. Auch das Durchsuchen von E-Mails ist mittlerweile relativ hilfreich. Also man kann wirklich sagen, hey, geh mal bitte durch meine E-Mails durch und finde das und das. Und immer mehr Menschen, mit denen ich darüber spreche, sagen tatsächlich nur, also mittlerweile bin ich an dem Punkt, wo ich den Copilot wirklich ganz gerne benutze. Es gibt ein paar Sachen, die man, glaube ich, trotzdem im Kopf behalten sollte, wenn man mit dem arbeitet. Also einmal Thema, über das wir oft sprechen, aber man kann rechts oben, wenn man im Chatfenster ist, das Reasoning einstellen. Also man kann konkret auswählen, welches KI-Modell dafür zuständig sein soll für die Aufgabe oder wie viel Rechenleistung es sozusagen pro Anfrage aufwendet. Wenden soll. Und da lohnt sich in sehr vielen Fällen wirklich das händisch umzustellen. Also von Natur aus ist der Copilot immer auf Auto. Das bedeutet, er nutzt mal ein bisschen mehr Rechenleistung, mal ein bisschen weniger. Für komplizierte Aufgaben und immer, wenn wir mit mehr Text zu tun haben, sollte man unbedingt das Reasoning anmachen. Das macht man, indem man dann auf das Autofeld draufklickt und ersetzt durch Think Deeper oder auf Deutsch tiefere Analyse, heißt das aktuell, wird bestimmt auch im Moment wieder umbenannt. Aber das macht die Ergebnisse schon wirklich deutlich besser. Viele können mittlerweile sogar Claude Opus benutzen auf diesem Feld. Also das ist ja auch was, wo sich die Microsoft OpenAI Bromance ein bisschen auseinanderentwickelt hat. Die haben mittlerweile sogar die Anthropic Funktionen und Modelle da drin. Also das ist was, was man kennen sollte. Und dann gibt es mittlerweile einfach so ein paar Features, so kleine Tools, die Leuten wirklich ans Herz gewachsen sind. Also, dass man die Meetings, die Teams-Meetings zum Beispiel automatisch transkribieren und zusammenfassen kann hinterher. Da wollen eine Menge Leute nicht mehr drauf verzichten. Das funktioniert auch wirklich gut. Das Durchsuchen von Dateien, von Ordnern klappt mittlerweile sehr gut. Und die Funktion, die habe ich neulich in einem Termin vorgestellt und Leute haben wirklich riesige Augen gemacht, das fand ich ganz lustig, ist die Notebooks-Funktion. Also mit einem, wenn ich in keinem Copilot, sogar im wohl gratis Copilot, im Kleinen, ein sogenanntes Notebook anlegen und da dann verschiedene Dateien damit verknüpfen. Also sagen wir beispielsweise, ich möchte ein Event vorbereiten, ja, und man kennt das, da gehören dann ganz viele verschiedene Dokumente dazu. Im einen speichern wir die Kontaktdaten der Zulieferer, in einem anderen ist der aktuelle Zeitplan drin, in einem dritten die verschiedenen Anschreiben für die Gäste. Was weiß ich, was da alles noch mit dazu gehört. Das wird natürlich eine Menge Zeug. Irgendwann weiß niemand mehr, wer ist eigentlich für was zuständig, was ist der aktuelle Stand und so weiter. Und was man mit diesen Notebooks machen kann, ist, man kann diese speziellen Dateien verknüpfen mit einem solchen Notebook, auch einen ganzen Ordner da quasi damit verknüpfen, der sich dann auch automatisch aktualisiert, wenn ich die Datei aktualisiere und dann einfach jede Frage stellen, die ich möchte. Also wer ist eigentlich zuständig für den Brandschutz bei dem Termin? Oder was ist eigentlich der aktuelle Stand zu Gast XY? Hat er schon zugesagt oder nicht? Und all diese Dateien werden automatisch durchsucht. Das ist, wenn man einmal angefangen hat, sich so zu organisieren, schon eine echt tolle Funktion und auch glaube ich, das ursprüngliche Versprechen, was Microsoft ja mal hatte, was ich damals eigentlich in Folge 2 unseres Podcasts im Kopf hatte, als ich mir dachte, hey, endlich Unternehmensdaten, interne Daten verbinden mit KI.
6: Das ist die Vision. Das ist auch, was ich im Kopf hatte, als ich eine Excel-Tabelle hochgeladen habe und quasi gedacht habe, mit nur einer Datei hätte ich halt einfach gerne diese Antwort. Was am meisten, glaube ich, bei mir hängen geblieben ist als beeindruckende Geschichte, ist die Geschichte von einem Kollegen, der gesagt hat, er hat den Co-Pilot gefragt, wo ist der Workshop jetzt gleich? Mm. In welchen Raum muss ich? Mhm. Und das finde ich auch, also muss ich mal sagen, bei allem, was wir jetzt auch ein bisschen gelästert haben über die letzten Jahre bei Microsoft, dass das funktioniert, ist saunützlich und auch beeindruckend. Toll, weil der Co-Pilot findet raus, was für ein Workshop gemeint ist. Das heißt, er weiß, mit wem hast du über einen Workshop gesprochen, er sieht das vielleicht in deinem Kalender, kann aber auch sein, dass er es aus einem Teams-Chat rauszieht, dass ein Workshop stattfindet. Er hat aber offenbar auch eine Raumliste, also er schafft dann sogar die Verbindung zur echten Welt. Das hat mich überrascht, dass das überhaupt hinterlegt ist. Aber das heißt, er weiß nicht nur, der Raum heißt O4303, sondern er konnte auch beschreiben, wie kommst du dahin. Das finde ich geil. Und damit sind wir, glaube ich, beim letzten Thema, über das wir heute sprechen müssen im Kontext von Co-Pilot. Nämlich, was muss ich als Unternehmen wissen? Wie gehe ich daran? Wann weiß ich, ob der Co-Pilot mir was bringt und ob ich den ausrollen sollte an meine Mitarbeitenden?
4: Das klingt ja erstmal total super, ne? Also der ist besser, als man denkt oft, kann sich integrieren lassen ins interne System. Viele Unternehmen haben eh schon Microsoft.
6: Die Überlegung, die man machen muss, ist tatsächlich unter anderem eine Kostenfrage. Weil wir haben den Unterschied zwischen dem kleinen und dem großen Co-Pilot erzählt. KI kostet natürlich was. Microsoft verlangt auch mehr Geld, wenn du dieses volle KI-Paket haben möchtest. Und du lässt dich halt auch von Microsoft sehr einsperren. Du hast Vorteile, wenn du alles auf der Microsoft 365-Welt machst. Aber du hast halt auch den Nachteil, dass du dann nicht so gut rauskommst. Und dann ist der Wechsel auch wirklich schwierig.
4: Ja, das ist, glaube ich, das Wichtige daran. Also diese Kosten sind meistens ungefähr gleich, bei denen also die meisten KI-Anbieter kosten ungefähr so 20, 30 Euro pro Person pro Monat. Das hat sich gerade ein bisschen eingependelt, plus natürlich Extrakosten, wenn man besonders viel nutzt. Und deswegen sind vielleicht auch viele jetzt einfach versucht zu sagen, okay, Microsoft ist halt das Einfachste, das haben wir eh schon und die bieten das jetzt einfach an im Paket, das ist jetzt technisch nicht allzu schwierig, wir haben da vielleicht schon einen IT-Partner, mit dem wir dabei zusammenarbeiten, also machen wir einfach das, weil das die einfachste Wahl ist. Wir können hier unmöglich sagen, würden wir natürlich auch nie, ob jetzt der Co-Pilot einfach die richtige Wahl ist oder nicht, weil das hängt von jedem Unternehmen konkret ab und sicherlich gibt es Unternehmen, bei denen das total Sinn macht, aber wovor man, glaube ich, warnen muss, ist dieses: Naja, im Zweifelsfall nehme ich den Co-Pilot.
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1: Da gibt es eine Gruppe, die geht explizit auf Forschungsinstitute in Deutschland. Helmholtz, Leibniz, also alle möglichen Forschungsinstitute, einfach mit dem Ziel, Forschungsdaten abzugreifen. Und das ist natürlich sehr tragisch, wenn du vor allem im medizinischen Bereich eine Forschung hast, die über 30 Jahre oder sowas geht. Und dann werden deine Daten einfach geklaut.
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2: 17 Uhr. Die Nachrichten des Bayerischen Rundfunks mit Inka Kübel. Die Übersicht. Waldbrand im Naturschutzgebiet Hohes Venn ist weitgehend eingedämmt. SPD hält an Plänen für mehr Klimaschutz fest. 4 Renaissance-Werke werden aus Museum in Italien gestohlen. Und das Wetter in Bayern: Sonne und Wolken, später Regen und Gewitter bis 33 Grad. Balen. Im Kampf gegen die Flammen im belgischen Naturschutzgebiet Hohes Venn hat die Feuerwehr den Brand nahe der deutschen Grenze weitgehend eingedämmt. Nach Angaben des belgischen Innenministers Quentin ist die Lage unweit der Stadt Monschau unter Kontrolle. Die Stadtverwaltung von Monschau hatte zuvor zahlreiche Bewohner wegen der dichten Rauchwolken zur Evakuierung aufgerufen. Der Brandgeruch war zeitweise bis nach Rheinland-Pfalz gezogen. Die Stadt Monschau rät den Anwohnern jedoch weiter dazu, die grenznahen Bereiche wegen des entstandenen Rauchs zu meiden. Das Feuer im Hohen Venn war am Freitag ausgebrochen, seither sind 3000 Hektar verbrannt. Berlin. Die SPD macht in der Regierungskoalition weiter Druck für mehr Klimaschutz. In einem vierseitigen Papier, das dem ARD-Hauptstadtstudio vorliegt, schlagen die SPD-Bundesministerinnen und Minister ein Sofortprogramm für Klimaanpassung und Hitzeschutz vor. So sollen zum Beispiel Förderprogramme des Bundes gebündelt und besser aufeinander abgestimmt werden. Außerdem will die SPD noch in dieser Wahlperiode eine Grundgesetzänderung auf den Weg bringen, um dem Bund mehr Kompetenzen zu geben. Die CDU steht diesem Vorschlag jedoch skeptisch gegenüber. Der Sozialverband Deutschland begrüßt den SPD-Vorstoß. Verbandschefin Engelmeier sagte der deutschen Presseagentur, dieser Hitzesommer zeige nahezu täglich, dass es verbindliche Schutzstandards und eine dauerhafte Finanzierung brauche. Heimstetten. Die beiden Mädchen, die gestern aus dem Heimstettener See bei München geborgen wurden, schweben noch immer in Lebensgefahr. Sie hatten nach Angaben der Polizei mit einem Ball im seichten Wasser gespielt und kamen dabei ins tiefere Wasser. Wie es genau dazu kommen konnte, ist bislang unklar. Zu einem weiteren Badeunfall kam es gestern am Königssee. Nach einer eingeleiteten Suchmaßnahme konnte ein 26-Jähriger aus Neumarkt in der Oberpfalz nur noch tot geborgen werden. Rom. Einbrecher haben 4 Gemälde des Renaissance-Künstlers Antonello da Messina aus einem Regionalmuseum auf Sizilien gestohlen. Wie der italienische Kulturminister bekannt gab, handelt es sich um Werke von außergewöhnlichem Wert. Zu dem Diebesgut gehören 3 Tafeln aus dem 15. Jahrhundert. Erst vor wenigen Monaten hatte die italienische Regierung das Werk Ecce Homo von Antonello da Messina für fast 15 Millionen US-Dollar bei einer Auktion in New York erworben. Zum Fußball. In der zweiten Bundesliga hat Aufstiegsfavorit VfL Wolfsburg seinen ersten Saisonsieg eingefahren. Die Wolfsburger setzten sich in Hannover mit 1:0 durch. Auch Dresden gewann erstmals in dieser Saison mit 1:0 gegen Darmstadt und Bielefeld schlug Cottbus mit 3:0. Das Wetter in Bayern: bis zum Abend abwechselnd sonnige und wolkige Abschnitte, teils kräftige Schauer und Gewitter, örtlich Unwetter mit Starkregen, Hagel und schweren Sturmböen. In der Nacht ähnlich, dazwischen aber auch länger trocken. Tiefstwerte 19 bis 14 Grad. Morgen teils Schauer und Gewitter, später wieder Sonne. Am Dienstag dichte Wolken und immer wieder mal Regen, Höchstwerte dann bis 25 Grad. Es ist 17:04 Uhr. Die Verkehrsmeldungen. A3, Passau Richtung Nürnberg, zwischen Passau-Mitte und Eicher vorm Wald, 10 Kilometer Stau. A3, Passau Richtung Nürnberg, zwischen Altdorf-Burgtann und dem Kreuz Nürnberg, 6 Kilometer Stau, dort steht ein defektes Fahrzeug. A3, Würzburg Richtung Frankfurt, zwischen Weibersbrunn und Aschaffenburg, 14 Kilometer Stau und stockender Verkehr. A7, Würzburg Richtung Fulda, zwischen Bad Kissingen-Obertulba und Bad Brückenau-Volkers, 6 Kilometer Stau. A7, Fulda Richtung Würzburg, zwischen Fuldaer Dreieck und Bad Brückenau-Wildflecken, 9 Kilometer stockender Verkehr. A8, Salzburg Richtung München, zwischen Weihern und dem Kreuz München Süd, Stau. Und A9, Berlin Richtung Nürnberg, zwischen Markt Schorgast und dem Dreieck Bayreuth-Kulmbach, 8 Kilometer Stau. Soweit die Verkehrsübersicht.
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3: Schön, dass ihr mit dabei seid. Mein Name ist Caro Matzko und in dieser Folge treffe ich Antonia Gumbrecht und die ist wissenschaftliche Mitarbeiterin am Fraunhofer Fokus, dem Fraunhofer Institut für offene Kommunikationssysteme. Schön, dass du da bist, Antonia.
1: Ja, danke für die Einladung.
3: Und das wirklich Tolle ist, du bist echte Teetrinkerin, kein Kaffee für dich. Genau. Insofern kannst du jetzt hier aus dieser Box, aus dem Vollen schöpfen. Ich hoffe, hast du Favoriten, was das Teetrinken angeht?
1: Ich glaube, ich bleibe beim schwarzen Tee heute.
3: Aber nur schwarz, keine Milch rein, irgendwas?
1: Nee, ist gut.
3: Ich glaube, ich vergesse alles um mich rum heute in dieser Folge, weil ich muss gestehen, dass schon die Vorbereitung extrem viel Unbehagen bei mir ausgelöst hat. Und deswegen frage ich dich jetzt ganz offen gleich am Anfang, the elephant in the room, wie viele Menschen sitzen mit dir zusammen und sagen, das, was du als Forschung betreibst, Cybersecurity, das ist sehr unangenehm für mich.
1: Also die in meinem Arbeitsumfeld natürlich nicht, aber sonst schon sehr viele.
3: Darf ich fragen, wie oft wechselst du deine Passwörter?
1: Also es kommt ein bisschen drauf an. Ich wechsle nicht jedes Passwort für jeden Dienst, den ich nutze, alle 3 Monate. Ich mache das für gewisse Dienste natürlich regelmäßiger und habe da dann natürlich auch eine Multifaktor-Authentifizierung mit dabei. Das heißt nicht nur ein Passwort, sondern zwei
3: Faktoren. Ich glaube, kein Mensch außer dir kann multifaktorielle Authentifizierung so routiniert sagen.
1: Also es bedeutet einfach, dass man nicht nur einen Faktor hat, mit dem man sich quasi irgendwo anmeldet, wie ein Passwort, sondern man hat noch einen zweiten. Das kennt man vielleicht von einem Authentifizierungs-App oder von einer Bankkarte. Ja. Hast du ja quasi die Karte, ist dann einer Faktor, und ein anderer Faktor ist dann der PIN, den du dafür eingibst. Das heißt, du hast einfach einen zweiten, der wirklich sicherstellt, dass es jetzt gerade im Moment du bist. Mhm. Und nicht nur jemand, der dein Passwort irgendwo geklaut hat.
3: Ich habe mir jetzt mal in der Vorbereitung, das war für mich mindblowing, den Lagebericht des Bundesamts für Sicherheit der Informationstechnik angeschaut. Also für mich war das neu. Den studierst du regelmäßig, nehme ich an.
1: Ja, vielleicht studieren, aber das ist schon was ich auf jeden Fall durchlese, wenn das rausgekommen ist. Das ist so, ich will jetzt also nicht sagen die Bibel, aber da ist einfach die Lage der Sicherheit.
3: Ein neueres Testament.
1: Cybersicherheit in Deutschland quasi aufgelistet.
3: Der wird jedes Jahr veröffentlicht, habe ich gelernt. Und das Ziel ist, dass digitale Angriffe auf Deutschland messbar gemacht werden. Und für 2025 war das Fazit, die Lage ist weiterhin sehr angespannt. Und du sagst ja auch, es ist keine Frage mehr, ob wir angegriffen werden, sondern wann. Wer ist wir?
1: Also wir sind jetzt nicht wir als komplette Individuen, also jeder Einzelne, sondern man agiert, wenn dann, als so ein Eintrittsvektor, um ein größeres, also Cyberkriminelle verfolgen ja meistens irgendeine Art von Ziel, meistens ein monetäres Ziel, ist jetzt aber...
3: Also Kohle machen.
1: Kohle machen, ja genau. Also das kann man ja auch manchmal nicht ganz so genau sagen, was so das Ziel dahinter ist, weil du ja gar nicht feststellen kannst immer, wer war das jetzt eigentlich. Natürlich, wenn Unternehmen quasi angegriffen werden, da ist schon das Ziel, dass man irgendwie an deren einen Zugang bekommt, an deren Daten und dass man die dann entweder verschlüsselt oder abzieht und dann droht, die zu verkaufen etc. Da ist natürlich ein monetärer Gedanke im Hintergrund. Aber mit einer gewissen hybriden Kriegsführung, die halt auch stattfindet, halt nicht so präsent in den Medien wie jetzt ein richtiger Krieg. Aber da gibt es halt auch sehr viele Gruppen, die dann Spionage machen.
3: Also wenn wir von kriegerischen Auseinandersetzungen sonst sprechen oder von Angriffen hören, dann reden wir meistens von Ländern oder von Terrororganisationen. In dem Lagebericht liest man dann von Cyberbanden, Hackergruppen und Botnetzen. die auch so richtige Bandennamen haben, also Void oder Lockbit oder Badbox oder sowas. Das war wirklich, als ob man in so ein Tagebuch der Bandenkriege hineinliest. Und du hast ja auch in deiner Arbeit mit Hackergruppen aus Nordkorea zu tun gehabt. Was war deren Angriffsziel, dass es für dich in deiner Arbeit am Fraunhofer Fokus so relevant war?
1: Es sind unter anderem Hackergruppen, vor allem die nordkoreanischen, die du angesprochen hast, sind APT-Hackergruppen. Und die haben quasi dann das Ziel, hauptsächlich Spionage zu betreiben. Und da gibt es eine Gruppe, die geht explizit auf Forschungsinstitute in Deutschland. Helmholtz, Leibniz, also alle möglichen Forschungsinstitute, einfach mit dem Ziel, Forschungsdaten abzugreifen. Und das ist natürlich sehr tragisch, wenn du vor allem im medizinischen Bereich eine Forschung hast, die über 30 Jahre oder sowas geht. Und dann werden deine Daten einfach geklaut.
3: Was würdest du jetzt sagen? Also es ist natürlich schwierig, weil man meistens sich nicht mit denen zusammensetzt danach und sagt, jetzt hör mal, das war jetzt nicht ideal, was du gemacht hast. Was wolltest du denn eigentlich? Können wir nicht einen alternativen Weg finden? Aber was würdest du jetzt sagen, was ist denn für die wertvoll? Ist es Geld oder ist es Daten oder Zugang oder Erpressbarkeit auch?
1: Also das hängt ja alles so ein bisschen zusammen. Man braucht ja erstmal überhaupt Zugang zu einem System, um Daten überhaupt abzugreifen. Und mit diesen Daten, die kann man dann entweder werden die verschlüsselt oder die werden abgezogen und im Darknet verkauft. Das nennt sich ja dann einfach Industriespionage, das passiert ja auch regelmäßig. Und kriegt man so ein Erpresserschreiben und heißt jetzt, okay, wir hätten jetzt gerne bitte 1 Milliarde Euro in Bitcoin, weil es wird natürlich nicht in Euro, weil das wäre ja nachvollziehbar, sondern in Bitcoin, dass man das schön verteilen kann und niemand weiß, wo diese Gruppen sitzen. Und das wird dann ein Forschungseinrichtung oder auch an Unternehmen quasi gegeben, diese Informationen. Da steht dann, für weitere Informationen bitte die Textdatei öffnen. Da ist dann ein Link, an welche die Bitcoins geschickt werden sollen. Also das ist dann, da wird einem schon ganz anders, wenn man sowas mal gesehen hat.
3: Du bist ja wissenschaftliche Mitarbeiterin am Fraunhofer Fokus. Was ist da dein täglich Brot?
1: Also ich bin unter anderem im Projekt Lernlabor Cybersicherheit tätig. Also in meiner Gruppe sind wir quasi für Cyberresilienz zuständig. Das bedeutet, wie schafft man es, Unternehmen und Organisationen dazu zu bringen, nach einer Cyberkrise, nach einem Cyberangriff wieder ins Arbeiten zu bekommen. Und da am besten, und das nennt sich dann Business Continuity Management, wie schafft man sich so vorzubereiten, dass man gar nicht komplett down ist während eines Angriffs, sondern dass man geregelt oder halbwegs geregelt weiterarbeiten kann. Und das sind so Themen, mit denen ich mich beschäftige.
3: Wenn wir von Resilienz sprechen, wie viel Zeit habe ich denn?
1: Ja, das ist nicht so einfach zu beantworten. Also natürlich dauert so ein aktiver Angriff eine gewisse Zeit. Aber wie lange das dauert, ist ein bisschen schwierig zu sagen. Angreifer können aber natürlich, wenn sie in einem System mal drin sind, in diesem System bleiben, wenn sie unentdeckt sind. Das heißt, manchmal haben die dann 7 Jahre Zeit und sind unentdeckt in einem System.
3: Und lesen mit.
1: Und lesen einfach alles mit und ziehen alles ab. Ein Kollege von mir hat von dem Fall erzählt, dass es eine Firma gab, die irgendwie vor 7 Jahren einen Umbau hatten. Und dann irgendwann hat jemand mal entdeckt, dass ein Kabel aus der Wand geht. Und ein Kabel geht weiter und weiter und weiter. Also an der Außenwand vom Gebäude bis zu einem Gulli. Und dann haben sie den Gullideckel hochgehoben, da war dann ein Router drin.
3: Nein.
1: Das heißt, ja, und das ist, also das, sowas ist ja auch ein Cyberangriff. Also da werden dann Daten mit abgezogen. Und weil du gefragt hast, wie lange man Zeit hat,
3: ja,
1: wenn man selber merkt, oh, da habe ich jetzt irgendwie Mist gebaut vielleicht oder habe irgendwo draufgeklickt, wo ich nicht hätte draufklicken sollen, dann sollte man das unbedingt sofort melden. Da gibt es eine schöne Karte vom BSI, das Bundesinstitut für Sicherheit in der Informationstechnik.
3: Ja.
1: Das sitzt in Bonn, die geben auch den schönen Lagebericht raus. Und die haben da eine Karte, da steht dann, okay, das ist meine Notfallnummer im Fall von einem IT-Sicherheitsvorfall. Die rufst du an und dann machst du als normaler User erstmal nichts. Dann machen die Profis das. Weil selber versuchen, irgendwas zu reparieren, das geht dann meistens auch.
3: Aber ist diese Hotline vom BSI, ist die dann für jeden Privatmenschen? Rufe ich da an, wenn ich auf eine Phishing-E-Mail geklickt habe? Oder ist das, wenn du innerhalb von einem relevanten Unternehmen arbeitest?
1: Das ist für Unternehmen und das ist keine Nummer vom BSI selber, sondern kann quasi das Unternehmen eine interne Stelle von sich selber quasi eintragen.
3: Mhm.
1: Eine interne Nummer, ein Administrator. Und für den Fall, dass man wirklich quasi gehackt wurde und sich an eine höhere Stelle melden möchte, gibt es quasi die zentrale Ansprechstelle für Cybercrime von der jeweiligen Landespolizei. Mein Institut ist ja in Berlin. Bei uns gibt es, glaube ich, 3 Leute, die das für ganz Berlin machen. Und da kann man sich auch anonym hinwenden.
3: Wenn du jetzt sagst, dein Thema ist wirklich Cyber, also dass man resilienter ist gegenüber solchen Angriffen, heißt das, dass ich mich schütze oder ist es auch, dass ich mich uninteressant mache?
1: Hauptsächlich ist es, dass man sich vorbereitet. Mhm. Vorbereitet, wie man, wenn es zum Ernstfall kommt, ähnlich wie bei einer Brandschutzübung, dass man weiß, was ist zu tun. Wer macht was? Also wer ist für was zuständig? Wer kontaktiert wen? Wer ruft zum Beispiel, macht eine Meldung beim BSI oder wer ruft die Polizei an? Wer sagt den Mitarbeitern, was zu tun ist? Wer sagt den Kunden oder Projektpartnern, was zu tun ist? Das sind so, also wie sieht eigentlich ein Krisenstab aus? Das ist quasi das, was wir dann versuchen zu vermitteln.
3: Ich höre dir total fasziniert zu und sehe, dass deine Augen wirklich blinken, wenn du auch so diese ganzen Begrifflichkeiten sehr souverän benutzt. Ich habe überhaupt keine Gefühle für IT anzubieten. Ich konfrontiere dich jetzt mit Wörtern, die ich nicht mag und hoffe, dass du Gefühlsausbrüche hast. Wir probieren das jetzt mal.
1: Ich bin gespannt, ob ich Gefühle dazu habe, aber ja.
3: Authentifizierungsverfahren.
1: Ja, das ist auf jeden Fall sehr wichtig.
3: Netzwerksegmentierung.
1: Das ist auch sehr sinnvoll.
3: Was ist das überhaupt?
1: Also man teilt also ein Netzwerk, ein WLAN zum Beispiel. Wenn man es segmentiert, kannst du dir vorstellen wie ein Kuchen. Wir haben ein großes Netzwerk, Intranet oder sowas. Und dann teilen wir quasi kleine Kuchenstücke davon ab. Und nur verschiedene Bereiche, sei es zum Beispiel die Finanzabteilung hat ihr eigenes Kuchenstück. Das heißt, die hat ihr eigenes abgetrenntes, logisch abgetrenntes Netz. Und dann, wenn Gäste zum Beispiel kommen, haben die ihr eigenes. Hilft einfach nur für den Fall, dass Angreifer über Netz kommen, dass man ein Netz abschalten kann und nicht das ganze Netz abschalten muss.
3: Datenschutzgrundverordnung.
1: Das ist doch toll. Ich glaube, da bin ich gerade die Einzige auch im Raum, die das ein tolles Thema findet. Aber die ist halt letztendlich unser Recht zu entscheiden, was mit unseren Daten passiert. Es ist ja dein persönliches Recht zu entscheiden, wer hat meine Daten, wer darf meine Daten speichern, wem gebe ich sie und du musst ja dein Recht nicht wahrnehmen. Also du kannst ja deine Daten, wenn du das möchtest, kannst du die ja in die ganze Welt hinaus posaunen. Ich nehme immer gerne das Beispiel von Post-its, die du auf dich drauf machst, allen möglichen Informationen. Alle, die du hast, Kreditkartennummer und PIN dazu und Steuer-ID etc. Und damit setzt du dich dann in die Bahn. So gehen manche halt mit ihren personenbezogenen Daten auch im Internet um. Und die DSGVO erlaubt uns halt dann zu sagen, okay, oder habe ich mal irgendwas gepostet oder angegeben und das möchte ich nicht mehr. Ich möchte, dass diese Daten gelöscht werden. Und das Recht hast du durch die DSGVO. Und dann kannst du quasi dem Dienst schreiben, hey, ihr habt da Daten von mir, ich möchte, dass die gelöscht werden und ich möchte mein Recht auch vergessen werden, in Anspruch nehmen. Und dann müssen die das tun. Und wenn die das nicht tun, machen die sie strafbar.
3: Wie gehst du jetzt eigentlich mit deinen Daten um? Also hast du auch ein ganz normales Telefon oder hast du eins mit einer Kurbel? Und
1: Nee, ich habe auch schon ein ganz normales Telefon. Man sagt ja immer, practice what you preach. Ich bin ja auch nicht perfekt. Ich bin ja auch nur ein Mensch. Und natürlich will man auch am digitalen Leben teilnehmen und auch an den sozialen Medien. Aber ich versuche da halt möglichst wenig sehr personenbezogene private Daten zu teilen und habe auch sämtliche Datenschutzeinstellungen, die es gibt, alle aktiviert. Das heißt, dass man öffentliche Profile oder so kann man jetzt nicht sehen und man kann nicht einfach kommen, meine komplette Vita zum Beispiel auf LinkedIn sehen. Mhm.
3: Damit ich nochmal deinen Alltag verstehe, du hast das Lernlabor Cybersicherheit genannt, da haben wir jetzt auch verstanden, dass du Unternehmen berätst oder Forschungseinrichtungen berätst, wie sie resilienter werden, das heißt, du gibst auch Workshops und was ist der andere Teil von deinem Alltag?
1: Also wir beschäftigen uns damit, wie man als Forschungsinstitute, als Unternehmen, öffentliche Verwaltung Informationen so schützen kann, dass sie möglichst nicht im Angriffsfall abgezogen werden können. Oder Business Continuity Management eben, dass man nicht im Angriffsfall komplett gehackt und offline ist und gar nicht mehr arbeiten kann, sondern dass man noch geregelt weiterarbeiten kann und quasi langsam wieder in eine Anlaufphase gehen kann.
3: Dass aus dir eine Expertin für Cybersicherheit wird, das war ja eigentlich überhaupt nicht abzusehen. Ich würde jetzt ganz gerne nochmal deinen wirklich bemerkenswerten Werdegang ein bisschen mit dir gemeinsam Revue passieren lassen. Du bist hier in Franken geboren, wo wir jetzt gerade diesen Podcast aufnehmen, in der Nähe von Erlangen. Du warst auf der Realschule in Herzogenaurach. Du hast dann eine Ausbildung gemacht zur Industriekauffrau, weil dir Fahrt war, auch nebenher eine Ausbildung zur Fremdsprachenkorrespondentin. Du machst eine Ausbildung und machst dann noch eine Ausbildung parallel. Ist Freizeit keine Werbung?
1: Ja, also das war halt irgendwie so eine schulische Zusatzqualifikation von der IHK nebenher. Und ja, Freizeit und Arbeit verschwimmt auch manchmal so ein bisschen.
3: Wenn man was gefunden hat, was einem Spaß macht und was das Richtige ist. Aber es war ja weder das eine noch das andere das Richtige.
1: Mir hat dann so ein bisschen Mathematik und was Technisches gefehlt und deswegen habe ich dann Wirtschaftsinfo studiert.
3: Genau, das heißt, du hast das Abi aber erstmal gemacht.
1: Genau, ich habe erstmal mein Abi nachgemacht. Ja.
3: Und dann das Dualstudium hinterhergeschoben, Wirtschaftsinformatik, Bachelor und dann nochmal den Master hinterher.
1: Genau, richtig. Auch in Wirtschaftsinformatik mit einem Schwerpunkt auf Machine Learning.
3: Aber wenn du jetzt unseren Science Tea Time Hörerinnen und Hörer, die noch sehr auf der Suche sind, weil keiner von uns weiß unbedingt nach der Schule, welche Schulform auch immer, was man werden will. Wie findet man das Thema, das einen so strahlen lässt, wie wenn du Datenschutzgrundverordnung sagst?
1: Ich glaube, einfach ausprobieren. Also ich habe auch gemerkt, okay, das eine war jetzt vielleicht nicht das Optimale für mich, also probiere ich einfach einen nächsten Weg aus. Und selbst wenn das nicht gewesen wäre, hätte ich trotzdem weitergemacht und dann das nächste ausprobiert. Also ich glaube, nicht aufgeben. Und vor allem weiß man ja, also ich wusste damals mit 16 nicht, als ich die Ausbildung angefangen habe, ob ich das mein ganzes Leben lang machen will. Und ich glaube, das ist ja auch vor allem jetzt so bei der jüngeren Generation nicht mehr so, dass sie sich einen Job fürs ganze Leben vorstellen können. Und deswegen ist es, glaube ich, wichtig, dass man verschiedene Dinge ausprobiert und Gelegenheiten quasi nutzt, wenn sie sich ergeben. Bei mir war es dann quasi das duale Studium. Das würde ich auf jeden Fall den Leuten raten und nicht verzweifeln, wenn man nicht mit 16 weiß oder mit 18 nach dem Abi, was man den Rest seines Lebens machen will. Weil irgendwann kommt das dann und dann ergibt sich eine Chance und eine Tür tut sich auf und irgendwann sitzt man in einer Vorlesung zu Sicherheitsmanagement und denkt sich, oh, das kann ich mir gut vorstellen. Das macht mir echt Spaß.
3: Ich weiß, dass es auch ein sehr spezielles Erlebnis gab, in dem du gemerkt hast, das ist überhaupt nicht trocken. Das ist eigentlich Gesellschaftsarbeit, das ist Detektivarbeit auch. Es ist eine wichtige Arbeit. Und das war eben ein Ausflug in das Lernlabor Cybersicherheit. Und das war für dich, hast du mir gesagt, wirklich so ein Erweckungsmoment. Nimm uns bitte mal mit in dieses Labor.
1: Erstmal sieht das aus wie jedes andere Computerlabor an der Hochschule mit schönen Bildern an der Wand. Aber das hauptsächlich Coole daran ist, dass man halt Informationssicherheit, Sicherheitsmanagement, also alles in Richtung Cybersecurity quasi versucht greifbar zu machen. Das heißt, wir haben halt zum Beispiel durch ein Rollenspiel eine Krise, Cyberkrise simuliert. Der eine war der Administrator, der natürlich dann komplett landunter war in dieser Krise. Dann gab es eine Führungskraft und dann gab es Mitarbeitende. Dann gab es einen Informationssicherheitsbeauftragten. Ich glaube, ich war bei den Mitarbeitenden, die einfach Panik gemacht haben, weil sie gar nicht mehr wussten, was jetzt abgeht, weil niemand mit ihnen gesprochen hat. Und dann kommt noch die Presse um die Ecke. Das zum Beispiel. Oder wir hatten dann Werbevideos von der, ich glaube, von der Hackergruppe Qubit, von einem Ransomware-as-a-Service-Tool, das sie anbieten. Also die machen dann so kleine Advertising-Videos, die sie dann ihren Kunden zur Verfügung stellen. Hey, so kannst du unsere Ransomware quasi bei deinem Opfer nutzen. Und dann sieht man das, wie innerhalb von 2 Minuten.
3: Reale Videos?
1: Das ist ein reales Video, ja.
3: Es gibt

0: wollen sowas alles aktiviert, alles schön. Und dann wird gezeigt, okay, dann haben wir hier, geben wir einfach quasi im Terminal, geben wir dann einfach ein, führe diese Datei hier, unsere Ransomware aus. Und dann wird noch schön gezeigt, wie sich quasi jede Dateiendung quasi verändert, also das heißt verschlüsselt wird. Und dann wird noch der Monitor-Hintergrund geändert mit hahaha, du wurdest gehackt. Und hier hast du ein Textdokument, in dem du quasi dann sehen kannst, wie du uns unsere Bitcoins zukommen lassen kannst. Also, was ich auch noch sehr spannend fand, war Datenschutz, wo ich auch nicht gedacht hätte. Wenn man halt noch ein bisschen tiefer geht und sagt, okay, welchem Service ist denn Datenschutz wichtig und welchem nicht, dann kommt man schnell zu dem Schluss, dass sehr vielen Services Datenschutz wirklich nicht wichtig ist, weil wir sind ja quasi in der Plattformökonomie das Produkt. Und mit unseren Daten wird ihr das Geld gemacht. Unsere Daten werden ja verkauft. Also wieso sollte denen Datenschutz wichtig sein? Dann würden sie gegen ihr eigenes Geschäftsmodell verstoßen. Oder Open Source Intelligence und Social Engineering. Das alles mal zu sehen und selber mal auszuprobieren. Oder wir hatten tatsächlich auch eine richtige Ransomware, die in einem abgegrenzten Umfeld natürlich agiert hat, wo wir dann mal selber gesehen haben, okay, wie können wir die analysieren? Und das ist schon... Also Cybersecurity ist ja ein Riesenfeld und da haben wir halt in einem Semester mal einen Einblick bekommen und das hat mich gecatcht und bis heute nicht mehr losgelassen.
1: Ja, das merkt man auch und das ist ja schön. Du bist ja jetzt am Fraunhofer Fokus und ihr habt da eine Gruppe, die heißt Vernetzte Sicherheit. Und diese Gruppe hat jetzt auch gerade so ein Lab, wie du es beschrieben hast, eröffnet, ganz brandneu, das Sirius Lab. Das ist ein Simulationslab für Großschadenslagen. Wer kann da hingehen und wie kann ich mir vorstellen, was ihr da anbietet?
0: Also das ist für die Öffentlichkeit und vor allem für so Krisenstäbe. Für öffentliche Krisensituationen kann man dann einen Sturzregen, der einer Überflutung endet, quasi simulieren. Und da sind dann auch die Softwareteile oder gewisse Teile von Software verfügbar, die zum Beispiel auch in der Leitstelle dann bei der Feuerwehr verfügbar sind. Und da kann man dann sehr gut quasi entweder eine bereits existente Krise, kann man dann nochmal durchspielen und quasi dann die Lessons learned daraus ziehen. Oder man versucht halt, ähnlich wie so bei einer Brandschutzübung, aber halt mit einem größeren Szenario eine neue Art der Krise zu üben.
1: Was ich bei dir bewundere, du sagst, du liebst Abstraktes zu erklären und nahbar zu machen. Und ein sehr schönes Beispiel, das du mir dann genannt hast, war, stell dir das Internet wie ein Straßennetz vor, beziehungsweise wie Menschen sich verhalten im Internet, wie so ein Zebrastreifen. Kannst du das unseren Hörerinnen und Hörern auch nochmal so nahe bringen? Das Internet als Straßennetz und jetzt kommen wir in einen Zebrastreifen.
0: Genau, als Straßen aufgekommen sind, dann gab es quasi die Straßenverkehrsordnung. Genau, ich glaube, die hatte am Anfang einen Paragraphen so mit, ja, passt bitte alle aufeinander auf und seid schön vorsichtig. Das hat dann aber nicht so gut funktioniert, weil es gibt ja heute sehr viel mehr Paragraphen. Und das Internet ist halt für uns in Deutschland Neuland. Aber also man muss es ja irgendwie versuchen zu regeln.
1: Und du bist ja auch in vielerlei Hinsicht zur Trainerin ausgebildet. Bist zum Beispiel Chief Information Security Officer.
0: Ja.
1: Darf ich wissen, wie viel solcher Weiterbildungen gibt es und was ist für dich relevant?
0: Also es gibt natürlich sehr viele, vor allem Cybersicherheit ist ja auch ein sehr großes Feld. Und Chief Information Officer oder auf Deutsch Informationssicherheitsbeauftragte, das heißt, es ist die Person, die in einem Unternehmen oder im Institut quasi dafür zuständig ist, dass gewisse Normen, Regeln und Gesetze zur Informationssicherheit eingehalten werden.
1: Zum Abschluss die Frage, die wir allen Gästen stellen. Mit welchem Wissenschaftler oder mit welcher Wissenschaftlerin würdest du gerne mal eine Tasse Tee trinken?
0: Das eine wäre Anne Lovelace, weil sie quasi so als Gründermutter der Informatik und Programmierung gilt. Sie hatte ja damals quasi entdeckt, dass Computer Programme abspielen können oder auf Programme reagieren können, die sie durchführen können. Und das andere, weil ich das super cool finde, wie sie auch versucht, Wissenschaft Leuten näher zu bringen, wäre Maiti Nguyen Kim.
1: Und dafür hat sie zu Recht sehr viele Preise bekommen. Ja, Gruß an die Kollegin, genau. Und ich hoffe, wir konnten auch dazu beisteuern mit unserem Science Tea Time Podcast hier auf ARD Sounds. Antonia Gumbrecht, vielen herzlichen Dank und viel, viel Erfolg für deine weitere Arbeit und einen großen Applaus hier im Studio in Nürnberg für dich.
0: Dankeschön.
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0: draußen freut, die sich mit IT befassen wollen.
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2: 10.30 Uhr, die Nachrichten des Bayerischen Rundfunks mit Inka Kübel. Die Übersicht. Waldbrand im Naturschutzgebiet Hohes Venn ist weitgehend eingedämmt. SPD hält an Plänen für mehr Klimaschutz fest. 4 Renaissance-Werke werden aus Museum in Italien gestohlen. Und das Wetter in Bayern, teils sonnig, teils wolkig, später Regen und Gewitter. Balen. Im Kampf gegen die Flammen im belgischen Naturschutzgebiet Hohes Venn hat die Feuerwehr den Brand nahe der deutschen Grenze weitgehend eingedämmt. Nach Angaben des belgischen Innenministers Quentin ist die Lage unweit der Stadt Monschau unter Kontrolle. Die Stadtverwaltung von Monschau hatte zuvor zahlreiche Bewohner wegen der dichten Rauchwolken zur Evakuierung aufgerufen. Der Brandgeruch war zeitweise bis nach Rheinland-Pfalz gezogen. Die Stadt Monschau rät den Anwohnern jedoch weiter dazu, die grenznahen Bereiche wegen des entstandenen Rauchs zu meiden. Das Feuer im Hohen Venn war am Freitag ausgebrochen, seither sind 3000 Hektar verbrannt. Berlin. Die SPD macht in der Regierungskoalition weiter Druck für mehr Klimaschutz. In einem vierseitigen Papier, das dem ARD-Hauptstadtstudio vorliegt, schlagen die SPD-Bundesministerinnen und Minister ein Sofortprogramm für Klimaanpassung und Hitzeschutz vor. So sollen zum Beispiel Förderprogramme des Bundes gebündelt und besser aufeinander abgestimmt werden. Außerdem will die SPD noch in dieser Wahlperiode eine Grundgesetzänderung auf den Weg bringen, um dem Bund mehr Kompetenzen zu geben. Die CDU steht diesem Vorschlag jedoch skeptisch gegenüber. Der Sozialverband Deutschland begrüßt den SPD-Vorstoß hingegen. Verbandschefin Engelmeier sagte der deutschen Presseagentur, dieser Hitzesommer zeige nahezu täglich, dass es verbindliche Schutzstandards und eine dauerhafte Finanzierung brauche. Heimstetten. Die beiden Mädchen, die gestern aus dem Heimstettener See bei München geborgen wurden, schweben noch immer in Lebensgefahr. Sie hatten nach Angaben der Polizei mit einem Ball im seichten Wasser gespielt und kamen dabei ins tiefere Wasser. Wie es genau dazu kommen konnte, ist bislang unklar. Zu einem weiteren Badeunfall kam es gestern am Königssee. Nach einer eingeleiteten Suchmaßnahme konnte ein 26-Jähriger aus Neumarkt in der Oberpfalz nur noch tot geborgen werden. Rom. Einbrecher haben 4 Gemälde des Renaissance-Künstlers Antonello da Messina aus einem Regionalmuseum auf Sizilien gestohlen. Wie der italienische Kulturminister bekannt gab, handelt es sich um Werke von außergewöhnlichem Wert. Zu dem Diebesgut gehören 3 Tafeln aus dem 15. Jahrhundert. Erst vor wenigen Monaten hatte die italienische Regierung das Werk Ecce Homo von Antonello da Messina für fast 15 Millionen US-Dollar bei einer Auktion in New York erworben. Zum Fußball. In der zweiten Bundesliga hat Aufstiegsfavorit VfL Wolfsburg seinen ersten Saisonsieg eingefahren. Die Wolfsburger setzten sich in Hannover mit 1:0 durch. Auch Dresden gewann erstmals in dieser Saison mit 1:0 gegen Darmstadt und Bielefeld schlug Cottbus mit 3:0. Das Wetter in Bayern: bis zum Abend wechselnd sonnig und wolkig, teils kräftige Schauer und Gewitter. Örtlich Unwetter mit Starkregen, Hagel und schweren Sturmböen. In der Nacht ähnlich, dazwischen aber auch länger trocken, Tiefstwerte 19 bis 14 Grad. Morgen teils Schauer und Gewitter, später wieder Sonne. Am Dienstag dichte Wolken und immer wieder mal Regen, Höchstwerte bis 25 Grad. Es ist 17.34 Uhr. Die Verkehrsmeldungen. A3 Passau Richtung Nürnberg zwischen Passau Mitte und Eicher vorm Wald 10 Kilometer Stau. A3 Würzburg Richtung Frankfurt. Zwischen Weibersbrunn und Aschaffenburg 14 Kilometer Stau und stockender Verkehr. A7 Würzburg Richtung Fulda. Zwischen Bad Kissingen-Obertulbar und Bad Brückenau-Volkers Stau. A7 Fulda Richtung Würzburg zwischen Fuldaer Dreieck und Bad Brückenau-Wildflecken 9 Kilometer stockender Verkehr. A8 Salzburg Richtung München zwischen Übersee und Felden 7 Kilometer Stau. A8 Salzburg Richtung München zwischen Holzkirchen und dem Kreuz München Süd stockender Verkehr. Und A9 Berlin Richtung Nürnberg zwischen Markt Schorgast und Dreieck Bayreuth-Kulmbach 8 Kilometer Stau. Soweit die Verkehrsübersicht.
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3: Also Japan erlebt gerade einen richtigen Hype und auf Social Media ist das Land präsent und steht eben für viele auf der Bucketlist. Und genau darüber wollen wir heute sprechen. Warum ist das so und welche Schattenseiten hat dieser Boom auch? Dieses Thema machen wir, weil ihr es euch gewünscht habt und ihr uns auch geschrieben habt, dass wir doch mal erklären sollen, warum das Land gerade so einen Hype erlebt. Wir finden es super, dass ihr euch Themen wünscht, deshalb schreibt uns auch gerne weiterhin. Ich spreche jetzt mit dem ARD-Korrespondenten Ulrich Mentgen in unserem ARD-Studio in Tokio. Den Podcast findet ihr wie immer auch bei ARD Sounds. Ich bin der Host für diese Woche, Janina Werner. Hallo Ulrich.
6: Hallo Janina.
3: Also wenn ich mein Instagram öffne oder TikTok, dann sehe ich ständig Reisetipps für Tokio, Fuji. Warum erlebt denn Japan gerade auch so einen Hype?
6: Das ist interessant zu hören. Ich dachte, das ist nur bei mir so, weil ich in Japan wohne. Aber wenn das auch bei dir so ist, ist das interessant.
3: Genau, uns hat Jen nämlich auch geschrieben bei Instagram, warum erlebt Japan gerade so einen Hype?
6: Da gibt es ganz unterschiedliche Gründe. Ich habe neulich mit einer darüber gesprochen, die das wissen muss. Das ist eine Reiseinfluencerin, eine Taiwanerin, die hier in Japan lebt und die touristische Tipps gibt über Instagram. Und so etwas wird ja im Moment für die Reiseplanung sehr stark genutzt. Also ganz anders, als das früher gewesen ist. Vielleicht können wir da mal kurz reinhören, was sie dazu gesagt hat.
7: I think the first one is definitely with social media.
8: Der erste Grund ist definitiv Social Media. Viele Menschen posten auf Instagram oder TikTok. Gerade die jüngere Generation sucht dort normalerweise nach Informationen. Das ist also ganz anders als früher, als man vielleicht in Broschüren oder Prospekten nachgesehen hat. Und wenn man sieht, dass die eigenen Freunde nach Japan reisen oder bekannte Persönlichkeiten dorthin gehen, sogar Prominente, dann möchte man natürlich auch dieselbe Erfahrung machen. Ein zweiter Grund hat meiner Meinung nach viel mit der Währung zu tun. Durch den Wechselkurs ist der Yen für Touristen momentan sehr attraktiv.
6: Da spricht sie also zwei sehr wichtige Gründe an. Das war Ariel Lee, die bei Instagram unter ariel.land Reisetipps für Japan gibt. Und sie hat ja zwei Aspekte hier genannt. Also einmal die Beschleunigung von Nachahmereffekten durch die Social Media und eben das zweite, die Währung. Manche sagen auch, die Währung ist der definitiv wichtigere Grund. Da kann man unterschiedlicher Auffassung sein. Aber tatsächlich ist das so, dass der japanische Yen in den letzten 5 Jahren mehr als 30% an Wert verloren hat. Und dadurch kommt uns Europäern und speziell Deutschen Japan unfassbar billig vor. Wenn man also zum Beispiel ins Restaurant geht, da kann man sich hier einiges mehr leisten, als man das vielleicht aktuell in Deutschland tun kann. Und dadurch ist die Japan-Reise, obwohl die so unglaublich weit ist, denn das sind ja fast 10.000 Kilometer, ist diese Reise erschwinglicher geworden für die Leute. Und dementsprechend gibt es diesen Hype. Und die offiziellen Zahlen sagen ja, so um die 40 Millionen Ausländer sind im vergangenen Jahr 2025 als Besucher nach Japan gekommen. Das ist eine unvorstellbare Menge.
3: Und was sind so die typischen Ziele? Also mir wurde ja Tokio angezeigt, Fuji. Aber es gibt ja natürlich auch andere Städte und auch Erinnerungsorte wie Hiroshima. Also erlebt man da auch einen Trend, dass da mehr Leute hinkommen, mehr Touristen?
6: Hiroshima gehört interessanterweise auf jeden Fall zu den Top 10 der größten Reiseziele in Japan. Ich selber bin auch schon ein paar Mal in Hiroshima gewesen und ich kann das sehr gut nachvollziehen, denn diese Stadt hat eben aufgrund ihrer Vergangenheit und des schrecklichen Kriegserlebnisses schon seit jeher viele Touristen angezogen, ist ein großes Touristenziel, wenn auch im Süden Japans gelegen, also sehr weit weg von Tokio zum Beispiel, wo die meisten ja ankommen. Aber dadurch hat Hiroshima einfach viel Erfahrung im Umgang mit Touristen, eine sehr gute Infrastruktur. Die Leute sind auch aufgeschlossen gegenüber Ausländern, so zumindest habe ich das erlebt. Und mitten in der Stadt gibt es den Peace Park, der eigentlich an die schrecklichen Folgen und die Opfer des Atombombenabwurfs erinnert. Aber heute eben eine grüne Oase mitten in der Stadt ist. Das haben andere japanische Großstädte in vergleichbarer Form nicht. Deswegen hat das auch eine besondere Qualität für Touristen. Also ich bin da sehr gern gewesen und trotz dieser tragischen Vergangenheit oder gerade auch deswegen ist Hiroshima eines der wichtigsten Touristenziele in Japan. Aber man merkt daran, es gibt so zwei Handvoll Ziele in Japan, die sehr populär sind. Tokio steht natürlich auf Platz 1, Osaka gehört auch noch dazu und Kyoto gehört auch dazu. Deswegen, das sind natürlich definitiv sehenswerte Ziele. Aber dann hört es auch schon auf, weil viele Leute sich offenbar auch nicht trauen, andere Teile Japans zu erkunden. Und das ist wirklich super schade, weil Japan hat viel, viel mehr zu bieten. Die Konsequenz von dieser Konzentration auf wenige Orte ist eben, dass wir da die negativen Seiten von Tourismus erleben, dass wir starke Überfüllung, dass wir Überbuchung erleben und dass es auch manchmal ablehnende Reaktionen von der Bevölkerung gibt.
3: Da würde ich gerne noch mal ein bisschen näher drauf eingehen. Claudia hat nämlich auch gefragt, ob Touristen in Japan willkommen sind, weil viele Touristen bedeuten ja auch eine gewisse Belastung, ne? Und wie merkt man oder wo vielleicht auch merkt man die negativen Folgen?
6: Also grundsätzlich sind die Touristen in Japan, glaube ich, nach wie vor willkommen. Und für mich gehört zum Japan-Erlebnis überwiegend dazu, dass Leute versuchen, mir zu helfen, mich zu unterstützen, neugierig sind darauf, mich kennenzulernen. Aber ich erlebe auch eine große Scheu. Das hat damit zu tun, dass viele Japaner, leider auch viele jüngere Japaner, nicht so gut Englisch können. Und wir als Ausländer in den allermeisten Fällen auch ganz wenig Japanisch sprechen. Und deswegen ist die Verständigung schwer und auf der japanischen Seite spüre ich dann da so eine gewisse Scheu. Man will sich nicht in unangenehme Situationen bringen, man will nicht zu Missverständnissen beitragen. Und deswegen geht man dann vielleicht der Unterhaltung mit Ausländern mal lieber ganz aus dem Weg. Das erlebe ich durchaus auch, das ist auch ziemlich weit verbreitet. Aber das darf man nicht als Abneigung verstehen, sondern es ist vielleicht auch manchmal Schüchternheit oder Zurückhaltung, die sich da widerspiegelt. Aber es gibt eben auch konkrete Beispiele, Orte, wo Übertourismus den Japanern richtig auf den Wecker gegangen ist und weiter geht. Und das kann man auch ein Stück weit verstehen. Da gibt es kuriose Beispiele. Du hast den Fuji genannt und der Fuji ist gleich an mehreren Orten ein warnendes Exempel für Übertourismus. Da gab es unter anderem einen Ort in der Nähe des Fuji, wo seit 10 Jahren ein schönes Kirschblütenfest veranstaltet wurde. Fuji Yoshida heißt der Ort. Und die haben sich in diesem Jahr im Frühjahr entschieden, dieses Fest abzusagen, weil dieser Ort mit 40.000 bis 50.000 Besuchern, Besucherinnen hatte dann am Ende, also im Jahr 2024, täglich 10.000 Gäste. Nur weil man da einen Park aufgemacht hat mit Kirschblüten, das hat sich irgendwie so herumgesprochen.
3: Verselbstständigt.
6: Wahrscheinlich auch in den Social Media. Da waren die Leute überfordert und da haben dann die Verantwortlichen des Ortes gesagt, nee, das können wir unseren Leuten einfach nicht mehr zumuten. Aber wie so häufig in Japan ist das so, es wird dann zwar das Festival da, das gibt es jetzt nicht mehr, aber man kann natürlich trotzdem hinreisen, man kann trotzdem sich unter die schönen Kirschblüten setzen, da gibt es kein Verbot.
3: Und wie ist das denn zum Beispiel auch beim Berg Fuji? Da hatte ich auch gesehen, dass sich da irgendwie große Menschenmassen angesammelt haben, dass man warten musste.
6: Schön ist der Fuji natürlich auch, wenn man ihn von der Ferne aus betrachtet. Und da gibt's so bekannte Orte mit einem wunderbaren Blick auf den Berg und die Schneekrone auf dem Berg und so weiter. Dazu gehört auch ein Ort namens Fuji Kawaguchiko. Und da hat sich vor 2 Jahren etwa ein unglaubliches Spektakel abgespielt, auch ein Beispiel für Übertourismus. Da gab es einen Ort, der von Instagrammern, von Influencern wohl sehr intensiv gezeigt wurde, nämlich kurioserweise einfach nur ein schmuckloser Parkplatz. Aber man kann sich das nicht vorstellen. Dieser Parkplatz, der ist richtig zu einer Berühmtheit geworden, weltweit. Und zwar ein Parkplatz vor einem Supermarkt einer ganz bestimmten bekannten japanischen Kette. Und je nachdem, wie man sich dann vor diesen Supermarkt stellte, sah das dann eben so aus, als würde der Fuji auf dem Dach des Supermarkts stehen. In Wirklichkeit war das viele Kilometer entfernt, aber der thronte quasi so im Hintergrund. Das
3: ist natürlich ein super Foto.
6: Ja, das ist ein super Foto, das haben sich wohl einige gedacht. Und das hat dann mal einer bei Instagram gepostet und haben andere das nachgemacht. Und das ist eben dieser Nachahmereffekt, von dem auch Ariel Lee eben in dem Interviewausschnitt gesprochen hat. Das löst dann so Lawinen und Anstürme aus im Zeitalter von Social Media. Das haben also ein paar Leute gepostet. Schaut mal, ich stehe hier, da ist der Supermarkt mit dem Fuji auf dem Dach. Haha. Und dann haben da viele Leute gesagt, da muss ich unbedingt hin, das sieht ja total lustig aus. Und das hat dann zu chaotischen Zuständen in diesem Ort geführt. Da haben wir einen kleinen Einblick.
9: Wenn Sie die Straße überqueren wollen, nutzen Sie bitte den Zebrastreifen. Wenn ich kurz wegschaue, dann gehen die Leute einfach so rüber. Wenn ich mit jemandem spreche, passiert es wieder. Steigen Sie doch nicht hier aus. Wie wollen Sie denn auf den Bürgersteig kommen? Sie sehen doch, dass hier die Busse entlang fahren.
3: Also da war richtig was los, das merkt man ja richtig.
6: Ja, das war eine Szenerie, die war traurig und lustig zugleich. Also der Mann, den wir da gehört haben, das war quasi ein Beschäftigter von der Stadtverwaltung, der versucht hat, die Touristenströme auf der Hauptverkehrsstraße des Ortes einigermaßen zu kanalisieren. Und da haben wir gehört, dass einmal auf dieser Durchfahrtsstraße war da viel los und die Leute haben einfach so mitten auf der Straße geparkt, ausgestiegen, nur weil sie gesagt haben, ach, da ist ja der Supermarkt mit dem Fuji auf dem Dach, da muss ich jetzt unbedingt mal Foto machen. Und Touristen selber haben das, wie die Frau, die wir eben hörten, auch gesagt, es geht eigentlich gar nicht, was hier abgeht. Leute trampeln durch private Gärten, lassen ihren Müll, ihre benutzten Babywindeln überall vor meiner Haustür liegen und so weiter. Das hat alles nicht so die Ausmaße, wie wir das vielleicht kennen, aber es hat genügt, um für ziemlich schlechte Stimmung vor Ort zu sorgen. Und da haben sich dann die Verantwortlichen in dem Ort eine sehr umstrittene Maßnahme einfallen lassen, die dann die Bekanntheit des Ortes sogar noch katapultartig in die Höhe hat schnellen lassen. Sie haben nämlich eine Sichtblende da errichtet.
3: Wenn man jetzt hört, es gibt natürlich gewisse Orte, die sind beliebter bei Touristen. Also da haben ja Japaner und Japanerinnen schon Berührungspunkte mit Touristen. Wie sieht das denn in anderen Gegenden aus? Ist man demgegenüber auch aufgeschlossen?
6: Also in dem Ort, über den wir eben gesprochen haben, da wurde es den Leuten definitiv zu viel, weil sie jeden Tag überschwemmt wurden mit busseweise Besuchern. Aber es gibt eben auch andere Gegenden in Japan, wo das krasse Gegenteil der Fall ist. Da haben wir Orte, wo die Menschen nie einem Ausländer begegnen. Das hat auch damit zu tun, dass es über sehr, sehr lange Zeit keine Zuwanderung nach Japan gegeben hat. Man ist es in Japan einfach nicht so gewöhnt, mit Menschen ausländischer Herkunft umzugehen. Sei es jetzt Migranten und Migrantinnen oder eben Leute, die ihren Urlaub da machen wollen. Lange Zeit wurde Zuwanderung auch verhindert und blockiert. Heute weiß man, dass die Alterung in Japan und der Arbeitskräftemangel dadurch mit verursacht werden. Aber natürlich spielt da vor allem der Geburtenrückgang die Rolle. Und heute bräuchte man eigentlich dringend Arbeitskräfte aus dem Ausland. Aber gleichzeitig gibt es so große Vorbehalte dagegen, dass Menschen aus dem Ausland kommen. Und das betrifft natürlich vor allem die Migration nach Japan, die in der Politik ein ganz heißes Eisen ist. Aber es spielt letztlich auch in den Bereich Tourismus rein. Es gibt eben Gegenden, wo kaum sich mal ein Ausländer hin verirrt, auch Touristen nicht. Und da gibt es durchaus Verwaltungen, die sich wünschen würden, dass da mal ein paar Touris hinkämen. Weil die wollen gerne auch ein Stück abhaben von diesem ganz großen Kuchen, der da in Japan serviert wird, den Einnahmen, die man durch den Tourismus erzielt. Und es gibt eben einige, die profitieren sehr stark davon, und es gibt andere Gegenden, die werden komplett links liegen gelassen.
3: Probiert man denn auch Touristen in andere Gegenden zu locken irgendwie oder auch zu sagen, hier gibt es ja auch tolle Orte, kommt doch mal bitte dahin?
6: Ja, das wird verzweifelt versucht, aber das ist gar nicht so einfach. Das hat auch mit den sozialen Medien zu tun, weil das, was reproduziert wird, das ahmen die Leute nach. Wir haben es jetzt schon an der einen oder anderen Stelle erwähnt. Aber die Leute in der Provinz, die haben gemerkt, wie das Business tickt, und die haben Influencer, die Reisetipps in den sozialen Medien geben, auch engagiert und gesagt, hier, wir laden euch ein, gebt doch den Leuten auch mal ein paar Tipps, dass es bei uns auch so schön ist. Und dazu gehört eben auch Ariel Lee, die wir eben schon gehört haben.
8: Ein weiteres Problem ist, dass ausländische Touristen sich wegen des Transport und der Sprachbarriere Sorgen machen. Und mit Unterstützung der lokalen Behörden könnten wir noch mehr Hilfestellungen schaffen, zum Beispiel Touristeninformationszentren. Selbst etwas so Einfaches wie eine Website mit mehr Informationen auf Englisch könnten Touristen beruhigen und ihnen das Gefühl geben, dass sie problemlos in diese Region reisen können.
7: To believe that they can go to this region.
6: Ja, da haben wir also gehört, dass eine in den sozialen Medien sehr aktive Reiseinfluencerin eben kooperiert mit lokalen Behörden. Ein Versuch, die Leute zu ermutigen, auch mal was anderes zu probieren. Aber die Hemmschwelle ist dann natürlich groß. So ein Ticket nach Japan hat man schnell gekauft, aber die Sprache ist fremd, die Umgangsformen sind andere. Da haben die Leute, wie sie eben auch sagte, eine gewisse Scheu auch, mal sich außerhalb der üblichen Pfade zu bewegen. Und das ist dann so die Kehrseite an der Japan-Hype.
3: Genau, das ist dann auch ein bisschen anstrengend, weil man ja dann woanders hin muss, wo nicht so viele Touristen sind. Wir wollen jetzt auch mal über die Politik und Gesellschaft in dem Land sprechen. Seit Oktober 2025 regiert Premierministerin Sanae Takaichi. Und sie ist die erste Frau in diesem Amt in der Geschichte Japans. Und jetzt die Frage auch an dich, wofür steht sie denn politisch?
6: Sie bezeichnet sich selber als eiserne Lady Japans, beziehungsweise sie sagt, dass ihr großes Vorbild Margaret Thatcher, die konservative Premierministerin Großbritanniens, ist. Und das zeigt, wo im politischen Lager sie zu verorten ist. Manche nennen sie nationalkonservativ, weil sie eben das Japanische an sich in der Politik besonders betont, den Nationalstolz hervorhebt, die Errungenschaften Japans hervorhebt. Andere sprechen auch von ultrakonservativ, gerade auch in gesellschaftspolitischen Fragen. Und das zeigt sich in einzelnen Themenbereichen. Das zeigt sich zum Beispiel bei der Frage, ob man nicht eigentlich mal das Namensrecht in Japan modernisieren sollte. Da ist es nämlich so, dass Frauen, wenn sie heiraten, immer noch den Namen des Mannes annehmen müssen. Mhm. Es gibt übrigens auch weiterhin keine offizielle gleichgeschlechtliche Ehe. Und auch was das Kaiserhaus betrifft, zeigt Frau Takaichi eine sehr konservative Haltung. Und die besteht darin, dass Frauen im Kaiserhaus die Thronfolge nicht gestattet ist, obwohl es nur noch sehr, sehr wenige Männer im Moment gibt. Da hat man eine neue Regelung jetzt gefunden, neues Gesetz, das besagt, dass lieber männliche Angehörige früherer adliger Familien in das Kaiserhaus adoptiert werden sollen, um die Situation zu verbessern, um das sozusagen die Personaldecke zu verbessern, als dass man Frauen erlauben soll, Kaiserin zu werden. Das sind alles sehr konservative Programmpunkte, für die Frau Takaichi steht. Gleichzeitig hat sie aber auch eine gewisse Euphorie in der Bevölkerung ausgelöst und auch einen großen Wahlsieg eingefahren dadurch. Einfach durch die Tatsache, dass sie es als Frau, als erste Frau geschafft hat, in diesem kompletten männlich dominierten Politikbetrieb in Japan an die Spitze zu kommen. Das hat sogar dazu geführt, dass Leute angefangen haben, sie wie Fans zu verehren. Man spricht davon Sana Katsu, die Liebe zu Sanae, die Handtasche, die sie immer trägt, übrigens eine ziemlich teure, die war sehr bald ausverkauft. Der Kugelschreiber, mit dem man sie im Fernsehen gesehen hat, war sofort ausverkauft. Das hatte ein bisschen groteske Züge. In letzter Zeit sind aber die Beliebtheitswerte auch wieder ein bisschen runtergegangen.
3: Es ist ja eine Gesellschaft, die schon ja auf Leistung auch getrimmt ist, wo das ja auch wichtig ist. Was macht das denn vielleicht, wenn das jetzt auch noch so eine konservative Premierministerin ist? Man ist eh skeptisch gegenüber Migration. Was macht das auch mit den Menschen?
6: Ja, im Moment sorgt es, habe ich den Eindruck, schon auch für eine gewisse Polarisierung, weil die Leute so langsam merken, was das bedeutet, dass sie eine sehr konservative, an Margaret Thatcher erinnernde Premierministerin haben. Denn die Premierministerin ist im Moment dabei, den militärischen Handlungsspielraum von Japan massiv zu erhöhen, den Rüstungshaushalt aufzustocken und auch traditionelle Wertevorstellungen in Frage zu stellen. Japan ist ja auch durch seine Verfassung ein pazifistisches Land. Da steht tatsächlich in der Verfassung in Artikel 9 drin, dass Japan feierlich verzichtet auf die Anwendung von Gewalt, von Krieg, um Interessen international durchzusetzen. Und Frau Takaichi hat einen älteren Plan eines ihrer Vorgänger wieder aufgenommen, die Verfassung überarbeiten zu lassen. Da kann man gespannt sein, was dabei rauskommt, denn dieser Verfassungsartikel und der pazifistische Zuschnitt der Verfassung, der hat durchaus viele Freunde in Japan. Und das sorgt im Moment tatsächlich für politische Unruhe und auch für regelmäßige Demonstrationen in Japan, was eigentlich nicht so zur politischen Kultur in diesem Land dazu gehört.
3: Zu Beginn unserer Folge haben wir auch über den Boom und den Hype um Japan gesprochen. Und wenn man jetzt Japan wirklich verstehen will, was sagst du, wie sollte man sich vorbereiten, um auch Japanerinnen und Japanern jetzt nicht auf den Schlips zu treten? Es gibt ja auch gewisse Verhaltensregeln.
6: Ja, das ist eine Befürchtung, die ich immer wieder höre. Wir wollen ja auch nichts falsch machen, so nach dem Motto. Irgendwie ist das auch in den Köpfen vieler Leute drin. Ich sag mal, so viel anders als in Deutschland ist das auch nicht. Natürlich sind Japaner genervt, wenn, wie geschehen, Touristen mit riesigen Lautsprecherboxen in der U-Bahn stehen.
3: Da sind wir aber auch genervt.
6: Musik abspielen, das wären wir in Deutschland wahrscheinlich auch. Japaner sind genervt, wenn in Kyoto, wo es auch ein Stadtviertel gibt, wo die Geishas zu Hause sind, also japanische Künstlerinnen, wenn die von Amateurfotografen auf Schritt und Tritt fotografiert und bedrängt werden, da sind dann Leute empört und genervt. Wenn man auf solche Aktionen verzichtet, dann hat man auch keine Gegenreaktionen zu befürchten. Manchmal macht man natürlich schon was falsch und das geht mir auch so, ne? Also im japanischen Restaurant kann das durchaus sein, dass man da vielleicht schon am Eingang die Schuhe auszieht, wenn man reinkommt. Nicht überall, aber kommt durchaus vor. Oder vor der Toilette nochmal extra Hausschuhe anziehen muss oder so. Ganz andere Hygienevorstellungen und Sauberkeitsvorstellungen, als wir das in Deutschland haben. Also da hätte ich jetzt nicht so große Angst, was falsch zu machen. Es gibt immer ein erstes Mal, das ist klar. Aber wenn man jetzt so eine Reise plant, sollte man vielleicht nicht so den Fehler machen, den offenbar viele Leute machen. Etwas, was irgendjemand auf Instagram oder anderen Kanälen gepostet hat, für bare Münze zu nehmen und sagen, das will ich jetzt auch mal unbedingt sehen. Vielleicht mal ein bisschen genauer hingucken, wer hat das denn gepostet? Ist das jemand, der tatsächlich in Japan lebt oder da schon öfter war? Oder ist das auch eigentlich nur ein ganz normaler Tourist, der so tut, als würde er sich da auskennen?
3: Danke, Ulrich, dass du uns nochmal den Hype um Japan erklärt hast und mir auch auf jeden Fall das Land viel näher gebracht hast. Danke und dass du auch die Fragen von den Usern bei Instagram beantwortet hast. Danke dir.
6: Sehr gern, freut mich.
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10: A3 Passau Richtung Nürnberg zwischen Passau-Mitte und Eicher vorm Wald 5 Kilometer Stau. A3 Würzburg Richtung Frankfurt zwischen Weibersbrunn und Aschaffenburg 14 Kilometer Stau und stockender Verkehr. A7 Fulda Richtung Würzburg zwischen Fulda-A Dreieck und Bad Brückenau-Wildflecken 9 Kilometer Stau. A8 Salzburg Richtung München zwischen Übersee und Felden 7 Kilometer Stau. A9 Berlin Richtung Nürnberg zwischen Markt Schorgast und Dreieck Bayreuth-Kulmbach 8 Kilometer Stau.

0: Es ist 18 Uhr.
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0: Und darum geht's bei uns in den nächsten Minuten. In Belgien, ganz nah an der deutschen Grenze, brennt es im Naturschutzgebiet Hoher Venn. Wir berichten über die äußerst schwierige Lage dort und wir blicken auch auf die deutsche Seite nach Monschau und Hürtgenwald und auf den Brand bei Aschaffenburg. Die Bundesministerinnen und Minister der SPD haben einen Aktionsplan zum Hitzeschutz vorgelegt. Was da drin steht, hören Sie gleich. Und wir berichten, wie sich die Aufhebung des Lkw-Fahrverbots dieses Wochenende ausgewirkt hat. Das Wetter teils noch sonnig, später teils heftige Gewitter mit Unwettergefahr. Die Tiefstwerte in der kommenden Nacht bis 14 Grad. Am Mikrofon ist Sabine Strasser. Einen schönen guten Abend. Belgien erlebt gerade einen der schlimmsten Waldbrände seiner Geschichte. Die Feuerfront im belgischen Naturschutzgebiet Hoher Venn liegt kaum 2 Kilometer von der deutschen Grenze entfernt. Der Brand hat bereits 27 Quadratkilometer Wald verwüstet. Mehrere hundert Einwohner in den Gemeinden Weimes und Büttgenbach in der Nähe von Lüttich mussten schon in Sicherheit gebracht werden. Touristen sind aufgerufen, die Gegend zu verlassen. Jochen Hilgers über die Lage.
2: Es sieht für den Beobachter fast nach einem aussichtslosen Kampf gegen das Feuer im Hohen Venn aus. Im Minutentakt rasen Lkw, Traktoren und Wasserwerfer der Polizei in das betroffene Gebiet. Innerhalb von 20 Minuten sind die Tanks schon leer, Nachschub erforderlich. Leo Stein koordiniert 7 Tanklastwagen. Eine Stunde dauert es, eine Wasserladung in Eupen aufzunehmen und hier hinzukommen, sagt er. In 20 Minuten ist der Tank leer. Das Grundproblem ist der Brandort. Weite Teile des Hochmoors sind nicht zugänglich. Nur von den wenigen befestigten Wegen aus kann gelöscht werden.
3: Hier gibt es viele schöne Waldwege, wo man spazieren kann. Und jeder kennt die Bilder mit den Stegen. Und das heißt, man soll auf die Stegen bleiben und nicht von den Stegen abseits gehen. Weil wir haben hier Sumpf- und Moorgebiet. Und das unterschätzen sehr viele, auch die helfen wollen. Also du kannst hier nur auf festen Wegen fahren. Und natürlich nicht abseits von den Wegen, einfach so im Wald rein. Hier ist sonst, es heißt Hohes Venn und wir haben sehr viel Torf im Boden und der brennt auch noch lange.
2: Mittlerweile sind Löschflugzeuge aus Schweden eingetroffen. Bisher hatte man auf 2 Hubschrauber aus den Niederlanden gesetzt. Deren Kommandant Richard Krey, ein erfahrener Pilot, antwortet auf die Frage, ob er so einen Brand schon einmal gesehen habe.
4: Die Größe wie hier nie. Nein, nein, nein, nein. Die Intensität haben wir schon gesehen, auch in Holland und Spanien. Aber die Größe hier habe ich noch nie gesehen.
2: So frisst sich das Feuer tief in den Moorboden. Überall steigen beißende Rauchwolken auf. Es ist das verheerendste Feuer in der belgischen Nachkriegsgeschichte. Der Polizeichef der Region, Harald Meyer, schildert, dass bei der Bevölkerung Ausnahmezustand herrscht.
5: Für die Bevölkerung ist das natürlich mit viel Angst verbunden. Angst, was passiert? Wie geht es weiter? Kommt das Feuer bis zu uns? Was müssen wir machen? Auch die Leute, die evakuiert wurden, auch diese Leute, die müssen mit Panik kämpfen, mit Sorgen, mit Ängsten. Und nicht nur die Leute, die evakuiert werden, sondern auch deren Angehörigen. Ja, die werden angerufen von Eltern, Kinder, Vater, Mutter, ich weiß nicht, was alles gibt. Und das ist nicht so einfach. Gestern ist unter anderem eine Hochzeitsgesellschaft aufgelöst worden. Klar, man wird in 20 Jahren darüber lächeln, aber gestern war es gar nicht so lustig.
2: Wenn man hier mittendrin ist, wie die hunderten Feuerwehrleute, Polizisten und Freiwilligen, wünscht man sich nichts sehnlicher als einen tagelangen Landregen. Trotz der schwierigen Lage denkt hier niemand ans Aufhören. Viele sind fast rund um die Uhr im Einsatz.
0: In der deutschen Grenzstadt Monschau, einem idyllischen Fachwerkstädtchen mit vielen Touristen, ist das Feuer aus dem belgischen Hohen Venn zwar schon sehr nahe, aber eine Evakuierung ist derzeit von den Behörden nicht vorgesehen. Die Stadtverwaltung rät Anwohnern und Besuchern, die grenznahen Bereiche wegen der Rauchentwicklung zu meiden. WDR-Reporter Pierre Diekmans mit aktuellen Einschätzungen zur Lage in Monschau.
6: Ja, aktuell bleibt es weiter bei der dringenden Bitte, sich auf eine mögliche Evakuierung vorzubereiten. Ich hatte gerade eben die Möglichkeit, mit dem Brandmeister zu sprechen. Er geht aktuell davon aus, dass diese Bitte, die Häuser zu verlassen oder sich auf eine mögliche Evakuierung vorzubereiten, dass die entweder bestehen bleibt oder sogar zurückgenommen und entschärft wird. Die aktuelle Entwicklung, wie gesagt, die lässt etwas Optimismus zu. Man ist aber weiterhin bereit, hier jederzeit auszurücken. Man behält die Lage im Blick, ist in Absprache mit den belgischen Kollegen.
0: In der Gemeinde Hürtgenwald im Kreis Düren in der Eifel, da sieht es zur Stunde so aus, als sei der Kampf der Feuerwehrleute gegen den größten Waldbrand in der Geschichte Nordrhein-Westfalens erfolgreich gewesen. Dort hatten die Waldbrände auf einer Fläche so groß wie auf 420 Fußballfeldern gewütet. Aber jetzt können die Anwohner erstmal aufatmen, wie Jutta Hammann berichtet.
7: Erleichterung in Hürtgenwald in der Eifel. Denn jetzt ist es amtlich. Der Waldbrand ist unter Kontrolle, sagen die Behörden. Das bedeutet, sämtliche Zusatzkräfte werden abgezogen. Von einem großen Flächenbrand ist nicht mehr die Rede. Nur noch von Nachlöscharbeiten.
8: Im Moment sind wir viel mehr dabei, die Glutnester am Boden zu bekämpfen und es so abzulöschen, dass der Brand sich nicht weiter ausbreiten kann.
7: So wie Einsatzleiter Patrick Harzheim können vor allem die Bewohner der Hürtgenwalder Ortschaft Gai aufatmen. Gestern Abend durften sie endlich wieder in ihre Wohnungen. Der Schock saß tief am frühen Freitagmorgen, als die Ortschaft wegen der herannahenden Flammen schnell evakuiert werden musste. 2000 Menschen wurden fast im Schlaf überrascht, konnten nur das Nötigste mitnehmen. Gestern Abend dann Entwarnung. Alle können in ihr Zuhause zurück. Der Ortsvorsteher von Gai, Paul Bolz, zeigte sich sehr erleichtert und berührt von der Hilfe und dem Zusammenhalt in der Gemeinde.
9: Das konnte man ganz deutlich sehen, dass wirklich nur eine geringe Anzahl von Leuten die Straße wahrnehmen mussten, weil viele, viele Menschen hier wirklich untergekommen sind. Und das zeigt wirklich eine Verbundenheit, die mich sehr mental schon zucken lässt. Ne?
7: Zurücklehnen ist aber noch nicht angesagt. Auch wenn es noch mal gut ausging, sollten jetzt alle wachsam bleiben, sagt der Landrat des Kreises Düren, Ralf Nolten.
10: Ganz wichtig ist, dass man jetzt nicht in die Einstellung verfällt, alles easy going und so weiter, sondern dass wir in der gleichen Konzentration weiterarbeiten, die Brandnachbekämpfung vornehmen, dass wir tatsächlich jetzt da den Fokus und auch die Konzentration nicht verlieren, sondern nach wie vor hochhalten.
0: Auch in Bayern, in Unterfranken, geht der Einsatz der Feuerwehr weiter. Bei Walderschaff brennt ja seit gestern ein Wald- und Wiesenstück auf einer Fläche von rund 30 Hektar. Mehrere Häuser wurden deshalb vorsorglich evakuiert. Rund 80 Menschen wurden vorübergehend in einer Sporthalle untergebracht. Inzwischen hat sich die Lage stabilisiert, sagt Bürgermeister Markus Grimm.
11: Die größte Gefahr ist gebannt. Es sind natürlich noch viele Glutnester bei uns im Wald und es flammt immer wieder auf. Und das ist jetzt die große Aufgabe, händisch dann durchzugehen, zu gucken, zu löschen, die Glutnester auseinanderzumachen und zu schauen, dass das nicht wieder aufflammt.
0: Mittlerweile konnten die Anwohner in ihre Wohnungen und Häuser zurückkehren. An dem Einsatz waren insgesamt rund 800 Menschen beteiligt. Dabei seien 5 Feuerwehrleute und eine Passantin verletzt worden, so sagte ein Sprecher. Auch 2 Hubschrauber, die Löschwasser abwarfen, waren im Einsatz. Und Landwirte haben die Löscharbeiten mit Wassertransporten unterstützt. Noch kurz eine Waldbrandmeldung aus Griechenland. Auf der Insel Salamis sind 2 Menschen ums Leben gekommen. Über die Identität der Toten ist bis jetzt noch nichts bekannt. Fast täglich kommt bei den Waldbränden ein neuer Hotspot dazu. Gleichzeitig leiden in Deutschland viele ältere Menschen oder Menschen mit Gesundheitsproblemen erheblich unter den Hitzewellen. Wenn es aber um mehr Hitzeschutz und Klimaanpassungsmaßnahmen geht, dann ist immer die Frage, wer das finanziert und wer überhaupt zuständig ist. Meist sind es Länder und Kommunen, denen aber das Geld dafür fehlt. Die Bundesminister der SPD schlagen deshalb jetzt ein Aktionsprogramm vor und eine damit verbundene Grundgesetzänderung. Jan Zimmermann berichtet aus Berlin.
12: Die SPD macht in der Regierungskoalition Druck. Sie fordert mehr Schutz vor Hitze, Waldbränden, Niedrigwasser und weiteren Folgen des Klimawandels. In einem 4-seitigen Papier, das dem ARD-Hauptstadtstudio vorliegt, schlagen die SPD-Bundesministerinnen und Minister ein Sofortprogramm Klimaanpassung und Hitzeschutz vor. Darin sollen zum Beispiel Förderprogramme des Bundes gebündelt, besser aufeinander abgestimmt, ergänzt und mit den nötigen finanziellen Mitteln ausgestattet werden. Außerdem will die SPD noch in dieser Wahlperiode eine Grundgesetzänderung auf den Weg bringen. Das Ziel, Klimaanpassung soll künftig eine Gemeinschaftsaufgabe von Bund, Ländern und Kommunen sein. Nur dann kann die Bundesregierung Städten und Gemeinden auch außerhalb einzelner Förderprogramme finanziell unter die Arme greifen. Der Koalitionspartner Union reagiert skeptisch auf den Vorschlag der SPD-Minister. Die Sozialdemokraten müssten ihre Forderungen erstmal präzisieren, sagt der stellvertretende Vorsitzende der CDU-CSU-Fraktion Klaus Mack. Konkret gehe es darum, zu klären, welche finanziellen Verpflichtungen der Bund damit eingehen würde. Umweltminister Schneider von der SPD fordert schon länger eine Grundgesetzänderung. Derzeit sind für Maßnahmen zur Klimaanpassung fast ausschließlich die Länder zuständig. Um das zu ändern, ist in Bundestag und Bundesrat eine Zweidrittelmehrheit nötig.
0: Bayerns. Innenminister Herrmann nennt es eine reine Notlösung. Aber weil wegen des Niedrigwassers so viele Güter zurzeit nicht per Schiff transportiert werden können, ist in Bayern seit diesem Wochenende das Sonntagsfahrverbot für Lkw vorübergehend aufgehoben. Wie viel hat man von der Aufhebung dieses Sonn- und Feiertagsfahrverbots gemerkt? Achim Schödel hat sich umgehört.
13: Die Autobahnraststätte Jura West im Landkreis Neumarkt in der Oberpfalz. Susanne Spalleck und ihr Mann kommen aus dem Saarland und machen gerade Brotzeitpause.
14: Wir fahren nach Passau, machen dort Urlaub eine Woche. Wir sind öfter in Passau, weil unsere Tochter auch dort studiert. Und ja, finden es auch schön in Bayern.
13: Dass auch in Bayern seit dem Wochenende das Fahrverbot für Lkw an Sonn- und Feiertagen aufgehoben ist, die Ladung von Schiffen transportieren, weiß Susanne Spalleck.
14: Haben wir mitbekommen, aber ich muss sagen, es wirkt sich eigentlich jetzt gar nicht aus. Also wir haben wenig LKWs jetzt unterwegs gesehen. Also bis jetzt läuft's gut.
13: Ist das eine einzelne Beobachtung oder werden wirklich noch nicht mehr LKW auch an Sonn- und Feiertagen eingesetzt? Innenminister Joachim Herrmann von der CSU ist maßgeblich für die Lockerung des Sonntagsfahrverbots verantwortlich. Zum Gespräch mit dem BR auf dem Rastplatz Aurach im Landkreis Ansbach reist er selbst mit dem Auto an.
15: Nach unseren Beobachtungen war gestern am Feiertag wie auch heute am Sonntag bislang kaum eine Erhöhung des Lkw-Aufkommens festzustellen, wenn dann nur in einem sehr bescheidenen Maß.
13: Woran das liegt, weiß Frank Huster. Er ist Geschäftsführer des Bundesverbandes Spedition und Logistik, DLSV. Er stellt fest, dass die aktuelle Lage eine große Herausforderung für Spediteure ist. Man braucht für eine Standardschiffsladung den Platz von 150 Lkw.
16: Das Auffangvolumen des LKWs am Wochenende ist äußerst begrenzt. Es dient der Flexibilität, aber zusätzlicher Laderaum wird dadurch nicht geschaffen werden können.
13: Damit mehr Güter auf die Straße kommen, bräuchte es zusätzliche Fahrzeuge und mehr Personal.
16: Die Pläne sind ja darauf ausgerichtet, dass während der Woche die Fahrzeuge voll ausgelastet sind. Deshalb sind Kapazitäten äußerst schwierig zu beschaffen.
13: Trotzdem findet er die Flexibilisierung hilfreich. Bayerns Innenminister Herrmann betont, dass es der Staatsregierung wichtig sei,
15: dass es jedenfalls nicht an dieser bürokratischen Schwelle scheitert, wenn zusätzliche Transporte notwendig sein sollten. Wenn das alles anders geregelt wird, ist das gut und dann entsteht ja auch keine zusätzliche Belastung auf den Straßen.
13: Bis auf Sachsen-Anhalt haben alle Bundesländer das Lkw-Fahrverbot an Sonn- und Feiertagen zunächst bis Ende August vorübergehend gelockert. Wichtig wäre bis dahin ausreichend Regen und damit höhere Pegelstände.
0: Und noch kurz ein Blick ins südliche Afrika. In Simbabwe war am vergangenen Dienstag eine Fähre gekentert. Und wie sich nach und nach zeigt, ist die Katastrophe noch deutlich größer als zunächst angenommen. Nach dem Unglück auf dem Lake Kariba gehen Polizei und Behörden inzwischen von mindestens 72 Toten aus. Gleichzeitig wächst die Kritik an den Sicherheitsbedingungen und am Zustand der staatlichen Infrastruktur. Stefan Überbach.
17: Nach wie vor ist unklar, wie viele Menschen sich tatsächlich an Bord befunden haben. Offiziell war die Fähre für 90 Passagiere plus 5 Besatzungsmitglieder zugelassen. Die Behörden sprechen inzwischen von über 110 erwachsenen Fahrgästen. Dazu kommt eine unbekannte Zahl von Kindern, denn die können zum Teil ohne Ticket mitfahren und tauchen deshalb in den Passagierlisten nicht auf. Der Katastrophenschutz in der Provinz hat das Boot als stark überladen und technisch heruntergekommen bezeichnet. Nach Angaben von Überlebenden hatten Fahrgäste den Kapitän wegen der hohen Wellen und des starken Windes eindringlich gebeten, umzudrehen oder die Fahrt abzubrechen, allerdings vergeblich. Kurz darauf geriet die Fähre im östlichen Teil des Lake Kariba in Seenot und kenterte. Örtliche Medien berichten, am Unglückstag habe es Sicherheitswarnungen für Boote auf dem Stausee gegeben. Präsident Mnangagwa hat das Unglück inzwischen offiziell als Katastrophenfall eingestuft. In einer Mitteilung räumt er ernste Defizite in Simbabwes maritimen Sicherheitsstrukturen ein. Der Staatschef kündigte eine Überarbeitung der Sicherheitsstandards, eine Modernisierung der Flotte und einen Ersatz für die verunglückte Fähre an. Außerdem soll eine wichtige Straße saniert werden, die so marode ist, dass viele Menschen auf die Verbindung mit der Fähre angewiesen waren. Menschenrechtsorganisationen in Simbabwe fordern darüber hinaus eine unabhängige Untersuchung, klare Rechenschaftspflichten und konkrete Reformen. Die Untersuchung des Unglücks wurde von den Behörden bereits angekündigt. Sie soll klären, warum die Fähre trotz der Wetterwarnungen ausgelaufen ist, wie viele Menschen tatsächlich an Bord waren, ob Sicherheitsvorschriften verletzt wurden und wer dafür die Verantwortung trägt.
0: Und jetzt zum Sport mit Julian Ignatowitsch. Heute geht die Leichtathletik-Europameisterschaft zu Ende und am letzten Tag, da greifen die Deutschen nochmal nach mehreren Medaillen.
18: Zwei haben sie sogar schon gewonnen am heutigen Tag. Amanal Petros läuft im Marathon allen davon und zur Goldmedaille. Dazu zeigt die Männer-Marathon-Mannschaft geschlossen eine gute Leistung und wird dafür mit der Silber-Teammedaille belohnt. Claudia Hogestrat über ein emotionales und schwieriges Rennen.
19: Amanal Petros hatte alles im Griff. Er setzte sich nach 1:20 ab, lief dann, wie immer elegant und ökonomisch, auf dem harten Kurs von Birmingham ein einsames Rennen und kam als Erster ins Ziel.
20: Die deutsche Fahne in den Straßen von Birmingham. Amanal Petros auf den letzten Metern, auf einem harten Kurs. Der schaut sich um. Jetzt stoppt er sogar. Und was macht er da? Einen Knoten mit der deutschen Fahne. Und jetzt der Jubel und hinein ins Ziel. Das ist Gold für Amanal Petros.
21: Ja, das war mein Ziel auf jeden Fall und ich denke, es hat super geklappt.
19: Nach WM-Silber im vergangenen Jahr in Tokio, nun EM-Gold. Aber was war das bitte für eine Strecke?
21: Diese Strecke war also furchtbar, ne? Also würde ich sagen.
19: Ein 8 Kilometer Rundkurs durchs City Center, 700 Höhenmeter, alles andere als gewöhnlich.
21: Ich glaube, ich muss jetzt gleich zum Physio. Die Gelenke tun so richtig weh, die Kurve waren ziemlich scharf. Mehr als 120 Kurve, Berg runter und wieder hoch. Ja, das war eine riesengroße Herausforderung.
19: Die er am besten in den Griff bekam. Und das trotz Anreise auf den letzten Drücker.
21: Es hat sehr, sehr lange gedauert und es war furchtbar. Zwei Tage lang waren wir unterwegs, hin und her, aber die LV hat das geklärt. Und ich würde sagen, danke der LV, dass die so viel Arbeit geleistet haben. Und dass sie das geschafft haben, mich hier hinzubringen.
19: Europameister dank des Deutschen Leichtathletikverbandes. Amanal Petros zahlt in Gold zurück. Probleme hatte der Europameister von München, Richard Ringer, nur mit der Strecke. Konnte er anfangs noch dem Tempo von Amanal Petros folgen, krampfte dann irgendwann der Oberschenkel.
22: Ja, dann ganz am Ende, wo es abging, da hat es leider richtig reingezogen. Und dann habe ich alles fürs Team noch getan. Sonst wäre ich, glaube ich, gar nicht ins Ziel gekommen. Also das Team hat mich hier gerettet.
19: Platz 10 für ihn. Auch Samuel Fitwi hatte größere Pläne, wollte unter die Top 3, musste sich dann aber der herausfordernden Strecke und der starken Konkurrenz geschlagen geben.
23: Hier war einfach total harter Kurs. Ich bin total müde und irgendwie, ich habe einfach nur für Team einfach durchgezogen.
19: Durchgezogen fürs Team. Gold für Petros, Platz 9 für Fitwi, 10 für Ringer. Die Belohnung, die Silbermedaille in der Teamwertung. Klingt toll, war aber für Richard Ringer die eigentliche Enttäuschung.
22: Natürlich wollten wir auf jeden Fall Gold gewinnen. Vom Einzel her, das passt jetzt dann schon, aber vom Team, da wollte ich auf jeden Fall mehr. Der Zielsport hat dann leider dann nicht mehr gereicht.
19: Auch die deutschen Frauen kämpften mit der Strecke. Fabienne Königstein war mit Medaillenambitionen angetreten, musste aber aufgeben. Beste Deutsche wurde Laura Hottenrott als 16.
18: Damit steht Deutschland im Medaillenspiegel weiter auf Platz 3 mit 5 Goldmedaillen und 17 Medaillen insgesamt. Die finale Abendsession der Leichtathleten beginnt um 19.15 Uhr unter anderem mit Weitspringerin Malaika Mihambo und mit Stabhochspringer Bokanda Litabere. Gute Medaillenchancen hat Deutschland außerdem auch beim 3000 Meter Hindernislauf der Männer. Wir sind dann später wieder live dabei in Birmingham. Es ist ja das Wochenende der Welt- und Europameisterschaften in ganz vielen unterschiedlichen Sportarten. Zu den Schwimmern kommen wir gleich noch. Da gab es ja gestern diese herausragende Weltrekord-Goldmedaille des 19-jährigen Johannes Liebmann in Paris. Erstmal schauen wir aber auf einen Wettbewerb, der hier in Deutschland stattfindet. Die Reitweltmeisterschaft in Aachen. Auch hier hat Deutschland heute Gold gewonnen. Jan Bochner.
24: Der Jubel der Zuschauer im größten Reitstadion der Welt, ohrenbetäubend laut. Michael Jung genoss jede Sekunde auf seinem Pferd Chipmunk. Der dreifache Einzel-Olympiasieger blieb beim abschließenden Springreiten in der Vielseitigkeit fehlerfrei und sicherte sich so den Weltmeistertitel im Einzel. Zuletzt hatte der 44-jährige Jung diesen Titel vor 16 Jahren geholt. Auf Chipmunk machte Jung es spannend, touchierte an einem der ersten Hindernisse eine Stange. Die aber blieb liegen und Jung kam letztlich ohne Abwurf Wurf durch. Dank seines Top-Ergebnisses holte das deutsche Team am Ende in der Mannschaftswertung Silber hinter dem überragenden britischen Team.
18: Die deutschen Reiter enttäuschen wie gewohnt nicht. Die Reit-WM in Aachen steht wie die Flag-Football-WM in Düsseldorf an diesem Wochenende übrigens unter besonderer Beobachtung, nämlich von IOC-Präsidentin Kirsty Coventry. Beide Sportarten, Reiten und Flag-Football, sind olympisch und Ende September entscheidet der Deutsche Olympische Sportbund, welche deutsche Region sich für zukünftige Olympische Spiele bewerben darf. München, Berlin oder die Region Köln-Rhein-Ruhr stehen zur Auswahl. Vor diesem Hintergrund ist es dann sportpolitisch durchaus relevant, wenn sich die IOC-Präsidentin Coventry in Nordrhein-Westfalen zeigt? Markus Tepper.
1: Die zweimalige Schwimm-Olympiasiegerin schaute in Aachen beim Geländeritt der Vielseitigkeitsreiter vorbei, jubelte beim Voltigieren und schnupperte Gänsehautatmosphäre bei der Dressurkühe unter Flutlicht vor 45.000 Zuschauern. Danach fand sie ihren Tag in der Aachener Sörs.
2: It's been amazing, fabulous.
1: Also unglaublich und fantastisch. Nach Angaben der WM-Veranstalter war Coventrys Besuch in Aachen eigentlich eher privater Natur, soweit dies im Job der IOC-Präsidentin überhaupt möglich ist. Denn zwischendurch traf sich Coventry in der Abgeschiedenheit des VIP-Bereichs mit Vertretern deutscher Sportverbände, freute sich Thomas Weikert, der Präsident des Deutschen Olympischen Sportbundes.
3: Aus Sportsicht gesehen, dass die IOC-Präsidentin hier ist, ist natürlich fantastisch.
1: Noch spannender wurde es, als ohne größere mediale Ankündigung plötzlich hochrangige Vertreter der drei deutschen Olympiabewerber vorfuhren. Auftritt von Bayerns Innenminister Joachim Herrmann, von Berlins regierendem Bürgermeister Kai Wegener und von NRW-Ministerpräsident Hendrik Wüst.
4: Wir wollen ja alles dafür tun, dass Olympische Spiele mal wieder nach Deutschland geholt werden.
5: Mir geht es wirklich darum, dass wir Olympische, Paralympische Spiele endlich wieder nach Deutschland holen müssen.
25: Wir wollen alle, dass wir Olympische Spiele nach Deutschland holen.
1: Soweit, so fair, freute sich NRW-Ministerpräsident Hendrik Wüst als Mitgastgeber dieses kleinen, durchaus überraschenden Aachener Olympiagipfels.
25: Sport ist wichtig, aber gerade bei Sport muss man sportlich bleiben. Und deshalb haben wir auch die Kollegen aus Bayern und Berlin eingeladen.
1: In gut 5 Wochen entscheidet der Deutsche Olympische Sportbund, ob er Berlin, München oder die Region Köln-Rhein-Ruhr ins Rennen um die Olympischen Spiele 2036, 2040 oder 2044 schickt. Die Landespolitiker aus NRW, Bayern und Berlin waren deshalb nicht nur wegen des hochklassigen Reitsports nach Aachen gekommen, sondern um Werbebotschaften zu platzieren.
25: Jeder macht mit seinem Angebot das beste Angebot, das er machen kann. Ich glaube, unseres ist objektiv am besten, keine Frage.
4: Dass wir auch der Meinung sind, dass unseres das Beste ist, das wird keine Überraschung.
5: Das Berliner Konzept setzt auf Nachhaltigkeit, auf bestehende Anlagen. Wir brauchen nichts Neues, wir haben schon alles, wir müssen es nur sanieren und modernisieren.
1: Und was wurde nun beim Abendessen mit der IOC-Präsidentin besprochen?
25: Wir haben gar nicht über die olympische Bewerbung gesprochen, das gehört sich nicht an so einem Abend, sondern wir haben über Sportentwicklung gesprochen, über die Frage von gleichen Bedingungen von Frauensport und Männersport. Wir hatten ein paar spannende Themen.

0: Rolle spielen wird.
1: Und hier in Bayern drücken natürlich viele der Landeshauptstadt München die Daumen. Die European Championships 2022 haben gezeigt, welche Begeisterung so ein Event auslösen kann. Wieder zum Sport und zu deutschen Medaillen. Auf die Turnmatte, die WM der rhythmischen Sportgymnastik, die hat auch in Deutschland stattgefunden, in Frankfurt nämlich. Und Medaillen für Deutschland sind eigentlich immer garantiert, wenn Daria Farfolomeev in die Halle kommt. Die Ausnahmeathletin hat auch heute wieder zweimal Gold für Deutschland eingeheimst. Martina Knief.
2: Daria Farfolomeev zeigte zum Abschluss der Weltmeisterschaft noch einmal ihr ganzes Können und sicherte sich nach ihrem Mehrkampftitel auch die Goldmedaillen mit dem Ball und dem Band und zeigte noch einmal zwei grandiose Übungen. Nachdem sie das Band zum letzten Mal gefangen hatte, löste sich der ganze Druck und strahlend verließ sie die Wettkampffläche. Bronze gewann die 19-Jährige zudem mit dem Reifen. Die deutsche Gruppe hatte sich für beide Gerätefinals qualifiziert, konnte aber in die Medaillenvergabe nicht eingreifen. Beide Titel in der Gruppe gingen heute an Brasilien. Die Weltmeisterschaft in der rhythmischen Sportgymnastik in Frankfurt war eine stimmungsvolle WM mit einem begeisterungsfähigen und jederzeit fairem Publikum in der an allen Tagen ausverkauften Festhalle.
1: Von Frankfurt nach Hamburg, von Band und Ball aufs Rad. In der Hansestadt hat heute die 29. Ausgabe der Cyclassics stattgefunden. Das ist ein Tagesrennen im Radsport. Wer das gewonnen hat, sagt uns Holger Gerska.
3: Im Gegensatz zum vergangenen Jahr, als ein Außenseiter als Ausreißer triumphierte, nämlich der Ire Rory Townsend, gab es diesmal einen Favoritensieg. Mit dem erst 22-jährigen Paul Manier hat der aktuell wohl schnellste Sprinter der Welt souverän gewonnen. Der Franzose ließ sich auch vom verschärften Kurs in Hamburg nicht aus der Topgruppe fahren, im Gegensatz zu seinen Sprintrivalen Jonathan Milan aus Italien oder auch Olaf Koy. Der Niederländer hatte vor 2 Jahren die Cyclassics gewonnen. Ein deutscher Sieg war in Abwesenheit des besten Sprinters Max Kanter in weiter Ferne. Dennoch schaffte Henry Uhlig einen bemerkenswert guten 5. Platz. Und 2 andere deutsche Profis überzeugten 180 Kilometer lang in einer Ausreißergruppe. Nämlich Jonas Rutsch und nach monatelanger krankheitsbedingter Pause auch der U23-Weltmeister von vor 2 Jahren, Niklas Behrens.
1: Und jetzt zur Schwimm-Europameisterschaft nach Paris. Gestern ist der 19-jährige Johannes Liebmann zu Weltrekordgold geschwommen über die 1500 Meter Freistil. Die deutschen Schwimmer, die haben damit das von DSV-Sportvorstand Christian Hansmann ausgegebene Ziel, das hieß zweistellige Medaillenausbeute, erreicht. Sie stehen vor den letzten Entscheidungen heute bei 10 Medaillen, davon 6-mal Gold. Das ist auch besser als bei der letzten EM. Von daher, alles, was heute noch dazukommt, könnte man sagen, ist Bonus. Reporter Lars Beck. Mit wie vielen Bonusmedaillen rechnest du denn heute noch für das deutsche Team?
4: Also wenn es richtig, richtig gut läuft, dann könnten es sogar bis zu 5 werden. Aber das ist jetzt sehr hoch gegriffen. Wir haben die 400 Meter Freistil der Männer. Das könnte einer der Höhepunkte der Veranstaltung hier sein zum Abschluss. Lukas Mertens, der Dominator über diese Strecke, Weltrekordler, Weltmeister, Olympiasieger gegen Frankreich Superstar. Léon Marchand, der die 400 sonst nicht unbedingt schwimmt, hier nur 2 Strecken einzeln, weil er sich verletzt hat an den Adduktoren. Seine angestammten Lagenstrecken kann er nicht schwimmen. Er war 4-mal Olympiasieger vor 2 Jahren hier in Paris. Oliver Klemet hatte die beste Vorlaufzeit. Das sind 2 Medaillenchancen. 400 Meter der Frauen kurz zuvor. Isabel Gose, Maja Werner haben hier schon beide 2 Medaillen geholt. 2-mal Silber Gose, 2-mal Silber Werner, Hemter, Quadarella jeweils über die ganz langen Freistilstrecken. Die könnten wieder in die Medaillen schwimmen. Und auch der 4-mal 100 Meter Lagenstaffel der Frauen, die heute Morgen im Vorlauf starke Zweite waren, traue ich einiges zu.
1: Lars, noch kurz, Johannes Liebmann mit gestern mit dem Weltrekord Gold. Heute über die 400 Meter ist er im Vorlauf gescheitert. Muss man sagen, das ist wahrscheinlich normal nach so einer Riesenleistung?
4: Zum einen ist es normal, weil er natürlich kaum regenerieren konnte. Die Nacht war kurz, gab er sogar noch eine Dopingkontrolle bei den Deutschen. Und dann kommt hinzu, dass die 400 nicht seine stärkste Strecke sind. Die 800 und 1500, das hat er unter Beweis gestellt. Das ist sein Wohnzimmer. Der wird das Schwimmen prägen, nicht nur in Deutschland in den nächsten Jahren. Dieser Weltrekord-Coup war irre gestern. Und es war ihm selber relativ klar, dass er wahrscheinlich auch ausgeruht nicht schneller gewesen wäre als Lukas Mertens und vor allem als Olli Klemet, der hier im Vorlauf die schnellste Zeit geschwommen hat.
1: Das sagt Lars Becker. Dann sind wir gespannt, was die Deutschen über die 400 Meter Freistil später zeigen. Wir sind ab 19 Uhr dann wieder live bei der Schwimm-EM in Paris und machen abschließend noch einen kurzen Querpass zum Fußball und schauen auf die Ergebnisse in der 2. Bundesliga heute. Gestern ja schon das Frankenderby zwischen Fürth und Nürnberg hat für reichlich Spektakel mit 6 Toren gesorgt. Nürnberg hat sich dort 4-2 durchgesetzt und an die Tabellenspitze.

Platz in Liga 2 vorgeschoben. Auch heute kam niemand an den Klubberern vorbei. Das Topspiel des Tages haben Hannover und Wolfsburg ausgetragen. Wolfsburg gewinnt das mit 1:0. Die anderen beiden Partien, Bielefeld gewinnt mit 3:0 gegen Cottbus und Dresden besiegt Darmstadt mit 1:0. So viel Sport für den Moment. Um 19:05 Uhr sind wir schon wieder live dabei. Dann eben bei der Schwimm- und bei der Leichtathletik-Europameisterschaft. Dazu nochmal alles Wichtige von diesem Sporttag. Jetzt die Nachrichten.

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1: 18.30 Uhr die Nachrichten des Bayerischen Rundfunks mit Gudrun Skupin. Die Übersicht. Bei Waldbrand auf griechischer Insel sterben 2 Menschen. SPD fordert Sofortprogramm für Klimaanpassung. Zahl der Toten nach Erdbeben in Indonesien steigt auf 53. Das Wetter, teils Sonne, teils Wolken, später Regen und Gewitter, bis 33 Grad. Athen. Bei einem Waldbrand auf der griechischen Insel Salamis sind 2 Menschen ums Leben gekommen. Die Leichen wurden laut Feuerwehr nahe dem Strand Peristeria im Süden der Insel geborgen. Über die Identität der Toten ist noch nichts bekannt. Nahezu zeitgleich waren zuvor 2 Waldbrände in der Nähe beliebter Badestellen im Süden und Osten der Insel ausgebrochen. Hunderte Urlauber und Einheimische wurden zur Evakuierung aufgerufen. Währenddessen hat sich die Lage bei dem großen Waldbrand an der belgischen Grenze weitgehend beruhigt. Innenminister Quentin teilte mit, dass die Flammen im Naturschutzgebiet Hohes Venn unter Kontrolle seien. Eine Sprecherin der 1,5 Kilometer entfernten Stadt Monschau in Nordrhein-Westfalen sprach von einer vorsichtigen Entspannung. Berlin. Die SPD macht in der Regierungskoalition weiter Druck für mehr Klimaschutz. In einem 4-seitigen Papier, das dem ARD-Hauptstadtstudio vorliegt, schlagen die SPD-Bundesministerinnen und Minister ein Sofortprogramm für Klimaanpassung und Hitzeschutz vor. So sollen zum Beispiel Förderprogramme des Bundes gebündelt und besser aufeinander abgestimmt werden. Außerdem will die SPD noch in dieser Wahlperiode eine Grundgesetzänderung auf den Weg bringen, um dem Bund mehr Kompetenzen zu geben. Die CDU steht diesem Vorschlag jedoch skeptisch gegenüber. Für eine Gesetzesänderung wäre eine 2/3-Mehrheit im Bundestag und Bundesrat nötig, die die Koalition auch mit Stimmen der Grünen nicht erreichen würde. Berlin. Die AfD-Bundestagsfraktion hat eine politische Instrumentalisierung der aktuellen Waldbrände beklagt. Der klimapolitische Sprecher der AfD-Fraktion, Hilse, bestritt einen Zusammenhang mit dem Klimawandel. Im Gegensatz zu diesem sind Waldbrände nach den Worten Hilses zu 99% menschengemacht, meist durch fahrlässige Brandstiftung. Mit seinen Äußerungen widerspricht der AfD-Politiker dem Konsens von Wissenschaft und Brandschutzexperten. Demnach trocknet der Klimawandel die Vegetation aus und begünstigt so Waldbrände, die dann oft durch unachtsames oder vorsätzliches Verhalten von Menschen ausgelöst werden. Jakarta. Einen Tag nach dem schweren Erdbeben im Osten Indonesiens hat sich die Zahl der Toten auf 53 erhöht. Mehr als 130 Menschen sind verletzt. Die Suche nach Überlebenden unter Trümmern und Schlammlawinen dauert an. Gut 5000 Menschen in der Region wurden in Sicherheit gebracht. Hilfslieferungen aus der Hauptstadt Jakarta sind auf dem Weg zur betroffenen Insel Flores. Die Erdstöße gestern früh hatten die Stärke von 7,7. Das Wetter in Bayern. Abwechselnd sonnige und wolkige Abschnitte, später teils kräftige Schauer und Gewitter. Örtlich Unwetter mit Starkregen, Hagel und schweren Sturmböen. In der Nacht ähnlich. Dazwischen aber auch länger trocken, Tiefstwerte 19 bis 14 Grad. Morgen teils Schauer und Gewitter, später wieder Sonne. Am Dienstag dichte Wolken und immer wieder mal Regen. Tageshöchstwerte bis 25 Grad. Es ist 18.34 Uhr. Zur Verkehrslage A3 Passau Richtung Nürnberg. Zwischen Passau Mitte und Eicher vorm Wald 5 Kilometer Stau. A3 Würzburg Richtung Frankfurt. Zwischen Weibersbrunn und Aschaffenburg 14 Kilometer Stau und stockender Verkehr. A7 Fulda Richtung Würzburg. Zwischen Fulda Dreieck und Bad Brückenau Wildflecken 9 Kilometer Stau. A8 Salzburg Richtung München, zwischen Übersee und Felden 7 Kilometer Stau und A9 Berlin Richtung Nürnberg, zwischen Markt Schorgast und dem Dreieck Bayreuth-Kulmbach 8 Kilometer Stau. Soweit dieser Service.
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2: Heute mit Stefan Geier und mit 2 Folgen unseres Wissenschaftspodcasts. Nach einer Woche mit vielen Sternschnuppen und einer gut zu beobachtenden Sonnenfinsternis blicken wir zunächst auf eines der größten Rätsel der Sonne. Das steckt nämlich in ihrem Magnetfeld. Und in der zweiten Folge, da geht es um Frühchen und die Frage, wenn sie es geschafft haben, gesund auf die Welt zu kommen, wie geht es ihnen eigentlich später, also viel später, wenn sie erwachsen sind? Viel Spaß. Was ist die Sonne für Sie? Einfach ein schnöder Stern oder eher ein lebendiges Wesen, das uns nicht immer nur gut gesinnt ist?
3: Auf der einen Seite mit großer Ehrfurcht schaue ich die Sonne an, weil ich weiß, dass es unser Lebensspender. Ohne Sonne würde hier auf der Erde nichts gehen. Andererseits ist die Sonne ein Wohlfühlobjekt, gerade wenn man in etwas weiter nördlichen Breiten lebt. Und dann natürlich auch als Forschungsobjekt schon auch ein bisschen lebendiges Objekt. Ja, tatsächlich, weil die Sonne ist extrem dynamisch. Da passiert die ganze Zeit etwas. Es wird einem nie langweilig.
2: Wir haben ja immer wieder einzelne Aspekte der Sonne hier bei uns im Podcast. Die Polarlichter, den Sonnenzyklus und so weiter. Aber heute fragen wir, welche Lücken gibt es denn noch in unserem Wissen über die Sonne? Sind da vielleicht welche dabei, die uns gefährlich werden können? Und wir wollen natürlich wissen, wie können wir die schließen?
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2: Hallo, Stefan Geier hier aus dem IQ-Team. Jetzt haben wir schon gehört, dass die Sonne sehr vielfältig ist und ja, es wohnt ihr ein gewisser Zauber inne. Und ich freue mich über unseren heutigen Gast, der diesen Zauber seit vielen Jahren wissenschaftlich untersucht. Sami Solanki ist bei uns, Direktor am Max-Planck-Institut für Sonnensystemforschung in Göttingen. Ich grüße Sie, schön, dass das geklappt hat.
3: Ja, ich grüße Sie auch und ich freue mich auf das Gespräch.
2: Müssen wir die Sonne deswegen besser verstehen, weil wir unsere Erde selber so verändern, zum Beispiel eben mit viel Technik, die wir installiert haben und die anfällig ist für die Einflüsse von der Sonne?
3: Das ist durchaus so. Die Sonne ist ein sehr dynamischer Stern, auch ein Stern, bei dem es so erscheint, dass sie hin und wieder, sagen wir mal, wütend ist, wirklich Sachen von sich wirft und so weiter. Das, was sie von sich wirft, ist Teile der Sonnenatmosphäre. Das hat sie immer schon gemacht. Nur meistens konnte uns das relativ egal sein, weil wir als Menschen auf der Erde sind relativ gut geschützt, aber unsere Technik nicht immer, vor allem wenn sie im Weltall ist. Und sie wird natürlich auch immer sensitiver, also gerade Elektronik und so weiter, die könnte durchaus beeinflusst werden. Und deshalb ist es auch sehr wichtig, dass wir die Sonne besser verstehen und unsere durchaus großen Lücken dann auch schließen.
2: Jetzt haben Sie gesagt, die Sonne erscheint manchmal so, als ob sie wütend ist. Gerade ist ziemlich viel los, weil wir da auf einem Höhepunkt eines besonderen Zyklus sind. Was das bedeutet, warum da eine kleine Raumsonde besondere Einblicke gibt, das hören wir gleich. Und bevor wir weitersprechen, haben wir mal so einen ganz kurzen Steckbrief der Sonne, was wir unbedingt wissen müssen.
5: Die Sonne ist ein 150 Millionen Kilometer entfernter, glühender, lebendiger Stern. In ihrem Inneren arbeitet ein gigantischer Fusionsreaktor. Wasserstoffkerne verschmelzen zu Helium und setzen dabei riesige Mengen Energie frei. Diese Energie erreicht uns als Licht und Wärme. Von der Erde aus sieht die Sonne zwar stabil und immer gleich aus, sie ist aber hochdynamisch. Ihre Oberfläche brodelt, Sonnenflecken tauchen auf und vergehen wieder. Gewaltige Eruptionen schleudern Ströme geladener Teilchen ins All. Diese Aktivität folgt einem etwa 11-jährigen Zyklus. In dem kehrt sich auch das Magnetfeld der Sonne um. Um dieses komplexe Verhalten besser zu verstehen, erforschen Raumsonden wie die Parker Solar Probe von der NASA und der Solar Orbiter der ESA unsere Sonne aus nächster Nähe. Die Daten, die sie liefern, sollen bislang ungelöste Fragen beantworten, sollen helfen, einen Stern zu verstehen, der nicht nur das Leben auf der Erde ermöglicht, sondern immer noch voller Geheimnisse steckt.
2: Also die Sonne, könnte man sagen, ist nicht alleine. Die Menschheit hat sich da schon ein bisschen in Stellung gebracht mit wissenschaftlichem Gerät. Und an einem davon, dem Solar Orbiter, ist auch unser heutiger Gast beteiligt, Sami Solanki. Die Sonne von so nah zu beobachten, Herr Solanki, dahin zu fliegen, das ist ja nicht ganz einfach. Und Sie haben mir im Vorgespräch gesagt, Sie waren überrascht, wie problematisch das teilweise ist. Was ist denn die größte Herausforderung, wenn ich da nahe an der Sonne irgendwas beobachten will?
3: Also die größte Herausforderung ist tatsächlich die Hitze, die Abstrahlung der Sonne. Die Sonne ist ja das hellste Objekt im Himmel, gibt uns die ganze Energie. Und je näher, dass wir rangehen, umso heller energetischer wird sie, umso heißer wird es. Und tatsächlich bei Solar Orbiter, wenn sie in der sonnennächsten Teil ihres Orbits um die Sonne ist, dann erreicht die Temperatur vorne über 500 Grad. Also gibt ein Hitzeschild vorne.
6: Vorne 500 Grad und wie kühl kriege ich es dann in der Sonde drin?
3: In der Sonde drin ist es ganz angenehm, wie hier im Zimmer, 20, 25, 30 Grad so ungefähr. Und ganz hinten geht es dann auf 0 Grad runter. Das ist, weil der Weltraum da hinten auf minus 270 Grad ist, also sehr kalt und da strahlt das ab.
6: Eine Sache, die Sie verstehen wollen mit Ihrem Team, ist das Magnetfeld der Sonne. Sie haben auch ein Instrument da auf der Sonde, die eben das Magnetfeld genau untersuchen kann. Sie haben es vorher schon gesagt, unsere Erde hat ja auch ein Magnetfeld. Und jetzt haben wir gehört von diesem Sonnenzyklus. Alle 11 Jahre dreht die Sonne ihre magnetischen Pole um. Was passiert da genau?
3: Ein großer Unterschied zwischen dem Magnetfeld der Sonne und das der Erde ist, dass währenddem das Magnetfeld der Erde eigentlich praktisch immer so ist, wie man einen großen Stabmagneten innerhalb der Erde hätte, ist das der Sonne extrem viel komplexer. Da sind Hunderttausende, vielleicht Millionen von solchen kleinen Stabmagneten in der Sonne drin. Natürlich nicht in echt, weil das ist ja alles gasförmig.
6: Aber so kann man sich vorstellen.
3: Und die produzieren ein extrem komplexes Magnetfeld. Es gibt Zeiten, und das war das letzte Mal vor etwa 5 Jahren oder so, da arrangieren die sich so ungefähr so, dass wie wenn es im Innern einen großen Stabmagneten hätten, plus viele kleine noch. Allerdings, zwischendurch verschwindet dieser große Stabmagnet und man hat dann nur noch viele kleine, die sich um den Äquator der Sonne herum organisieren. Da gibt es dann auch sehr starke Magnetfelder, die zum Beispiel in der Form von Sonnenflecken erscheinen oder ganze aktive Gebiete, wie sie genannt werden, die ein starkes Feld haben. Das ist im Schnitt mehrere hundertmal stärker als das der Erde. Und die lösen sich dann wieder auf und einige Jahre später kriegt man dann wieder so eine Art Stabmagnet im Innern, also wieder ein dipolartiges Feld, zwischendurch eben ein sehr viel komplexeres und dann wieder ein dipolartiges Feld. Und wie das abläuft genau, da hat man Ideen, aber ganz genau kennen wir es nicht, weil vieles im Innern der Sonne passiert und wir können eigentlich das Magnetfeld nur an der Oberfläche messen.
6: Jetzt ist ja die Sonde Solar Orbiter, die ist ja unterwegs, um dieses Magnetfeld und wie es sich verändert, auch genau zu untersuchen. Die fliegt aber, wie die Planeten, ja in einer Ebene erstmal um die Sonne. Und jetzt ist es vor kurzem gelungen, dass man die Bahn dieser Sonde so gekippt hat, dass man auch einen Blick auf die Pole bekommen konnte. Warum ist das technisch so schwierig?
3: Auf ihrer Umlaufbahn läuft die Erde mit Riesengeschwindigkeit um die Sonne herum. Und unsere Raketenmotoren, auch die allerstärksten, sind nicht stark genug, um eine Sonde wirklich eine sehr, sehr andere Geschwindigkeit zu geben als das der Erde. Es ist also fast unmöglich, in die Sonne reinzufallen von der Erde aus, also nicht mit heutiger Technologie, in Zukunft vielleicht. Und genauso schwierig ist es, dann aus der Bahnebene der Erde rauszukommen. Wie gesagt, unsere Motoren sind nicht stark genug, also muss man da einen anderen Effekt nutzen, und zwar die Gravitation der Planeten.
6: Also man muss sich an Planeten entlang schwingen.
3: Jeder Planet ist ja massiv, und wenn man mit einer Raumsonde mit hoher Geschwindigkeit nahe genug an Planeten vorbeigeht, dann lenkt diese Gravitation die Bahn der Raumsonde so ab, dass sie dann in einer anderen Bahn gerät.
6: Und so ist es dann gelungen, den Blick auf die Pole der Sonne zu richten. Wir wollen ja in dieser Folge wissen, ob es Wissenslücken über die Sonne gibt, die uns möglicherweise gefährlich werden könnten. Solanki, schlummert da an den Polen möglicherweise so eine Wissenslücke bislang?
3: Also es gibt viele Wissenslücken. Zum Beispiel, wie der Dynamo funktioniert, weil das tief im Innern der Sonne ist und verborgen oder vieles davon verborgen für uns. Es ist bekannt aber, dass die Pole dort durchaus eine Rolle spielen. Also bei den Modellen des Dynamos spielen die Pole immer wieder eine Rolle. Wenn man versucht, das Feld an den Polen zu bestimmen, dann stellt sich heraus, dass dieses Feld ein Maß dafür ist, wie stark der nächste Sonnenzyklus sein wird, wie aktiv die Sonne 5-6 Jahre später sein wird. Jetzt mit Solar Orbiter haben wir zum ersten Mal die Chance, die Pole auch richtig oder besser anzusehen. Im Moment sieht die Sonde die Pole aber erst mit einem Winkel von 16, 17 Grad maximal. Das ist noch nicht sehr gut.
6: Das heißt, man muss noch weiter runter.
3: Das wird passieren in den nächsten Jahren. Also immer wieder wird die Sonne dann an der Venus vorbeifliegen und jedes Mal einen kleinen Kick, nochmals ein paar Grad mehr und so weiter, bis sie schlussendlich bei einem Winkel von etwa 33 Grad ankommen wird. Das ist auch noch nicht wahnsinnig viel, aber immerhin genug, dass man schon sehr viel mehr von den Polen sieht.
6: Jetzt haben wir sehr viel über Wissenschaft geredet und darüber, diese Prozesse zu verstehen, wie das Magnetfeld sich zum Beispiel verändert. Das ist ein Ziel der Forschung. Wir wollen aber die Sonne ja auch so ein bisschen besser verstehen, damit wir uns auf der Erde möglicherweise ein bisschen besser rüsten können, wenn es solche Ausbrüche gibt, wie in einer Hochphase, wie jetzt momentan, weil ja der Sonnenzyklus auf einem Maximum ist. Wie lange haben wir denn Zeit, wenn wir mitkriegen, oh, da kommt so zum Beispiel ein Sonnensturm, wie lange haben wir denn auf der Erde Zeit, uns zu rüsten?
3: Also prinzipiell können wir Sonnenstürme nicht vorhersagen, bevor sie passieren. Wir sehen nur, wenn einer losgegangen ist und versuchen, den dann zu tracken. So zwischen einem oder drei, vier Tagen, so lange dauert das ungefähr, bis sowas die Erde erreicht. Wir wissen dann aber immer noch nicht, wird es wirklich die Erde treffen, wird das Erdmagnetfeld durcheinander bringen oder nicht, also wird es einen größeren Einfluss haben oder nicht, das können wir alles immer noch sehr schlecht vorhersagen. Einfach weil die Beobachtungen von der Erde aus nicht besonders gut sind, da bräuchte man eigentlich ein Teleskop, das oder eine Kamera, die von der Seite zwischen Sonne und Erde schauen würde.
6: Die gibt es aber noch nicht. Jetzt könnte man auch sagen, ja gut, die Wissenschaftlerinnen und die Forscher, die wollen natürlich immer noch eine Sonde schicken, noch mehr verstehen, noch mehr herausfinden, kostet aber einen Haufen Geld, alles. Würden Sie sagen, das, was wir zurzeit an Instrumenten auf die Sonne gerichtet haben, die Sonden und die Teleskope, reicht das, um die Gefahren zumindest ansatzweise im Griff zu haben?
3: Nein, das reicht absolut nicht. Solar Orbiter und Parker Solar Probe haben unser Verständnis der Sonne schon sehr viel verändert, viel mehr gelernt daraus. Allerdings sind das reine Forschungsmissionen. Ist nicht gedacht, dass die Daten, die sie liefern, dann auch wirklich für Vorhersagen benutzt werden. Für das sind
6: also für das Weltraumwetter, könnte man sagen.
3: Genau, also das ist keine Weltraumwetter-Vorhersage-Satelliten. Da ist aber gedacht, in der Zukunft so eine Sonde zu bauen, die dann wirklich auch als Vorhersage machen soll. Das ist die Vigil-Sonde der Europäischen Weltraumagentur. Und die soll dann an einem fixen Punkt platziert werden, also fix relativ zum Sonne-Erde-System. Mhm. Und die sieht dann Sonne und Erde genau von der Seite und kann schön verfolgen, wie ein Massenausbruch auf der Sonne zur Erde kommt. Hat auch den Vorteil, dass sie Teile der Sonne sieht, die von der Erde noch gar nicht sichtbar sind. Also 4-5 Tage schon im Voraus sagen kann, Leute, da kommen jetzt ein sehr komplexes Sonnenfleckengebiet, da könnte ein massiver Ausbruch drohen. Das ist noch keine konkrete Vorhersage, aber so eine etwas erhöhte Alarmstufe.
6: Und was müssten wir dann tun? Müssen wir dann Satelliten abschalten, die Astronauten auf der Raumstation warnen oder dann ja möglicherweise auf dem Mond und auf der Erde die Stromnetze vorbereiten?
3: Alles, was Sie gesagt haben, das müsste man machen. Also gerade Astronauten, die außerhalb des Magnetfelds der Erde sind, also auf dem Mond oder wenn Leute zum Mars gehen wollen, die sind dann nun wirklich ungeschützt. In Flugzeugen, die über die Pole fliegen, ist man auch nicht vollständig geschützt. Also Airlines müssen gewarnt werden, dass sie die Flieger von diesen Routen wegnehmen. Und das Stromnetz, das, also wenn es eine wirklich große Eruption ist auf der Sonne, ein großer magnetischer Sturm, dann muss man auch aufpassen, dass die Stromnetze nicht kollabieren.
6: Also wir haben auf jeden Fall gelernt, es gibt durchaus noch Geheimnisse, die die Sonne verbirgt, obwohl sie da so prominent zu sehen ist. Sie zu untersuchen ist extrem schwierig, aber wir sind zumindest momentan mit wissenschaftlichem Gerät schon ein bisschen besser gerüstet, um das Weltraumwetter zu verstehen, auch wenn da noch Luft nach oben ist. Vielen Dank, Sami Solanki, Direktor des Max-Planck-Instituts für Sonnensystemforschung in Göttingen. Danke, dass wir uns mitgenommen haben und so eine kleine Reise mit uns gemacht haben zur Sonne und wieder zurück.
3: Ja, herzlichen Dank auch Ihnen.
6: Wenn man zu einer Verabredung zu früh kommt, dann ist man ja normalerweise auf der sicheren Seite, weil ja, zu früh ist besser als zu spät. Aber wenn diese Verabredung ich sag mal, Leben heißt oder auf die Welt kommen, dann kann zu früh schwierig werden, viel zu früh auch dramatisch. Hallo, Stefan Geier hier aus dem IQ-Team. Bei den Frühchen, da wird ja um das Leben gerungen, damit jeder und jede es wirklich schafft, der es auch nur ansatzweise schaffen kann. Und so viel vorweg, bei uns in Deutschland schaffen es glücklicherweise auch die meisten. Und dann ist diese, ja, die verständliche Angst der Eltern erstmal weg, können aufatmen, man hat es geschafft, das Leben ist gerettet. Aber was passiert eigentlich mit den Frühchen später, also viel später, wenn sie dann erwachsen sind? Wie geht's denen und welche Spuren hat die Zeit im Brutkasten hinterlassen? Es gibt eine neue Untersuchung, wie es den Frühchen eben später im Leben geht. Und genau angeschaut hat sich das Sedia Dabas aus dem IQ-Team. Sedia, schön, dass du da bist.
7: Danke, ich freue mich auch.
6: Was war denn das Ziel dieser Studie, also Langzeitstudie? Was genau wollten die rausfinden?
7: Ja, also das war eine größere Studie von der Universität in Warwick in Großbritannien. Und da war unter anderem der Entwicklungspsychologe Dieter Wolke mitbeteiligt. Das ist ein Typ, der ist ganz groß in seinem Feld. Und sein Team hat sich Daten von der Geburt dieser Frühgeborenen angeschaut, von Geburt an bis zu ihrem 34. Lebensjahr. Mhm. Einerseits, wie gut sie sich in der Gesellschaft anpassen konnten und wie gut sie im Leben verankert sind. Das haben sie dann Positive Functioning genannt.
6: Okay.
7: Und wie zufrieden sie mit ihrem Leben waren. Und das haben sie sich alles über Kategorien angeschaut, wie waren sie schon mal in einer Partnerschaft, wie sehen dann soziale Beziehungen aus, wie geht es ihnen in ihrer Karriere, wie zufrieden sind sie bisher allgemein mit ihrem Leben.
6: Dann schauen wir, bevor wir da tiefer einsteigen, erstmal genau drauf auf diese, naja, ich nenne sie mal kleinen Würmer, Frühchen. Was genau versteht man darunter? Iska Schregelmann erzählt uns.
8: Von einer Frühgeburt sprechen Mediziner, wenn ein Baby vor der vollendeten 37. Schwangerschaftswoche auf die Welt kommt. Das ist so in etwa 3 Wochen vor dem errechneten Geburtstermin. Die meisten Frühchen wiegen bei der Geburt weniger als 2500 Gramm, also gut 1 Kilo weniger als Babys, die nach einer normalen Schwangerschaft geboren werden. Je früher die Geburt stattfindet, desto mehr Entwicklungsschritte im Mutterleib fehlen dem Kind. Frühchen können oft nicht selbstständig atmen, trinken oder ihre Körpertemperatur regulieren. Viele müssen in den Brutkasten. Besonders wichtig ist die letzte Phase der Schwangerschaft. In diesen Wochen reift die Lunge, das Gehirn macht riesige Entwicklungssprünge, Verdauungssystem und Immunsystem werden stabiler. Genauer: die Lunge wird Schritt für Schritt auf das erste selbstständige Atmen vorbereitet. Sie lernt sozusagen, ihre feinen Lungenbläschen offen zu halten, damit sie nach der Geburt nicht zusammenfallen. Gleichzeitig verfeinert sich die Gehirnentwicklung. Nervenverbindungen werden dichter. Der Körper lernt, seine Temperatur, Schlaf und Stress besser zu regulieren. In Deutschland sind Frühgeburten nicht selten. In etwa jedes 11. Kind kommt zu früh zur Welt.
6: Also da merkt man schon, gerade in dieser letzten Phase der Schwangerschaft, da ist noch einiges zu tun, einiges zu entwickeln. Aber ja, wenn er oder sie es eben nicht erwarten kann, dann muss das eben im Brutkasten passieren, außerhalb der Mutter. Wir wollen schauen auf diese Langzeitstudie. Sidir, was ist da rausgekommen? Also wie sehr beeinflusst der mitunter sehr schwierige Start ins Leben dann alles, was danach kommt? Du hast gesagt, bis zum 34. Lebensjahr hat man das angeschaut.
7: Ja, also die Forschenden, die haben diese sogenannten Ex-Frühchen dann in 3 Kategorien unterteilen können. Und es waren zum einen Personengruppen, die gut im Leben gestanden sind, die kaum Probleme hatten, die haben gut zu sogenannten Reifgeborenen, also normal terminlichen Geburten aufholen können. Dann gab es auch noch Personengruppen, denen geht's überwiegend gut. Aber die haben so ein bisschen Probleme in der Partnerschaft. Mhm. Also vielleicht haben die keine Partnerschaft eingegangen oder haben da Schwierigkeiten mit. Und die letzte Gruppe, die hat in mehreren Feldern so ein bisschen Probleme. Also wenn es um Partnerschaften geht, im sozialen Umfeld, in der Karriere. Und das hat sich so aufgeteilt, dass jetzt die Personengruppen, die keine Probleme hatten, 56% waren.
6: Also mehr als die Hälfte.
7: Mehr als die Hälfte. Das wollen die Forscher auch also ganz konkret betonen. Hey, Frühchen muss es nicht unbedingt schlecht gehen, sondern die können ein total normales Leben führen. Aber dann gibt es 26%, die halt hauptsächlich in den Partnerschaften Probleme haben können und 18%, die halt auch größere Probleme haben und auch eher unzufrieden mit dem Leben sind.
6: Und unzufrieden, könnte man sagen, ja gut, das ist ein bisschen ungenau, ja, kann ja alles Mögliche sein. Hat man denn Hinweise für diese Gründe gefunden? Du hast ja gesagt, du hast mit den Machern der Studie gesprochen.
7: Ja, stimmt. Ich habe mit Dieter Wolke gesprochen, das ist einer der Studienmacher, und mit Christian Gille, das ist der ärztliche Leiter der Abteilung für Neonatologie in Heidelberg. Und da ist uns aufgefallen, dass da vieles zusammenkommt, weil zum einen in der Studie sprechen die ganz konkret über einen sogenannten Prädiktor. Das heißt, die haben sich so einen Faktor rausgenommen, der zeigen kann, wie wahrscheinlich es ist, dass Ex-Frühgeburten in die Kategorie von weniger glücklichen Personen fällt oder halt die Personen, die halt Schwierigkeiten haben im Leben. Und was sie da gesehen haben, ist, dass die Gruppen, denen es ein bisschen schlechter geht, die haben durchschnittlich einen etwas niedrigeren IQ gemessen gehabt im Alter von 8 Jahren.
6: Und etwas niedriger heißt?
7: Also die sprechen von circa 12 Punkten niedriger. Aber da kann man ja nicht konkret sagen, dass das stimmt jetzt für alle, sondern das ist so ein Durchschnittswert.
6: Okay, also man hat diesen Zusammenhang, zu früh geboren, leicht veränderter IQ. Was ist dann die Vermutung, was das dann in der Folge auslöst?
7: Die These laut Wolke, wie ich das jetzt in dem Gespräch erfasst hatte und im Zusammenhang auch mit der Studie, war, dass der IQ halt so eine Art Maßstab ist, um zu gucken, wem geht es jetzt ein bisschen schlechter. Aber dass halt verschiedene Faktoren, die sie in der Studie angeschaut oder angeschnitten haben, aber in anderen Studien auch detaillierter untersucht haben, dass sie sich alle ein bisschen, also auf den IQ auswirken.
6: Was sind das für Faktoren?
7: Wir sprechen von, wie gut ist die Eltern-Kind-Beziehung? Wir sprechen, wie gut können diese Ex-Frühchen oder halt auch die Frühchen im jüngeren Alter ihre Impulse kontrollieren? Natürlich ein Faktor, dass Frühchen halt zu früh geboren sind. Und wenn diese Faktoren alle vernachlässigt werden, dann kann es auch sein, dass sich dadurch vielleicht der IQ auch weniger gut weiterentwickeln kann, weil halt das Umfeld dafür nicht gegeben ist. Und weil der IQ halt so gut messbar ist, das ist ja etwas, das man über sogenannte Intelligenztests, über Logik, Verständnis, Merkfähigkeit testen kann, haben sie das halt als so einen Prädiktor herauskristallisiert. Das heißt aber nicht, dass die anderen Faktoren, die ich genannt habe, nicht genauso relevant sein können.
6: Also haben wir auf jeden Fall gelernt und es hat sich bestätigt, lohnt sich auf jeden Fall, um jedes Leben zu kämpfen und auch später alles zu tun, damit die ehemaligen Frühchen dann auf den Weg kommen. Dann sage ich danke vielmals für diese Einblicke, Celia der Bass. Danke, dass du dir diese Langzeitstudie angeschaut hast.
7: Ja, danke dir. Ich bin voll gerne hier gewesen bei IQ.
2: 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Ich bin Stefan Geier und ich wünsche Ihnen weiter viel Spaß mit dem Podcast Sonntag hier auf BR24.
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3: 19 Uhr, die Nachrichten des Bayerischen Rundfunks mit Gudrun Skupin. Die Übersicht. Brände halten Einsatzkräfte weiter in Atem. Banaschak fordert Offenheit der CDU gegenüber der Linken. Irans Parlament billigt Entwurf für Kontaktverbote zu Medien. Das Wetter, teils Sonne, teils Wolken, später Regen und Gewitter. Walderschaff. Mehrere Brände haben die Einsatzkräfte am Wochenende in mehreren Regionen Deutschlands in Atem gehalten. Das größte Feuer in Bayern wütete im unterfränkischen Walderschaff. Dort waren rund 30 Hektar betroffen. Zeitweise waren mehr als 800 Brandbekämpfer im Einsatz. Dutzende Bewohner wurden vorübergehend in einer Sporthalle untergebracht, konnten inzwischen aber wieder in ihre Häuser zurückkehren. Brände gab und gibt es auch in Baden-Württemberg, Sachsen, Thüringen und dem Saarland. In Rheinland-Pfalz sind aktuell Bewohner der Westerwaldgemeinde Gebhardshain wegen der dortigen Flammen aufgefordert, ihre Wohnungen zu verlassen. In Nordrhein-Westfalen gab Landrat Nolten für den Hürtgenwald Entwarnung. Der Brand sei unter Kontrolle, sagte er. Auch im belgischen Naturschutzgebiet Hohes Venn entspannt sich die Lage etwas. Berlin. Grünen-Chef Banaschak fordert von der CDU nach den Ostlandtagswahlen auch mit der Linkspartei über eine mögliche Regierungsbildung zu sprechen. Wie er im Sommerinterview des ZDF sagte, erwartet er sich das auch von der SPD. Demokraten müssten miteinander gesprächsfähig sein in einer Situation, in der man befürchten müsse, dass am Ende Antidemokraten und Verfassungsfeinde Einfluss auf die Politik bekämen. Bei der CDU gibt es seit 2018 einen generellen Unvereinbarkeitsbeschluss, nachdem sie Koalitionen und ähnliche Formen der Zusammenarbeit mit Linke und AfD ablehnt. Bei den Wahlen im September in Sachsen-Anhalt und Mecklenburg-Vorpommern könnte es zu komplizierten Mehrheitsbildungen für Landesregierungen ohne die AfD kommen. Teheran. Das iranische Parlament hat den Entwurf für ein Gesetz gebilligt, das Kontakte zu ausländischen Medien drastisch einschränken soll. Das berichtet die iranische Zeitung Sharq. Demnach sollen Interviews mit als feindlich eingestuften Medien verboten werden. Dazu gehören US-amerikanische oder israelische Medien sowie von diesen Ländern finanzierte Sender. Bei Verstößen drohen Haftstrafen von 6 Monaten bis zu 2 Jahren. Gespräche mit anderen ausländischen Medien sollen dem Geheimdienstministerium gemeldet werden. Kontakte zu ausländischen Botschaften oder Organisationen ohne vorherige Genehmigung des Außenministeriums sollen zudem mit Geldstrafen und dem Entzug bestimmter sozialer Rechte geahndet werden. Rom. Einbrecher haben 4 Gemälde des Renaissance-Künstlers Antonello da Messina aus einem Museum auf Sizilien gestohlen. Wie der italienische Kulturminister bekannt gab, handelt es sich um Werke von außergewöhnlichem Wert. Zu dem Diebesgut gehören 3 Tafeln aus dem 15. Jahrhundert. Der Raub fand während einer traditionellen Feierlichkeit zu Ehren der Jungfrau Maria statt. Erst vor wenigen Monaten hatte die italienische Regierung das Werk Ecce Homo von Antonello da Messina für fast 15 Millionen US-Dollar bei einer Auktion in New York erworben. Zum Sport. In der 2. Fußball-Bundesliga haben Wolfsburg, Bielefeld und Dresden ihre ersten Saisonsiege gefeiert. Erstliga-Absteiger Wolfsburg gewann bei Hannover 1:0, Bielefeld schlug Cottbus 3:0 und Dresden setzte sich gegen Darmstadt mit 1:0 durch. Das Wetter in Bayern. Bis zum Abend abwechselnd sonnige und wolkige Abschnitte, teils kräftige Schauer und Gewitter, örtlich Unwetter mit Starkregen, Hagel und schweren Sturmböen. In der Nacht ähnlich, dazwischen aber auch länger trocken, Tiefstwerte 19 bis 14 Grad. Morgen teils Schauer und Gewitter, später wieder Sonne, am Dienstag dichte Wolken und immer wieder mal Regen, Tageshöchstwerte bis 25 Grad. Die Zeit 19.04 Uhr. Die Verkehrsmeldungen: A3 Passau Richtung Nürnberg, zwischen Passau Mitte und Eicher vorm Wald, 6 Kilometer Stau, ein Fahrstreifen ist gesperrt. A3 Würzburg Richtung Frankfurt, zwischen Weibersbrunn und Aschaffenburg, 14 Kilometer Stau und stockender Verkehr. A7 Fulda Richtung Würzburg, zwischen Fulda Dreieck und Bad Brückenau Wildflecken, 10 Kilometer stockender Verkehr. Soweit dieser Service.
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4: Ein Marathon durch Birmingham, das ist kein Spaß. Schrecklich, hat Marathonläufer Amanal Petros gesagt, angesichts der vielen Kurven und Auf und Abs. Und trotzdem hat er Gold gewonnen. Das will er sich schmecken lassen.
2: Ja, das war eine riesengroße Herausforderung. Ja, ich würde sagen, es hat sich gelohnt.
5: Wie erholt man sich? Wie schnell sind Sie wieder auf den Beinen?
2: Boah, ich würde sagen, mit einem roten Wein.
5: Sind wir wieder bei einem Glas oder bei mehreren?
2: Ich würde sagen, 1, 2, 3.
4: Die Gläser hat er sich verdient, nachdem er allen Widerständen getrotzt und sich zum Erfolg gequält hat. Mal schauen, wer das heute noch schafft bei den vielen internationalen Wettbewerben, die wir mit Ihnen in der kommenden halben Stunde durchqueren. Schwimmeuropameisterschaft, Reitweltmeisterschaft, Weltmeisterschaft der rhythmischen Sportgymnastik, also Spitzensport, wohin man schaut. Dazu darf natürlich auch der Fußball nicht fehlen. Der zweite Spieltag der zweiten Bundesliga, auch da erfahren Sie bei uns die Ergebnisse. Ich bin Julian Ignatovic und wir gehen jetzt direkt auf die große Bühne, letzter Abend bei der Leichtathletik-Europameisterschaft im Alexander Stadium in Birmingham. Gleich beginnt die finale Abendsession. Reporterin Irina Gneb, wie viel Spannung liegt schon in der Luft?
6: Oh, es hält sich bisher noch in Grenzen. Wir hatten aber gerade tatsächlich schon einen schönen Moment, weil direkt vor dem Stadium gerade die Siegerehrung stattgefunden hat für die Speerwerfer. Und da haben wir ja zwei Deutsche ganz oben gehabt, Julian Weber und Nick Thumm. Und das waren gerade sehr schöne Bilder, ihn nochmal zu sehen mit ein bisschen Glanz in den Augen. Er hat die Arme nochmal ganz weit ausgebreitet, wie dieses ikonische Bild gestern nach seinem Siegerwurf. Also das war gerade schon mal ein schöner Moment. Ansonsten ist hier geschäftiges Getriebe, würde ich sagen. Also es wird alles vorbereitet für den finalen Abend.
4: Heute ja auch schon eine deutsche Goldmedaille, der Marathonläufer Amanal Petros. Wir haben ihn gehört, er gönnt sich auch ein Glas Rotwein heute Abend. Aber er hat sich wirklich zum Sieg gequält, kann man sagen, oder?
6: Ja, das war kein leichter Kurs, das muss man wirklich sagen. Also ich bin diese Strecke selber auch einmal abgelaufen, diese 5 Kilometer, die Marathonläufer 8-mal laufen mussten. Da waren viele Höhenmeter dabei, es ging rauf, es ging runter, es gab viele Kurven und Windungen. Und das war sehr, sehr anstrengend, das hat man den Marathonläufern angehört. Aber er wollte ja keine Zweifel lassen und hat sich 15 Kilometer vor dem Ziel abgesetzt, damit es bloß nicht wieder wie bei der WM im vergangenen Jahr zu so einem spannenden Fotofinish kommt. Und man muss sagen, er hat das souverän toll zum Europasieg gelaufen. Also Glückwunsch auch an ihn, ihn sehen wir hier auch gleich, die Siegerehrung, die folgt in ein paar Minuten.
4: Jetzt sind heute noch mal die ganz großen Namen dabei, aus deutscher Sicht allen voran Malaika Mihambo im Weitsprung. Was traust du ihr zu, nachdem die Qualifikation ja so ein Wechselbad der Gefühle war?
6: Malaika Mihambo muss man immer alles zutrauen, auch diese Wechselbäder der Gefühle, die kennen wir ja. Also selbst wenn da nach 5 Sprüngen nachher noch nicht die Siegerweite steht, dann muss man ihr immer zutrauen, dass sie, wie auch eben in der Qualifikation gestern, im letzten Sprung einfach die Nerven behält und richtig einen raushaut und die weiteste Weite in die Sandgrube setzt. Also Malaika Mihambo heute für mich eine der ganz großen Medaillenkandidaten, vielleicht auch Titelkandidatin, da gibt es ja so einen kleinen Zweikampf. Und natürlich freuen wir uns auch ganz doll auf die 3000 Meter Hindernis der Männer.
4: Genau, wer kann sonst noch einen raushauen heute, Irina? Was glaubst du, was sind die großen deutschen Medaillenchancen noch abseits der 3000 Meter Hindernis und im Weitsprung eben?
6: Ja, allen voran Frederik Ruppert, der Europarekordhalter über die 3000 Meter Hindernis. Er ist der Einzige in dem Starterfeld, der unter 8 Minuten gelaufen ist. Und direkt hinter ihm gibt es noch einen zweiten Medaillenkandidaten, Karl Bebendorf. Also das sind zwei, die man auf jeden Fall auf dem Zettel haben muss. Ein dritter Deutscher ist auch noch im Feld. Das wird ein tolles, tolles Rennen. Da freuen wir uns ganz doll drauf, auch wenn Niki Buchholz wahrscheinlich eher weniger Medaillenchancen hat. Aber die anderen beiden, die können wir da schon ganz vorne auf jeden Fall mit einsortieren. Das ein Highlight und dann natürlich die neu eingeführte 4x100-Mix-Staffel. Auch da bin ich sehr gespannt, wie sich das deutsche Quartett präsentieren wird.
4: Also es gibt noch mal einige deutsche Medaillenchancen zum Abschluss. Unsere Reporterin Irina Gneb, wir hören sie später dann nochmal, wenn die Wettbewerbe wieder angefangen haben, so kurz vor 19:30. Ob bei den Olympischen Spielen oder bei den Weltmeisterschaften, die deutschen Reiter, die lassen es gerne golden glänzen. Deutschland ist Reitnation und das hat sich auch heute in Aachen bei der Weltmeisterschaft, bei den Vielseitigkeitsentscheidungen wieder gezeigt. Der viermalige Olympiasieger Michael Jung krönt sich zum zweiten Mal in seiner Karriere zum Weltmeister. Jörg Tegelhütter.
7: Es war mal wieder reine Nervensache. Wie so oft schon ritt Michael Jung mit seinem Erfolgspferd Chipmunk als letzter, weil führender in den Springparcours der Vielseitigkeit. Und wie so oft durfte sich der viermalige Olympiasieger keinen Abwurf erlauben. Und Michael Jung erlaubte sich keinen Abwurf, feierte so vor über 30.000 Zuschauern in Aachen bei der Heim-WM seinen zweiten Weltmeistertitel im Einzel.
8: Es ist das Allergrößte. 2006 war ich noch nicht dabei, das war noch ein bisschen vor meiner Zeit. Eine Medaille gewinnen ist schon was ganz Besonderes. Und jetzt haben wir es sogar mit dem ganzen Team geschafft, eine Silbermedaille und Einzel nochmal. Die Goldmedaille, das ist ein Wahnsinnserfolg.
7: Nach Dressur, Gelände und Springen lag der Deutsche am Ende die Winzigkeit von 0,4 Strafpunkten vor der ebenfalls fehlerlosen Britin Rosalind Canter. Bronze ging an deren Landsfrau Laura Collette. In der Mannschaft bejubelten unterdessen, wie gerade schon gehört, die Teamkolleginnen Silber. Marlin Hansen-Hotop, Libussa Lübecke und Julia Krajewski, die den Freudentränen freien Lauf ließ.
9: Ich habe schon ganz viel geweint. Ich finde es einfach geil, wenn so Leute so liefern. Michi hat es abnormal abgeliefert. Ich freue mich für Michi, ich freue mich für dieses Pferd und ich freue mich für unser Team. Wir haben Team Silber gewonnen und das ist schon wirklich emotional.
7: Der Mannschaftswertung siegte am Ende Großbritannien überlegen. Bronze ging an die USA.
4: Sportlich also wieder alles top aus deutscher Sicht. Sportpolitik wird am Rande so einer prestigeträchtigen Veranstaltung natürlich auch gemacht. IOC-Präsidentin Kirsty Coventry war in Aachen und hat sich die mögliche Wettkampfstätte für zukünftige Olympische Spiele angeschaut. Deutschland will ja 2036 40 oder 44 wieder Sommerspiele ausrichten. Als mögliche Ausrichtungsregionen stehen München, Berlin oder die Köln-Rhein-Ruhr zur Auswahl. Und da wäre dann Aachen auch dabei. Insofern ist der Besuch der IOC-Präsidentin in Nordrhein-Westfalen natürlich nicht überraschend. Markus Tepper ordnet ein.
10: Die zweimalige Schwimm-Olympiasiegerin schaute in Aachen beim Geländeritt der Vielseitigkeitsreiter vorbei, jubelte beim Voltigieren und schnupperte Gänsehautatmosphäre bei der Dressurkühe unter Flutlicht vor 45.000 Zuschauern. Danach fand sie ihren Tag in der Aachener Sörs.
11: It's been amazing, fabulous.
10: Also unglaublich und fantastisch. Nach Angaben der WM-Veranstalter war Coventrys Besuch in Aachen eigentlich eher privater Natur, soweit dies im Job der IOC-Präsidentin überhaupt möglich ist. Denn zwischendurch traf sich Coventry in der Abgeschiedenheit des VIP-Bereichs mit Vertretern deutscher Sportverbände, freute sich Thomas Weikert, der Präsident des Deutschen Olympischen Sportbundes.
12: Aus Sportsicht gesehen, dass die IOC-Präsidentin hier ist, ist natürlich fantastisch.
10: Noch spannender wurde es, als ohne größere mediale Ankündigung plötzlich hochrangige Vertreter der drei deutschen Olympiabewerber vorfuhren. Auftritt von Bayerns Innenminister Joachim Herrmann, von Berlins regierendem Bürgermeister Kai Wegener und von NRW-Ministerpräsident Hendrik Wüst.
13: Wir wollen ja alles dafür tun, dass Olympische Spiele mal wieder nach Deutschland geholt werden.
14: Mir geht es wirklich darum, dass wir Olympische, Paralympische Spiele endlich wieder nach Deutschland holen.
15: Wir wollen alle, dass wir Olympische Spiele nach Deutschland holen.
10: Soweit, so fair, freute sich NRW-Ministerpräsident Hendrik Wüst als Mitgastgeber dieses kleinen, durchaus überraschenden Aachener Olympiagipfels.
15: Sport ist wichtig, aber gerade bei Sport muss man sportlich bleiben. Und deshalb haben wir auch die Kollegen aus Bayern und Berlin eingeladen.
10: In gut 5 Wochen entscheidet der Deutsche Olympische Sportbund, ob er Berlin, München oder die Region Köln-Rhein-Ruhr ins Rennen um die Olympischen Spiele 2036, 2040 oder 2044 schickt. Die Landespolitiker aus NRW, Bayern und Berlin waren deshalb nicht nur wegen des hochklassigen Reitsports nach Aachen gekommen, sondern um Werbebotschaften zu platzieren.
15: Jeder macht mit seinem Angebot das beste Angebot, das er machen kann. Ich glaube, unseres ist objektiv am besten, keine Frage.
13: Dass wir auch der Meinung sind, dass unseres das Beste ist, das wird keine Überraschung.
14: Das Berliner Konzept setzt auf Nachhaltigkeit, auf bestehende Anlagen. Wir brauchen nichts Neues, wir haben schon alles, wir müssen es nur sanieren und modernisieren.
10: Und was wurde nun beim Abendessen mit der IOC-Präsidentin besprochen?
15: Wir haben gar nicht über die olympische Bewerbung gesprochen, das gehört sich nicht an so einem Abend, sondern wir haben über Sportentwicklung gesprochen, über die Frage von gleichen Bedingungen von Frauensport und Männersport. Wir hatten ein paar spannende Themen.
10: Merkel, Sportpolitik ist die Kunst, eben nicht über das Offensichtliche, eine deutsche Olympiabewerbung zu sprechen und trotzdem zu zeigen, was man organisatorisch so drauf hat. Eine Kunst, die auch die IOC-Präsidentin Kirsty Coventry beherrscht. Höflich zu loben, ohne allzu konkret zu werden.
16: Das ist wirklich besonders hier. Alle Sportstätten sind so nah beieinander. Und das Einzigartige ist, es ist voll, aber nicht überfüllt, sondern sehr entspannt.
10: Was bleibt von diesem kleinen Olympiagipfel am Rande der Reit-WM in Aachen? Wenig Konkretes? Dafür vielleicht Bilder, Eindrücke und Emotionen beim IOC und seiner Präsidentin, die, so die Hoffnung von DOSB-Präsident Thomas Weikert, über diesen Aachener Sommerabend hinauswirken werden.
12: Wir haben drei sehr gute Kandidaten. Wer es denn letztlich wird, wird sich in 5 Wochen entscheiden. Aber ich habe keine Angst, egal wie es wird, dass der international nicht bestehen kann, sondern ganz im Gegenteil eine gute Rolle spielen wird.
4: Und hier in Bayern drücken natürlich viele der Landeshauptstadt München die Daumen. Die European Championships 2022, die haben gezeigt, dass München so eine Großveranstaltung ausrichten kann. Und sie haben auch gezeigt, welche Begeisterung so ein Event auslösen kann. Jetzt zur Schwimmer-Europameisterschaft nach Paris. Die deutschen Schwimmer, die haben das von DSV-Sportvorstand Christian Hansmann ausgegebene Ziel, 2-stellige Medaillenausbeute, schon erreicht. Sie haben 10 Medaillen, davon 6-mal Gold, vor den heutigen Entscheidungen und entsprechend ist der Sportdirektor zufrieden.
17: Ja, wir sind sehr zufrieden mit der Europameisterschaft. Wir haben insgesamt jetzt, glaube ich, 29 Medaillen in allen DSV-Sportarten, das auch noch nie passiert. Und natürlich jetzt gestern Abend das Highlight mit dem Weltrekord von Johannes. Gibt nochmal einen Schub, vielleicht für heute, dass noch eine Medaille dazukommt und wir sind aber rundherum zufrieden.
4: Also dann schauen wir doch gleich, ob noch eine Medaille dazukommt. 2 Entscheidungen stehen an. 400 Meter Freistil der Männer und jetzt zuerst der Frauen. Maja Werner und Isabel Gose haben Medaillenchancen. Lars Becker nimmt uns mit ins Becken.
18: Teil 3 des Dreikampfs um EM-Titel und Medaillen auf den langen Freistilstrecken bei den Frauen. Fragezeichen. Wir sind bei den 400 Metern und über 800 und 1500 Meter hat die Italienerin Simona Quadarella dominiert, hat jeweils Gold geholt vor den beiden Deutschen. Isabel Gose 2-mal Silber und Maja Werner 2-mal Bronze. Und jetzt, wo die Hälfte des Rennens durch ist, 200 von 400 Metern, hat sich dieses Trio wieder abgesetzt vom Rest des Feldes. Sie werden aller Voraussicht nach die Medaillen wieder unter sich ausmachen. Mit dem kleinen Unterschied, dass im Moment Isabel Gose vorne ist. Knapp vor der Teamkollegin, vor Maja Werner und darunter unter den beiden Deutschen auf Platz 6 oder beziehungsweise auf Bahn 6, auf Platz 3 liegend die Italienerin Simona Quadarella. Der Vorsprung der 3 wird immer größer. Maja Werner heute mit der besten Vorlaufzeit. Sie ist ja 2024 auch nach Magdeburg gegangen zu der Trainingsgruppe um Isabel Gose von Bernd Berghahn. Hat sich sofort deutlich verbessert, hat die ersten beiden großen Medaillen ihrer Karriere hier in Paris geholt. Vorher Junioren-Europameisterin, das ist ihre Strecke. Sie schließt jetzt fast auf zu Isabel Gose und einen halben Körper, eine halbe Körperlänge zurück dahinter. Die Italienerin Quadarella, die Dauerrivalin von Isabel Gose, hat fast alle Rennen gegen die Italienerin verloren. Nur bei den Olympischen Spielen hat sie Bronze geholt in Paris vor der Italienerin. Diesmal aber die Italienerin da auch besser. Aber es gibt noch eine zweite Geschichte, wo Isabel Gose die jetzt weiterführt nach 300 Metern. Das Glöckchen ist zu hören, wo sie triumphiert hat gegen Quadarella. Und das war bei der Italienerin zu Hause sozusagen in Rom bei der EM 2002. Der erste große Erfolg, die erste Goldmedaille für Isabel Gose, die jetzt hier weiterführt. Die anderen knapp dahinter. Jetzt allerdings der Schlussspurt von Quadarella. Den zieht sie relativ früh an. Zieht jetzt gleich mit Isabel Gose. Maja Werner ein kleines Stück zurück. Isabel Gose hier 2-mal Silber geholt. Sie hatte vorher im Freiwasser schon Erfolge. Auch 2-mal Gold in der letzten Woche im Knockout-Sprint und dann mit der Mannschaft. Die beiden kämpfen jetzt vorne um Gold und Silber. Maja Werner ein kleines Stückchen zurück. Quadarella gegen Gose. Hat sie noch die Körner nach den Rennen im Freiwasser und den beiden Rennen hier über 8 und 15. 100 Meter im Becken. Es sieht nicht so aus. Es sieht nicht so aus. Es wird derselbe Einlauf wie über 800 und über 1500. Quadarella macht's jetzt. Hat sich abgesetzt. Ist vorne. Wird gleich anschlagen. Und dann dieselbe Reihenfolge. Gold für Quadarella. Silber für Gose. Und Bronze für Maja Werner. 3 Rennen. 3-mal dasselbe Ergebnis. Quadarella holt das Triple auf den langen Strecken. Dreimal Europameisterin, schlägt jetzt ins Wasser, jubelt, freut sich, strahlendes Lachen. Und die beiden Deutschen sind einerseits wieder geschlagen von Quadarella. Andererseits holen sie beide ihre dritte Medaille bei dieser Europameisterschaft. Dreimal Silber, Isabel Gose, dreimal Bronze. Maja Werner macht jetzt insgesamt auf den langen Strecken sogar 2, 4, 6, 8, 10. 10 von 13 Medaillen hat Deutschland auf den langen Freistilstrecken von 200 Metern aufwärts geholt. Und gleich geht's weiter. 400 Meter Freistil der Männer mit Lukas Mertens, mit Oliver Clement und mit dem französischen Helden, mit Léon Marchand.
4: Also damit sind wir bei 13 deutschen Medaillen. Silber und Bronze, tolle Leistung von Isabel Gose und Maja Werner. In wenigen Minuten legen die Männer dann nach über die 400 Meter Freistil. Auch damit Oliver Clement und Lukas Mertens deutsche Medaillenchancen. Wir gehen vom Wasser auf die Turnmatte. Deutsche Medaillen ist weiterhin das Stichwort. Die Weltmeisterschaft der rhythmischen Sportgymnastik, die hat in Frankfurt stattgefunden, ist heute zu Ende gegangen. Und die Medaillengarantie für Deutschland, die heißt Daria Farfolomeev. Die Ausnahmeathletin hat auch heute wieder zweimal Gold für Deutschland eingeheimst. Martina Knief mit einer Bilanz.
19: Mit einem großen Druck auf ihren Schultern ist Daria Farfolomeev in die Heim-WM gestartet. Mit einem Strahlen im Gesicht hat sie die Frankfurter Festhalle verlassen. Ihr gehörten die Herzen der Zuschauer. Representing Germany, Daria Farfolomeev! Und Daria Farfolomeev hat gezeigt, dass sie die Beste ist. Dreimal Gold und einmal Bronze. Eine tolle Leistung der 19-Jährigen, die nach dem letzten Akkord ihrer grandiosen Bandübung strahlend die Wettkampffläche verließ.
20: Auf jeden Fall war ich schon nach Mehrkampf sehr zufrieden, dass ich nochmal nachgewiesen habe in Deutschland, weil es ist schon was anderes, nochmal in Deutschland wirklich zu zeigen, seine beste Leistung abzuliefern. Aber natürlich musste ich dann noch, dass das Finale ansteht heute, und nach Band wusste ich einfach, die ganze Anspannung, alles, es ist zu Ende. Ich war super froh, dass es wirklich vorbei ist und ich einfach jetzt den Rest des Tages genießen kann.
19: Bei so vielen Erfolgen hat man als Sportlerin aber auch ein Problem. Wohin mit den vielen Goldmedaillen? Fein sortiert zu Hause im Schrank, oben die olympische Goldmedaille von Paris, danach die WM-Medaillen und.
20: Tatsächlich muss ich dann ein bisschen größeren Schrank jetzt kaufen, weil oben ist schon kein Platz für Weltmeisterschaftsmedaillen.
19: Daria Farfolomeev ist das Gesicht der rhythmischen Sportgymnastik. Sie hat dieser Sportart in Deutschland einen Push gegeben. Viele Nachwuchsgymnastinnen kamen ihretwegen in die Festhalle.
21: Die Emotionen waren richtig gut. Also es war sehr spannend. Vor allem die Daria Farfolomeev war sehr schön. Das war einfach mega.
22: Es hat mir sehr gut gefallen und die Stimmung war hier auch sehr schön.
23: Es ist einfach richtig schön, dass die WM in Frankfurt ist. Ja, Dasha strahlt wie immer.
19: Und Dasha, so der Spitzname von Daria, hat die Stimmung in der Festhalle auch genossen.
20: Also es war wunderschöne Atmosphäre, sehr schöne Zuschauer, die wirklich jeden angefeuert haben, für jeden da waren. Es war was Unvergessliches, was wirklich in Erinnerung bleibt für alle Gymnasten.
19: Die Weltmeisterschaft in Frankfurt war ein voller Erfolg. Eine ausverkaufte Festhalle und ein stimmungsvolles und faires Publikum.
4: Von Frankfurt nach Hamburg, von Band und Ball aufs Rad. In der Hansestadt hat heute die 29. Ausgabe der Cyclassics stattgefunden. Das ist ein Tagesrennen im Radsport. Und wer das gewonnen hat, sagt uns Holger Gersker.
24: Im Gegensatz zum vergangenen Jahr, als ein Außenseiter als Ausreißer triumphierte, nämlich der Ire Rory Townsend, gab es diesmal einen Favoritensieg. Mit dem erst 22-jährigen Paul Manier hat der aktuell wohl schnellste Sprinter der Welt souverän gewonnen. Der Franzose ließ sich auch vom verschärften Kurs in Hamburg nicht aus der Topgruppe fahren, im Gegensatz zu seinen Sprintrivalen Jonathan Milan aus Italien oder auch Olaf Koy, der Niederländer hatte vor 2 Jahren die Cyclassics gewonnen. Ein deutscher Sieg war in Abwesenheit des besten Sprinters Max Kanter in weiter Ferne. Dennoch schaffte Henry Uhlich einen bemerkenswert guten 5. Platz. Und 2 andere deutsche Profis überzeugten 180 Kilometer lang in einer Ausreißergruppe. Nämlich Jonas Rutsch und nach monatelanger krankheitsbedingter Pause auch der U23-Weltmeister von vor 2 Jahren, Niklas Behrens.
4: Gleich gehen wir zur nächsten Entscheidung bei der Schwimm-Europameisterschaft. 400 Meter Freistil der Männer, da kündigt sich schon die nächste deutsche Medaille an. Vorher schauen wir kurz zum Fußball.

0: Diese Partie mit 3:0 gegen den Aufsteiger und Dresden besiegt Darmstadt mit 1:0. Gestern ja das Frankenderby Fürth gegen Nürnberg. Das war großes Spektakel mit 6 Toren. Nürnberg hat sich dort mit 4:2 durchgesetzt und steht jetzt heute nach dem zweiten Spieltag in der zweiten Liga an der Tabellenspitze. So kann's bleiben. Jetzt schauen wir wieder zur Schwimmeuropameisterschaft nach Paris. Ich habe es schon angekündigt, die 400 Meter Freistil der Männer gehen auf die Zielgeraden. Und nachdem Maja Werner und Isabel Gose gerade bei den Frauen schon 2 Medaillen gewonnen haben, können Oliver Klemet und Lukas Mertens jetzt nachlegen. Lars Becker ist unser Reporter.
1: Es soll dieser Höhepunkt der Europameisterschaft im Becken bei den Spielen hier in Paris 2026 werden. Das Duell über 400 Meter Freistil zwischen dem Olympiasieger, dem Weltmeister, dem Weltrekordler Lukas Mertens aus Deutschland und dem Schwimmhelden aus Frankreich, Léon Marchand, vierfacher Olympiasieger, schwimmt hier nur 2 Strecken. 200 Schmidt hat er gewonnen, die 400 sind eigentlich nicht seine Strecke. Hat beide Lagengeschichten, seine Olympiastrecken hergegeben, weil er verletzt war an den Adduktoren. Und das ist Brustschwimmen dann alles andere als günstig. Jetzt aber gucken wir ins Wasser, wo die Hälfte des Rennens gleich absolviert ist. Léon Marchand ist vorne, verfolgt von Oliver Klemet, dem zweiten Deutschen, der heute die beste Vorlaufzeit hatte. Lukas Mertens, ungewohnt, auf Bahn 8, ganz außen, ist nur als Achter reingekommen. Und es sieht nicht so aus, als würde das Tempo mitgehen können. Léon Marchand, der Ritter der Ehrenlegion. 200 Schmetterling, 400 Freistil, das seine Strecken hier. Aber viermal Olympiasieger vor 2 Jahren in Paris, der will es wissen, zieht das Ding von vorne, ist auch vorne, aber nicht mehr ganz so deutlich, jetzt nach 250 Metern. Oliver Klemet hat zwar noch nicht aufgeschlossen, aber der kommt langsam ran, der Mann, der im Freiwasser auch schon eine Vorbelastung hatte, der hat da Bronze geholt über die olympischen 10 Kilometer und mit der Staffel dann, gemeinsam mit Florian Wellbrock und Isabel Gose, hat er auch noch die Staffel gewonnen, Gold und Bronze im Freiwasser. Marchand ist vorne, eine Körperlänge. Wir haben gleich die 300-Meter-Marke, dann kommt das Glöckchen. Die anderen kommen nicht hinterher. Ich gucke auf Lukas Mertens, der liegt auf Position 1, 2, 3, 4, 5 jetzt. Klemet kämpft um Position 2. Léon Marchand ist vorne. Lukas Mertens, das wäre für ihn natürlich eine bittere Niederlage auf seiner Strecke gegen Marchand und gegen die allen anderen. Aber es hatte sich schon angedeutet, dass er nicht so ganz konkurrenzfähig ist bei dieser Europameisterschaft. Hat 2 Medaillen mit Staffeln geholt, aber nur 7. über 200 Freistil. Das ist zu kurz für ihn. Oliver Klemet auf Position 2. Jetzt greift Mertens aber noch mal an. Vielleicht geht es ja noch Richtung Medaille. Hier fliegt gleich das Hallendach weg. Letzte Wende von Léon Marchand. Jetzt gucken sie alle auf die Tafel. Jawohl, der führt natürlich noch. Oliver Klemet auf 2. Lucas Envaux, der Belgier, auf Position 3. Lukas Mertens versucht auch noch zu kämpfen. Hoffentlich geht Oliver Klemet da in der Mitte nicht ein auf Band 4, der Vorlaufschnellste. Jetzt ist aber Envaux an ihm vorbeigezogen. Klemet kämpft um Bronze. Und Lukas Mertens kommt auch noch. Keine Frage, dass der Held von Frankreich, was das Schwimmrad, dass Léon Marchand das Ding gewinnt. Aber Lukas Mertens kommt noch auf. Der könnte doch eine Medaille holen. Und er holt eine Medaille. Er holt eine Medaille. Lukas Mertens holt noch Bronze und der 16-jährige Oliver Papay aus Ungarn holt Silber. Aber hier fliegt jetzt fast das Dach weg, weil sie alle einen Mann feiern. Der heißt Léon Marchand, hat das Rennen von vorne bestritten, über 400 Meter, ganz klar als Erster angeschlagen. Oliver Papay, der Ungar, ist Zweiter mit mehr als einer Sekunde Rückstand. Und was für ein Schlusssport, Respekt, Respekt. Lukas Mertens, hätte ich ihm nach den ersten 300 Metern tatsächlich nicht mehr zugetraut, holt knapp hinter dem Ungarn Bronze vor dem Belgier Envaux und am Ende nur in Anführungsstrichen 5. Oliver Klemet, der so lange auf dem Silberplatz gelegen hat. Hey, das war schon einer der Höhepunkte hier. Gestern Johannes Liebmann mit diesem Wahnsinns-Weltrekord über 1500 Meter und heute das Duell, was kein richtiges Duell war. Erst am Ende kam Lukas Mertens noch auf. Bronze für ihn, Gold, das 2. hier in Paris für den 4-maligen Olympiasieger Léon Marchand und Oliver Klemet nach Bronze über 1500. Jetzt geschlagener 5. Hat alles probiert am Ende, haben die Körner nicht gereicht.
0: Ganz starkes Finish von Lukas Mertens, also noch eine deutsche Bronzemedaille zum Abschluss dieses Sportblocks. Ich kann sie gar nicht mehr alle zusammenzählen, die deutschen Medaillen im Reiten und bei der Schwimm-Europameisterschaft. Rhythmische Sportgymnastik gab es ja auch noch 2-mal Gold. Also es war ein sehr erfolgreicher Sporttag aus deutscher Sicht und das war der ausführliche Sport heute bei BR24. Wenn es gleich noch Medaillen gibt, zum Beispiel bei der

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1: 19.30 Uhr, die Nachrichten des Bayerischen Rundfunks mit Gudrun Skupin. Die Übersicht. Brände halten Einsatzkräfte weiter in Atem. Banaschak fordert Offenheit der CDU gegenüber der Linken. Irans Parlament billigt Entwurf für Kontaktverbote zu Medien. Das Wetter, teils Sonne, teils Wolken, später Regen und Gewitter. Walder Schaff. Mehrere Brände haben die Einsatzkräfte am Wochenende in mehreren Regionen Deutschlands in Atem gehalten. Das größte Feuer in Bayern wütete im unterfränkischen Walder Schaff. Dort waren rund 30 Hektar betroffen. Zeitweise waren mehr als 800 Brandbekämpfer im Einsatz. Dutzende Bewohner wurden vorübergehend in einer Sporthalle untergebracht, konnten inzwischen aber wieder in ihre Häuser zurückkehren. Brände gab und gibt es auch in Baden-Württemberg, Sachsen, Thüringen und dem Saarland. In Rheinland-Pfalz sind aktuell Bewohner der Westerwaldgemeinde Gebhardshain wegen der dortigen Flammen aufgefordert, ihre Wohnungen zu verlassen. In Nordrhein-Westfalen gab Landrat Nolten für den Hürtgenwald Entwarnung. Der Brand sei unter Kontrolle, sagte er. Auch im belgischen Naturschutzgebiet Hohes Venn entspannt sich die Lage etwas. Berlin. Grünen-Chef Banaschak fordert von der CDU nach den Ost-Landtagswahlen auch mit der Linkspartei über eine mögliche Regierungsbildung zu sprechen. Wie er im Sommerinterview des ZDF sagte, erwartet er sich das auch von der SPD. Demokraten müssten miteinander gesprächsfähig sein in einer Situation, in der man befürchten müsse, dass am Ende Antidemokraten und Verfassungsfeinde Einfluss auf die Politik bekämen. Bei der CDU gibt es seit 2018 einen generellen Unvereinbarkeitsbeschluss, nachdem sie Koalitionen und ähnliche Formen der Zusammenarbeit mit Linke und AfD ablehnt. Bei den Wahlen im September in Sachsen-Anhalt und Mecklenburg-Vorpommern könnte es zu komplizierten Mehrheitsbildungen für Landesregierungen ohne die AfD kommen. Teheran. Das iranische Parlament hat den Entwurf für ein Gesetz gebilligt, das Kontakte zu ausländischen Medien drastisch einschränken soll. Das berichtet die iranische Zeitung Sharq. Demnach sollen Interviews mit als feindlich eingestuften Medien verboten werden. Dazu gehören US-amerikanische oder israelische Medien sowie von diesen Ländern finanzierte Sender. Bei Verstößen drohen Haftstrafen von 6 Monaten bis zu 2 Jahren. Gespräche mit anderen ausländischen Medien sollen dem Geheimdienstministerium gemeldet werden. Kontakte zu ausländischen Botschaften oder Organisationen ohne vorherige Genehmigung des Außenministeriums sollen zudem mit Geldstrafen und dem Entzug bestimmter sozialer Rechte geahndet werden. Rom. Einbrecher haben 4 Gemälde des Renaissance-Künstlers Antonello da Messina aus einem Museum auf Sizilien gestohlen. Wie der italienische Kulturminister bekannt gab, handelt es sich um Werke von außergewöhnlichem Wert. Zu dem Diebesgut gehören 3 Tafeln aus dem 15. Jahrhundert. Der Raub fand während einer traditionellen Feierlichkeit zu Ehren der Jungfrau Maria statt. Erst vor wenigen Monaten hatte die italienische Regierung das Werk Ecce Homo von Antonello da Messina für fast 15 Millionen US-Dollar bei einer Auktion in New York erworben. Das Wetter in Bayern. Bis zum Abend abwechselnd sonnige und wolkige Abschnitte, teils kräftige Schauer und Gewitter, örtlich Unwetter mit Starkregen, Hagel und schweren Sturmböen. In der Nacht ganz ähnlich, dazwischen aber auch länger trocken, Tiefstwerte 19 bis 14 Grad. Morgen teils Schauer und Gewitter, später wieder Sonne, am Dienstag dichte Wolken und immer wieder mal Regen. Tageshöchstwerte bis 25 Grad. Es ist 19.34 Uhr. Zur Verkehrslage. A3 Passau Richtung Nürnberg, zwischen Passau Mitte und Eicher vorm Wald, 7 Kilometer Stau. A3 Würzburg Richtung Frankfurt, zwischen Weibersbrunn und Aschaffenburg stockender Verkehr. A7 Fulda Richtung Würzburg, zwischen Fulda Dreieck und Bad Brückenau Wildflecken, 9 Kilometer Stau. Und A9 Berlin Richtung Nürnberg, zwischen Markt Schorgast und dem Dreieck Bayreuth-Kulmbach, 8 Kilometer Stau an einer Baustelle. Soweit dieser Service.
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2: Anfang August. Noch knapp einen Monat bis zur Landtagswahl in Sachsen-Anhalt. Eine historische, rot-elfenbeinfarbene Trambahn ruckelt durch Naumburg an der Saale. Vorne flattert eine kleine Regenbogenflagge. Heute ist CSD in Naumburg, Christopher Street Day. Eine Demonstration für die Rechte queerer Menschen. Martin Respondek läuft mit Funkgerät und lila Ordnerweste über den Platz und koordiniert den Aufbau.
3: Es ist ein guter CSD, wenn ganz viele Menschen kommen, wenn es so gut wie keine oder am besten gar keine Vorfälle gibt, die Teilnehmende gefährden.
2: Es ist gerade mal eine Woche her, dass in Berlin beim dortigen CSD ein mutmaßlicher Islamist in die Menschenmenge gerast ist. Mit der Polizei ist sein Team schon zuvor eng in Austausch gewesen. Bereits die erste Demonstration 2023 hat gezeigt, wie wichtig ein Sicherheitskonzept ist.
3: Da ist es so, dass es ungefähr so von 15 bis 20 gewaltbereite Personen aus dem rechten Spektrum versucht haben, den CSD zu stürmen. Und es gab vereinzelte Angriffe wie auch Hitlergrüße.
2: Menschen reisen auch aus anderen Städten an.
4: Gerade im Moment, wo das politische Klima sich doch sehr feindlich, sage ich mal, unserer Community gegenüber gewendet hat, möchte ich eher in die kleineren Städte zu den Communities.
2: Die AfD liegt in den Umfragen weit vorne, bei über 40%. Erstmals könnte eine Partei, ein Landesverband, regieren, der vom Verfassungsschutz als gesichert rechtsextrem eingestuft wird.
5: In der Einleitung von ihrem Wahlprogramm stehen Sachen drin, wie dass sie die linksperverse Ideologie bekämpfen wollen. Sie haben eine klar queerfeindliche Ansage.
2: Nachdenkliche Gesichter. An der Frage, wie man auf die AfD blickt, geraten inzwischen ganze Familien und Freundeskreise aneinander.
6: Wenn rauskommt, wer auf welcher Seite steht, ist das Gespräch meistens schnell erloschen.
7: Aber ich habe auch das Gefühl, wenn man in seiner eigenen Bubble bleibt, dass sich dann auch nichts verändert.
2: Die Wolken drohen mit Regen. Martin Respondek trifft letzte Absprachen. Nach mehreren Drag-Queens in knalligen Kleidern betritt der CDU-Bürgermeister Armin Müller in Sakko und Hemd die überdachte Bühne. Auch dem CDU-Politiker macht die Landtagswahl Sorgen.
8: Die Umfragen kennen wir alle und natürlich kann ich Ihnen heute nicht sagen, ob der CSD nächstes Jahr hier genauso stattfindet.
2: Ein Ehepaar schlendert vorbei, ein Mann und eine Frau. Sie teilen diese Sorge.
9: Ja, ganz konkret die Befürchtung, wenn die AfD die absolute Mehrheit kriegt, dann hat sie natürlich auch die Macht über die Polizei. Und wer weiß, ob dann in Zukunft solche Demonstrationen noch so geschützt werden wie bisher.
10: Und jetzt geht's gleich los. Und geht wählen, ne? Wählt richtig dieses Jahr.
2: Wählt richtig. Für die einen bedeutet das, die AfD zu verhindern. Für die anderen bedeutet es, sie endlich an die Regierung zu bringen. Deshalb schauen viele in Deutschland gerade aufmerksam auf Sachsen-Anhalt. Am 6. September entscheidet sich, wie dieses Land künftig regiert werden kann. Was hält Sachsen-Anhalt noch zusammen, wenn immer mehr Menschen das Gefühl haben, auf unterschiedlichen Seiten zu stehen? Ich fahre nach Zerbst, Anhalt. Schon von Weitem ist das Heimat- und Schützenfest zu hören. Es riecht nach Pommes, Erdbeerbowle und Knoblauchbrot. Ich will wissen, was die Menschen vor der Wahl beschäftigt. Hier, wo noch Wähler und Wählerinnen aller Parteien zusammenkommen.
11: Das schweißt, denke ich, mehr zusammen.
2: Es dauert nicht lange, bis es um Sicherheit geht.
12: Also wir gucken oben mal, wann wir gehen. So abends geht man gar nicht mehr.
2: Nicht nur Berlin. Auch der Anschlag im eigenen Bundesland auf den Magdeburger Weihnachtsmarkt ist noch nicht lange her. Angst und Schuldzuweisung liegen an diesem Nachmittag manchmal dicht beieinander.
13: Gucken wir da vorne am Eingang. Danke, Frau Merkel.
2: Der Mann deutet auf Absperrungen, die einen der Eingänge säumen. Eine Vorsichtsmaßnahme, wie man sie von Großveranstaltungen mittlerweile kennt. Die Lage ist aber ruhig und entspannt. Dort, bei den Absperrungen, treffe ich zwei ältere Damen. Die beiden erzählen gern, auch davon, was sie stört. Als Kinder waren sie fast jeden Tag bei diesem Fest.
14: Das kann man heute nicht mehr, weil es so teuer ist. Und viele haben das Geld auch nicht. Wahr?
2: Die beiden sagen zwar wohlwollend, sie haben es eigentlich gut.
15: Ich meine, wir haben unsere Rente noch. Wir wissen aber nicht, wie es in 10 Jahren aussieht oder in 20.
2: Gespräche über Landespolitik sind schwer zu finden. Der Politikstil des Kanzlers ist stattdessen kopfschüttelnd Thema.
16: Die gesamte Politik, alles wird teurer. Er hört die Menschen nicht an.
2: Für den 47-jährigen CDU-Ministerpräsidenten Sven Schulze keine günstige Stimmung. Im Wahlkampf zeigt er sich wenig mit Friedrich Merz. Beim Getränkestand scherzt eine Gruppe darüber, ob es die Getränke auch in Blau gäbe. Ihre Lieblingsfarbe.
17: Für mich ist der Wahlkampf eigentlich schon abjagt, weil ich weiß ja, wen ich wähle.
2: Die AfD, sagt dieser Mann aus Dessau-Roßlau.
17: Ich möchte die Veränderung. Die hatten ja lange genug Chance gehabt und es wurde ja nicht wahrgenommen. Ich bin in dem Alter, wo ich schon mal so eine Epoche durchlebt habe, wo es der Wechsel notwendig war. Leider ist es jetzt wieder so.
2: Die glühende Sehnsucht nach etwas grundsätzlich Neuem. Keine kleinen Korrekturen, ein Epochenwechsel. In der Lutherstadt Wittenberg treffe ich jemanden, dessen Akademie im Wahlprogramm der AfD ausdrücklich erwähnt wird. Als politischer Gegner.
18: Hey, herzlich willkommen, Christoph Meyer. Viel unterwegs gerade in Sachsen-Anhalt.
19: Ja, und mit dem Kirchenschlag bin ich hier gelandet.
18: Super.
2: Christoph Meyer ist Pfarrer und leitet die Evangelische Akademie in Wittenberg. Er führt mich durch den nüchternen Bau.
19: Und jetzt sind wir im Keller. Man merkt schon, der Boden ist plötzlich anders.
18: Ja, Sie stehen jetzt auf einem Rasenteppich.
2: Im dunklen Keller wartet nicht nur der grüne Kunstrasen auf seinen nächsten Einsatz, sondern auch ein hölzerner Gartenzaun.
18: Der ist gerade hoch genug, dass ich nicht über den Zaun gezogen werden kann, aber niedrig genug, dass man sich gut begegnen kann und auch gut miteinander über den Zaun hinweg sprechen kann.
2: Christoph Meyer stellt diesen Gartenzaun auf öffentliche Plätze. Dort sollen, auch mit ihm, die Gespräche stattfinden, die viele sonst vermeiden. Solche Dialogformate schießen in Sachsen-Anhalt vor der Wahl gerade aus dem Boden.
18: Ja, und eigentlich sind es Formate, die ich als Pfarrer auch oft geführt habe. Es sind Seelsorgegespräche, weil viele Menschen mit ganz viel Wut, mit ganz viel aufgestauten Ängsten auch kommen. Und meistens entspannt sich das Gespräch dann auch irgendwann.
2: Wer beschreibt die Gegenwart korrekt? Und wem wird geglaubt? In Zerbst, auf dem traditionsreichen Heimat- und Schützenfest, treffe ich zwei Männer kauend am Bratwurststand. Sie sind?
20: Unzufrieden. Sehr unzufrieden.
2: Ihnen gefällt viel an der AfD. Aber noch viel tiefer sitzt das Misstrauen in andere.
20: Sobald man eine andere Meinung hat, ist man ein Arsch.
21: Ist Ihnen das schon öfter passiert in letzter Zeit?
20: Nee, jetzt momentan nicht, aber ist ja so. Man sieht ja im Fernsehen, dass jeglich irgendwie alles falsch ist.
2: Blinkende Farben, rasante Fahrgeschäfte. Am Handy ist hier kaum jemand. Im Wahlkampf dagegen spielen soziale Netzwerke eine große Rolle. Kaum jemand profitiert davon so stark wie AfD-Spitzenkandidat Ulrich Siegmund.
22: Aber es gibt eben zu viele, die einfach nur, dem schönen Ulrich hinterherrennen.
2: AfD-Spitzenkandidat Ulrich Siegmund, 35 Jahre, erreicht online deutlich mehr Menschen als Ministerpräsident Sven Schulze. Ulrich Siegmunds Pläne für Sachsen-Anhalt präsentierte er laut Recherchen von Korrektiv bereits beim Potsdamer Treffen 2023, das Beobachter als Vernetzungsmoment der extremen Rechten mit Rechtspopulisten einordnen, sowie als Versuch, Spenden für Projekte zu sammeln. Ulrich Siegmund spricht von einem Kaffeekränzchen. Eine Frau am Autoscooter verfolgt die Pläne der AfD für Sachsen-Anhalt mit Sorge.
22: Wir haben zum Beispiel ein behindertes Enkelkind und wenn man sieht, was da die Partei möchte, dass man die Schulen halt für behinderte Kinder extra machen möchte.
2: Im Wahlprogramm der AfD steht, man werde, Zitat, das Experiment Inklusion unverzüglich beenden und die Förderschulen ausbauen.
22: Und nicht mehr, dass alle zusammen auf einer Schule gehen, finde ich das eben auch sehr traurig, verstehe ich nicht.
2: Zudem sollen Flüchtlingskinder ausschließlich in sogenannten Sonderklassen unterrichtet werden, in denen vermittelt werden soll, dass der Aufenthalt in Deutschland nur ein vorübergehender sei. Auch die Evangelische Akademie taucht im Programm der AfD in einem eigenen Abschnitt auf. Ihr sollen sämtliche Landesgelder gestrichen werden.
18: Kein Geld mehr für Evangelische Akademie.
2: Christoph Meyer greift in seinem Büro zum Handy und scrollt zum Kapitel Kultur und Integration.
18: Wie Sie unsere Arbeit sehen.
2: Er liest vor.
18: Das meiste ist politische Agitation im Sinne der Altparteien. Klimadoktrin, Genderismus und Regenbogenkult stehen hoch im Kurs. Eine sozial-ökologische Transformation wird beschworen. Der ungezügelten Masseneinwanderung wird das Wort geredet.
2: Er blickt hoch vom Handy-Display.
18: Wer unsere Arbeit kennt, weiß, dass das einfach gelogen ist, was dort steht, dass es schlichte Propaganda ist und man dieses Feindbild aufmacht, um sich selber zu positionieren.
2: Ich werde die AfD später am Wahlstand damit konfrontieren. Christoph Meyer sagt, wäre die Akademie unpolitisch, widerspräche das ihrem Selbstverständnis.
18: Wir sind seit den 80er Jahren ein wichtiger Punkt auch für die DDR-Umweltbewegung gewesen hier. Und wir sind natürlich auch in den Fragen von Gleichstellung immer wieder bemüht, Akzente zu setzen. Wir haben Südfreiwillige hier, die aus anderen Erdkontinenten zu uns kommen.
2: Gerade hilft jemand aus Buenos Aires, Argentinien.
18: Aber daraus Gender, Ideologie und Masseneinwanderung zu machen, ist einfach lächerlich.
2: Wenig später am Bahnhof. Bunte Cappies, wuchtige Koffer und kleine Kreuzanhänger. Gerade kommen Jugendliche, Konfirmanden, aus anderen Bundesländern an, unter anderem aus Bayern, zum mehrtägigen Konfi-Camp.
0: Also man lernt neue Leute aus verschiedenen Gemeinden oder sowas kennen und kann sich darüber austauschen.
2: Nächstes Jahr soll eine besondere Ausgabe des Konfi-Camps zum 10-jährigen Bestehen mit Landesmitteln finanziert werden. Das wäre nicht mehr möglich unter einer AfD-Alleinregierung. Entscheidend für die Möglichkeit einer Alleinregierung könnte werden, wie viele Parteien es am 6. September überhaupt über die 5%-Hürde schaffen. Wenige Tage später baut die AfD ihren Wahlstand in Wittenberg auf, zwischen Lutherdenkmal und Gemüseverkauf. Der dunkelblaue AfD-Bus ist kaum angekommen, da bleiben die ersten Interessierten stehen.
1: Die Stimmung ist gut. Uli ist bürgernah.
3: Ich bin gezielt hierher gekommen, um Ulrich Siegmund zu sehen.
23: Hinten anstellen, hinten anstellen.
2: Eine nicht aufhören wollende Schlange bildet sich für Selfies mit Ulrich Siegmund.
24: Also mein Freund ist hier voll der Fan von ihm.
2: Die AfD gibt sich selbstbewusst und siegessicher. Die Videos vom Wahlstand erreichen innerhalb kurzer Zeit Tausende. In der Menschentraube höre ich Erzählungen von einem Land im Niedergang.
25: Uns Deutschen wird nicht geholfen, aber andere schon.
26: Es muss für Deutschland wieder aufwärts gehen. Wir haben nichts mehr. Das Land ist am Ende.
2: Aber nicht alle, die hier stehen, sind überzeugte AfD-Anhänger.
27: Ja, ich versuche mit den Menschen zu reden und versuche herauszufinden, warum die AfD-Wähler eigentlich so unzufrieden sind.
2: Die Parteivertreter am Stand verteilen währenddessen Flyer und Prosecco-Dosen. Das Thema Migration muss hier kaum jemand erst aufbringen. Obwohl vergleichsweise wenige Menschen mit Flucht- oder Migrationsgeschichte in Sachsen-Anhalt leben, sind sie hier am Wahlstand Thema Nummer 1.
28: Die Migration, naja, dass sie nicht jeden reinlassen.
29: Die ganze Geschichte mit den Ausländern.
2: Es kommt schnell. Es kommt selbstverständlich.
29: Dass wir halt auch Milliarden in andere Länder investieren.
30: Ich denke mal, größtes Thema allgemein sind wirklich bestimmt die ganzen Ausländer. Und so würde ich jetzt behaupten. Ne?
2: Im Wahlprogramm der AfD Sachsen-Anhalt ist die Rede von einer Remigrationsoffensive. Der Verfassungsschutz, der den Landesverband als gesichert rechtsextrem einstuft, begründet dies unter anderem mit migrationsfeindlichen Positionen und rassistischer Ideologie der Partei. Ihr Volksbegriff ziele auf eine ethnisch homogene Gesellschaft. Nur wenige Minuten entfernt liegt die Evangelische Akademie. Warum diese nach dem Willen der AfD keine Landesförderung mehr bekommen soll, frage ich am Wahlstand.
31: Ja, könntest du mich fragen, ich bin der Bundestagsabgeordnete.
2: Der Wittenberger Bundestagsabgeordnete Volker Scheurell ist sofort zum Gespräch bereit.
32: Um einfach mal die Ursachen zu benennen, warum brauchen wir als Deutsche für ein Konfirmandencamp oder für einen Weihnachtsmarkt oder für ein Stadtfest ein Sicherheitskonzept in dem Maße, dass wir alles abzäunen müssen, dass kontrolliert werden muss, wer kommt rein, wer geht raus. Das haben wir, sag ich mal, vor 20 Jahren nicht gebraucht.
2: Er hat beim Konfi-Camp der Akademie sogar mal selbst im Rahmen der Freiwilligen Feuerwehr mit aufgebaut, betont er. Die Akademie gibt nach eigenen Angaben 6,5-8% des Konfi-Camp-Budgets für das Thema Sicherheit aus. Allerdings nicht aus Landesmitteln. Im Wahlprogramm der AfD heißt es, die Akademie betreibe politische Agitation. Ich will wissen,
33: sehen Sie das konkret in dem Programm der Akademie, dass da ein Fokus auf Genderismus wäre oder Klima-Indoktrinierung?
32: Ich kenne das Programm leider nicht, kann da mich jetzt auch nicht äußern, weil ich will ja kein falsches Zeugnis abgeben.
2: Ich frage schriftlich an beim AfD-Landesverband. Bis Redaktionsschluss kommt keine Antwort. Je stärker die AfD wird, desto mehr verändern sich anderweitige politische Allianzen. In Bitterfeld-Wolfen, wo die AfD schon 2016 auf über 30% kam, arbeiten seit einem Jahr Menschen zusammen, die sich sonst in manchen Fragen nicht einig würden. Über den Köpfen der etwa 100 Versammelten weht eine Antifa-Flagge. Auf die aus Holzpaletten gebaute Bühne tritt CDU-Kommunalpolitiker und Apotheker Jan Sittig.
4: Ich bin hier, weil Demokratie wichtiger ist als politische Unterschiede.
2: Bitterfeld-Wolfen zeigt Haltung, heißt das Bündnis. Dabei sind die dortige CDU, Grüne, Linke, SPD, FDP, Gewerkschafter und Kirchenvertreter.
4: Wer unsere Demokratie verteidigen will, darf weder auf dem linken noch auf dem rechten Auge blind sein. Ich weiß aber auch, dass viele Menschen hier eines gemeinsam haben. Wir wollen in einem freien Land leben. In einem Land, in dem wir Konflikte mit Argumenten lösen. Aber niemals mit Hass oder Gewalt.
2: Der Applaus verebbt kaum. Da macht sich einer der nächsten Redner für seinen Auftritt bereit. Jemand, der deutlich jünger ist als die meisten auf dem kopfsteingepflasterten Platz.
5: Ich glaube, der wichtigste Punkt ist, Mut zu machen heute.
2: Max Schneller ist 17 Jahre alt. Vor etwas mehr als einem Jahr hielt er auf einer Querdenker-Demo eine spontane Gegenrede. Das Video ging viral. Er ist mittlerweile Linken-Mitglied. Heute folgen ihm unter Maximal Demokratisch mehr als 100.000 Menschen. Jetzt steht er in Bitterfeld auf der Bühne.
6: Ihr zeigt, Sachsen-Anhalt ist nicht verloren. Denn genau das wird uns ständig eingeredet. Der Osten sei verloren, die Dörfer seien verloren, Bitterfeld sei vielleicht auch verloren. Hier seien sowieso alle rechts. Hier könne man nichts mehr machen.
2: Gebannte Blicke.
6: Wenn Sachsen-Anhalt verloren ist, warum kämpfen wir dann? Diese Zivilgesellschaft ist da. Sie steht in Bitterfeld, sie steht in Zerbst, sie steht in Naumburg, sie steht in Stendal, in Halle, in Merseburg, in Magdeburg. Und sie steht auch in den kleinen Orten, in denen vielleicht keine 1000 Menschen zusammenkommen. Manchmal sind es 10, manchmal sind es 20. Aber 10 Menschen, die sichtbar widersprechen, geben 100 anderen den Mut, nicht mehr zu schweigen.
2: Am nächsten Morgen kehre ich zurück auf den sonnigen, fast leeren Platz. Ein Rentner, gerade vom Kraftsport kommend, hält mit seinem Fahrrad an. Wir kommen ins Gespräch. Lutz Schulz erzählt, dass er bis zur Wende als Hausmeister gearbeitet hat.
7: Wie es so war, haben sie uns ja alle entlassen, auf Deutsch gesagt. Ja, und da hatte ich es dann auch schwer gehabt, eine Arbeit zu finden.
2: Er hat sich danach mit Unterstützung vom Arbeitsamt und 1-Euro-Jobs über Wasser gehalten.
7: Wir vergessen das nicht, was sie mit uns gemacht haben, was sie uns angetan haben nach der Wende.
2: Die Enttäuschung sitzt tief, mehr als 3 Jahrzehnte danach. Welche Rolle spielen diese Erfahrungen heute noch? Der Sozialforscher Professor Rahim Hadji von der Hochschule Magdeburg-Stendal hat Daten aus Sachsen-Anhalt ausgewertet. Sein Befund?
8: Dass das Vertrauen in Institutionen in Sachsen-Anhalt tatsächlich geringer ausgeprägt ist im Vergleich zu Gesamtdeutschland.
2: Lutz Schulz radelt weiter. Entscheiden sollen die Jungen, ruft er mir noch zu. Kann man Vertrauen zurückgewinnen? Bei meinem nächsten Stopp treffe ich Menschen, die etwas gegen Resignation und Ohnmacht tun wollen.
9: Also wir im Jugendgemeinderat haben wir das Motto Machen statt Mutzen.
2: Die weitläufige Gemeinde Muldestausee liegt zwischen Seen und stillgelegten Tagebauten. Junge Erwachsene zog es lange weg.
10: Da ist aus meiner Sicht eine ganze Generation an jungen Leuten weggegangen. Die sind in die alten Bundesländer gegangen. Die fehlen hier einfach.
2: Ferit Giebler. Als er 2017 als parteiloser Bürgermeister antrat, wollte er das ändern.
9: Ich weiß noch, Herr Giebler kam damals als Bürgermeisterkandidat zu uns in der Schule.
2: Maximilian Frey war damals als Schüler dabei. Der angehende Bürgermeister, ehemaliger Berufsoffizier, wollte einen Jugendgemeinderat aufbauen. Wer in Muldestausee in diesen Rat gewählt wird, darf nicht nur mitreden, sondern über eigenes Budget entscheiden. Bei Maximilian Frey hat es tatsächlich das langfristige Interesse für Kommunalpolitik geweckt. Er engagiert sich heute bei der FDP. Wir stehen in brütender Augusthitze an einer Fitness- und Skateanlage, die die Jugendlichen selbst angestoßen haben. Der Jugendgemeinderat organisiert auch Simson-Ausfahrten. Die Simson. Das DDR-Moped ist mir auf meiner Reise immer wieder begegnet. AfD-Spitzenkandidat Ulrich Siegmund wirbt sogar mit eigenen Simson-Treffen.
9: Sehen das eher als ostdeutsches Kulturgut, als Instrumentalisierung für irgendeine Partei oder sonstiges.
2: Sagt Leandros Giannis, ebenfalls im Jugendgemeinderat. Das schafft Gemeinschaft.
9: Man fährt durch schöne Landschaften, lässt den Wind durch seinen Helm flattern und verbringt eine gute Zeit zusammen mit seinen Leuten.
2: Wir fahren weiter mit dem Auto. Der Bus kommt hier nur selten. Dort, wo der öffentliche Nahverkehr schlechter ausgebaut ist, erzielt die AfD höhere Wahlergebnisse. Auf diesen statistischen Zusammenhang hat eine Auswertung von Greenpeace und Ipmedia aus dem vergangenen Jahr aufmerksam gemacht.
9: Wenn ich kein ÖPNV habe, dann bin ich auf ein Auto angewiesen. Und dann sehe ich da 2,50 für einen Liter Diesel.
2: Tanken ohne Tränen, plakatiert die AfD in diesem Wahlkampf.
9: Die Themen, die knüpfen hier halt gut an, weil jeder hat hier ein Auto.
2: Wenn man schon alt genug ist für den Führerschein. Die Gruppe zeigt auf einen kleinen grünen Fleck neben der Straße. Luca Nitschke erklärt die Mitfahrbank, auch ein Projekt des Jugendgemeinderats.
0: So, jetzt klappe ich Muldenstein aus.
2: Muldenstein, ein Ortsteil der Gemeinde. Wer hier auf der Bank sitzt, signalisiert durch ein ausgeklapptes Schild, ich will mitfahren.
0: Dann hält ein Fahrer an, sieht, dass ich nach Muldenstein möchte, nimmt mich mit.
2: So komme man auch wieder ins Gespräch. Zurück zum CSD nach Naumburg. Der Demonstrationszug zieht mit Flaggen und Tatkraft durch die Straßen der Kleinstadt, flankiert von großem Polizeiaufgebot. Auch Max Schneller ist angereist, um hier auf dem CSD mitzulaufen. Der 17-Jährige, dem unter maximal demokratisch in den Socials viele junge Menschen zuhören. Der um jede Stimme kämpft, die nicht an die AfD geht.
0: Und natürlich muss das Gespräch mit allen Wählerinnen und Wählern auch von der AfD gesucht werden. Man kann natürlich sehr einfach pauschal sagen, das sind alles Nazis. Das würde ich nicht machen.
2: Seine Reichweite hat aber auch einen Preis, sagt er. Erst in der Vorwoche haben Unbekannte nachts bei ihm geklingelt.
0: Das ist gefährlich, es ist brandgefährlich, wenn man sich in einer Region für etwas, für Demokratie, für Freiheit, für die Gleichheit aller Menschen einsetzt, dann begibt man sich schon auf krasse Gefahr, muss man ja da sagen, weil man dann entgegen des politischen Mainstreams im eigenen Ort einfach auch anhängt.
2: Die eigentliche Sorge vieler hier richtet sich längst auf die Zeit nach der Wahl. Jonah Cedric arbeitet als Projektingenieur in Heidelberg, würde aber irgendwann gerne wieder zu seiner Familie hier in der Region um Naumburg zurückkehren.
1: In meiner Familie habe ich auch noch so ein bisschen das Ding, dass wir auch eine migrantisch gelesene Familie sind. Entsprechend im Familien- und Bekanntenkreis kriege ich tatsächlich mit, dass einige da einfach psychisch stark auch mit belastet sind mit der Situation, welche Zukunft hätten sie, so wie sie sind hier in der Region.
2: Heute bewahrheiten sich die Sorgen nicht. Es gab keine Störungen und keine Angriffe auf den CSD. Mitorganisator Martin Respondek ist sichtlich erleichtert.
11: Ich gehe mit einem sehr positiven Gefühl raus.
2: Am frühen Abend wird auf dem Marktplatz noch getanzt. Manche bleiben bis in die Nacht. Es sind noch wenige Wochen bis zur Landtagswahl.

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2: A3 Würzburg Richtung Frankfurt zwischen Weibersbrunn und Aschaffenburg stockender Verkehr. A7 Fulda Richtung Würzburg zwischen Fulda Dreieck und Bad Brückenau-Wildflecken 9 Kilometer Stau. Und A9 Berlin Richtung Nürnberg zwischen Markt Schorgast und Dreieck Bayreuth-Kulmbach 8 Kilometer Stau an einer Baustelle.

0: Es ist 20 Uhr.
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0: Und darum geht's in den nächsten Minuten. In Belgien kämpft die Feuerwehr weiter gegen den Waldbrand im Naturschutzgebiet Hoher Venn. Wir hören gleich einen Lagebericht aus dem Brandgebiet und schauen natürlich auch auf die deutsche Seite nach Monschau. Im bayerischen Waldbrandgebiet bei Walderschaff in Unterfranken, da scheint die größte Gefahr gebannt. Außerdem Thema in den nächsten Minuten. In Berlin haben die Bundesministerinnen und Minister der SPD einen Aktionsplan für mehr Hitzeschutz vorgelegt. Und das Neueste vom Sport. Isabel Gose hat bei der Schwimm-EM ihre 5. Medaille gewonnen. Silber gab es für sie über 400 Meter Freistil. Das Wetter in der kommenden Nacht, teils Schauer und Gewitter bei Tiefstwerten bis 14 Grad. Am Mikrofon ist Sabine Strasser. Einen schönen guten Abend. Zur Bekämpfung des größten Waldbrandes in der Geschichte Belgiens haben die Behörden jetzt Einsatzkräfte aus Deutschland angefordert. Wie die Städteregion Aachen mitteilt, ist die Unterstützung bereits angelaufen. Die Feuerfront im belgischen Naturschutzgebiet Hoher Venn liegt kaum 2 Kilometer von der deutschen Grenze entfernt. Wie es zurzeit auf der deutschen Seite rund um die Stadt Monschau aussieht, das hören wir gleich. Aber zunächst ein Lagebericht von Jochen Hilgers aus dem brennenden Hohen Venn.
2: Es sieht für den Beobachter fast nach einem aussichtslosen Kampf gegen das Feuer im Hohen Venn aus. Im Minutentakt rasen Lkw, Traktoren und Wasserwerfer der Polizei in das betroffene Gebiet. Innerhalb von 20 Minuten sind die Tanks schon leer, Nachschub erforderlich. Leo Stein koordiniert 7 Tanklastwagen. Eine Stunde dauert es, eine Wasserladung in Eupen aufzunehmen und hier hinzukommen, sagt er. In 20 Minuten ist der Tank leer. Das Grundproblem ist der Brandort. Weite Teile des Hochmoors sind nicht zugänglich. Nur von den wenigen befestigten Wegen aus kann gelöscht werden.
3: Hier gibt es viele schöne Waldwege, wo man spazieren kann. Und jeder kennt die Bilder mit den Stegen. Und das heißt, man soll auf die Stegen bleiben und nicht von den Stegen abseits gehen. Weil wir haben hier Sumpf- und Moorgebiet. Und das unterschätzen sehr viele, auch die helfen wollen. Also du kannst hier nur auf festen Wegen fahren. Und natürlich nicht abseits von den Wegen, einfach so im Wald rein. Hier ist sonst, es heißt Hohes Venn und wir haben sehr viel Torf im Boden und der brennt auch noch lange.
2: Mittlerweile sind Löschflugzeuge aus Schweden eingetroffen. Bisher hatte man auf 2 Hubschrauber aus den Niederlanden gesetzt. Deren Kommandant Richard Krey, ein erfahrener Pilot, antwortet auf die Frage, ob er so einen Brand schon einmal gesehen habe.
4: Die Größe wie hier nie. Nein, nein, nein, nein. Die Intensität haben wir schon gesehen, auch in Holland und Spanien. Aber die Größe hier habe ich noch nie gesehen.
2: So frisst sich das Feuer tief in den Moorboden. Überall steigen beißende Rauchwolken auf. Es ist das verheerendste Feuer in der belgischen Nachkriegsgeschichte. Der Polizeichef der Region, Harald Meyer, schildert, dass bei der Bevölkerung Ausnahmezustand herrscht.
5: Für die Bevölkerung ist das natürlich mit viel Angst verbunden. Angst, was passiert? Wie geht's weiter? Kommt das Feuer bis zu uns? Was müssen wir machen? Auch die Leute, die evakuiert wurden, auch diese Leute, die müssen mit Panik kämpfen, mit Sorgen, mit Ängsten. Und nicht nur die Leute, die evakuiert werden, sondern auch deren Angehörigen. Ja, die werden angerufen von Eltern, Kinder, Vater, Mutter, ich weiß nicht, was alles gibt. Und das ist nicht so einfach. Gestern ist unter anderem eine Hochzeitsgesellschaft aufgelöst worden. Klar, man wird in 20 Jahren darüber lächeln, aber gestern war es gar nicht so lustig.
2: Wenn man hier mittendrin ist, wie die hunderten Feuerwehrleute, Polizisten und Freiwilligen, wünscht man sich nichts sehnlicher als einen tagelangen Landregen. Trotz der schwierigen Lage denkt hier niemand ans Aufhören. Viele sind fast rund um die Uhr im Einsatz.
0: Der Waldbrand im belgischen Hohen Venn hat sich Feuerwehrangaben zufolge in den letzten Stunden nicht weiter auf die Stadt Monschau in Nordrhein-Westfalen zubewegt. Eine Evakuierung ist derzeit von den Behörden nicht vorgesehen. Die Stadtverwaltung rät Anwohnern und Besuchern aber, die grenznahen Bereiche Richtung Belgien wegen der Rauchentwicklung zu meiden. BDR-Reporter Pierre Diekermans mit Einschätzungen zur Lage in Monschau.
6: Ja, aktuell bleibt es weiter bei der dringenden Bitte, sich auf eine mögliche Evakuierung vorzubereiten. Ich hatte gerade eben die Möglichkeit, mit dem Brandmeister zu sprechen. Er geht aktuell davon aus, dass diese Bitte, die Häuser zu verlassen oder sich auf eine mögliche Evakuierung vorzubereiten, dass die entweder bestehen bleibt oder sogar zurückgenommen und entschärft wird. Die aktuelle Entwicklung, wie gesagt, die lässt etwas Optimismus zu. Man ist aber weiterhin bereit, hier jederzeit auszurücken. Man behält die Lage im Blick, ist in Absprache mit den belgischen Kollegen.
0: In der Gemeinde Hürtgenwald im Kreis Düren in der Eifel, da sieht es zur Stunde so aus, als sei der Kampf der Feuerwehrleute gegen den größten Waldbrand in der Geschichte Nordrhein-Westfalens erfolgreich gewesen. Dort hatten die Waldbrände auf einer Fläche so groß wie 420 Fußballfelder gewütet. Aber jetzt können die Anwohner erstmal aufatmen, wie Julia Hammann berichtet.
7: Erleichterung in Hürtgenwald in der Eifel. Denn jetzt ist es amtlich. Der Waldbrand ist unter Kontrolle, sagen die Behörden. Das bedeutet, sämtliche Zusatzkräfte werden abgezogen. Von einem großen Flächenbrand ist nicht mehr die Rede. Nur noch von Nachlöscharbeiten.
8: Im Moment sind wir viel mehr dabei, die Glutnester am Boden zu bekämpfen und es so abzulöschen, dass der Brand sich nicht weiter ausbreiten kann.
7: So wie Einsatzleiter Patrick Harzheim können vor allem die Bewohner der Hürtgenwalder Ortschaft Gai aufatmen. Gestern Abend durften sie endlich wieder in ihre Wohnungen. Der Schock saß tief am frühen Freitagmorgen, als die Ortschaft wegen der herannahenden Flammen schnell evakuiert werden musste. 2000 Menschen wurden fast im Schlaf überrascht, konnten nur das Nötigste mitnehmen. Gestern Abend dann Entwarnung. Alle können in ihr Zuhause zurück. Der Ortsvorsteher von Gai, Paul Bolz, zeigte sich sehr erleichtert und berührt von der Hilfe und dem Zusammenhalt in der Gemeinde.
9: Das konnte man ganz deutlich sehen, dass wirklich nur eine geringe Anzahl von Leuten die Straße wahrnehmen mussten, weil viele, viele Menschen hier wirklich untergekommen sind. Und das zeigt wirklich eine Verbundenheit, die mich sehr mental schon zucken lässt. Ne?
7: Zurücklehnen ist aber noch nicht angesagt. Auch wenn es noch mal gut ausging, sollten jetzt alle wachsam bleiben, sagt der Landrat des Kreises Düren, Ralf Nolten.
10: Ganz wichtig ist, dass man jetzt nicht in die Einstellung verfällt, alles easy going und so weiter, sondern dass wir in der gleichen Konzentration weiterarbeiten, die Brandnachbekämpfung vornehmen, dass wir tatsächlich jetzt da den Fokus und auch die Konzentration nicht verlieren, sondern nach wie vor hochhalten.
0: In Bayern, in Unterfranken, da geht der Einsatz der Feuerwehr weiter. Bei Walderschaff brennt ja seit gestern ein Wald- und Wiesenstück auf einer Fläche von rund 30 Hektar. Mehrere Häuser wurden deshalb vorsorglich evakuiert. Rund 80 Menschen wurden vorübergehend in einer Sporthalle untergebracht. Inzwischen hat sich die Lage stabilisiert, sagt Bürgermeister Markus Grimm.
11: Die größte Gefahr ist gebannt. Es sind natürlich noch viele Glutnester bei uns im Wald und es flammt immer wieder auf. Und das ist jetzt die große Aufgabe, händisch dann durchzugehen, zu gucken, zu löschen, die Glutnester auseinanderzumachen und zu schauen, dass das nicht wieder aufflammt.
0: Mittlerweile konnten die Anwohner in ihre Wohnungen und Häuser zurückkehren. An dem Einsatz waren insgesamt rund 800 Menschen beteiligt. Dabei seien 5 Feuerwehrleute und eine Passantin verletzt worden, so sagte ein Sprecher. Auch 2 Hubschrauber, die Löschwasser abwarfen, waren im Einsatz. Landwirte haben die Löscharbeiten mit Wassertransporten unterstützt. Die Wälder fit machen für die Zukunft, sprich sie widerstandsfähig machen für den Klimawandel. Wie wichtig das ist, das zeigt dieser Sommer mit seinen Wetterextremen. Hitze und Trockenheit haben den Wäldern stark zugesetzt. Das Bayerische Forstministerium unterstützt daher den Anbau sogenannter Zukunftsbäume, also Laubbäume, die auch wärmeres Klima gut aushalten. Bis jetzt wurden laut Forstministerin Kanneba rund 400.000 solcher Bäume im Freistaat gepflanzt. Anton Rauch.
12: Wer Zukunftsbäume pflanzt, erhält 9 Euro Zuschuss pro Jungbaum. Für einen Kleinprivatwald kommen noch einmal 60 Cent dazu. Für die Anpflanzung von Schutzwald in Bergregionen gibt es sogar 3 Euro mehr. Zu den so am häufigsten gepflanzten Baumarten zählen Baumhasel, Atlas und Libanonzeder, Bommüller-Tanne, Orientbuche und Rotbuche aus alternativer Herkunft. Zusammen machen sie den Großteil der bisher etwa 400.000 geförderten Zukunftsbäume in Bayern aus. Es geht darum, Zukunftsbäume in Anbauversuchen zu pflanzen und mit Hilfe der staatlichen Forstverwaltung zu beobachten, wie gut sie wachsen. Auf rund 1000 Flächen ist schon angepflanzt worden. Beliebt sind Aufforstungsflächen, wo gleich mehr angepflanzt wird, denn es gilt, mit den Zuschüssen mindestens 700 Euro auszugeben. Informationen zu den Zukunftsbäumen und der Förderung gibt es im Internet unter Waldbesitzerportal bayern.de.
0: Wenn es um mehr Hitzeschutz oder Klimaanpassungsmaßnahmen geht, dann ist immer die Frage, wer das finanziert und wer überhaupt zuständig ist. Meist sind es Länder und Kommunen, denen aber dafür das Geld fehlt. Die Bundesminister der SPD schlagen deshalb jetzt ein Aktionsprogramm vor und eine damit verbundene Grundgesetzänderung. Jan Zimmermann berichtet aus Berlin.
13: Die SPD macht in der Regierungskoalition Druck. Sie fordert mehr Schutz vor Hitze, Waldbränden, Niedrigwasser und weiteren Folgen des Klimawandels. In einem vierseitigen Papier, das dem ARD-Hauptstadtstudio vorliegt, schlagen die SPD-Bundesministerinnen und Minister ein Sofortprogramm Klimaanpassung und Hitzeschutz vor. Darin sollen zum Beispiel Förderprogramme des Bundes gebündelt, besser aufeinander abgestimmt, ergänzt und mit den nötigen finanziellen Mitteln ausgestattet werden. Außerdem will die SPD noch in dieser Wahlperiode eine Grundgesetzänderung auf den Weg bringen. Das Ziel, Klimaanpassung soll künftig eine Gemeinschaftsaufgabe von Bund, Ländern und Kommunen sein. Nur dann kann die Bundesregierung Städten und Gemeinden auch außerhalb einzelner Förderprogramme finanziell unter die Arme greifen. Der Koalitionspartner Union reagiert skeptisch auf den Vorschlag der SPD-Minister. Die Sozialdemokraten müssten ihre Forderungen erstmal präzisieren, sagt der stellvertretende Vorsitzende der CDU-CSU-Fraktion Klaus Mack. Konkret gehe es darum, zu klären, welche finanziellen Verpflichtungen der Bund damit eingehen würde. Umweltminister Schneider von der SPD fordert schon länger eine Grundgesetzänderung. Derzeit sind für Maßnahmen zur Klimaanpassung fast ausschließlich die Länder zuständig. Um das zu ändern, ist in Bundestag und Bundesrat eine Zweidrittelmehrheit nötig.
0: Die Grünen stehen vor den anstehenden Landtagswahlen im September in Sachsen-Anhalt und Mecklenburg-Vorpommern unter Druck. Im Osten tut sich die Partei schwer, die Umfragewerte sind schwach. Aber Co-Parteichef Felix Banaschak sieht die Wahlen für die Grünen noch nicht verloren. Kirsten Girschig mit dem, was Banaschak dazu im ZDF-Sommerinterview gesagt hat.
14: Die Grünen würden bei den Wahlen in Sachsen-Anhalt und Mecklenburg-Vorpommern die 5%-Hürde schaffen und wieder in die Landtage einziehen, gibt sich der Grünen Co-Vorsitzende Felix Banaschak optimistisch. Dort steht die Partei in Umfragen derzeit bei 4-5%. Es gehe darum, dass auch in den ostdeutschen Ländern Naturschutz und Klimaschutz eine Rolle spiele. Dafür engagiere auch er persönlich sich intensiv im Wahlkampf, erzählt Banaschak im ZDF-Sommerinterview. Nach der Wahl in Berlin schließt Banaschak eine Zustimmung der Grünen zur Forderung der Linken nach Enteignung großer Wohnungsbaukonzerne nicht aus. Wichtiger seien aber andere Maßnahmen, etwa die Umwandlung von Büros in Wohnraum. Von der CDU fordert Banaschak, sich einer Zusammenarbeit mit der Linken nicht zu verschließen, für ein breites Bündnis demokratischer Parteien in den ostdeutschen Ländern. Der Grünen-Chef wehrt sich gegen Vorwürfe aus der Industrie, die Energiewende sei gescheitert, und verweist auf die Notwendigkeit, die Stromnetze auszubauen, damit etwa günstiger Solarstrom auch bei den Verbrauchern ankomme. Beim Thema Migration betont Banaschak, die Zurückführung illegaler Migranten aus der spanischen Exklave Ceuta nach Marokko sei richtig gewesen. Binnengrenzkontrollen innerhalb der EU sieht Banaschak dagegen weiter kritisch.
0: Und damit zum Sport. Bei den Schwimm-Europameisterschaften in Paris hat das deutsche Team soeben 3 Medaillen gewonnen. Mehr dazu von Lars Becker.
15: Erneut Silber und Bronze für die deutschen Frauen, für Isabel Gose und Maja Werner über 400 Meter Freistil hinter Simona Quadarella, die auch dieses Duell gegen die beiden Deutschen gewonnen hat. Dreifach Europameisterin Quadarella, 3-mal Silber und 3-mal Bronze für Maja Werner. Und kurz danach das Duell zwischen Léon Marchand, dem französischen Schwimmhelden, und Lukas Mertens. Es war kein richtiges Duell, weil der Franzose von Beginn an vorne war, sich durchgesetzt hat und mit großem Vorsprung Gold geholt hat. Lukas Mertens als Achter nur in dieses Finale reingekommen, hat gekämpft, gearbeitet und hat sich am Ende tatsächlich noch auf den 3. Platz nach vorne geschwommen. Einzelmedaille also auch für ihn. Bronze hier über seine 400 Meter, der Weltrekordler, Weltmeister und Olympiasieger. Leider ohne Medaille in diesem Rennen. Oliver Klimet lag lange auf Position 2, ist dann aber doch bis auf Position 5 nach hinten durchgereicht worden. Was heißt durchgereicht? Tolles Rennen von ihm. Bronze für Mertens, Gold für Léon Marchand und die Frauen Gose und Werner vorher Silber und Bronze.
0: Bei der Reit-WM in Aachen hat Michael Jung gleich 2-mal abgeräumt. Der 44 Jahre alte Reiter gewann in der Vielseitigkeit Gold und holte sich mit dem deutschen Team zudem die Silbermedaille. Und dann noch der Blick zur Leichtathletik-EM in Birmingham, wo es heute wieder eine Goldmedaille gab, diesmal im Marathon. Amanuel Petros wird mit einem eindrucksvollen Lauf Europameister auf einer Strecke, die ihm und den anderen Läufern alles abverlangte. Nach 2 Stunden, 9 Minuten und 11 Sekunden kam er ins Ziel. Heute Abend gibt es noch mehrere Medaillenchancen fürs deutsche Team, unter anderem für Malaika Mihambo im Weitsprung. Und hier geht es jetzt weiter mit dem ARD-Infoabend, der heute vom Hessischen Rundfunk kommt.

0: Die Reportage mit den Auslandskorrespondenten der ARD. Schweden setzt auf Atomkraft. Das Argument, nur mit Wind, Sonne und Wasserkraft lässt sich der steigende Strombedarf nicht decken. Bis 2040 will das Land seine Energie zu 100% fossilfrei erzeugen. Deshalb sollen in den nächsten Jahren sogenannte SMR-Reaktoren gebaut werden. Kleine modulare Kernreaktoren. Jana Sinram beleuchtet die Atomstrategie der schwedischen Regierung und sie trifft auch auf ihre Kritiker.
1: Statsminister Ulf Kristersson, Moderaterna.
2: Schwedischer Reichstag Mitte April. Ministerpräsident Ulf Kristersson stellt sich im Parlament den Fragen der Abgeordneten zu gestiegenen Energiepreisen.
3: Men herr talman, man måste ju se vad som har hänt på riktigt.
2: Man müsse sich klar machen, was wirklich passiert sei, sagt der Politiker von den bürgerlich-konservativen Moderaten und erinnert an die Ölkrise in den 1970er Jahren.
4: Damals kam Schweden zu dem Schluss, dass unverhältnismäßig hohe Ölpreise der schwedischen Industrie schaden. Deshalb haben wir unsere Wasserkraft durch massive Investitionen in neue schwedische Kernkraft ergänzt.
2: In den 70ern sei es zunächst nur um den Preis gegangen, so Kristersson, später dann auch um das Klima- und sicherheitspolitische Aspekte.
4: Ist das nicht eine Ironie des Schicksals, dass wir viele Jahrzehnte später so viel schwedische Reaktoren stillgelegt haben, dass wir wieder von den Ölpreisen im Nahen Osten abhängig sind, die sich auf die Gaspreise auswirken und die dann wiederum auf die Strompreise in Europa?
2: Seit Ende der 90er Jahre haben schwedische Betreiber wie der staatliche Vattenfall-Konzern insgesamt 6 Reaktoren abgeschaltet, zuletzt 2019 und 2020 2 Blöcke im AKW Ringhals an der schwedischen Westküste. Das Argument damals, unter anderem fehlende Wirtschaftlichkeit. Kristerssons bürgerlich-liberale Koalition versprach schon bei ihrem Amtsantritt vor 4 Jahren die Kehrtwende und hat inzwischen 3 Gesetzentwürfe auf den Weg gebracht, die den Bau neuer Kernkraftwerke in Schweden erleichtern sollen. Statt 100% erneuerbare Energien aus Wind, Sonne und Wasser strebt sie jetzt 100% fossilfreie Energie bis 2040 an. Ministerpräsident Kristersson.
4: Die Elektrifizierung ist der Weg der Zukunft und dafür brauchen wir in unserem Land eigene Produktionskapazitäten für fossilfreien Strom. Auch damit wir in Südschweden nicht länger von einer Energieversorgung aus Deutschland abhängig sind, das seine Kernkraftwerke abgeschafft hat, alles auf die Windkraft setzt und dafür hohe Preise zahlt.
2: Der deutsche Atomausstieg nach dem Super-GAU 2011 im japanischen Atomkraftwerk Fukushima ein großer Fehler, sagen auch andere Regierungspolitiker wie Wirtschaftsministerin Ebba Busch von den Christdemokraten und Arbeitsmarktminister Johann Britz von den Liberalen. Deutsche Sicherheitsbedenken kann Britz nicht wirklich nachvollziehen.
5: Das ist natürlich eine wichtige Frage, aber die schwedischen Kernkraftwerke sind sicher und die, die wir bauen werden, auch. Wir haben strenge Verfahren, um sicherzustellen, dass die Kernkraft in Schweden sicher ist.
2: Momentan laufen in Schweden 3 alte Atomkraftwerke mit insgesamt 6 Reaktoren. Sie produzieren knapp 30% des schwedischen Stroms. Der Rest stammt überwiegend aus Wind- und Wasserkraft. Wenn es nach der Regierung geht, sollen in weniger als 10 Jahren die ersten neuen Kernkraftwerke am schwedischen Netz sein. Arbeitsmarktminister Johan Britz.
5: Wir haben ein neues Verfahren für die Beantragung von Kernkraftwerken eingeführt. Wer einen Antrag einreicht, bekommt relativ schnell eine Antwort. Das schafft Vorhersehbarkeit. Ich rufe wirklich alle dazu auf, nach Schweden zu kommen und in die Kernenergie zu investieren.
2: Privaten Unternehmen verspricht die Regierung günstige staatliche Darlehen für genehmigte Projekte und ein Modell, das Betreibern 40 Jahre lang Mindesteinnahmen für den entstehenden Atomstrom garantieren soll. Mit Erfolg. Vor kurzem hat zum ersten Mal seit mehr als 50 Jahren eine private Firma offiziell Interesse am Bau eines neuen Kernkraftwerks signalisiert, im Örtchen Valdemarsvik an der schwedischen Ostküste. Hier leben Jonny Gleeving und seine Frau Anita in einem Holzhaus in typischem Schwedenrot direkt am Wasser. Sie haben ihre Mitstreiter von der Initiative Nein zu Atomkraft in Valdemarsvik zu sich nach Hause eingeladen. Gemütlich sitzt die kleine Gruppe auf der Terrasse in der Sonne und trinkt Kaffee. Die Gesprächsthemen ernst. Ich glaube, die Menschen verstehen gar nicht, dass das, was man heute entscheidet, Einfluss für die Ewigkeit hat, ruft Janne Svensson. Der mächtige Mann und seine Frau Gudrun haben auf einer Insel in der Nähe Hütten für Feriengäste und sind ganz grundsätzlich gegen Atomkraft. Die Gefahr eines Unfalls betreffe schließlich alle, sagt Janne. Für Hausbesitzer Jonny Gleeving ist das aber nicht das Hauptargument gegen das neue Atomkraftwerk, auch wenn es nur 3 Kilometer von seinem Haus entfernt gebaut werden soll.
6: Also rein prinzipiell.
4: Grundsätzlich bin ich nicht gegen Kernkraft. Ich habe 20 Jahre lang damit gearbeitet. Mir geht es darum, dass ich den Standort hier draußen für ungeeignet halte. Hier am Valdemarsviken, dem einzigen Fjord der Ostsee.
2: Jonny war früher selbst Ingenieur im schwedischen Atomkraftwerk Oskarshamn, das etwas weiter südlich an der Ostseeküste liegt. Seine größte Sorge ist das Kühlwasser des geplanten neuen AKWs. Das würde das Wasser in der fjordähnlichen Bucht erwärmen und den Sauerstoffgehalt verändern, fürchtet er, mit gravierenden Folgen für die Natur. Ganz abschaffen will er die Atomkraft in Schweden nicht. Sie allein werde das Land aber nicht retten.
4: Man muss neue Kernkraftwerke bauen, um die alten zu ersetzen. Und gleichzeitig Windkraftanlagen und andere fossilfreie Energieträger. Man sollte bloß nicht nur auf eine einzige Energiequelle setzen, die noch dazu vom Staat subventioniert werden muss.
2: Gerade einmal 7.500 Menschen leben das ganze Jahr über in der idyllischen Schärenregion in der Nähe von Småland. Im Sommer seien es dank vieler Feriengäste mehr als doppelt so viele, unterstreicht der Vorsitzende der Initiative Björn Hogby. Er fürchtet, die Kommune wird eher draufzahlen als profitieren, falls hier wirklich ein neues Kernkraftwerk entsteht. Zum Beispiel, weil sie den Ausbau der Infrastruktur mitfinanzieren müsste.
7: Die Gemeinde Valdemarsvik ist eine der kleineren und ärmeren in Schweden mit einer sehr hohen Gemeindesteuer. Das wird Valdemarsvik sehr hart treffen, vor allem den Tourismus. Wer möchte schon direkt neben einem Kernkraftwerk Urlaub machen?
8: Turister, precis bevid ett kärnkraftverk.
2: Göteborg, ein Mietshaus aus rotem Backstein in einer Seitenstraße. Hier sitzt in einem hellen Ladenlokal mit 2 großen Schaufenstern die Firma Schernfull Next, die hinter den Plänen in Valdemarsvik steht. An der Wand steht eine Kleiderstange mit Kapuzenpullovern und anderen Merchandise-Artikeln. Ich laufe mit 100% Atomstrom, steht in grüner Schrift auf grau meliertem Stoff. Strategiechef Jon Ahlberg zeigt auf dem Bildschirm eine Grafik, wie die Anlage mit 4 bis 6 kleinen Reaktoren aussehen könnte. Er hat das Start-up vor 7 Jahren mitgegründet und findet den Standort in Valdemarsvik genau richtig.
9: Es handelt sich um eine Gemeinde, die schon in den 70er Jahren als vielversprechender Ort für die Kernkraft galt. Das Grundstück, mit dem wir planen, gehörte 4 Jahrzehnte dem Vattenfall-Konzern. Die Voraussetzungen für die Kühlung sind gut, der Boden ist sehr stabil, die Bevölkerungsdichte in der Region überschaubar. Und die strategische Lage im Land ist ideal, um das Stromnetz zu entlasten. Außerdem will die Gemeinde sich gerne erneuern. Sie hat eine alternde Bevölkerung und steht vor finanziellen Herausforderungen.
2: In einer solchen Situation käme ihr Projekt, das langfristige Arbeitsplätze verspreche, gerade richtig, meint Ahlberg, in Valdemarsvik und in den anderen Gemeinden, in denen seine Firma weitere Kernkraftprojekte entwickelt. Jon Ahlberg hält Kernkraft für eine Zukunftstechnologie, vor allem die Mini-AKWs, mit denen sie planen. Sogenannte SMRs sind deutlich kleiner als herkömmliche Atomkraftwerke und sollen sich schneller bauen lassen.
9: Und diese kleinen modularen Reaktoren verfügen über integrierte passive Sicherheitsfunktionen, was sehr vorteilhaft ist. Man muss sie nicht aktiv kühlen, falls etwas passieren sollte, sondern sie regeln das von selbst.

0: mehrere kleine Reaktoren bauen. Dabei sind die Mini-AKWs durchaus umstritten.
1: Tittar vi på kommersiell kärnkraft idag så är det ju inte några SMR som är i drift.
0: Momentan sei weltweit noch kein einziger kommerziell genutzter SMR in Betrieb, räumt Sophie Grape von der Universität Uppsala ein.
2: Aber es gibt mehrere Standorte, an denen sie gerade gebaut werden. Zum Beispiel in Kanada. Dort geht man davon aus, dass sie Anfang der 2030er Jahre in Betrieb gehen können. Es gibt viele andere, die in einem ähnlichen Zeitrahmen planen. Man wird also in 5 bis 10 Jahren zurückblicken und fragen müssen, wie ist es gelaufen? War der Bau wirklich so schnell und einfach?
1: Lika snabbt och lika enkelt att uppföra det.
0: Mitte Januar 2025, der erste Spatenstich für ein schwedisches Atommüllendlager. Gebaut wird es in der Nähe des Atomkraftwerks Forsmark, etwa 2 Stunden nördlich der Hauptstadt Stockholm. Historisch sei das, feierte damals die liberale Klimaministerin Romina Pourmokhtari.
3: Das ist ein sehr wichtiger Spatenstich, nicht nur für Schweden, sondern auch als Signal an den Rest der Welt. Wir haben diese Methode entwickelt, erforscht und jetzt beginnen wir sie anzuwenden.
0: Schweden sei bei der Endlagerfrage ähnlich wie Finnland weiter als die meisten anderen Länder, unterstreicht Atomforscherin Sophie Grape.
2: In Schweden haben wir eine Lösung gefunden, die von den Behörden und der Regierung genehmigt wurde. Man schließt den Abfall in eine Kupferkapsel ein und vergräbt diese in den Felsgrund. In der Bevölkerung gibt es große Unterstützung für das geplante Endlager in Forsmark. Ich kann mir gut vorstellen, dass diese Methode auch für den Abfall aus künftigen modularen Reaktoren genutzt werden könnte, falls deren Brennelemente ähnlich beschaffen sind.
0: Wo genau der Müll aus neuen schwedischen Atomkraftwerken hin soll, ist allerdings noch offen. Dafür bräuchte es wohl ein weiteres Endlager. Bei den enormen Kosten kommt Schwedens liberal-konservative Regierung künftigen privaten Betreibern schon jetzt weit entgegen. Sie hat angekündigt, die finanziellen Risiken der Atommüllentsorgung abzusichern. Über einen Zeitraum von mehr als 100 Jahren könnten die Garantien den Staat im Extremfall umgerechnet bis zu 17 Milliarden Euro kosten.
4: Det är helt orimligt. Det är företaget som ska stå för den här kostnaden, den här risken.
0: Völlig unzumutbar sei das, findet die Oppositionspolitikerin Elisabeth Tand-Ringqvist von der grün-liberalen Zentrumspartei. Die Unternehmen müssten die Kosten und das Risiko selbst tragen. Im Herbst wird in Schweden gewählt. Beobachter sind sich sicher, die Themen Energie und Atomkraft werden bei der Parlamentswahl am 13. September eine zentrale Rolle spielen. Laut einer repräsentativen Umfrage ist jeder Zweite in Schweden dafür, neue Kernkraftwerke zu bauen. Ein neues AKW in der eigenen Kommune kann sich allerdings nur 1/3 der Befragten vorstellen. Zurück an der schwedischen Ostküste. Jonny Gleaving und Björn Hogby von der Initiative Nein zu Atomkraft in Valdemarsvik sind im Auto unterwegs. Über kleine Feldwege geht es zu dem Ort, wo nach den Plänen des Start-ups Shernful Next in einigen Jahren neue Atomreaktoren entstehen sollen. Quer durch den Wald laufen die beiden bis zu einer Klippe mit traumhafter Aussicht über die fjordähnliche Bucht.
5: Oh man,
0: Dort hinten würde das Kühlwasser der geplanten Reaktoren ins Wasser fließen, erklärt Jonny. Und schon vorher müsste man einen Hafen bauen, um den Reaktortank, die Turbinen und andere schwere Komponenten für den Bau in die abgelegene Gegend zu bringen. Das alles hätte schwerwiegende Konsequenzen für die Menschen in der Region, befürchtet Björn Hogby.
6: Ja, der kann sagen, also wurde geboren.
7: Ich kann sagen, dass meine Kinder hier aufgewachsen sind. Meine Enkelkinder verbringen jeden Sommer hier. Mit einem Kernkraftwerk hätten sie wohl nichts mehr von der fantastischen Umgebung, die wir hier haben.
0: Schweden setzt wieder auf die Kernkraft aus Industrie-, Klima- und sicherheitspolitischen Gründen. Völlig konfliktfrei ist die Rückkehr zum Atomstrom, aber auch hier im Norden nicht.
8: Das war Atomkraft, ja bitte. Warum Schweden wieder auf die Kernkraft setzt. Von ARD-Korrespondentin Jana Sinram. Das war die Reportage mit den Auslandskorrespondenten der ARD.
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1: Um 20.30 Uhr mit Kevin Arnold. Grünen-Chef Banaschak fordert die Union zur Gesprächsbereitschaft mit der Linken auf. Er bezog sich im Sommerinterview des ZDF auf die anstehenden Landtagswahlen im Osten. Für eine mögliche Regierungsbildung ohne die AfD müssten Demokraten gesprächsfähig sein. Natürlich gäbe es große Differenzen zwischen Union und Linken, aber Linken-Fraktionschefin Reicheneck wolle ja nicht die Mauer wieder aufbauen. Seit 2018 gibt es in der Union einen Beschluss der Koalitionen oder eine ähnliche Zusammenarbeit mit AfD und Linken ablehnt. Die SPD-Minister in der Bundesregierung wollen einen Aktionsplan für mehr Hitzeschutz auf den Weg bringen. Außerdem fordern sie, das Thema ins Grundgesetz aufzunehmen. Der Koalitionspartner Union reagiert skeptisch. ARD-Hauptstadt-Korrespondent Jan Zimmermann.
2: Die Sozialdemokraten müssten ihre Forderungen erstmal präzisieren, sagt der stellvertretende Vorsitzende der CDU-CSU-Fraktion Klaus Mack. Konkret gehe es darum, zu klären, welche finanziellen Verpflichtungen der Bund damit eingehen würde. Umweltminister Schneider von der SPD fordert schon länger eine Grundgesetzänderung. Derzeit sind für Maßnahmen zur Klimaanpassung fast ausschließlich die Länder zuständig. Um das zu ändern, ist in Bundestag und Bundesrat eine Zweidrittelmehrheit nötig.
1: Teilweise Entspannung in den großen Waldbrandgebieten. Das Feuer in Hürtgenwald in der Eifel ist nach Angaben der Behörden unter Kontrolle. Aktuell würden vor allem noch Glutnester gelöscht. Auch das Feuer im belgischen Naturschutzgebiet Hohes Venn nahe der deutschen Grenze breitet sich zurzeit offenbar nicht mehr Richtung Nordrhein-Westfalen aus. Die Einsatzkräfte sind aber weiter im Dauereinsatz. ARD-Korrespondent Jochen Hilgers.
3: Im Minutentakt rasen Lkw, Traktoren und Wasserwerfer der Polizei in das betroffene Gebiet. Innerhalb von 20 Minuten sind die Tanks schon leer, Nachschub erforderlich. Dazu kommt, dass weite Teile des Hochmoos hier nicht zugänglich sind. Nur von den wenigen befestigten Wegen aus kann gelöscht werden. So frisst sich das Feuer tief in den Moorboden, überall steigen beißende Rauchwolken auf.
1: Schwerer Kunstraub auf Sizilien. Italienische Medien berichten, dass Diebe aus einem Museum in der Stadt Messina 4 Werke des Renaissance-Künstlers Antonello da Messina gestohlen haben. Fachleute schätzen ihren Wert auf bis zu 80 Millionen Euro. Zum Zeitpunkt des Diebstahls lief in der Stadt eine Feiertagsprozession. Bei der Schwimm-EM in Paris gibt es weitere Medaillen für das deutsche Team. Isabel Gose hat Silber über 400 Meter Freistil geholt. Bronze ging an ihre Teamkollegin Maja Werner. Bei den Männern hat Lukas Mertens ebenfalls über 400 Meter Bronze gewonnen. Das waren die Nachrichten. Das Wetter in Deutschland: in der Nacht im Süden und Südosten teils kräftige Schauer und Gewitter, örtlich unwetterartig mit Starkregen. Es kühlt ab auf 18 bis 10 Grad. Ab morgen keine Hitze mehr, zeitweise Schauer oder Gewitter. Die Zeit 20.33 Uhr.
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4: Wir sind auf dem Harvard Campus. Im Jahr 2003. Ein Student beugt sich nachts über einen Bildschirm. Er tippt, wartet, tippt weiter. Er ist drin.
5: Er hat Zugriff auf die interne Datenbank der Uni, auf eigentlich geschützte Verzeichnisse. Da sind die Namen von Studenten hinterlegt, ihre Wohnheime und vor allem Fotos.
4: Der Student lädt die gehackten Daten im großen Stil herunter und baut mit den Fotos eine neue Website.
5: Eine Art Hot or Not. Zwei Gesichter, man kann anklicken, wen man attraktiver, hotter findet. Der Student tauft seine neue Seite FaceMash. Erst schickt er sie nur ein paar Freunden, aber ziemlich bald kennt der halbe Campus die Seite.
4: Die Leute klicken, bewerten, reden drüber. Aber auch Frauenverbände werden aktiv. In ihren E-Mail-Listen wird der Student scharf kritisiert, weil niemand auf diesen Fotos hat jemals zugestimmt, bewertet zu werden.
5: Die Leitung der Universität schaltet sich ein. Sie laden den Studenten vor.
4: Er wird später sagen, dass er sich sicher war, dass er jetzt von der Universität gekickt wird. Aber es bleibt bei einer Warnung. Diese Episode, von der wir euch erzählen, die ist ganz wichtig, weil der FaceMash programmiert hat, da zwei ganz wichtige Erfahrungen macht. Erstens, was er programmiert, das stößt sofort auf riesiges Interesse. Und zweitens, Selbst wenn er dabei Grenzen überschreitet, gegen Regeln verstößt, passiert nicht viel.
5: Zwei Erfahrungen, die sich durch seine gesamte Geschichte ziehen werden. Und durch die Geschichte des Unternehmens, was er gründen wird.
4: Diese Gründung, das ist die Entscheidung, um die es in dieser Staffel geht. Wir sprechen natürlich von Mark Zuckerberg.
5: Und von Facebook.
4: Hi, ich bin Jasmin Brock, eure Host.
5: Und ich bin Janne Knödler. Ich bin Tech-Journalistin und berichte viel über soziale Netzwerke und über KI.
4: Facebook gibt es schon seit über 20 Jahren. Heute heißt der Konzern Meta und fast die Hälfte der Weltbevölkerung nutzt jeden Tag Tools von Meta. Wie hat uns das verändert? Was wir sehen, was wir denken, wie wir miteinander umgehen und womöglich auch, wie wir wählen. Das haben wir zusammen für euch recherchiert. Das ist Folge 1, Freundschaftsanfrage. Okay, Janne, lass uns von Mark Zuckerbergs FaceMash aus weitergehen. Wie wird daraus Facebook?
5: Damals, also 2003, sind soziale Netzwerke noch super neu. Aber es ist allen schon klar, dass hier ein richtig großer Markt entsteht.
4: Und damit ein Rennen darum, wer Marktführer wird.
5: Auf dem Campus gibt es zwei, die bei diesem Rennen gern dabei wären. Zwei Brüder, Cameron und Tyler Winklevoss. Zwillinge, etwas älter als Mark, gut vernetzt, Sportler. Die Vision der beiden? The Harvard Connection. Ein Netzwerk, über das sich Studenten über gemeinsame Interessen kennenlernen können. Aber sie brauchen dringend jemanden, der ihnen beim Code helfen kann.
4: Zum Beispiel einen jungen, talentierten Programmierer wie Mark.
5: Zum Beispiel. Die treffen sich mit Mark Zuckerberg und schlagen ein. Mark arbeitet ab jetzt mit ihnen an der Harvard Connection. Einen Vertrag schließen sie nicht ab, es ist alles auf Vertrauensbasis.
4: Was danach passiert, der Streit, der folgen wird, der ist schon Stoff für einen Spielfilm gewesen.
6: He stole our website. It's been live for more than 36 hours.
4: The Social Network. Der Film ist 2010 in die Kinos gekommen.
5: Die Zwillinge erzählen es so. Mark Zuckerberg tut eigentlich nur so, als würde er an ihrem Projekt arbeiten. Lange meldet er sich nicht und vertröstet sie immer wieder, weil er sehr busy wäre. Und in der Zeit, sagen sie, hat er stattdessen an seinem eigenen Network gearbeitet. Inspiriert von der Harvard Connection. Sie sagen also, Mark Zuckerberg hätte ihre Idee gestohlen.
4: Wir haben Facebook bzw. Facebooks Mutterkonzern Meta einen Fragenkatalog geschickt und auch gefragt, wie sie heute dem Vorwurf begegnen, dass Mark Zuckerberg die Idee damals gestohlen habe. Wir haben keine Antwort darauf bekommen, sondern nur einige allgemeine Statements.
5: Was wir wissen, ist, dass Mark Zuckerberg zu dieser Zeit extrem viel programmiert, Tag und Nacht, in seinem Studiwohnheim. Es entsteht eine neue Website, die am 4. Februar 2004 online geht. In Blau und Weiß.
4: Das ist die Geburt seines eigenen Netzwerks. Das ist die Entscheidung, um die es uns in dieser Staffel geht.
5: The Facebook. Erstmal nur für Harvard-Studenten und Studentinnen. Innerhalb von 2 Monaten gibt es das neue Netzwerk dann an mehreren Unis und
7: Mark,
5: die Medien werden darauf aufmerksam. 2004 gibt Mark Zuckerberg sein allererstes TV-Interview.
7: How big do you think your product or your service is?
5: Wie groß ist deine Plattform?
8: Well, it's impossible to tell. When we first launched, we were hoping for, you know, maybe 400, 500 people. And now we're at 100.000 people.
5: 100.000 Leute.
8: So, who knows where we're going next?
4: Er arbeitet daran, dass wir immer wieder auf die Seite, The Facebook, zurückkommen sollen.
8: We're going to launch a bunch of side applications, which should keep people coming back to the site and maybe could make something cool.
5: Wenig später geht Mark Zuckerberg dann all in. Er bricht Harvard ab, zieht mit seinem Team auf die andere Seite des Landes. In Silicon Valley in Kalifornien. Silicon Valley, die Tech-Hauptstadt Amerikas oder vielleicht sogar der Welt. Auf jeden Fall der Ort, von dem Nerds mit Programmierskills träumen. Ich war letztes Jahr länger da. Ich habe von dort aus über Tech berichtet und war dann natürlich auch beim allerersten Facebook-Büro in Downtown Palo Alto. Palo Alto, das ist super jung, super studentisch, fühlt sich eigentlich an wie eine Kleinstadt, halt eben mit sehr vielen jungen, ambitionierten Menschen, die alle Milliardäre werden wollen. Das erste Facebook-Büro selber, das ist super unscheinbar. Das ist ein weißer Kasten neben einem Sushi-Restaurant auf einer der Hauptstraßen. Man erkennt es vor allem daran, dass da eine Plakette dranhängt in Form eines großen Daumens.
4: Der Like-Button.
5: Bisschen außerhalb ist dann noch die Casa Facebook, mehr so im ruhigen Vorort. Das Haus mit Pool, in dem Mark und sein Team damals gelebt, gefeiert und programmiert haben. 16-Stunden-Schichten, viel Testosteron, Chicken Nuggets und Bier. Im Herbst 2006 geht Facebook dann den großen Schritt. Facebook ist jetzt nicht mehr nur für Studenten offen, sondern für alle. Aus dem kleinen Projekt mit ein paar tausend Dollar Startkapital ist inzwischen ein super schnell wachsendes Unternehmen geworden.
4: Millionen Menschen, die sich freiwillig registrieren, ein Profil mit ihren echten Daten anlegen und regelmäßig wiederkommen. Und es werden ja immer mehr.
5: Damals ist zwar völlig unklar, wie man damit Geld verdienen soll, aber die Denke ist, wenn genug Leute die Plattform nutzen, fällt uns früher oder später schon was ein.
4: Einer der ersten, der investiert, ist Peter Thiel. Ihr kennt Thiel vielleicht als Mitgründer von PayPal, von Palantir oder als Schlüsselfigur der Rechten in Amerika. Peter Thiel investiert $500.000, was er später mehr als zurückbekommen wird.
5: Und das Internetunternehmen Yahoo, remember Yahoo, will nicht nur investieren, sondern Facebook gleich übernehmen für $1 Milliarde. Zuckerberg lehnt ab. Später sagt er dazu in einem Interview mit ABC News:
9: We just felt that doing that and going down that path would not help us build Facebook out to what we thought it could be.
4: Also verkaufen? Nein. Er will es selbst weiter ausbauen. Es geht ihm nicht nur ums Geld, sondern um Gestaltung.
5: Reich wird Zuckerberg sowieso schnell. 2008, mit 23 Jahren, wird er zum jüngsten Selfmade-Milliardär der Welt. Was Facebook damals auf jeden Fall richtig gut schafft, ist, dass man das Gefühl hat, dass alle da sind. Ich habe Facebook seit 2007. Ich war da in den USA auf der Highschool und das war das neue Ding. Man hat Freunde gesammelt. Also es war auf jeden Fall super wichtig, dass man ganz viele Freunde hatte. Und es gab viele solcher Apps. Also sowas wie dieses Hot-or-Not-Game auf jeden Fall, wo man wirklich bewertet, welcher seiner Freunde hotter ist.
4: Okay, ein bisschen back to the roots.
5: Ja, und ein bisschen unangenehm.
4: 2008 war es, als Facebook offiziell nach Deutschland kommt. Und genau da gehen wir jetzt zusammen hin. Vom Silicon Valley nach Würzburg. Auch Chanju Yoon aus Würzburg taucht damals in diese blau-weiße Welt ein.
10: Ich glaube, das müsste so 2009/10 gewesen sein. Das war eine faszinierende Begegnung.
4: Chanju Yoon ist einer der vielen neuen Facebook-Nutzer in Deutschland. Er trifft dort alte Freunde und Bekannte wieder.
10: Das wäre der The Place to Be.
4: Chanju Yoon ist Anwalt. Ich habe ihn für diese Staffel in seiner Kanzlei besucht. Eine große Kanzlei, über 40 MitarbeiterInnen. Chanju Yoon ist Anwalt für IT-Recht. Deswegen war ich auch da. Heute ist er Anfang 50 und IT-Recht war schon sein Spezialgebiet, als das Internet noch gar kein Ding war. Er war schon immer sehr technikaffin. So faszinierend er die neuen Möglichkeiten auf Facebook findet, als er sich da durchklickt, Chanju Yoon ist jemand, der schnell 2-3 Schritte weiterdenkt.
5: Damals trifft Facebook auch eine Entscheidung, die ist fast so wichtig wie die Gründung selbst. Vorher war es ja so, man öffnet die Seite und sieht der Reihe nach, was Freunde gepostet haben. Mehr oder weniger chronologisch sortiert. 2009 aber fängt Facebook an, immer mehr selbst zu sortieren. Beiträge rutschen nach oben oder nach unten, manche verschwinden fast ganz. Das ist natürlich das Wirken des berühmt-berüchtigten Algorithmus, der definiert, was du siehst. Der wird zu der Zeit immer komplexer und eben immer wichtiger.
4: Also Facebook ist damit nicht mehr nur ein digitales Freundebuch.
10: Mit dem Algorithmus wurde das immer mehr, dass die Beiträge, die am stärksten emotionalisierten, auch am meisten oben gezeigt wurden.
4: Unter diesen Posts oder auch Artikeln kann dann jeder kommentieren. Das war damals noch was richtig Neues.
10: Also dort war sozusagen die erste Begegnung von Leuten, mit denen man gar keine Beziehung hatte und wo dann die Debattenschlacht begann. Facebook hat einen Raum ermöglicht für politische Gestaltung vom Sofa.
4: Facebook, sagt Chanju Yoon, hat damit gesellschaftliche Machtverhältnisse verschoben. Vor allem für, naja, ich sag mal, Normalos. Für alle ohne großes öffentliches Gehör.
10: diese Mechanik konnten Menschen natürlich, ob sie es gemerkt haben oder nicht, sich zunutze machen, um auf einmal aus der Bedeutungslosigkeit in die erste Reihe vorzutreten und viele, viele Menschen zu erreichen.
5: Das war ja auch das Originalversprechen des Internets. Demokratisierung, jeder kann mitdiskutieren.
4: Die Art und Weise, wie der Facebook-Algorithmus funktioniert, das kann natürlich auch von Gruppen genutzt werden, die Angst schüren, Gewalt verherrlichen oder Schlimmeres. Und damit kommen wir zu dem, was Chan Jo-yoon um 2015 auf Facebook sieht.
10: Ganz furchtbare Abbildungen, die gegen die Menschenwürde verstießen.
4: Er sieht Terrorpropaganda des IS, des Islamischen Staats, der in Syrien und im Irak Massaker verübt. Kinder, die vor laufender Kamera geköpft werden. Und für ihn stellt sich als IT-Rechtler die Frage, wie kann es sein, dass in Deutschland sowas überhaupt sichtbar ist?
10: Also abgeschnittene Köpfe zeigt man in Deutschland nicht.
4: Chan Jo-yoon recherchiert weiter. Er findet nicht nur diese extrem brutalen IS-Videos, sondern auch problematische deutschsprachige Posts. Bei manchen Posts ist für ihn klar, das sind rechtswidrige Inhalte. Das ist Volksverhetzung. Das nimmt vor allem ab 2015 zu, als viele Menschen nach Deutschland fliehen. Andererseits ist ihm als Anwalt bewusst, Facebook haftet nicht für diese Inhalte. Solange das Unternehmen nichts davon weiß. So ist die Rechtslage damals.
11: Solange es nichts davon weiß.
4: Und das könnte man ja ändern, denkt er sich. Er sammelt Beleidigungen oder Posts, die er als volksverhetzend einstuft. Er speichert alles ab.
10: Dann habe ich das einfach mal ausprobiert. Ich melde einfach mal ein paar strafbare Inhalte an Facebook und dann müssten die ja löschen.
4: Aber es passiert nicht wirklich was. Chan Jo-yoon hakt nach.
10: Dann haben wir sie ausgedruckt und verschickt per Post einschreiben an einen deutschen Manager nach Hamburg.
5: Damit er den Beleg hat, dass seine kleine Sammlung angekommen ist.
4: Ja, und trotzdem, die Posts bleiben zum Teil online. Facebook-Meta wollte sich auf Anfrage zu den damals von Jo-yoon gemeldeten Posts gegenüber uns nicht konkret äußern.
10: Dann hatte ich eine Strafanzeige erstattet.
4: Im Herbst 2015 ist das. Erst eine Anzeige gegen die Geschäftsführer von Facebook in Deutschland, später gegen den ganzen Konzern, gegen Facebook.
10: Der Umstand, dass gegen Zuckerberg ermittelt würde, interessierte dann auch die amerikanische Presse, die Nachrichtendienste. Und das führte auf einmal zu einer großen Sichtbarkeit und vor allem Sichtbarkeit des Problems. Nämlich, dass Facebook sich im Grunde genommen gleichgültig zeigt gegenüber deutschem Recht.
5: Und dieses Thema, das landet bald ganz oben, in der Spitzenpolitik. 2015 zum Beispiel, am Rande eines UNO-Gipfels in New York, da wird eine eigentlich private Unterhaltung von Angela Merkel und Mark Zuckerberg aus Versehen in den Livestream übertragen, weil ein Tischmikrofon an war. Merkel fragt da, was will Zuckerberg gegen rassistische Posts tun? Zuckerberg sagt, daran müssen wir arbeiten. Merkel fragt, seid ihr da schon dran? Und Zuckerberg so, ja.
4: Und dann passiert etwas in Deutschland, was diese Versprechen von Mark Zuckerberg sehr ins Wanken bringt. Etwas, das die Verantwortung von Facebook nochmal in ein neues Licht rückt.
12: Guten Abend, meine Damen und Herren. Wir unterbrechen das ARD-Programm.
10: Es war Weihnachten 2016.
12: Denn in Berlin ist am Abend ein Lastwagen in einen Weihnachtsmarkt gerast.
10: Es gab da diesen Anschlag auf den Berliner Breitscheidplatz.
13: Der Generalbundesanwalt spricht von einem Anschlag.
10: Dort kursierten auf einmal Memes.
4: Fotos von dem angeblichen, vermeintlichen Täter. Ein Mann namens Anas Modamani. Man muss es jetzt sofort dazu sagen, Anas Modamani ist nicht der Täter. Anas Modamani ist ein Geflüchteter aus Syrien, der 2015, also im Vorjahr, ein Selfie gemacht hat. Ein Selfie, das um die Welt ging. Ein Selfie mit der damaligen Kanzlerin Angela Merkel.
10: Und dann hatten Leute reingeschnitten, dass es nicht irgendein Syrer war, sondern gerade dieser Selfie-Flüchtling, der mit seinem LKW da reingefahren war. Merkels Selfie-Flüchtling, Anas Modamani.
4: Tatsächlich ist es nicht das erste Mal, dass Leute im Internet, auf Facebook behaupten, er sei ein Terrorist. Bei Anschlägen in Brüssel im März 2016, islamistischen Anschlägen, auch da hieß es, seht, wen Angela Merkel hier ins Land, nach Europa geholt hat.
10: Das heißt, für Anas war das etwas was sich immer wieder und wieder wiederholte.
4: Auch um Angela Merkels Flüchtlingspolitik bewusst zu diskreditieren. Für Chan Jo-yoon ist das kein Einzelfall, sondern Teil einer Stimmung, die er damals auf Facebook beobachtet.
10: Ohne Facebook hätte es Pegida nicht gegeben.
4: Pegida hatte auf Facebook eine große Reichweite. Die Bewegung hat zeitweise mehr Follower als die Regierungsparteien CDU und SPD zusammen. Die Positionen von Pegida gegen Migration, oft offen islamfeindlich, die haben so viele Menschen erreicht, dass auch die AfD später darauf aufbauen konnte. Das zeigt, wie stark sich Politik über soziale Netzwerke verändern kann und wie sehr uns Mark Zuckerbergs Entscheidung, Facebook zu gründen, bis heute prägt. Zurück zu Anas Modamani. Mitten in dieser Flut von Posts, Memes, Falschinfos zum Anschlag auf dem Berliner Breitscheidplatz 2016, da taucht immer wieder sein Gesicht auf. Wir haben schon mal vor einigen Jahren ein Interview mit ihm geführt für den Kanzlercast. Schon zu den Anschlägen in Brüssel, bei denen sein Foto aus dem Kontext gerissen wurde, bei dem er als Täter dargestellt wurde, hat er erzählt.
14: Jeder ruft mich an, wollte wissen, bist du der Terrorist, der Menschen umgebracht hat? Ich sagte, hey, halt mal, stopp. Das war katastrophal, dass meine Mutter das mitbekommen hat.
4: Die Fotomontage mit seinem Gesicht verbreitet sich rasant. Sie wird geliked, geteilt, landet in Gruppen, in Chats. Irgendwann erreicht sie auch seine Mutter in Syrien, sagt Anas.
14: Und sie rufte mich, sie weinte und sagte, Anas, was ist los? Ich habe gesagt, hey, meine Mama, ich habe gar nichts getan. Das ist Fake News, das ist falsch, was da du gelesen hast. Und sie wollte mich Video anrufen, damit sie mich sieht, dass ich nicht im Gefängnis bin.
4: Vorher war er selbst gerne auf Facebook unterwegs. Jetzt wird die Plattform für ihn zum Albtraum. Obwohl er überhaupt nichts mit den Taten zu tun hat.
14: Ich hatte schreckliche Angst. Ich dachte mir, oh, ich habe mein Leben zerstört wegen des Fotos und habe keine Lust rauszugehen, dass die Menschen mein Gesicht erkennen.
10: Anas Modamani war dann bereit, gegen Facebook gerichtlich vorzugehen.
4: Ein Verein bringt die beiden zusammen. Anas Modamani, dessen Foto missbraucht wurde, und Chan Jo-yoon als Anwalt für IT-Recht. Chan Jo-yoon ist sofort interessiert, weil ihn die Geschichte von Anas bewegt, aber auch, weil sein bisheriger Versuch, etwas gegen Hass auf Facebook zu tun, nicht zu viel geführt hatte. Seine Strafanzeigen gegen Facebook sind ins Leere gelaufen. Die Staatsanwaltschaft hat keine Anhaltspunkte für eine Straftat gesehen. Jetzt dieser neue Fall. Das ist Jo-yoons Chance.
10: In einem zivilgerichtlichen Fall wollte ich eigentlich die Entscheidung herbeiführen, haftet Facebook jetzt für deutsches Recht? Sind die verpflichtet, gegen so etwas vorzugehen oder nicht? Und reichen die Gesetze, die wir haben?
5: Damals gibt es zwar schon Regelungen, eine EU-Richtlinie aus dem Jahr 2000 zum Beispiel und später auch das deutsche Telemediengesetz, aber das sind beides Gesetze aus einer Zeit, da gab es Facebook noch gar nicht.
4: Also bringen Sie Facebook vor ein deutsches Gericht. Das geht um die Welt.
15: Users falls under freedom of speech or is illegal under German law.
16: Case brought by Syrian refugee Anas Modamani.
17: It was also shared by anonymous accounts falsely attributing violent and terrorist attacks to Modamani.
18: The social network took too long to respond to multiple requests to take down the false postings, now shared tens of thousands of times.
4: Der erste Prozesstag ist im Februar 2017. Die beiden hatten schon zahlreiche Posts, in denen Anas als Attentäter bezeichnet wurde, bei Facebook gemeldet. Kurz vor dem Prozess checken sie es nochmal. Die Posts sind zum Teil immer noch online. Wir haben bei Meta angefragt, wie sie rückblickend den Umgang mit diesen Posts bewerten. Wir haben keine konkrete Antwort darauf bekommen. Vor dem ersten Verhandlungstag sind beide aufgeregt. Eine Dokumentarfilmerin, Adrienne Kolatos, begleitet diese Tage. Ihren Film findet ihr auf Vimeo unter Anas v. The Giant. Sie hält die Lagebesprechung vor der Verhandlung fest. Kurz vor Prozessbeginn klingelt das Telefon beim Anwaltteam. Wichtige Unterlagen von Facebook sind angekommen.
19: Facebook hat einen Schriftsatz geschickt, nicht an uns, sondern ans Gericht. 60 Seiten, es sind jetzt 4 Stunden bis zum Termin. Es ist unfair, es ist typisch für Facebook.
4: Jo-yoon und sein Team gehen nochmal durch, wie Facebook sich verteidigen könnte, warum sie die Posts, in denen Anas Modamani als Terrorist dargestellt wird, nicht löschen.
19: Okay, Leute, also die Frage ist, also welchen Grund gibt es, das nicht zu löschen?
20: Facebook sagt, wir wollen diese User haben. Die haben zwar verrückte Ideen, aber sie machen Traffic. Wenn man denen jetzt diesen Raum nimmt, dann verliert Facebook Umsatz und diese User verlieren ihr Zuhause.
4: Im Laufe des Tags wird klar, der Prozess wird sich ziehen. Das Ziel von Chan Jo-yoon und Anas Modamani ist, Facebook soll nicht nur auf einzelne Hinweise reagieren, sondern selbst viel mehr unternehmen. Auch selbst nach solchen Inhalten suchen, automatisiert und sie löschen. Facebook sperrt sich dagegen.
19: Man bräuchte eine Wundermaschine, sagten die Anwälte, eine Wundermaschine, um das überall auf der Plattform zu entfernen. Sie sagten, das sind Milliarden von Inhalten. Und schon am nächsten Tag sagten alle möglichen Experten, das ist Unsinn, was sie sagen, das ist technischer Quatsch.
21: Weil Tools zur automatisierten Texterkennung in Bildern, das gibt's damals schon.
4: Während vor dem Würzburger Landgericht gestritten wird, wird Chan Jo-yoon selbst zur Zielscheibe. Auch gegen ihn wird online Stimmung gemacht.
19: Der Facebook-Prozess hat natürlich wahnsinnig viel Aufmerksamkeit international erzeugt und polarisiert, weil der bloße Anblick von einem syrischen Geflüchteten mit einem koreanischstämmigen Anwalt vor einem deutschen Gericht reichte schon aus für manche Leute, dass da die Sicherungen durchgingen. Das hat einen getriggert, um eine Morddrohung auszusprechen, die man nicht sofort von der Hand weisen konnte.
4: Heute, ihr hört's ja, wirkt Chan Jo-yoon im Gespräch gefasst. Damals war das für ihn neu und sehr bedrohlich.
19: Ich durfte das Gerichtsgebäude auch nur über die Tiefgarage mit Personenschutz betreten und verlassen damals.
4: Einen Monat später steht nämlich der letzte Prozesstag an. Chan Jo-yoon postet die Entscheidung des Gerichts sofort auf Facebook. Er schreibt, Antrag wird zurückgewiesen. Facebook gewinnt vor dem Landgericht Würzburg. Das Gericht sagt, grob zusammengefasst, es sind nicht Facebooks Inhalte, sondern die der User. Und was technisch möglich sei, zum Beispiel an automatischem Löschen, das könne das Gericht in so einem Eilverfahren gar nicht klären. Chan Jo-yoon und seine Familie fahren zur Sicherheit eine Weile ins Ausland, weil der Täter, der ihm Morddrohungen schickt, noch nicht gefasst ist. Es war der Mann, der später als NSU 2.0 Drohbriefschreiber verurteilt wird.
21: Wir haben Facebook/Meta schriftlich Fragen zu dem Fall von Anas Modamani geschickt. Facebook ist auch hier nicht darauf eingegangen. Meta schreibt uns, sie entfernen Fehlinformationen, wenn diese unmittelbar zu einer Gefahr für Leib und Leben beitragen können.
4: Für Chan Jo-yoon ist nach dem Prozess jedenfalls klar, da müssen wir anders ran.
19: Also nach diesem Urteil mit der versammelten Presse dort war es am leichtesten, den Auftrag nach Berlin zu schicken, ihr müsst etwas tun. Wir haben hier alles getan, was wir können, um mit den bestehenden rechtlichen Mitteln diesen Menschen zu helfen. Mehr ging nicht. Wir brauchen andere Gesetze.
21: In den Jahren danach werden neue Gesetze beschlossen. In Deutschland das Netzwerkdurchsetzungsgesetz, auf EU-Ebene der Digital Services Act. Versuche, Plattformen wie Facebook stärker in die Verantwortung zu nehmen.
19: Eigentlich müssten Fake News, die sich verbreiten, sofort unterbunden werden. Da sind wir leider noch nicht.
4: Und genau da machen wir in der nächsten Folge weiter. Bei der Frage, was passiert, wenn Fake News nicht nur Einzelne treffen, sondern Millionen von Menschen. Das war Freundschaftsanfrage. Die erste Folge unserer Staffel Facebook von Likes und Macht. Reporterin für diese Staffel von Die Entscheidung ist
21: Janne Knödler.
4: Und mein Name ist Jasmin Brock.
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1: Um 21 Uhr mit Gudrun Skupin. Die belgischen Behörden haben zur Bekämpfung des großen Waldbrandes im Naturschutzgebiet Hohes Venn Einsatzkräfte aus Deutschland angefordert. Nach Angaben der Städteregion Aachen ist die Unterstützung bereits angelaufen. Die Einsatzkräfte sollen demnach bei Küchelscheid eingesetzt werden, einem belgischen Nachbarort von Monschau. Die nordrhein-westfälische Stadt rechnet derzeit nicht mit einem Übergreifen der Flammen auf deutsches Gebiet. Das größte Feuer in Bayern wütete im unterfränkischen Walderschaff. Dort waren rund 30 Hektar betroffen. Dutzende Bewohner konnten inzwischen wieder in ihre Häuser zurückkehren. Die SPD macht in der schwarz-roten Koalition Druck für bessere Vorkehrungen zum Schutz vor Hitze, Niedrigwasser und weiteren Folgen des Klimawandels. Für eine wirksame Anpassung an die Klimakrise brauche es eine gesamtstaatliche Kraftanstrengung, die Prioritäten setze und schnelles Handeln ermögliche, heißt es in einem Papier der SPD-geführten Bundesministerien. Noch in dieser Wahlperiode solle dafür auch eine Grundgesetzänderung auf den Weg gebracht werden. Bei gegenseitigen Drohnen- und Raketenangriffen sind in Russland und der Ukraine mindestens 16 Menschen getötet worden. Die ukrainischen Behörden meldeten zudem Schäden an einem der größten Stahlwerke des Landes. Die ukrainische Armee attackierte derweil Moskau mit hunderten Drohnen. Der Regionalgouverneur sprach von einem der massivsten Drohnenangriffe in jüngster Zeit. Archäologen haben in Israel einen rund 1300 Jahre alten Gewerbekomplex entdeckt. Laut der Altertumsbehörde wurden nahe Tel Aviv mehrere sich überschneidende Straßen sowie Keramiköfen und andere handwerkliche Installationen aus dem 7. oder 8. Jahrhundert ausgegraben. Die Funde hätten alle Erwartungen übertroffen, hieß es. Zum Abschluss der Schwimm-EM in Paris hat sich das deutsche Team 3 Medaillen gesichert. Isabel Gose gewann über 400 Meter Freistil Silber. Ihre Teamkollegin Maja Werner schwamm zu Bronze. Über dieselbe Distanz bei den Männern holte Lukas Mertens ebenfalls Bronze. Am letzten Tag der Leichtathletik-EM in Birmingham lief Amanal Petros beim Marathon zu Gold. Und die Ergebnisse der zweiten Fußball-Bundesliga: Hannover-Wolfsburg 1:0, Dresden-Darmstadt 1:0 und Bielefeld-Cottbus 3:0. Das Wetter in Bayern: In der Nacht gebietsweise Schauer und Gewitter. Es gibt eine Warnung vor schwerem Gewitter in Teilen von Oberfranken und der Oberpfalz. Abkühlung auf Werte zwischen 19 und 14 Grad. Soweit diese Nachrichten. Es ist 21.03 Uhr.
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2: 63. An dieser Zahl könnte tatsächlich die Regierung zerbrechen, denn die abschlagsfreie Rente mit 63 soll abgeschafft werden. Und dagegen gibt's richtig Widerstand.
3: Wer 45 Beitragsjahre eingezahlt hat, der hat seinen Beitrag für das System gebracht.
4: Genau, das ist die Riesendiskussion, die die Ministerpräsidenten vom Zaun gebrochen haben. Wie hier Sven Schulze, der Ministerpräsident von Sachsen-Anhalt. Auch in den Kommentarspalten zu diesem Thema geht's richtig ab. Und ich verstehe das auch. Früher in Rente ohne Abzüge statt bis 67 durchziehen. Für die allermeisten klingt das halt richtig gut, ne?
2: Na klar, ne? Also, kann jeder von uns voll verstehen, denn wer möchte denn nicht möglichst früh in Rente? Ich verstehe auch alle, die das machen wollen, aber die Frage dahinter ist ja, können wir uns das in unserem Rentensystem mit unserer alternden Gesellschaft so leisten? Oder crasht da nicht vielleicht alles über kurz oder lang zusammen? Deshalb fragen wir heute, was kostet es denn, wenn wir so weitermachen, das Reformpaket wieder aufschnüren und an der Rente mit 63 einfach festhalten. Und ich sag's mal so, kleiner Appetizer vorweg, für dich, für mich, für alle, die jetzt noch einzahlen, David. Es könnte in den nächsten Jahren echt so richtig übel teuer werden.
4: Ich bin gespannt auf deine Recherche. Ich bin David Alf.
2: Und ich bin Anna Planken und das ist der Plus-Minus-Podcast. Wir haben das eine Wirtschaftsthema, das morgen euren Alltag verändert. Und wir haben später noch einen Experten zu Gast, den Verhaltensökonomen Hartmut Walz. der sagt uns, was wir denn selber machen können. Wenn wir sagen, ja, aber ich will ja trotzdem mit 63 in Rente gehen und genug Geld will ich auch noch haben. Wie das geht, was wir da machen können, ohne dass das ganze Rentensystem zusammenkracht, gucken wir uns gleich an.
4: Perfekt, auf diese Rechnung freue ich mich schon am meisten. Denn am Ende unseres Podcasts gibt es wie immer ein Plus und ein Minus. Plus ein paar Takeaways für euren Alltag.
2: So, und bevor wir gleich das Rechnen anfangen, erstmal diese Diskussion. Was ist da überhaupt passiert, dass das jetzt so abgeht? Allen war schon lange klar, das mit der Rente, das muss irgendwie mal auf andere Füße gestellt werden. Da muss sich was ändern, sonst funktioniert das einfach irgendwann überhaupt nicht mehr. Aber solche Reformen sind natürlich immer unschön, ne? Alle haben das Gefühl, boah, da wird mir was weggenommen. Und deshalb hat die Bundesregierung das ganz clever gemacht und hat gesagt, na dann lassen wir doch die Experten beraten. Wir sind nicht die Bösen, sondern die Experten haben Vorschläge. Und im Juni gab es dann ein Ergebnis. Die Rentenkommission. Die hat 33 Empfehlungen vorgelegt und die Empfehlung Nummer 6, die hat es in sich gehabt. Die abschlagsfreie Rente, hieß es, für besonders langjährig Versicherte soll weg.
4: Und darüber diskutiert jetzt halb Deutschland. Ich muss gestehen, ich gehöre bislang zur anderen Hälfte. Ich gucke mir das so von der Seitenlinie an und denke so, naja, also hat mich noch nicht so richtig gepackt bislang, weil mein Gefühl immer ist so, naja, ich arbeite halt noch knapp 30 Jahre, bis das für mich so richtig relevant ist. Wer weiß, was dann ist? Kurzum, hat das Thema irgendwas mit mir zu tun?
2: Voll! Gerade weil du ja noch so lange arbeiten musst. Und du möchtest ja auch irgendwie davon ausgehen, dass dieses Rentensystem ja auch für dich noch was übrig hat am Ende. Und da ist es jetzt ganz wichtig, wie es damit weitergeht. Auch eben mit dieser Rente mit 63. Was mich nachdenklich macht, ist die Tatsache, dass tatsächlich fast alle Ökonomen darin das große und teure Problem unseres Rentensystems sehen. Fast alle sagen, wir müssen diese abschlagsfreie Frührente, wie sie heißt, abschaffen. Sagen auch so Leute, die überhaupt nicht im Verdacht stehen, super konservativ zu sein. Wie zum Beispiel Marcel Fratscher vom Deutschen Institut für Wirtschaftsforschung. Er meint, dass das sogar das finanziell wichtigste Element der geplanten Rentenreform ist. Er sagt, ohne dieses Element ist die Rentenreform tot.
4: Aber wenn er sagt, das finanziell wichtigste Element, dann klingt das für mich nach, wenn wir das nicht machen, wenn wir die Rente mit 63 nicht abschaffen, dann wird's teuer. Also auch für mich?
2: Ja, vielleicht sogar unbezahlbar.
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2: Was kostet es uns, wenn wir an der Rente mit 63 festhalten? Dann starten wir direkt mit Fakt 1. Und der ist schon ein bisschen absurd. Die Zahl, ne, über die wir alle reden, also diese 63, ja, die stimmt eigentlich gar nicht mehr. Es geht eigentlich eher um 64,5 oder 65.
4: Aha, warum?
2: Ja, diese Rente mit 63 gibt es eigentlich gar nicht mehr. Als die eingeführt wurde, ja, da lag die Grenze noch bei 63. Heute liegt sie aber schon bei 64,5 und in ein paar Jahren dann bei 65. Weil die Regel ja nur besagt, du darfst 2 Jahre früher raus. Früher als das normale Renteneintrittsalter. Das ist ja Schritt für Schritt erhöht worden und wird Schritt für Schritt weiter erhöht bis auf 67. Und wenn das passiert, dann wandert eben auch diese abschlagsfreie Frührente nach hinten. Und dann sind wir am Ende eben bei 65.
4: Aber eigentlich müssten wir jetzt schon den Namen Rente mit 63 einkassieren.
2: Das ist mir aber zu kompliziert, weil ich weiß, es heißt nämlich ganz fürchterlich abschlagsfreie Rente für besonders langjährig Versicherte mit 45 Beitragsjahren. Ist das dein Ernst, dass du das lieber sagen willst?
4: Nee, ich wollte gerade überlegen, ob ich da so eine coole Abkürzung mit den allen Anfangsbuchstaben hinkriege, aber nee, ich verstehe schon, das ist wirklich kompliziert.
2: Okay, auch wenn es jetzt nicht ganz richtig ist, wir bleiben jetzt erstmal der Einfachheit halber bei Rente mit 63 und ihr denkt euch einfach in Anführungszeichen dazu, dass das die alte Zahl ist und jetzt ein bisschen nach oben gegangen ist. Okay, wir kommen jetzt zu Fakt 2. Wie viele Menschen nutzen denn diese Regel überhaupt?
4: Boah, ja, aus dem Bauch heraus würde ich ja denken, alle, die können, alle, die, also super viele, oder? Weil, ich meine, wenn man entscheiden kann, früher ohne finanzielle Einbußen in Rente zu gehen, früher nur machen, worauf man Lust hat, ohne frühes Aufstehen, also ich würde es machen.
2: Ja, machen ganz viele. Das zeigen die Zahlen der deutschen Rentenversicherung. Es ist echt kein Nischending, ne? Jedes Jahr gehen zwischen 250.000 und 280.000 Menschen früher in Rente. Das ist tatsächlich ungefähr jeder Dritte.
4: Und sind es die mit den schweren Jobs, die schon arbeiten seit der Ausbildung mit 16? Sind es die, die es echt verdient haben und die auch einfach nicht mehr länger können?
2: Ja, so war zumindest mal die Idee dahinter, ne? Damals, als die Rente mit 63 eingeführt wurde. Gibt es übrigens erst seit 2014. Damals wollte man genau diese Menschen entlasten, die jahrzehntelang richtig harte Jobs gemacht haben. Die Maurer, die Fliesenleger, Altenpflegerinnen, Berufe, die körperlich und aber auch psychisch oft echt anstrengend sind und an die Substanz gehen.
4: Und jetzt bin ich sehr gespannt, ob aus dieser Idee auch Realität geworden ist.
2: Wenn man sich die Daten anschaut, dann sieht man, es sind eigentlich die anderen. Es sind die Besserverdienenden. Es sind die Gesunden und es sind die Männer.
4: Naja, spannend. Habt ihr rausgefunden, woran das liegt?
2: Ja, also wenn man so 45 Beitragsjahre zusammenkriegen will, ne, dann braucht man tatsächlich echt so eine super stabile Erwerbsbiografie, wie es heißt. Ne? Du musst durchgearbeitet haben von der Ausbildung an, wenige Brüche, keine langen Phasen von Arbeitslosigkeit, Schwangerschaft, in Klammern Mutterschaft, ne, auch so, ne, so Kinder kriegen passen da, das passt da einfach nicht so gut rein. Bei Geringverdienern, bei Müttern, Menschen mit gesundheitlichen Einschränkungen oder eben auch Lücken so im Lebenslauf, da sieht das einfach oft schnell anders aus. Da kommt man oft gar nicht auf diese 45 Beitragsjahre.
4: Also wenn ich zusammenfasse, viele nutzen die Regel, aber sie hilft nicht automatisch denen, die am dringendsten Entlastung bräuchten.
2: Bingo. Genau so. Und damit sind wir bei Fakt 3. Was kostet das Ganze? Also wenn ich jetzt mit 63 in Rente gehe, dann zahle ich ja ab dem Moment nichts mehr ein. Das kann jeder machen, aber dann muss ich normalerweise auf Geld verzichten.
4: Okay, aber das geht.
2: Ja, also man muss 35 Jahre lang eingezahlt haben. Das ist die Bedingung. Dann kann man in Rente gehen, aber wenn man eben noch keine 45 Beitragsjahre gearbeitet hat, dann muss man mit diesen sogenannten Abschlägen leben. Also wenn ich eher aufhöre zu arbeiten, dann bekomme ich einfach auch weniger Geld.
4: Wenn du es aber geschafft hast, bis 63 deine 45 Arbeitsjahre schon geleistet zu haben, dann kannst du bislang in Rente gehen und die wird nichts abgezogen, richtig?
2: Das stimmt. Und das ist den Experten, sagen sie, zu teuer. Die Deutsche Rentenversicherung schreibt uns, die abschlagsfreie Rente mit 63 verursacht Mehrkosten von 3,5 Milliarden Euro.
4: Ah ja, 3,5 Milliarden Mehrkosten, ja. Das ist natürlich für unsere angespannte Haushaltslage schon eine ordentliche Summe. Ne? Wir reden ja ständig darüber, dass uns an allen Ecken und Enden Kohle fehlt.
2: Absolut. Ne? Überall suchen wir nach Milliarden, die wir irgendwo herklauben. Und das Geld hat ja auch die Rentenversicherung nicht einfach so rumliegen. Weil die mit allen Zahlungen gar nicht hinkommen, gibt es für die Rentenversicherung Bundeszuschüsse. Das heißt, die Rente mit 63 wird nicht nur über unsere Rentenbeiträge bezahlt, sondern auch über unser Steuergeld. Und wer zahlt die Steuern?
4: Naja, ich, ja. Du, alle, die Geld verdienen. Ja. Aber wenn diese abschlagsfreie Rente wegfällt, dann würde das doch trotzdem was mit meinen Beitragssätzen machen, oder?
2: Ja, schauen wir uns jetzt mal an. Trommelwirbel, Zukunftsszenario.
4: Wow, ich bin gespannt.
2: Das Deutsche Institut für Wirtschaftsforschung hat es im Auftrag der Bertelsmann Stiftung durchgerechnet. Wenn die abschlagsfreie Rente für besonders langjährig Versicherte wegfällt, dann hätte das einen doppelten Effekt. Man müsste nicht mehr den vollen Satz an Rente zahlen und die Leute würden länger einzahlen. Insgesamt hätten wir bis zu 9,5 Milliarden Euro mehr im Topf pro Rentenjahrgang. Tendenz steigend.
4: Und das klingt ja wirklich nach einer Menge Geld.
2: Ja, aber man muss auch ein bisschen aufpassen. Ich habe ja gesagt, bis zu. Wie viel es dann wirklich ist an Geld, was wir da einsparen könnten, das hängt natürlich davon ab, wie die Menschen jetzt reagieren. Also arbeiten sie dann wirklich länger oder gehen sie trotzdem früher und nehmen Abschläge in Kauf?
4: Naja, ich würde vermuten, die meisten bleiben länger im Arbeitsleben, um Abzüge zu vermeiden, oder?
2: Ja, die Studie sagt, die, die gesundheitlich fit sind, für die ist das realistisch, dass sie länger arbeiten. Andere würden aber wahrscheinlich trotzdem früher gehen und dann eben Abschläge hinnehmen müssen.
4: Und das wären dann aber genau die Menschen mit gesundheitlicher Belastung oder unsicheren Jobs, ne?
2: Wahrscheinlich genau die. Und deshalb sagt die Studie auch, für diejenigen, die gesundheitlich einfach nicht mehr können, für die braucht es eine Härtefallregelung. Aber es gibt noch eine andere Gruppe. Menschen, die privat oder betrieblich gut vorgesorgt haben, die könnten sich diese Abschläge leisten und dann trotzdem früher aussteigen.
4: Ah ja, das ist dann die Luxusvariante, ne?
2: Und wie man das hinkriegt, das fragen wir später einen Experten.
4: Okay, aber wenn wir jetzt mal bei der Rente mit 63 bleiben. Du sagst, wenn wir die abschaffen, dann können wir bis zu 9,5 Milliarden Euro sparen. Aber was heißt das jetzt genau für meinen Rentenbeitrag?
2: Normalerweise, wenn wir die Rente mit 63 so beibehalten würden, dann würde dein Rentenbeitrag in den nächsten Jahren echt deutlich steigen. Experten sagen mehrere Prozentpunkte. Wenn wir die Rente mit 63 aber abschaffen, dann könnte der Beitragssatz sogar fast stabil gleich bleiben. Davon geht zumindest das Forschungsinstitut Prognos aus.
4: Können wir das mal an einem Beispiel durchrechnen?
2: Ja, also es gibt ja diesen Median, dieses Mediangehalt, ne? Also das mittlere Einkommen in Deutschland. Das liegt bei 4.505,50 Euro brutto im Monat, also ungefähr 4.500 Euro. Wenn die Rente bei 63 bleibt, dann läge der Rentenbeitrag insgesamt bei 901 Euro.
4: Und wenn sie abgeschafft wird?
2: Dann könnte der Beitrag um 22 Euro sinken. Arbeitgeber und Arbeitnehmer, die teilen sich die Summe ja. Also für dich als Arbeitnehmer heißt das 11 Euro weniger Beitrag im Monat, wenn die Rente mit 63 abgeschafft wird.
4: Okay, ich will mich jetzt nicht beklagen über jeden Euro, den ich dann mehr habe, aber 11 Euro klingt jetzt gar nicht so super viel.
2: Ja, weil die Rechnung geht ein bisschen anders. Ne? 11 Euro entweder mehr haben oder die Gegenvariante, du müsstest einfach deutlich mehr bezahlen als jetzt.
4: Stimmt.
2: Also sparen statt mehr ausgeben.
4: Ja, und ich habe ja auch gelernt, Kleinvieh macht auch Mist. Ne? Vor allem beim Sparen und Geldanlegen.
2: Ja, da haben wir echt viele Folgen schon zu gemacht.
4: Das stimmt.
2: Mal reinhören.
4: Und wenn wir jetzt schon beim Thema sind, da werde ich ja nicht drum herum kommen. Ganz egal, wie unser Rentensystem in 30 Jahren aussieht, ich sollte mir so oder so Gedanken darüber machen, wie ich unabhängiger werde. Und dann kann ich ja bei der Gelegenheit auch gleich mal überlegen, was bräuchte es denn, was kann ich tun, damit ich auch weiterhin in Rente gehen kann, wann ich will, ohne finanzielle Nachteile. Und zwar auch dann, wenn die Rente mit 63 abgeschafft wurde.
2: Ja, das ist sowieso die beste Frage. Denn ich bin voll bei dir. Jeder, der hat ja Lust, in Rente zu gehen, ne? Wann immer er will. Und will auch gerne eher als 67 in Rente gehen. Und wenn es die Gesellschaft allgemein nicht zahlt, vielleicht kann man sich das selber zusammensparen. Wie funktioniert das? Damit man diese Abschläge, die man dann hinnehmen muss, nicht so schmerzhaft spürt, ne? Damit das nicht mehr so wehtut. Also, wie baue ich mir eine eigene Rente mit 63 oder von mir aus auch mit 65? Das fragen wir jetzt unseren Gast, Hartmut Walz. Er ist Professor an der Hochschule Ludwigshafen. Er ist Verhaltensökonom und spezialisiert auf Finanzen und hat einen eigenen Finanzblog. Hallo.
5: Ja, schönen guten Tag. Ich freue mich, dass ich bei Ihnen mitreden darf und mitdenken darf.
2: Und Sie haben ja den David gehört, ne? Der möchte trotzdem mit 63 in Rente gehen, ohne finanzielle Einbußen erleben zu müssen. Wie viel muss er denn da so ansparen, um das zu schaffen?
5: Das lässt sich leicht errechnen, aber jetzt im Radio ohne Excel-Tabellen zeigen zu können, eben nicht zu schnell zeigen. Aber es ist überraschend wenig, denn er müsste ja nur diese Lücke überbrücken. Und ich habe mitbekommen, dass David eben noch in seinen besten Jahren ist. Und insofern hat er viel Zeit. Und wenn man das Geld dann einigermaßen gut anlegt, dann ist es mit überschaubaren Beträgen zu machen. Sehr, sehr effizient.
2: Ja, was heißt denn überschaubar? Sagen Sie jetzt, die 11 Euro pro Monat, die würden schon reichen oder muss ich 50 oder 300 einsetzen?
5: Wie alt ist David? Rückfrage.
4: 36.
5: 36 bis 63 sind 27 Jahre mit Zinseszinseffekt. Klug angelegt in einem, zumindest die ersten 20 Jahre von der Zeit, 100%igen Aktiendepot mit einer Durchschnittsrendite von etwa 8% nach Kosten, aber natürlich vor Inflation. Also ich denke, es sind eher die 11 als die 300 Euro.
2: Wow.
5: Aber der Zinseszinseffekt überrascht auch Professoren, die täglich damit arbeiten. Also ich habe es mit Excel, habe ich es innerhalb von Sekunden ausgerechnet, aber ich möchte mich jetzt hier nicht festlegen.
2: Na, aber sensationell.
5: Aber es ist überraschend wenig.
2: David?
4: Das klingt super.
2: Das eröffnet ganz neue Möglichkeiten.
4: Ich muss gleich noch meine Excel-Tabelle öffnen.
5: Ja. Was mir halt auffällt, ist, unser Problem ist jetzt auch gesellschaftlich, dass die Leute immer viel später anfangen, überhaupt Sozialversicherungsbeiträge, Rentenbeiträge einzubringen. Das heißt, was wir am Ende einsparen, das verlieren wir am Anfang. Mhm. Das ist ein ganz wichtiger Punkt.
2: Und das kostet einen nachher die schönen Rentenjahre.
5: Das ist das eine. Und das zweite, unsere Gesellschaft kostet es einfach Einzahlungen in die Rentenkasse, weil die deutsche Rente ist viel besser als ihr Ruf.
2: Okay.
5: Ja, also ich möchte auch in dem Zusammenhang wieder sagen, schauen Sie einfach mal an, wie die Rente nach dem Zweiten Weltkrieg war. als sie begann, wie sie heute ist, und vergleichen Sie das Wachstum der Rentenzahlung mit der Inflation. Das liegt weit drüber. Das heißt, in Kaufkraft, in Cappuccino oder in von mir aus Portionen Pommes mit Ketchup ist es immer mehr geworden.
2: Das Rentensystem ist gar nicht so schlecht wie sein Ruf. Aber,
5: es ist viel, viel besser.
2: Und ja. Sie würden sagen, es lohnt sich tatsächlich, das einfach so zu reformieren, dass es für die Zukunft gut aufgestellt ist.
5: Genau. Also wir haben in der Tat, und da kommt jetzt der Verhaltensökonom, wir haben die Welt der Zahlen, aber wir haben halt auch die Welt der Psyche. Und wir haben in unserer Gesellschaft eine Stimmung, die ganz stark dazu neigt, Probleme in die Zukunft zu schieben. Also dieses Prokrastinieren, ja. So, und die Frage ist, ob wir jetzt ein bisschen kleinere Brötchen backen, ob wir jetzt eben auf diese Rente mit 63, so wie sie heißt, verzichten, oder ob wir künftige Generationen noch stärker belasten, die durch demografischen Wandel und einige andere Dinge ja ohnehin stark belastet werden. Und da bin ich bei dem Marcel Fratscher und bei den anderen führenden Makroökonomen. Wir müssen jetzt einfach den Gürtel ein bisschen enger schnallen. Mhm. Das ist eine sehr unangenehme Nachricht. Aber es trifft tatsächlich wiederum die Bessergestellten. Es trifft eben nicht die mit der unterbrochenen Erwerbsbiografie, die ohnehin das nicht nutzen könnten. Mhm. Es trifft natürlich auch wieder eben die Leute, die andere Reserven haben und sich das eher leisten können.
4: Jetzt gibt's ja ganz unterschiedliche Vorgehensweisen. Die einen fuchsen sich da richtig rein ins Thema, jonglieren mit ganz vielen verschiedenen ETFs, Bitcoins, Gold. Und die anderen sind eigentlich nur komplett überfordert. Was ist das ideale Depot Ihrer Meinung nach?
5: Es ist so einfach. Also meine liebe Ehefrau und ich, wir haben ja auch dazu einen Finanzblog und wir publizieren auch dazu. Wir sind Protagonisten von der sogenannten KISS-Lösung. Das ist jetzt also nicht, dass wir immer küssen, sondern das heißt Keep it simple, stupid. Also ganz, ganz vielen Bürgerinnen und Bürgern wäre wirklich mit einem einzigen ETF, einem weltweit streuenden Produkt, da gibt es seit ein paar Jahren eins völlig seriös, Riesenvolumen, seriöser Anbieter mit 0,07% Kosten. So, das heißt, von der Rendite der weltweiten Finanzmärkte, ja, kommt eigentlich alles an bis auf 0,07%. Insofern wäre diese Ein-Produkt-Lösung, ein weltweiter ETF, da muss ich gar nichts tun, da kann ich wirklich, wie Costolani sagte, dieser Altmeister, dieser Börsenguru, da kann ich jahrzehntelang in den Dornröschenschlaf gehen und müsste gar nichts tun.
2: Okay, jetzt hat die Bundesregierung aber gesagt, wir machen jetzt keinen Dornröschenschlaf mehr, weil den haben wir vielleicht gehabt, gerade was so Altersvorsorge angeht in Deutschland ganz lange. Und jetzt soll es eine staatlich geförderte Altersvorsorge geben, dieses Altersvorsorgedepot. Kann man das auch gut nutzen, um dann so eine Rentenlücke eventuell zu stopfen und zu füllen?
5: Das kann man auf alle Fälle gut nutzen. Wenn ich es in einem Wort sagen muss, es ist gut. Das Ding ist in Ordnung. Da wird jetzt schon wieder ganz viel davor gewarnt. Da ist ganz viel, entschuldigen Sie das Wort, Finanzpornografie, die Finfluencer, die übertreffen sich im Markt. Und dann werden irgendwelche kruden Thesen verkündet. Nein, das ist prinzipiell mal gut. Aber auch da sollte man auf die Kosten achten. Und es steht ja im Gesetz jetzt, dass es ein öffentliches Angebot geben soll. Also ähnlich wie in Schweden. Und das soll sehr, sehr preiswert sein. Und ich möchte alle Ihre Zuhörer und Zuhörerinnen nur auffordern, bitte warten Sie es ab. Sie können im Dezember 2027 noch die volle Förderung kassieren.
2: Super, dann kann man sich das nämlich angucken, was da konkret wirklich an Angeboten rauskommt. Und wir versprechen übrigens allen, die jetzt zuhören, wenn da wirklich auf dem Tisch liegt, worum es geht, machen wir natürlich auch im Plus-Minus-Podcast eine Folge dazu. Auf jeden Fall.
5: Super.
2: Ja, also ich würde mal sagen, danke für so viel Klarheit. Aber Sie kommen natürlich nicht ganz raus hier bei uns im Plus-Minus-Podcast. Denn David, ne, wir haben immer noch unsere Rubrik.
4: Jeder bekommt die Frage gestellt, das persönliche Plus oder Minus, das wir so mitnehmen können. Die letzte Frage stellen wir wirklich jedem Gast. Kann und soll ich mir jetzt in diesem Fall sozusagen meine eigene Rente mit 63 basteln?
5: Also wenn ich solche Interesse habe, wenn ich finanzielle Freiheit möchte, dann sollte ich das tun. Klares Ja. Ich sollte es aber einfach halten. Sie haben, lieber David, mit Bitcoins und anderen Anlageklassen da die Diskussion eröffnet. Ich würde die meisten dieser Anlageklassen meiden. Also wir brauchen zwei Anlageklassen. Das sind die Aktien und insbesondere, wenn wir dann älter werden, ich würde mal sagen, spätestens ab 10 Jahre vor Renteneintritt, sollten wir teilweise, nicht ganz, aber aber auch Anleihen, also Zinspapiere mit weniger Kursschwankungen reinnehmen. Und meine liebe Ehefrau und ich, wir verbrauchen, ich würde sagen, etwa 3 Stunden pro Jahr zur Verwaltung unserer Alterseinkünfte, unseres Vermögens.
2: Das ist aber ein super Plus. Also Herr Walz, ja, da haben Sie mir aber als die, die gar keine Lust hat, sich mit all dem auseinanderzusetzen, ein super Plus geliefert. Also ein dickes, fettes Plus. Man kann sich eine Rente mit 63 sogar ganz einfach basteln. Vielen Dank, Herr Walz.
5: War schön, bei Ihnen zu sein. Danke und alles Gute. Tschüss.
4: Tschüss.
0: Plus oder

0: in Rente. Da hat man dann wenig Lust zu. Also ich auch. Es ist teuer. Die meisten Ökonomen sagen, das ist Quatsch in unserem Rentensystem. Und deshalb ist die Rente mit 63, so wie sie im Moment ist, ein klares Minus für mich. Aber, ich habe noch ein Aber, David, so wie Herr Walz uns das gesagt hat, dass man sich eine eigene Rente mit 63 selbst finanziert, weil man rechtzeitig ein bisschen was zur Seite legt, vielleicht sogar auch die Ersparnis, die man beim Beitragssatz jetzt hat. Wir haben ja immer gesagt, ne, 5 Euro, 10 Euro pro Monat, super, alles anlegen und sicher machen, dass man später richtig fett was rauskriegt.
1: Aber dann komme ich nochmal zurück auf die Berufsgruppen, für die das ja eigentlich mal gedacht war, die vielleicht wirklich einfach nicht mehr können, nachdem sie 63 sind, aber schon fast 50 Jahre gearbeitet haben, die aber vielleicht auch nicht genug Geld haben, um Herrn Walz Ratschläge monatlich zu befolgen.
0: Für die muss es eine Lösung geben. Das ist total klar. Und übrigens hat auch die Expertenkommission das schon klar ins Reformpapier reingeschrieben. Sie haben gesagt, es muss eine Härtefallklausel geben. Und darüber wird jetzt natürlich kräftig verhandelt innerhalb der Koalition. Das ist dann wieder die Aufgabe der Politik.
1: Okay, dann beantworten wir jetzt nochmal die Wirtschaftsfrage der Woche. Was kostet es uns, wenn wir an der Rente mit 63 festhalten?
0: Pro Rentenjahrgang 9,5 Milliarden Euro ungefähr. Und wenn die abschlagsfreie Rente bleibt, dann dürfte der Beitragssatz in den nächsten Jahren tatsächlich auch noch steigen.
2: Das könnt ihr mitnehmen.
0: Im Interview mit Hartmut Walz, da haben wir ja schon mal drüber gesprochen, wie wir unsere eigene Frührente uns selber basteln können. Mit ETFs. Oder eine andere Sache sind auch noch Betriebsrenten oder dieses Altersvorsorgedepot, das da kommt. Und jetzt haben wir noch einen anderen mega wichtigen Extra-Tipp für alle, die sagen, ja, aber alles gut und schön, ich habe Angst. Was ist denn, wenn ich es gar nicht schaffe bis zur Rente? Wenn ich krank werde, einen Unfall habe. Statistisch gesehen wird ungefähr jeder vierte Arbeitnehmer vorm Rentenalter berufsunfähig.
1: Ah, und das hat mir mein Vater immer gesagt, ne? Mach unbedingt eine Berufsunfähigkeitsversicherung, eine BU. Ist das auch dein Tipp jetzt?
0: Aber absolut. Papa hat total recht. Übrigens ist das ein Papa-Ding, hat meiner damals auch gesagt. Die BU zahlt eine monatliche Rente, wenn du deinen aktuellen Beruf, den du gerade so hast, voraussichtlich nicht mehr ausüben kannst, voraussichtlich länger als 6 Monate nicht mehr richtig ausüben kannst, weil du eben krank wirst oder einen Unfall hattest.
1: Das klingt sinnvoll, aber es klingt auch teuer.
0: Ja, und wie, das hängt dann tatsächlich davon ab, wie alt bist du, welchen Job hast du, wie gesund bist du. Da gibt es dann Beiträge zwischen 30 und 200 Euro im Monat. Echt eine Riesenspanne, aber es ist echt eine Investition, die wichtig ist. Das war der Plus-Minus-Podcast von SWR, BR und WDR. Wir haben das eine Thema, das morgen euren Alltag verändert. Toll, dass ihr dabei wart.
1: Wir hören uns nächste Woche wieder. Danke an Lena Appel und Christine Bergmann für Recherche und Redaktion und an Jo Baumann für die Technik.
0: Bis dahin, passt auf euch auf. Tschüss.
1: Tschüss.
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1: 21.30 Uhr die Nachrichten von BR24 mit Gudrun Skupin. Die belgischen Behörden haben zur Bekämpfung des großen Waldbrandes im Naturschutzgebiet Hohes Venn Einsatzkräfte aus Deutschland angefordert. Nach Angaben der Städteregion Aachen ist die Unterstützung bereits angelaufen. Die Einsatzkräfte sollen demnach bei Küchelscheid eingesetzt werden, einem belgischen Nachbarort von Monschau. Die nordrhein-westfälische Stadt rechnet derzeit nicht mit einem Übergreifen der Flammen auf deutsches Gebiet. Das größte Feuer in Bayern wütete im unterfränkischen Walderschaff. Dort waren rund 30 Hektar betroffen. Dutzende Bewohner konnten inzwischen wieder in ihre Häuser zurückkehren. Die SPD macht in der schwarz-roten Koalition Druck für bessere Vorkehrungen zum Schutz

0: vor Hitze, Niedrigwasser und weiteren Folgen des Klimawandels. Für eine wirksame Anpassung an die Klimakrise brauche es eine gesamtstaatliche Kraftanstrengung, die Prioritäten setze und schnelles Handeln ermögliche, heißt es in einem Papier der SPD-geführten Bundesministerien. Noch in dieser Wahlperiode solle dafür auch eine Grundgesetzänderung auf den Weg gebracht werden. Bei gegenseitigen Drohnen- und Raketenangriffen sind in Russland und der Ukraine mindestens 16 Menschen getötet worden. Die ukrainischen Behörden meldeten zudem Schäden an einem der größten Stahlwerke des Landes. Die ukrainische Armee attackierte derweil Moskau mit hunderten Drohnen. Der Regionalgouverneur sprach von einem der massivsten Drohnenangriffe in jüngster Zeit. Archäologen haben in Israel einen rund 1300 Jahre alten Gewerbekomplex entdeckt. Laut der Altertumsbehörde wurden nahe Tel Aviv mehrere sich überschneidende Straßen sowie Keramiköfen und andere handwerkliche Installationen aus dem 7. oder 8. Jahrhundert ausgegraben. Die Funde hätten alle Erwartungen übertroffen, hieß es. Zum Sport. Zum Abschluss der Schwimm-EM in Paris hat sich das deutsche Team 3 Medaillen gesichert. Isabel Gose gewann über 400 Meter Freistil Silber. Ihre Teamkollegin Maja Werner schwamm zu Bronze. Über dieselbe Distanz bei den Männern holte Lukas Mertens ebenfalls Bronze. Und am letzten Tag der Leichtathletik-EM in Birmingham lief Amanal Petros beim Marathon zu Gold. Das Ergebnis der 2. Fußball-Bundesliga: Hannover-Wolfsburg 1:0, Dresden-Darmstadt 1:0 und Bielefeld-Cottbus 3:0. Das Wetter in Bayern. In der Nacht gebietsweise Schauer und Gewitter. Es gibt eine Warnung vor schwerem Gewitter in Teilen von Oberfranken und der Oberpfalz. Abkühlung auf Werte zwischen 19 und 14 Grad. Morgen im Osten und Süden weitere Niederschläge, in Unterfranken Sonne bei 17 bis 25 Grad. 21.33 Uhr.
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2: Also Japan erlebt gerade einen richtigen Hype und auf Social Media ist das Land präsent und steht eben für viele auf der Bucketlist. Und genau darüber wollen wir heute sprechen. Warum ist das so und welche Schattenseiten hat dieser Boom auch? Dieses Thema machen wir, weil ihr es euch gewünscht habt und ihr uns auch geschrieben habt, dass wir doch mal erklären sollen, warum das Land gerade so einen Hype erlebt. Wir finden es super, dass ihr euch Themen wünscht, deshalb schreibt uns auch gerne weiterhin. Ich spreche jetzt mit dem ARD-Korrespondenten Ulrich Mentgen in unserem ARD-Studio in Tokio. Den Podcast findet ihr wie immer auch bei ARD Sounds. Ich bin der Host für diese Woche, Janina Werner. Hallo Ulrich.
5: Hallo Janina.
2: Also wenn ich mein Instagram öffne oder TikTok, dann sehe ich ständig Reisetipps für Tokio, Fuji. Warum erlebt denn Japan gerade auch so einen Hype?
5: Das ist interessant zu hören. Ich dachte, das ist nur bei mir so, weil ich in Japan wohne. Aber wenn das auch bei dir so ist, ist das interessant.
2: Genau, uns hat Jen nämlich auch geschrieben bei Instagram, warum erlebt Japan gerade so einen Hype?
5: Da gibt es ganz unterschiedliche Gründe. Ich habe neulich mit einer darüber gesprochen, die das wissen muss. Das ist eine Reiseinfluencerin, eine Taiwanerin, die hier in Japan lebt und die touristische Tipps gibt über Instagram. Und so etwas wird ja im Moment für die Reiseplanung sehr stark genutzt, also ganz anders, als das früher gewesen ist. Vielleicht können wir da mal kurz reinhören, was sie dazu gesagt hat.
6: I think the first one is definitely with social media.
7: Der erste Grund ist definitiv Social Media. Viele Menschen posten auf Instagram oder TikTok. Gerade die jüngere Generation sucht dort normalerweise nach Informationen. Das ist also ganz anders als früher, als man vielleicht in Broschüren oder Prospekten nachgesehen hat. Und wenn man sieht, dass die eigenen Freunde nach Japan reisen oder bekannte Persönlichkeiten dorthin gehen, sogar Prominente, dann möchte man natürlich auch dieselbe Erfahrung machen. Ein zweiter Grund hat meiner Meinung nach viel mit der Währung zu tun. Durch den Wechselkurs ist der Yen für Touristen momentan sehr attraktiv.
5: Da spricht sie also zwei sehr wichtige Gründe an. Das war Ariel Lee, die bei Instagram unter ariel.land Reisetipps für Japan gibt. Und sie hat ja zwei Aspekte hier genannt. Also einmal die Beschleunigung von Nachahmereffekten durch die Social Media und eben das zweite, die Währung. Manche sagen auch, die Währung ist der definitiv wichtigere Grund. Da kann man unterschiedlicher Auffassung sein. Aber tatsächlich ist das so, dass der japanische Yen in den letzten 5 Jahren mehr als 30% an Wert verloren hat. Und dadurch kommt uns Europäern und speziell Deutschen Japan unfassbar billig vor. Wenn man also zum Beispiel ins Restaurant geht, da kann man sich hier einiges mehr leisten, als man das vielleicht aktuell in Deutschland tun kann. Und dadurch ist die Japanreise, obwohl die so unglaublich weit ist, denn das sind ja fast 10.000 Kilometer, ist diese Reise erschwinglicher geworden für die Leute. Und dementsprechend gibt's diesen Hype. Und die offiziellen Zahlen sagen ja, so um die 40 Millionen Ausländer sind im vergangenen Jahr 2025 als Besucher nach Japan gekommen. Das ist eine unvorstellbare Menge.
2: Also das ist ja wirklich unglaublich viel. Klar, im Land ist es günstig, aber ich muss ja auch noch dahin kommen. Wie sieht's denn auch aus mit Flügen?
5: Da gibt es eine gegenteilige Entwicklung. Es gibt immer mal wieder Phasen, wo die Flüge besonders teuer sind. Also jetzt zum Beispiel in diesem Jahr, als der Iran-Krieg lief, da waren Flüge über den Nahen Osten natürlich richtig schwierig. Da sind Flüge ausgefallen von bestimmten Airlines. Oder überhaupt der russische Angriffskrieg gegen die Ukraine hat ja die Luftfahrt auch ordentlich durcheinander gewirbelt. Im Moment können eben westliche Flugzeuge, Passagiermaschinen nicht über Russland fliegen und müssen riesige Umwege nehmen, um nach Japan zu kommen, häufig über den Nordpol. Das ist eine Strecke, die man eigentlich, von der man geglaubt hat, die gehört der Vergangenheit an, aber das ist jetzt wieder die Norm.
2: Und was sind so die typischen Ziele? Also mir wurde ja Tokio angezeigt, Fuji, aber es gibt ja natürlich auch andere Städte und auch Erinnerungsorte wie Hiroshima. Also erlebt man da auch einen Trend, dass da mehr Leute hinkommen, mehr Touristen?
5: Hiroshima gehört interessanterweise auf jeden Fall zu den Top 10 der größten Reiseziele in Japan. Ich selber bin auch schon ein paar Mal in Hiroshima gewesen und ich kann das sehr gut nachvollziehen, denn diese Stadt hat eben aufgrund ihrer Vergangenheit und des schrecklichen Kriegserlebnisses schon seit jeher viele Touristen angezogen. Ist ein großes Touristenziel, wenn auch im Süden Japans gelegen, also sehr weit weg von Tokio zum Beispiel, wo die meisten ja ankommen. Aber dadurch hat Hiroshima einfach viel Erfahrung im Umgang mit Touristen, eine sehr gute Infrastruktur. Die Leute sind auch aufgeschlossen gegenüber Ausländern, so zumindest habe ich das erlebt. Und mitten in der Stadt gibt es den Peace Park, der eigentlich an die schrecklichen Folgen und die Opfer des Atombombenabwurfs erinnert. Aber heute eben eine grüne Oase mitten in der Stadt ist. Das haben andere japanische Großstädte in vergleichbarer Form nicht. Deswegen hat das auch eine besondere Qualität für Touristen. Also ich bin da sehr gern gewesen und trotz dieser tragischen Vergangenheit oder gerade auch deswegen ist Hiroshima eines der wichtigsten Touristenziele in Japan. Aber man merkt daran, es gibt so 2 Handvoll Ziele in Japan, die sehr populär sind. Tokio steht natürlich auf Platz 1, Osaka gehört auch noch dazu und Kyoto gehört auch dazu. Deswegen, das sind natürlich definitiv sehenswerte Ziele. Aber dann hört es auch schon auf, weil viele Leute sich offenbar auch nicht trauen, andere Teile Japans zu erkunden. Und das ist wirklich super schade, weil Japan hat viel, viel mehr zu bieten. Die Konsequenz von dieser Konzentration auf wenige Orte ist eben, dass wir da die negativen Seiten von Tourismus erleben, dass wir starke Überfüllung, dass wir Überbuchung erleben und dass es auch manchmal ablehnende Reaktionen von der Bevölkerung gibt.
2: Da würde ich gerne noch mal ein bisschen näher drauf eingehen. Claudia hat nämlich auch gefragt, ob Touristen in Japan willkommen sind, weil viele Touristen bedeuten ja auch eine gewisse Belastung, ne? Und wie merkt man oder wo vielleicht auch merkt man die negativen Folgen?
5: Also grundsätzlich sind die Touristen in Japan, glaube ich, nach wie vor willkommen. Und für mich gehört zum Japan-Erlebnis überwiegend dazu, dass Leute versuchen, mir zu helfen, mich zu unterstützen, neugierig sind darauf, mich kennenzulernen. Aber ich erlebe auch eine große Scheu. Das hat damit zu tun, dass viele Japaner, leider auch viele jüngere Japaner, nicht so gut Englisch können und wir als Ausländer in den allermeisten Fällen auch ganz wenig Japanisch sprechen. Und deswegen ist die Verständigung schwer und auf der japanischen Seite spüre ich dann da so eine gewisse Scheu. Man will sich nicht in unangenehme Situationen bringen, man will nicht zu Missverständnissen beitragen. Und deswegen geht man dann vielleicht der Unterhaltung mit Ausländern mal lieber ganz aus dem Weg. Das erlebe ich durchaus auch, das ist auch ziemlich weit verbreitet. Aber das darf man nicht als Abneigung verstehen, sondern es vielleicht auch manchmal Schüchternheit oder Zurückhaltung, die sich da widerspiegelt. Aber es gibt eben auch konkrete Beispiele, Orte, wo Übertourismus den Japanern richtig auf den Wecker gegangen ist und weitergeht. Und das kann man auch ein Stück weit verstehen. Da gibt es kuriose Beispiele. Du hast den Fuji genannt und der Fuji ist gleich an mehreren Orten ein warnendes Exempel für Übertourismus. Da gab es unter anderem einen Ort in der Nähe des Fuji, wo seit 10 Jahren ein schönes Kirschblütenfest veranstaltet wurde. Fujiyoshi, da heißt der Ort. Und die haben sich in diesem Jahr im Frühjahr entschieden, dieses Fest abzusagen, weil dieser Ort mit 40.000 bis 50.000 Besuchern, Besucherinnen hatte dann am Ende, also im Jahr 2024, täglich 10.000 Gäste. Nur weil man da einen Park aufgemacht hat mit Kirschblüten, das hat sich irgendwie so herumgesprochen.
2: Verselbstständigt.
5: Wahrscheinlich auch in den Social Media. Da waren die Leute überfordert und da haben dann die Verantwortlichen des Ortes gesagt, nee, das können wir unseren Leuten einfach nicht mehr zumuten. Aber wie so häufig in Japan ist das so, es wird dann zwar das Festival da, das gibt es jetzt nicht mehr, aber man kann natürlich trotzdem hinreisen, man kann trotzdem sich unter die schönen Kirschblüten setzen, da gibt es kein Verbot.
2: Und wie ist das denn zum Beispiel auch beim Berg Fuji? Da hatte ich auch gesehen, dass sich da irgendwie große Menschenmassen angesammelt haben, dass man warten musste.
5: Schön ist der Fuji natürlich auch, wenn man ihn von der Ferne aus betrachtet. Und da gibt es so bekannte Orte mit einem wunderbaren Blick auf den Berg und die Schneekrone auf dem Berg und so weiter. Dazu gehört auch ein Ort namens Fuji Kawaguchiko. Und da hat sich vor 2 Jahren etwa ein unglaubliches Spektakel abgespielt, auch ein Beispiel für Übertourismus. Da gab es einen Ort, der von Instagrammern, von Influencern wohl sehr intensiv gezeigt wurde, nämlich kurioserweise einfach nur ein schmuckloser Parkplatz. Aber man kann sich das nicht vorstellen. Dieser Parkplatz, der ist richtig zu einer Berühmtheit geworden, weltweit. Und zwar ein Parkplatz vor einem Supermarkt einer ganz bestimmten bekannten japanischen Kette. Und je nachdem, wie man sich dann vor diesen Supermarkt stellte, sah das dann eben so aus, als würde der Fuji auf dem Dach des Supermarkts stehen. In Wirklichkeit war das viele Kilometer entfernt, aber der thronte quasi so im Hintergrund. Das
2: ist natürlich ein super Foto.
5: Ja, das ist ein super Foto, das haben sich wohl einige gedacht. Und das hat dann mal einer bei Instagram gepostet und haben andere das nachgemacht. Und das ist eben dieser Nachahmereffekt, von dem auch Ariel Lee eben in dem Interviewausschnitt gesprochen hat. Das löst dann so Lawinen und Anstürme aus im Zeitalter von Social Media. Das haben also ein paar Leute gepostet. Schaut mal, ich stehe hier, da ist der Supermarkt mit dem Fuji auf dem Dach. Haha. Und dann haben da viele Leute gesagt, da muss ich unbedingt hin, das sieht da total lustig aus. Und das hat dann zu chaotischen Zuständen in diesem Ort geführt. Da haben wir einen kleinen Einblick.
8: Wenn Sie die Straße überqueren wollen, nutzen Sie bitte den Zebrastreifen. Wenn ich kurz wegschaue, dann gehen die Leute einfach so rüber. Wenn ich mit jemandem spreche, passiert es wieder. Steigen Sie doch nicht hier aus. Wie wollen Sie denn auf den Bürgersteig kommen? Sie sehen doch, dass hier die Busse entlang fahren. Wir wohnen auch in einem Ausflugsort. Da gibt es auch viele Probleme wegen des Tourismus und viele Versuche, etwas dagegen zu unternehmen, aber nichts hilft.
2: Also da war richtig was los, das merkt man ja richtig.
5: Ja, das war eine Szenerie, die war traurig und lustig zugleich. Also der Mann, den wir da gehört haben, das war quasi ein Beschäftigter von der Stadtverwaltung, der versucht hat, die Touristenströme auf der Hauptverkehrsstraße des Ortes einigermaßen zu kanalisieren. Und da haben wir gehört, dass einmal auf dieser Durchfahrtsstraße war da viel los und die Leute haben einfach so mitten auf der Straße geparkt, ausgestiegen, nur weil sie gesagt haben, ah, da ist ja der Supermarkt mit dem Fuji auf dem Dach, da muss ich jetzt unbedingt mal Foto machen. Und Touristen selber haben das, wie die Frau, die wir eben hörten, auch gesagt, es geht eigentlich gar nicht, was hier abgeht. Leute trampeln durch private Gärten, lassen ihren Müll, ihre benutzten Babywindeln überall vor meiner Haustür liegen und so weiter. Das hat alles nicht so die Ausmaße, wie wir das vielleicht kennen, aber es hat genügt, um für ziemlich schlechte Stimmung vor Ort zu sorgen. Und da haben sich dann die Verantwortlichen in dem Ort eine sehr umstrittene Maßnahme einfallen lassen, die dann die Bekanntheit des Ortes sogar noch katapultartig in die Höhe hat schnellen lassen. Sie haben nämlich eine Sichtblende da errichtet.
2: Ah. Wenn man jetzt hört, es gibt natürlich gewisse Orte, die sind beliebter bei Touristen. Also da haben ja Japaner und Japanerinnen schon Berührungspunkte mit Touristen. Wie sieht das denn in anderen Gegenden aus? Ist man demgegenüber auch aufgeschlossen?
5: Also in dem Ort, über den wir eben gesprochen haben, da wurde es den Leuten definitiv zu viel, weil sie jeden Tag überschwemmt wurden mit busseweise Besuchern. Aber es gibt eben auch andere Gegenden in Japan, wo das krasse Gegenteil der Fall ist. Da haben wir Orte, wo die Menschen nie einem Ausländer begegnen. Das hat auch damit zu tun, dass es über sehr, sehr lange Zeit keine Zuwanderung nach Japan gegeben hat. Man ist es in Japan einfach nicht so gewöhnt, mit Menschen ausländischer Herkunft umzugehen. Sei es jetzt Migranten und Migrantinnen oder eben Leute, die ihren Urlaub da machen wollen. Lange Zeit wurde Zuwanderung auch verhindert und blockiert. Heute weiß man, dass die Alterung in Japan und der Arbeitskräftemangel dadurch mit verursacht werden. Aber natürlich spielt da vor allem der Geburtenrückgang die Rolle. Und heute bräuchte man eigentlich dringend Arbeitskräfte aus dem Ausland. Aber gleichzeitig gibt es so große Vorbehalte dagegen, dass Menschen aus dem Ausland kommen. Und das betrifft natürlich vor allem die Migration nach Japan, die in der Politik ein ganz heißes Eisen ist. Aber es spielt letztlich auch in den Bereich Tourismus rein. Es gibt eben Gegenden, wo kaum sich mal ein Ausländer hin verirrt, auch Touristen nicht. Und da gibt es durchaus Verwaltungen, die sich wünschen würden, dass da mal ein paar Touris hinkämen. Weil die wollen gerne auch ein Stück abhaben von diesem ganz großen Kuchen, der da in Japan serviert wird, den Einnahmen, die man durch den Tourismus erzielt. Und es gibt eben einige, die profitieren sehr stark davon. Und es gibt andere Gegenden, die werden komplett links liegen gelassen.
2: Probiert man denn auch Touristen in andere Gegenden zu locken irgendwie oder auch zu sagen, hier gibt's ja auch tolle Orte, kommt doch mal bitte dahin?
5: Ja, das wird verzweifelt versucht, aber das ist gar nicht so einfach. Das hat auch mit den sozialen Medien zu tun, weil das, was reproduziert wird, das ahmen die Leute nach. Wir haben es jetzt schon an der einen oder anderen Stelle erwähnt, aber die Leute in der Provinz, die haben gemerkt, wie das Business tickt und die haben Influencer die Reisetipps in den sozialen Medien geben, auch engagiert und gesagt, hier, wir laden euch ein, gebt doch den Leuten auch mal ein paar Tipps, dass es bei uns auch so schön ist. Und dazu gehört eben auch Ariel Lee, die wir eben schon gehört haben.
7: Ein weiteres Problem ist, dass ausländische Touristen sich wegen des Transport- und der Sprachbarriere Sorgen machen. Und mit Unterstützung der lokalen Behörden könnten wir noch mehr Hilfestellungen schaffen, zum Beispiel Touristeninformationszentren. Selbst etwas so Einfaches wie eine Website mit mehr Informationen auf Englisch könnten Touristen beruhigen und ihnen das Gefühl geben, dass sie problemlos in diese Region reisen können. To believe that
5: they can go to this region. Ja, da haben wir also gehört, dass eine in den sozialen Medien sehr aktive Reiseinfluencerin eben kooperiert mit lokalen Behörden. Ein Versuch, die Leute zu ermutigen, auch mal was anderes zu probieren. Aber die Hemmschwelle ist dann natürlich groß. So ein Ticket nach Japan hat man schnell gekauft, aber die Sprache ist fremd, die Umgangsformen sind andere. Da haben die Leute, wie sie eben auch sagte, eine gewisse Scheu auch, mal sich außerhalb der üblichen Pfade zu bewegen. Und das ist dann so die Kehrseite an dem Japan-Hype.
2: Genau, das ist dann auch ein bisschen anstrengend, weil man ja dann woanders hin muss, wo nicht so viele Touristen sind. Wir wollen jetzt auch mal über die Politik und Gesellschaft in dem Land sprechen. Seit Oktober 2025 regiert Premierministerin Sanae Takaichi. Und sie ist die erste Frau in diesem Amt in der Geschichte Japans. Und jetzt die Frage auch an dich, wofür steht sie denn politisch?
5: Sie bezeichnet sich selber als eiserne Lady Japans, beziehungsweise sie sagt, dass ihr großes Vorbild Margaret Thatcher, die konservative Premierministerin Großbritanniens, ist. Und das zeigt, wo im politischen Lager sie zu verorten ist. Manche nennen sie nationalkonservativ, weil sie eben das Japanische an sich in der Politik besonders betont, den Nationalstolz hervorhebt, die Errungenschaften Japans hervorhebt. Andere sprechen auch von ultrakonservativ, gerade auch in gesellschaftspolitischen Fragen. Und das zeigt sich in einzelnen Themenbereichen. Das zeigt sich zum Beispiel bei der Frage, ob man nicht eigentlich mal das Namensrecht in Japan modernisieren sollte. Da ist es nämlich so, dass Frauen, wenn sie heiraten, immer noch den Namen des Mannes annehmen müssen. Mhm. Es gibt übrigens auch weiterhin keine offizielle gleichgeschlechtliche Ehe. Und auch was das Kaiserhaus betrifft, zeigt Frau Takaichi eine sehr konservative Haltung. Und die besteht darin, dass Frauen im Kaiserhaus die Thronfolge nicht gestattet ist, obwohl es nur noch sehr, sehr wenige Männer im Moment gibt. Da hat man eine neue Regelung jetzt gefunden, ein neues Gesetz, das besagt, dass lieber männliche Angehörige früherer adliger Familien in das Kaiserhaus adoptiert werden sollen, um die Situation zu verbessern, um das sozusagen die Personaldecke zu verbessern, als dass man Frauen erlauben soll, Kaiserin zu werden. Das sind alles sehr konservative Programmpunkte, für die Frau Takaichi steht. Gleichzeitig hat sie aber auch eine gewisse Euphorie in der Bevölkerung ausgelöst und auch einen großen Wahlsieg eingefahren dadurch. Einfach durch die Tatsache, dass sie es als Frau, als erste Frau geschafft hat, in diesem kompletten männlich dominierten Politikbetrieb in Japan an die Spitze zu kommen. Das hat sogar dazu geführt, dass Leute angefangen haben, sie wie Fans zu verehren. Man spricht da von Sana Katsu, die Liebe zu Sanae. Die Handtasche, die sie immer trägt, übrigens eine ziemlich teure, die war sehr bald ausverkauft. Der Kugelschreiber, mit dem man sie im Fernsehen gesehen hat, war sofort ausverkauft. Das hat ein bisschen groteske Züge. In letzter Zeit sind aber die Beliebtheitswerte auch wieder ein bisschen runtergegangen.
2: Und im Vorgespräch hast du mir erzählt, dass sich auch so eine AfD-artige Partei in Japan jetzt auch gegründet hat. Erlebt denn das Land einen so Rechtsruck oder mehr in die konservative Richtung, auch mit der neuen Premierministerin?
5: Also innerhalb ihrer konservativen Regierungspartei LDP, die seit dem Zweiten Weltkrieg fast ununterbrochen in Japan regiert, steht Sanae Takaichi eher am rechten Rand. Das sagen selbst ihre Parteifreunde, was ihre Position betrifft. Und zwar hat vor ihr auch schon die LDP regiert, aber sie vertritt innerhalb ihrer sehr breit aufgestellten Partei auch noch Positionen im sehr konservativen bis rechten Bereich. Insofern kann man tatsächlich von einem gewissen Rechtsruck sprechen. Unabhängig davon gab es vor dem Wahlsieg von Sanae Takaichi bei den Oberhauswahlen im vergangenen Jahr auch noch einen erheblichen Achtungserfolg für eine neue Partei. Ein bisschen widersprüchliches Phänomen. Das ist eine Partei, die sehr stark an die Skepsis der Leute gegenüber Migration appelliert, obwohl es eigentlich ja kaum Migration in Japan gibt. Die hat aber relativ gesehen schon zugenommen, weil das Land so einen starken Bedarf an Arbeitskräften hat. Und da hat diese Partei die Befürchtungen, die mit Migration in der Zukunft verbunden sind. Das sind eben Ängste, die es gibt, weil man den Umgang mit Ausländern nicht gewöhnt ist. An diese Befindlichkeiten hat diese Partei sehr stark appelliert und hat da tatsächlich quasi von null ein paar Sitze im Oberhaus gewinnen können, was relativ überraschend war. Sie hat aber längst nicht die Bedeutung und Stärke, die die AfD in Deutschland inzwischen erzielt hat.
2: Es ist ja eine Gesellschaft, die schon ja auf Leistung auch getrimmt ist, wo das ja auch wichtig ist. Was macht das denn vielleicht, wenn das jetzt auch noch so eine konservative Premierministerin ist? Man ist eh skeptisch gegenüber Migration. Was macht das auch mit den Menschen?
5: Ja, im Moment sorgt es, habe ich den Eindruck, schon auch für eine gewisse Polarisierung, weil die Leute so langsam merken, was das bedeutet, dass sie eine sehr konservative, an Margaret Thatcher erinnernde Premierministerin haben. Denn die Premierministerin ist im Moment dabei, den militärischen Handlungsspielraum von Japan massiv zu erhöhen, den Rüstungshaushalt aufzustocken und auch traditionelle Wertevorstellungen in Frage zu stellen. Japan ist ja auch durch seine Verfassung ein pazifistisches Land. Da steht tatsächlich in der Verfassung in Artikel 9 drin, dass Japan feierlich verzichtet auf die Anwendung von Gewalt, von Krieg, um Interessen international durchzusetzen. Und Frau Takaichi hat einen älteren Plan eines ihrer Vorgänger wieder aufgenommen, die Verfassung überarbeiten zu lassen. Da kann man gespannt sein, was da bei rauskommt, denn dieser Verfassungsartikel und der pazifistische Zuschnitt der Verfassung, der hat durchaus viele Freunde in Japan. Und das sorgt im Moment tatsächlich für politische Unruhe und auch für regelmäßige Demonstrationen in Japan, was eigentlich nicht so zur politischen Kultur in diesem Land dazu gehört.
2: Zu Beginn unserer Folge haben wir auch über den Boom und den Hype um Japan gesprochen. Und wenn man jetzt Japan wirklich verstehen will, was sagst du, wie sollte man sich vorbereiten, um auch Japanerinnen und Japanern jetzt nicht auf den Schlips zu treten? Es gibt ja auch gewisse Verhaltensregeln.
5: Ich sag mal, so viel anders als in Deutschland ist das auch nicht. Manchmal macht man natürlich schon was falsch. Also im japanischen Restaurant kann das durchaus sein, dass man da vielleicht schon am Eingang die Schuhe auszieht, wenn man reinkommt. Nicht überall, aber kommt durchaus vor. Oder vor der Toilette nochmal extra Hausschuhe anziehen muss oder so. Aber wenn man jetzt so eine Reise plant, sollte man vielleicht nicht so den Fehler machen, den offenbar viele Leute machen. Etwas, was irgendjemand auf Instagram oder anderen Kanälen gepostet hat, für bare Münze zu nehmen und sagen, das will ich jetzt auch mal unbedingt sehen.
2: Danke, Ulrich, dass du uns nochmal den Hype um Japan erklärt hast und mir auch auf jeden Fall das Land viel näher gebracht hast. Danke dir.
5: Sehr gern, freut mich.
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1: Um 22 Uhr mit Reza Waffa. Die Feuerwehr kämpft weiter gegen einen verheerenden Waldbrand im belgischen Naturschutzgebiet Hohes Venn. Die nahegelegene deutsche Stadt Monschau ist zurzeit nicht mehr von den Flammen bedroht. Aus Köln, Jutta Hamann.
2: Eine vorsorglich eingerichtete Betreuungsstelle für die Bewohner wurde am frühen Abend erstmal geschlossen. Es kann aber immer noch sein, dass einige Gebiete in Monschau evakuiert werden müssen. Das hängt ganz vom Wind ab. Der hatte zuletzt nochmal gedreht und trieb Flammen und Rauch wieder in Richtung des Eifelstädtchens. An einer anderen Stelle in der Eifel, im knapp 22 Kilometer entfernten Hürtgenwald, macht sich dagegen Entspannung breit. Der größte Waldbrand in der Geschichte Nordrhein-Westfalens ist unter Kontrolle, sagt der Landrat des Kreises Düren.
1: Bei Waldbränden in Griechenland und Spanien sind insgesamt 3 Menschen ums Leben gekommen. Auf der griechischen Insel Salamis nahe Athen wurden nach Angaben der Feuerwehr 2 Leichen geborgen. Hunderte Einheimische und Urlauber mussten wegen 2er Feuer außerdem in Sicherheit gebracht werden. In Nordspanien kam ein Soldat bei Löscharbeiten ums Leben. Medienberichten zufolge hatte sich sein Fahrzeug überschlagen. Die Unionsfraktion im Bundestag steht einer Verankerung des Hitzeschutzes im Grundgesetz kritisch gegenüber. Unionsfraktionsvize Mack sagte der Nachrichtenagentur AFP, ob eine Grundgesetzänderung dafür sinnvoll sei, könne erst ein konkreter Vorschlag zeigen. Die Bundesministerinnen und Minister der SPD hatten heute einen Plan für den Umgang mit Hitze öffentlich gemacht. Darin fordern sie auch eine Verfassungsänderung für mehr Klimaanpassung. Dann kann der Bund ihrer Meinung nach den Kommunen besser finanziell unter die Arme greifen. Das deutsche Schwimmteam hat zum Abschluss der Europameisterschaft in Paris weitere Medaillen geholt. Im Freistil über 400 Meter gab es für Deutschland einmal Silber und 2-mal Bronze. Aus Paris, Lars Becker.
3: Erneut Silber und Bronze für die deutschen Frauen, für Isabel Gose und Maja Werner. Hinter Simona Quadarella, die auch dieses Duell gegen die beiden Deutschen gewonnen hat. Kurz danach das Duell zwischen Léon Marchand, dem französischen Schwimmhelden, und Lukas Mertens. Es war kein richtiges Duell, weil der Franzose von Beginn an vorne war, sich durchgesetzt hat und mit großem Vorsprung Gold geholt hat. Lukas Mertens als 8er nur in dieses Finale reingekommen, hat gekämpft, gearbeitet und hat sich am Ende tatsächlich nur auf den 3. Platz nach vorne geschwommen. Bronze für Mertens und die Frauen Gose und Werner vorher Silber und Bronze.
1: Und bei der Leichtathletik-EM in Birmingham hat die deutsche Mixed-Staffel im Sprint über 4x100 Meter die Silbermedaille gewonnen. Gold ging an Großbritannien. Das waren die Nachrichten. Das Wetter in Deutschland. Im Südosten Schauer und Gewitter, sonst zunächst öfter trocken bei 8 bis 11 Grad. Morgen unbeständig mit Schauern, vor allem im Südosten teils kräftige Gewitter, daneben auch freundliche Abschnitte. 18 Grad in Nordfriesland bis 28 Grad am Oberrhein. Es ist 22 Uhr und 3.
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4: Und den beginnen wir zunächst mit der amtlichen Gefahrenmitteilung wegen aktueller Waldbrände in Belgien, in Teilen von Rheinland-Pfalz, Baden-Württemberg, Nordrhein-Westfalen, Hessen und dem Saarland kann es zur Rauchbildung und Brandgeruch kommen. Halten Sie Fenster und Türen geschlossen, schalten Sie die Klima- und Lüftungsanlagen aus. Den Einwohnern der Monschauer Ortsteile Platte Venn, Leiloch und Kalte Herberg wird weiterhin empfohlen, die betroffenen Bereiche zu verlassen. Eine Notunterkunft ist im Bürgercasino Imchenbruch eingerichtet. Die A3 in Nürnberg Richtung Passau ist zwischen Fellburg und Parsberg nach einem Unfall gesperrt. A5 Frankfurt Richtung Karlsruhe im Dreieck Karlsruhe in der Überleitung zur A8 Richtung Stuttgart. 2 Kilometer Stau im Baustellenbereich. A6 Mannheim Richtung Heilbronn zwischen Kreuz Waldorf und Sinsheim. 2 Kilometer Stau nach einem Unfall. Die A57 Köln Richtung Krefeld ist zwischen Kreuz Meerbusch und Krefeld Zentrum wegen Bauarbeiten bis Montag früh gesperrt. Die A61 Mönchengladbach-Venlo ist zwischen Kreuz Mönchengladbach und Mackenstein in beiden Richtungen wegen Brückenarbeiten bis Dienstag 5 Uhr gesperrt. A81 Singen Richtung Stuttgart zwischen Böblingen, Sindelfingen und Sindelfingen-Ost. 2 Kilometer Stau im Baustellenbereich. Und die A448 Bochum-West Richtung Dortmund-Witten ist zwischen Dreieck Bochum-West und Bochum-Süd wegen Bauarbeiten noch bis Montag früh gesperrt.
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4: Ihr kommt heute aus Hamburg vom NDR mit Jochen Fischer im Studio. Einen schönen guten Abend. Nicht nur im Westen Nordrhein-Westfalens, rund um Hürtgenwald oder im deutsch-belgischen Grenzgebiet bei Monschau ist die Feuerwehr wegen Wald- und Vegetationsbränden ausgerückt. Auch in anderen Regionen Deutschlands hat es in den vergangenen Tagen gebrannt oder brennt es noch. Unter anderem in Baden-Württemberg, in Bayern, Rheinland-Pfalz, dem Saarland und auch in Sachsen. Aus der nordrhein-westfälischen Gemeinde Hürtgenwald kam am späten Nachmittag eine beruhigende Nachricht. Jutta Hammann berichtet.
2: Erleichterung in Hürtgenwald in der Eifel. Denn jetzt ist es amtlich. Der Waldbrand ist unter Kontrolle, sagen die Behörden. Das bedeutet, sämtliche Zusatzkräfte werden abgezogen. Von einem großen Flächenbrand ist nicht mehr die Rede. Nur noch von Nachlöscharbeiten.
5: Im Moment sind wir viel mehr dabei, die Glutnester am Boden zu bekämpfen und es so abzulöschen, dass der Brand sich nicht weiter ausbreiten kann.
2: So wie Einsatzleiter Patrick Harzheim können vor allem die Bewohner der Hürtgenwalder Ortschaft Gai aufatmen. Der Schock saß tief am frühen Freitagmorgen, als die Ortschaft wegen der herannahenden Flammen schnell evakuiert werden musste. 2000 Menschen wurden fast im Schlaf überrascht, konnten nur das Nötigste mitnehmen. Und dann Entwarnung. Alle können in ihr Zuhause zurück. Der Ortsvorsteher von Gai, Paul Bolz, zeigte sich sehr erleichtert und berührt von der Hilfe und dem Zusammenhalt in der Gemeinde.
6: Das konnte man ganz deutlich sehen, dass wirklich nur eine geringe Anzahl von Leuten die Straße wahrnehmen mussten, weil viele, viele Menschen hier wirklich untergekommen sind. Und das zeigt wirklich eine Verbundenheit, die mich sehr mental schon zucken lässt. Ne?
2: Zurücklehnen ist aber noch nicht angesagt. Auch wenn es noch mal gut ausging, sollten jetzt alle wachsam bleiben, sagt der Landrat des Kreises Düren, Ralf Nolten.
7: Ganz wichtig ist, dass man jetzt nicht in die Einstellung verfällt, alles easy going und so weiter, sondern dass wir in der gleichen Konzentration weiterarbeiten, die Brandnachbekämpfung vornehmen, dass wir tatsächlich jetzt da den Fokus und auch die Konzentration nicht verlieren, sondern nach wie vor hochhalten.
4: Leichte Entspannung also im Hürtgenwald, der Bericht von Jutta Hammann. Das Hohe Venn ist eine Hochfläche sowohl in Deutschland als auch in Belgien. Ein Naturschutzgebiet, weite Flächen sind als Hochmoor ausgewiesen. Der Waldbrand im Hohen Venn hat mittlerweile eine Fläche von mehr als 27 Quadratkilometern verwüstet. Noch ist nicht bekannt, wie und wodurch das Feuer ausgebrochen ist. Im nahegelegenen Monschau in Nordrhein-Westfalen beobachten die Menschen, die Behörden und auch die Feuerwehr die Lage. Jochen Hilgers berichtet nun aus Monschau und er erlebt, wie dramatisch die Situation im Hohen Venn weiterhin ist.
8: Es sieht für den Beobachter fast nach einem aussichtslosen Kampf gegen das Feuer im Hohen Venn aus. Im Minutentakt rasen Lkw, Traktoren und Wasserwerfer der Polizei in das betroffene Gebiet. Innerhalb von 20 Minuten sind die Tanks schon leer, Nachschub erforderlich. Leo Stein koordiniert 7 Tanklastwagen. Eine Stunde dauert es, eine Wasserladung in Eupen aufzunehmen und hier hinzukommen, sagt er. In 20 Minuten ist der Tank leer. Das Grundproblem ist der Brandort. Weite Teile des Hochmoors sind nicht zugänglich. Nur von den wenigen befestigten Wegen aus kann gelöscht werden.
9: Hier gibt es viele schöne Waldwege, wo man spazieren kann. Und jeder kennt die Bilder mit den Stegen. Und das heißt, man soll auf die Stegen bleiben und nicht von den Stegen abseits gehen. Weil wir haben hier Sumpf- und Moorgebiet. Und das unterschätzen sehr viele, auch die helfen wollen. Also du kannst hier nur auf festen Wegen fahren und natürlich nicht abseits von den Wegen einfach so im Wald rein. Hier ist sonst, es heißt Hohes Venn und wir haben sehr viel Torf im Boden und der brennt auch noch lange.
8: Mittlerweile sind Löschflugzeuge aus Schweden eingetroffen. Bisher hatte man auf 2 Hubschrauber aus den Niederlanden gesetzt. Deren Kommandant Richard Krey, ein erfahrener Pilot, antwortet auf die Frage, ob er so einen Brand schon einmal gesehen habe.
10: Die Größe wie hier nie. Nein, nein, nein, nein. Die Intensität haben wir schon gesehen, auch in Holland und Spanien. Aber die Größe hier habe ich noch nie gesehen.
8: So frisst sich das Feuer tief in den Moorboden. Überall steigen beißende Rauchwolken auf. Es ist das verheerendste Feuer in der belgischen Nachkriegsgeschichte. Der Polizeichef der Region, Harald Meyer, schildert, dass bei der Bevölkerung Ausnahmezustand herrscht.
11: Für die Bevölkerung ist das natürlich mit viel Angst verbunden. Angst, was passiert? Wie geht es weiter? Kommt das Feuer bis zu uns? Was müssen wir machen? Auch die Leute, die evakuiert wurden, auch diese Leute, die müssen mit Panik kämpfen, mit Sorgen, mit Ängsten. Und nicht nur die Leute, die evakuiert werden, sondern auch deren Angehörigen. Ja, die werden angerufen von Eltern, Kinder, Vater, Mutter, ich weiß nicht, was alles gibt. Und das ist nicht so einfach. Gestern ist unter anderem eine Hochzeitsgesellschaft aufgelöst worden. Klar, man wird in 20 Jahren darüber lächeln, aber gestern war es gar nicht so lustig.
8: Wenn man hier mittendrin ist, wie die hunderten Feuerwehrleute, Polizisten und Freiwilligen, wünscht man sich nichts sehnlicher als einen tagelangen Landregen. Trotz der schwierigen Lage denkt hier niemand ans Aufhören. Viele sind fast rund um die Uhr im Einsatz.
4: Der Bericht von Jochen Hilgers. Angesichts brennender Wälder in Deutschland und in Europa mehren sich die Rufe aus der Politik nach mehr Hitzeschutz und Klimaanpassung. So haben sich jetzt die SPD-Bundesminister zusammengetan und schlagen ein Aktionsprogramm sowie eine damit verbundene Grundgesetzänderung vor. Unionspolitiker reagieren skeptisch darauf. Aus Berlin Jan Zimmermann.
12: Die SPD macht in der Regierungskoalition Druck. Sie fordert mehr Schutz vor Hitze, Waldbränden, Niedrigwasser und weiteren Folgen des Klimawandels. In einem vierseitigen Papier, das dem ARD-Hauptstadtstudio vorliegt, schlagen die SPD-Bundesministerinnen und Minister ein Sofortprogramm Klimaanpassung und Hitzeschutz vor. Darin sollen zum Beispiel Förderprogramme des Bundes gebündelt, besser aufeinander abgestimmt, ergänzt und mit den nötigen finanziellen Mitteln ausgestattet werden. Außerdem will die SPD noch in dieser Wahlperiode eine Grundgesetzänderung auf den Weg bringen. Das Ziel, Klimaanpassung, soll künftig eine Gemeinschaftsaufgabe von Bund, Ländern und Kommunen sein. Nur dann kann die Bundesregierung Städten und Gemeinden auch außerhalb einzelner Förderprogramme finanziell unter die Arme greifen. Der Koalitionspartner Union reagiert skeptisch auf den Vorschlag der SPD-Minister. Die Sozialdemokraten müssten ihre Forderungen erstmal präzisieren, sagt der stellvertretende Vorsitzende der CDU-CSU-Fraktion Klaus Mack. Konkret gehe es darum, zu klären, welche finanziellen Verpflichtungen der Bund damit eingehen würde. Umweltminister Schneider von der SPD fordert schon länger eine Grundgesetzänderung. Derzeit sind für Maßnahmen zur Klimaanpassung fast ausschließlich die Länder zuständig. Um das zu ändern, ist in Bundestag und Bundesrat eine Zweidrittelmehrheit nötig.
4: Achtung, es gibt einen Falschfahrer auf der A620 Saarlouis-Saarbrücken. Zwischen Völklingen und Dreieck Saarbrücken kommt Ihnen ein Falschfahrer entgegen. Fahren Sie hier äußerst rechts, überholen Sie nicht. Auf der A620 Saarlouis-Saarbrücken zwischen Völklingen und Dreieck Saarbrücken ist ein Falschfahrer unterwegs. Vorsicht dort bitte in beiden Richtungen. Wie wird sich die Zukunft angesichts des Klimawandels gestalten? Wie werden etwa unsere Städte aussehen? Fragen, die sich vor allem mit Modellrechnungen annähernd beantworten lassen. Ob diese Modellvorstellungen dann auch so eintreten, das wissen wir natürlich nicht. Aber lassen sich diese Erwartungen auch visualisieren, etwa mit Virtual Reality. In Bad Nauheim soll so der Klimawandel in der Stadt sozusagen sichtbar gemacht werden. Katharina Wilhelm aus der ARD-Klimaredaktion hat sich das Ganze angesehen.
13: Die Parkstraße in der Kurstadt Bad Nauheim ist auf den ersten Blick vielleicht nicht ein Ort für große Zukunftsvisionen. Es gibt kleinere und größere Läden, Bäume säumen die zweispurige Straße, der Kurpark grenzt daran an. Beschaulich. Für den Auszubildenden Ben Grützner dagegen sieht diese Straße ganz anders aus.
14: Unwiedererkennbar, ja, also trägt die Umgebung sieht aus wie eine Wüste.
13: Ein braungrauer Schleier hängt in der Luft. Die einst grünen Bäume scheinen abgestorben zu sein. Eine absolute Dystopie. Das Bild ist nicht echt, sondern nur mit einer VR-Brille erlebbar, die sich Ben über die Augen gezogen hat. So ist er mitten auf der Straße, kann sich in alle Richtungen umschauen. Das Ergebnis ist so real, dass er es richtig spüren kann.
14: Und jeder läuft hier mit Masken rum. Ja, die Luft, die kann ich schon verschmutzt gefühlt in meinen Lungen spüren.
13: Die Stadt Bad Nauheim hat sich dieses Szenario ausgedacht. Es gibt bereits Klimaschutz- und Hitzeschutzpläne, die umgesetzt werden sollen. Im sogenannten Smart Hub, nur wenige Meter entfernt von der echten Parkstraße, will man zeigen, warum diese Pläne sinnvoll sind. 9 Auszubildende der Stadtverwaltung sind heute hier, um die Brillen auszuprobieren. Matthias Wielicki, zuständig bei der Stadt unter anderem für Nachhaltigkeit und Klimaschutz, erklärt, so könne man auch einen Dialog über die Zukunft der Stadt einleiten.
15: Es ist aus unserer Sicht wichtig zu wissen, es gibt diese eine Zukunft und daneben ganz viele andere Zukünfte. Und in diesen Szenarien sind ja immer Dinge sichtbar, die es heute schon gibt. Und die werden überzeichnet, im Positiven wie im Negativen. Und wir entscheiden uns, welche Zukunft wir wollen. Um dann zu wissen, welchen Weg schlagen wir ein und welche Schritte sind ganz konkret zu tun.
13: Es gibt auch ein anderes Szenario. Eine freundliche Straße mit Bäumen und viel Grün. Eine andere mögliche Zukunft. Virtuelle Realität, Virtual Reality, kann den Klimawandel anschaulich machen. Statt trockener Zahlen kann sie uns Szenarien sprichwörtlich vor Augen führen. Eine Studie der Stanford University kam 2025 zu dem Ergebnis, dass VR-Erlebnisse dazu beitragen können, die oft als abstrakt wahrgenommenen Auswirkungen des Klimawandels greifbarer, persönlicher und eindringlicher zu machen. Professor Manfred Rieger ist Sozialpädagoge an der Uni Augsburg und forscht zu virtueller Realität und Klimazukünften. Er sagt, es gebe auch die Gefahr, dass diese Szenarien vor allem eines sind, faszinierend und beängstigend.
16: Also das ist, finde ich, eine sehr große Gefahr. dass durch diese Emotionen Menschen, die unter der Brille sind, ja, überwältigt werden. Das wäre keine gute Bildung, indem ich einfach Emotionen auslöse und die Emotionen Menschen dann überwältigen und die dann das machen, was ich wünsche. Das ist nicht Bildung. Bildung bezieht sich auf die freie Entscheidung von Menschen.
13: Deswegen müsse man die Ergebnisse unbedingt besprechen und in einen pädagogischen Rahmen gießen. In Bad Nauheim wird die Bildung mitgedacht. An den Einsatz der VA-Brillen sind Workshops angeschlossen, erklärt Matthias Wielicki.
15: Das hat eine politische Perspektive, das hat eine stadtentwicklerische Perspektive und das hat auch eine Perspektive, die damit zu tun hat, dass ich eine Identifikation schaffe mit der Stadt, in der ich lebe.
13: Bei den Azubis hinterlässt die Simulation einen deutlichen und nachhaltigen Eindruck.
17: Also ich finde es auch erstmal schön, einen gewissen Einblick dazu kriegen. Eine Richtung, wohin das Ganze auch gehen könnte, wenn wir nicht aufpassen, wenn wir unachtsam werden.
18: Wenn man so im Alltag darüber nachdenkt, denkt man nicht, dass es so einen großen Einfluss haben würde. Aber wenn man das dann wirklich vor Bild sieht, macht das einem wirklich schon sehr Angst, was passieren kann, wenn man nicht gegen den Klimawandel etwas tut.
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4: In Indonesien laufen die Aufräum- und Rettungsarbeiten. Ein schweres Erdbeben hat vor allem die Insel Flores erschüttert. Mindestens 53 Menschen sind ums Leben gekommen. Tausende haben ihr Zuhause verloren. Aus dem ARD-Studio Südostasien berichtet Anna-Lu Beckmann.
19: Zwischen den Trümmern suchen Ferdinando Salomon und seine Frau nach einigen ihrer Habseligkeiten. Unter dem Schutt einer eingestürzten Wand ihres Hauses finden sie ein Kreuz. Sie seien froh, dass sie sich vor dem Erdbeben noch ins Freie retten konnten, so der Familienvater zur Nachrichtenagentur AP. Mein Haus wurde durch das Beben, das gegen 5 Uhr morgens, also direkt nach Tagesanbruch, einsetzte, stark beschädigt. Es ist beinahe komplett eingestürzt. Als das Beben losging, haben wir drinnen noch geschlafen. Zum Glück haben andere Anwohner von draußen gerufen, sodass wir aufgewacht sind und rausrennen konnten. Jetzt lebt die Familie draußen, schläft neben dem stark beschädigten Haus unter einer notdürftig aufgespannten großen grünen Plane. So ergeht es offiziellen Schätzungen zufolge aktuell tausenden Menschen. Einige seien auch in Sporthallen untergekommen, andere hätten die Nacht in Notunterkünften verbracht. Die Behörden gehen davon aus, dass bei dem Beben mehr als 1300 Häuser beschädigt wurden. Das Erdbeben der Stärke 7,7 ereignete sich am frühen Samstagmorgen vor der Nordküste der indonesischen Insel Flores. Mehr als 340 Nachbeben wurden im weiteren Tagesverlauf gezählt. 3 Stunden lang galt eine Tsunami-Warnung. Die Menschen waren dazu aufgerufen, Küstenregionen zu meiden und sich in Sicherheit zu begeben. Der 63-jährige Abdul Mutas ist mit seiner 7-köpfigen Familie auf einen nahegelegenen Berg geflohen. Dort harren sie seitdem auf ausgebreiteten Decken aus und warten auf Hilfe. Du siehst es ja selbst, wir campen hier unter einem Baum. Wir brauchen mehr Plan, Wasser und Essen und natürlich Sachen für die Kinder. Die dürfen ja nicht krank werden. Zu einem Reuters-Kamerateam sagt er, sie seien unsicher, was sie jetzt tun sollten und wo sie wirklich in Sicherheit seien. Ich würde gerne wissen, ob wir in solchen Lagern bleiben sollen oder ob die Regierung bessere Pläne hat. Laut Behördenangaben wurden mehr als 3500 Soldaten und Polizisten in die Erdbebenregion entsandt. Die indonesische Luftwaffe hat erste Hilfslieferungen gebracht. Einsatzkräfte haben begonnen, Reis, Fertiggerichte, Trinkwasser, Decken und Medikamente zu verteilen. Die Rettungs- und Suchmaßnahmen würden weiterhin unter erschwerten Bedingungen stattfinden, heißt es von offizieller Seite. Erdrutsche hatten Straßen unpassierbar gemacht, ganze Dörfer seien abgeschnitten. Stromausfälle sorgen für Kommunikationsprobleme. Auch Krankenhäuser auf der Insel Flores sind stark beschädigt. Das medizinische Personal brachte die Patienten raus ins Freie. Die meisten Einrichtungen behandeln die Menschen jetzt auf der Straße unter Pavillons und Zelten.
4: Im südlichen Afrika, da haben sich mehrere Staaten zu einer sogenannten Entwicklungsgemeinschaft zusammengeschlossen. Diese Southern Africa Development Community, SADC, trifft sich jetzt bereits zum 46. Mal, dieses Mal im südafrikanischen Durban. Ob beim Thema Wirtschaft oder bei der Sicherheit, Staaten wie Angola, Malawi, Zimbabwe und Südafrika wollen ihre Politik abstimmen. Den Vorsitz hat Südafrika übernommen, das Land steht aber auch in der Kritik. Stefan Überbach berichtet.
20: Für den Gastgeber wird das kein einfacher Gipfel, denn Südafrika muss sich den Vorwurf gefallen lassen, Migrantinnen und Migranten aus Nachbarstaaten, aus Partnerländern der SADC-Gemeinschaft nicht gut genug zu schützen. In den vergangenen Monaten gab es in Johannesburg, Kapstadt, Pretoria und anderen Regionen des Landes immer wieder Proteste gegen illegale Zuwanderung, die teilweise in offene Gewalt gegen Fremde umgeschlagen sind. Zehntausende Menschen aus Ländern wie Simbabwe, Mosambik oder Malawi haben aus Angst um Leib und Leben Südafrika inzwischen fluchtartig verlassen. Staatspräsident Cyril Ramaphosa hat die Spannungen im Vorfeld des SADC-Gipfels so offen angesprochen wie noch nie.
21: As South Africans, we are deeply concerned and ashamed.
20: Als Südafrikaner sind wir zutiefst besorgt und beschämt darüber, dass Staatsangehörige anderer Länder in den vergangenen Monaten Diskriminierung und Misshandlungen ausgesetzt waren und sogar unter Androhung von Gewalt gezwungen wurden, das Land zu verlassen. Wir können nicht auf Gipfeltreffen Integration predigen und auf den Straßen.
22: An dieser Stelle müssen wir das Programm unterbrechen. Eine Gefahrendurchsage kommt nun in Kalte Herberg. Die aktuelle Entwicklung des Brandgeschehens im Hohen Venn erfordert eine sofortige Evakuierung der Bereiche Rutzhof und Geisberg in Kalte Herberg. Es besteht Lebensgefahr. Verlassen Sie das Haus innerhalb von 10 Minuten. Eine Notunterkunft wurde in der Sekundarschule in Simmerath, Walter-Bachmann-Straße 40, eingerichtet. Achten Sie auf Durchsagen von Polizei und Feuerwehr. Verlassen Sie sofort das betroffene Gebiet. Nehmen Sie nur das Notwendigste mit, insbesondere Ausweise und Bargeld. Weiter mit dem Bericht aus Südafrika.
20: Andere Themen sprechen, nämlich vor allem über die wirtschaftliche Ausrichtung der Region in den nächsten Jahren unter der Überschrift Vision 2050. Unter anderem wollen die Länder im südlichen Afrika keine reinen Rohstofflieferanten mehr sein, sondern ihre Ressourcen wie seltene Erden, Gold oder Diamanten für eine eigene industrielle Revolution nutzen.
21: It is rather sad. That we mine ore here.
20: Es ist wirklich traurig, dass wir hier Erz abbauen und kurze Zeit später holen wir genau dieses Erz wieder zurück, nur in einer anderen Form und kaufen es zu einem höheren Preis. Was unseren Kontinent verlassen sollte, sind die Endprodukte, die wir mit hoher Wertschöpfung verkaufen können.
21: Final products that we will sell at good value.
20: Beim Gipfel soll es deshalb um Industriepolitik, Energieversorgung und regionale Infrastruktur gehen. Mehr afrikanische Eigenständigkeit statt Abhängigkeit von ausländischen Geldgebern, das ist das Ziel.
22: Stefan Überbach berichtete. 9000 Polizisten sollen in Brandenburg laut Koalitionsvertrag bis 2029 im Einsatz sein. Nach aktuellen Angaben aus dem Innenministerium sind es momentan knapp 8400. Das gesetzte Ziel scheint also machbar. Allerdings, es fehlt häufig an ausreichend geeigneten Kandidaten. Aufmerksam wird deswegen ein Pilotprojekt an der Polizeiinspektion Ost-Prignitz-Ruppin verfolgt. Dort sind nämlich seit April 5 sogenannte Polizeiassistenten angestellt. Sabine Lobrig mit Einzelheiten dazu.
23: Gerade hat Chantal Fahnert eine Anzeige wegen Online-Betrugs aufgenommen. Jetzt geht bereits wieder die Türklingel. Die junge Frau in Jeans und T-Shirt ist eine von 5 Polizeiassistenten in der Polizeiinspektion Ost-Prignitz-Ruppin und diese Woche im Wach- und Wechseldienst eingesetzt, am sogenannten Empfangstresen.
24: Da machen wir die Anzeigenaufnahme, Bürgerkontakt haben wir da täglich und oben bei der Kriminalpolizei machen wir die normale Sachbearbeitung. Und wenn wir Präsenzdienst haben, dann fahren wir auch mit den Kriminalbeamten auch mit raus.
23: Eine abwechslungsreiche Arbeit, findet Chantal, die vorher in der Kfz-Zulassungsstelle in Berlin tätig war. Ähnlich sieht es auch die 32-jährige Laura Schmidt. Sie bringt Berufserfahrung als Sachbearbeiterin am Sozialgericht und in der Staatsanwaltschaft mit.
25: Also man ist wirklich die erste Anlaufstelle und das finde ich wahnsinnig interessant. Und gleichzeitig kann man dann hier hoch in die Kriminalpolizei und sieht, was dann mit den Anzeigen, die wir aufgenommen haben, passiert. Also dieses Abwechslungsreiche ist wirklich wahnsinnig faszinierend.
22: Achtung, es gibt einen Falschfahrer auf der B233 Unna Iserlohn zwischen B1 Unna Ost und der Überleitung Iserlohner Straße über die B233 Kreuz Unna Ost. Dort kommt Ihnen ein Falschfahrer entgegen. Fahren Sie äußerst rechts, überholen Sie nicht. Auf der B233 Unna Iserlohn zwischen B1 Unna Ost und der Überleitung Iserlohner Straße über die B233 Kreuz Unna Ost ist ein Falschfahrer unterwegs. Vorsicht bitte in beiden Richtungen.
23: In der IT oder der Rechtspflege. Vom Innenministerium heißt es jetzt, das Projekt werde auf die anderen Polizeidirektionen im Land ausgedehnt, auch mit jeweils 5 Polizeiassistenten. Kritisch sieht das allerdings die Gewerkschaft der Polizei Brandenburg, der stellvertretende Vorsitzende Matthias Ziolkowski.
1: Im Projektstatus passiert sowas ja, dass man diejenigen, die man einstellt, dann auch einsetzt, um wirklich Praxiserfahrung zu sammeln. Was wir ein Stück weit kritisch sehen, ist nunmehr vor dem Auswerten, das schon auf andere Polizeidirektionen auszuweiten.
23: Doch egal, wie eine abschließende Bewertung ausfällt, in Neuruppin werden die Polizeiassistenten auf jeden Fall bleiben, betont Inspektionsleiter Erik Herrmann.
2: Wir werden das hier bei uns auch fortsetzen. Das wissen die Kollegen, sind dauerhaft eingestellt und sie werden uns dauerhaft unterstützen.
3: Sport.
22: Die Leichtathletik-Europameisterschaften gehen heute zu Ende und Lars Bente blickt nun zurück und jetzt führt mal in Richtung Birmingham voraus.
5: Ja. Das mit Spannung erwartete Duell über 400 Meter Freistil zum Abschluss der Europa.
22: Das sollte Lars lieber selber spielen. Entschuldigung.
6: Ja, aber erstmal möchte ich ja eh live nach Birmingham schalten. Und da ist medaillentechnisch an diesem letzten Wettkampftag schon einiges passiert. Heute Vormittag ja Gold im Marathon für den deutschen Amanal Petrus. Plus noch Silber in der Marathon-Teamwertung. Ja, und der Abend, der hat es bisher so richtig in sich. Jens-Jörg Rieck ist unser Reporter live im Stadion. Ja, Jens-Jörg, ich komme mit dem Notieren.

0: gut.
1: Da haben wir das, ja, schon mal, das kann ich schon mal bestätigen. Sie hatte Probleme da drüben. Das war schwierig mit dem Wind, weil der blies immer wieder in die Anlage hinein. Es war eigentlich der perfekte Start, fand ich. 6,94. Ich meine, 7 Meter ist so eine Marke für Weitspringerinnen, wo man sagt, ja, da könnte es kritisch werden. Ab da geht es los im Kampf um die Medaillen. Und sie legt 6,94 vor. Das muss ja eigentlich Sicherheit geben. Aber dann macht sie 3 ungültige, hatte immer wieder Probleme, das Brett zu treffen. Teilweise 20 Zentimeter zu früh abgesprungen. Und der letzte jetzt, der war dann auch zu kurz. Nur Platz 5. Es ist ihre 6. EM. Sie wollte die 5. Medaille. Zum 3. Mal Gold. Es ist Platz 5.
0: Ja, aber gefühlt ist das ja so die einzige Hiobsbotschaft für das deutsche Team an diesem Abend. Ich komme mit dem Notieren nicht so richtig hinterher, habe ich ihm schon erzählt. Ich hoffe, du hast ja alles gut aufgeschrieben, wer da jetzt schon für das deutsche Team eine Medaille geholt hat.
1: Ja, das hat ordentlich gescheppert. Da ist ordentlich was in die Schatzkammer transportiert worden aus dem oder für den deutschen Schatzmeister. Also wir haben schon 2-mal Gold an diesem Tag. Einmal Amanal Petros, das war ja heute Vormittag in den Straßen von Birmingham. Dann Frederik Ruppert, der war der große Favorit, über 3000 Meter Hindernis, holte sich natürlich auch diese Entscheidung. Karl Bebendorf, der schon mal Bronze hat über 3 Hindernis, wurde am Ende dann Bronzemedaillengewinner, also zum 2. Mal. Julia Ulbricht, das ist eine Überraschung im Speerwerfen, hat sich Silber sichern können. Und die deutsche 4x100-Meter-Staffel, das ist eine Premiere, wird 2. hinter Großbritannien, diesem Mixteam aus 2 Männern und 2 Frauen. Am Ende gab es den ganz großen Showdown zwischen Gina Lückenkämper und Amy Hunt. Wir hören mal was zu diesem Duell.
2: Ich habe einfach nur Gas gegeben und ich wollte sie mir krallen. Also ich habe im Vorfeld gesagt, ich will es ihr nicht einfach machen. Ich meine, wir wissen alle, Amy hat hier eine richtig krasse EM abgefackelt und das war schon echt beeindruckend von den Leistungen, die sie gezeigt hat. Aber ich wollte sie mir packen, es ist mir leider nicht gelungen. Aber ich glaube, dass ich mich mit der Leistung hinten auf der 4 jetzt auch nicht verstecken brauche.
1: Da sind wir einverstanden. Und Amy, die richtig krass war, das ist die angesprochene Amy Hunt, die holte sich hier ihre 4. Goldmedaille. Die hat die 100, die 200 und die 4x100 Mix jetzt gewonnen. Also das ist sicherlich die Sportlerin dieses kleinen, schönen Sportfestes, was gleich zu Ende gehen wird. Denn wir haben nur noch die Staffeln hier und natürlich Mondo Duplantis drüben im Stabhochsprung. Diese Entscheidung ist noch gar nicht gefallen. Die sind allerdings mittlerweile bei 6,15 Metern angekommen. Aber bis zum Weltrekord 6,31 ist noch ein Stück.
0: Live von den Leichtathletik-Europameisterschaften in Birmingham war das Jens-Jörg Rieck. Wir schalten ja gleich auch nochmal zu ihm. Europameisterschaften sind heute in Paris ja auch zu Ende gegangen, und zwar die im Schwimmen. Für das deutsche Team gab es abschließend noch weitere Medaillen, und die gibt es jetzt von Lars Becker.
3: Das mit Spannung erwartete Duell über 400 Meter Freistil zum Abschluss der Europameisterschaft in Paris, es war kein richtiges Duell. Frankreichs Schwimmen-Superstar Léon Marchand war zu stark für Lukas Mertens, den Olympiasieger, Weltmeister und Weltrekordhalter über diese Strecke. Marchand dominierte das Rennen und schlug mit deutlichem Vorsprung an. Mertens, der dieses Finale nur als Vorlauf-Achter erreicht hatte, rettete am Ende mit beeindruckendem Schlussspurt Bronze. Oliver Klemmet war lange Zweiter und wurde am Ende Fünfter. Kurz zuvor gewannen Isabel Gose und Maja Werner über 400 Meter Freistil ihre jeweils dritte.
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5: Um 22.30 Uhr mit Resa Waffa. Der große Waldbrand in Belgien breitet sich jetzt doch wieder in Richtung Nordrhein-Westfalen aus. Im südlichen Teil der Stadt Monschau ordneten die Behörden an, dass mehrere Straßenzüge evakuiert werden. Es bestehe Lebensgefahr, heißt es. Vorher war auf deutscher Seite erstmal Entwarnung gegeben worden, weil sich das Feuer nicht wie befürchtet weiter in Richtung des Bundesgebiets ausgebreitet hatte. Es handelt sich um das größte Feuer in der Geschichte Belgiens. Etwa 2700 Hektar stehen demnach im Naturschutzgebiet Hohes Venn in Brand. Bundesfinanzminister Klingbeil fordert die Union dazu auf, gemeinsam mehr für die Klimaanpassung zu tun. Der SPD-Chef verteidigt am Rande einer Veranstaltung einen Aktionsplan der sozialdemokratischen Bundesministerinnen und Bundesminister zum Hitzeschutz. Aus Berlin Kirsten Gischick.
6: In einem 4-seitigen Papier haben die SPD-Minister ein Dutzend Maßnahmen wie etwa einen nationalen Hitzeaktionsplan festgehalten. Die SPD fordert zudem, die Gemeinschaftsaufgabe Klimaanpassung und Naturschutz noch in dieser Wahlperiode im Grundgesetz zu verankern. Der Koalitionspartner Union sieht diesen Vorschlag skeptisch. Die SPD müsse ihre Vorschläge präzisieren, sagt der stellvertretende Vorsitzende der CDU-CSU-Fraktion Klaus Mack. Konkret gehe es darum zu klären, welche finanziellen Verpflichtungen der Bund damit eingehen würde.
5: Auf Sizilien haben Diebe in der vergangenen Nacht 4 wertvolle Werke des Renaissance-Künstlers Antonello da Messina aus einem Museum gestohlen.

0: Dabei handelt es sich um Tafeln, die unter anderem aus einem Flügelaltar stammen. Nach einer Schätzung beträgt der Wert der Kunstwerke zwischen 70 und 80 Millionen Euro. Die Direktorin des Museums in Messina sagte, die Alarmanlage habe funktioniert und es seien Wachleute vor Ort gewesen. Antonello da Messina gilt als einer der bedeutendsten sizilianischen Maler des 15. Jahrhunderts. Im Jemen haben Regierungstruppen offenbar eine neue Offensive gegen die Houthi-Miliz gestartet. Innerhalb von 24 Stunden habe man mehr als 180 Houthi-Ziele attackiert, darunter Stützpunkte und Waffendepots, heißt es von der Armee. Zahlreiche Kämpfer seien getötet worden. Zur Begründung verwies das Militär auf vorherige Angriffe der Miliz auf zivile Einrichtungen im Land. Die Houthis kontrollieren weite Teile des Jemen. Sie werden vom Iran unterstützt. Die Regierungstruppen erhalten Hilfe von Saudi-Arabien. Zuletzt hatte die Gewalt zwischen beiden Seiten deutlich zugenommen. Das Wetter in Deutschland. Im Südosten Schauer und Gewitter, sonst zunächst öfter trocken bei 18 bis 11 Grad. Morgen unbeständig mit Schauern, vor allem im Südosten teils kräftige Gewitter, daneben auch freundliche Abschnitte, 18 Grad in Nordfriesland bis 28 Grad am Oberrhein. Und am Dienstag 16 bis 30 Grad. Das waren die Nachrichten.
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2: Da noch einmal die Gefahrendurchsage für Monschau Kalte Herberg. Die aktuelle Entwicklung des Brandgeschehens im Hohen Venn erfordert eine sofortige Evakuierung der Bereiche Rutzhof und Geisberg in Monschau Kalte Herberg. Es besteht Lebensgefahr. Verlassen Sie das Haus innerhalb von 10 Minuten. Eine Notunterkunft wurde in der Sekundarschule in Simmerath, Walter-Bachmann-Straße 40, eingerichtet. Achten Sie auch auf Durchsagen von Polizei und Feuerwehr. Verlassen Sie sofort das betroffene Gebiet. Nehmen Sie nur das Notwendigste mit, insbesondere Ausweise und Bargeld. Eine amtliche Gefahrenmitteilung noch wegen aktueller Waldbrände in Belgien, in Teilen von Rheinland-Pfalz, Baden-Württemberg, Nordrhein-Westfalen, Hessen und dem Saarland. Da kann es zur Rauchbildung und Brandgeruch kommen. Halten Sie Fenster und Türen geschlossen. Schalten Sie Klima- und Lüftungsanlagen aus. Und dann haben wir noch die Entwarnung. Gilt für die B233 Unna Iserlohn. Kein Falschfahrer mehr zwischen der B1 Unna Ost und der Überleitung Iserlohner Straße über die B233 Kreuz Unna Ost. Die A3 Nürnberg Richtung Passau ist zwischen Fellburg und Parsberg nach einem Unfall gesperrt. A5 Frankfurt Richtung Karlsruhe im Dreieck Karlsruhe in der Überleitung zur A8 Richtung Stuttgart. 2 Kilometer Stau im Baustellenbereich. A6 Mannheim Richtung Heilbronn zwischen Kreuz Waldorf und Sinsheim. 2 Kilometer Stau nach einem Unfall. Die A57 Köln Richtung Krefeld ist zwischen Kreuz Meerbusch und Krefeld Zentrum wegen Bauarbeiten bis Montag früh gesperrt. Die A61 Mönchengladbach-Venlo ist zwischen Kreuz Mönchengladbach und Mackenstein in beiden Richtungen wegen Brückenarbeiten bis Dienstag 5 Uhr gesperrt. Und die A448 Bochum-West Richtung Dortmund-Witten ist zwischen Dreieck Bochum-West und Bochum-Süd wegen Bauarbeiten bis Montag früh gesperrt.
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2: Mit Jochen Fischer im Studio. In den vergangenen Monaten, da war immer wieder von einer Krise der deutschen Industrie oder gar von einer Deindustrialisierung die Rede. Auch im Netz diskutieren Nutzer zum Beispiel über eine Grafik, die viral gegangen ist und die angeblich Deutschlands industriellen Niedergang zeigen soll. Aber sie enthält zahlreiche Fehler und stellt die Situation dramatischer dar, als sie ist, wie der BR Faktenfuchs recherchiert hat. Michael Schlegel berichtet.
3: Deutschlands selbstverschuldeter Zusammenbruch. So lautet die Überschrift einer Grafik, die sich auf sozialen Medien stark verbreitet. Das Liniendiagramm zeigt angeblich den starken Einbruch der Industrieproduktion in Deutschland seit 2017. Die Grafik weist aber mehrere Fehler und Ungereimtheiten auf. Beschriftungen und Prozentrechnungen sind falsch. Auch die Zahlen in der Grafik stimmen schlicht nicht. Wie schlecht geht es der deutschen Industrie also wirklich? Die Grafik soll sich laut der Beschriftung auf den Index für die Industrieproduktion beziehen. Vereinfacht gesagt beschreibt er alle Produkte, die in deutschen Fabriken vom Band laufen. Die Daten zur Industrieproduktion in Deutschland erhebt das Statistische Bundesamt. Auf Anfrage schreibt ein Sprecher des Statistischen Bundesamts dem Faktenfuchs,
4: In der von Ihnen thematisierten Grafik erkennen wir jedoch deutliche Unterschiede zu unseren amtlichen Ergebnissen.
3: Dennoch, auch die Zahlen des Statistischen Bundesamts zeigen einen Rückgang bei der Industrieproduktion seit 2017. Und auch Wirtschaftswissenschaftler, mit denen der Faktenfuchs gesprochen hat, bestätigen, dass die deutsche Industrie mit Problemen zu kämpfen hat. Die Grafik stelle diese aber verzerrt und übertrieben dar. Zudem liefere der Index für die Industrieproduktion nur ein unvollständiges Bild vom Zustand der deutschen Industrie. Laut den Wirtschaftswissenschaftlern ist die sogenannte Bruttowertschöpfung im verarbeitenden Gewerbe aussagekräftiger. Sie beschreibt, wie viel Mehrwert es der deutschen Wirtschaft bringt, wenn aus Rohstoffen ein Produkt entsteht. Thorsten Schmidt vom Leibniz-Institut für Wirtschaftsforschung, RWI Essen, erklärt, warum der Unterschied zwischen der Industrieproduktion und der Bruttowertschöpfung wichtig ist.
5: Bei Maschinenbauern, die verkaufen eine Maschine, die sie selber gebaut haben. Das ist dann auch in der Industrieproduktion drin. Aber die Dienstleistungen, die dazu angeboten werden, zur Wartung, zur Auswertung von Daten und all diese Dinge, die an Bedeutung gewonnen haben, die ist in der Wertschöpfung enthalten, aber nicht in der Industrieproduktion.
3: Die Bruttowertschöpfung ging seit 2017 weniger stark zurück als die Industrieproduktion. Wenn es nach der viralen Grafik geht, ist Deutschland an den Schwierigkeiten der Industrie außerdem selbst und allein schuld. Thorsten Schmidt sagt aber,
5: also es spielen viele Faktoren damit rein und das ist eben nicht nur hausgemacht, sondern das hat auch mit der geopolitischen Lage zu tun.
3: Neben inländischen Problemen wie Bürokratie, hohen Energiepreisen oder falschen Entscheidungen in Unternehmen spielten etwa auch die Zollpolitik der USA, Konkurrenz aus China oder Sanktionen gegen Russland, das ein wichtiger Abnehmer deutscher Produkte war, eine Rolle, so Schmidt. Zusammengefasst lässt sich sagen, eine virale Grafik, wonach die deutsche Industrieproduktion seit 2017 stark zurückgeht, weist viele Fehler und Ungereimtheiten auf. Die Industrieproduktion ging in den letzten Jahren in Deutschland zwar tatsächlich zurück, wenn auch weniger dramatisch. Ökonomen sagen aber, dass die Bruttowertschöpfung mehr über den Zustand der deutschen Industrie aussagt. Die entwickelt sich weniger negativ als die Industrieproduktion, da zum Beispiel Dienstleistungen für klassische Industrieunternehmen wichtiger werden.
2: Ein Faktenfuchs von Michael Schlegel über eine virale Grafik zur deutschen Industrieproduktion. Diese Grafik und eine detaillierte Analyse ihrer Fehler finden Sie im Artikel auf br24.de.
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2: Gesünder leben dank Zimmerpflanzen, denn die sollen Schad- und Giftstoffe aus der Luft filtern und allgemein für gute Raumluft sorgen. Einige Anbieter werben mit Aussagen wie ungesunde Stoffe haben keine Chance gegen die Pflanze oder natürliche Luftreiniger entdecke 7 Top-Pflanzen für ein gutes Raumklima. Was ist aber dran an diesen Werbeversprechen? Tobias Deckert und Wiebke Nielsen berichten.
6: Grünpflanzen sind nicht nur wegen ihrer beruhigenden Wirkung beliebt. Manche Verbraucherinnen und Verbraucher hoffen auch, dass sie etwas für Luftreinigung tun.
7: Ich denke schon, dass wenn man genug Pflanzen hat, dass sie dann auch die Luft reinigen, wenn es die richtigen Pflanzen sind.
8: Dass sie die abgestandene Raumluft irgendwie besser machen, bilde ich mir auf jeden Fall ein.
9: Ja, das könnte sein, aber ich habe die, weil die schön sind.
6: In einer Stichprobe nimmt das NDR-Team 8 Zimmerpflanzen aus Fachhandel und Discounter unter die Lupe. Der allgemeine Zustand der Pflanzen ist dabei gut. Etwa von einem Drachenbaum aus dem Baumarkt für 23 Euro, sagt Biologin Susanne Petersen.
10: Ja, man sieht hier im Grunde genommen, ein bisschen Wurzeln sind hier. Die sehen auch vital und fit aus. Ist auch ganz durch den Topf durchgewurzelt. Man sieht, die Trockenheit ist nur im oberen Bereich. Also von daher würde ich dir ganz gute Anwachsmöglichkeiten einräumen.
6: Auch die Pflanzen aus dem Discounter machen einen guten Eindruck, sagt Petersen. Die Qualitätsunterschiede zwischen Discounter und Fachhandel seien nicht so groß. Aber können sie nun auch die Luft reinigen, also wird die Raumluft durch Grünpflanzen besser? Bei der Photosynthese nutzen Pflanzen Sonnenlicht als Energiequelle, um aus CO2 und Wasser energiereichen Zucker aufzubauen. Abgegeben wird durch die Pflanze bei diesem Prozess Sauerstoff. So mache das jede Pflanze, sagt Gärtner Dieter Maaßen.
11: Der Regenwald im Großen und kleine Pflanzen im Zimmer im Kleinen. Grundsätzlich muss man sagen, es gibt natürlich schon Unterschiede zwischen den einzelnen Pflanzen. Je mehr Blattmaterial ich habe, je mehr Blattmasse ich habe, desto größer die Pflanze, desto mehr Leistung bringt die Pflanze.
6: Ob die Luft messbar besser wird, wenn Pflanzen im Raum stehen, dafür machen Susanne Petersen und die Azubis aus dem Botanischen Garten Kiel einen Alltagstest. Im Aufenthaltsraum, der regelmäßig genutzt und gelüftet wird. Sie messen Sauerstoff- und Kohlendioxidgehalt in der Luft zunächst ohne die Pflanzen vor Ort. Mit den Pflanzen im Raum gibt es jedoch, wie sich herausstellt, kaum einen Unterschied. Azubi Abby Ross.
12: Die Sauerstoffgehalte haben sich, seitdem die Pflanzen hier sind, noch nicht deutlich gebessert. Man sieht nur besonders die Unterschiede zum Sauerstoffgehalt, besonders nach der Frühstückspause oder nach der Besprechung, dass die sehr in den Keller gehen und nach dem Stoßlüften gehen die aber deutlich wieder hoch.
6: Auch nach einer Woche ist die Luftqualität nicht verbessert. Biologe Wolfgang Bilger erklärt, warum die Pflanzen keinen Unterschied machen konnten.
13: Ich habe mal ausgerechnet, wie viel ein Mensch an CO2 produziert bei einer normalen Atmungsrate und wie viele Pflanzen man bräuchte, um dieses CO2 wieder zu entfernen, und das sind 17 Quadratmeter. Die gesamte Bodenfläche von einem durchschnittlichen Büro wäre notwendig, um das wieder zu entfernen.
6: Auch Giftstoffe wie Formaldehyd können Pflanzen nicht entfernen, sagt der Biologe.
13: Wenn schon solche Giftstoffe in der Luft sind, wird man die mit ein paar Pflanzen nicht rausholen. Da muss man einfach ganz anders vorgehen und die Quelle dieser Schadstoffe entfernen, dann sonst funktioniert das nicht.
6: Dennoch werben einige Hersteller mit luftreinigenden Eigenschaften ihrer Pflanzen. Hornbach schreibt auf Anfrage dazu:
4: Pflanzen tragen auf verschiedene Weise zur Verbesserung der Innenraumluft bei. Teils direkt messbar, teils indirekt wahrnehmbar.
6: Hagebaumarkt teilt auf unsere Nachfrage mit:
4: Wir werden die Aussage zur luftreinigenden Wirkung in dieser Form nicht weiter verwenden.
6: Auch Dehner Gartencenter will seine Artikel überprüfen. Fazit: Um die Raumluft wirklich zu verbessern, hilft Lüften wesentlich besser, als es Grünpflanzen tun.
2: Mehr als 50 Grad heißer Sand, eine Schaufel und Touristen, die sich freiwillig lebendig begraben lassen. Im Süden Japans soll diese ungewöhnliche Wellness-Behandlung nicht nur entspannen, sondern sogar gegen Schmerzen helfen. Johannes Edelhoff hat sich in Ebusuki angesehen, was an diesem ziemlich heißen Versprechen nun dran ist.
14: Schaufel für Schaufel verschwinden drei Menschen im Sand. Erst die Beine, dann der Bauch. Schließlich die Brust. Nur die Köpfe bleiben frei. Akinori Ishizuka begräbt in Ibusuki Menschen bei lebendigem Leib. Und die machen freiwillig mit.
15: Die Temperatur des Sandes beim Aufstreuen ist entscheidend, ob die Temperatur angenehm ist. Etwa 52, 53 Grad. Ich finde, es fühlt sich am besten an, wenn man den Sand bei diesen Temperaturen sanft aufstreut.
14: Sanft heißt in diesem Fall 30 bis 35 Kilo Sand pro Gast. Seit 10 Jahren macht Akinori das Tag für Tag. Heute liegen drei Anfänger vor ihm. Noch wirken sie ganz entspannt.
15: Die Temperatur des Sandes beim Aufstreuen ist entscheidend, ob die Temperatur angenehm ist. Etwa 52, 53 Grad. Ich finde, es fühlt sich am besten an, wenn man den Sand bei diesen Temperaturen sanft aufstreut.
14: Entspannt sieht Badegast Yusuke Yamada nicht aus. Schweißperlen laufen von seinem Gesicht.
16: It's too hot.
17: Es ist einfach zu heiß. Ich mache das erste Mal in meinem Leben, aber es ist schon ganz schön heiß.
14: Ganz entspannt liegt Kumiko Uesugi da. Die 74-Jährige hat die Augen geschlossen.
18: Das fühlt sich toll an. Ich habe richtig das Gefühl, dass alle Giftstoffe aus meinem Körper rauskommen.
14: Doch warum ist der Sand überhaupt so heiß? Unter den Gästen arbeitet die Erde. Ibusuki liegt im vulkanisch aktiven Süden Japans. Heißes Quellwasser steigt hier unter den Strand und erwärmt den Sand. Seit mehr als 300 Jahren lassen sich Menschen darin eingraben. Akinori ist überzeugt, dass das mehr als Wellness ist.
15: Zunächst einmal ist es gut für die Herz-Lungen-Funktion, wenn man sich hinlegt und mit Sand bedeckt wird. Außerdem hilft es bei Rückenschmerzen und Nervenschmerzen.
14: Der deutsche Mediziner Johannes Naumann erforscht die Wirkung von Wärme an der Uniklinik Freiburg. Zum Sandbaden selbst gebe es zwar kaum Studien, sagt er, aber wie beim Sport oder der Ernährung sei es gesundheitsfördernd, sich regelmäßig Kälte oder Wärme auszusetzen. Das trainiere den Körper grundsätzlich.
19: Von daher macht es total viel Sinn, sowohl Kälte- wie Wärmereize gezielt, nicht zu intensiv und nicht lange, immer wieder sich auszusetzen. Und das hat dann tatsächlich, weil es eben ja so allgemein ist, dann auch kann man fast jede Erkrankung dieser Welt darauf auflisten.
14: Heißt aber auch, ein einmaliges Sandbad hat wohl keine besondere Wirkung. Die große Hitze von 52 Grad könnte manchen Mitteleuropäer sogar überfordern. Nach 10 Minuten greift Akinori wieder zur Schaufel. Diesmal schaufelt er die drei frei. Ob sie jetzt gesünder sind, bleibt offen. Dass es heiß war, nicht.
2: Eine Gefahrendurchsage für Monschau, Kalte Herberg. Die aktuelle Entwicklung des Brandgeschehens im Hohen Venn erfordert eine sofortige Evakuierung der Bereiche Rutzhof und Geisberg in Monschau, Kalte Herberg. Es besteht Lebensgefahr. Verlassen Sie das Haus unverzüglich. Eine Notunterkunft wurde in der Sekundarschule in Simmerath, Walter-Bachmann-Straße 40, eingerichtet. Achten Sie auf Durchsagen von Polizei und Feuerwehr. Verlassen Sie sofort das betroffene Gebiet. Nehmen Sie nur das Notwendigste mit, insbesondere Ausweis und Bargeld, und wählen Sie nur in Notfällen den Notruf 110 für die Polizei oder 112 für die Feuerwehr.
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2: An einem Tag mit dem Zug von Hamburg über Italien und die Schweiz bis in die USA und nach Südamerika. Das geht im Miniaturwunderland in der Hamburger Speicherstadt, und zwar seit inzwischen 25 Jahren. Die größte Modelleisenbahn der Welt feiert Jubiläum. Und unsere Reporterin Marieke Lohse hat es geschafft, den Gründern noch ein paar Geheimnisse zu entlocken.
4: Das hat Gerrit Braun damals zur Erbauung nicht gedacht, dass er dieses Geheimnis einmal mit der breiten Öffentlichkeit teilen wird.
20: Ich sag's mal vorweg, ich war damals ein großer Fan von Kylie Minogue, die fand ich wirklich super, und hab ein kleines Easter Egg eingebaut in unser Volksparkstadion, wo man einen Knopf drücken kann, damit das nächste Tor fällt bei HSV gegen St. Pauli. Und dann habe ich mir gedacht, wenn man eine bestimmte Druckfolge drückt, dann muss da Kylie Minogue ein Live-Konzert geben. Und ich habe es gerade getestet, 25 Jahre später geht das immer noch. Soll ich das mal machen?
4: Die Druckfolge ist übrigens streng geheim.
20: Man drückt auf den Knopfdruck nicht nur einmal, sondern macht tack, tack, tack, tack, tack.
4: Jetzt kein Geheimnis mehr, und damit geht es weiter zu Fakt Nummer 2, den Sie noch nicht kennen. Im Skandinavien-Abschnitt verrät Frederik Braun eine seiner Spielereien, die ursprünglich dazu diente, neugierige Besucherhände vom Grabbeln abzuhalten.
20: Wenn man diese kleine Figur, diesen Mönch da, versucht in die Hand zu nehmen, dann meckert der ganz, ganz deutlich:
21: Hilfe, Hilfe, ich werde entführt, lass mich sofort runter.
4: Nicht nur ihre persönlichen Leidenschaften und Marke haben die beiden Brüder hier an der einen oder anderen Stelle gesetzt. Auch an ihre Mitarbeiter haben sie gedacht und dabei auch ernste Ereignisse festgehalten und geteilt.
20: Es ist uns halt auch passiert, dass irgendjemand mal irgendwann stirbt. Und dann haben wir gesagt, dann haben wir einen eigenen Teamfriedhof. Und der befindet sich hier am wunderschönen Ort in den Alpen. Er ist über alle Konfessionen, das heißt, ob man muslimisch ist, christlich oder keinen Glauben hat, kann man hier seine letzte Ruhestätte finden, und es sind halt schon einige Namen dort da. 8 Stück.
4: Und da wir gerade bei den Mitarbeitern im Miniaturwunderland sind, blicken wir einmal ans erste Corona-Weihnachten zurück, als alles stillstand.
22: Also haben wir uns eine ganz verrückte Weihnachtsfeier im Lockdown ausgedacht. Und zwar haben wir heimlich alle einmal hierher gebeten, ohne ihnen zu sagen, warum, und haben sie gescannt und haben kleine Figuren von jedem aus unserem Team gemacht und haben daraus einen wahnsinnig lustigen Film gemacht, wie wir zusammen animiert eine Weihnachtsfeier machen, und haben zeitgleich hier bei uns im Wunderland im Hamburg-Abschnitt in einer Riesenhalle eine zweite Figur davon aufgebaut.
4: Und die stehen da immer noch zusammen und erinnern an eine ganz besondere Weihnachtsfeier im Miniaturformat. Das Video gibt es übrigens bei YouTube. Geheimnis Nummer 5 ist eins, das auch wieder die Persönlichkeit der Brüder zeigt. Im Hamburg-Abschnitt ist der G-Move dargestellt, eine Techno-Parade aus den 90ern.
22: Und der findet hier statt, und deswegen kann man hier auf den Knopf drücken, und dann kommt natürlich Techno, und das Lied ist etwas ganz Besonderes. Das ist Zombination, Kernkraft 400. Das wissen ganz viele Menschen nicht. Das kommt durch unser kleines Plattenlabel. Wir hatten schon mal ein Plattenlabel in unserer Disco-Zeit, haben das Stück rausgebracht, und es ist zum Welthit geworden.
4: Wer hätte das gedacht, dass die Brüder mal im Musikbusiness waren? Das war Geheimnis Nummer 5, und im Miniaturwunderland gibt es noch so einige Geheimnisse mehr zu entdecken. Jetzt aber erstmal Happy Birthday zu 25 Jahren.
2: 25 Jahre Miniatur Wunderland in Hamburg. Wir kommen noch einmal zum Sport. Die Leichtathletik-Europameisterschaften gehen ja zu Ende. Und Lars Bente blickt und hört jetzt mal Richtung Birmingham.
23: Genau, vor 20 Minuten waren wir ja schon live bei unserem Reporter Jens-Jörg Rieck. Und da haben wir gehört, wie viele Medaillen heute noch dazugekommen sind. Jetzt gerade verfolgt unser Reporter den letzten Wettkampf dieser Europameisterschaften. Ja, Jens-Jörg Rieck, wie läuft's denn aktuell?
0: Dieses große Finale passt genau in unsere kleine Sendelücke hinein. Der erste Deutsche ist unterwegs. Wir reden von der 4x4, dem 50. und letzten Wettkampf. Kein guter Wechsel jetzt gerade auf Jan-Paul Bredau, den Wolfsburger, den deutschen Meister, der Fünfter, starker Fünfter wurde über die 400 Meter. Es sind die 4x4. Es ist das letzte große Rennen. Die Deutschen haben einen großen Tag gehabt mit 2x Gold, 2x Silber und 1x Bronze. Aber hier sind sie im Moment auf der letzten Position. Ähnlich wie die deutsche 4x4 der Frauen. Ganz anders als die deutsche 4x100 Mix. Da gab es ja eine Medaille, nämlich Silber. Und ein großes Duell zwischen Lückenkämper und Amy Hunt und der deutsche Sprintstar zu diesem Duell.
3: Ich habe einfach nur Gas gegeben und ich wollte sie mir krallen. Also ich habe im Vorfeld gesagt, ich will es ihr nicht einfach machen. Ich meine, wir wissen alle, Amy hat hier eine richtig krasse EM abgefackelt und das war schon echt beeindruckend von den Leistungen, die sie gezeigt hat. Aber ich wollte sie mir packen, es ist mir leider nicht gelungen. Aber ich glaube, dass ich mich mit der Leistung hinten auf der 4 jetzt auch nicht verstecken brauche.
0: Ja, und das deutsche Team auch nicht, denn das hat hier eine glänzende Europameisterschaft abgeliefert. Viel besser als zuletzt in Rom. Jetzt sind wir im krassen letzten Finale dieses Tages. Die Deutschen haben sich ein bisschen wieder hineingeschoben oder herangesogen. An der Spitze im Moment nicht Großbritannien, die auch Bronze bei den Weltmeisterschaften gewannen in Budapest. Sie sind derzeit auf der zweiten Position, die Belgier sind Dritter, die Deutschen sind unverändert Letzter. Jetzt dieser Wechsel, dann schon auf den letzten Mann, wird gleich die Glocke kommen für diese letzte Runde dann hinein. Wir sind bei 2:14 jetzt angekommen, unverändert die Führung für die Italiener, dann Großbritannien, dann die Belgier. Vielleicht nochmal schnell zu den zwei deutschen Goldmedaillen. Amanal Petros heute auf der Straße und dann vor allen Dingen Frederik Ruppert, ein deutscher Europameister. Das gab es zuletzt 1998. Da war Frederik Ruppert ein Jahr alt. Damian Kalabis damals in Budapest. Jetzt sind wir nicht in Budapest, jetzt sind wir in Birmingham. Die letzten 120 Meter dieser Europameisterschaften stehen an und die Briten wollen das noch auf ihre Seite ziehen. Vorn sind nach wie vor die Italiener. Verzweifelter Kampf, da nach vorn zu kommen. Das Stadion rastet noch mal komplett aus. Das könnte nämlich reichen für Großbritannien. Nein, es sind die Italiener, die das Ding nach Hause bringen.
23: Und damit ja, sind diese Europameisterschaften in Birmingham Geschichte, Vergangenheit. Und das war unser Reporter live vor Ort in Birmingham, Jens-Jörg Rieck.
5: Danke, Lars Bente.
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5: Seit Jahrzehnten ist die jordanische Wüste Wadi Rum beliebt bei Regisseuren aus der ganzen Welt. Lawrence von Arabien machte die Wüste 1962 berühmt und auch Touristen reisten normalerweise gerne dahin, um die Drehorte zu besichtigen. Doch durch den Krieg der USA und Israels gegen den Iran hat auch die Filmindustrie massiv gelitten. Anna Osius nimmt uns mit.
24: You promised me that you would never take power in your name.
25: Wenn Ende des Jahres der nächste Teil von The Dune in die Kinos kommt, ist das für Mohammed und seine Kollegen ein besonderer Moment. Denn der Science-Fiction-Blockbuster wurde teilweise in Jordanien gedreht, in der spektakulären Wüstenlandschaft Wadi Rum.
26: First thing you must learn to be one with the desert.
27: Very, very happy. Mehrere Filme, die in Jordanien gedreht wurden, waren schon für einen Oscar nominiert. Wir waren sogar mal bei einer Oscarverleihung dabei. Wir sind stolz, wenn wir den Film nachher sehen. Das ist ein großes Geschenk.
25: Die jordanische Wüste ist schon seit Jahrzehnten beliebt bei Filmregisseuren aus der ganzen Welt.
28: I deem him one of the greatest beings alive in our time.
25: Bereits 1962 wurde hier das Historienepos Lawrence of Arabia verfilmt, der Auftakt für zahlreiche Filmproduktionen.
29: Lawrence of Arabia. A man torn between two civilizations.
25: Die unverwechselbare jordanische Landschaft ist im Film gut zu erkennen. Auch deswegen ist die Wüste Wadi Rum bei Touristen beliebt.
30: So now we're in Wadi Rum.
25: Kaum sind wir in der Wüste, steht wie aus dem Nichts ein alter Zug auf verwitterten Gleisen im Sand. Der Zug, der auch in einer der Schlüsselszenen von Lawrence of Arabia in die Luft gesprengt wird.
31: Come on, man!
25: Mohammed selbst kam durch Harrison Ford zum Film, erzählt er. Als Indiana Jones in den 80er Jahren in Jordanien gedreht wurde, verlieh der damals junge Beduine ein Pferd an den Filmstar und schnupperte dadurch Filmluft.
27: Harrison Ford sagte mir, ich bin ein berühmter Schauspieler in Amerika und ich habe es nicht geglaubt. Ich kannte den ja nicht. Und später hat er mich engagiert und so bin ich zum Film gekommen. Da war ich 16.
25: Heute hat Mohammed eine eigene kleine Produktionsfirma. Zahlreiche Science-Fiction-Filme wurden schon im Wadi Rum gedreht. Der Marsianer, The Dune 1-3, Star Wars. Die bizarren roten Felsformationen und weiten Ebenen erinnern an fremde Planeten. Nicht umsonst heißt das Touristencamp, an dem Mohammed Station macht, Mars Hotel. Halbkugeln wie Raumfahrtkapseln stehen in der atemberaubenden Landschaft. In jeder Kapsel ein Hotelzimmer.
6: Looks like the moon here.
25: Doch jetzt sind die Zimmer leer. Aufgrund des Krieges der USA und Israels gegen den Iran trauen sich kaum noch Touristen ins benachbarte Jordanien.
7: It's very difficult, yes.
25: Und das gilt für alle Hotels hier. Das nächste Camp liegt in Sichtweite, dahinter ein weiteres. Dem Filmemacher Mohammed sind das eigentlich zu viele.
27: Sie machen das Bild kaputt, wenn ich hier filmen will. Unberührte Marslandschaft und dann überall diese Camps.
25: Tourismus versus Filmkulisse. Diesen Spagat versucht das Wadi Rum zu lösen. Aktuell trauen sich die großen Produktionen nicht nach Jordanien, weichen lieber an Standorte wie Spanien oder Marokko aus. Und so können sie hier im Wadi Rum nichts anderes tun als warten. Die Filmemacher von Jordanien. Sie sitzen zusammen, trinken Tee und schauen sich Filme aus alten Zeiten an. Und hoffen, dass das Wadi Rum wieder das wird, was es bis vor kurzem war. Ein magisches Filmset in der Wüste und ein Touristenmagnet gleichzeitig.

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1: Um 23 Uhr mit Reza Waffer. Der große Waldbrand in Belgien greift jetzt offenbar doch auf das Bundesgebiet über. Die Behörden ordneten für einen Teil der Stadt Monschau in Nordrhein-Westfalen eine Evakuierung an. Aus der Nachrichtenredaktion Jonas Valentin Weber.
2: Demnach müssen die Bewohner von zwei Straßen ihre Häuser und Wohnungen sofort verlassen. Es bestehe Lebensgefahr, heißt es. Vorher war für die Stadt erstmal Entwarnung gegeben worden. Jetzt hat aber offensichtlich der Wind wieder gedreht, sodass das Feuer in Richtung deutsche Grenze getrieben wird. Für die Einsatzkräfte gestalten sich die Löscharbeiten schwierig. Vor allem haben sie Probleme, nah an die Brandherde ranzukommen. Das betroffene Naturschutzgebiet besteht auch aus Torflächen und Heideland. Schweres Gerät sinkt deshalb schnell ein.
1: Die Unionsfraktion im Bundestag steht einer Verankerung des Hitzeschutzes im Grundgesetz kritisch gegenüber. Unionsfraktionsvize Mack sagte der Nachrichtenagentur AFP, ob eine Grundgesetzänderung dafür sinnvoll sei, könne erst ein konkreter Vorschlag zeigen. Die Bundesministerinnen und Minister der SPD hatten heute einen Plan für den Umgang mit Hitze öffentlich gemacht. Darin fordern sie auch eine Verfassungsänderung für mehr Klimaanpassung. Dann kann der Bund ihrer Meinung nach den Kommunen besser finanziell unter die Arme greifen. Mit Blick auf die Landtagswahl in Sachsen-Anhalt ruft Grünen-Chef Banaschak die CDU auf, auch mit der Linken über eine Landesregierung zu sprechen. In einer Situation, in der man befürchten müsse, dass am Ende Antidemokraten und Verfassungsfeinde Einfluss auf die Politik bekommen, müssten Demokraten miteinander gesprächsfähig sein, sagte Banaschak im ZDF. Bei der Landtagswahl in Sachsen-Anhalt könnte es schwierig werden, Regierungsmehrheiten ohne die AfD zu bilden. Bei der Leichtathletik-EM in Birmingham hat Weitspringerin Malaika Mihambo eine Medaille verpasst. Insgesamt gewannen deutsche Athletinnen und Athleten einmal Gold, zweimal Silber und einmal Bronze. Aus Birmingham, Irina Gneb.
3: Die Mihambo-Flugshow blieb aus und trotzdem war es ein glänzender Abend für die deutschen Leichtathleten. Über die 3000 Meter Hindernis wurde Frederik Rupert seiner Favoritenrolle gerecht und lief zu Gold. Neben dem Europarekordhalter überzeugte auch Kai Bebendorf, der Bronze gewann. Für eine große Überraschung sorgte Speerwerferin Julia Ulbricht, die Silber holte. Auch die Sprintstaffel wurde im Mixed Zweite. Auf der Ziellinie war nur das britische Team schneller als Schlussläuferin Gina Lückenkämper. Einziger Wermutstropfen, Weitspringerin Malaika Mihambo verpasste die Titelverteidigung deutlich. Die Olympiasiegerin von Tokio wurde Fünfte.
1: Das waren die Nachrichten. Das Wetter in Deutschland. Im Südosten Schauer und Gewitter, sonst zunächst öfter trocken bei 18 bis 11 Grad. Morgen unbeständig mit Schauern, vor allem im Südosten teils kräftige Gewitter. Daneben auch freundliche Abschnitte, 18 Grad in Nordfriesland bis 28 Grad am Oberrhein. Es ist 23.03 Uhr.
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4: Und da zunächst noch einmal die Gefahrendurchsage für Monschau-Kalte Herberg. Die aktuelle Entwicklung des Brandgeschehens in Hohenfenn erfordert eine sofortige Evakuierung der Bereiche Rutshof und Geisberg in Monschau-Kalte Herberg. Es besteht Lebensgefahr, verlassen Sie das Haus unverzüglich. Eine Notunterkunft wurde in der Sekundarschule in Simmerath, Walter-Bachmann-Straße 40, eingerichtet. Achten Sie auf Durchsagen von Polizei und Feuerwehr. Verlassen Sie sofort das betroffene Gebiet. Nehmen Sie nur das Notwendigste mit, insbesondere Ausweise und Bargeld. Und wählen Sie nur in Notfällen den Notruf 110 für die Polizei und 112 für die Feuerwehr. Wegen aktueller Waldbrände in Belgien, Teilen von Rheinland-Pfalz, Baden-Württemberg, Nordrhein-Westfalen, Hessen und im Saarland kann es zur Rauchbildung und Brandgeruch kommen. Halten Sie Fenster und Türen geschlossen und schalten Sie Klima- und Lüftungsanlagen aus. Die A57 Köln Richtung Krefeld ist zwischen Kreuz Meerbusch und Krefeld Zentrum wegen Bauarbeiten bis Montag früh gesperrt. Die A61 Mönchengladbach-Venlo ist zwischen Kreuz Mönchengladbach und Mackenstein in beiden Richtungen wegen Brückenarbeiten bis Dienstag 5 Uhr gesperrt. Und die A448 Bochum-West Richtung Dortmund-Witten ist zwischen Dreieck Bochum-West und Bochum-Süd wegen Bauarbeiten bis Montag früh gesperrt.
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4: Die kommt heute aus Hamburg vom NDR mit Jochen Fischer im Studio. In Afghanistan sind seit 5 Jahren die Taliban zurück an der Macht. Die Islamisten haben die Rechte von Mädchen und Frauen stark eingeschränkt. Zum Beispiel dürfen Frauen das Haus gar nicht mehr verlassen ohne Männer. Auch deshalb erkennt Deutschland die Taliban als Regierung nicht an, aber die Bundesregierung führt mit ihnen Gespräche, auch um Straftäter nach Afghanistan abschieben zu können. Die Grünen kritisieren das. Phyllis Polat ist parlamentarische Geschäftsführerin der Grünen im Bundestag. Und die Abgeordnete aus Bramsche in Niedersachsen hat wegen der Afghanistan-Politik einen offenen Brief initiiert an Kanzler Merz. Meine Kollegin Julia Mayer hat mit Phyllis Polat gesprochen.
5: Ja, für uns gilt ganz klar, 5 Jahre nach der Übernahme der Taliban hat Alexander Dobrindt und das Kabinett Merz den Teppich den Taliban ausgerollt. Nicht nur nach Deutschland, sondern leider, und das müssen wir feststellen, auch den Anstoß dafür gegeben, dass gleichermaßen die EU mit vielen Mitgliedstaaten wieder kooperieren möchte mit den Terroristen, mit einem islamistischen de facto Regime.
6: Aber was wäre denn die Alternative, wenn man Straftäter abschieben will? Und das will Deutschland ja, dann muss man doch mit den Verantwortlichen vor Ort sprechen. Und das sind nun mal die Taliban.
5: Das ist eine Herausforderung in jedem Fall. Nichtsdestotrotz muss man eines klar feststellen. Wenn die Bundesrepublik Deutschland, diese Bundesregierung, mit Terroristen kooperiert, ist das nicht nur ein außenpolitisches Desaster und auch ein Verrat an den Menschenrechten, an den internationalen Frauenrechten, sondern, und das muss man so ganz klar sagen, gefährdet diese Bundesregierung auch die innere Sicherheit. Und warum? Weil, und das sage ich auch als Innenpolitikerin und nicht nur als Politikerin, die verantwortlich ist für Geflüchtete und Migration, sie gefährdet die innere Sicherheit, weil sie Islamisten, Terroristen wieder nach Deutschland einlädt. Ganz praktisch heißt das, die Bundesregierung hat dafür mitgesorgt, dass Taliban-Vertreter wieder in Berlin und in Bonn, in den entsprechenden Konsulaten, dort beschäftigt sind. Sie haben sie als diplomatisches Personal akkreditiert. Und das ist die große Gefahr, die dann eben auch für die innere Sicherheit ausgeht.
6: Für die innere Sicherheit gilt aber ja auch, dass auch afghanische Straftäter und Gefährder in Deutschland sind. Und auch die Grünen sind dafür, diese abzuschieben. Wie soll das funktionieren aus Ihrer Sicht?
5: Also in erster Linie geht es darum, Deutschland muss sozusagen sowohl im Inneren als auch im Äußeren sich nicht erpressbar machen. Und es darf niemals passieren, dass Deutschland den Eindruck vermittelt, für Abschiebedeals die innere Sicherheit zu gefährden und gleichzeitig auch die außenpolitischen Ziele zu verraten. Die Glaubwürdigkeit Deutschlands, die hat einen hohen Stellenwert weltweit. Die Glaubwürdigkeit für Demokratie, Menschenrechte und eben auch die internationalen Frauenrechte. Und das tut die Bundesregierung erstmalig, indem sie eine terroristische Organisation politisch legitimiert. Sie legitimiert sie nicht nur, indem sie mit ihnen kooperiert, sondern, und das ist sozusagen das Fatale daran, sie öffnet Räumlichkeiten deutscher Behörden, namentlich das Bundesamt für Migration und Flüchtlinge, um Taliban-Vertreter nach Deutschland einzuladen, um GefährderInnen oder StraftäterInnen abzuschieben. In Abwägung dessen sagen wir, die Folgen für Deutschland, international und auch innenpolitisch, sind gravierender als die Abschiebung von Straftätern. Und ich muss noch was dazu sagen, StraftäterInnen sind ja zum größten Teil in Haft und werden aus der Haft abgeschoben. Auch das muss zur Abwägung beleuchtet werden.
6: Lassen Sie uns nochmal auf die Situation vor 5 Jahren gucken. Die Bilder von damals, als die Taliban Kabul eingenommen haben, die bleiben im Gedächtnis. Wie haben Sie das damals erlebt?
5: Ja, ich selbst war bereits Mitglied des Bundestages und für Deutschland war das schon beschämend insgesamt für die internationale Gemeinschaft, diese Bilder zu sehen. Ich glaube, diese Bilder haben alle schockiert dass der Appell der Afghaninnen und der Afghanen war, bitte lasst uns nicht im Stich, insbesondere Frauen, Menschenrechtsverteidigerinnen, die in Afghanistan aktiv sind, haben gerufen, geschrien, gebeten, bitte lasst uns nicht im Stich. Und 5 Jahre nach der Übernahme der Taliban muss man eben feststellen, Deutschland hat diese Menschen nicht nur im Stich gelassen, sondern das Versprechen derjenigen, die an der Seite Deutschlands gearbeitet haben, beispielsweise bei der Bundeswehr, Ortskräfte, die mit internationalen Organisationen gearbeitet haben, beispielsweise auch mit deutschen Organisationen wie Terre des Hommes, die ja in Osnabrück sitzen. Diese Menschen haben sie im Stich gelassen. Aufnahmezusagen, die bereits erteilt wurden durch die vorherige Bundesregierung, werden einfach missachtet, trotz höchstrichterlicher Entscheidung, namentlich das Bundesverfassungsgericht. Und das ist ein zweifacher Verrat an den Afghaninnen. So hat das sehr treffend meine Kollegin Hanna Neumann im Europäischen Parlament formuliert.
4: Sagt Phyllis Polat. Sie ist parlamentarische Geschäftsführerin der Grünen im Bundestag. Vor 5 Jahren haben die Taliban also die Macht in Afghanistan übernommen. Und seitdem sprechen Organisationen wie Amnesty International von systematischen und umfassenden Angriffen auf die Rechte von Frauen und Mädchen. Viele, die nach Deutschland fliehen konnten, sind traumatisiert. Marie Dilling hat Frauen des afghanischen Frauenvereins MAH in Berlin getroffen.
7: Zweimal in der Woche trifft sich der afghanische Frauenverein MA im Nachbarschaftsraum Waschküche in Berlin-Wedding. 5 Frauen sitzen um einen Tisch und nehmen an einem Computerkurs teil. In der Küchenecke wird Tee gekocht. Mittendrin die Gründerin und Präsidentin des afghanischen Frauenvereins, Madia Hashemi. Wenn sie über die Situation der Frauen in Afghanistan spricht, muss sie um Worte ringen.
8: Ganz traumatisierte Geschichte. Wenn ich darüber spreche, bekomme ich Gänsehaut. Man kann nicht einfach hören. Jeder braucht eine Therapeutin, darüber sprechen, weil was sie bei afghanischen Frauen passiert hat, das war sehr schrecklich.
7: Madia Hashemi kam selbst vor fast 10 Jahren nach Berlin. In den letzten Jahren hat sie viele Geschichten von Frauen gehört, die nach Deutschland geflohen sind. Sie berichten davon, dass ihnen in Afghanistan fast sämtliche Grundrechte entzogen wurden.
8: Man darf nicht die erste Rechte haben. Was ist die erste Rechte? Schule besuchen, Uni besuchen, arbeiten. Ganz, ganz jung muss man heiraten oder verkaufen. Seit Machtübernahme von Taliban, sie müssen einfach fliehen.
7: Davon kann auch eine Afghanin berichten, die es vor wenigen Jahren nach Deutschland geschafft hat und regelmäßig hier im afghanischen Frauenverein MA ist. Ihren Namen möchte sie nicht nennen. Sie erinnert sich an die Zeit, bevor die Taliban die Macht in Afghanistan übernahmen.
8: Es war ganz okay. Ich meine, die Frauen hatten Freiheit zu studieren und einfach in ein anderes Land zu reisen. Ja, ich würde sagen, ich war zufrieden mit meinem Leben damals.
7: Mit der Machtübernahme der Taliban verlor sie die Hoffnung auf eine selbstbestimmte Zukunft, erzählt sie. Damals erreichte sie und ihre Kollegen einen Anruf, dass ihre Arbeit in einem Büro vorübergehend ausgesetzt werden müsste. Doch während die meisten Männer nach und nach in ihre Jobs zurückkehrten, blieben sie und ihre Kolleginnen arbeitslos. Die Frauen von MA berichten von ihren Kontakten in die Heimat, wo Mädchen und Frauen den Alltag meistens zu Hause oder in Begleitung eines Mannes verbringen müssen. Madia Hashemi versucht Mädchen und Frauen in Afghanistan von Berlin aus zu unterstützen.
8: Online unterrichte ich auch Deutsch und Mathe für die jungen Frauen in Afghanistan. Und sie beschwerten sich die ganze Zeit über, dass sie nichts dürfen machen.
7: Eine völlige Perspektivlosigkeit. Doch auch die Frauen, die es nach Deutschland geschafft haben, stehen oft vor großen Problemen. Viele seien traumatisiert, berichtet Hashemi. Während sie physisch in Berlin sind, seien sie seelisch immer noch in der Heimat. Traumata, Ängste und Heimweh würden viele der Frauen plagen. Der Verein MA soll auch praktische Hilfe geben.
8: Wir haben Sprachcafé, Computerkurs, ganz verschiedene Seminare und Workshops, Selbstverteidigung, Yoga-Kurs.
7: Wichtig, so Hashemi, sei es vor allem einen Treffpunkt zu haben, in dem Erfahrungen und Erlebnisse geteilt werden können. Deshalb hat sie den Verein vor 9 Jahren gemeinsam mit anderen Afghaninnen gegründet.
8: Weil hier ist es ein fremdes Land für die Leute aus Afghanistan und seit Machtübernahme von Taliban noch mehr.
4: Afghanische Frauen in Berlin, ein Bericht von Marie Dilling.
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4: A Sky Full of Hope, ein Himmel voller Hoffnung. So heißt das Millionen Euro teure Kunstwerk, das über dem Platz Konstablerwache in Frankfurt am Main hängt. Die Stadt will damit im Rahmen der Veranstaltungsreihe World Design Capital, also Weltdesign-Hauptstadt, ein Zeichen im Stadtraum setzen. In der Frankfurter Kreativszene wird aber über das Werk diskutiert und das durchaus kritisch. Tobias Lübben berichtet.
9: Die Konstabler Wache, einer der großen Plätze der Frankfurter Innenstadt, ist, außer an Markttagen, für die meisten ein Durchgangsort. Kaum einer verweilt hier und hat einen Blick für das große rot-blau-violette Kunststoffnetz, das aufgebauscht zu einer Art Wolke über den Platz gespannt ist.
10: Interessant, etwas Neues.
11: Erinnert mich ein bisschen an Krabbenfischerei. Was hat das für einen Sinn? Was hat das für einen Zweck?
12: Aber was wird das hier sein?
9: Das Netz ist ein Kunstwerk der US-amerikanischen Künstlerin Janet Ackerman. Die Stadt hat es für 3 Jahre von Ackerman gemietet und von einer Frankfurter Agentur über der Konstabler Wache aufspannen lassen. Die Gesamtkosten belaufen sich laut Kulturdezernat auf 2,3 Millionen Euro. Ein Betrag, der bei manchen Passanten nicht gut ankommt.
11: Na wunderbar, dafür zahle ich gern meine Grundsteuer. Bin begeistert. Aber gut, Kunstkultur ist schon immer irgendwo ein Ableger, der nicht so ganz zu erklären ist.
9: Wie viel von dem Millionenbudget an die Künstlerin und an die ausführende Agentur fließt, teilt die Stadt auf Nachfrage nicht mit. Das sei ein Geschäftsgeheimnis. Das Budget lässt auch arrivierte Kunstschaffende wie den Frankfurter Installationskünstler und Städelprofessor Tobias Rehberger staunen, zumal er von dem Projekt nur zufällig erfahren hat.
13: Ich habe davon erfahren, als ich irgendwann mal mir das Journal Frankfurt gekauft habe. Und da war das irgendwie drin.
9: Das Frankfurter Kulturdezernat hat den Auftrag nach eigenen Angaben direkt an die Künstlerin und ihre Frankfurter Agentur vergeben, ohne Debatte, ohne öffentliche Ausschreibung oder Wettbewerb. Intern habe man sich vorher verschiedene Ideen angesehen, sagt Jessica Beebone. Beebone leitet beim Kulturamt Frankfurt den Fachbereich Kunst und Kunst im öffentlichen Raum.
14: Wir haben ein Portfolio vorgestellt von sehr vielen verschiedenen Formaten für Kunst im öffentlichen Raum. Dazu gehörten Bodenskulpturen, Luftskulpturen, dazu gehörten Projekte, die über die ganze Stadt verteilt sind. Und die Entscheidung fiel dann auf Janet Ackerman.
9: Dass dieser Prozess nur intern abgelaufen ist, findet Klaus Fischer schade. Fischer hat viele Jahre eine Kreativagentur in Frankfurt geleitet und ist Frankfurter Sektionsleiter des Art Directors Club, einem großen Netzwerk für Kreative. Fischer glaubt, dass sich an einem Wettbewerb sicher viele beteiligt hätten.
15: Ganz bestimmt. Weil das sind natürlich Etats, davon träumt die Kreativwirtschaft in der Vergangenheit, hier was machen zu können, für die Stadt was machen zu können. Aber wie immer prüft es dann natürlich auch eine Klarheit, ich sage es mal, ein Briefing, also was möchte man? Und dann zu sagen, gibt es dafür Agenturen, die sagen, ja, da würden wir gern dafür antreten. Und dann in einen offiziellen Prozess einsteigen und sagen, bewerbt euch.
9: Doch nun ist der Auftrag vergeben, das Netz ist gespannt und soll 3 Jahre lang über der Konstabler Wache hängen. Außer im Winter, dann will die Stadt es wegen der Gefahr von Eisbruch abhängen.
4: Tobias Lübben berichtete, im belgischen Naturschutzgebiet Hohes Venn an der Grenze zu Deutschland, da kämpfen Feuerwehrleute, Löschflugzeuge und Landwirte weiter gegen den größten Waldbrand in der jüngeren Geschichte Belgiens. Und auf der deutschen Seite der Grenze, da liegt der Ort Monschau. Dort standen die Zeichen zunächst jedenfalls mal auf Entspannung. Aber seit wenigen Minuten, da gilt für Teile des Ortes eine Evakuierungsanordnung, die wir hier im Radio auch schon offiziell verlesen haben. Der Kollege Arndt Lorenz ist live für uns dort in Monschau. Was ist denn zwischenzeitlich passiert, dass es jetzt schnell gehen muss?
16: Ja, guten Abend. Hier ist Arndt Lorenz aus Monschau. Man muss sich vorstellen, Monschau ist ein Ort, der aus vielen kleinen Ortsteilen besteht. Also wir kennen Monschau als den Hauptort, die Altstadt mit den vielen Fachwerkhäusern. Aber ringsherum gibt es viele kleine Ortschaften, kleine Weiler. Und die liegen auch an der deutsch-belgischen Grenze verteilt. Das Feuer ist ja auf der belgischen Seite im Moment noch. Und die Feuerwehreinsatzkräfte haben eine sogenannte rote Linie gezogen, die zwischen dem deutschen und also eine virtuelle Linie, beziehungsweise diese Linie soll also nicht überschritten werden. Ja? Und es ist ganz unklar, eigentlich wie durch die Windverhältnisse, wie sich das Feuer weiter ausbreitet. Ja? Und,
4: ne? Welche Ortsteile sind denn zur Evakuierung aufgerufen?
16: Das ist der sogenannte Ruitzhof. Das sind 2 kleinere Straßenzüge. Das sind ungefähr 10 Häuser. Ich bin hier mit dem Kamerateam, also wir drehen hier für das WDR, für den WDR, sind wir mit dem Kamerateam vor Ort. Wir haben gerade vielleicht vor 10 Minuten gesehen, hier sind vielleicht 5, 6 Autos ganz geordnet gefahren. Die Stadt Monschau hat ja schon seit gestern vorsorglich gewarnt, dass die Leute damit rechnen sollen, evakuiert zu werden.
4: Wie viele Menschen haben das jetzt in Anspruch genommen? Da müssen die jetzt raus?
16: Also ich schätze, dass wir sind ja hier vor Ort, das waren vielleicht 15, 20 Leute, die hier gefahren sind. Man muss sich vorstellen, das ist ein Weiler sozusagen, der ist eine Enklave auf belgischem Gebiet, gehört zu Monschau, aber ringsherum ist auch belgisches Gebiet.
4: Sind diese Straßen, die Sie von denen Sie sprechen, da sind die direkt vom Feuer oder von dem Rauch bedroht?
16: Nein, keins von beiden. Wir sind ja hier vor Ort. Also man riecht zwar den Rauch, aber es ist, das ist wie gesagt eine vorsorgliche Maßnahme. Eine Kollegin hatte auch in der Stadt Monschau angerufen und wir sind hier vor Ort. Die Stadt sagt auch, also ist im Moment nicht damit zu rechnen, dass Flammen auf die Häuser übergreifen.
4: Man hatte sich ja schon auf Entspannung eingestellt. Haben Sie gehört, wie die Leute, zumindest die in den Straßen dort, jetzt damit umgehen?
16: Das ist ja sehr, sehr unterschiedlich. Egal in welcher Ecke man, also das kommt darauf an, in welcher Ecke man ist. Ja, wir haben vorhin auch hier Jugendliche gesehen, die den ganzen Tag mitgeholfen haben. Die saßen jetzt hier auf einem Dach von einer Gaststätte, die im Zentrum von Kalterherberg ist. Also das ist auch ein Ortsteil von Monschau. Und haben sich von da oben das Beste draus gemacht, haben sich von da oben den Brand angeschaut und versuchen und haben auch den Leuten applaudiert, die dann vorbeifahren. Also hier fahren ja ganz viele LKW mit Tanklastern, mit Tanks vorbei, Feuerwehr, Einsatzkräfte, die kommen von überall her, aus ganz NRW. Und ja.
4: Das habe ich jetzt richtig verstanden. Es geht um zwei kleinere Ortsteile von Monschau. Daraus und aus Ihren Schilderungen höre ich ja auch, dass die Einsatzkräfte im Prinzip auf diese Lage vorbereitet waren.
16: Das kann man so sagen. Sie sind vorbereitet. Es wird gehofft, dass also der Brand nicht weiter auf das deutsche Gebiet übergreift. Also die deutschen Rettungs- und Feuerwehrkräfte kämpfen auch auf der belgischen Seite mit. Und die Behörden, also wir haben hier das Lagezentrum in Simmerath, die sind in ständigem Austausch mit den belgischen Behörden, dass man genau und schnell reagieren kann, wenn das Feuer sich weiter in Richtung Monschau ausbreiten sollte, also in diese kleineren Ortsteile, ja.
4: Das war also Arndt Lorenz zur neuen Lage in Monschau, wo es jetzt doch eine Evakuierungsanordnung jedenfalls für bestimmte Ortsteile gibt.
17: Wer auf der Terrasse des Cafés Puerta de Europa, Tür von Europa, am Strand von Tarajal in Ceuta sitzt, kann dieser Tage beobachten, wie es aussieht, wenn auf der einen Seite Spanien diese Tür zuknallt und Marokko auf der anderen Seite den Schlüssel wegwirft. Schnellboote patrouillieren in Ufernähe das Meer, Hubschrauber und Drohnen überwachen aus der Luft. Auf der spanischen Seite fahren Panzer an der Grenze auf. Zum Einsatz kommen sie nicht, aber sie stehen etwas abseits der Grenzanlagen bereit. Die Soldaten flachsen herum. Deutlich weniger jovial ist die Situation in Fnideq auf marokkanischer Seite. Hunderte Einsatzkräfte, darunter Bereitschaftspolizei und Militäreinheiten, gehen unter anderem mit Schlagstöcken und Tränengas gegen Migranten, überwiegend aus afrikanischen Ländern südlich der Sahara, vor. Die versuchen, sich der Grenze anzunähern. Knapp 300 Festnahmen bilden nach offiziellen Angaben die vorläufige Bilanz des Einsatzes. Unter den Festgenommenen kaum Marokkaner. In Ceuta verfolgen viele Menschen sehr genau, was auf beiden Seiten der Grenze passiert. Er liebe Marokko sehr, erzählt dieser Mann, der vor mehr als 50 Jahren in die spanische Exklave Ceuta ausgewandert ist. Aber so gehe das nicht. Das kann man doch nicht machen. Erst schickst du deine Kids weg, dann forderst du sie zurück. Ganz großes Kino. Marokko streitet das ab. Aber insbesondere angesichts der Machtdemonstration der vergangenen Tage bleibt die Frage, wie Zehntausende quasi ungehindert nach Ceuta kommen konnten. Er habe großes Mitgefühl mit den Familien, die bei dem Massenandrang Kinder oder Verwandte verloren hätten, sagt der Passant. Mehr als 80 Menschen sind auf der spanischen Seite ums Leben gekommen. Nur 6 von ihnen konnten nach Abschluss der Obduktionen zweifelsfrei identifiziert werden. Europa und Marokko könnten sehr wohl kontrollieren, sagt er, was an der Grenze passiere, und hätten die Einwohner von Ceuta bei dem massenhaften Andrang Ende Juli im Stich gelassen. Um diesem Eindruck entgegenzutreten, hat Spanien unter anderem Soldaten vor Supermärkten stationiert, um Sicherheit und Kontrolle zu signalisieren, obwohl offensichtlich kein Hauch von Plünderungen in Ceuta in der Luft liegt. Es geht um den Gesamteindruck und eine klare Botschaft. Ein lautes: Ihr kommt hier nicht rein. Seitens Spaniens und Marokkos in ihrer Funktion als Türsteher Europas an alle, die einen irregulären Grenzübertritt erwägen. Der gewünschte Abschreckungseffekt mag diesmal eingetreten sein, aber schon jetzt machen unter jungen Marokkanern, sei es in sozialen Medien oder WhatsApp-Gruppen, offenbar schon wieder neue Termine die Runde.
4: Der befürchtete neue Andrang von Migranten auf die spanische Nordafrika-Enklave Ceuta ist ausgeblieben. Der Bericht von Franka Welz.
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4: Ja, das waren sie also, die Leichtathletik-Europameisterschaften in Birmingham. Mehr dazu von Lars Bente.
18: Ja, das gab für das sogenannte Team D nochmal richtig Grund zum Jubeln. Wie lief denn der letzte EM-Abend aus deutscher Sicht, Irina Gneb?
19: Medaillenreich und das, obwohl Weitspringerin Malaika Mihambo überraschend keine gewonnen hat. Dafür haben unter anderem die Hindernisläufer geliefert. Frederik Rupert ist seiner Favoritenrolle gerecht geworden und hat sich zum Europameister gekrönt. Das ist der größte Karriereerfolg für den Europarekordhalter. Kai Bebendorf ist auch aufs Treppchen gelaufen. Er hat Bronze gewonnen. Ja, und dann gab es auch noch gleich zwei deutsche Silbermedaillen. Einmal für die Mixed-Sprintstaffel um Schlussläuferin Gina Lückenkämper und überraschend auch für Speerwerferin Julia Ulbrecht.
18: Ja, und in Aachen, da steigen in diesen Tagen die Reitweltmeisterschaften. Und in der Vielseitigkeit, da konnte sich heute Michael Jung auf seinem Pferd Chipmunk die Goldmedaille sichern. Sein Hengst, den hatten wir zwar nicht vor dem Mikro, dafür den goldenen Reiter selbst, der sich auch noch mit dem Team über Silber freuen durfte.
20: Es ist das Allergrößte. Eine Medaille gewinnen ist schon was ganz Besonderes. Und jetzt haben wir es sogar mit dem ganzen Team geschafft, eine Silbermedaille und einzeln nochmal die Goldmedaille, das ist ein Wahnsinnserfolg.
18: Gold mit dem Ball, Gold mit dem Band, Bronze mit dem Reifen und dann nochmal Gold im Mehrkampf. Sie haben es sicherlich schon erkannt, es geht nun um die Weltmeisterschaften in der rhythmischen Sportgymnastik und natürlich um die deutsche Medaillengarantin Daya Varfolomeev, die bei der Heim-WM in Frankfurt also mal wieder so richtig abräumen konnte. Da ist die Frage durchaus berechtigt, wohin denn nur mit diesen vielen Medaillen?
21: Ich habe zu Hause einen Schrank mit meinen ganzen Medaillen. Ganz oben liegen Olympische Spiele Medaille von Europameisterschaft, von Weltmeisterschaft. Dann gehen die ganzen World Cups und deutschen Meisterschaften. Tatsächlich muss ich dann ein bisschen größeren Schrank jetzt kaufen, weil oben ist schon kein Platz für

0: Cottbus gewonnen. Alle drei Tore erzielte Joel Grodowski, der bei der Niederlage vor einer Woche noch hinter den Erwartungen zurückgeblieben war.
1: Ja, ich glaube, man hat gesehen, in Karlsruhe war es ein schwieriges Spiel für mich. Haben wir viel mit langen, hohen Bällen gespielt. Ist jetzt nicht mein Spiel. Ich glaube, wir haben dann besprochen, dass wir mich besser in Szene setzen müssen. Das haben wir auch auf jeden Fall heute dann gut gemacht. Und der Trainer hat mir auch vor dem Spiel gesagt, am besten immer Kopf ausschalten. Und dann spiele ich am besten. Das habe ich versucht, heute umzusetzen, ja.
0: Ja, den ersten Saisonsieg in dieser zweiten Liga konnte auch Dresden feiern. Dynamo schlägt Darmstadt heute mit 1:0. Und abschließend jetzt noch der Blick zum wichtigsten Eintages-Radsportrennen in Deutschland, nämlich die 29. Ausgabe der Cyclassics in Hamburg. Die Einzelheiten dazu hat Holger Geska.
2: Im Gegensatz zum vergangenen Jahr, als ein Außenseiter als Ausreißer triumphierte, nämlich der Ire Rory Townsend, gab es diesmal einen Favoritensieg. Mit dem erst 22-jährigen Paul Manier hat der aktuell wohl schnellste Sprinter der Welt souverän gewonnen. Der Franzose ließ sich auch vom verschärften Kurs in Hamburg nicht aus der Topgruppe fahren, im Gegensatz zu seinen Sprintrivalen Jonathan Milan aus Italien oder auch Olaf Koy. Der Niederländer hatte vor 2 Jahren die Cyclassics gewonnen. Ein deutscher Sieg war in Abwesenheit des besten Sprinters Max Kanter in weiter Ferne. Dennoch schaffte Henry Uhlig einen bemerkenswert guten 5. Platz.
0: Ja, mehr zu den Cyclassics oder auch zu den Schwimm-Europameisterschaften, die ja heute in Paris zu Ende gegangen sind. Am letzten Tag mit einer Silbermedaille für Lukas Mertens und auch für Isabel Gose und Bronze für Maja Werner. Alle über die 400 Meter Freistil. Das alles und noch viel mehr finden Sie ausführlich auf sportschau.de.
3: Lars Bente mit dem Sport.

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1: Um 23.30 Uhr mit Milat Kupay. Der große Waldbrand in Belgien breitet sich jetzt doch wieder in Richtung Nordrhein-Westfalen aus. Im südlichen Teil der Stadt Monschau ordneten die Behörden an, dass zwei Straßen evakuiert werden. Es bestehe Lebensgefahr, hieß es. Vorher war auf deutscher Seite erstmal Entwarnung gegeben worden, weil sich das Feuer nicht wie befürchtet weiter in Richtung des Bundesgebiets ausgebreitet hatte. Es handelt sich um das größte Feuer in der Geschichte Belgiens. Etwa 2700 Hektar stehen demnach im Naturschutzgebiet Hohes Venn in Brand. In Griechenland und Spanien sind bei Waldbränden insgesamt 3 Menschen ums Leben gekommen. Auf der griechischen Insel Salamis nahe Athen wurden nach Angaben der Feuerwehr 2 Leichen geborgen. Hunderte Einheimische und Urlauber mussten wegen zweier Feuer außerdem in Sicherheit gebracht werden. In Nordspanien kam ein Soldat bei Löscharbeiten ums Leben. Medienberichten zufolge hatte sich sein Fahrzeug überschlagen. Bundesfinanzminister Klingbeil fordert die Union dazu auf, gemeinsam mehr für die Klimaanpassung zu tun. Der SPD-Chef verteidigte am Rande einer Veranstaltung einen Aktionsplan der sozialdemokratischen Bundesministerinnen und Minister zum Hitzeschutz. Aus Berlin, Kirsten Girschick.
2: In einem 4-seitigen Papier haben die SPD-Minister 12 Maßnahmen wie etwa einen nationalen Hitzeaktionsplan festgehalten. Die SPD fordert zudem, die Gemeinschaftsaufgabe Klimaanpassung und Naturschutz noch in dieser Wahlperiode im Grundgesetz zu verankern. Der Koalitionspartner Union sieht diesen Vorschlag skeptisch. Die SPD müsse ihre Vorschläge präzisieren, sagt der stellvertretende Vorsitzende der CDU-CSU-Fraktion Klaus Mack. Konkret gehe es darum zu klären, welche finanziellen Verpflichtungen der Bund damit eingehen würde.
1: In Ägypten laufen weiter Gespräche über die Zukunft des

0: Gazastreifens. In einer kleinen Küstenstadt nordwestlich von Kairo kam US-Unterhändler Kushner mit dem ägyptischen Präsidenten al-Sisi zusammen. Kushner hat dabei offenbar auch Hamas-Chef al-Haya getroffen. Das sagte ein Vertreter der Terrororganisation. Morgen wird der Schwiegersohn von US-Präsident Trump dann in Israel erwartet. Grundlage der Gespräche ist der Fahrplan des sogenannten Gaza-Friedensrats. Er sieht unter anderem vor, dass die Hamas ihre Waffen abgibt und Israel anschließend abrückt. Israels Premier Netanyahu lehnt den Plan aber ab. Und das Wetter in Deutschland. Im Südosten Schauer und Gewitter, sonst zunächst öfter trocken bei 18 bis 11 Grad. Morgen unbeständig mit Schauern, vor allem im Südosten teils kräftige Gewitter. Daneben auch freundliche Abschnitte, 18 Grad in Nordfriesland bis 28 Grad am Oberrhein. Die weiteren Aussichten am Dienstag von Westen her Regen, sonst freundlicher 16 bis 30 Grad. Das waren die Nachrichten.
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2: Und da zunächst weiter die Gefahrendurchsage für Monschau-Kalterherberg. Die aktuelle Entwicklung des Brandgeschehens im Hohen Venn erfordert eine sofortige Evakuierung der Bereiche Rützhof und Geisberg in Monschau-Kalterherberg. Es besteht Lebensgefahr, verlassen Sie das Haus unverzüglich. Eine Notunterkunft wurde in der Sekundarschule in Simmerath, Walter-Bachmann-Straße 40, eingerichtet. Achten Sie auf Durchsagen von Polizei und Feuerwehr. Verlassen Sie sofort das betroffene Gebiet. Nehmen Sie nur das Notwendigste mit, insbesondere Ausweise und Bargeld. Und wählen Sie nur in Notfällen den Notruf 110 für die Polizei oder 112 für die Feuerwehr. Wegen aktueller Waldbrände in Belgien, Teilen von Rheinland-Pfalz, Baden-Württemberg, Nordrhein-Westfalen, Hessen und dem Saarland kann es zur Rauchbildung und zu Brandgeruch kommen. Halten Sie Fenster und Türen geschlossen und schalten Sie Klima- und Lüftungsanlagen aus. Die A57 Köln Richtung Krefeld ist zwischen Kreuz Meerbusch und Krefeld Zentrum wegen Bauarbeiten bis Montag früh gesperrt. Die A61 Mönchengladbach-Venlo ist zwischen Kreuz Mönchengladbach und Mackenstein in beiden Richtungen wegen Brückenarbeiten bis Dienstag 5 Uhr gesperrt. Und die A448 Bochum-West Richtung Dortmund-Witten ist zwischen Dreieck Bochum-West und Bochum-Süd wegen Bauarbeiten bis Montag früh gesperrt.
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2: Mit Jochen Fischer im Studio. 20 Jahre lang versuchte eine internationale Koalition, den Terror in Afghanistan zu besiegen und das krisengeschüttelte Land zu stabilisieren. Die Lebensbedingungen der Bevölkerung sollten verbessert und ein demokratischer Staat nach westlichem Vorbild errichtet werden. Auch Deutschland engagierte sich dafür mit militärischen und mit zivilen Mitteln. Doch das Unterfangen scheiterte. Vor 5 Jahren zogen die Taliban wieder in die Hauptstadt Kabul ein. Darüber hat meine RBB-Kollegin Sabina Mattei mit Winfried Nachtwey gesprochen. Er war sicherheitspolitischer Sprecher der Fraktion Bündnis 90 Grüne und hat Afghanistan mehrfach und regelmäßig besucht.
3: Herr Nachtwey, im ZDF läuft gerade eine Serie über die chaotische Evakuierung von ausländischen und afghanischen Zivilisten aus Kabul vor 5 Jahren. Steht das Chaos am Flughafen Kabul damals für das gesamte westliche Afghanistan-Engagement?
4: Das Chaos vom Flughafen Kabul steht für das Desasterende dieses Einsatzes, der immerhin für die sogenannte westliche Staatengemeinschaft und die Bundesrepublik der größte, teuerste und opferreichste Kriseneinsatz überhaupt war. Dafür steht dieses Chaos. Und in ihm spiegelt sich wieder das, was man aber auch erst mit der Zeit mitbekommen habe, das politische Führungschaos, was es bei diesem Einsatz gegeben hat, enthüllt von Greg Whitlock in den Afghanistan Papers, der darauf hinwies, dass die Top-Diplomaten und Top-Militärs der USA völlig ahnungslos bei diesem Einsatz gewesen wären.
3: Das sind auch nach Ihrer Einschätzung die Faktoren, die das Scheitern dieser internationalen Intervention bedingt haben?
4: Das gehörte ganz wesentlich dazu. Das ist auch der erste Punkt, also eben wirklich, was die Landeskenntnis, die Kontext also und das Konfliktverständnis also eben angeht. Daran hat es gerade auf der Leitungsebene erheblich gefehlt. Bei den Briefings vor Ort Da haben wir tatsächlich also immer doch sehr realistische Wahrnehmung gekriegt und also auch vor allem das Bemühen, die afghanische Seite, die Bedingungen vor Ort zu verstehen. Aber auf den Leitungsebenen war das nicht. Da gab's also, ging's bis zu militärischer Hybris, viele Machbarkeitsillusionen. Das war das Erste. Dann aber eben das Zweite, schlichtweg keine gemeinsame, kohärente Strategie. Im Gegenteil, wesentliche strategische Dissense. Einmal die Vorstellung, solche Bewegungen wie die Taliban kann man militärisch besiegen. Und die andere Linie war grundsätzlich vor allem Stabilisierung, Hilfe beim Staatsaufbau und so weiter. Oder dass Verbündete ein Primärinteresse daran hatten, treue Verbündete zu sein und nicht bestmögliche Wirkung zu erzielen. Und dann schließlich die Realitätswahrnehmung, das habe ich besonders so deutlich also mitbekommen, dass es da Mechanismen und Strukturen gab der ständigen Beschönigung und des schönen Redens. Dann schließlich noch politische Konfliktlösung, wurde lange verdrängt oder bei Ländern, die da was versucht haben, auch von bundesdeutscher Seite, wurde das also eben abgetan sozusagen. Und schließlich der Kräfteansatz, der war sehr unausgeglichen, erstmals eben billig Peacekeeping sozusagen. Und dann aber eben zum Beispiel Polizeikomponente von strategischer Bedeutung, die wurde ausgestattet, gerade von Seiten der Bundesrepublik. Aber dabei ist noch unheimlich wichtig, bei den verschiedenen Scheitern, es war nicht ein Scheitern der Frauen und Männer, die wir als Bodenpersonal dahin geschickt haben. Die habe ich hundert- und tausendfach erlebt im Einsatz hinterher. Und die haben wirklich ihr Bestmögliches versucht, unter großen Belastungen und so weiter. Aber die waren es nicht.
3: Sie unterscheiden zwischen Führungsebene und Bodenpersonal und Sie beziehen sich jetzt vor allem, wenn wir über die Intervention reden, auf den militärischen Anteil. Aber die Intervention hatte natürlich einen großen militärischen Anteil, aber auch einen großen humanitären und entwicklungspolitischen. Sind denn beide Anteile gescheitert aus Ihrer Sicht?
4: Letztendlich sind beide Dimensionen gescheitert. Aber wenn man genauer hinguckt, ich habe das ja auch gerade in den ersten Jahren also eben mitbekommen, dass es da sehr viele gute Ansätze gegeben hat und Enquete-Ergebnis war sie insgesamt, dass Projekte, die gut in der Bevölkerung am Boden sozusagen verankert waren, dass die erfolgreich und tatsächlich nachhaltig waren, die zum Teil bis heute also eben nachwirken, vor allem im Gesundheitsbereich, Infrastruktur, Grundbildung. Das waren so die Bereiche, wo es wirklich Erfolge gegeben hat. Dann aber eben in anderen Bereichen Förderung von Rechtsstaatlichkeit, die im Zusammenhang stehen mit einem kulturellen und Einstellungswandel und so weiter. Das ist insgesamt nicht wesentlich vorangekommen, beziehungsweise auch wurde konterkariert durch die exzessive Korruption, Klientelismus und so weiter. Also zusammengefasst bei Aufbau und Entwicklung zwiespältig.
3: Sie waren ja öfter in Afghanistan, Herr Nachtwey, als die meisten Abgeordneten und Minister. Wie war eigentlich Ihr Eindruck anfangs?
4: Wir hatten anfangs die Befürchtung, gerade wir als Grüne, aber auch viele Sozialdemokraten, wir geraten da möglicherweise in ein rot-grünes Vietnam. Aber dann also eben durch die schnelle Lageänderung. Taliban sozusagen waren nicht mehr an der Macht. Und wo jetzt dann also eben die Aufgabe war, ein Land, was 23 Jahre Krieg, Terror und so weiter erlebt hatte, das kam nicht alleine sozusagen aus diesem Sumpf heraus. Das brauchte internationale Unterstützung. Das ist ein UN-Prinzip. Und deshalb also eben, ja, das also eben unterstützen, das war dann also eben das Interesse, ja, wirklich das knallharte Interesse und das humanitäre Anliegen. Und dann die ersten Besuche, da hat man einmal die Dimension der Zerstörung gesehen. Erstmal nur in Kabul, die Pulverisierung sozusagen von Gebäuden und dann aber eben das freundliche Echo.
3: Und dann, um das einzuflechten, die Pulverisierung resultierte natürlich aus dem vorangegangenen Bürgerkrieg.
4: Genau.
3: Nicht etwa aus dem Einsatz des Westens.
4: Richtig. Und dann aber eben das enorm freundliche Echo auf der Straße tatsächlich winkend dann so gegenüber Bundeswehr und ISAF. Und dann aber eben auch die ersten Jahre in Kunduz. Da war ich fast jedes Jahr und jedes Jahr hat man enorme Fortschritte erlebt. Oder wie dann in der Koranschule, wir dann mit Koranschülern unterwegs waren und neben mir so ein deutscher Offizier und ich habe die gefragt, wie findet ihr die denn? Die haben überlegt, dann haben sie gesagt, die verhalten sich anständig. Da, wo ja die Menschen an sich traditionell sehr, sehr skeptisch sind gegenüber internationalen oder ausländischen Militärs, ja, da war das eine Bestnote. Also das war ein Zeichen, also eben in den ersten Jahren hoffnungsvoll.
3: Ich habe Afghanistan erst ab 2007 kennengelernt und da änderte sich das schon. Wann haben Sie denn, oder da hatte sich die Stimmung schon geändert, wann haben Sie den Stimmungsumschwung festgestellt?
4: Etwas eher, und zwar sehr deutlich 2006. Da war dann nämlich also die ISAF-Erweiterung auch im Süden angekommen. Und die Briten zum Beispiel in Helmand. Und die sind dann fast ab sofort in einen intensiven Terror- und Guerillakrieg gelandet. Und das führte dann auch dazu, dass das sozusagen nach Norden ausstrahlte. Und als wir dann bei General Kneipp waren, eben im Norden, da berichtete er auch, es ist eine kritische Situation. Wir müssen jetzt also eben was umsteuern sozusagen, auch im bei der polizeilichen Komponente. Da müssen wir viel mehr so reingeben und so weiter. Und da haben der Jürgen Trittin und ich also einen Brief also an die drei oder vier Afghanistan-Minister und Ministerinnen geschickt, dass jetzt also eben die Zeit wäre, die Situation genau zu überprüfen. Was läuft richtig, was läuft falsch und was muss umgesteuert werden? Und da haben wir so ein Larifari-Antwort gekriegt. Und damals schon in dem Brief stand drin, Gefahr des Scheiterns.
3: Und anders als zum Beispiel die USA hat es in Deutschland ja lange keine Evaluierung gegeben, eigentlich erst ganz am Ende, als der Einsatz schon zu Ende war. Ich möchte eben noch mal kurz sagen, Sie haben ISAF erwähnt, das war die internationale Schutztruppe und General Kneipp war im Norden derjenige, der das Regionalkommando Nord in Händen der Deutschen damals führte. Die Deutschen waren eben in Masai-Sharif, Kunduz, Faisalabad zum Beispiel unterwegs. Sagen Sie, hätte das gelingen können, den Vormarsch der Taliban und deren Terror gegen die Bevölkerung ja auch zu stoppen?
4: Als erstes wäre notwendig gewesen, wirklich die Lage nüchtern, ehrlich, selbstkritisch zu analysieren, um dann also eben nachsteuern zu können oder auch also eben eine gemeinsame, kohärente Strategie zu finden oder also eben auch bestimmte Komponenten, ich habe es schon mal angesprochen, die polizeiliche Komponente oder die rechtsstaatliche oder Justizkomponente, die für nachhaltige Sicherheit von strategischer Bedeutung sind, da dann so eben nachzulegen. Aber das ist dann ja, obwohl es ja hundertfach diese Warnung gegeben hat, immer verpufft, immer verpufft. Und jetzt fragen Sie möglicherweise, Entschuldigung, ich will Ihnen ja nicht eine Frage ab, aber warum diese Verweigerungshaltung gegenüber selbstkritischer Bilanzierung bis Evaluierung?
3: Ja, und warum?
4: Da ist mir dann also erst mit der Zeit also aufgegangen, dass es da einen handfesten Grund gab, nämlich das Primärinteresse war, verlässlicher Verbündeter zu sein. Und das Risiko bei einer selbstkritischen Bilanzierung war, dass man da auch zu einem sehr kritischen Ergebnis gekommen wäre und dass darüber dann die parlamentarische Zustimmung möglicherweise gewackelt hätte. Und um das nicht zu gefährden, wurde das lieber dann abgewehrt, dass es die Enquete-Kommission gegeben hat oder die ressortgemeinsame strategische Evaluierung, die es ja von den zivilen Häusern also auch gegeben hat, die hat es ja erst nachher gegeben. Das heißt also eben zu spät. Vorher wäre die Möglichkeit gewesen für ein Umsteuern und insgesamt dabei wahrscheinlich auch wäre notwendig gewesen, den strategischen Ansatz bescheidener zu formulieren.
3: Zumindest für Deutschland vermutlich.
4: Das war ja an sich also ein multinationales Unternehmen. Und das war natürlich also verdammt schwierig, da alle unter einen Hut zu kriegen. Und die verschiedenen Provincial Reconstruction Teams, die agierten ja nach ziemlich unterschiedlichen Vorstellungen.
3: Das heißt also zu viele Akteure und zu viele unterschiedliche Ziele.
4: Richtig, das war ein Kernproblem. Ja.
3: Herr Nachtwey, Sie sind ein friedensbewegter Grüner, aber Sie haben schon für das erste Mandat 2001 gestimmt. War das für Sie, ist Ihnen das damals schwer gefallen?
4: Das ISAF-Mandat hat mir dann nicht so schwer gefallen, vorher eigentlich im November, dass man dazu Enduring Freedom.
3: Warum?
4: Das war die Antiterror-Mission. Zerreißprobe, da ging es eigentlich nur um die Entsendung von bis zu 100 Spezialsoldaten des Kommando Spezialkräfte nach, also eben Afghanistan. Aber da hatten wir größte Bedenken. Aber da war, und das hatte ich vorher schon mal kurz angesprochen, war ja kurzfristig, die Lage hatte sich also verändert und deshalb also konnten wir dem dann zustimmen. Und bei ISAF, da war unsere Zustimmung relativ selbstverständlich. Auch Hans-Christian Ströbele hat zum Beispiel dem ISAF-Einsatz also eben dann zugestimmt. Und dieser Positionswandel stammt also aus der Zeit der Balkankriege, dass wir feststellen mussten, ja, das Grundprinzip Gewaltfreiheit ist von enormer Bedeutung, aber wir hatten jetzt mit Situationen zu tun auf dem Balkan und in Afghanistan, wo Gewaltfreiheit auch den Schutz vor illegaler und terroristischer Gewalt beinhalten muss. Also die Schutzverantwortungskomponente. Und das hat uns dann also eben dazu gebracht und hat mich persönlich dazu gebracht, dass ich auch friedenspolitisch überzeugt, dann also eben das mittragen konnte, was ja eben auch den Regeln der Vereinten Nationen, der UN-Charta, voll entsprach.
3: Es war, wie ich vorhin schon gesagt habe, ja nicht nur eine militärische Komponente, sondern noch viel mehr Staaten standen hinter Aufbauprojekten, also den unterschiedlichsten Bildungsangebote, Frauenförderung, Wirtschaftsprojekte. Sie haben auch schon davon gesprochen. Warum gelang es denn nicht, Afghanistan in dieser Hinsicht auf eigene Beine zu stellen?
4: Ja, das hat also wesentlich wohl auch damit zu tun, dass unsere Erwartungen an einen gesellschaftlichen Wandel überhöht waren. Und nüchtern muss man sagen, wir, also jetzt auch Bundestag und Bundesregierung und so weiter, wenn wir Kontakte in Afghanistan hatten, überwiegend mit den Menschen aus dem städtischen Spektrum. Das aber, der allergrößte Teil der Afghanen auf dem Land lebt und da sie eben noch in einem ganz erheblich anderen Wertekosmos sich bewegt, das war zu wenig bewusst und ist auch viel zu wenig also angegangen worden. Das war zentral dabei.
3: Würden Sie denn sagen, dass die Afghanen selber auch Anteil am Scheitern der Interventionen hatten?
4: Ja, ich habe vorher bei den Gründen des Scheiterns eben die wesentlichen Beiträge zum Scheitern von Seiten der überwiegend westlichen Staatengemeinschaft genannt. Aber es war in Anführungszeichen ein internationales Gemeinschaftsversagen sozusagen. Und dazu hat ganz wesentlich die in hohem Maße schlechte Regierungsführung durch die Führungsschichten in Afghanistan selbst beigetragen. Also die erhebliche Korruption und dann Pakistan. Dann, was Washington dazu beigetragen hat, 2003, ne, Schwerpunkt weg, also eben von Afghanistan, rauf auf den Irak und so weiter. Das waren alles, also eben erhebliche Beiträge zu dem Gesamtscheitern.
3: Ist es dann nicht insgesamt so, dass der Versuch, ein fragiles Land von außen zu stabilisieren, im Grunde immer scheitern muss?
4: Nein, das ausdrücklich nicht. Über den Blick auf die deutschen Beteiligungen an internationalen Kriseneinsätzen, die dann überwiegend im Rahmen der NATO gelaufen sind, wird oft vergessen, wie viel es an Stabilisierungsbemühungen gibt im Rahmen von UN-Missionen. UN-Missionen, die von vornherein immer multidimensional angelegt sind, die eine zivile Leitung haben und so weiter und die auch nie auf Friedenserzwingung angelegt sind, sondern der Fachbegriff, also Peacebuilding, also nach Waffenstillständen und so weiter, in solchen Situationen, dass sich das inzwischen auch verkompliziert hat, ne, steht auf dem anderen Blatt. Und in dem Zusammenhang gibt es manche Erfolgsgeschichten, relative Erfolgsgeschichten, es gibt auch Scheitern dabei, aber insgesamt sind diese UN-geführten Missionen, die haben gezeigt, einmal, es ist notwendig, soll man jedes Land dann also eben versumpfen lassen in einem Gewaltkonflikt, in einem überwiegend innerstaatlichen Gewaltkonflikt. Und dann, wenn das irgendwie ausläuft sozusagen, sich ausblutet, dann sollen die selbst klarkommen. Nein, nein. Das entspricht übrigens auch nicht dem hohen Anspruch des Grundgesetzes, den Frieden in der Welt zu fördern, also die Vereinten Nationen in dem Zusammenhang zu unterstützen.
3: Aber Herr Nachtwey, wieder zurück zu Afghanistan. Unter dem Emirat heute steckt Afghanistan in einer schweren Wirtschaftskrise. Die Arbeitslosigkeit ist hoch. Frauen, ethnische, religiöse Minderheiten werden unterdrückt. Pressefreiheit, den Begriff mag ich eigentlich gar nicht nennen, denn die Presse ist nicht mehr frei, ist längst nicht mehr frei unter den Taliban. Dabei hatte es ja 2021 noch geheißen, die Taliban seien jetzt sozusagen in der zweiten Auflage toleranter und kompromissbereiter. War das Wunschdenken, um sich selber zu beruhigen?
4: Auch was Wunschdenken. Zugleich hat sich aber nicht bewahrheitet. Unsere verbreitete Angst hatte ich auch. Nach der Machtergreifung gibt es jetzt die Totalabrechnung. Es hat danach also eben erhebliche Repression gegen Teile von Regierungsangestellten aus den Sicherheitskräften gegeben, aber nicht im Sinne von nach der langen Messer sozusagen. Aber trotzdem, etwas Wunschdenken war gleichzeitig also eben dabei. Und heutzutage müssen wir ja feststellen, dass die humanitäre Lage, mindestens die Hälfte der Bevölkerung ist abhängig von humanitärer Hilfe, die aber eben nur zu einem Bruchteil also eigentlich dann so ankommt. Die wirtschaftliche Lage, gut, das haben Sie alles so an gewachsenen Problemen so genannt. Dann die Taliban-Herrschaft, dieses Unrechtssystem gegenüber Frauen. Es gibt nirgendwo auf der Welt ein so krasses Unrechtssystem gegenüber Frauen. Was sich aber inzwischen immer deutlicher herausstellt, das, was einerseits das sehr rigide von Kandahar aus dirigierte Unrechtssystem ist, ist aber in der Fläche sozusagen nicht homogen. Es gibt also einiges an Schattierungen und dann aber eben auch vor allem, das habe ich auch über einzelne deutsche Nichtregierungsorganisationen mitbekommen, wo festgestellt wird, dass also eben das Bedürfnis vor allem nach Bildung, nach Grundbildung also für Mädchen, dass das so stark ist, dass Nischen sozusagen, die es gibt, genutzt werden. Und dass man versucht, dann also eben bestimmte Verbote zu umgehen und dass auch nicht selten dann örtliche Taliban dann Auge zudrücken oder das also eben laufen lassen. Insofern diese Realität dieses Unrechtssystems der Taliban ist heterogen und insofern meine nicht nur ich, dass da die Möglichkeiten von internationaler Unterstützung anders angegangen werden könnte. Die Politik der Bundesregierung war in den letzten Jahren auch unter der Ampel nur humanitäre Hilfe, aber nicht darüber hinaus. Und die Politik der Totalisolation war ja offenkundig nicht wirksam. Von daher also eben der Vorschlag oder die Empfehlung, die Bundesrepublik braucht vor Ort Ohren, Augen und persönliche Kontakte, um überhaupt genauer wahrnehmen zu können, wie ist die Realität vor Ort, wo kann man möglicherweise was so unterstützen und dafür als konkreter Vorschlag eben ein Verbindungsbüro einzurichten. Ein Verbindungsbüro, ausdrücklich keine Botschaft, ausdrücklich keine diplomatische Anerkennung, die Nichtanerkennung, die diplomatische, ist weiterhin völlig richtig und notwendig und ja auch weltweit so weiter ziemlich einheilig. Aber so ein Verbindungsbüro wäre wichtig, um genauer an die Realitäten ranzukommen. Und da mache ich einen Bogen zurück, was also zu meinen zentralen Erfahrungen bei Afghanistan gehört. Als erstes ist immer gerade in solchen sehr entfernten und fremderen Kulturkreisen genauer hinsehen und nochmal genauer hinsehen. Und dann das Zweite, darauf achten, wie wirkt was. Diese beiden Elemente, genauer hinsehen und Wirkungsorientierung, das könnte dann auch von einem solchen Verbindungsbüro dann unterstützt werden.
3: Aber Herr Nachtwey, ich meine, es gibt viele Menschenrechtsaktivisten und es gibt auch viele aus der afghanischen Exil-Community, die sprechen in einem solchen Fall, also bei einer Aufweichung der Isolationskurses davon, das sei eine Aufwertung des Regimes und halten das für nicht hinnehmbar. Was sagen Sie denen denn?
4: Das ist also unbestritten eine Dilemmasituation. Sicher würde dann so manches dann auch von den Taliban so ausgewertet in der Propaganda. Aber im Endeffekt kommt es darauf an, was wirkt besser? Und dafür muss man eben, ich wiederhole mich, Augen, Ohren und persönliche Kontakte, ständige Kontakte vor Ort haben.
2: Sagt der Afghanistan-Experte Winfried Nachtwey. 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
1: Um 0 Uhr mit Milat Kupay. Die Behörden haben für einen Teil der Stadt Monschau in Nordrhein-Westfalen eine Evakuierung angeordnet. Demnach müssen die Bewohner von zwei Straßen im Stadtteil Kalter Herberg ihre Häuser und Wohnungen sofort verlassen. Von der belgisch-deutschen Grenze berichtet Marion Kersthold in der ARD.
2: Ja, die Hauptrolle spielt einfach der Wind. Und die Frage ist, aus welcher Richtung er weht und er treibt einfach das Feuer vor sich her. Und vorausgesagt ist, dass er auf Westrichtung drehen könnte. Und dann treibt der Wind das Feuer direkt in Richtung deutscher Grenze. Das ist die Befürchtung der Feuerwehr. Und wie schnell das gehen kann, das haben wir auch gesehen. Gegen 19 Uhr sagte mir die Feuerwehr, dass von der imaginären roten Linie, die im Wald besteht und über die das Feuer nicht rüber darf, da war das Feuer noch 1 Kilometer von dieser Linie weg. Und 3 Stunden später hat das Feuer diese Linie erreicht. Und deswegen ist auch die Entscheidung getroffen worden, dass ein kleinerer Teil von Kalter Herberg evakuiert wird.
1: Mit Blick auf die bevorstehenden Landtagswahl in Sachsen-Anhalt ruft Grünen-Chef Banaschak die CDU auf, auch mit den Linken über eine gemeinsame Landesregierung zu sprechen. In einer Situation, in der man befürchten müsse, dass am Ende Antidemokraten und Verfassungsfeinde Einfluss auf die Politik bekommen, müssten Demokraten miteinander gesprächsfähig sein, sagte Banaschak im ZDF. Das erwarte er von Linken, SPD und von der Union. Bei der CDU gilt seit 2018 ein Beschluss, nachdem es keine Zusammenarbeit mit AfD und Linken geben soll. Bei der Landtagswahl in Sachsen-Anhalt könnte es schwierig werden, Regierungsmehrheiten ohne die AfD zu bilden. Bei der Leichtathletik-EM in Birmingham hat Weltweitspringerin Malaika Mihambo eine Medaille verpasst. Insgesamt gewannen deutsche Athletinnen und Athleten einmal Gold, zweimal Silber und einmal Bronze. Aus Birmingham, Irina Kneep.
3: Die Mihambo-Flugshow blieb aus und trotzdem war es ein glänzender Abend für die deutschen Leichtathleten. Über die 3000 Meter Hindernis wurde Frederik Rupert seiner Favoritenrolle gerecht und lief zu Gold. Neben dem Europarekordhalter überzeugte auch Kai Bebendorf, der Bronze gewann. Für eine große Überraschung sorgte Speerwerferin Julia Ulbricht, die Silber holte. Auch die Sprintstaffel wurde im Mixed Zweite. Auf der Ziellinie war nur das britische Team schneller als Schlussläuferin Gina Lückenkämper. Einziger Wermutstropfen, Weitspringerin Malaika Mihambo verpasste die Titelverteidigung deutlich. Die Olympiasiegerin von Tokio wurde Fünfte.
1: Das waren die Nachrichten. Das Wetter in Deutschland, im Südosten Schauer und Gewitter, sonst zunächst öfter trocken bei 18 bis 11 Grad. Tagsüber unbeständig mit Schauern, vor allem im Südosten teils kräftige Gewitter, daneben auch freundliche Abschnitte, 18 Grad in Nordfriesland bis 28 Grad am Oberrhein. Und die weiteren Aussichten am Dienstag, Regen bei bis 30 Grad. Es ist 0.03 Uhr.
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4: Und hier zunächst einmal die amtliche Gefahrendurchsage für Monschau Kalte Herberg. Die aktuelle Entwicklung des Brandgeschehens im Hohen Venn erfordert eine sofortige Evakuierung der Bereiche Rutzhof und Geisberg in Monschau Kalte Herberg. Es besteht Lebensgefahr. Verlassen Sie das Haus unverzüglich. Eine Notunterkunft wurde in der Sekundarschule in Simmerath, Walter-Bachmann-Straße 40, eingerichtet. Achten Sie auf Durchsagen von Polizei und Feuerwehr. Verlassen Sie sofort das betroffene Gebiet. Nehmen Sie nur das Notwendigste mit, insbesondere Ausweise und Bargeld. Wählen Sie nur in Notfällen den Notruf 110 für die Polizei oder 112 für die Feuerwehr. Wegen aktueller Waldbrände in Belgien, in Teilen von Rheinland-Pfalz, Baden-Württemberg, Nordrhein-Westfalen, Hessen und dem Saarland kann es zur Rauchbildung und Brandgeruch kommen. Halten Sie Fenster und Türen geschlossen und schalten Sie Klima- und Lüftungsanlagen aus. Die A57 Köln Richtung Krefeld ist zwischen Kreuz Meerbusch und Krefeld Zentrum wegen Bauarbeiten bis ca. 5 Uhr gesperrt. Die A61 Mönchengladbach-Venlo ist zwischen Kreuz Mönchengladbach und Mackenstein in beiden Richtungen wegen Brückenarbeiten bis Dienstag 5 Uhr gesperrt. Und die A448 Bochum-West Richtung Dortmund-Witten ist zwischen Dreieck Bochum-West und Bochum-Süd wegen Bauarbeiten bis ca. 5 Uhr gesperrt.
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4: Heute aus Hamburg vom NDR mit Jochen Fischer im Studio. Das Hohe Venn ist eine Hochfläche sowohl in Deutschland als auch in Belgien, ein Naturschutzgebiet. Weite Flächen sind als Hochmoor ausgewiesen Der Waldbrand im Hohen Venn hat mittlerweile eine Fläche von mehr als 27 Quadratkilometern verwüstet. Es ist der bislang größte Waldbrand in der jüngeren Geschichte Belgiens. Wodurch er entstanden ist, ist noch nicht bekannt. Am Rande des Gefahrengebiets in Nordrhein-Westfalen liegt Monschau. Seit gestern Abend gilt für Teile des Ortes eine Evakuierungsanordnung. Arndt Lorenz ist vor Ort in Monschau. Ihn habe ich gefragt, was zwischenzeitlich passiert ist, dass es jetzt so schnell gehen muss.
5: Man muss sich vorstellen, Monschau ist ein Ort, der aus vielen kleinen Ortsteilen besteht. Also wir kennen Monschau als den Hauptort, die Altstadt mit den vielen Fachwerkhäusern. Aber ringsherum gibt es viele kleine Ortschaften, kleine Weiler. Und die liegen auch an der deutsch-belgischen Grenze verteilt. Das Feuer ist ja auf der belgischen Seite im Moment noch. Und die Feuerwehreinsatzkräfte haben eine sogenannte rote Linie gezogen, die zwischen dem deutschen und, also eine virtuelle Linie, beziehungsweise diese Linie soll also nicht überschritten werden. Ja? Und es ist ganz unklar, eigentlich wie durch die Windverhältnisse, wie sich das Feuer weiter ausbreitet.
4: Welche Ortsteile sind denn zur Evakuierung aufgerufen?
5: Das ist der sogenannte Ruitshof. Das sind zwei kleinere Straßenzüge. Das sind ungefähr 10 Häuser. Ich bin hier mit dem Kamerateam, also wir drehen hier für das WDR, für den WDR, sind wir mit dem Kamerateam vor Ort. Wir haben gesehen, hier sind vielleicht 5, 6 Autos ganz geordnet gefahren. Die Stadt Monschau hatte ja schon seit gestern vorsorglich gewarnt, dass die Leute damit rechnen sollen, evakuiert zu werden.
4: Wie viele Menschen haben das jetzt in Anspruch genommen? Da müssen jetzt raus?
5: Also ich schätze, dass wir sind ja hier vor Ort, das waren vielleicht 15, 20 Leute, die hier gefahren sind. Man muss sich vorstellen, das ist ein Weiler sozusagen, der ist eine Enklave auf belgischem Gebiet, gehört zu Monschau, aber ringsherum ist auch belgisches Gebiet.
4: Sind diese Straßen, die Sie von denen Sie sprechen, da, sind die direkt vom Feuer oder von dem Rauch bedroht?
5: Nein, keins von beiden. Wir sind ja hier vor Ort. Also man riecht zwar den Rauch, aber es ist, das ist wie gesagt eine vorsorgliche Maßnahme. Eine Kollegin hatte auch in der Stadt Monschau angerufen. Und es, also die Stadt sagt auch, also ist im Moment nicht damit zu rechnen, dass Flammen auf die Häuser übergreifen.
4: Man hatte sich ja schon auf Entspannung eingestellt. Haben Sie gehört, wie die Leute, zumindest die in den Straßen dort, jetzt damit umgehen?
5: Das ist ja sehr, sehr unterschiedlich. Egal in welcher Ecke man, also das kommt drauf an, in welcher Ecke man ist. Ja, wir haben vorhin auch hier Jugendliche gesehen, die den ganzen Tag mitgeholfen haben. Die saßen jetzt hier auf einem Dach von einer Gaststätte, die im Zentrum von Kalterherberg ist. Also das ist auch ein Ortsteil von Monschau. Und haben sich von da oben das Beste draus gemacht, haben sich von da oben den Brand angeschaut und versuchen und haben auch den Leuten applaudiert, die dann vorbeifahren. Also hier fahren ja ganz viele LKW mit Tanklastern, mit Tanks vorbei, Feuerwehr, Einsatzkräfte, die kommen von überall her, aus ganz NRW.
4: Das habe ich jetzt richtig verstanden, es geht um zwei kleinere Ortsteile von Monschau. Daraus und aus Ihren Schilderungen höre ich ja auch, dass die Einsatzkräfte im Prinzip auf diese Lage vorbereitet waren.
5: Das kann man so sagen. Sie sind vorbereitet. Es wird gehofft, dass also der Brand nicht weiter auf das deutsche Gebiet übergreift. Also die deutschen Rettungs- und Feuerwehrkräfte kämpfen auch auf der belgischen Seite mit. Und die Behörden, also wir haben hier das Lagezentrum in Simmerath, die sind in ständigem Austausch mit den belgischen Behörden, dass man genau und schnell reagieren kann, wenn das Feuer sich weiter in Richtung Monschau ausbreiten sollte, also in diese kleineren Ortsteile. Ja.
4: Soweit Informationen zu den Waldbränden in Belgien und NRW von Arndt Lorenz. Bereits gestern haben Feuerwehr und Katastrophenschutz versucht, die Flammen zu bekämpfen. Und wie der Tag für die Helfer gelaufen ist, das hat Jochen Hilgers vor Ort beobachtet.
6: Es sieht für den Beobachter fast nach einem aussichtslosen Kampf gegen das Feuer im Hohen Venn aus. Im Minutentakt rasen Lkw, Traktoren und Wasserwerfer der Polizei in das betroffene Gebiet. Innerhalb von 20 Minuten sind die Tanks schon leer, Nachschub erforderlich. Leo Stein koordiniert 7 Tanklastwagen. Eine Stunde dauert es, eine Wasserladung in Eupen aufzunehmen und hier hinzukommen, sagt er. In 20 Minuten ist der Tank leer. Das Grundproblem ist der Brandort. Weite Teile des Hochmoors sind nicht zugänglich. Nur von den wenigen befestigten Wegen aus kann gelöscht werden.
7: Hier gibt es viele schöne Waldwege, wo man spazieren kann. Und jeder kennt die Bilder mit den Stegen. Und das heißt, man soll auf die Stegen bleiben und nicht von den Stegen abseits gehen. Weil wir haben hier Sumpf- und Moorgebiet. Und das unterschätzen sehr viele, auch die helfen wollen. Also du kannst hier nur auf festen Wegen fahren und natürlich nicht abseits von den Wegen einfach so im Wald rein. Hier ist sonst, es heißt Hohes Venn und wir haben sehr viel Torf im Boden und der brennt auch noch lange.
6: Mittlerweile sind Löschflugzeuge aus Schweden eingetroffen. Bisher hatte man auf 2 Hubschrauber aus den Niederlanden gesetzt. Deren Kommandant Richard Krey, ein erfahrener Pilot, antwortet auf die Frage, ob er so einen Brand schon einmal gesehen habe.
8: Die Größe wie hier nie. Nein, nein, nein, nein. Die Intensität haben wir schon gesehen, auch in Holland und Spanien. Haben die Größe hier, habe ich noch nie gesehen.
6: So frisst sich das Feuer tief in den Moorboden. Überall steigen beißende Rauchwolken auf. Es ist das verheerendste Feuer in der belgischen Nachkriegsgeschichte. Der Polizeichef der Region, Harald Meyer, schildert, dass bei der Bevölkerung Ausnahmezustand herrscht.
9: Für die Bevölkerung ist das natürlich mit viel Angst verbunden. Angst, was passiert? Wie geht's weiter? Kommt das Feuer bis zu uns? Was müssen wir machen? Auch die Leute, die evakuiert wurden, auch diese Leute, die müssen mit Panik kämpfen, mit Sorgen, mit Ängsten. Und nicht nur die Leute, die evakuiert werden, sondern auch deren Angehörigen. Ja, die werden angerufen von Eltern, Kinder, Vater, Mutter, ich weiß nicht, was alles gibt. Und das ist nicht so einfach. Gestern ist unter anderem eine Hochzeitsgesellschaft aufgelöst worden. Klar, man wird in 20 Jahren darüber lächeln, aber gestern war es gar nicht so lustig.
6: Wenn man hier mittendrin ist, wie die hunderten Feuerwehrleute, Polizisten und Freiwilligen, wünscht man sich nichts sehnlicher als einen tagelangen Landregen. Trotz der schwierigen Lage denkt hier niemand ans Aufhören. Viele sind fast rund um die Uhr im Einsatz.
4: Und während im Hohenfenn die Löschtrupps immer noch versuchen, die Waldbrände zu bekämpfen, hat es ein paar Kilometer weiter Entwarnung gegeben in Hürtgenwald. Auch hier waren Anwohner eines Ortsteils evakuiert worden. Jetzt konnten sie in ihre Häuser zurückkehren. Einzelheiten dazu von Jutta Hamann.
10: Erleichterung in Hürtgenwald in der Eifel. Denn jetzt ist es amtlich. Der Waldbrand ist unter Kontrolle, sagen die Behörden. Das bedeutet, sämtliche Zusatzkräfte werden abgezogen. Von einem großen Flächenbrand ist nicht mehr die Rede. Nur noch von Nachlöscharbeiten.
11: Im Moment sind wir viel mehr dabei, die Glutnester am Boden zu bekämpfen und es so abzulöschen, dass der Brand sich nicht weiter ausbreiten kann.
10: So wie Einsatzleiter Patrick Harzheim können vor allem die Bewohner der Hürtgenwalder Ortschaft Gai aufatmen. Der Schock saß tief am frühen Freitagmorgen, als die Ortschaft wegen der herannahenden Flammen schnell evakuiert werden musste. 2000 Menschen wurden fast im Schlaf überrascht, konnten nur das Nötigste mitnehmen. Und dann Entwarnung. Alle können in ihr Zuhause zurück. Der Ortsvorsteher von Gai, Paul Bolz, zeigte sich sehr erleichtert und berührt von der Hilfe und dem Zusammenhalt in der Gemeinde.
12: Das konnte man ganz deutlich sehen, dass wirklich nur eine geringe Anzahl von Leuten die Straße wahrnehmen mussten, weil viele, viele Menschen hier wirklich untergekommen sind. Und das zeigt wirklich eine Verbundenheit, die mich sehr mental schon zucken lässt. Ne?
10: Zurücklehnen ist aber noch nicht angesagt. Auch wenn es noch mal gut ausging, sollten jetzt alle wachsam bleiben, sagt der Landrat des Kreises Düren, Ralf Nolten.
13: Ganz wichtig ist, dass man jetzt nicht in die Einstellung verfällt, alles easy going und so weiter, sondern dass wir in der gleichen Konzentration weiterarbeiten, die Brandnachbekämpfung vornehmen, dass wir tatsächlich jetzt da den Fokus und auch die Konzentration nicht verlieren, sondern nach wie vor hochhalten.
4: Und angesichts brennender Wälder in Deutschland und in Europa mehren sich die Rufe aus der Politik nach mehr Hitzeschutz und Klimaanpassung. So haben sich jetzt die SPD-Bundesminister zusammengetan und schlagen ein Aktionsprogramm sowie eine damit verbundene Grundgesetzänderung vor. Unionspolitiker reagieren skeptisch darauf. Aus Berlin Jan Zimmermann.
14: Die SPD macht in der Regierungskoalition Druck. Sie fordert mehr Schutz vor Hitze, Waldbränden, Niedrigwasser und weiteren Folgen des Klimawandels. In einem vierseitigen Papier, das dem ARD-Hauptstadtstudio vorliegt, schlagen die SPD-Bundesministerinnen und Minister ein Sofortprogramm Klimaanpassung und Hitzeschutz vor. Darin sollen zum Beispiel Förderprogramme des Bundes gebündelt, besser aufeinander abgestimmt, ergänzt und mit den nötigen finanziellen Mitteln ausgestattet werden. Außerdem will die SPD noch in dieser Wahlperiode eine Grundgesetzänderung auf den Weg bringen. Das Ziel, Klimaanpassung, soll künftig eine Gemeinschaftsaufgabe von Bund, Ländern und Kommunen sein. Nur dann kann die Bundesregierung Städten und Gemeinden auch außerhalb einzelner Förderprogramme finanziell unter die Arme greifen. Der Koalitionspartner Union reagiert skeptisch auf den Vorschlag der SPD-Minister. Die Sozialdemokraten müssten ihre Forderungen erstmal präzisieren, sagt der stellvertretende Vorsitzende der CDU-CSU-Fraktion Klaus Mack. Konkret gehe es darum, zu klären, welche finanziellen Verpflichtungen der Bund damit eingehen würde. Umweltminister Schneider von der SPD fordert schon länger eine Grundgesetzänderung. Derzeit sind für Maßnahmen zur Klimaanpassung fast ausschließlich die Länder zuständig. Um das zu ändern, ist in Bundestag und Bundesrat eine Zweidrittelmehrheit nötig.
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4: In Indonesien laufen die Aufräum- und Rettungsarbeiten. Ein schweres Erdbeben hat vor allem die Insel Flores erschüttert. Mindestens 53 Menschen sind ums Leben gekommen. Tausende haben ihr Zuhause verloren. Aus dem ARD-Studio Südostasien berichtet Annalou Beckmann.
15: Zwischen den Trümmern suchen Ferdinando Salomon und seine Frau nach einigen ihrer Habseligkeiten. Unter dem Schutt einer eingestürzten Wand ihres Hauses finden sie ein Kreuz. Sie seien froh, dass sie sich vor dem Erdbeben noch ins Freie retten konnten, so der Familienvater zur Nachrichtenagentur AP. Mein Haus wurde durch das Beben, das gegen 5 Uhr morgens, also direkt nach Tagesanbruch, einsetzte, stark beschädigt. Es ist beinahe komplett eingestürzt. Als das Beben losging, haben wir drinnen noch geschlafen. Zum Glück haben andere Anwohner von draußen gerufen, sodass wir aufgewacht sind und rausrennen konnten. Jetzt lebt die Familie draußen, schläft neben dem stark beschädigten Haus unter einer notdürftig aufgespannten großen grünen Plane. So ergeht es offiziellen Schätzungen zufolge aktuell tausenden Menschen. Einige seien auch in Sporthallen untergekommen, andere hätten die Nacht in Notunterkünften verbracht. Die Behörden gehen davon aus, dass bei dem Beben mehr als 1300 Häuser beschädigt wurden. Das Erdbeben der Stärke 7,7 ereignete sich am frühen Samstagmorgen vor der Nordküste der indonesischen Insel Flores. Mehr als 340 Nachbeben wurden im weiteren Tagesverlauf gezählt. 3 Stunden lang galt eine Tsunami-Warnung. Die Menschen waren dazu aufgerufen, Küstenregionen zu meiden und sich in Sicherheit zu begeben. Der 63-jährige Abdul Mutas ist mit seiner 7-köpfigen Familie auf einen nahegelegenen Berg geflohen. Dort harren sie seitdem auf ausgebreiteten Decken aus und warten auf Hilfe. Du siehst es ja selbst, wir campen hier unter einem Baum. Wir brauchen mehr Plan, Wasser und Essen und natürlich Sachen für die Kinder. Die dürfen ja nicht krank werden. Zu einem Reuters-Kamerateam sagt er, sie seien unsicher, was sie jetzt tun sollten und wo sie wirklich in Sicherheit seien. Ich würde gerne wissen, ob wir in solchen Lagern bleiben sollen oder ob die Regierung bessere Pläne hat. Laut Behördenangaben wurden mehr als 3500 Soldaten und Polizisten in die Erdbebenregion entsandt. Die indonesische Luftwaffe hat erste Hilfslieferungen gebracht. Einsatzkräfte haben begonnen, Reis, Fertiggerichte, Trinkwasser, Decken und Medikamente zu verteilen. Die Rettungs- und Suchmaßnahmen würden weiterhin unter erschwerten Bedingungen stattfinden, heißt es von offizieller Seite. Erdrutsche hatten Straßen unpassierbar gemacht, ganze Dörfer seien abgeschnitten. Stromausfälle sorgen für Kommunikationsprobleme. Auch Krankenhäuser auf der Insel Flores sind stark beschädigt. Das medizinische Personal brachte die Patienten raus ins Freie. Die meisten Einrichtungen behandeln die Menschen jetzt auf der Straße unter Pavillons und Zelten.
4: Im südlichen Afrika, da haben sich mehrere Staaten zu einer sogenannten Entwicklungsgemeinschaft zusammengeschlossen. Diese Southern Africa Development Community, SADC, die trifft sich jetzt bereits zum 46. Mal, diesmal im südafrikanischen Durban. Ob beim Thema Wirtschaft oder bei der Sicherheit, Staaten wie Angola, Malawi, Simbabwe oder Südafrika wollen ihre Politik abstimmen. Und den Vorsitz hat Südafrika übernommen. Das Land steht aber auch in der Kritik. Stefan Überbach berichtet.
16: Für den Gastgeber wird das kein einfacher Gipfel, denn Südafrika muss sich den Vorwurf gefallen lassen, Migrantinnen und Migranten aus Nachbarstaaten, aus Partnerländern der SADC-Gemeinschaft nicht gut genug zu schützen. In den vergangenen Monaten gab es in Johannesburg, Kapstadt, Pretoria und anderen Regionen des Landes immer wieder Proteste gegen illegale Zuwanderung, die teilweise in offene Gewalt gegen Fremde umgeschlagen sind. Zehntausende Menschen aus Ländern wie Simbabwe, Mosambik oder Malawi haben aus Angst um Leib und Leben Südafrika inzwischen fluchtartig verlassen. Staatspräsident Cyril Ramaphosa hat die Spannungen im Vorfeld des SADC-Gipfels so offen angesprochen wie noch nie.
17: As South Africans, we are deeply concerned and ashamed.
16: Als Südafrikaner sind wir zutiefst besorgt und beschämt darüber, dass Staatsangehörige anderer Länder in den vergangenen Monaten Diskriminierung und Misshandlungen ausgesetzt waren und sogar unter Androhung von Gewalt gezwungen wurden, das Land zu verlassen. Wir können nicht auf Gipfeltreffen Integration predigen und auf den Straßen unserer Länder Ausgrenzung praktizieren.
17: In the streets of our countries.
16: Beim SADC-Gipfel will die südafrikanische Regierung trotz der Ereignisse im eigenen Land als Führungsmacht auftreten und für regionalen Zusammenhalt werben. Allerdings sind die diplomatischen Verwerfungen noch längst nicht ausgeräumt, auch weil Südafrika Schadenersatzforderungen ausgereister Migranten eine Absage erteilt und sich stattdessen die Kosten erstatten lassen will, die bei der Abschiebung zehntausender Ausländer entstanden sind. Das Thema Migration dürfte beim SADC-Treffen also eine zentrale Rolle spielen. Dabei will Südafrikas Staatschef Ramaphosa eigentlich über ganz andere Themen sprechen, nämlich vor allem über die wirtschaftliche Ausrichtung der Region in den nächsten Jahren unter der Überschrift Vision 2050. Unter anderem wollen die Länder im südlichen Afrika keine reinen Rohstofflieferanten mehr sein, sondern ihre Ressourcen wie seltene Erden, Gold oder Diamanten für eine eigene industrielle Revolution nutzen.
17: It is rather sad. That we mine ore here.
16: Es ist wirklich traurig, dass wir hier Erz abbauen und kurze Zeit später holen wir genau dieses Erz wieder zurück, nur in einer anderen Form und kaufen es zu einem höheren Preis. Was unseren Kontinent verlassen sollte, sind die Endprodukte, die wir mit hoher Wertschöpfung verkaufen können.
17: Final products that we will sell at good value.
16: Beim Gipfel soll es deshalb um Industriepolitik, Energieversorgung und regionale Infrastruktur gehen. Mehr afrikanische Eigenständigkeit statt Abhängigkeit von ausländischen Geldgebern, das ist das Ziel.
4: Von Südafrika nach Brandenburg. 9000 Polizisten sollen dort laut Koalitionsvertrag bis 2029 im Einsatz sein. Nach aktuellen Angaben aus dem Innenministerium sind es momentan knapp 8400. Das gesetzte Ziel scheint also machbar, allerdings es fehlt häufig an ausreichend geeigneten Kandidaten. Aufmerksam wird deswegen ein Pilotprojekt an der Polizeiinspektion Ostprignitz-Ruppin verfolgt. Dort sind nämlich seit April 5 sogenannte Polizeiassistenten angestellt. Sabine Lubrig mit Einzelheiten dazu.
18: Gerade hat Chantal Fahnert eine Anzeige wegen Online-Betrugs aufgenommen. Jetzt geht bereits wieder die Türklingel. Die junge Frau in Jeans und T-Shirt ist eine von 5 Polizeiassistenten in der Polizeiinspektion Ostprignitz-Ruppin und diese Woche im Wach- und Wechseldienst eingesetzt, am sogenannten Empfangstresen.
19: Da machen wir die Anzeigenaufnahme, Bürgerkontakt haben wir da täglich und oben bei der Kriminalpolizei machen wir die normale Sachbearbeitung. Und wenn wir Präsenzdienst haben, dann fahren wir auch mit den Kriminalbeamten auch mit raus.
18: Eine abwechslungsreiche Arbeit, findet Chantal, die vorher in der Kfz-Zulassungsstelle in Berlin tätig war. Ähnlich sieht es auch die 32-jährige Laura Schmidt. Sie bringt Berufserfahrung als Sachbearbeiterin am Sozialgericht und in der Staatsanwaltschaft mit.
20: Also man ist wirklich die erste Anlaufstelle und das finde ich wahnsinnig interessant. Und gleichzeitig kann man dann hier hoch in die Kriminalpolizei und sieht, was dann mit den Anzeigen, die wir aufgenommen haben, passiert. Also dieses Abwechslungsreiche ist wirklich wahnsinnig faszinierend und aufregend, ja.
18: Weil der Wach- und Wechseldienst von den Polizeiassistenten im Zwei-Schichtendienst gemacht wird, stehen jetzt mehr Polizeivollzugsbeamte für andere Aufgaben zur Verfügung, sagt der Leiter der Inspektion Erik Herrmann.
21: Gerade die Präsenz auf der Straße, also mehr Polizeipräsenz auch in der Fläche, ist ja auch ein Ziel unserer Regierung, aber ich empfinde es auch selber als sehr positiv, weil das stärkt das Sicherheitsgefühl.
18: Voraussetzung für eine Bewerbung ist eine abgeschlossene Berufsausbildung, vorzugsweise in der Verwaltung, in der IT oder der Rechtspflege. Vom Innenministerium heißt es jetzt, das Projekt werde auf die anderen Polizeidirektionen im Land ausgedehnt, auch mit jeweils 5 Polizeiassistenten. Kritisch sieht das allerdings die Gewerkschaft der Polizei Brandenburg, der stellvertretende Vorsitzende Matthias Ziolkowski.
22: Im Projektstatus passiert sowas ja, dass man diejenigen, die man einstellt, dann auch einsetzt, um wirklich Praxiserfahrung zu sammeln. Was wir ein Stück weit kritisch sehen, ist nunmehr vor dem Auswerten, das schon auf andere Polizeidirektionen auszuweiten.
18: Doch egal, wie eine abschließende Bewertung ausfällt, in Neuruppin werden die Polizeiassistenten auf jeden Fall bleiben, betont Inspektionsleiter Erik Herrmann.
21: Wir werden das hier bei uns auch fortsetzen. Das wissen die Kollegen, sind dauerhaft eingestellt und sie werden uns dauerhaft unterstützen.
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24: Mit Lars Bente. Die Leichtathletik-Europameisterschaften in Birmingham, die stehen nun also in den Geschichtsbüchern. Und für das deutsche Team, da gab es am letzten Wettkampftag einen richtigen Medaillenregen. Martin Roschitz mit den Einzelheiten.
25: Nach Amanal Petros im Marathon lief auch Europarekordler Frederik Ruppert über 3000 Meter Hindernis allen davon und sicherte sich seinen ersten EM-Titel.
26: Die Bedingungen hier
1: Es sind am ersten meine Bedingungen, von daher war das eine Chance, die ich nutzen musste. Und ja, ich bin einfach nur happy, dass es so ausgegangen ist.
25: Karl Bebendorf rollte das Feld von hinten auf und erkämpfte sich den nicht mehr für möglich gehaltenen dritten Platz. Großer Erfolg auch für die deutsche 4x100-Meter Mixed-Staffel. Schlussläuferin Gina Lückenkämper sicherte Team Germany die Silbermedaille und musste auf der Zielgeraden nur die britische Topläuferin Amy Hunt ziehen lassen.
2: Ich wollte sie mir packen, es ist mir leider nicht gelungen, aber ich glaube, dass ich mich mit der Leistung hinten auf der 4 jetzt auch nicht verstecken brauche.
25: Für eine Sensation sorgte Speerwerferin Julia Ulbricht. Bei ihrem ersten großen internationalen Wettkampf übertraf die Rostockerin alle Erwartungen und schleuderte ihr Wurfgerät bei schwierigen Windbedingungen auf 61,53 Meter. Jetzt darf sie sich Vize-Europameisterin nennen.
2: Ich wollte schon immer eine Medaille auf internationaler Bühne und ich bin einfach nur happy.
25: Nach 11 Medaillen bei der letzten EM in Rom konnte sich das DLV-Team in Birmingham deutlich steigern mit 21 Mal Edelmetall und belegte im Medaillenspiegel den dritten Platz hinter Italien und Gastgeber Großbritannien.
24: Die Europameisterschaften sind auch in Paris zu Ende gegangen, und zwar die im Schwimmen. Wie fällt denn dort die deutsche Bilanz in den Beckenwettbewerben aus, Lars Becker?
3: Also insgesamt wirklich gut. Die positive Tendenz der letzten Jahre setzt sich fort. Das zeigt auch die Zahl der Medaillen im Verhältnis zur letzten vergleichbar stark besetzten EM. Das war 2022 in Rom. Damals 8 Podiumsplätze, darunter 2 EM-Titel. Diesmal auch 2-mal Gold, aber mit insgesamt 14 Medaillen doch einige mehr. Überragend natürlich die beiden Triumphe von Johannes Liebmann, dem 19-jährigen Überflieger aus Magdeburg. Über 800 Meter Freistil mit Europa und dann über 1500 sogar mit einem völlig unerwarteten, fantastischen, ja auch historischen Weltrekord. Überhaupt ist Deutschland auf den drei langen Freistilstrecken bei Männern und Frauen von 400 bis 1500 Meter durchgängig Weltklasse. Hier gab es allein 11 der 14 Medaillen. 3-mal Silber für Isabel Gose und 3-mal Bronze für Maja Werner. Magdeburg mit Bundestrainer Bernd Berghahn bleibt einfach der entscheidende Schwimmstandort in Deutschland. Es gibt insgesamt natürlich auch einige Baustellen. Auf einigen Strecken in verschiedenen Lagen ist Bewegung, auf der anderen der Rückstand zur Weltspitze weiterhin zumindest noch groß. Und auch positiv, Deutschland kann wieder Staffel, vor allem auf den langen Strecken, das zeigen die Medaillen, vor allem aber die nach rund 2 Jahrzehnten unterbotenen deutschen Rekorde.
24: Die Reit-WM, die steigt ja in der Pferdesport-Hochburg Aachen und es gab wieder einen deutschen goldenen Reiter, wie Jan Wochner berichtet.
5: Spannender hätte Michael Jung es nicht machen können. Gleich 2-mal touchierte er beim abschließenden Springreiten in der Vielseitigkeit eine Stange am Hindernis. 2-mal wackelten die Stangen bedenklich, blieben aber liegen. Fehlerfrei kam Jung auf seinem 18-jährigen Wallach Chipmunk durch und krönte sich so zum Weltmeister. Unter dem ohrenbetäubenden Jubel von rund 30.000 Reitsportfans in Aachen. Zuletzt hatte Jung diesen Titel vor 16 Jahren gewonnen. Gleichzeitig sicherte Jung der deutschen Mannschaft mit seinem Top-Ergebnis die Silbermedaille

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1: Um 0.29 Uhr mit Milat Kupay. Der große Waldbrand in Belgien greift jetzt offenbar doch auf das Bundesgebiet über. Die Behörden ordneten für einen Teil der Stadt Monschau in Nordrhein-Westfalen eine Evakuierung an. Aus der Nachrichtenredaktion Jonas Valentin Weber.
2: Demnach müssen die Bewohner von zwei Straßen ihre Häuser und Wohnungen sofort verlassen. Es bestehe Lebensgefahr, heißt es. Vorher war für die Stadt erstmal Entwarnung gegeben worden. Jetzt hat aber offensichtlich der Wind wieder gedreht, sodass das Feuer in Richtung deutsche Grenze getrieben wird. Für die Einsatzkräfte gestalten sich die Löscharbeiten schwierig. Vor allem haben sie Probleme, nah an die Brandherde ranzukommen. Das betroffene Naturschutzgebiet besteht auch aus Torflächen und Heideland. Schweres Gerät sinkt deshalb schnell ein.
1: In Griechenland und Spanien sind bei Waldbränden insgesamt 3 Menschen ums Leben gekommen. Auf der griechischen Insel Salamis nahe Athen wurde nach Angaben der Feuerwehr 2 Leichen geborgen. Hunderte Einheimische und Urlauber mussten wegen 2er Feuer außerdem in Sicherheit gebracht werden. In Nordspanien kam ein Soldat bei Löscharbeiten ums Leben. Medienberichten zufolge hatte sich sein Fahrzeug überschlagen. Bundesfinanzminister Klingbeil fordert die Union dazu auf, gemeinsam mehr für die Klimaanpassung zu tun. Der SPD-Chef verteidigte am Rande einer Veranstaltung einen Aktionsplan der sozialdemokratischen Bundesministerinnen und Minister zum Hitzeschutz. Aus Berlin, Kirsten Girschig.
3: In einem 4-seitigen Papier haben die SPD-Minister ein Dutzend Maßnahmen wie etwa einen nationalen Hitzeaktionsplan festgehalten. Die SPD fordert zudem, die Gemeinschaftsaufgabe Klimaanpassung und Naturschutz noch in dieser Wahlperiode im Grundgesetz zu verankern. Der Koalitionspartner Union sieht diesen Vorschlag skeptisch. Die SPD müsse ihre Vorschläge präzisieren, sagt der stellvertretende Vorsitzende der CDU-CSU-Fraktion Klaus Mack. Konkret gehe es darum zu klären, welche finanziellen Verpflichtungen der Bund damit eingehen würde.
1: In Ägypten laufen weiter Gespräche über die Zukunft des Gazastreifens. In einer kleinen Küstenstadt nordwestlich von Kairo kam US-Unterhändler Kushner mit dem ägyptischen Präsidenten al-Sisi zusammen. Heute wird der Schwiegersohn von US-Präsident Trump dann in Israel erwartet. Grundlage der Gespräche ist der Fahrplan des sogenannten Gaza-Friedensrats. Er sieht unter anderem vor, dass die Hamas ihre Waffen abgibt und Israel anschließend abrückt. Israels Premier Netanyahu lehnt den Plan aber ab. Und das Wetter in Deutschland: im Südosten Schauer und Gewitter, sonst zunächst öfter trocken bei 18 bis 11 Grad. Tagsüber unbeständig mit Schauern, vor allem im Südosten teils kräftige Gewitter, daneben auch freundliche Abschnitte, 18 Grad in Nordfriesland bis 28 Grad am Oberrhein. Und die weiteren Aussichten: am Dienstag von Westen her Regen, sonst freundlicher, 16 bis 30 Grad, am Mittwoch im Norden und in der Mitte unbeständig, im Süden heiter bei 19 bis 30 Grad. Das waren die Nachrichten.
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4: Zunächst mit der amtlichen Gefahrendurchsage für Monschau Kalter Herberg. Die aktuelle Entwicklung des Brandgeschehens im Hohen Venn erfordert eine sofortige Evakuierung der Bereiche Rützhof und Geisberg in Monschau Kalter Herberg. Es besteht Lebensgefahr, verlassen Sie das Haus unverzüglich. Eine Notunterkunft wurde in der Sekundarschule in Simmerath, Walter-Bachmann-Straße 40, eingerichtet. Achten Sie auf Durchsagen von Polizei und Feuerwehr. Verlassen Sie sofort das betroffene Gebiet. Nehmen Sie nur das Notwendigste mit, insbesondere Ausweise und Bargeld. Wählen Sie nur in Notfällen den Notruf 110 für die Polizei oder 112 für die Feuerwehr. Wegen aktueller Waldbrände in Belgien, Teilen von Rheinland-Pfalz, Baden-Württemberg, Nordrhein-Westfalen, Hessen und im Saarland kann es zu Rauchbildung und Brandgeruch kommen. Halten Sie Fenster und Türen geschlossen und schalten Sie Klima und Lüftungsanlagen.

0: Anlagen aus. Die A57 Köln Richtung Krefeld ist zwischen Kreuz Meerbusch und Krefeld Zentrum wegen Bauarbeiten bis ca. 5 Uhr gesperrt. Die A61 Mönchengladbach-Venlo ist zwischen Kreuz Mönchengladbach und Mackenstein in beiden Richtungen wegen Brückenarbeiten bis Dienstag 5 Uhr gesperrt. Und die A448 Bochum-West Richtung Dortmund-Witten ist zwischen Dreieck Bochum-West und Bochum-Süd wegen Bauarbeiten bis ca. 5 Uhr gesperrt.
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0: Mit Jochen Fischer im Studio. In den vergangenen Monaten war immer wieder von einer Krise der deutschen Industrie oder gar von einer Deindustrialisierung die Rede. Auch im Netz diskutieren Nutzer zum Beispiel über eine Grafik, die viral gegangen ist und die angeblich Deutschlands industriellen Niedergang zeigen soll. Aber sie enthält zahlreiche Fehler und stellt die Situation dramatischer dar, als sie ist, wie der BR Faktenfuchs recherchiert hat. Michael Schlegel berichtet.
2: Deutschlands selbstverschuldeter Zusammenbruch. So lautet die Überschrift einer Grafik, die sich auf sozialen Medien stark verbreitet. Das Liniendiagramm zeigt angeblich den starken Einbruch der Industrieproduktion in Deutschland seit 2017. Die Grafik weist aber mehrere Fehler und Ungereimtheiten auf. Beschriftungen und Prozentrechnungen sind falsch. Auch die Zahlen in der Grafik stimmen schlicht nicht. Wie schlecht geht es der deutschen Industrie also wirklich? Die Grafik soll sich laut der Beschriftung auf den Index für die Industrieproduktion beziehen. Vereinfacht gesagt beschreibt er alle Produkte, die in deutschen Fabriken vom Band laufen. Die Daten zur Industrieproduktion in Deutschland erhebt das Statistische Bundesamt. Auf Anfrage schreibt ein Sprecher des Statistischen Bundesamts dem Faktenfuchs:
3: In der von Ihnen thematisierten Grafik erkennen wir jedoch deutliche Unterschiede zu unseren amtlichen Ergebnissen.
2: Dennoch. Auch die Zahlen des Statistischen Bundesamts zeigen einen Rückgang bei der Industrieproduktion seit 2017. Und auch Wirtschaftswissenschaftler, mit denen der Faktenfuchs gesprochen hat, bestätigen, dass die deutsche Industrie mit Problemen zu kämpfen hat. Die Grafik stelle diese aber verzerrt und übertrieben dar. Zudem liefere der Index für die Industrieproduktion nur ein unvollständiges Bild vom Zustand der deutschen Industrie. Laut den Wirtschaftswissenschaftlern ist die sogenannte Bruttowertschöpfung im verarbeitenden Gewerbe aussagekräftiger. Sie beschreibt, wie viel Mehrwert es der deutschen Wirtschaft bringt, wenn aus Rohstoffen ein Produkt entsteht. Thorsten Schmidt vom Leibniz-Institut für Wirtschaftsforschung, RWI Essen, erklärt, warum der Unterschied zwischen der Industrieproduktion und der Bruttowertschöpfung wichtig ist.
4: Bei Maschinenbauern, die verkaufen eine Maschine, die sie selber gebaut haben. Das ist dann auch in der Industrieproduktion drin. Aber die Dienstleistungen, die dazu angeboten werden, zur Wartung, zur Auswertung von Daten und all diese Dinge, die an Bedeutung gewonnen haben, die ist in der Wertschöpfung enthalten, aber nicht in der Industrieproduktion.
2: Die Bruttowertschöpfung ging seit 2017 weniger stark zurück als die Industrieproduktion. Wenn es nach der viralen Grafik geht, ist Deutschland an den Schwierigkeiten der Industrie außerdem selbst und allein schuld. Thorsten Schmidt sagt aber:
4: Also es spielen viele Faktoren damit rein und das ist eben nicht nur hausgemacht, sondern das hat auch mit der geopolitischen Lage zu tun.
2: Neben inländischen Problemen wie Bürokratie, hohen Energiepreisen oder falschen Entscheidungen in Unternehmen spielten etwa auch die Zollpolitik der USA, Konkurrenz aus China oder Sanktionen gegen Russland, das ein wichtiger Abnehmer deutscher Produkte war, eine Rolle, so Schmidt. Zusammengefasst lässt sich sagen, eine virale Grafik, wonach die deutsche Industrieproduktion seit 2017 stark zurückgeht, weist viele Fehler und Ungereimtheiten auf. Die Industrieproduktion ging in den letzten Jahren in Deutschland zwar tatsächlich zurück, wenn auch weniger dramatisch. Ökonomen sagen aber, dass die Bruttowertschöpfung mehr über den Zustand der deutschen Industrie aussagt. Die entwickelt sich weniger negativ als die Industrieproduktion, da zum Beispiel Dienstleistungen für klassische Industrieunternehmen wichtiger werden.
0: Das war ein Faktenfuchs von Michael Schlegel über eine virale Grafik zur deutschen Industrieproduktion. Die Grafik und eine detaillierte Analyse ihrer Fehler finden Sie im Artikel auf br24.de.
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0: Gesünder leben dank Zimmerpflanzen, denn die sollen Schad- und Giftstoffe aus der Luft filtern und allgemein für gute Raumluft sorgen. Einige Anbieter werben mit Aussagen wie ungesunde Stoffe haben keine Chance gegen die Pflanze oder natürliche Luftreiniger entdecke 7 Top-Pflanzen für ein gutes Raumklima. Was ist aber dran an den Werbeversprechen? Tobias Deckert und Wiebke Nielsen berichten.
5: Grünpflanzen sind nicht nur wegen ihrer beruhigenden Wirkung beliebt. Manche Verbraucherinnen und Verbraucher hoffen auch, dass sie etwas für Luftreinigung tun.
6: Ich denke schon, dass wenn man genug Pflanzen hat, dass sie dann auch die Luft reinigen, wenn es die richtigen Pflanzen sind.
7: Dass sie die abgestandene Raumluft irgendwie besser machen, bilde ich mir auf jeden Fall ein.
8: Ja, das könnte sein, aber ich habe die, weil die schön sind.
5: In einer Stichprobe nimmt das NDR-Team 8 Zimmerpflanzen aus Fachhandel und Discounter unter die Lupe. Der allgemeine Zustand der Pflanzen ist dabei gut. Etwa von einem Drachenbaum aus dem Baumarkt für 23 Euro, sagt Biologin Susanne Petersen.
9: Ja, man sieht hier im Grunde genommen, ein bisschen Wurzeln sind hier. Die sehen auch vital und fit aus. Ist auch ganz durch den Topf durchgewurzelt. Man sieht, die Trockenheit ist nur im oberen Bereich. Also von daher würde ich dir ganz gute Anwachsmöglichkeiten einräumen.
5: Auch die Pflanzen aus dem Discounter machen einen guten Eindruck, sagt Petersen. Die Qualitätsunterschiede zwischen Discounter und Fachhandel seien nicht so groß. Aber können sie nun auch die Luft reinigen, also wird die Raumluft durch Grünpflanzen besser? Bei der Photosynthese nutzen Pflanzen Sonnenlicht als Energiequelle, um aus CO2 und Wasser energiereichen Zucker aufzubauen. Abgegeben wird durch die Pflanze bei diesem Prozess Sauerstoff. So mache das jede Pflanze, sagt Gärtner Dieter Maaßen.
10: Der Regenwald im Großen und kleine Pflanzen im Zimmer im Kleinen. Grundsätzlich muss man sagen, es gibt natürlich schon Unterschiede zwischen den einzelnen Pflanzen. Je mehr Blattmaterial ich habe, je mehr Blattmasse ich habe, desto größer die Pflanze, desto mehr Leistung bringt die Pflanze.
5: Ob die Luft messbar besser wird, wenn Pflanzen im Raum stehen, dafür machen Susanne Petersen und die Azubis aus dem Botanischen Garten Kiel einen Alltagstest. Im Aufenthaltsraum, der regelmäßig genutzt und gelüftet wird. Sie messen Sauerstoff- und Kohlendioxidgehalt in der Luft zunächst ohne die Pflanzen vor Ort. Mit den Pflanzen im Raum gibt es jedoch, wie sich herausstellt, kaum einen Unterschied. Azubi Abby Ross.
11: Die Sauerstoffgehalte haben sich, seitdem die Pflanzen hier sind, noch nicht deutlich gebessert. Man sieht nur besonders die Unterschiede zum Sauerstoffgehalt, besonders nach der Frühstückspause oder nach der Besprechung, dass die sehr in den Keller gehen und nach dem Stoßlüften gehen die aber deutlich wieder hoch.
5: Auch nach einer Woche ist die Luftqualität nicht verbessert. Biologe Wolfgang Bilger erklärt, warum die Pflanzen keinen Unterschied machen konnten.
12: Ich habe mal ausgerechnet, wie viel ein Mensch an CO2 produziert bei einer normalen Atmungsrate und wie viel Pflanzen man bräuchte, um dieses CO2 wieder zu entfernen, und das sind 17 Quadratmeter. Die gesamte Bodenfläche von einem durchschnittlichen Büro wäre notwendig, um das wieder zu entfernen.
5: Auch Giftstoffe wie Formaldehyd können Pflanzen nicht entfernen, sagt der Biologe.
12: Wenn schon solche Giftstoffe in der Luft sind, wird man die mit ein paar Pflanzen nicht rausholen. Da muss man einfach ganz anders vorgehen und die Quelle dieser Schadstoffe entfernen, dann sonst funktioniert das nicht.
5: Dennoch werben einige Hersteller mit luftreinigenden Eigenschaften ihrer Pflanzen. Hornbach schreibt auf Anfrage dazu:
13: Pflanzen tragen auf verschiedene Weise zur Verbesserung der Innenraumluft bei. Teils direkt messbar, teils indirekt wahrnehmbar.
5: Hagebaumarkt teilt auf unsere Nachfrage mit:
13: Wir werden die Aussage zur luftreinigenden Wirkung in dieser Form nicht weiter verwenden.
5: Auch Dehner Gartencenter will seine Artikel überprüfen. Fazit: Um die Raumluft wirklich zu verbessern, hilft Lüften wesentlich besser, als es Grünpflanzen tun.
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0: Die Elbe gibt in diesen Tagen ein trauriges Bild ab. Wenig Wasser, kaum Schiffe. Der Fluss trocknet in der Hitze des Sommers aus. Auf der anderen Seite aber werden dadurch jetzt Blicke auf die Elbe möglich, die es sonst so nicht gibt. Jetzt tauchen die sogenannten Hungersteine auf. Sie erzählen viel über die Geschichte des Flusses, über Dürren und Schicksale. Und Forscher können dem Fluss jetzt möglicherweise neue Geheimnisse entlocken. Darüber hat mein MDR-Kollege Sven Kochale mit der Hydrologin Petra Walter und mit dem Geologen Jan-Michael Lange gesprochen. Die erste Frage ging an den Geologen. Was genau sind denn die Hungersteine?
14: Ja, Hungersteine, wie wir sie verstehen, sind zunächst erstmal eine größere Felsblöcke oder auch Felspartien, die im Flussbett anstehen und die bei Niedrigwasser reinliegen und die natürlich Marken von Niedrigwasserereignissen tragen aus vergangenen Zeiten, die Not anzeigen, die bei Wasserarmut eben eintreten kann.
15: Sind dann Hungerfelsen die nächsthöhere Kategorie?
14: Nein, das ist einfach ein anderer Bereich. Es gibt natürlich Bereiche, wo der Fluss eine ganze Menge Schotter aufgeschüttet hat. Dort findet man eben nur noch wenn es gut kommt, größere Blöcke. Aber es gibt andere Partien, wie beispielsweise im Elbsandsteingebirge, wo er durch den Fels geht und zum Teil auch der Fels im Flussbett reinliegt. Und dann sprechen wir von Hungerfelsen.
15: Wir gucken uns so ein paar Felsen und ein paar Steine gleich mal noch ein bisschen genauer an. Aber Frau Walter, wie verbreitet sind denn diese, nennen wir es gern, Zeugnisse der Geschichte der Elbe im Raum Dresden?
16: Ja, die Elbe, die ist natürlich prädestiniert für die Hungersteine. Erstens, weil der Sandstein eben auch gut zu bearbeiten ist und dort Gravuren gemacht werden konnten und auch der Fluss immer belebt gewesen ist. Dort haben Menschen gearbeitet, gelebt, Steinhauer waren dort viel und rein durch diese Menschen, die dort seit dem Mittelalter und noch eher gelebt haben, waren eben solche Markierungen am Stein möglich.
15: Gibt es denn so einen Überblick? Also wie viele Hungersteine haben Sie da und aufgelistet? Gibt es da Statistik?
16: Ja, es gibt Statistik. Es wurden über 100 Steine festgestellt und die Koordinaten aufgenommen, die Höhen eingemessen und in eine Datenbank eingepflegt.
15: Haben Sie im Laufe der Jahre beobachtet, dass sich da, was das Niedrigwasser und die Hungersteine angeht, dass sich da irgendwas verändert hat oder bleibt das alles am selben Ort? Oder verändert sich da etwas?
16: Ja, ich finde die letzten 10 Jahre eigentlich nach dem Hochwasser 2013 ist eine Phase begonnen mit sehr, sehr wenig Wasser. Das merken wir an den Grundwasserständen und dann auch natürlich im Fluss selbst. Es kommt immer weniger Wasser und vor allem, wenn der Regen plötzlich ausbleibt und niederschlagsfreie Phasen sind, halt, dass eben die Flüsse sofort absinken in den Niedrigwasserbereich. Das habe ich vor 2013 oder in den 90er Jahren nicht so beobachtet. Das ist eigentlich doch verstärkt jetzt in den letzten 10 Jahren geschehen.
15: Herr Lange, sind Sie mit Ihrem Team jetzt auch wieder gerade unterwegs und suchen nach neuen Hungersteinen und finden Sie welche?
14: Nein, also derzeit suchen wir nicht nach neuen Hungersteinen. Aber das ist auch nicht so ganz unsere Intention, jetzt jeden neuen Hungerstein nachzujagen. Das ist ja auch ein bisschen eine Modeerscheinung vielleicht, die jetzt da noch eine Rolle spielt. Also interessant sind die historischen Wassermagen, die also vielleicht sogar vor die Aufzeichnung, die ist, glaube ich, wenn ich richtig informiert bin, seit 1801 in Sachsen, also die hydrologische Aufzeichnung an der Elbe folgt. Das ist also für die historische Wetterforschung oder für die historische Klimaforschung ist das vielleicht schon interessant.
15: Herr Lange, welche Merkmale weisen denn solche Hungersteine auf? Also wir haben von Steinmetzen schon gehört, die dann in den vergangenen Jahrhunderten Botschaften in den Stein gemeißelt haben und zurückgelassen haben und die tauchen dann im Jetzt auf. Einer der berühmtesten, bekanntesten, ja, ist der in Pirna, wenn wir was konkret machen wollten, Pirna Oberposta, der hatte ganz viele Zahlen da irgendwie drin, die weichen weit zurück. Ist das so das Highlight dieser Steine in Pirna unter den Hungersteinen?
14: Ja, auf jeden Fall. Es ist, wenn ich richtig informiert bin, sogar der größte Hungerstein in Deutschland. Es gibt einen größeren im Elbegebiet, nämlich in Tietjen, also Tietjen-Brunnenbach. Aber der von Oberposta mit 1707, die früheste Marke, der ist schon beachtlich. Und er hat über 20 Niedrigwassermarken auf seiner Oberfläche eingraviert.
15: Was lernen Sie als Forscher daraus? Also was sagt uns diese Marke dann für die Zeit, die damals praktisch zu großen Verwerfungen auch möglicherweise gesellschaftlich geführt hat?
14: Ja, ich glaube, das ist genau der Punkt. Es waren Notzeiten. Besonders die Anwohner im Elbtal zwischen, ich sage es mal ganz grob, zwischen Tietjen und Pirna, waren ja auf den Fluss angewiesen. Das heißt, sie haben jeden Tag den Fluss vor Augen gehabt, ob es jetzt die Schiffer waren oder die Fischer oder auch die Steinbrecher. Und bei Niedrigwasser kann man sich vorstellen, die Flößer konnten nichts mehr flussabwärts bringen. Die Schiffer waren auch eingeschränkt. Es waren wirklich Notzeiten. Nun kommt noch hinzu im Elbsandsteingebirge. Dort hatten wir dann auch entsprechende Möglichkeiten, Gesteine zu bearbeiten. Wir hatten auch die Menschen, die mit Steinen umgehen konnten, die also Steine bearbeiten. Dort haben wir deswegen auch eine relative Häufung von Hungersteinen.
15: Mhm. Frau Walter, was lernen Sie als Hydrologin über die Geschichte des Flusses durch die Hungersteine?
16: Ja, ist natürlich eine unwahrscheinliche Informationserweiterung auch für den Klimatologen. Und wenn wir auch an den tschechischen Hungerstein in Děčín denken, der wurde von unseren tschechischen Kollegen in 3D aufgenommen und da wurden sogar Markierungen aus dem Mittelalter gefunden über diese große Hungersnot. Und wenn da natürlich so eine Markierung auf so einem Stein ist, ist es doch für uns ein zusätzlicher Beleg, dass es es eben auch vor vielen, vielen hundert Jahren solche Niedrigwasserzeiten und Hungernot-Situationen gegeben hat.
15: Wenn wir diesen Stein in Detschin nochmal nehmen, also der ist ja deshalb auch so besonders, weil es ja diese markante Inschrift gibt, also nicht nur die Markierungen der Niedrigwasser, sondern auf dem Stein steht dann dem Betrachter zugewandt, wenn man ihn sehe, den Stein, dann weine. Was geht denn da durch den Kopf, wenn Sie sowas lesen?
16: Ja, wenn ich das lese, da denke ich auch an unsere jetzige Situation. Wir haben ja auch Wassermangel und eigentlich, wie gut es uns geht, dass das Wasser noch aus dem Hahn kommt und dass wir uns täglich duschen können und kochen können halt. Und damals in früheren Situationen war das eigentlich alles viel extremer, dass wir uns auf solche Sachen auch vorbereiten müssen, dass es eventuell auch schlimmer kommen können und wir noch mehr mit unserem Wasser haushalten müssen.
15: Ja, lange weine, wenn du mich siehst. Was hinterlässt das bei Ihnen?
14: Ja, dass die Anwohner am Fluss damals sehr abhängig waren von dem Fluss. Zu dieser Zeit, also vor 100 Jahren, vor 200 Jahren und älter, war es eine unmittelbare Wirkung. Das heißt, wenn es dann mal wirklich einige Wochen lang nicht geregnet hatte, dann war wirklich die Not sofort da. Und die Bevölkerung hat damals vielleicht auch viel intensiver diese Natur erlebt und miterlebt.
15: Sind das alles dann wissenschaftliche Erkundungen oder bekommen Sie auch Hinweise jetzt bei Anglern oder Sporttauchern, die da möglicherweise Ihnen auch Tipps geben?
14: Ja, es gibt natürlich immer wieder Leute, die bei uns anrufen oder auch eine E-Mail schreiben, sie hätten da diesen und jenen gefunden. Das nehmen wir natürlich gerne entgegen, aber die wertvollen Hohensteine sind wirklich die historischen. Denn die heutigen Hungersteine, da wird schnell mal irgendwas ins Flussbett reingeschmissen, eine Karte drauf gemacht.
15: Gibt es auch, ja. Also,
14: ich glaube, das ist eine andere Herangehensweise.
15: Frau Walter, ist es denn so, dass es jetzt möglicherweise mit diesem Niedrigwasser, also 2026, jetzt auch einen neuen Hungerstein geben wird? Und wenn ja, wer sollte den betreuen?
16: Ja, die Hungersteine in dem Sinne, sie sind ja nicht geschützt. Sie sind kein Naturdenkmal, sie haben keinen Status. Ich meine sicherlich für die Generation nach uns, warum nicht? Ich weiß, dass meinetwegen Laubegast da wurde eingraviert, aber ich meinte, auch ein Pillnitz wurde eingraviert. Also ich bin da etwas gespalten, muss ich ganz ehrlich sagen, vor allem bei den historischen Hungersteinen.
15: Herr Lange, wir können auch einfach einen neuen Stein nehmen und gravieren. Wäre das okay?
14: Ja, also ich glaube, also der Hungerstein von Oberposta, da muss ich wirklich sagen, das ist ein historisch wertvolles Objekt. Da sollte man wirklich Acht geben, dass man, wenn man schon eine neue Marke setzt, dann die an einer Stelle setzt, wo die historischen Hungersteinmarken eben nicht zerstört werden. Man kann natürlich auch daneben einsetzen, aber das ist natürlich bestimmt nicht so schön.
0: Stumme Zeitzeugen, die Hungersteine in der Elbe. Sven Kochale im Gespräch mit einer Hydrologin und mit einem Geologen. Alzheimer, die Gehirnerkrankung, die Nervenzellen absterben lässt, die dazu führt, dass die Patienten ihr Gedächtnis, ihre Orientierung im Alltag, ihre Sprache verlieren, ja sogar ihren Charakter, ihr Wesen verändert. Und die letztlich zum Tod führen kann. Bis heute, nach jahrzehntelanger Forschung, gibt es kein Medikament, das sie stoppt oder gar heilt. Ein Forscherteam der Münchner Ludwig-Maximilians-Universität hat nun eine Art Mini-Gehirn im Labor entwickelt, das bei der Suche nach einem Heilmittel helfen soll. Jan Kerkhoff aus der ARD-Wissenschaftsredaktion.
17: Es ist winzig klein, gerade mal halb so groß wie ein Stecknadelkopf. Und doch ist es ein Modell des menschlichen Gehirns. Zumindest enthält das Gewebe drei Typen menschlicher Hirnzellen. Zum einen Nervenzellen. Außerdem sogenannte Astrozyten. Das sind Zellen, die die Nervenzellen stützen. Und als drittes Mikrogliazellen. Sie sind die Immunzellen des Gehirns, erklärt der Neurobiologe Dominik Paquet von der Ludwig-Maximilians-Universität, der das Projekt leitet.
18: Wir haben im Prinzip die Zellen erstmal einzeln differenziert, nennt man das, aus Stammzellen. Und mit denen können wir im Prinzip im Labor die verschiedenen Zelltypen des Gehirns einzeln herstellen. Und dann haben wir die zusammengebracht in einem sogenannten Tisch-Engineering-Ansatz, also ein Gewebe erzeugt im Labor, das dann im Prinzip so ähnlich wie das Gehirn aufgebaut ist.
17: Dieses Modell Gehirngewebe kann zwar nicht denken, soll aber künftig bei der Suche nach Medikamenten gegen die Alzheimer-Krankheit helfen. Alzheimer lässt Nervenzellen im Gehirn absterben. Dabei sind drei Aspekte wichtig. Zum einen treten an den Nervenzellen Ablagerungen von Proteinen auf, den Beta-Amyloiden. Gegen sie gibt es zwar ein Medikament, das Alzheimer aber nur verlangsamen kann und dessen Wirksamkeit umstritten ist. Des Weiteren gibt es genetische Risikofaktoren, erklärt der Biochemiker und Alzheimer-Forscher Christian Haas. Diese wirken auf die Immunzellen, also die Mikrogliazellen, so dass sie die Nervenzellen nicht mehr vor den Amyloiden schützen. Und als drittes treten bei Alzheimer auch noch Veränderungen an anderen Proteinen auf, den sogenannten Tau-Proteinen, offenbar beeinflusst von den Amyloiden, auf Englisch Amyloid.
19: Es gibt hier eine ganz klare Kommunikation zwischen dem Amyloid und dem Tau. Das heißt, das Amyloid verursacht eine abnormale Ablagerung von dem Tau, die spezifisch ist für Alzheimer und in keiner anderen neurodegenerativen Erkrankung so auftritt. Und ich bezeichne das immer so als den heiligen Gral der Alzheimer-Forschung, diese Verbindung zwischen dem Amyloid und dem Tau zu verstehen. Und wir haben keine Ahnung, wie das wirklich im Detail funktioniert.
17: Um das zu verstehen, dabei soll das neue Gewebemodell mit den drei Hirnzellentypen helfen. Das Forscherteam hat die Zellen darin genetisch so verändert, dass sie Alzheimer-typische Veränderungen zeigen. Künftig sollen damit Wirkstoffe getestet werden, die beispielsweise die Verbindung zwischen den Amyloid-Ablagerungen und den Tau-Proteinen unterbrechen. Und das Testen kann mit dem Gewebemodell relativ schnell und relativ einfach geschehen, da es im Labor tausendfach gezüchtet und quasi nachgebaut werden kann. Es soll aber noch einen großen Vorteil bieten. Bisherige Medikamente, so Paquet, waren zwar erfolgreich bei der Alzheimer-Bekämpfung bei Mäusen, aber dann eben nicht im menschlichen Gehirn.
18: Das liegt in vielen Fällen daran, dass einfach die Mausmodelle den Menschen nicht ausreichend abbilden, damit man daran ein Medikament wirklich entwickeln kann. Und da kommen jetzt unsere Modelle ins Spiel. Die sind humane Modelle, also basierend auf menschlichen Nervenzellen. Und da können wir eben das menschliche System besser abbilden und haben dann auch die Hoffnung, dass wir im Prinzip auch daran besser ein Medikament entwickeln können, was dann auch beim Patienten funktioniert, weil die Zellen, die wir benutzen, direkt vom Patienten stammen.
17: Dominik Paquet und Christian Haas dämpfen allerdings die Erwartung, dass es jetzt sofort mit der Medikamentenentwicklung losgeht. Das Gewebemodell müsse noch verbessert werden. Der Effekt auf das Tau-Protein an den Modellzellen müsse noch verstärkt werden. Und auch die Amyloid-Ablagerung sei noch nicht perfekt abgebildet. Aber man sei auf einem guten Weg, damit Wirkstoffe testen zu können. Zurzeit sucht das Forscherteam einen Partner aus der Pharmaindustrie, der ihr Gewebemodell einsetzt. Künftig könnte so die Hoffnung, das Mini-Hirnmodell des Münchner Forschungsteams, die Entwicklung eines wirksamen Medikaments gegen Alzheimer effizient vorantreiben.
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0: Hitzetote, Waldbrände, Niedrigwasser, Ernteausfälle, extreme Trockenheit und hohe Temperaturen haben zu einem Krisensommer geführt. Die Bundesministerinnen und Minister der SPD haben jetzt einen Aktionsplan vorgelegt und fordern, Klimaanpassung als Gemeinschaftsaufgabe im Grundgesetz zu verankern. Die Union reagiert skeptisch auf diesen Vorstoß. Unsere Gastautorin Kaya Klapser von der Zeit meint, es wäre sinnvoll, wenn der Bund bei Klimaanpassungsmaßnahmen von Ländern und Kommunen künftig mitreden, mitplanen und mitfinanzieren würde. Die Ministerinnen und Minister der SPD müssen ihrer Ansicht nach aber noch zentrale Fragen beantworten.
20: Erstens, auch der Bund hat eine angespannte Haushaltslage. Für die Länder sind sowieso schon 100 Milliarden Euro aus dem Sondervermögen für Infrastruktur und Klimaneutralität für die kommenden 12 Jahre vorgesehen. Aus diesem Topf können die Länder, wenn sie das wollen, auch jetzt schon Klimaanpassungsmaßnahmen bezahlen. Nun muss also geklärt werden, ob die Länder das bereits tun und ob das Geld perspektivisch ausreichen wird. Zweitens, wenn der Bund künftig für die Länder und Kommunen Rechnungen bezahlen soll, haben diese womöglich weniger Anreiz, besonders effektive oder kostengünstige Projekte umzusetzen. Notwendig wären also Kontrollmechanismen und eine klare Zuweisung der Verantwortung. Drittens, für mehr Kompetenzen des Bundes ist eine Änderung des Grundgesetzes notwendig, die eine Zweidrittelmehrheit erfordert. Die Linkspartei, die dafür notwendig wäre, hat zwar Sympathien mit der Idee, die Union aber hat eine Art Brandmauer zu den Linken, die sie nicht beabsichtigt einzureißen. Und so dürfte der Vorschlag der SPD am Ende wenig bringen. Außer erneuten Krach in der Koalition.
0: Die Meinung von Kaya Klapser. Die Hannoversche Allgemeine Zeitung wirft der Union vor, sich aus ideologischen Gründen zu weigern, die Klimakrise zu adressieren.
21: CDU, CSU kleben an der Vorstellung, Klimapolitik und Hitzevorbeugung kostet den Wirtschaftsstandort. Dabei zeigt dieser Sommer wahrlich das Gegenteil. Man muss es betonen. Besser wird es nie mehr werden. Die Frage ist, wie viel schlimmer wir es werden lassen. Dass die SPD das Vakuum im Bundeskabinett nun füllen will, hat sicher taktische Gründe. Und doch, damit aus Worten Taten folgen, muss jemand zumindest mal das Wort ergreifen. Zugleich muss die SPD Standfestigkeit beweisen. Wer erkennt, dass Krankenhäuser und Pflegeheime Hitzeschutz brauchen und dass Klimaschutz kein Luxusproblem ist, muss die Erkenntnis auch gegen Finanznöte und CDU-Abwehr verteidigen.
0: Die Rheinische Post meint, dass Klimaanpassung eine der dringendsten Aufgaben der Politik ist, stellt aber in Frage, dass dafür eine Verfassungsänderung nötig ist.
21: Die Koalition wäre gut beraten, nicht schon wieder neue Baustellen zu eröffnen, während andere wichtige Vorhaben noch gar nicht abgeschlossen sind. Bald endet die Sommerpause. Dann steht die Umsetzung der großen Reformen an, etwa bei Rente und Gesundheit. Das wird schwierig genug. Dass Deutschland einen besseren Hitzeschutz und eine deutlich umfassendere Klimaanpassung braucht, weiß inzwischen jeder. Entscheidend ist aber nicht, ob dieser Anspruch im Grundgesetz steht. Entscheidend ist, dass endlich gehandelt wird.
0: Aus Sicht der Frankfurter Rundschau weist der Vorschlag aus den Reihen der SPD in die richtige Richtung. Die Zeitung kritisiert, dass die Bundesregierung bisher zu zögerlich handelt und fordert sie auf, das zu ändern.
21: Fast alle Nachrichten dieser Tage hängen mit Hitze und Trockenheit zusammen. Allein die 12.500 Hitzetoten, die das Robert-Koch-Institut errechnet hat, sind eine humanitäre Katastrophe. Man stelle sich vor, eine solch enorme Zahl von Todesfällen wäre durch eine Pandemie verursacht worden, durch einen Krieg oder ein gewaltiges Attentat. Was für ein Aufschrei wäre dann durchs Land gegangen? Einschließlich Sondersitzungen von Bundesregierung und Bundestag.
0: Das waren die Standpunkte. Zusammengestellt hat sie Janine Artist.

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1: Um 1 Uhr mit Milat Kupay. Die Behörden haben für einen Teil der Stadt Monschau in Nordrhein-Westfalen eine Evakuierung angeordnet. Demnach müssen die Bewohner von 2 Straßen im Stadtteil Kalter Herberg ihre Häuser und Wohnungen sofort verlassen. Von der belgisch-deutschen Grenze berichtet Marion Kerstholt in der ARD.
2: Ja, die Hauptrolle spielt einfach der Wind. Und die Frage ist, aus welcher Richtung er weht. Und er treibt einfach das Feuer vor sich her. Und vorausgesagt ist, dass er auf Westrichtung drehen könnte. Und dann treibt der Wind das Feuer direkt in Richtung deutscher Grenze. Das ist die Befürchtung der Feuerwehr. Und wie schnell das gehen kann, das haben wir auch gesehen. Gegen 19 Uhr sagte mir die Feuerwehr, dass von der imaginären roten Linie, die im Wald besteht und über die das Feuer nicht rüber darf, da war das Feuer noch 1 Kilometer von dieser Linie weg. Und 3 Stunden später hat das Feuer diese Linie erreicht. Und deswegen ist auch die Entscheidung getroffen worden, dass ein kleinerer Teil von Kalter Herberg evakuiert wird.
1: Mit Blick auf die bevorstehenden Landtagswahl in Sachsen-Anhalt ruft Grünen-Chef Banaschak die CDU auf, auch mit den Linken über eine gemeinsame Landesregierung zu sprechen. In einer Situation, in der man befürchten müsse, dass am Ende Antidemokraten und Verfassungsfeinde Einfluss auf die Politik bekommen, müssten Demokraten miteinander gesprächsfähig sein, sagte Banaschak im ZDF. Bei der CDU gilt seit 2018 ein Beschluss, nachdem es keine Zusammenarbeit mit AfD und Linken geben soll. Bei der Landtagswahl in Sachsen-Anhalt könnte es schwierig werden, Regierungsmehrheiten ohne die AfD zu bilden. Bei der Leichtathletik-EM in Birmingham hat Weitspringerin Malaika Mihambo eine Medaille verpasst. Insgesamt gewannen deutsche Athletinnen und Athleten 1-mal Gold, 2-mal Silber und 1-mal Bronze. Aus Birmingham, Irina Kneb.
3: Die Mihambo-Flugshow blieb aus und trotzdem war es ein glänzender Abend für die deutschen Leichtathleten. Über die 3000 Meter Hindernis wurde Frederik Rupert seiner Favoritenrolle gerecht und lief zu Gold. Neben dem Europarekordhalter überzeugte auch Kai Bebendorf, der Bronze gewann. Für eine große Überraschung sorgte Speerwerferin Julia Ulbricht, die Silber holte. Auch die Sprintstaffel wurde im Mixed Zweite. Auf der Ziellinie war nur das britische Team schneller als Schlussläuferin Gina Lückenkämper. Einziger Wermutstropfen, Weitspringerin Malaika Mihambo verpasste die Titelverteidigung deutlich. Die Olympiasiegerin von Tokio wurde Fünfte.
1: Das waren die Nachrichten. Das Wetter in Deutschland. Im Südosten Schauer und Gewitter, sonst zunächst öfter trocken bei 18 bis 11 Grad. Tagsüber unbeständig mit Schauern, vor allem im Südosten teils kräftige Gewitter. Daneben auch freundliche Abschnitte, 18 Grad in Nordfriesland bis 28 Grad am Oberrhein. Die weiteren Aussichten am Dienstag von Westen her Regen, sonst freundlicher, die Temperaturen 16 bis maximal 30 Grad. Und die Zeit, es ist 1.03 Uhr.
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4: Und da zunächst eine amtliche Gefahrenmitteilung wegen aktueller Waldbrände in Belgien, Teilen von Rheinland-Pfalz, Baden-Württemberg, Nordrhein-Westfalen, Hessen und im Saarland kann es zu Rauchbildung und Brandgeruch kommen. Halten Sie Fenster und Türen geschlossen und schalten Sie Klima- und Lüftungsanlagen aus. Den Einwohnern der Monschauer Ortsteile Platte Fenn, Leiloch und Kalte Herberg wird weiterhin empfohlen, die betroffenen Bereiche zu verlassen. Eine Notunterkunft ist im Bürgercasino Impchenbruch eingerichtet. Die A57 Köln Richtung Krefeld ist zwischen Kreuz Meerbusch und Krefeld Zentrum wegen Bauarbeiten bis ca. 5 Uhr gesperrt. Die A61 Mönchengladbach-Venlo ist zwischen Kreuz Mönchengladbach und Mackenstein in beiden Richtungen wegen Brückenarbeiten bis Dienstag 5 Uhr gesperrt. Und die A448 Bochum-West Richtung Dortmund-Witten ist zwischen Dreieck Bochum-West und Bochum-Süd wegen Bauarbeiten bis ca. 5 Uhr noch gesperrt.
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4: Heute aus Hamburg vom NDR mit Jochen Fischer im Studio. In Afghanistan sind seit 5 Jahren die Taliban zurück an der Macht. Die Islamisten haben die Rechte von Mädchen und Frauen stark eingeschränkt. Zum Beispiel dürfen Frauen das Haus gar nicht mehr verlassen ohne Männer. Auch deshalb erkennt Deutschland die Taliban als Regierung nicht an, aber die Bundesregierung führt mit ihnen Gespräche, auch um Straftäter nach Afghanistan abschieben zu können. Die Grünen kritisieren das. Phyllis Pollard ist parlamentarische Geschäftsführerin der Grünen im Bundestag. Die Abgeordnete aus Bramsche in Niedersachsen hat wegen der Afghanistan-Politik einen offenen Brief an Kanzler Merz initiiert. Meine Kollegin Julia Mayer hat mit ihr gesprochen.
5: Ja, für uns gilt ganz klar, 5 Jahre nach der Übernahme der Taliban hat Alexander Dobrindt und das Kabinett Merz den Teppich den Taliban ausgerollt. Nicht nur nach Deutschland, sondern leider, und das müssen wir feststellen, auch den Anstoß dafür gegeben, dass gleichermaßen die EU mit vielen Mitgliedstaaten wieder kooperieren möchte mit den Terroristen, mit einem islamistischen de facto Regime.
6: Aber was wäre denn die Alternative, wenn man Straftäter abschieben will? Und das will Deutschland ja, dann muss man doch mit den Verantwortlichen vor Ort sprechen. Und das sind nun mal die Taliban.
5: Das ist eine Herausforderung in jedem Fall. Nichtsdestotrotz muss man eines klar feststellen. Wenn die Bundesrepublik Deutschland, diese Bundesregierung, mit Terroristen kooperiert, ist das nicht nur ein außenpolitisches Desaster und auch ein Verrat an den Menschenrechten, an den internationalen Frauenrechten, sondern, und das muss man so ganz klar sagen, gefährdet diese Bundesregierung auch die innere Sicherheit. Und warum? Weil, und das sage ich auch als Innenpolitikerin und nicht nur als Politikerin, die verantwortlich ist für Geflüchtete und Migration, sie gefährdet die innere Sicherheit, weil sie Islamisten, Terroristen wieder nach Deutschland einlädt. Ganz praktisch heißt das, die Bundesregierung hat dafür mitgesorgt, dass Taliban-Vertreter wieder in Berlin und in Bonn, in den entsprechenden Konsulaten, dort beschäftigt sind. Sie haben sie als diplomatisches Personal akkreditiert. Und das ist die große Gefahr, die dann eben auch für die innere Sicherheit ausgeht.
6: Für die innere Sicherheit gilt aber ja auch, dass auch afghanische Straftäter und Gefährder in Deutschland sind. Und auch die Grünen sind dafür, diese abzuschieben. Wie soll das funktionieren aus Ihrer Sicht?
5: Also in erster Linie geht es darum, Deutschland muss sozusagen sowohl im Inneren als auch im Äußeren sich nicht erpressbar machen. Und es darf niemals passieren, dass Deutschland den Eindruck vermittelt, für Abschiebedeals die innere Sicherheit zu gefährden und gleichzeitig auch die außenpolitischen Ziele zu verraten. Die Glaubwürdigkeit Deutschlands, die hat einen hohen Stellenwert weltweit. Die Glaubwürdigkeit für Demokratie, Menschenrechte und eben auch die internationalen Frauenrechte. Und das tut die Bundesregierung erstmalig, indem sie eine terroristische Organisation politisch legitimiert. Sie legitimiert sie nicht nur, indem sie mit ihnen kooperiert, sondern, und das ist sozusagen das Fatale daran, sie öffnet Räumlichkeiten deutscher Behörden, namentlich das Bundesamt für Migration und Flüchtlinge, um Taliban-Vertreter nach Deutschland einzuladen, um GefährderInnen oder StraftäterInnen abzuschieben. In Abwägung dessen sagen wir, die Folgen für Deutschland international und auch innenpolitisch sind gravierender als die Abschiebung von Straftätern. Und ich muss noch was dazu sagen, StraftäterInnen sind ja zum größten Teil in Haft und werden aus der Haft abgeschoben. Auch das muss zur Abwägung ja beleuchtet werden.
6: Lassen Sie uns noch mal auf die Situation vor 5 Jahren gucken. Die Bilder von damals, als die Taliban Kabul eingenommen haben, die bleiben im Gedächtnis. Wie haben Sie das damals erlebt?
5: Ja, ich selbst war ja bereits Mitglied des Bundestages und für Deutschland war das schon beschämend, insgesamt für die internationale Gemeinschaft, diese Bilder zu sehen. Ich glaube, diese Bilder haben alle schockiert dass der Appell der Afghaninnen und der Afghanen war, bitte lasst uns nicht im Stich, insbesondere Frauen, Menschenrechtsverteidigerinnen, die in Afghanistan aktiv sind, haben gerufen, geschrien, gebeten, bitte lasst uns nicht im Stich. Und 5 Jahre nach der Übernahme der Taliban muss man eben feststellen, Deutschland hat diese Menschen nicht nur im Stich gelassen, sondern das Versprechen, derjenigen, die an der Seite Deutschlands gearbeitet haben, beispielsweise bei der Bundeswehr, Ortskräfte, die mit internationalen Organisationen gearbeitet haben, beispielsweise auch mit deutschen Organisationen wie Terre des Hommes, die ja in Osnabrück sitzen. Diese Menschen haben sie im Stich gelassen. Aufnahmezusagen, die bereits erteilt wurden durch die vorherige Bundesregierung, werden einfach missachtet, trotz höchstrichterlicher Entscheidung, namentlich das Bundesverfassungsgericht. Und das ist ein zweifacher Verrat an den Afghaninnen. So hat das sehr treffend meine Kollegin Hanna Neumann im Europäischen Parlament formuliert.
4: Sagt Felice Polat. Sie ist parlamentarische Geschäftsführerin der Grünen im Bundestag. Vor 5 Jahren haben die Taliban die Macht in Afghanistan übernommen. Und seitdem sprechen Organisationen wie Amnesty International von systematischen und umfassenden Angriffen auf die Rechte von Frauen und Mädchen. Viele, die nach Deutschland fliehen konnten, sind traumatisiert. Marie Dilling hat Frauen des afghanischen Frauenvereins MAH in Berlin getroffen.
7: Zweimal in der Woche trifft sich der afghanische Frauenverein MAH im Nachbarschaftsraum Waschküche in Berlin-Wedding. 5 Frauen sitzen um einen Tisch und nehmen an einem Computerkurs teil. In der Küchenecke wird Tee gekocht. Mittendrin die Gründerin und Präsidentin des afghanischen Frauenvereins, Madia Hashemi. Wenn sie über die Situation der Frauen in Afghanistan spricht, muss sie um Worte ringen.
8: Ganz traumatisierte Geschichte. Wenn ich darüber spreche, bekomme ich Gänsehaut. Man kann nicht einfach hören. Jeder braucht eine Therapeutin, darüber sprechen, weil was sie bei afghanischen Frauen passiert hat, das war sehr schrecklich.
7: Madia Hashemi kam selbst vor fast 10 Jahren nach Berlin. In den letzten Jahren hat sie viele Geschichten von Frauen gehört, die nach Deutschland geflohen sind. Sie berichten davon, dass ihnen in Afghanistan fast sämtliche Grundrechte entzogen wurden.
8: Man darf nicht die erste Rechte haben. Was ist die erste Rechte? Schule besuchen, Uni besuchen, arbeiten. Ganz, ganz jung muss man heiraten oder verkauft werden. Seit Machtübernahme von Taliban, sie müssen einfach fliehen.
7: Davon kann auch eine Afghanin berichten, die es vor wenigen Jahren nach Deutschland geschafft hat und regelmäßig hier im afghanischen Frauenverein MAH ist. Ihren Namen möchte sie nicht nennen. Sie erinnert sich an die Zeit, bevor die Taliban die Macht in Afghanistan übernahmen.
8: Es war ganz okay. Ich meine, die Frauen hatten Freiheit zu studieren und einfach in ein anderes Land zu reisen. Ja, ich würde sagen, ich war zufrieden mit meinem Leben damals.
7: Mit der Machtübernahme der Taliban verlor sie die Hoffnung auf eine selbstbestimmte Zukunft, erzählt sie. Damals erreichte sie und ihre Kollegen einen Anruf, dass ihre Arbeit in einem Büro vorübergehend ausgesetzt werden müsste. Doch während die meisten Männer nach und nach in ihre Jobs zurückkehrten, blieben sie und ihre Kolleginnen arbeitslos. Die Frauen von MAH berichten von ihren Kontakten in die Heimat, wo Mädchen und Frauen den Alltag meistens zu Hause oder in Begleitung eines Mannes verbringen müssen. Madia Hashemi versucht Mädchen und Frauen in Afghanistan von Berlin aus zu unterstützen.
8: Online unterrichte ich auch Deutsch und Mathe für die jungen Frauen in Afghanistan und sie beschwerten sich die ganze Zeit über, dass sie nichts dürfen machen.
7: Eine völlige Perspektivlosigkeit. Doch auch die Frauen, die es nach Deutschland geschafft haben, stehen oft vor großen Problemen. Viele seien traumatisiert, berichtet Hashemi. Während sie physisch in Berlin sind, seien sie seelisch immer noch in der Heimat. Traumata, Ängste und Heimweh würden viele der Frauen plagen. Der Verein MAH soll auch praktische Hilfe geben.
8: Wir haben Sprachcafé, Computerkurs, ganz verschiedene Seminare und Workshops, Selbstverteidigung, Yoga-Kurs.
7: Wichtig, so Hashemi, sei es vor allem einen Treffpunkt zu haben, in dem Erfahrungen und Erlebnisse geteilt werden können. Deshalb hat sie den Verein vor 9 Jahren gemeinsam mit anderen Afghaninnen gegründet.
8: Weil hier ist es ein fremdes Land für die Leute aus Afghanistan und seit Machtübernahme von Taliban noch mehr.
4: Afghanische Frauen in Berlin, ein Bericht von Marie Dilling.
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4: Der befürchtete neue Andrang von Migranten auf die spanische Nordafrika-Exklave Ceuta ist ausgeblieben. Trotz erneuter Aufrufe in Online-Netzwerken in großer Zahl die Grenze zu überwinden, blieb die Lage am Wochenende ruhig. Spanien und vor allem Marokko hatten ihre Sicherheitsvorkehrungen im Vorfeld deutlich verstärkt. Franka Welz berichtet.
9: Wer auf der Terrasse des Cafés Puerta de Europa, Tür von Europa, am Strand von Tarajal in Ceuta sitzt, kann dieser Tage beobachten, wie es aussieht, wenn auf der einen Seite Spanien diese Tür zuknallt und Marokko auf der anderen Seite den Schlüssel wegwirft. Schnellboote patrouillieren in Ufernähe das Meer, Hubschrauber und Drohnen überwachen aus der Luft. Auf der spanischen Seite fahren Panzer an der Grenze auf. Zum Einsatz kommen sie nicht, aber sie stehen etwas abseits der Grenzanlagen bereit. Die Soldaten flachsen herum. Deutlich weniger jovial ist die Situation in Fnideq auf marokkanischer Seite. Hunderte Einsatzkräfte, darunter Bereitschaftspolizei und Militäreinheiten, gehen unter anderem mit Schlagstöcken und Tränengas gegen Migranten, überwiegend aus afrikanischen Ländern südlich der Sahara, vor. Die versuchen, sich der Grenze anzunähern. Knapp 300 Festnahmen bilden nach offiziellen Angaben die vorläufige Bilanz des Einsatzes. Unter den Festgenommenen kaum Marokkaner. In Ceuta verfolgen viele Menschen sehr genau, was auf beiden Seiten der Grenze passiert. Er liebe Marokko sehr, erzählt dieser Mann, der vor mehr als 50 Jahren in die spanische Exklave Ceuta ausgewandert ist. Aber so gehe das nicht. Das kann man doch nicht machen. Erst schickst du deine Kids weg, dann forderst du sie zurück. Ganz großes Kino. Marokko streitet das ab, aber insbesondere angesichts der Machtdemonstration der vergangenen Tage bleibt die Frage, wie Zehntausende quasi ungehindert nach Ceuta kommen konnten. Er habe großes Mitgefühl mit den Familien, die bei dem Massenandrang Kinder oder Verwandte verloren hätten, sagt der Passant. Mehr als 80 Menschen sind auf der spanischen Seite ums Leben gekommen. Nur 6 von ihnen konnten nach Abschluss der Obduktionen zweifelsfrei identifiziert werden. Europa und Marokko könnten sehr wohl kontrollieren, sagt er, was an der Grenze passiere, und hätten die Einwohner von Ceuta bei dem massenhaften Andrang Ende Juli im Stich gelassen. Um diesem Eindruck entgegenzutreten, hat Spanien unter anderem Soldaten vor Supermärkten stationiert, um Sicherheit und Kontrolle zu signalisieren, obwohl offensichtlich kein Hauch von Plünderungen in Ceuta in der Luft liegt. Es geht um den Gesamteindruck und eine klare Botschaft. Ein lautes "Ihr kommt hier nicht rein" seitens Spaniens und Marokkos in ihrer Funktion als Türsteher Europas an alle, die einen irregulären Grenzübertritt erwägen. Der gewünschte Abschreckungseffekt mag diesmal eingetreten sein, aber schon jetzt machen unter jungen Marokkanern, sei es in sozialen Medien oder WhatsApp-Gruppen, offenbar schon wieder neue Termine die Runde.
4: Franka Welz berichtete. A Sky Full of Hope, ein Himmel voller Hoffnung, so heißt das Millionen Euro teure Kunstwerk, das über dem Platz Konstabler Wache in Frankfurt am Main hängt. Die Stadt will damit im Rahmen der Veranstaltungsreihe World Design Capital, also Weltdesign-Hauptstadt, ein Zeichen im Stadtraum setzen. In der Frankfurter Kreativszene wird aber über das Werk diskutiert und das durchaus kritisch. Tobias Lübben berichtet.
10: Die Konstabler Wache, einer der großen Plätze der Frankfurter Innenstadt, ist, außer an Markttagen, für die meisten ein Durchgangsort. Kaum einer verweilt hier und hat einen Blick für das große, rot-blau-violette Kunststoffnetz, das aufgebauscht zu einer Art Wolke über den Platz gespannt ist.
11: Interessant, etwas Neues.
12: Erinnert mich ein bisschen an Krabbenfischerei. Was hat das für einen Sinn? Was hat das für einen Zweck?
13: Aber was wird das hier sein?
10: Das Netz ist ein Kunstwerk der US-amerikanischen Künstlerin Janet Ackerman. Die Stadt hat es für 3 Jahre von Ackerman gemietet und von einer Frankfurter Agentur über der Konstabler Wache aufspannen lassen. Die Gesamtkosten belaufen sich laut Kulturdezernat auf 2,3 Millionen Euro. Ein Betrag, der bei manchen Passanten nicht gut ankommt.
12: Na wunderbar, dafür zahle ich gern meine Grundsteuer. Bin begeistert. Aber gut, Kunstkultur ist schon immer irgendwo ein Ableger, der nicht so ganz zu erklären ist.
10: Wie viel von dem Millionenbudget an die Künstlerin und an die ausführende Agentur fließt, teilt die Stadt auf Nachfrage nicht mit. Das sei ein Geschäftsgeheimnis. Das Budget lässt auch arrivierte Kunstschaffende wie den Frankfurter Installationskünstler und Städelprofessor Tobias Rehberger staunen, zumal er von dem Projekt nur zufällig erfahren hat.
14: Ich habe davon erfahren, als ich irgendwann mal mir das Journal Frankfurt gekauft habe. Und da war das irgendwie drin.
10: Das Frankfurter Kulturdezernat hat den Auftrag nach eigenen Angaben direkt an die Künstlerin und ihre Frankfurter Agentur vergeben, ohne Debatte, ohne öffentliche Ausschreibung oder Wettbewerb. Intern habe man sich vorher verschiedene Ideen angesehen, sagt Jessica B-Bone. B-Bone leitet beim Kulturamt Frankfurt den Fachbereich Kunst und Kunst im öffentlichen Raum.
15: Wir haben ein Portfolio vorgestellt von sehr vielen verschiedenen Formaten für Kunst im öffentlichen Raum. Dazu gehörten Bodenskulpturen, Luftskulpturen, dazu gehörten Projekte, die über die ganze Stadt verteilt sind. Und die Entscheidung fiel dann auf Janet Ackerman.
10: Dass dieser Prozess nur intern abgelaufen ist, findet Klaus Fischer schade. Fischer hat viele Jahre eine Kreativagentur in Frankfurt geleitet und ist Frankfurter Sektionsleiter des Art Directors Club, einem großen Netzwerk für Kreative. Fischer glaubt, dass sich an einem Wettbewerb sicher viele beteiligt hätten.
16: Ganz bestimmt. Weil das sind natürlich Etats, davon träumt die Kreativwirtschaft in der Vergangenheit, hier was machen zu können, für die Stadt was machen zu können. Aber wie immer prüft es dann natürlich auch eine Klarheit, ich sage es mal ein Briefing, also was möchte man? Und dann zu sagen, gibt es dafür Agenturen, die sagen, ja, da würden wir gern dafür antreten. Und dann in einen offiziellen Prozess einsteigen und sagen, bewerbt euch.
10: Doch nun ist der Auftrag vergeben, das Netz ist gespannt und soll 3 Jahre lang über der Konstabler Wache hängen. Außer im Winter, dann will die Stadt es wegen der Gefahr von Eisbruch abhängen.
4: Millionenauftrag für die Kunst in Frankfurt am Main. Im belgischen Naturschutzgebiet Hohe Venn tobten die wohl größten Waldbrände, die es seit langer Zeit in der Region gegeben hat. Mit Hilfe aus anderen Ländern versuchen die Behörden, das Feuer unter Kontrolle zu bekommen. Betroffen ist auch das benachbarte Nordrhein-Westfalen. Aus Sicherheitsgründen ist deswegen gestern Abend ein Teil des Ortes Monschau evakuiert worden. Von dort berichtet Sabine Rieck.
6: Wie die Stadt Monschau bestätigte, ist die Evakuierung der Straßenzüge Ruhezow und Geisberg im Ort Kalterherberg eine reine Vorsichtsmaßnahme. Es handelt sich um maximal 30 Anwohner, die betroffen seien. Direkt nach der Evakuierungsmeldung gingen Polizei und Feuerwehr von Tür zu Tür. Die Bewohner der Straßenzüge können in einer benachbarten Schule unterkommen. Die Feuerwehr in der Region ist in ständiger Bereitschaft und wässert aktuell die Waldgebiete auf deutscher Seite, damit sich der Brand im Hohen Venn nicht weiter ausdehnen kann. Im Pendelverkehr bringen Tanklastzüge Löschwasser zu dem Waldgebiet. Ob noch weitere Bewohner aus Monschau oder Umgebung ihre Häuser und Wohnungen verlassen müssen, ist derzeit noch nicht abzuschätzen.
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4: Heute vor 130 Jahren, da wurde die britische Fußgängerin Bridget Driscoll von einem Auto überrollt. Das ist der erste tödliche Autounfall in der Geschichte. Florian Bentsch erinnert an diesen Tag.
17: Mrs. Driscoll, Miss Murphy und die kleine May Driscoll schlendern durch London. Es ist ein feiner Sommertag im August 1896. Die drei besuchen den Crystal Palace in Croydon, den gewaltigen Glasbau, in dem Königin Victoria einst die Weltausstellung eröffnete. Hier sind auch die neuartigen motorisierten Blechkutschen zu sehen. Nur eine Woche zuvor hatte das Parlament die zulässige Höchstgeschwindigkeit der Straßenlokomotiven von 8 auf 20 km/h erhöht.
18: Es sei keiner Lokomotive gestattet, im öffentlichen Raum eine Geschwindigkeit von 14 Meilen pro Stunde zu überschreiten. Es sind außerdem pflichtweise eine Laterne und eine Klingel mitzuführen.
17: Unter jungen Leuten wird das englische Motor Carriage bereits lässig zu Car, das heißt zum hippen Automobil. Vor dem Crystal Palace drehen die futuristischen Maschinen ihre Runden. Doch Miss Murphy und die Driscolls haben ihre Aufmerksamkeit irgendwo anders. Und so nimmt das Schicksal seinen Lauf. Augenzeugen berichten am nächsten Tag, Bridget Driscoll habe versucht, das motorisierte Ungeheuer mit ihrem Regenschirm abzuwehren. Die Croydon Times schildert die Szene.
19: Miss Murphy griff nach dem Kind, beschützte es mit ihrem Körper und riss beide im letzten Augenblick zur Seite. Das Automobil fuhr an ihnen vorbei, aber traf Mrs. Driscoll, warf sie auf die Straße und fuhr über sie hinweg. Ein herbeigerufener Arzt erklärte, das Leben der Frau sei erloschen.
17: Die Zeitungen verfolgen besonders aufmerksam den darauf folgenden Gerichtsprozess. Nach damaligem Recht gilt, fahren Kutscher geradlinig, verlassen ihre Spur nicht und kündigen sich an, tragen bei einer Kollision die Fußgänger die Verantwortung. War der Fahrer, der Gärtner und Mechaniker Arthur James Edsel, seinen Pflichten nachgekommen?
20: Der Fahrer rief, die Verstorbene zögerte.
18: Blieb der Wagen in gerader Bahn?
20: Ich erinnere mich an keinen Schlenker.
17: Bremsen sind noch rudimentär. So einen Motorwagen in Bewegung kann man, ähnlich einer Kutsche, nicht abrupt zum Stehen bringen. Ob Edsel überhaupt hätte entschleunigen können oder sollen, spielt im Gerichtsprozess gar keine Rolle.
18: Wie lange schon betätigen Sie den Automobilwagen?
19: Etwa 3 Wochen, Sir. Ich rief der Verstorbenen zu. Der Wagen fuhr geradeaus. Wer etwas anderes behauptet, lügt.
17: Nach 8 Stunden Beratung spricht die Jury den vermeintlichen Todesfahrer frei. Die Zeugen gelten als glaubwürdig. Etzel blieb unter 10 km/h und fuhr geradlinig und mit großer Achtung.
18: Der Fehler liegt bei der unglücklichen Mrs. Driscoll, die auf der Straße stehen blieb.
17: Erst 1902 patentiert der englische Automobiltechniker Frederick Lanchester den ersten Vorläufer der modernen Scheibenbremse. 6 Jahre zu spät für Bridget Driscoll. Sie wird am 17. August 1896 zum ersten dokumentierten Todesopfer eines Autounfalls. Heute vor 130 Jahren.
4: Der Stichtag von Florian Bentsch.
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2: Mit Lars Bente. Ja, das waren sie also, die Leichtathletik-Europameisterschaften in Birmingham. Und es gab für das sogenannte Team D nochmal richtig Grund zum Jubeln. Ja, wie lief denn der letzte EM-Abend aus deutscher Sicht, Irina Gneb?
21: Medaillenreich und das, obwohl Weitspringerin Malaika Mihambo überraschend keine gewonnen hat. Dafür haben unter anderem die Hindernisläufer geliefert. Frederik Rupert ist seiner Favoritenrolle gerecht geworden und hat sich zum Europameister gekrönt. Das ist der größte Karriereerfolg für den Europarekordhalter. Kai Bebendorf ist auch aufs Treppchen gelaufen. Er hat Bronze gewonnen. Ja, und dann gab es auch noch gleich 2 deutsche Silbermedaillen. Einmal für die Mix Sprintstaffel um Schlussläuferin Gina Lückenkämper und überraschend auch für Speerwerferin Julia Ulbricht.
2: In Aachen, da steigen in diesen Tagen die Reitweltmeisterschaften und in der Vielseitigkeit, da konnte sich Michael Jung auf seinem Pferd Schückmann die Goldmedaille sichern.
22: Es ist das Allergrößte. Eine Medaille gewinnen ist schon was ganz Besonderes. Und jetzt haben wir es sogar mit dem ganzen Team geschafft, eine Silbermedaille und einzeln nochmal die Goldmedaille, das ist ein Wahnsinnserfolg.
2: Gold mit dem Ball, Gold mit dem Band, Bronze mit dem Reifen und nochmal Gold im Mehrkampf. Ja, Sie haben es sicherlich schon erkannt. Es geht nun um die Weltmeisterschaften in der rhythmischen Sportgymnastik und natürlich um die deutsche Medaillengarantin Daja Varfolomeev, die bei der Heim-WM in Frankfurt also mal wieder so richtig abräumen konnte. Da ist die Frage durchaus berechtigt, wohin denn nur mit diesen ganzen Medaillen?
23: Ich habe zu Hause einen Schrank, ganz oben liegen Olympische Spiele-Medaille von Europameisterschaft, von Weltmeisterschaft. Dann gehen die ganzen World Cups und deutschen Meisterschaften. Tatsächlich muss ich dann ein bisschen größeren Schrank jetzt kaufen, weil oben ist schon kein Platz für Weltmeisterschaftsmedaillen.
2: Ja, alleine 20 WM-Medaillen konnte die erst 19-Jährige schon sammeln. Tendenz stark steigend. Die Olympiasiegerin, die braucht wahrscheinlich ganze Schrankwände. Ja, eine Goldmedaille am Stufenbarren für Helen Kevritsch, Silber beim Sprung für Carina Schönmeier. So ist die Medaillenbilanz der deutschen Turnerinnen bei den Europameisterschaften in Zagreb. Zum Abschluss, da wurde Bronze im Teamwettbewerb verpasst mit Platz 5. Gold ging dort an Russland. Ja, in der zweiten Fußball-Bundesliga, da hat Erstliga-Absteiger Wolfsburg den ersten Saisonsieg gefeiert. Ein 1:0 auswärts im Niedersachsen-Duell gegen Hannover. Die 96er, die warten damit auch nach dem zweiten Spieltag auf einen Punktgewinn. Anders sieht es in Bielefeld aus. Die Arminia hat 3:0 gegen Aufsteiger Cottbus gewonnen. Alle 3 Tore erzielte Joel Grodowski, der bei der Niederlage vor einer Woche ja noch hinter den Erwartungen geblieben war.
24: Ja, ich glaube, man hat gesehen, in Karlsruhe war es ein schwieriges Spiel für mich. Haben wir viel mit langen, hohen Bällen gespielt. Ist jetzt nicht mein Spiel. Ich glaube, wir haben dann besprochen, dass wir mich besser in Szene setzen müssen. Das haben wir auch auf jeden Fall heute dann gut gemacht. Und Trainer hat mir auch vor dem Spiel gesagt, am besten immer Kopf ausschalten und dann spiele ich am besten, das habe ich versucht heute umzusetzen. Ja.
2: Und den ersten Saison

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1: Um 1.30 Uhr mit Milat Kupay. Der große Waldbrand in Belgien greift jetzt offenbar doch auf das Bundesgebiet über. Die Behörden ordneten für einen Teil der Stadt Monschau in Nordrhein-Westfalen eine Evakuierung an. Aus der Nachrichtenredaktion Jonas Valentin Weber.
2: Demnach müssen die Bewohner von zwei Straßen ihre Häuser und Wohnungen sofort verlassen. Es bestehe Lebensgefahr, heißt es. Vorher war für die Stadt erstmal Entwarnung gegeben worden. Jetzt hat aber offensichtlich der Wind wieder gedreht, sodass das Feuer in Richtung deutsche Grenze getrieben wird. Für die Einsatzkräfte gestalten sich die Löscharbeiten schwierig. Vor allem haben sie Probleme, nah an die Brandherde ranzukommen. Das betroffene Naturschutzgebiet besteht auch aus Torflächen und Heideland. Schweres Gerät sinkt deshalb schnell ein.
1: In Griechenland und Spanien sind bei Waldbränden insgesamt 3 Menschen ums Leben gekommen. Auf der griechischen Insel Salamis nahe Athen wurden nach Angaben der Feuerwehr 2 Leichen geborgen. Hunderte Einheimische und Urlauber mussten wegen 2er Feuer außerdem in Sicherheit gebracht werden. In Nordspanien kam ein Soldat bei Löscharbeiten ums Leben. Medienberichten zufolge hatte sich sein Fahrzeug überschlagen. In Ägypten laufen weiter Gespräche über die Zukunft des Gazastreifens. In einer kleinen Küstenstadt nordwestlich von Kairo kam US-Unterhändler Kushner mit dem ägyptischen Präsidenten al-Sisi zusammen. Heute wird der Schwiegersohn von US-Präsident Trump dann in Israel erwartet. Grundlage der Gespräche ist der Fahrplan des sogenannten Gaza-Friedensrats. Er sieht unter anderem vor, dass die Hamas ihre Waffen abgibt und Israel abschließend abrückt. Israels Premier Netanyahu lehnt den Plan aber ab. In der Mongolei beginnt heute die UN-Konferenz zur Bekämpfung der Wüstenbildung. Etwa 2800 Delegierte aus 197 Ländern beraten 12 Tage über Maßnahmen. Im Urlaubsland Spanien zum Beispiel sind laut Wüstenbildungsatlas 40% des Landes betroffen. Aus Madrid, Christian Sachsinger.
3: Die Fruchtbarkeit der Böden geht verloren, weil sich unterirdische Wasservorkommen leeren. Unfruchtbar gewordener Boden braucht viele hundert Jahre, um sich zu regenerieren. Wenn in Meeresnähe auch noch Salzwasser in die einstigen Süßwasserräume eindringt, ist der Schaden im Prinzip irreversibel. Trocknen unterirdische Wasservorkommen aus, kann es auch passieren, dass die Erde darüber zusammensackt. Besonders stark lässt sich das in der Nähe der Stadt Lorca in der spanischen Region Murcia beobachten. Dort senkt sich der Boden rund 10 cm pro Jahr.
1: Und das Wetter in Deutschland. Im Südosten Schauer und Gewitter, sonst zunächst öfter trocken bei 18 bis 11 Grad. Tagsüber unbeständig mit Schauern, vor allem im Südosten teils kräftige Gewitter. Daneben auch freundliche Abschnitte, 18 Grad in Nordfriesland bis 28 Grad am Oberrhein. Die weiteren Aussichten, Dienstag von Westen her Regen, sonst freundlicher 16 bis 30 Grad. Am Mittwoch im Norden und in der Mitte unbeständig, im Süden heiter 19 bis 30 Grad. Das waren die Nachrichten.
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4: Und hier zunächst eine amtliche Gefahrenmitteilung wegen aktueller Waldbrände in Belgien, Teilen von Rheinland-Pfalz, Baden-Württemberg, Nordrhein-Westfalen, Hessen und im Saarland. Kann es zu Rauchbildung und Brandgeruch kommen? Halten Sie Fenster und Türen geschlossen und schalten Sie Klima- und Lüftungsanlagen aus. Den Einwohnern der Monschauer Ortsteile Platte Fenn, Leiloch und Kalte Herberg wird weiterhin empfohlen, die betroffenen Bereiche zu verlassen. Eine Notunterkunft ist im Bürgercasino Imchenbruch eingerichtet. Die A57 Köln Richtung Krefeld ist zwischen Kreuz Meerbusch und Krefeld Zentrum wegen Bauarbeiten bis ca. 5 Uhr gesperrt. Die A61 Mönchengladbach-Venlo ist zwischen Kreuz Mönchengladbach und Mackenstein in beiden Richtungen wegen Brückenarbeiten bis Dienstag 5 Uhr gesperrt. Und

0: Die A448 Bochum West Richtung Dortmund-Witten ist zwischen Dreieck Bochum West und Bochum Süd wegen Bauarbeiten bis ca. 5 Uhr gesperrt.
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2: Also wenn ich mein Instagram öffne oder TikTok, dann sehe ich ständig Reisetipps für Tokio, Fuji. Warum erlebt denn Japan gerade auch so einen Hype?
3: Das ist interessant zu hören. Ich dachte, das ist nur bei mir so, weil ich in Japan wohne. Aber wenn das auch bei dir so ist, ist das interessant.
2: Genau, uns hat Jen nämlich auch geschrieben bei Instagram, warum erlebt Japan gerade so einen Hype?
3: Da gibt es ganz unterschiedliche Gründe. Ich habe neulich mit einer darüber gesprochen, die das wissen muss. Das ist eine Reiseinfluencerin, eine Taiwanerin, die hier in Japan lebt und die touristische Tipps gibt über Instagram. Und so etwas wird ja im Moment für die Reiseplanung sehr stark genutzt. Also ganz anders, als das früher gewesen ist. Vielleicht können wir da mal kurz reinhören, was sie dazu gesagt hat.
4: I think the first one is definitely with social media.
5: Der erste Grund ist definitiv Social Media. Viele Menschen posten auf Instagram oder TikTok. Gerade die jüngere Generation sucht dort normalerweise nach Informationen. Das ist also ganz anders als früher, als man vielleicht in Broschüren oder Prospekten nachgesehen hat. Und wenn man sieht, dass die eigenen Freunde nach Japan reisen oder bekannte Persönlichkeiten dorthin gehen, sogar Prominente, dann möchte man natürlich auch dieselbe Erfahrung machen. Ein zweiter Grund hat meiner Meinung nach viel mit der Währung zu tun. Durch den Wechselkurs ist der Yen für Touristen momentan sehr attraktiv.
3: Da spricht sie also zwei sehr wichtige Gründe an. Das war Ariel Lee, die bei Instagram unter ariel.land Reisetipps für Japan gibt, und sie hat ja zwei Aspekte hier genannt, also einmal die Beschleunigung von Nachahmereffekten durch die Social Media und eben das zweite, die Währung. Manche sagen auch, die Währung ist der definitiv wichtigere Grund, da kann man unterschiedlicher Auffassung sein, aber tatsächlich ist das so, dass der japanische Yen in den letzten 5 Jahren mehr als 30% an Wert verloren hat. Und dadurch kommt uns Europäern und speziell Deutschen Japan unfassbar billig vor. Wenn man also zum Beispiel ins Restaurant geht, da kann man sich hier einiges mehr leisten, als man das vielleicht aktuell in Deutschland tun kann. Und dadurch ist die Japanreise, obwohl die so unglaublich weit ist, denn das sind ja fast 10.000 Kilometer, ist diese Reise erschwinglicher geworden für die Leute. Und dementsprechend gibt's diesen Hype. Und die offiziellen Zahlen sagen ja, so um die 40 Millionen Ausländer sind im vergangenen Jahr 2025 als Besucher nach Japan gekommen. Das ist eine unvorstellbare Menge.
2: Und was sind so die typischen Ziele? Also mir wurde ja Tokio angezeigt, Fuji. Aber es gibt ja natürlich auch andere Städte und auch Erinnerungsorte wie Hiroshima. Also erlebt man da auch einen Trend, dass da mehr Leute hinkommen, mehr Touristen?
3: Hiroshima gehört interessanterweise auf jeden Fall zu den Top 10 der größten Reiseziele in Japan. Ich selber bin auch schon ein paar Mal in Hiroshima gewesen und ich kann das sehr gut nachvollziehen, denn diese Stadt hat eben aufgrund ihrer Vergangenheit und des schrecklichen Kriegserlebnisses schon seit jeher viele Touristen angezogen. Ist ein großes Touristenziel, wenn auch im Süden Japans gelegen, also sehr weit weg von Tokio zum Beispiel, wo die meisten ja ankommen. Aber dadurch hat Hiroshima einfach viel Erfahrung im Umgang mit Touristen, eine sehr gute Infrastruktur. Die Leute sind auch aufgeschlossen gegenüber Ausländern, so zumindest habe ich das erlebt. Und mitten in der Stadt gibt es den Peace Park, der eigentlich an die schrecklichen Folgen und die Opfer des Atombombenabwurfs erinnert. aber heute eben eine grüne Oase mitten in der Stadt ist. Das haben andere japanische Großstädte in vergleichbarer Form nicht. Deswegen hat das auch eine besondere Qualität für Touristen. Also ich bin da sehr gern gewesen und trotz dieser tragischen Vergangenheit oder gerade auch deswegen ist Hiroshima eines der wichtigsten Touristenziele in Japan. Aber man merkt daran, es gibt so zwei Handvoll Ziele in Japan, die sehr populär sind. Tokio steht natürlich auf Platz 1, Osaka gehört auch noch dazu und Kyoto gehört auch dazu. Deswegen, das sind natürlich definitiv sehenswerte Ziele, aber dann hört es auch schon auf, weil viele Leute sich offenbar auch nicht trauen, andere Teile Japans zu erkunden. Und das ist wirklich super schade, weil Japan hat viel, viel mehr zu bieten. Die Konsequenz von dieser Konzentration auf wenige Orte ist eben, dass wir da die negativen Seiten von Tourismus erleben, dass wir starke Überfüllung, dass wir Überbuchung erleben und dass es auch manchmal ablehnende Reaktionen von der Bevölkerung gibt.
2: Da würde ich gerne noch mal ein bisschen näher drauf eingehen. Claudia hat nämlich auch gefragt, ob Touristen in Japan willkommen sind, weil viele Touristen bedeuten ja auch eine gewisse Belastung, ne? Und wie merkt man oder wo vielleicht auch merkt man die negativen Folgen?
3: Also grundsätzlich sind die Touristen in Japan, glaube ich, nach wie vor willkommen. Und für mich gehört zum Japan-Erlebnis überwiegend dazu, dass Leute versuchen, mir zu helfen, mich zu unterstützen, neugierig sind darauf, mich kennenzulernen. Aber ich erlebe auch eine große Scheu. Das hat damit zu tun, dass viele Japaner, leider auch viele jüngere Japaner, nicht so gut Englisch können und wir als Ausländer in den allermeisten Fällen auch ganz wenig Japanisch sprechen. Und deswegen ist die Verständigung schwer und auf der japanischen Seite spüre ich dann da so eine gewisse Scheu. Man will sich nicht in unangenehme Situationen bringen, man will nicht zu Missverständnissen beitragen. Und deswegen geht man dann vielleicht der Unterhaltung mit Ausländern mal lieber ganz aus dem Weg. Das erlebe ich durchaus auch, das ist auch ziemlich weit verbreitet. Aber das darf man nicht als Abneigung verstehen, sondern es ist vielleicht auch manchmal Schüchternheit oder Zurückhaltung, die sich da widerspiegelt. Aber es gibt eben auch konkrete Beispiele, Orte, wo Übertourismus den Japanern richtig auf den Wecker gegangen ist und weitergeht. Und das kann man auch ein Stück weit verstehen. Da gibt es kuriose Beispiele. Du hast den Fuji genannt und der Fuji ist gleich an mehreren Orten ein warnendes Exempel für Übertourismus. Da gab es unter anderem einen Ort in der Nähe des Fuji, wo seit 10 Jahren ein schönes Kirschblütenfest veranstaltet wurde. Fujiyoshi, da heißt der Ort. Und die haben sich in diesem Jahr im Frühjahr entschieden, dieses Fest abzusagen, weil dieser Ort mit 40.000 bis 50.000 Besuchern, Besucherinnen hatte dann am Ende, also im Jahr 2024, täglich 10.000 Gäste. Nur weil man da einen Park aufgemacht hat mit Kirschblüten, das hat sich irgendwie so herumgesprochen.
2: Verselbstständigt.
3: Wahrscheinlich auch in den Social Media. Da waren die Leute überfordert und da haben dann die Verantwortlichen des Ortes gesagt, nee, das können wir unseren Leuten einfach nicht mehr zumuten. Aber wie so häufig in Japan ist das so, es wird dann zwar das Festival da, das gibt es jetzt nicht mehr, aber man kann natürlich trotzdem hinreisen, man kann trotzdem sich unter die schönen Kirschblüten setzen, da gibt es kein Verbot.
2: Und wie ist das denn zum Beispiel auch beim Berg Fuji? Da hatte ich auch gesehen, dass sich da irgendwie große Menschenmassen angesammelt haben, dass man warten musste.
3: Schön ist der Fuji natürlich auch, wenn man ihn von der Ferne aus betrachtet. Und da gibt es so bekannte Orte mit einem wunderbaren Blick auf den Berg und die Schneekrone auf dem Berg und so weiter. Dazu gehört auch ein Ort namens Fuji Kawaguchiko. Und da hat sich vor 2 Jahren etwa ein unglaubliches Spektakel abgespielt, auch ein Beispiel für Übertourismus. Da gab es einen Ort, der von Instagrammern, von Influencern wohl sehr intensiv gezeigt wurde, nämlich kurioserweise einfach nur ein schmuckloser Parkplatz. Aber man kann sich das nicht vorstellen. Dieser Parkplatz, der ist richtig zu einer Berühmtheit geworden, weltweit. Und zwar ein Parkplatz vor einem Supermarkt einer ganz bestimmten bekannten japanischen Kette. Und je nachdem, wie man sich dann vor diesen Supermarkt stellte, sah das dann eben so aus, als würde der Fuji auf dem Dach des Supermarkts stehen. In Wirklichkeit war das viele Kilometer entfernt, aber der thronte quasi so im Hintergrund.
2: Das ist natürlich ein super Foto.
3: Ja, das ist ein super Foto, das haben sich wohl einige gedacht. Und das hat dann mal einer bei Instagram gepostet und haben andere das nachgemacht. Und das ist eben dieser Nachahmereffekt, von dem auch Ariel Lee eben in dem Interviewausschnitt gesprochen hat. Das löst dann so Lawinen und Anstürme aus im Zeitalter von Social Media. Das haben also ein paar Leute gepostet. Schaut mal, ich stehe hier, da ist der Supermarkt mit dem Fuji auf dem Dach. Haha. Und dann haben dann viele Leute gesagt, da muss ich unbedingt hin, das sieht da total lustig aus. Und das hat dann zu chaotischen Zuständen in diesem Ort geführt. Da haben wir einen kleinen Einblick.
6: Wenn Sie die Straße überqueren wollen, nutzen Sie bitte den Zebrastreifen. Wenn ich kurz wegschaue, dann gehen die Leute einfach so rüber. Wenn ich mit jemandem spreche, passiert es wieder. Steigen Sie doch nicht hier aus. Wie wollen Sie denn auf den Bürgersteig kommen? Sie sehen doch, dass hier die Busse entlang fahren.
2: Also da war richtig was los, das merkt man ja richtig.
3: Ja, das war eine Szenerie, die war traurig und lustig zugleich. Also der Mann, den wir da gehört haben, das war quasi ein Beschäftigter von der Stadtverwaltung, der versucht hat, die Touristenströme auf der Hauptverkehrsstraße des Ortes einigermaßen zu kanalisieren. Und da haben wir gehört, dass einmal auf dieser Durchfahrtsstraße war da viel los und die Leute haben einfach so mitten auf der Straße geparkt, ausgestiegen, nur weil sie gesehen haben, ah, da ist ja der Supermarkt mit dem Fuji auf dem Dach, da muss ich jetzt unbedingt mal Foto machen. Und Touristen selber haben das, wie die Frau, die wir eben hörten, auch gesagt, es geht eigentlich gar nicht, was hier abgeht. Leute trampeln durch private Gärten, lassen ihren Müll, ihre benutzten Babywindeln überall vor meiner Haustür liegen und so weiter. Das hat alles nicht so die Ausmaße, wie wir das vielleicht kennen, aber es hat genügt, um für ziemlich schlechte Stimmung vor Ort zu sorgen. Und da haben sich dann die Verantwortlichen in dem Ort eine sehr umstrittene Maßnahme einfallen lassen, die dann die Bekanntheit des Ortes sogar noch katapultartig in die Höhe hat schnellen lassen. Sie haben nämlich eine Sichtblende da errichtet.
2: Wenn man jetzt hört, es gibt natürlich gewisse Orte, die sind beliebter bei Touristen. Also da haben ja Japaner und Japanerinnen schon Berührungspunkte mit Touristen. Wie sieht das denn in anderen Gegenden aus? Ist man demgegenüber auch aufgeschlossen?
3: Also in dem Ort, über den wir eben gesprochen haben, da wurde es den Leuten definitiv zu viel, weil sie jeden Tag überschwemmt wurden mit busseweise Besuchern. Aber es gibt eben auch andere Gegenden in Japan, wo das krasse Gegenteil der Fall ist. Da haben wir Orte, wo die Menschen nie einem Ausländer begegnen. Das hat auch damit zu tun, dass es über sehr, sehr lange Zeit keine Zuwanderung nach Japan gegeben hat. Man ist es in Japan einfach nicht so gewöhnt, mit Menschen ausländischer Herkunft umzugehen. Sei es jetzt Migranten und Migrantinnen oder eben Leute, die ihren Urlaub da machen wollen. Lange Zeit wurde Zuwanderung auch verhindert und blockiert. Heute weiß man, dass die Alterung in Japan und der Arbeitskräftemangel dadurch mit verursacht werden. Aber natürlich spielt da vor allem der Geburtenrückgang die Rolle. Und heute bräuchte man eigentlich dringend Arbeitskräfte aus dem Ausland. Aber gleichzeitig gibt es so große Vorbehalte dagegen, dass Menschen aus dem Ausland kommen. Und das betrifft natürlich vor allem die Migration nach Japan, die in der Politik ein ganz heißes Eisen ist. Aber es spielt letztlich auch in den Bereich Tourismus rein. Es gibt eben Gegenden, wo kaum sich mal ein Ausländer hin verirrt, auch Touristen nicht. Und da gibt es durchaus Verwaltungen, die sich wünschen würden, dass da mal ein paar Touris hinkämen. Weil die wollen gerne auch ein Stück abhaben von diesem ganz großen Kuchen, der da in Japan serviert wird, den Einnahmen, die man durch den Tourismus erzielt. Und es gibt eben einige, die profitieren sehr stark davon. Und es gibt andere Gegenden, die werden komplett links liegen gelassen.
2: Probiert man denn auch Touristen in andere Gegenden zu locken irgendwie oder auch zu sagen, hier gibt es ja auch tolle Orte, kommt doch mal bitte dahin?
3: Ja, das wird verzweifelt versucht, aber das ist gar nicht so einfach. Das hat auch mit den sozialen Medien zu tun, weil das, was reproduziert wird, das ahmen die Leute nach. Wir haben es jetzt schon an der einen oder anderen Stelle erwähnt, aber die Leute in der Provinz, die haben gemerkt, wie das Business tickt Und die haben Influencer, die Reisetipps in den sozialen Medien geben, auch engagiert und gesagt, hier, wir laden euch ein, gebt doch den Leuten auch mal ein paar Tipps, dass es bei uns auch so schön ist. Und dazu gehört eben auch Ariel Lee, die wir eben schon gehört haben.
5: Ein weiteres Problem ist, dass ausländische Touristen sich wegen des Transport und der Sprachbarriere Sorgen machen. Und mit Unterstützung der lokalen Behörden könnten wir noch mehr Hilfestellungen schaffen, zum Beispiel Touristeninformationszentren. Selbst etwas so Einfaches wie eine Website mit mehr Informationen auf Englisch könnten Touristen beruhigen und ihnen das Gefühl geben, dass sie problemlos in diese Region reisen können. To believe that they
3: can go to this region. Ja, da haben wir also gehört, dass eine in den sozialen Medien sehr aktive Reiseinfluencerin eben kooperiert mit lokalen Behörden. Ein Versuch, die Leute zu ermutigen, auch mal was anderes zu probieren. Aber die Hemmschwelle ist dann natürlich groß. So ein Ticket nach Japan hat man schnell gekauft, aber die Sprache ist fremd, die Umgangsformen sind andere. Da haben die Leute, wie sie eben auch sagte, eine gewisse Scheu auch, mal sich außerhalb der üblichen Pfade zu bewegen. Und das ist dann so die Kehrseite an Japan-Hype.
2: Genau, das ist dann auch ein bisschen anstrengend, weil man ja dann woanders hin muss, wo nicht so viele Touristen sind. Wir wollen jetzt auch mal über die Politik und Gesellschaft in dem Land sprechen. Seit Oktober 2025 regiert Premierministerin Sanae Takaichi. Und sie ist die erste Frau in diesem Amt in der Geschichte Japans. Und jetzt die Frage auch an dich, wofür steht sie denn politisch?
3: Sie bezeichnet sich selber als eiserne Lady Japans, beziehungsweise sie sagt, dass ihr großes Vorbild Margaret Thatcher, die konservative Premierministerin Großbritanniens, ist. Und das zeigt, wo im politischen Lager sie zu verorten ist. Manche nennen sie nationalkonservativ, weil sie eben das Japanische an sich in der Politik besonders betont, den Nationalstolz hervorhebt, die Errungenschaften Japans hervorhebt. Andere sprechen auch von ultrakonservativ, gerade auch in gesellschaftspolitischen Fragen. Und das zeigt sich in einzelnen Themenbereichen. Das zeigt sich zum Beispiel bei der Frage, ob man nicht eigentlich mal das Namensrecht in Japan modernisieren sollte. Da ist es nämlich so, dass Frauen, wenn sie heiraten, immer noch den Namen des Mannes annehmen müssen. Mhm. Es gibt übrigens auch weiterhin keine offizielle gleichgeschlechtliche Ehe. Und auch was das Kaiserhaus betrifft, zeigt Frau Takaichi eine sehr konservative Haltung. Und die besteht darin, dass Frauen im Kaiserhaus die Thronfolge nicht gestattet ist, obwohl es nur noch sehr, sehr wenige Männer im Moment gibt. Da hat man eine neue Regelung jetzt gefunden, ein neues Gesetz, das besagt, dass lieber männliche Angehörige früherer adliger Familien in das Kaiserhaus adoptiert werden sollen, um die Situation zu verbessern, um das sozusagen die Personaldecke zu verbessern, als dass man Frauen erlauben soll, Kaiserin zu werden. Das sind alles sehr konservative Programmpunkte, für die Frau Takaichi steht. Gleichzeitig hat sie aber auch eine gewisse Euphorie in der Bevölkerung ausgelöst und auch einen großen Wahlsieg eingefahren dadurch. Einfach durch die Tatsache, dass sie es als Frau, als erste Frau geschafft hat, in diesem kompletten männlich dominierten Politikbetrieb in Japan an die Spitze zu kommen. Das hat sogar dazu geführt, dass Leute angefangen haben, sie wie Fans zu verehren. Man spricht davon Sana Katsu, die Liebe zu Sanae. Die Handtasche, die sie immer trägt, übrigens eine ziemlich teure, die war sehr bald ausverkauft. Der Kugelschreiber, mit dem man sie im Fernsehen gesehen hat, war sofort ausverkauft. Das hat ein bisschen groteske Züge. In letzter Zeit sind aber die Beliebtheitswerte auch wieder ein bisschen runtergegangen.
2: Es ist ja eine Gesellschaft, die schon ja auf Leistung auch getrimmt ist, wo das ja auch wichtig ist. Was macht das denn vielleicht, wenn das jetzt auch noch so eine konservative Premierministerin ist? Man ist eh skeptisch gegenüber Migration. Was macht das auch mit den Menschen?
3: Ja, im Moment sorgt es, habe ich den Eindruck, schon auch für eine gewisse Polarisierung, weil die Leute so langsam merken, was das bedeutet, dass sie eine sehr konservative, an Margaret Thatcher erinnernde Premierministerin haben. Denn die Premierministerin ist im Moment dabei, den militärischen Handlungsspielraum von Japan massiv zu erhöhen, den Rüstungshaushalt aufzustocken und auch traditionelle Wertevorstellungen in Frage zu stellen. Japan ist ja auch durch seine Verfassung ein pazifistisches Land. Da steht tatsächlich in der Verfassung in Artikel 9 drin, dass Japan feierlich verzichtet auf die Anwendung von Gewalt, von Krieg, Interessen international durchzusetzen. Und Frau Takaichi hat einen älteren Plan eines ihrer Vorgänger wieder aufgenommen, die Verfassung überarbeiten zu lassen. Da kann man gespannt sein, was dabei rauskommt, denn dieser Verfassungsartikel und der pazifistische Zuschnitt der Verfassung, der hat durchaus viele Freunde in Japan. Und das sorgt im Moment tatsächlich für politische Unruhe und auch für regelmäßige Demonstrationen in Japan, was eigentlich nicht so zur politischen Kultur in diesem Land dazu gehört.
2: Zu Beginn unserer Folge haben wir auch über den Boom und den Hype um Japan gesprochen. Und wenn man jetzt Japan wirklich verstehen will, was sagst du, wie sollte man sich vorbereiten, um auch Japanerinnen und Japanern jetzt nicht auf den Schlips zu treten? Es gibt ja auch gewisse Verhaltensregeln.
3: Ja, das ist eine Befürchtung, die ich immer wieder höre. Wir wollen ja auch nichts falsch machen, so nach dem Motto. Irgendwie ist das auch in den Köpfen vieler Leute drin. Ich sag mal, so viel anders als in Deutschland ist das auch nicht. Natürlich sind Japaner genervt, wenn, wie geschehen, Touristen mit riesigen Lautsprecherboxen in der U-Bahn stehen.
2: Da sind wir aber auch genervt.
3: Musik abspielen, das wären wir in Deutschland wahrscheinlich auch. Japaner sind genervt, wenn in Kyoto, wo es auch ein Stadtviertel gibt, wo die Geishas zu Hause sind, also japanische Künstlerinnen, wenn die von Amateurfotografen auf Schritt und Tritt fotografiert und bedrängt werden, da sind dann Leute empört und genervt. Wenn man auf solche Aktionen verzichtet, dann hat man auch keine Gegenreaktionen zu befürchten. Manchmal macht man natürlich schon was falsch und das geht mir auch so, ne? Also im japanischen Restaurant kann das durchaus sein, dass man da vielleicht schon am Eingang die Schuhe auszieht, wenn man reinkommt. Nicht überall, aber kommt durchaus vor. Oder vor der Toilette nochmal extra Hausschuhe anziehen muss oder so. Ganz andere Hygienevorstellungen und Sauberkeitsvorstellungen, als wir das in Deutschland haben. Also da hätte ich jetzt nicht so große Angst, was falsch zu machen. Es gibt immer ein erstes Mal, das ist klar. Aber wenn man jetzt so eine Reise plant, sollte man vielleicht nicht so den Fehler machen, den offenbar viele Leute machen. Etwas, was irgendjemand auf Instagram oder anderen Kanälen gepostet hat, für bare Münze zu nehmen und sagen, das will ich jetzt auch mal unbedingt sehen. Vielleicht mal ein bisschen genauer hingucken, wer hat das denn gepostet? Ist das jemand, der tatsächlich in Japan lebt oder da schon öfter war? Oder ist das auch eigentlich nur ein ganz normaler Tourist, der so tut, als würde er sich da auskennen?
2: Danke, Ulrich, dass du uns nochmal den Hype um Japan erklärt hast und mir auch auf jeden Fall das Land viel näher gebracht hast. Danke und dass du auch die Fragen von den Usern bei Instagram beantwortet hast. Danke dir.
3: Sehr gern, freut mich.
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1: Um 2 Uhr mit Milat Kupay. Die Stadt Monschau an der Grenze zu Belgien hat bestätigt, dass die Evakuierung von 2 Straßenzügen eine reine Vorsichtsmaßnahme ist. Etwa 30 Menschen seien davon betroffen, um nicht durch den großflächigen Waldbrand im Nachbarland in Gefahr zu geraten. Aus Monschau, Sabine Rieck.
2: Direkt nach der Evakuierungsmeldung gingen Polizei und Feuerwehr von Tür zu Tür. Die Bewohner der Straßenzüge können in einer benachbarten Schule unterkommen. Die Feuerwehr in der Region ist in ständiger Bereitschaft und wässert aktuell die Waldgebiete auf deutscher Seite, damit sich der Brand im Hohen Venn nicht weiter ausdehnen kann. Im Pendelverkehr bringen Tanklastzüge Löschwasser zu dem Waldgebiet. Ob noch weitere Bewohner aus Monschau oder Umgebung ihre Häuser und Wohnungen verlassen müssen, ist derzeit noch nicht abzuschätzen.
1: US-Präsident Trump will die gemeinsamen Militärübungen mit Südkorea in Zukunft deutlich verringern. Auf seiner Online-Plattform schrieb Trump, die Manöver seien teuer und sendeten ein feindseliges Signal an Nordkorea. Angesichts seiner, so wörtlich, sehr guten Beziehungen zu Machthaber Kim Jong-un sei er nicht glücklich darüber. Allerdings sei es auch zu spät, die Teilnahme an dem heute beginnenden Manöver noch abzusagen. Die USA sind seit langem der wichtigste Verbündete Südkoreas. Dort sind fast 30.000 US-Soldaten stationiert. Bei der Leichtathletik-EM in Birmingham hat Weitspringerin Malaika Mihambo eine Medaille verpasst. Insgesamt gewannen deutsche Athletinnen und Athleten einmal Gold, zweimal Silber und einmal Bronze. Aus Birmingham, Irina Gneb.
3: Die Mihambo-Flugshow blieb aus und trotzdem war es ein glänzender Abend für die deutschen Leichtathleten. Über die 3000 Meter Hindernis wurde Frederik Rupert seiner Favoritenrolle gerecht und lief zu Gold. Neben dem Europarekordhalter überzeugte auch Kai Bebendorf, der Bronze gewann. Für eine große Überraschung sorgte Speerwerferin Julia Ulbricht, die Silber holte. Auch die Sprintstaffel wurde im Mixed Zweite. Auf der Ziellinie war nur das britische Team schneller als Schlussläuferin Gina Lückenkämper. Einziger Wermutstropfen, Weitspringerin Malaika Mihambo verpasste die Titelverteidigung deutlich. Die Olympiasiegerin von Tokio wurde Fünfte.
1: Das waren die Nachrichten. Das Wetter in Deutschland, im Südosten Schauer und Gewitter, sonst zunächst öfter trocken, bei 18 bis 11 Grad. Tagsüber unbeständig mit Schauern, vor allem im Südosten teils kräftige Gewitter, daneben auch freundliche Abschnitte, 18 Grad in Nordfriesland bis 28 Grad am Oberrhein. Und die weiteren Aussichten. Am Dienstag kommt von Westen her Regen, ansonsten ist es freundlicher. Die Höchstwerte erreichen maximal 16 bis 30 Grad. Und am Mittwoch gibt es im Norden und in der Mitte noch einige Wolken, auch kräftige Gewitter. Im Süden ist es dagegen heiter und die Maximalwerte liegen bei 19 bis 30 Grad. Es ist 2.03 Uhr.
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4: Vorweg eine amtliche Gefahrenmitteilung. Wegen aktueller Waldbrände in Belgien, Teilen von Rheinland-Pfalz, Baden-Württemberg, Nordrhein-Westfalen, Hessen und dem Saarland kann es zu Rauchbildung und Brandgeruch kommen. Halten Sie Fenster und Türen geschlossen und schalten Sie Klima- und Lüftungsanlagen aus. Den Einwohnern der Monschauer Ortsteile Plattefenn, Leiloch und Kalter Herberg wird weiterhin empfohlen, die betroffenen Bereiche zu verlassen. Eine Notunterkunft ist im Bürgercasino Imgenbruch eingerichtet. Schauen wir auf die Straßen. Die A57 Köln Richtung Krefeld ist zwischen Kreuz Meerbusch und Krefeld Zentrum wegen Bauarbeiten gesperrt. Das noch bis 5 Uhr circa. Die A61 Mönchengladbach Richtung Venlo ist zwischen Kreuz, Mönchengladbach und Mackenstein in beiden Richtungen wegen Brückenarbeiten bis Dienstag 5 Uhr gesperrt. Und die A448 Bochum-West Richtung Dortmund-Witten